0: Schritt zu weniger Abhängigkeit von US-Anbietern wie SpaceX.
1: Das waren die Nachrichten. Das Wetter in Deutschland, im Norden und Osten vereinzelt Schauer, sonst locker bewölkt bis klar, an den Küsten Sturmböen minimal 15 bis 6 Grad. Tagsüber Sonne und Wolken im Wechsel 19 bis 29 Grad. Es ist 2.03 Uhr.
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3: Die A1 Oberhausen-Arnheim ist zwischen Emmerich-Ost und Grenzübergang Elten wegen Bauarbeiten bis Montag 5 Uhr in beiden Richtungen gesperrt. Die A3 Nürnberg-Passau ist zwischen Kreuz Deggendorf und Hengersberg bis ca. 14 Uhr in beiden Richtungen gesperrt. Die A3 Nürnberg-Passau, nein, die hatten wir gerade schon, die A6 Heilbronn Richtung Nürnberg ist zwischen Ansbach und Lichtenau nach einem Unfall gesperrt. Die A7 Flensburg Richtung Hannover ist zwischen Hamburg-Stellingen und Heimfeld wegen Bauarbeiten bis Montag ca. 5 Uhr gesperrt. Die Umleitung führt ab Neumünster Süd über die B205, A21 und A1. Die A8 Neuenkirchen Richtung Karlsruhe ist zwischen Limbach und Einöd wegen Instandsetzungsarbeiten bis Montag 5 Uhr gesperrt. Die A8 Karlsruhe Richtung Stuttgart ist zwischen Pforzheim Süd und Heimsheim wegen Fahrbahnerneuerung bis Montag 5 Uhr gesperrt. Die Umleitung führt über die U9. Die A24 Hamburg Richtung Schwerin ist zwischen Schwarzenbeek-Grande und Talkau wegen einer Baustelle bis Montag früh gesperrt. Die A42 Dortmund Richtung Kamp-Lindfort ist zwischen Duisburg-Beckerswerd und Bahl nach einem Unfall gesperrt. Die A43 Wuppertal-Recklinghausen ist zwischen Kreuz-Bochum und Kreuz-Recklinghausen wegen Brückenarbeiten bis Montag 5 Uhr in beiden Richtungen gesperrt. Die A44 Kassel Richtung Dortmund ist zwischen Diemelstadt und Marsberg bis Montag 5 Uhr wegen Bauarbeiten gesperrt. Die A45 Gießen Richtung Dortmund ist zwischen Heiger-Burbach und Willensdorf wegen Markierungsarbeiten bis 5 Uhr gesperrt. Und schließlich die A46 Heinsberg Richtung Düsseldorf ist zwischen Grevenbruch und Kapellen bis Montag 5 Uhr wegen Bauarbeiten gesperrt. Soweit der Verkehr. Ihnen eine gute Fahrt.
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3: Wie immer vom Norddeutschen Rundfunk in Hamburg, heute mit Detlef Karg im Studio, hier noch bis 6 Uhr. Nach den Angriffen und Angriffsversuchen auf Hochspannungsleitungen und Umspannwerke in Nordrhein-Westfalen, Brandenburg und Sachsen sucht die Polizei weiter nach einem Verdächtigen. Ungewöhnlich dabei, es liegen zwei Bekennerschreiben vor, die mit dem Namen eines 48-Jährigen unterzeichnet worden waren und auch mit dessen Adresse. In seiner Wohnung hatten die Ermittler später Sprengstoff gefunden. Von dem Mann fehlt aber bisher jede Spur. Ob das Ganze ein Täuschungsmanöver ist, ist unklar. Mein Tagesschau24-Kollege Bernd Rasim hat mit dem ARD-Terrorexperten Michael Götschenberg über diese Ermittlungen gesprochen und ihn zunächst gefragt, wie der aktuelle Stand ist.
4: Ja, das sind Tatorte, die sich einreihen in eine ganze Kette von Anschlagsversuchen, muss man sagen, in Brandenburg, Nordrhein-Westfalen, jetzt zuletzt in Sachsen. Im Fokus dieser Ermittlungen ist ein 48-jähriger Mann, der zwei Bekennerschreiben an die Polizei geschickt hatte, diese Schreiben mit seinem Klarnamen unterzeichnet hatte, auch seine Adresse angegeben hatte. Seitdem ist er im Fokus dieser Ermittlungen und in diesen Bekennerschreiben waren diese Orte alle erwähnt. Der Tatverdacht hat sich nach meinen Informationen erhärtet. Man hat das Fahrzeug sichergestellt, mit dem er unterwegs war. Und man hat vor allem bei der Wohnungsdurchsuchung Sprengstoffspuren gefunden, sodass es für die Ermittler eigentlich keinen Zweifel mehr gibt, dass er in diese Taten verwickelt war.
5: Eine Sache ist ja ganz spannend, lass uns darauf nochmal eingehen, das Bekennerschreiben. Da soll es ja sogar eine Absenderadresse drauf gegeben haben. Das ist ja eigentlich bei so einem Bekennerschreiben schon eher ungewöhnlich, oder?
4: Das ist in der Tat sehr ungewöhnlich und es hat auch dazu geführt, dass es bei den Ermittlern zunächst mal Zweifel gab, ob das hier alles mit rechten Dingen zugehen kann. Normalerweise ist es bei derartigen Bekennerbotschaften so, dass man zwar sich zu der Tat bekennt, beispielsweise linksextremistische Gruppen, auch ideologisch mitunter sehr aufwendig erklären, warum man meint, dass das jetzt angemessen war, dieser Anschlag, aber natürlich den Ermittler keinen Hinweis darauf geben will, wer denn nun tatsächlich genau dahinter steckt. Hier ist es eben genau anders. Warum diese Person so vorgegangen ist und diese Informationen preisgegeben hat, ist den Ermittlern nach wie vor ein Rätsel. Zumindest war es auf diese Weise ein leichtes, ihn zu identifizieren. Jetzt wird bundesweit intensiv nach ihm gefahndet.
5: Was ja auch bemerkenswert ist, finde ich, ist, dass man staatliche Akteure, also beispielsweise andere Regierungen, andere Geheimdienste, anscheinend komplett ausschließt. Oder ist das nur die Wirkung nach außen?
4: Ja, davon war bei einer Pressekonferenz von Nordrhein-Westfalens Innenminister Reul und Bundesinnenminister Dobrindt nochmal die Rede. Aber so wie ich das mitbekomme, gibt es tatsächlich nur diesen einen Tatverdächtigen. Diese Bekennerbotschaften, die die Polizei erhalten hat, die enthalten sehr viel exklusives Täterwissen, sodass es eben im Grunde genommen keinen Zweifel mehr gibt, dass diese Person dahinter steckt. Es gibt auch keine Hinweise darauf, dass weitere Personen beteiligt gewesen sein könnten, auch wenn das noch nicht ganz sicher ist, aus dem einfachen Grunde, weil hier doch erheblicher Aufwand betrieben worden ist mit zahlreichen Tatorten, mit sehr vielen Abschussvorrichtungen für Pyrotechnik, um eben diese Hochspannungsleitungen anzugreifen. Dass das alles einer alleine gemacht haben soll, gibt noch ein bisschen zu denken, aber weitere Personen sind als Tatverdächtige bisher nicht auf dem Radar erschienen.
5: Spannend ist ja auch, dass die Tatorte ziemlich weit auseinander liegen. Erst Brandenburg, dann Nordrhein-Westfalen und jetzt, da würde ich jetzt gerne nochmal mit dir drauf eingehen, Sachsen. Ganz aktuell wird ja auch gemeldet, dass es dort in der Nähe oder an Umspannwerken Sprengstoffvorrichtungen gegeben hat und die auch gefunden worden sind. Was weißt du über die Fälle dort?
4: Ja, nach allem, was ich höre, reiht sich das tatsächlich ein in diese anderen Tatorte der Modus operandi, also die Vorgehensweise, das, was man dort gefunden hat, das ist ziemlich identisch mit dem, was man auch an den anderen Tatorten gefunden hat. Und tatsächlich ist dieser Ort auch in einem der Bekennerschreiben genannt. Es ist wohl offenbar so, dass man noch ein bisschen mehr gefunden hat als die bisher genannten 12 Abschussvorrichtungen, aber das macht im Ergebnis keinen Unterschied. Es scheint hier aber auch so zu sein, dass eben der Plan nicht aufgegangen ist, nämlich Kurzschlüsse zu verursachen und eben einen regionalen Stromausfall dadurch zu provozieren.
5: Lass uns noch mal am Schluss kurz auf die politische Debatte eingehen. Es wird nämlich jetzt ja auch darüber diskutiert, wer soll die kritische Infrastruktur, Umspannwerke, aber auch andere wichtige Einrichtungen eigentlich in Zukunft sichern? Soll das polizeiliches Monopol bleiben oder sollen da die Unternehmen selbst für verantwortlich gemacht werden? Wie ist da der Stand und wie ist deine Einschätzung bei dieser Debatte?
4: Also grundsätzlich muss man sagen, dass das Problem seit vielen Jahren bekannt ist. Ich habe ja die linksextremistischen Anschläge auf die Stromversorgung schon erwähnt, die es in der Vergangenheit gegeben hat. Im Übrigen mit wesentlich mehr Erfolg als in diesem Fall. Hier ist im Grunde genommen ja erfreulicherweise nicht viel passiert. Aber wenn wir uns erinnern, im Januar in Berlin waren knapp 50.000 Haushalte von der Stromversorgung abgeschnitten nach einem linksextremistischen Brandanschlag auf einen neuralgischen Punkt der Stromversorgung, und das ist am Ende das Entscheidende, dass diese Punkte besser gesichert, geschützt werden müssen. Sind die Landesregierungen in Verbindung auch mit den Betreibern in der Pflicht, dafür zu sorgen. Das ist zum Teil mit höheren Zäunen, mit Stacheldraht, aber auch mit Videoüberwachung, um dann eben solche Taten besser aufklären zu können, schon mal deutlich besser möglich, als das vereinzelt aktuell der Fall ist. Da ist in jedem Fall sehr viel Luft nach oben, auch wenn klar ist, wir werden dieses Problem nicht gänzlich aus der Welt schaffen können. Dafür ist das Stromnetz zu komplex.
3: Der ARD-Terrorismus-Experte Michael Götschenberg war das. Wir haben eine Falschfahrermeldung für den Raum Bonn, und zwar auf der A562 Abzweig Bonn-Süd, Rheinaue Richtung Bonn-Ost. Zwischen Rheinaue und Bonn-Ramersdorf kommt Ihnen ein Falschfahrer entgegen. Ich wiederhole, auf der A562 zwischen Bonn-Rheinaue und Bonn-Ramersdorf ist ein Falschfahrer unterwegs. Vorsicht da in beiden Richtungen, und nun weiter im Programm. Wir bleiben beim Thema innere Sicherheit, Drohnensichtungen, Hacking im großen Stil, wie jüngst bei der Berliner Senatsverwaltung. Dazu die Angriffe und Angriffsversuche bei Umspannwerken. Bislang kam es noch zu keinem größeren Schaden, sieht man von der Attacke in Berlin im Winter ab, die Michael Götschenberg gerade noch mal erwähnt hat. Wie sehr verunsichern solche Fälle die Menschen in Deutschland? Treffen sie vielleicht auch sogar Vorsorge? Das hat unser Reporter Johannes Hoppe in Bochum einmal gefragt. Da ist mir jetzt ein falsches Element reingerutscht. Ich weiß gar nicht wieso, aber das stoppen wir einfach mal. So, aus damit. Und wir kommen nochmal zurück zum Thema Drohnensichtung. Hacking im großen Stil, wie jüngst bei den Berliner Landesnetzen. Dazu die Angriffe und Angriffsversuche bei Umspannwerken. Wie passt das alles zusammen? Sorgen Bürger mittlerweile vor? Das ist jetzt die Frage, die wir stellen müssen. Und dazu hat unser Reporter Johannes Hoppe sich einmal in Bochum schlau gemacht. Nee, das ist das Falsche.
6: Die Gedanken der Menschen hier im Bochumer Ehrenfeld dazu sind unterschiedlich.
7: Klar, das ist eine akute Gefahr momentan, scheinbar oder tatsächlich. Aber ich bereite mich nicht darauf vor. Aber wenn es Winter wäre und das würde immer akuter, würde man vielleicht darüber nachdenken.
8: Nein. Noch lache ich, ja. Also von mir aus kann das Internet und es ist mir alles zu wild gerade. Deswegen bin ich da noch ganz entspannt.
9: Wir haben uns schon Gedanken darüber gemacht, aber gehandelt noch nicht. Aber wir sind auf jeden Fall überlegen, wie wir das machen.
10: Es wird immer wieder hochgespült, würde ich sagen, wenn man die Nachrichten sieht und hört. Und da es unseren Alltag hier aber noch nicht so konkret betrifft, rutscht es dann doch eben immer wieder von der To-Do-Liste runter, würde ich sagen.
6: Aufgeschrieben hat Anja die Vorbereitung auf Stromausfälle und Ähnliches nämlich schon nach Beginn des Krieges in der Ukraine. Ihr sind Dokumente besonders wichtig.
10: Was sollte man vorbereitet in einer Tasche liegen haben, damit man es schnell mitnehmen kann? Ausweis, Versicherung, all diese Dinge, die man irgendwann bestimmt mal nachweisen müsste. Mein Mann hat ein akkubetriebenes Radio mit so einer Handkurbel bestellt, jetzt vor wenigen Tagen. Der bereitet sich da nochmal anders, eher mit technischen Gerätschaften vor, die man dann bräuchte.
6: Das ist nicht Ihre einzige Sorge.
10: Die Frage, wo geht man hin? Wir haben zwei Kinder. Wie nimmt man die schnell mit, wenn es schnell gehen muss? Ja, die Gedanken kenne ich.
6: Darüber hat Thomas noch nicht nachgedacht. Auf mehrere Tage ohne Strom ist er schon länger vorbereitet.
11: Es war ja mal diese große Flut oder andere Sachen, die schon vorher passiert sind. Da habe ich mir eher schon so einen kleinen Vorrat im Keller angelegt, sag ich mal, dass ich ohne Strom vielleicht auskommen könnte. Konserven, Wasser, ein Radio, das auch mit Batterie funktioniert. Geguckt, dass der Grill im Garten genug Gas hat, dass ich auch da kochen könnte oder so.
6: Tim aus Regensburg geht mit Gefahren und Risiken ganz anders um.
12: Ich habe nie irgendwelche Vorräte daheim und ich habe nie Kerzen daheim und ich habe nie genug Batterien und ich ignoriere es einfach schön weiter. Das ist eine nette und vielleicht fatale Mischung aus Faulheit, Realitätsverweigerung und was nicht sein darf, darf nicht sein oder wird nicht sein. Oder vielleicht auch so ein Fatalismus. Wenn es so weit kommt, dann ist auch schon irgendwie wurscht.
6: Diese Sichtweise hat für ihn viel mit Lebensqualität zu tun.
12: Ich glaube, wenn man es ernst nimmt, ist es ganz schwierig, das bloß auf einer abstrakten Ebene ernst zu nehmen, sondern dass es dann schon auch was ist, was durchdringt und was einem so das ganze Lebensgefühl zerstören kann. Im Moment ist es nicht relevant und wenn es so weit ist, dann beschäftigt man sich damit.
6: Oder wie Barbara Neumann aus dem Bochumer Ehrenfeld es sagen würde.
13: Ich kann es eh nicht ändern, das ist das Problem. Wenn die das machen wollen, machen die das. Ich glaube, man sollte sich nicht verrückt machen lassen.
3: Ein Beitrag von Johannes Hoppe war das. 10 Tage lang ist die schwere Sturzflut in Nepal nun her und das kommt uns eigentlich viel kürzer vor angesichts der Intensität der Ereignisse. Noch immer wird nach Überlebenden gesucht, aber es sind nur sehr wenige, die noch gefunden werden. Gestern etwa konnte eine Frau aus einem Haus gerettet werden und ein Mann wurde erneut aus einem Tunnel befreit. Rettungskräfte gehen davon aus, dass vor allen Dingen noch Arbeiter von Kraftwerken in den entsprechenden Tunneln am Leben sein könnten. Aber das weiß man nicht. Mehr von Lena Bodewein.
14: Nach wie vor arbeiten Rettungs- und Bergungsmannschaften unermüdlich im Katastrophengebiet. Angefeuert davon, dass am Freitag 2 Männer lebend aus den Tunneln der zerstörten Wasserkraftwerke befreit wurden, graben sie sich vor. Die nepalesische Armee sei schon hunderte Meter in verschiedene Richtungen vorgedrungen, beschreibt es Colonel Jabindra Bahadur Reshmi. Er erklärt, wie die Armee die Zugänge erweitern muss, dass sie sich teilweise bis zu 275 Meter weit durch die verschlammten Tunnel vorkämpfen. Aber wir haben an vielen Stellen nichts gefunden. Doch die Helfer, unterstützt durch Spezialisten aus China, Indien, Südkorea und Australien, machen weiter. Da die Brücken über den Trishuli-Fluss zerstört sind, 60 Stück hat die Sturzflut wie Spielzeug mitgerissen, kommen viele Menschen nur mit Schwierigkeiten in ihre Heimat zurück und die Retter auf der Suche nach Überlebenden nur mit Helikoptern dorthin. Aber jetzt führen provisorische...
15: Achtung, Falschfahrer auf der A28 Bremen-Oldenburg. Zwischen Gandakesee Ost und Hatten kommt Ihnen ein Falschfahrer entgegen. Fahren Sie äußerst rechts und überholen Sie nicht. Ich wiederhole, auf der A28 Bremen-Oldenburg. Zwischen Gandakesee Ost und Hatten ist ein Falschfahrer unterwegs. Vorsicht da in beiden Richtungen und nur weiter im Programm.
14: Fuß im Grabe stand. Erzählt die 40-jährige Sujana Sunar, einer Reporterin der Nachrichtenagentur Reuters. Sujana war gerade auf dem Markt diesseits des Flusses, als die Sturzflut kam. Jetzt will sie endlich in ihr Haus auf der anderen Seite zurück. Und so wartet sie, wie die anderen in der Schlange, weiter. Mit Schwimmwesten gesichert steigen sie in ein metallenes Korbgestell und werden an Drahtseilen über das schlammig wirbelnde Wasser des Trishuli-Flusses gezogen. Hari Gopal Pradhan will die Tour ebenfalls wagen. Meine Familie ist aus dem Haus geflohen, aber inzwischen hat sich die Lage gebessert. Doch dort zu wohnen ist nachts sehr beängstigend, wenn neue Fluten kommen. Sein Haus steht nahe einer Abbruchkante. Der 60-Jährige hat überlebt, doch die Angst ist geblieben. Unterdessen geht die Ursachenforschung weiter. Auch warum die Verwüstung so groß war. In überflutungsgefährdeten Gebieten direkt am Fluss sollte eigentlich nicht gebaut werden. Doch Beobachter vermuten, dass die Menschen, die 2015 nach den schweren Erdbeben ihre Heimat verloren hatten, ausgerechnet an den Ufern ihre neue Bleibe errichteten, mehr oder weniger legal. Und dort wurden sie Opfer der neuen Katastrophe. Nepal will sein Frühwarnsystem erneuern. China, unter dessen Verwaltung die Nachbarregion Tibet steht, hat schon signalisiert, dass es mit Nepal gemeinsam auf die Bedrohung durch den Klimawandel schauen möchte. Nepals Ministerpräsident Balendra Shah sagte diese Woche: Die Flut ist ein ernstes Signal dafür, dass neben dem Klimawandel auch die Risiken zunehmen, denen wir in der Himalaya-Region ausgesetzt sind. Es ist an der Zeit, der internationalen Gemeinschaft nachdrücklich vor Augen zu führen, welche Katastrophen wir infolge des Klimawandels erleiden. Nepal möchte Unterstützung beim Wiederaufbau. Auf 2,5 Milliarden Dollar hat der Leiter der Katastrophenschutzbehörde allein die Schäden an Häusern und Infrastruktur beziffert. Und während, wie der Ministerpräsident betont, die ganze Welt für den Klimawandel verantwortlich ist, trägt Nepal nur einen Bruchteil bei, führt Klimaforscher Ujjwal Upadhyay aus. Es sind weniger als 0,0011%, nicht wahr? Und Nepal nimmt zugunsten seiner Rolle als CO2-Senke Einschränkungen bei der ehrgeizigen wirtschaftlichen Entwicklung in Kauf. Denn wir setzen lieber auf das Pflanzen von Bäumen als auf eine umweltschädliche Entwicklung. Deshalb haben wir 45% unserer Landesfläche in Wald umgewandelt. Nepal unternimmt also enorme Anstrengungen, um das Land bis 2045 klimaneutral oder sogar CO2-negativ zu machen. Der Strom des Landes kommt aus klimafreundlicher Wasserkraft. Aber die Sturzflut hat Hydropower-Projekte im Wert von 500 Millionen zerstört. Sie wurden durch Emissionen zerstört, die durch schmutzige Brennstoffe verursacht wurden. Das ist also der Preis, den wir zahlen. Und das ist die Verwüstung, die dieses Land leider schon seit einigen Jahren erlebt. Jetzt sei es Zeit zu sagen: Es reicht.
15: Lena Bodewein informierte. Wir kommen zu einem ganz anderen Thema. Gerichtssäle sind bekanntlich Orte, an denen sich Menschenleben ändern können. Bei Strafgerichten ist das vor allem klar. Auch bei Familiengerichten ist das natürlich der Fall. Auch bei den Verwaltungsgerichten werden viele lebenswichtige Entscheidungen getroffen. Etwa, ob jemand in Deutschland Asyl erhält oder auch nicht. Auch wenn die Zahl der Asylsuchenden in Deutschland langsam zurückgeht, in den Verwaltungsgerichten, da stapeln sich regelrecht die Fälle. Blicken wir einmal in die Region. Angela Henkel hat sich die Situation im niedersächsischen Oldenburg angesehen.
16: Suleyman Dian ist nervös. Er hofft, Asyl zu bekommen, aber der Antrag wurde vom BAMF, vom Bundesamt für Migration, abgelehnt. Heute prüft das Verwaltungsgericht Oldenburg, ob das so korrekt war. In seiner Heimat Elfenbeinküste werde er unverschuldet von Banden bedroht, erzählt er Richter Andreas Kaiser. Mein Leben war in Gefahr. Sie haben nach mir gesucht und wollten mich sogar umbringen. Richter Andreas Kaiser ist spezialisiert auf afrikanische Staaten. Eine Datenbank hilft ihm, die neuesten Länderberichte von Hilfsorganisationen, Stiftungen und der Bundesregierung zu finden. Andreas Kaiser stellt dem Kläger Fragen.
17: Ich greife mir ein, zwei Dinge raus, wo ich dann wirklich noch mal einen Faktencheck mache, um zu gucken, wie ist das? Ist die Geschichte, die man selber erlebt hat und die einen dazu gebracht hat, aus dem Heimatland auszureisen, dann ist für mein Verständnis, muss sich diese Geschichte so tief in einem selbst verwurzelt haben, dass man da sofort lossprudelt und sagen kann, ja, so war's.
16: Die Entscheidung des Richters bekommt Suleyman Dian später per Post. Aber die Chancen stehen schlecht.
18: Tschüss.
16: Asyl bekommt nur, wer in seinem Heimatland vor Krieg und Verfolgung fliehen musste und dort nicht beschützt werden kann. Fast jeder, der abgelehnt wird, klagt dagegen vor Gericht. Tatsächlich waren noch vor einigen Jahren zahlreiche Bescheide fehlerhaft. Und wer klagt, wird erst einmal nicht abgeschoben. Der Rechtsstaat gilt für alle. Mehr als 20.000 Verfahren stapeln sich derzeit in Niedersachsens Verwaltungsgerichten. Und es werden in diesem Herbst vermutlich mehr, wegen der europäischen GEAS-Regeln, die neuerdings gelten.
19: Aufruf im Verfahren 1A 1394/24. Beteiligte bitte in den Sitzungssaal eintreten.
16: Zakaria Bangura kommt aus Guinea. Er beschreibt vor Gericht, dass er Busfahrer werden will. Er sei vor seiner gewalttätigen Familie geflüchtet.
20: Solche Verfahren sind deshalb relativ simpel, weil es um keinerlei staatliche Verfolgung geht. Sowas ist hier auch nicht geltend gemacht.
21: Wenig Chance.
20: Wenig Chance.
16: Zakaria Bangura ist ein stattlicher Mann. Jetzt fängt er an, leise zu weinen. Er wischt sich mit dem Ärmel Tränen aus dem Gesicht. Er bekommt kein Asyl. Für die Gerichte sind es routinierte, juristische Entscheidungen. Für die Betroffenen sind es Momente im Leben, die alles verändern.
15: Angela Henkel informierte, das Hufeisen heißt im Englischen bekanntermaßen Horseshoe. Und da das Fichtelgebirge eine markante Hufeisenform hat, wurde dort ein neu angelegtes Mountainbike-Wegenetz kurzerhand The Horseshoe genannt. Mein Kollege Franz Engeser ist nebenbei auch Fachübungsleiter Mountainbike im Deutschen Alpenverein. Er führt seit mehr als 20 Jahren Mountainbike-Gruppen durch die Gebirge und hat die neuen Wege im Bayerischen Fichtelgebirge schon ausprobiert.
22: Das neue Mountainbike-Wegenetz im Fichtelgebirge teilt sich in den eigentlichen Horseshoe Trail, eine 171 Kilometer lange Runde durch das ganze Fichtelgebirge, sowie 10 Schlaufenwege von ganz unterschiedlichem Charakter. Einzelne Runden sollen vor allem Familien mit Kindern ansprechen, andere sind eher erfahrenen Mountainbikern vorbehalten. Das Besondere am Horseshoe-Wegenetz, es wurden keine neuen Wege extra für Radfahrer angelegt, sondern bereits bestehende Forststraßen und Wanderwege zu Mountainbike-Runden verbunden. Die Radfahrer bevorzugen dabei vor allem schmale Wege, sogenannte Trails, auf denen es auch über Wurzeln und Steine geht. Manche Abschnitte des Wegenetzes nutzen daher beispielsweise den Fränkischen Gebirgsweg oder den Jean-Paul-Weg, weswegen Tourismuschef Ferdinand Reb ein vollgefedertes Rad empfiehlt.
23: Es macht auf alle Fälle Sinn, den Horseshoe Trail als solches, das Bike-Erlebnis insgesamt, mit einem Fully zu fahren. Das würde ich jetzt mal raten, weil es an manchen Stellen durchaus über Wurzelwege und auch den ein oder anderen verblockten Bereich dann mit drüber geht.
22: Sowohl mit Blick auf Länge und Höhenmeter als auch den Anteil der Mountainbike-Trails braucht sich der Horseshoe-Trail nicht hinter berühmten Bike-Routen in den Alpen zu verstecken. Zur Wahrheit gehört aber auch, dass im Fichtelgebirge einige dieser Trails bergauf erkämpft werden müssen und auf der anderen Seite vereinzelt nur eine Schotterabfahrt wartet. Der Tourismuschef nennt dafür vor allem einen Grund.
23: Das Entscheidende für uns ist ja, ein Erlebnis zu liefern, was zum einen die Qualität und die Erwartungen der Bikenden erfüllt, aber auf der anderen Seite auch Natur, aber auch Eigentümer verträglich ist. Und diesen Grenzgang sind wir gegangen und deswegen sind vielleicht auch manche Stellen, die tatsächlich noch herausfordernder wären, eben nicht mit dabei.
22: Klar ist, zu den meisten neuen Bike-Routen gehören auch breite Schotter- und Waldwege. Wer möglichst viele Trails mit schnellen Kurven und Sprüngen in möglichst kurzer Zeit fahren will, ist im Bikepark am Ochsenkopf besser aufgehoben. Die Horseshoe-Runden bieten dafür mal entspannte, mal anspruchsvolle Kilometer fernab vom Trubel des Bikeparks und immer wieder schöne Ausblicke übers Fichtelgebirge. Ideal für die Feierabendrunde, das Training für die Alpenüberquerung oder ein mehrtägiges Bikepacking-Abenteuer in der Heimat.
15: Franz Engeser war das und wir bleiben sportlich.
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1: Ein Remis, das sich wie ein Sieg anfühlt. Im Abendspiel der ersten Fußball-Bundesliga boten mutige Schalker dem FC Bayern Paroli. Aus Gelsenkirchen berichtet Holger Dahl.
2: Durch das 0:0 auf Schalke endet eine lange Serie des deutschen Meisters. 67 Spiele in Folge waren die Bayern Tabellenführer. Schalke verteidigte leidenschaftlich und konnte sich auf einen starken Torwart Loris Karius verlassen. Die wenigen hochkarätigen Bayern-Chancen durch Brown und Kane vereitelte Karius. Bei einem Diaz-Lupfer klärte Kurucay in letzter Sekunde. Aufsteiger Schalke selbst hatte so gut wie keine echte Torchance, bejubelte am Ende aber den hart erkämpften Punkt.
1: Tabellenführer ist Freiburg nach dem 1:0 in Paderborn. Dortmund drehte die Partie in Hoffenheim und machte aus einem 0:2 ein 3:2. Ein Comeback auch für Elversberg. Der Aufsteiger siegte in Mönchengladbach durch ein Tor in der Nachspielzeit mit 4:3. Leverkusen gewann gegen Union Berlin mit 4:0 und Bremen gegen Leipzig überraschend deutlich mit 3:1. Im Topspiel der zweiten Liga sicherte sich der VfL Bochum mit viel Energie und ordentlich Kaltschnäuzigkeit 3 Punkte. Erik Bader hat die Partie bei Dynamo Dresden gesehen.
18: Der VfL Bochum sichert sich den zweiten Saisonsieg mit einem Auswärtserfolg bei Dynamo Dresden mit 2:1. Kurz nach Anpfiff bestraften die Bochumer einen Abwehrfehler der Dresdner eiskalt und gingen durch Stürmer Miyoshi früh in Führung. Knapp 25 Minuten dann traf Miyoshi erneut, ebenfalls nach einem Fehler im Aufbauspiel der Dresdner. Die Gastgeber selbst erzielten zwar durch Bobzin noch kurz vor Abpfiff der ersten Hälfte den Anschlusstreffer und drängten in Halbzeit 2 auch auf den Ausgleich. Dieser gelang aber nicht und so können die Bochumer diesen Auswärtsdreier mit nach Hause nehmen.
1: 18 Treffer gab es in den 4 Samstagspielen. Hier sind die weiteren Ergebnisse. Spitzenreiter Nürnberg und Kiel trennten sich 2:2 und Wolfsburg und Cottbus 4:4. Kaiserslautern besiegte Darmstadt 3:0. Bastian Schweinsteiger durfte sich am Abend als Glücksfee betätigen. Im Rahmen der Sportschau zog Schweini die Partien der zweiten Runde des DFB-Pokals, die Ende Oktober ausgetragen wird. Alle Paarungen finden Sie auf sportschau.de. Zweites Spiel, erster Sieg. Die deutschen Basketballfrauen haben bei der WM in Berlin die Japanerinnen mit 74:58 besiegt. Armin Lehmann war dabei.
24: Die Erleichterung stand den DBB-Frauen ins Gesicht geschrieben, aber auch der Stolz über die eigene Leistung. Mental war es ein Kraftakt, nur 24 Stunden nach dem Debakel gegen Spanien, dann im zweiten Gruppenspiel gegen Japan, eine derartig starke Leistung abzuliefern. 74:58 gewonnen, den Größenvorteil gegen die Asiatinnen eiskalt ausgenutzt und dann hatte das deutsche Team mit Frieda Bühner die überragende Spielerin auf dem Parkett in der ausverkauften Max-Schmeling-Halle. In der Gruppe A haben jetzt alle 4 Teams einen Sieg und eine Niederlage. Die beiden entscheidenden Spiele gibt es dann zeitgleich am Montag. Deutschland trifft dabei auf Mali.
1: In der Handball-Bundesliga hat die SG Flensburg-Handewitt Erlangen mit 38:33 besiegt. Im Nordderby gewann Hannover-Burgdorf gegen den HC Hamburg mit 30:28. Gummersbach und Melsungen spielten 31:31. Der Bergische HC unterlag den Rhein-Neckar-Löwen 26:27. Alpine-Pilot Pierre Gasly hat überraschend die Pole-Position beim großen Formel-1-Preis von Italien erobert. Der Franzose setzte sich im Qualifying von Monza vor Mercedes-Pilot George Russell durch. Auf Startplatz 3 fuhr Oscar Piastri, dahinter reihte sich das Ferrari-Duo ein. Das Scuderia-Heimrennen wird um 15 Uhr gestartet.
15: Stephanie Lavoie informierte.
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4: Um 2.32 Uhr mit Milat Kupay. Die Gespräche zwischen dem russischen Präsidenten Putin und den US-Unterhändlern Witkow und Kushner in Moskau sind beendet. Nach der rund dreistündigen Unterredung im Kreml werden die Gesandten von US-Präsident Trump nun in Kiew erwartet. Aus der Nachrichtenredaktion Friederike Hoppe.
5: Konkrete Einzelheiten zu dem Treffen sind bislang nicht öffentlich. Putins Berater Uschakow bezeichnete die Gespräche jedoch als konstruktiv. Trump hatte im Vorfeld angekündigt, Witkow und Kushner wollten neue Vorschläge zur Beendigung des Krieges in der Ukraine vorlegen. Als nächste Station für Kushner und Witkow ist Kiew vorgesehen. Auch dort werden Gespräche im Laufe des Tages erwartet. Wegen der diplomatischen Bemühungen hatten Russland und die Ukraine angekündigt, Luftangriffe für 3 Tage auszusetzen.
4: Nach den Anschlägen auf die Stromnetze in Brandenburg und Nordrhein-Westfalen sucht die Polizei den Sabotageverdächtigen jetzt mit Fahndungsfotos. Dem 48-Jährigen aus Nordrhein-Westfalen werden 2 Bekennerbriefe zugeschrieben. Darin begründet er die Angriffe damit, dass er die Energieerzeugung aus Kohle, Öl und Gas beenden wolle. Noch ist nicht bestätigt, dass der Verdächtige tatsächlich für einen oder mehrere der Anschlagsversuche verantwortlich ist. Zu einem weiteren Schwerpunkt der Ermittlungen ist derweil Sachsen geworden. Dort sind an 2 Umspannwerken insgesamt 12 Sprengvorrichtungen sichergestellt worden. Bundeskanzler Merz hat die Einigung auf das Sparprogramm bei Volkswagen begrüßt. Auf einer Wahlkampfveranstaltung der niedersächsischen CDU in Langenhagen bei Hannover betonte der Bundesvorsitzende, wie wichtig VW für die deutsche Industrie sei. Aus Hannover Torben Hildebrandt.
7: Merz hat wörtlich gesagt, ein Streit auf offener Bühne wäre alles andere als hilfreich gewesen für VW. Gleichzeitig sieht er den Verlust der Arbeitsplätze aber auch natürlich als Problem. Die Krise bei VW sei beispielhaft, so Merz. Uns gehen im Augenblick in großem Umfang Industriearbeitsplätze verloren, warnte der Kanzler. Diesen Trend müsse und wolle er stoppen. Deutschland muss ein Industrieland bleiben, so Merz weiter.
4: Rund 3 Monate nach dem Start der neuen E-Auto-Kaufprämie sind bisher rund 52.500 Anträge bewilligt worden. Nach Angaben des zuständigen Bundesamtes wurden Fördermittel in Höhe von 230 Millionen Euro ausgezahlt. Die Prämie ist für Haushalte und mit mittleren und geringen Einkommen gedacht. Die Bundesregierung will damit den Kauf von bis zu 800.000 E-Autos fördern. Und das Wetter in Deutschland. Im Norden und Osten vereinzelt Schauer, sonst locker bewölkt bis klar. An den Küsten Sturmböen minimal 15 bis 6 Grad. Tagsüber Sonne und Wolken im Wechsel, in der Südhälfte oft sonnig, maximal 19 bis 29 Grad. Am Montag heiter bis wolkig, vereinzelt Schauer oder Gewitter, 21 bis 32. Am Dienstag wechselnd bewölkt, regional Schauer und vereinzelt Gewitter bei 19 bis 29 Grad. Das waren die Nachrichten.
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8: Uns liegt noch die Falschfahrermeldung vor von der B28 Bremen-Oldenburg. Zwischen Ganderkesee Ost und Hatten ist möglicherweise noch ein Falschfahrer unterwegs. Vorsicht da in beiden Richtungen. Und die A6 Heilbronn Richtung Nürnberg ist zwischen Ansbach und Lichtenau nach einem Unfall gesperrt worden. Das war es aktuell vom Verkehr. Und da kommt noch eine neue Falschfahrermeldung, sehe ich gerade, auf der A61 Koblenz-Mönchengladbach. Zwischen Wehr und Dreieck-Sinzig kommt Ihnen ein Falschfahrer entgegen. Ich wiederhole eine Meldung für Rheinland-Pfalz. Auf der A61 Koblenz-Mönchengladbach zwischen Wehr und Dreieck-Sinzig ist ein Falschfahrer unterwegs. Vorsicht da in beiden Richtungen. Und nun weiter im Programm.
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8: Mit Detlef Karg im Studio. Willkommen. Die Wirtschaft in Deutschland, sie könnte auf Erholungskurs sein. Das sagten zumindest die jüngsten Konjunkturprognosen vieler Institute für dieses Jahr. Auch bei Startups ist ein Trend nach oben zu sehen. Es werden mehr gegründet. Das ist ein Thema jetzt im ARD-Interview der Woche. Denn da spricht meine Kollegin Lissy Kaufmann aus unserem Hauptstadtstudio mit der Vorsitzenden des Startup-Verbands Verena Pauster.
6: Mein Gast heute ist eine Frau, die entgegen der deutschen Mentalität gerne Optimismus verbreitet. Sie kommt aus einer Unternehmerfamilie. Sie ist selbst Gründerin unter anderem eines Fußball-Startups. Sie ist Investorin und sie vertritt die Branche als Vorstandsvorsitzende des Startup-Verbands. Frau Pastor, kurzer Blick am Anfang auf die Zahlen. Da geht ja irgendwie richtig was. Von einem Gründungsboom ist da die Rede. Ein Anstieg der Gründungen in Deutschland. Die Bundesregierung lädt jetzt sogar Startups ein zur Kabinettsklausur, verabschiedet eine Startup-Strategie. Man könnte sagen, läuft.
9: Das könnte man sagen. Und das ist ja schön, wenn die Zahlen das hergeben, was so das eigene Bauchgefühl ist. Also ich will ja keine Zweckoptimistin sein, die jetzt durchs Land läuft und sagt, guck mal Leute, ist doch alles toll. Weil natürlich haben wir total viele Probleme und die werden ja auch täglich benannt. Aber wenn jetzt in einem ersten Halbjahr 2026 über 3000 neue Tech-Startups gegründet wurden und 3500 letztes Jahr, was schon ein riesenhoher Wert war und höher als im Corona-Jahr 2021 und wir vielleicht dieses Jahr irgendwie bei 5000 neuen Tech-Startups landen und man dann gleichzeitig auch sieht, dass die großen Unternehmen der Branche, die sogenannten Scale-Ups, riesengroße Finanzierungsrunden gerade machen, dann ist eben nicht nur am Anfang Musik drin, sondern dann werden die Unternehmen, die wir hier gründen, auch echt groß.
6: Wir müssen vielleicht kurz vorweg einmal sagen, Startups, das sind ja junge, neue Unternehmen mit innovativen Geschäftsideen. Oft sind es eben auch digitale Projekte, technologische Neuheiten. Und das ist eben anders, als wenn sich jetzt ein Handwerksunternehmen neu gründet.
9: Genau. Wir zählen genau diese Unternehmen, die Sie gerade beschreiben, in unsere Zahlen rein und jetzt nicht jede Gründung in Deutschland. Aber 2021, während Corona, als wir das letzte Mal so einen Gründungsboom hatten, da gab es unfassbar viel Geld im Markt. Und dann musstest du eigentlich auch nur auf den Zug aufspringen und sagen, ich gründe auch. Das ist diesmal anders. Das heißt, es ist diesmal nicht eine Folge von Kapitalschwemme, sondern offensichtlich der Wunsch, etwas Neues in die Welt zu setzen. Viel KI wird gegründet, viel Software, viel sogenanntes Deep Tech, also aus Forschung und Entwicklung heraus, aus den Hochschulen. Also es hat richtig Substanz, was da entsteht.
6: Und liegt es jetzt auch daran, dass die Politik so einen guten Weg bereitet hat, dass das funktionieren kann?
9: Nee, das würde ich jetzt nicht sagen. Ich würde sagen, die Politik hat gemerkt, dass da was entsteht, wo man sich mal mehr hinwenden könnte und gucken könnte, wie verstärkt man das. Weil all diese Gründungen sind ja nicht entstanden, weil irgendein Politiker oder Politikerin gesagt hat, du darfst jetzt. Sondern die sind entstanden, obwohl es wochenlang dauert, in diesem Land zu gründen. Wo es in anderen Ländern in der EU in 24 Stunden passieren kann. Die sind entstanden, obwohl wir so gut wie kein Geld aus Pensionskassen und Versicherern in Venture Capital leiten, anders als in anderen Ländern. Das heißt, bisher würde ich sagen, ist das alles trotz der Politik entstanden. Und jetzt ist eben schön, wenn man sieht, dass sie jetzt langsam hinschauen, dass es eine Startup-Scale-Up-Strategie gibt, dass zwei Startup-Unternehmerinnen und Investoren bei der Klausur dabei waren.
6: Bei der Kabinettsklausur.
9: Also jetzt, der Kanzler war bei unseren German Startup Awards zu Gast. Also jetzt hat man das Gefühl, kommt so langsam das Licht auf diese Branche.
6: Haben Sie mit den beiden Startup-erinnen, die da bei der Kabinettsklausur dabei waren, hinterher gesprochen, wie da so die Stimmung war?
9: Ja, habe ich. Die waren natürlich total stolz, dass sie dabei sein durften, weil das eben in der Vergangenheit nicht gang und gäbe war, dass man eben auch gerade mit Venture Capital Investoren, die Judith Dada ist, oder mit Startup-Unternehmerin, die Ruth Bosse ist, da mit am Tisch sitzt. Und was die beeindruckt hat, war die Offenheit und das Interesse. Die haben ja besonders über KI gesprochen und da gab es jetzt nicht so dieses übliche vielen Dank und weiter geht's, sondern da war wirklich zu spüren im Raum, okay, dem müssen wir uns viel mehr zuwenden. KI spielt noch viel zu wenig Rolle in unseren täglichen politischen Entscheidungen. Das Thema müssen wir irgendwie viel mehr auf die Agenda nehmen.
6: Haben die denn wirklich verstanden, was sie ändern müssen, um es jungen Startups auch einfacher zu machen? Also bewegt sich da inhaltlich auch was?
9: Genau, also verstanden ist, glaube ich, alles. Und es ist ja schon auch so, dass in der Vergangenheit Weichenstellungen gestellt wurden. Also Mitarbeiterbeteiligung wurde in der Vergangenheit schon ein bisschen was gemacht. Also es ist jetzt auch nicht gar nichts passiert.
6: Was ist da genau passiert
9: mit Mitarbeiterbeteiligung? Da ist eben passiert, dass wir in Deutschland immer noch nicht die Möglichkeit haben, Mitarbeiter steuerneutral in dem Moment, wo sie die Mitarbeiterbeteiligung bekommen, am Unternehmen teilhaben zu lassen, was in allen anderen Ländern geht. Und das führt eben dazu, in dem Moment, wo ich Anteil an einem Unternehmen bekomme, das aber natürlich noch lange nicht verkauft wird oder an die Börse geht, muss ich in dem Moment schon Sozialabgaben abführen. So, und das ist dann ja eher Fluch als Segen. Dann will ich eigentlich keine Anteile haben, weil ich sage, ich habe die Liquidität gar nicht. Das möchte ich eigentlich erst zahlen in dem Moment, wo es dann auch einen sogenannten Cash-Event gibt und ich Geld für diese Anteile bekomme. Dann natürlich Steuern zahlen und Sozialabgaben, aber nicht in dem Moment, wo ich diese Anteile bekomme. So, also da wurde schon ein bisschen was getan, da geht aber auch noch mehr. Aber es ist jetzt eigentlich so, die Erkenntnis ist da, also in der Startup- und Scale-Up-Strategie steht alles drin, was wir machen müssten. Und jetzt ist es mein Wunsch und auch ein bisschen meine Aufgabe zu sagen, dass das nicht einfach Ankündigungen bleiben und dass dann die Jahre so verstreichen und man denkt, Mensch, haben wir ja ganz schön viel aufgeschrieben und ganz schön wenig umgesetzt.
6: Diese Startup- und Scale-Up-Strategie, die Sie ansprechen, sind ja so 150 Maßnahmen in verschiedenen Bereichen, um es eben einfacher zu machen, auch in Deutschland zu gründen, ein Startup zu gründen. Sie haben ja selbst mal gegründet. Mhm. Es ist schon ein paar Jährchen her. Ich glaube, 2015 haben Sie auch verkauft. Was sind denn immer noch, um es mal ganz konkret zu machen, die größten Probleme, wenn ich jetzt in Deutschland sage, ich habe eine tolle technologische Idee, ich will das jetzt vorantreiben, ich gründe ein Startup?
9: Genau, also die größten Hürden sind nicht so sehr der Gründungsprozess selber. Der nervt, weil er viel zu lange dauert. Aber ich würde jetzt behaupten, dass wenn jemand ein Tech-Startup gründen will, dann wird er das tun. Dann wird er sich nicht vom Gründungsprozess abhalten lassen. Also hier muss man sich ja vorstellen, man geht zum Notar, man gründet eine UG oder eine GmbH, man zahlt das Stammkapital ein, dann kriegt man irgendwann seine Steuernummer, dann ist das Ganze irgendwann im Handelsregister eingetragen. So, und das dauert halt alles ewig. Jetzt würde ich aber sagen, jeder, der die feste Absicht hat, ein Technologie-Startup zu gründen, wird das in Kauf nehmen, dass das da ein paar Wochen dauert. Das heißt nicht, dass es gut ist, aber es hält niemanden ab. Was Menschen abhält, ist zum Beispiel das Ausgründen aus den Hochschulen. Also an den Hochschulen liegt so das Gold unseres Landes, denn wir haben Weltklasse-Forschung und Entwicklung. Wir haben die besten wissenschaftlichen Innovationen in sämtlichen Bereichen, die die Zukunft braucht. Aber aus der Universität auszugründen ist so komplex, denn es fehlen Standardverträge, es fehlt die Regelung, wie ist dann der Professor, die Uni beteiligt, wer kriegt wie viele Anteile, kann überhaupt der Gründer dann dieses Patent oder was auch immer es ist, wirklich mitnehmen. Also, und da muss jeder sich durchwühlen durch den gleichen Prozess. Und wenn man dann sieht, wenn das einmal richtig gemacht wird, wie an der TU München mit der Unternehmertum, dann kommen da halt jedes Jahr 50 Deep Tech Startups aus der Unternehmertum raus.
6: Die Unternehmertum ist praktisch so eine Organisation, die hilft, aus der Uni rauszukommen.
9: Im Prinzip die TU München hat sich gesagt, wir mischen Ingenieurkunst und technische Uni mit Unternehmertum, damit eben mehr Unternehmen in die Ausgründung kommen. Und das ist in dem Fall mit 50 Deep Tech Startups wahnsinnig erfolgreich. Und wir haben ja so viele technische Unis in diesem Land, die so herausragend sind. Darmstadt, Aachen, Karlsruhe, Dresden, Potsdam, kann man stundenlang alle aufzählen. Und wenn wir das eben überall viel leichter machen und technische Unis mit Unternehmertum zusammenbringen, dann profitiert das ganze Land.
6: Jetzt klingt das schon ziemlich nach Optimismus, weil Sie erzählen, wo eigentlich die Stärken auch in Deutschland liegen. Also, dass man grandiose Forschung eigentlich hat. Ja. Jetzt ist aber gleichzeitig, was in Deutschland zuletzt immer wieder aus der Wirtschaft auch zu hören ist, schlechte Laune. Man hadert auch sehr viel. Man zögert sehr viel. In Deutschland hört man gerne, wenn man eine Idee hat, ja, aber, oder da müssen wir erstmal drüber nachdenken. Es ist also auch eine Mentalitätsfrage, dass das in Deutschland nicht so schnell vorangeht.
9: Es ist total eine Mentalitätsfrage und deswegen macht mein Job so Spaß, weil du bist einfach umgeben von Menschen, die das alles nicht machen. Weil die sagen halt, ich habe eine Idee, die ist so gut, die möchte ich in die Welt bringen. Damit hast du erstmal grundsätzlich keine schlechte Laune, weil sonst, wenn dich das nicht beflügelt, dann machst du es nicht. Dann gründen die das und gucken eigentlich erstmal wenig auf die Politik und auf, wer das jetzt alles gut oder schlecht finden könnte. Sondern sind ja angetrieben durch, was ist, wenn es klappt? Was ist, wenn das groß wird? Und wenn man jetzt sich Unternehmen anguckt, wie ESA Aerospace, die jetzt bald schon 40 Trägerraketen für Satelliten pro Jahr bauen können. Proxima Fusion, die an dem ersten Fusionskraftwerk Deutschlands mit magnetbasierter Technologie arbeiten. Neura Robotics, die humanoide Roboter bauen. Also das sind ja keine kleinen Ideen, wo man denkt, ich glaube, morgen geht die Welt unter, aber ich gründe das Unternehmen mal noch schnell. Sondern man gründet die ja, weil man denkt, nee, die Welt geht morgen nicht unter und ich will sie deutlich verbessern, vergrößern, Europa auf die Landkarte setzen. Und ich glaube, dieser positive Größenwahn, der tut Deutschland gut, weil der eben so ein Gegengewicht ist zu dem, was Sie gerade beschrieben haben.
6: Jetzt muss man aber trotzdem sagen, zahlenmäßig, es gibt diese Startup-Gründungen und die sind zum Teil auch wirklich erfolgreich. Ich glaube, 20.000 Startup gibt es heutzutage in Deutschland momentan.
9: Nee, das müssen deutlich mehr sein. Und alleine an Unicorns, also mit Milliardenbewertung, gibt es ja schon über 30. Auch die Zahl geht kontinuierlich hoch. Also das ist eine Branche inzwischen mit über 500.000 Arbeitsplätzen.
6: Was aber nur 1,4% der gesamtarbeitenden Bevölkerung ausmacht. Ne?
9: Genau, aber wenn man sich anguckt, dass in den Scale-Ups, also den großen Startups, in den letzten 4 Jahren 100.000 neue Arbeitsplätze geschaffen wurden. Und da ist noch gar nicht die Defense-Tech-Branche und all die Branchen, die ich gerade genannt habe, mit abgebildet, weil das zum Teil Unternehmen sind, die sind noch nicht mal 4 Jahre alt. Dann ist mein Eindruck, dass die Wirtschaftskraft, Arbeitsplätze, die geschaffen werden, deutlich steigen wird in den nächsten Jahren. Und es gibt einen sogenannten Redstone Report, der hat das mal berechnet, dass wenn wir das Ausgründen aus den Hochschulen so vereinfachen wie eben beschrieben, dann berechnen die 2600 neue Startups, Tech-Startups pro Jahr an Potenzial, zusätzlich zu was schon da ist. 100.000 neue Arbeitsplätze, 42 Milliarden BIP. Also das heißt, das ist jetzt auch nicht von mir nur so das Gefühl, ich glaube, das geht in die richtige Richtung, sondern wenn wir das knacken und fortsetzen, dieses Ausgründen aus den Hochschulen, was gerade passiert und was erstmalig in dem Maße passiert, dann haben wir eigentlich noch gar nicht richtig angefangen.
6: Und warum redet die Wirtschaft dann eigentlich die ganze Zeit alles schlecht, was gerade so passiert? Ist es einfach nur diese Branche, die Startup-Branche, wo es so gut läuft? Oder liegt es eigentlich daran, dass wir so ein bisschen Mentalitätswechsel auch in Deutschland brauchen? Also der Kanzler hat ja

0: Stimmung ist. Aber wir erzählen zu wenig die Geschichten auch aus dem Bereich des Mittelstands und der Corporates, wo es richtig gut läuft. Also ich glaube, so wie Siemens gerade aufgestellt wird und in welche Zukunft die gehen, waren die noch nie so stark. Und diese Geschichten lesen wir aber auch zu wenig. Also mir geht es gar nicht darum, jetzt nur zu sagen, guck mal Richtung Startups, da ist doch alles toll und der Rest hört mal auf zu jammern, sondern wirklich zu differenzieren aus, wo läuft schlecht, was ist der Grund? Zum Teil auch wirklich natürlich verpasst, in den letzten 10 bis 15 Jahren da Branchen zu transformieren. Und wie entsteht jetzt das Neue in diesem Land, damit wir nicht nur das Alte absingen, sondern uns auch freuen, dass wir noch in der Lage sind, die Sachen jetzt zu bauen und groß zu machen, die wir in der Zukunft brauchen werden.
1: Wo ist denn das größte Potenzial, wo Deutschland noch wirklich was reißen können? Weil bei KI hat man so ein bisschen den Eindruck, der Zug ist abgefahren, da ist die USA irgendwie absoluter Vorreiter und wir hinken so ein bisschen hinterher. Bei Defense, Verteidigung und Kriegszeiten merken wir, da zieht es ordentlich an, da werden einige Startups gegründet. Ist das so die Zukunft, dass aus der Krise auch Profit und Wachstum schaffen? Oder gibt es da noch was wir vielleicht übersehen haben?
0: Also zum einen muss man bei KI sagen, 1.000 der 3.000 neu gegründeten Unternehmen dieses Jahres waren KI-Startups. Das heißt, bei KI ist der Zug abgefahren, was die großen Frontier-Model angeht. Also abgefahren will ich auch noch nicht sagen.
1: Die großen wie ChatGPT.
0: Genau, ChatGPT, Claude, ja. Da haben wir mit Mistral zumindest einen Kandidaten in Europa, wo ich jetzt noch nicht sagen würde, der Zug ist abgefahren.
1: Kommt aus Frankreich,
0: aber da bin ich Europäerin. Ist mir egal, ob es aus Frankreich kommt, solange es aus Europa kommt. Aber wir haben natürlich mit, ich könnte jetzt alle aufzählen, Langdog, Paloa, N8N, Black Forest Labs, haben wir KI-Startups in diesem Land, die hochrelevant global auch sind, die auch globale Kunden haben und die sich dann einfach einen Bereich von KI rausgenommen haben. Bei Physical AI, also Robotics, würde ich sagen, haben wir einen riesen Wachstumsmarkt vor der Brust, weil da ist eigentlich alles drin, was wir können. Wir können serielle, maschinelle, skalierbare Fertigung. Wir können Technologie, also Forschung, Entwicklung auf höchstem Niveau. Defense Tech ist jetzt natürlich durch den Krieg in der Ukraine leider besonders relevant, wird aber nie mehr weggehen. Also die Zeitenwende werden wir nicht in 3 Jahren wieder aufhören, sondern wir müssen ja auch die gesamte Technologie der Verteidigung, die wir haben, umbauen. Und das wird eben nicht nur von denen kommen, die in der Vergangenheit Panzer geliefert haben. Also das ist eine Branche, die eigentlich komplett erst am Anfang steht. Und bei dem sogenannten Deep Tech, was ich eben gesagt habe, also wenn aus Forschung und Entwicklung Unternehmen entstehen, wofür wir auch die Industrie dieses Landes brauchen. Weil dann wird auch erstmalig so ein Win-Win aus unseren Stärken. Dann können Mittelstand und Startups zusammenarbeiten und gemeinsam sozusagen ein Rezept für die Zukunft da machen.
1: Warum sollte man denn, wenn man eine gute Idee hat, tatsächlich dann ein Startup gründen? Weil wenn man auf die Rahmenbedingungen mal so schaut, also Arbeitsrecht zum Beispiel, dann ist es in Deutschland sehr stark ausgeprägt und eigentlich ist es total bequem zu sagen, ich habe eine Festanstellung irgendwo, ich werde gut bezahlt, ich habe eine Sicherheit. Wieso sollte ich ein Risiko eingehen? Ein Risiko geht man nämlich ein, weil man könnte scheitern. Man findet vielleicht keine Finanzierung und so weiter. Also in Deutschland ist eigentlich die soziale Absicherung so gut, dass es doch eigentlich Gründung verhindert.
0: Das stimmt und deswegen sind ein bisschen Krisenzeiten auch Unternehmerzeiten, weil wenn natürlich generell der Arbeitsmarkt schwerer wird und eben die Sicherheit in einer vermeintlichen Festanstellung nicht mehr so hoch empfunden wird. Man hat zwar das Gefühl, ich bin abgesichert, wenn ich gekündigt werde, aber ich bin mir nicht mehr sicher, kriege ich eigentlich noch einen neuen Job. Dann steigt natürlich die Bereitschaft, ins Risiko zu gehen. Also das wird auch ein Teil des Grundes sein, warum die Gründungszahlen gerade hochgehen. Ansonsten glaube ich, warum machen die das trotzdem? Ich kenne es ja aus eigener Erfahrung. Also wir haben ja auch, wie eingangs gesagt, den Fußballverein gegründet 2022. Du gründest ja nicht rein rational und denkst so, ist das jetzt sinnvoll und in welchem Risiko setze ich mich da jetzt aus und was ist, wenn es scheitert und so, sondern du gründest ja mit einer Begeisterung für ein Thema, von dem du in deinem Kopf denkst, wenn das klappt, dann habe ich ja die maximale Freiheit, dann habe ich die maximale Sicherheit, weil dann kann ich entscheiden, wen stelle ich ein, wie behandle ich meine Mitarbeiter, wie viel Gehalt zahle ich mir, nehme ich mein Baby mit ins Büro. Also dann habe ich ja eigentlich mir ein Leben gebacken, wie ich es gerne haben möchte. Und ich glaube, das steht häufig am Anfang von so Gründung, dass man so das Gefühl hat, so was geht da für eine Welt im Kopf auf, wenn das klappen könnte.
1: Jetzt muss man kurz dazu sagen, den Fußballverein, den Sie gegründet haben, ist ein Frauenfußballverein in Berlin.
0: Der FC Viktoria Berlin,
1: und genau. Es ist ein Startup-Fußballverein und man fragt sich ja, warum gründet man einen Verein als Startup? Was ist denn da der Vorteil?
0: Ich glaube, genau der gleiche Grund, warum man ein Startup in einem anderen Bereich gründet. Normalerweise immer, wenn ein Startup gegründet ist, gibt es schon einen Markt, da sind schon Player drin und man hat das Gefühl, das geht aber noch besser. Und dann geht man in

0: den Markt rein als kleines neues Startup und sagt, wir machen das jetzt mal anders. Und wenn man im besten Fall dann auch vorankommt, gucken die anderen immer mehr hin und sagen, sag mal, wir haben euch eigentlich am Anfang total unterschätzt, aber nicht schlecht, was ihr da macht. Und
1: aber spielen muss man dann noch immer auf dem Feld, wie alle anderen
0: stimmt,
1: Vereine auch.
0: Jetzt sind wir ja nach 4 Jahren schon in der zweiten Bundesliga angekommen, sind da letztes Jahr auf Platz 5 in der Saison gewesen.
1: Also geht es da auch ums Geld und
0: ja,
1: wie man gut investiert.
0: Es geht um den Aufstieg in die erste Liga. Wir haben von Anfang an gesagt, wir wollen den Beweis antreten, dass in der ersten Bundesliga, wo nur die Lizenzvereine spielen, also die Vereine, wo die Männer auch erfolgreich spielen, dann leisten sie sich ein Frauenteam. Und wir wollen sozusagen der Gegenbeweis sein, dass du auch ohne Männerteam da ganz oben mitspielen kannst.
1: Nächste Saison vielleicht.
0: Diese Saison wollen wir aufsteigen.
1: Also diese Saison aufsteigen.
0: Time is ticking. Ja.
1: Wir reden also immer noch von einer Mentalität, dass Leute wirklich, man kann auf gut Deutsch sagen, Bock haben, ihr Ding einfach durchzusehen und unabhängig zu sein. Und trotzdem sehen wir auf der anderen Seite, dass es schwierig ist, viele dazu zu bewegen, out of the box zu denken und zu sagen, ich gehe den Schritt trotzdem. Also auch wenn wir jetzt sagen, wir haben Krisenzeiten und es wird ein bisschen einfacher und wir haben mehr Gründungen, ist es noch immer so, der Kündigungsschutz ist so ein Thema.
0: Ja.
1: Da wird jetzt diskutiert, Sie haben auch schon den Vorschlag gemacht, man müsste ihn für die hohen Gehälter eigentlich ein bisschen lockern, dass es da mehr Bewegung reinkommt. Wie stellen Sie sich denn das vor?
0: Ja, das ist ein Riesenthema, weil der sogenannte Cost of Failure, also was kostet es, wenn ich mich geirrt habe bei der Einstellung? Wenn ich denke, diese Person kann das und das und das machen und es ist nicht so gekommen, dann ist das in einem Startup besonders schmerzhaft, weil da bin ich ja meistens noch verlustmachend. Ich habe noch gar nicht so viel Kapital, dass ich weiß, ich kann das für immer weitermachen und deswegen muss mein Unternehmen atmen können. Ich muss einstellen dürfen und wieder ausstellen dürfen, zumindest mal bis zu einer gewissen Größe. Das ist, glaube ich, ein Punkt. Und bei den hohen Gehältern ist es so, dass ich sage, das Schutzbedürfnis ist ja deutlich niedriger und die Anzahl Monate, die man dann vorm Arbeitsgericht verbringt, wo am Ende dann auch immer meistens ein Vergleich rauskommt, die könnte man einem von Anfang an eigentlich viel stärker standardisieren und sagen, wenn man jemanden mit einem Gehalt ab 150.000 Euro ausstellt, kündigt, dann greift automatisch die Regelung von 6 Monate Abfindung oder was auch immer. Und dann trifft man sich nicht vorm Arbeitsgericht, wartet dann 9 Monate auf einen Termin und es sind eigentlich unfassbar große Kosten für alle Seiten. Vielleicht noch eine Zahl. Dänemark hat den Cost of Failure bei 3 Monaten. Also da dauert es im Schnitt 3 Monate. Bei uns 31 Monate im Schnitt, bis man jemanden ausstellen konnte. Das sind Kosten, die sind gerade für Startups viel zu hoch.
1: Und da haben Sie nicht die Befürchtung, dass jemand sagt, dann nehme ich doch lieber ein bisschen weniger Geld und habe die Sicherheit und die können mich nicht loswerden?
0: Nee, die Angst habe ich nicht, weil wenn jetzt jemand das entscheiden würde, dass er sagt, ich verzichte auf Gehalt für die Sicherheit, dann kannst du das ja mit deinem Arbeitgeber besprechen. Ich habe eher die Angst, dass wir zu wenig Menschen einstellen, weil wir diesen Kündigungsschutz in der Form haben und dann sagen, dann bauen wir lieber noch ein Büro in Lissabon oder in Wien oder in Zürich oder so auf und stellen da die teuren Entwickler ein und die ganzen hochqualifizierten Fachkräfte, weil hier in Deutschland macht das keinen Sinn beim Kündigungsschutz und das wird zuhauf gemacht. Das heißt, wir wandern dann mit Talent ab ins Ausland und das kommt aus meiner Sicht nur ganz schwer jemals wieder.
1: Sehen Sie denn die Bundesregierung im Moment da auf dem richtigen Weg, dass das vielleicht kommen könnte tatsächlich?
0: Also es ist zumindest aus dem Koalitionsausschuss vor den Sommerferien rausgekommen, dass das da drin steht. Und wenn das schon mal da drin steht, haben sich ja schon mal alle Parteien einmal in die Augen geguckt und gesagt, können wir uns das vorstellen? Also mit Parteien meine ich eben auch Gewerkschaften und alles. Und bei 150.000 plus scheint es da einen Konsens zu geben, dass das dann Menschen sind, da reden wir ja nicht darüber, dass die von heute auf morgen vor die Tür gesetzt werden und nichts mehr kriegen, sondern dass es einfach viel flexiblere Möglichkeiten gibt, die auszustellen, weil man erwartet, dass die auch schnell wieder einen neuen Job finden.
1: Wenn man grundsätzlich auf die Reformen schaut, die Bundesregierung jetzt so in der Pipeline hat, ist man da auf dem richtigen Weg und hilft das den Startups?
0: Also da sind ein paar Sachen drin, die natürlich helfen können. Also zum Beispiel Altersvorsorgereform, dass man da mehr Venture Capital in allen 3 Säulen der Altersvorsorge verankert.
1: Risikokapital.
0: Genau,
1: also
0: genau. Also wir haben ja sogenannte Venture Capital Fonds in Deutschland, die investieren in Startups. Und das muss man sich so vorstellen, wenn ein Fonds 400 Millionen Euro groß ist, der macht im Schnitt 20 Investments, dann kann der also bis zu 20 Millionen in ein Startup stecken. Wenn jetzt diese Deep Tech Startups, die wir hier so dringend nicht nur haben wollen, sondern wo wir auch so gut drin sind, groß werden, brauchen die 50, 100, 150 Millionen pro Investment. Das können unsere Fonds nicht mehr leisten, weil die zu klein sind. Wenn wir jetzt mehr institutionelles Kapital in diese Fonds leiten würden, wie es Frankreich zum Beispiel gemacht hat, wären diese Fonds größer, sagen wir jetzt mal 800 Millionen. Plötzlich kann ich auch ein 40 Millionen Ticket schreiben. Und das ist wichtig, weil sonst, so wie es aktuell ist, 86% unserer großen Startups außereuropäischen Investoren gehören.
1: Wir müssen es, glaube ich, noch mal einmal ganz konkret erklären, weil vielen das, glaube ich, nicht klar ist, wie so eine Rentenversicherung auch arbeitet. Also, dass das Geld immer investiert wird.
0: Genau.
1: Aber dass Deutschland oder auch eine, geht ja auch bei anderen Versicherungen so, die investieren ihr Geld. Das ist nicht nur so, ich bekomme das von meinen Versicherten und gebe das dann weiter im Falle.
0: So, die legen das auch an. Ganz konkret, 300 Milliarden investieren unsere Versicherung und Pensionskassen pro Jahr. Und davon geht so gut wie nichts in Risikokapital.
1: Weil Deutschland da noch sehr risikoscheu ist.
0: Averse ist, genau. Man sagt dann immer, ja, das ist unter Solvency II und so weiter schwierig, aber Frankreich unterliegt genau den gleichen Regeln und hat es auch geschafft. Es geht jetzt nicht darum, 50% der Gelder in Venture Capital zu stecken, sondern 1, 2, 3% und die hochdiversifiziert in viele Fonds. Also dieses Bild von wegen, wir wollen doch nicht unsere Altersvorsorge in ein Startup stecken und dann geht das pleite. Das ist das falsche Bild. Wir stecken im Idealfall unsere Altersvorsorge in 400 Startups und wenn dann davon welche pleite gehen, ist das egal, weil andere das auffangen, die riesengroß werden.
2: Soweit die Einschätzung von Verena Pauster, der Vorstandschefin des Startup-Verbands im ARD-Interview der Woche. 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
1: Um 3 Uhr mit Milat Kupay. Russlands Präsident Putin hat die US-Gesandten Witkoff und Kushner in Moskau empfangen. Rund 3 Stunden dauerte das Gespräch. US-Präsident Trump hatte im Vorfeld erklärt, Witkoff und Kushner hätten einen neuen US-Plan zur Beendigung des Krieges dabei. Aus der Nachrichtenredaktion Betül Sarikaya.
2: Kreml-Berater Uschakow sprach vor der Presse von nützlichen und konstruktiven Gesprächen über eine Reihe von Vorschlägen für eine Friedenslösung. Die Amerikaner hätten versprochen, Putins Einschätzungen in Kiew einfließen zu lassen, um eine dauerhafte Vereinbarung zur Beendigung des Krieges zu erreichen. Der Nachrichtenagentur TASS zufolge haben Witkoff und Kushner Moskau inzwischen verlassen. Sie werden für Gespräche in Kiew erwartet, die im Laufe des Tages stattfinden sollen. Im Rahmen der diplomatischen Mission wollen Russland und die Ukraine die gegenseitigen Angriffe bis Montag aussetzen.
1: Der Bund unterstützt das Land Berlin bei den Ermittlungen zum Hackerangriff auf Teile der Verwaltung. Nach Angaben des Bundesinnenministeriums sind unter anderem das Bundeskriminalamt und der Verfassungsschutz beteiligt. Eine kriminelle Hackergruppe hatte mehr als 1,4 Millionen Dateien im Darknet veröffentlicht, darunter Personalakten aus dem Berliner Verwaltungsbetrieb, Protokolle und Passwörter. Die Marine der iranischen Revolutionsgarden hat nach eigenen Angaben in der Straße von Hormus 3 Öltanker angegriffen. Diese seien auf unerlaubten Routen unterwegs gewesen, heißt es in einer Mitteilung aus Teheran. Zudem seien in anderen Gebieten 3 US-Schiffe attackiert worden. Zuvor hatte das US-Militär 3 iranische Öltanker angegriffen. Die Tanker gehörten nach US-Angaben zu einem Schattennetzwerk, das zur Finanzierung der Revolutionsgarden beiträgt. Sie wurden demnach dauerhaft außer Gefecht gesetzt. In der Fußball-Bundesliga bestreitet der Hamburger Sportverein heute sein erstes Heimspiel in der neuen Saison. Am Nachmittag trifft er auf Mainz 05. Aus der NDR-Sportredaktion Stefanie Lavoie.
3: Die Hamburger, die zum Auftakt in Dortmund verloren hatten, empfangen im ersten Heimspiel der Saison Mainz und möchten es den Bremern nachmachen, die Leipzig überraschend mit 3:1 besiegten. Aktueller Tabellenführer ist Freiburg nach dem 1:0 in Paderborn. Die Freiburger lösten damit Bayern München ab. Der Rekordmeister hatte saisonübergreifend seit September 24 an der Spitze gestanden, kam gegen Schalke und den starken Torhüter Loris Karius allerdings nicht über ein 0:0 hinaus. Dortmund war mit 3:2 in Hoffenheim. Hoffenheim erfolgreich, Elversberg siegte in Mönchengladbach 4:3 und Leverkusen gegen Union Berlin 4:0.
1: Das waren die Nachrichten. Und das Wetter in Deutschland, tagsüber meist trocken, ein Wechsel aus Sonnenschein und Wolken oder Wolkenfeldern, in der Südhälfte heiter bis sonnig, 19 bis 29 Grad, 3:03.
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4: Und da geht's los mit einem Falschfahrer auf der A7 Hannover-Hamburg. Zwischen Galsdorf und Horster Dreieck A1 kommt Ihnen ein Falschfahrer entgegen. Fahren Sie da äußerst rechts und überholen Sie nicht. Ich wiederhole, auf der A7 Hannover-Hamburg zwischen Galsdorf und Horster Dreieck A1 ist ein Falschfahrer unterwegs. Vorsicht dort in beiden Richtungen. Die A3 Oberhausen-Arnheim ist zwischen Emmerich-Ost und Grenzübergang Elten wegen Bauarbeiten bis Montag 5 Uhr in beiden Richtungen gesperrt. Die A3 Nürnberg Richtung Passau ist zwischen Kreuz-Deggendorf und Hengersberg bis ca. 14 Uhr in beiden Richtungen gesperrt. Die A6 Heilbronn Richtung Nürnberg ist zwischen Ansbach und Lichtenau nach einem Unfall gesperrt. Die A7 Flensburg Richtung Hannover ist zwischen Hamburg-Stellingen und Heimfeld wegen Bauarbeiten bis Montag ca. 5 Uhr gesperrt. Die Umleitung führt ab Neumünster Süd über die B205, A21 und A1. Die A8 Neunkirchen Richtung Karlsruhe ist zwischen Limbach und Einöd wegen Instandsetzungsarbeiten bis Montag 5 Uhr gesperrt. Die A8 Karlsruhe Richtung Stuttgart ist zwischen Pforzheim Süd und Heimsheim wegen Fahrbahnerneuerung bis Montag 5 Uhr gesperrt. Die Umleitung führt über die U9. Die A24 Hamburg Richtung Schwerin ist zwischen Schwarzenbeck-Grande und Talkau wegen einer Baustelle bis Montag früh gesperrt. Die A36 in Richtung Bernburg ist zwischen Kreuz Braunschweig Süd und Braunschweig Heidberg wegen einer Nachtbaustelle bis 6 Uhr gesperrt. Die A42 Dortmund Richtung Kamp-Lindfort ist zwischen Duisburg-Bekerwerth und Baal nach einem Unfall gesperrt. Der A43 Wuppertal-Recklinghausen ist zwischen Kreuz Bochum und Kreuz Recklinghausen wegen Brückenarbeiten bis Montag 5 Uhr in beiden Richtungen gesperrt. Die A44 Kassel Richtung Dortmund ist zwischen Diemelstadt und Marsberg bis Montag 5 Uhr wegen Bauarbeiten gesperrt. Die A45 Gießen Richtung Dortmund ist zwischen Heiger-Burbach und Willensdorf wegen Markierungsarbeiten bis 5 Uhr gesperrt. Die A46 Heinsberg Richtung Düsseldorf ist zwischen Grevenbruch und Kapellen bis Montag 5 Uhr wegen Bauarbeiten gesperrt. Und die A96 Lindau Richtung München ist in Höhe Kohlbergtunnel gesperrt. Das war's aktuell vom Verkehr. Ihnen eine gute und sichere Fahrt. Und hier nochmal der Hinweis: Der Falschfahrer auf der A7 Hannover-Hamburg zwischen Galsdorf und Horster Dreieck A1. Fahren Sie da äußerst rechts und überholen Sie nicht. Soweit der Verkehr. Ihnen eine gute Fahrt.
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4: 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Im Studio ist heute Detlef Karg. Aktuelle Informationen und Hintergründe haben wir für Sie vorbereitet. Hier noch bis 6 Uhr. Heute richtet sich natürlich der Blick nach Sachsen-Anhalt. 1,7 Millionen Wähler sind dort aufgerufen, ein neues Parlament zu bestimmen. In wenigen Stunden öffnen die Wahllokale. Diese Wahl ist von besonderem Interesse auch über Sachsen-Anhalt hinaus, denn erstmals könnte die AfD dort eine Landesregierung stellen. Jochen Müller blickt auf den Wahlkampf-Endspurt und diesen Tag.
5: Es ist keine Wahl wie jede andere. Seit Monaten liegt die AfD in Sachsen-Anhalt in den Umfragen bei über 40%. Nicht auszuschließen, dass die als rechtsextremistisch eingestufte Partei erstmals in einem Bundesland die Landesregierung stellen könnte. Scheinbar unermüdlich war Ulrich Siegmund, der Spitzenkandidat, in den letzten Wochen überall im Land unterwegs. In langen Schlangen warteten die Fans darauf, ein Selfie mit ihm zu ergattern. Bei seinen Ausfahrten mit den DDR-Kultmopeds der Marke Simson fuhren Hunderte mit. Bunte Verpackung für das Wahlprogramm der AfD. Darin geht es beispielsweise um die Abschiebung von Ausländern ohne Bleiberecht, um Arbeitspflicht für Asylbewerber oder um die Kündigung der Rundfunkstaatsverträge. Dafür möchte Siegmund die absolute Mehrheit holen.
6: 45% plus X, das ist das Ziel, was wir gemeinsam schaffen wollen, liebe Freunde.
5: Sachsen-Anhalts Ministerpräsident Sven Schulze möchte das um jeden Preis verhindern. Schulze ist Spitzenkandidat der CDU, die liegt in den Umfragen weit abgeschlagen hinter der AfD. Schulze steckt in der Klemme. Um eine eigene Regierungsmehrheit gegen die AfD aufzustellen, wäre er auf die Unterstützung anderer Parteien angewiesen. Allerdings gibt es in der CDU die Brandmauer zur AfD und den Unvereinbarkeitsbeschluss zur Linken. Deshalb hat Schulze im Wahlkampf immer wieder versichert:
7: Bei mir am Kabinettstisch wird niemand von der AfD sitzen, aber auch niemand von ganz links.
5: Dennoch dürfte Schulze auf eine Zusammenarbeit mit den Linken angewiesen sein. Für die CDU könnte das zur inneren Zerreißprobe werden. Unterdessen hat sich die Stimmung im Land spürbar aufgeheizt. Nie zuvor wurden bei einer Wahl in Sachsen-Anhalt so viele Wahlplakate zerstört. An den Wahlständen gab es nicht nur erbitterte Wortgefechte, sondern zum Teil auch heftige Rempeleien. Insgesamt registrierte das Innenministerium...
4: Achtung, wir haben einen weiteren Falschfahrer auf der Saarstraße Bingen Richtung Mainz. Zwischen der A60 Mainz-Finden und Bingerstraße in Mainz kommt Ihnen ein Falschfahrer entgegen. Ich wiederhole noch einmal diese regionale Falschfahrermeldung auf der Saarstraße Bingen-Mainz. Zwischen der A60 Mainz-Finden und Bingerstraße in Mainz ist ein Falschfahrer auf der Schnellstraße unterwegs. Vorsicht in beiden Richtungen und nun weiter im Programm.
8: Dass sich das auch in dann spontanen Eilversammlungen oder auch in Versammlungen nach der Wahl zeigen kann. Aber es kann natürlich genauso auch zu Straftaten kommen. Das haben wir im Blick, darauf sind wir vorbereitet. Auch das werden wir versuchen zu unterbinden.
5: Am Wahlabend ist die gesamte Landespolizei im Einsatz. Dazu kommen Hundertschaften aus anderen Bundesländern. Auch die Medien sind im Großeinsatz. Rund 800 Journalisten und Kamerateams haben sich für die Berichterstattung akkreditiert. Sie kommen aus vielen europäischen Ländern, aber auch aus den USA, aus China und aus Taiwan. Pascal Thibault arbeitet für Radio France.
9: Es ist klar, dass die Aufmerksamkeit so groß ist. Das sieht man heute, weil es zum ersten Mal seit dem Krieg die Möglichkeit gibt, dass eine rechtsextremistische Partei an die Macht kommt in einem Bundesland, in einem kleinen Bundesland. Entschuldigung, aber dennoch, das wäre eine historische Zäsur. Daher natürlich dieses große Interesse der Auslandspresse.
5: Auch einige Medienvertreter bekamen in den letzten Wochen die aufgeheizte Stimmung zu spüren. Die Journalistengewerkschaften registrierten mehr als 30 Vorfälle, bei denen Journalisten beleidigt, angegriffen oder bei ihrer Arbeit behindert wurden.
4: Jochen Müller informierte. Viel wurde in den vergangenen Monaten über die Umfrageergebnisse für Sachsen-Anhalt berichtet. Die klare Führung der AfD, ungefähr doppelt so stark wie die CDU, sie hatte sich herausgebildet und dann nicht mehr wesentlich verändert. Was sagt das über ein mögliches Ergebnis? Die Wahlforschungsinstitute gehen davon aus, dass dieses Ergebnis vielleicht so kommen könnte und es keine Überraschung gibt. Aber es gibt noch andere Parameter, etwa die kurzfristig entschlossenen Wähler. Auch taktisches Wahlverhalten ist möglich. Über das Ganze hat mein WDR-Kollege Uwe Schulz mit dem Wahlforscher Thorsten Faas von der FU Berlin gesprochen. Und die erste Frage an ihn war, was er von der These hält, dass Meinungsumfragen das Wahlverhalten beeinflussen können.
10: Wir sehen das durchaus an verschiedenen Stellen. Es geht oft um Wählerinnen und Wähler kleiner Parteien, die die Sorge haben, dass sie ihre Stimme verschenken. Wir haben früher oft über Leihstimmen gesprochen zwischen Union und FDP, zwischen SPD und Grünen. Und jetzt sprechen wir eben oft darum, wer kommt auf Platz 1. Wir haben das in Brandenburg gesehen, die SPD damals knapp vor der AfD gelandet durch taktisches Wählen. Und in Sachsen-Anhalt geht es eben darum, welche Koalition sich bilden kann. Immer geht es darum, dass Menschen eigentlich, ich würde sagen, zwei Dinge im Kopf haben, nämlich sehr wohl Inhalte. Es ist nicht so, dass die keine Rolle spielen, aber sie überlegen sich eben auch, welches Ziel habe ich denn noch, welches machtpolitische Ziel, wie sieht der Landtag aus, wie sieht die Koalition aus, wer landet auf Platz 1. Und da ist in Sachsen-Anhalt die Situation natürlich so, dass es knapp ist. Wer kann am Ende eine Mehrheit bilden? Ist es eine AfD-Alleinregierung oder ist es was anderes? Da senden Umfragen sehr wichtige Signale und einige Wählerinnen und Wähler reagieren darauf und können dann am Ende durch diese Taktiken sehr wohl das Endergebnis beeinflussen.
11: Ein Verein, den manche wahrscheinlich dem Namen nach schon kennen, der sich politisch immer sehr engagiert, Spenden finanziert, Campact, hat eine richtige Kampagne daraus gemacht, 620.000 Euro reingesteckt, damit du auf der Website auch nachgucken kannst, was würde meine eigene Stimme eigentlich fürs Wahlergebnis bedeuten. Ich habe Sie sagen hören, das ist alles legitim, aber wenn wir an Staatsverantwortung denken, auch riskant. Warum?
10: Ja, riskant ist es in dem Sinne, dass natürlich nicht klar ist, dass diese Strategien, dass dieses taktische Wählen am Ende auch tatsächlich die Ziele erreicht, die man damit verbindet. Dass es solche externen Impulse gibt, die braucht es oder die kommen manchmal auch von Parteien, die ihre Anhänger zu taktischem Wählen aufrufen. Hier kommt es jetzt von einer Organisation. Das ist durchaus typisch, weil diese Strategien taktischen Wählens natürlich darauf aufbauen, dass viele, viele Wählerinnen und Wähler ein entsprechendes Verhalten an den Tag legen. Es geht ja in Sachsen-Anhalt darum, vor allem, dass SPD und Grüne nicht an der 5%-Hürde scheitern. Und damit das wirklich sicher ist, reicht ja nicht eine einzige Stimme, sondern dann braucht es eben schon entsprechend viele Stimmen. Das braucht Koordination. Das leisten solche Kampagnen. Aber das ist per se erstmal nichts Ungewöhnliches, dass Organisationen sich in Wahlkämpfe einmischen. Und das erleben wir eben hier mit der Besonderheit, dass es etwas weniger um Inhalte geht, sondern mehr um Taktik. Aber diese Einflüsse, die haben wir immer.
11: Es gehört zur Geschichte dieses Bundeslandes und der Meinungsumfragen, dass das letzte Wahlergebnis schon eine große Überraschung war. Halten Sie das diesmal auch wieder für möglich, dass das Resultat dann doch deutlich abweichen könnte von dem, was wir im Moment als Stimmungsbild haben?
10: Ja, da wäre ich so ein bisschen vorsichtiger, ehrlicherweise. Es gab damals Umfragen in der Tat, die ein Kopf-an-Kopf-Rennen in Sachsen-Anhalt vorhergesagt haben zwischen CDU und AfD. Es gab aber sehr wohl auch andere Umfragen, die die CDU eigentlich damals schon deutlich vor der AfD sahen. Und so ist es ja dann am Ende gekommen. Gleichwohl, Sie haben völlig recht, auch das war damals taktisches Wählen. Damals haben eher umgekehrt vermutlich Wählerinnen und Wähler von Rot und Grün die CDU gestützt, damit ihr Ministerpräsident Rainer Haselhoff vor der AfD landete. Also auch das war, wenn man so will, taktisches Wählen. Die Vorzeichen haben sich dieses Mal umgedreht. Und das kann auch dieses Mal passieren. Das Absurde, wenn man so will, das scheinbar Absurde, sollte ich sagen, ist, dass genau das Veröffentlichen von Umfragen dazu führen kann, dass Menschen ihr Wahlverhalten verändern und wir dann einen Wahlsonntag erleben, wo ein Ergebnis dasteht, das anders aussieht, als die Umfragen das im Vorfeld suggeriert nahegelegt haben. Mhm. Das ist letztlich die Logik von taktischem Wählen. Aber das führt dann häufig dazu, dass es heißt, oh, die Umfragen waren ja falsch, obwohl in Wahrheit eigentlich Menschen nur auf diese Umfragen reagiert haben. Und das ist ja auch eine durchaus legitime Informationsquelle im Vorfeld von Wahlen.
11: Ja, zwischendurch habe ich schon gedacht, ich muss jetzt Jörg Schönborn anrufen und sagen, geh mal wieder nach Hause, wir brauchen das nicht mehr. Aber jetzt verstehe ich,
10: das ist eine spannende Frage.
11: Ja, es trägt zur Meinungsbildung bei.
10: Oft tatsächlich Länder, wo das verboten ist, kurz vor Wahlen, wo man sagt, wir wollen diese Einflüsse nicht. Das ist aber auch durchaus schwierig, weil dann haben sie oft Umfragen trotzdem aus dem Ausland. Aber die Debatte ist da. Ich finde aber, man sollte Umfragen da, wie Sie sagten, als eine Informationsquelle ansehen, aber nicht irgendwie so weit hochjazzen, dass das die einzige ist und dass das irgendwie gefährlich sei. Man muss es einordnen.
4: Soweit Professor Thorsten Faas von der FU Berlin. Und darüber, wie in Sachsen-Anhalt gewählt wurde, informieren wir Sie hier natürlich ab 17.55 Uhr. Aktuelle Ergebnisse, Reaktionen, Analysen und Interviews.
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4: Um 3.15 Uhr, Viertel nach drei. In den vergangenen Wochen wurde viel über Drohnen berichtet und die Schäden, die sie möglicherweise anrichten. Sie schaden dem Sicherheitsgefühl der Menschen und es kommen auch ökonomische Schäden hinzu. Der Bundesverband der deutschen Luftverkehrswirtschaft geht für das vergangene Jahr von 160 Millionen Euro aus, allein an den Flughäfen in Deutschland. Es lohnt sich also, sich gegen Bedrohungen aus der Luft zu schützen. Das gilt natürlich auch für Seehäfen. Wie das aussehen kann, das hat sich Peter Becker am Hafen in Emden angesehen.
12: Am Nordkai im Emder Hafen wird ein Maschinenhaus für ein Onshore-Windrad auf ein Binnenschiff geladen. Timo Sieban beobachtet die Arbeiten. Der Geschäftsführer des Hafenumschlagbetriebs und Logistikunternehmens EPAS sorgt sich um die Sicherheit des Hafens. Denn auch hier seien bereits Drohnen gesichtet worden.
13: Eine Drohne kann auch einfach von einem Touristen hoch in die Luft geschickt werden, weil er die attraktiven Bilder sehen möchte. Ihm ist wahrscheinlich gar nicht bewusst, welche Meldekette dabei im Hintergrund ausgelöst wird. Wenn wir als Hafen eine Drohne sehen, dann können wir nicht sofort unmittelbar einschätzen, ob diese harmlos ist oder ob sie eine Gefahr darstellt.
12: Oft bleiben nur 60 bis 90 Sekunden, um überhaupt reagieren zu können. Dann ist eine Drohne schon wieder weg. So ist schwer festzustellen, ob Drohnen auch in Emden bereits zur Spionage eingesetzt wurden. Nach dem mutmaßlichen Anschlagsversuch auf den Flughafen in Leipzig mit einer mit Sprengstoff versehenen Drohne ist das Risiko eines Anschlags aus Sicht von Timo Sieban auch hier real.
13: Im Hafen haben wir natürlich eine dreidimensionale Gefahrenlage. Wir haben Drohnen, die aus der Luft kommen können. Wir haben aber auch Drohnen, die über Wasser oder auch unter Wasser den Hafen erreichen können und die Lieferketten im Endeffekt stören können.
12: Emden hat unterschiedliche Hafenbereiche. Auch NATO-Partner schlagen hier immer wieder Militärfahrzeuge und Munition um, wenn sie sich etwa zu Manövern treffen. Das Gefahrenpotenzial ist also hoch. EPAS-Geschäftsführer Timo Sieban will Drohnen künftig mit Sensoren schneller erkennen können. Häfen müssten zudem auch in die Lage versetzt werden, Drohnen selbst bekämpfen zu dürfen, wenn Gefahr im Verzug sei. Dazu sei er bereits mit einem Start-up im Gespräch.
13: Der Clou an dem Thema ist, dass über KI vordefinierte Prozesse bereits ausgelöst werden können. So könnten beispielsweise Drohnen automatisch über sicheren Bereichen losgeschickt werden, um gegen andere Drohnen zu wirken.
12: Bis es soweit ist, müssen aber noch viele technische und rechtliche Fragen geklärt werden. Auch die Zuständigkeiten von Bundespolizei, Landespolizei, Zoll und anderen Beteiligten müssten so klar geregelt werden, dass bei einem Drohnenanflug sofort reagiert werden könne. Ministerpräsident Olaf Lies unterstützt den Vorschlag von Schleswig-Holsteins Ministerpräsident Günther, Seehäfen als Testfelder für die Drohnenabwehr zu nutzen.
14: Die Häfen sind tatsächlich, da hat Daniel Günther völlig recht, sind so eine Summe, wo ganz unterschiedliche Bedrohungslagen kommen und wir für alle eine Antwort finden müssen. Also das ist richtig, aber das bedeutet nicht, dass Flugplätze jetzt nicht mehr den Stellenwert haben. Es gibt halt leider mehr kritische Infrastruktur und wir müssen sensibler damit umgehen als in den vergangenen Jahren.
12: Timo Sieban, Geschäftsführer des Hafenbetriebs EPAS in Emden, würde seinen Hafen gern als Testfeld sehen. Wenn es gelänge, Drohnen in Seehäfen erfolgreich abzuwehren, gelänge es überall.
4: Peter Becker informierte. Wir kommen zu einem ganz anderen Thema. Eigentlich startet in diesen Wochen so langsam die Pilzsaison. In der Regel ist es noch warm genug für das Wachstum und die Niederschläge sind in dieser Zeit auch zurück in Deutschland, gerade jetzt ja auch. Vor allem im Süden Deutschlands gibt es viele gute Pilzgegenden. Blicken wir einmal nach Mainfranken. Bisher sind da die Pilzsammler noch unzufrieden. Die lange Trockenheit im Sommer hat den Pilzgeflechten in den Wäldern offenbar stark zugesetzt. Entsprechend ist das Angebot auf lokalen Märkten ebenfalls noch dünn. Mona Böhm hat sich umgehört und umgeschaut.
15: Champignons aus der Zucht und hier und da ein paar Pfifferlinge aus dem bayerischen Wald. Wer Pilze aus der Region sucht, der hat auf dem Würzburger Bauernmarkt schlechte Chancen, sagt Standbetreiber Christian Zimmermann.
16: Normalerweise gäbe es jetzt die ersten Steinpilze, natürlich auch Pfifferlinge aus dem Spessart. Da gab es gar nichts oder gibt es noch nichts.
15: Dabei stehen viele Mainfranken hier in den Startlöchern, würden gern selbst sammeln. Aber ob man wirklich was findet?
17: Ich glaube nicht. Also ich weiß es nicht, aber ich glaube nicht. Es ist ja so trocken gewesen alles.
18: Wird wenig Pilze geben.
19: Vielleicht bis September finden wir noch etwas, aber das ist schon schlimm.
15: Zeit also, den Mann für Pilze in Unterfranken schlechthin zu fragen, Rudi Makones. Er ist Beauftragter der Bayerischen Mykologischen Gesellschaft, Gründer der Pilzfreunde Mainfranken und natürlich auch heute in farbenfrohem Pilzhemd unterwegs.
20: Wo findet man denn am ehesten noch Pilze?
21: Beim Aldi und Edeka und Lidl. Im Wald im Moment nicht. Und der Moment wird noch ein bisschen andauern.
15: Aber wir versuchen es trotzdem. Zusammen mit Thomas Wallner, einem zweiten Mitglied der Pilzfreunde, stapfen wir durch den Irtenberger Wald. Die Gegend um das Blutseemoor ist perfekt für Pilze. Und jetzt hat es ja auch ein paar Tage geregnet. Müssten die Pilze also nicht nur so sprießen?
22: Wenn man ein normales Jahr hat und ich sage jetzt mal eine Woche kein Regen war, dann kommt Regen, dann kann es sein, dass zwei Tage später die Speisepilze wachsen. Aber so trocken, wie wir es jetzt hatten, da hat der Regen meines Erachtens noch überhaupt keine Wirkung.
15: Nur ab und zu finden die beiden Experten einen winzigen Minipilz. Dann zieht Rudi Makones seine Lupe aus der Brusttasche und die beiden schauen ganz genau hin.
21: Nee, nochmal was anderes. Das könnten Helmlinge sein.
15: Baumpilze gibt's auch noch, die wachsen meistens seit Jahren. Aber wenn die Bodenpilze fehlen, dann sieht's übel aus für den Rest des Waldes. Denn viele Pilze sind über Pilzfäden mit den Pflanzen verbunden, erklärt Makones.
21: Diese Pilzfäden sorgen dafür, dass etwa 90% des Wassers, was die Bäume brauchen, von innen kommt und nur 10% von den Baumwurzeln. Dann gibt es noch Stoffaustausch mit Mineralstoffen, die sie auch den Bäumen zur Verfügung stellen. Das heißt, ohne Pilze würden die Bäume schlussendlich auch alle absterben.
15: Normalerweise erholen sich Pilze nach einem trockenen Jahr auch wieder. Aber dieses Jahr werden die Pilzfäden einen Schaden davontragen, sagt Makones. Und dann, ganz zum Schluss, stoßen die beiden Pilzfreunde doch noch auf eine essbare Sorte. Wilde Austernzeitlinge, eine schmackhafte Baumpilzart, sagt Wallner.
22: Es ist eigentlich ganz normal, dass er jetzt wächst. Aber dass er in dieser immensen Trockenheit gewachsen ist, das überrascht mich jetzt doch.
15: Auch wenn der Regen noch zu ein paar Zufallsfunden führen könnte, vorerst fällt die Pilzsaison durch Hitze und Trockenheit in diesem Jahr wohl aus.
4: Mona Böhm war das.
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4: Heute vor 200 Jahren wurde der deutsche Zeitungsverleger und Verlagsgründer Leopold Ullstein geboren. Katrin Krämer mit dem Stichtag.
23: Die Eule als Markenzeichen des Verlags, Symbol für Weisheit und Wissenschaft, prangt noch heute am Berliner Verlagsgebäude in der Friedrichstraße. Und natürlich auf den Buchrücken aus dem Hause Ullstein. Allerdings erst seit 1904. Da war Leopold Ullstein schon seit 5 Jahren tot. Zu seinen Lebzeiten zierte die Eule aber den Siegelring, den er immer trug. Das Uhl im Plattdeutschen Eule heißt, war dem späteren Verlagsgründer und Herrscher über ein Zeitungsimperium wahrscheinlich weniger geläufig. Schließlich kam er im fränkischen Fürth zur Welt. Die jüdische Familie Ullstein ist wohlhabend. Leopold absolviert seine Lehre in der väterlichen Papiergroßhandlung, die zu den größten in Deutschland gehört, und steigt dann zusammen mit den Brüdern ins Geschäft ein. Nach einem familiären Streit lässt er sich ausbezahlen und geht 1848 nach Berlin. Ullstein gründet seine eigene Papiergroßhandlung und am 14. Juli 1877 einen Verlag. Leopold Ullstein hat das richtige Gespür für die sich verändernde Zeitungslandschaft. Zunächst erwirbt er das Neue Berliner Tageblatt. Der 8-fache Familienvater, er hat 5 Söhne und 3 Töchter aus 2 Ehen, notiert:
24: Gestern habe ich einen großen Kauf getan. Ich glaube, dadurch für meine Söhne gesorgt zu haben.
23: Hat er. Blätter aus dem Hause Ullstein werden zur Stimme der liberalen und bismarckkritischen Berichterstattung.
1: Bis 1884 profitierte Ullstein in einem hohen Maße von dem Umstand, dass es keine Presse der Sozialdemokratie in Berlin gab. Das heißt, seine Zeitungen konnten die Leserschaft der Sozialdemokratie mit ansprechen,
23: sagt der Historiker Jürgen Michael Schulz. 1898 ruft Ullstein die Berliner Morgenpost ins Leben. Auch mit Hilfe seines Chefredakteurs Arthur Bremer wird sie zur größten deutschen Zeitung. Bremers Credo: Alles, was passiert, ist interessant. Damit hält auch ein neues Denken Einzug in den Journalismus. 1899, Ullstein ist 64, infiziert er sich mit der in Berlin grassierenden Grippe. Sterbenskrank soll er einen Wunsch gehabt haben, Fontane zu lesen. Damit soll der Legende nach die Idee eines Buchverlags geboren worden sein. Den werden nach Ullsteins Tod Franz, Rudolf und Hermann Ullstein gründen, die den Zeitungsverlag nach Leopolds Tod übernehmen. Die drei Söhne führen 1904 dann auch die Eule als Verlagslogo ein. Leopold Ullstein überlebt die Grippe zwar, verstirbt aber Ende 1899. Geboren wurde der Gründer des Ullstein Verlags am 6. September 1826. Heute vor 200 Jahren.
4: Und das war der Stichtag von Katrin Krämer.
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4: Und jetzt schalten wir wieder live nach New York zu den US Open. Unser Reporter ist Tim Brockmeier, wie schon in den vergangenen Nächten. Herr Brockmeier, was ist mit Alexander Zverev? Ist er schon auf dem Platz?
2: Nee, also es wird auch wieder eine lange Nacht für ihn werden, denn das Match vor ihm im Ash Stadium, größte Tennisarena der Welt, 24.000 Menschen passen hier rein, ist noch nicht beendet. Da betteln sich jetzt Iva Jovic und die Philippinin Alexandra Ayala in den dritten Satz. Die spielen schon seit über 2 Stunden und es ist nicht abzusehen, wann die beiden durch sind. Ich würde mal sagen, das geht mindestens noch 40, 50 Minuten. Wir sprechen also darüber, dass Alexander Zverev hier frühestens um 22.30 Uhr, 23 Uhr Ortszeit auf dem Platz geht. Naja, und wenn er dann wieder 4 bis 5 Stunden spielt, so wie in den letzten beiden Runden, dann werden wir hier nach Hause gehen, wenn wieder die Sonne aufgeht in New York. Also das ist wirklich bemerkenswert. Solche langen Nachtschichten habe ich auch schon lange nicht mehr hier in New York erlebt. Und an Tagen übrigens ist eine ganze Menge aus seiner Sicht Wichtiges passiert, denn es haben sich eine Menge Favoriten, auf die er hätte treffen können, auf seinem potenziellen Weg in Richtung Finale verabschiedet. Taylor Fritz ist ausgeschieden oder auch Flavio Cobolli. Starke Gegner, auf die er treffen könnte, wenn er den Weg denn weit macht, sind raus. Die Tür in Richtung Finale, vielleicht sogar Titel, ist ziemlich weit offen, wenn er denn seine Form findet und sich dann heute Nacht hier durchsetzen kann.
4: Okay, wir werden uns auf jeden Fall wiederhören. Tim Brockmeier, vielen Dank und Ihnen erst einmal alles Gute.
3: In der Fußball-Bundesliga hat der FC Bayern München überraschend den 2. Saisonsieg verpasst. Die Münchner kamen bei Aufsteiger Schalke 04 nicht über ein 0:0 hinaus. Für Schalke ist das ein riesiger Erfolg, der, so sieht es auch Verteidiger Robin Gosens, nicht ohne die eigenen Fans möglich gewesen wäre.
6: Ja, was wir heute hier abgerissen haben mit den Fans zusammen, wir haben uns die Energie gezogen, haben gefühlt jedes Tackling wie ein Tor gefeiert und nur so konntest du heute bestehen und das haben wir gemacht, deswegen bin ich unglaublich stolz auf die Mannschaft.
3: Damit sind die Bayern erstmals seit September 2024 nicht Tabellenführer der Bundesliga. Diese Position hat jetzt der SC Freiburg inne, die Breisgauer gewann mit 1:0 in Paderborn. Außerdem siegte Borussia Dortmund nach zwischenzeitlichem 0:2 Rückstand noch mit 3:2 in Hoffenheim. Aufsteiger Elversberg feierte ebenfalls einen Comeback-Sieg mit 4:3 bei Mönchengladbach. Und außerdem bezwang Leverkusen Union Berlin mit 4:0. Und in der 2. Fußball-Bundesliga hat der VfL Bochum das Topspiel mit 2:1 bei Dynamo Dresden gewonnen. Erik Bader.
18: Der VfL Bochum gewinnt das Top-Duell bei der SG Dynamo Dresden mit 2:1. Die Bochumer nutzten 2 Abwehrpatzer der Dresdner in der ersten Halbzeit gnadenlos aus und schossen so früh die beiden Tore durch ihren Stürmer Koji Miyoshi. Dresden erzielte kurz vor der Pause noch den Anschlusstreffer durch Bob Zien und drängte auch im Verlauf der zweiten Halbzeit auf den Ausgleich. Doch trotz mehrerer guter Chancen behielt Bochum die Oberhand und sichert sich so den 2. Saisonsieg, während Dresden aktuell im Tabellenkeller feststeckt.
3: Und dann wurde am Samstagabend auch noch die 2. Runde im DFB-Pokal ausgelost. Titelverteidiger Bayern München hat Losglück gehabt, trifft zu Hause auf Zweitligist Magdeburg. Das Highlight der 2. Runde dürfte die Partie zwischen Dortmund und Bremen werden. Die komplette Übersicht über alle Spiele finden Sie online unter sportschau.de. Die deutschen Basketballerinnen haben den ersten Sieg bei der Heim-WM in Berlin gefeiert. Im zweiten Gruppenspiel besiegte die deutsche Auswahl Japan deutlich mit 83 zu 59. Eine starke Antwort nach der Auftaktniederlage gegen Spanien findet auch Kapitänin Marie Gülich.
5: Das war ein wichtiger Sieg für uns, also nicht nur als Sieg, sondern auch für unser Gefühl, so nach dem Spanien-Spiel jetzt da rauszukommen und auch wirklich so diszipliniert in der Defense zu zeigen, was wir können und als Team unseren Flow und Rhythmus zu finden, deswegen war es sehr, sehr wichtig.
3: Am Montag trifft Deutschland dann zum Abschluss der Vorrunde auf Mali. Die Formel 1 macht an diesem Wochenende an einer ihrer traditionsreichsten Stationen Halt. Auf dem Highspeed-Kurs im italienischen Monza geht es um wichtige WM-Punkte. Im Qualifying, da hat es jetzt aber eine große Überraschung gegeben. Der Franzose Pierre Gasly geht von Startplatz 1 ins Rennen und das auf einer Strecke, an die er sehr positive Erinnerungen hat. Lena Bergmann.
7: Wenn Pierre Gasly seinen Alpine um kurz vor 15 Uhr auf Startplatz 1 stellt, wird er an 2020 denken. Damals gewann der Franzose sein erstes Formel-1-Rennen hier in Monza. Verfolgt wird Gasly von Mercedes-Pilot George Russell. Der Brite will aufholen, auf der Strecke und in der Gesamtwertung. Denn Teamkollege und WM-Spitzenreiter Kimi Antonelli kann das Feld wegen einer Motorenstrafe nur von ganz hinten aufrollen. Bei seinem Heim-Grand Prix darf sich der Italiener zwar auf die Unterstützung der Fans freuen, doch Monza, das ist traditionell das Heimspiel von Ferrari. Pünktlich zum 30-jährigen Jubiläum von Michael Schumachers erstem Monza-Sieg in Rot greifen Charles Leclerc und Lewis Hamilton aus der zweiten Reihe an, von den Startplätzen 3 und 4. Um Punkte geht es für Nico Hülkenberg. Der Audi-Pilot startet von Platz 12 in den großen Preis von Italien.
3: Start ist dann um 15 Uhr.
8: Und das war Moritz Knorr aus unserer Sportredaktion.
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11: Um 3.31 Uhr mit Milat Kupay. In Sachsen-Anhalt sind heute 1,7 Millionen Wahlberechtigte aufgerufen, einen neuen Landtag zu wählen. Diese Wahl ist von ganz besonderem Interesse. Erstmals könnte die vom Verfassungsschutz als rechtsextrem eingestufte AfD in einem Bundesland die Landesregierung stellen. Aus Magdeburg, Jochen Müller.
25: Es ist keine Wahl wie jede andere. Seit Monaten liegt die AfD in Sachsen-Anhalt in allen Umfragen weit vor allen anderen Parteien. Die Stimmung in Sachsen-Anhalt hat sich unterdessen aufgeheizt. Die Polizei registrierte mehr als 120 wahlbezogene Straftaten, unter anderem Bedrohungen und Körperverletzungen. Innenministerin Tamara Zieschang wollte auch für den Wahlabend Ausschreitungen nicht ausschließen. Die gesamte Landespolizei sowie Hundertschaften aus anderen Bundesländern sind im Einsatz.
11: Die Gespräche zwischen dem russischen Präsidenten Putin und den US-Unterhändlern Witkow und Kushner in Moskau sind beendet. Konkrete Einzelheiten zu dem Treffen sind bislang nicht öffentlich. Putins Berater Ushakov bezeichnete die Gespräche jedoch als konstruktiv. Trump hatte im Vorfeld angekündigt, Witkow und Kushner wollten neue Vorschläge zur Beendigung des Krieges in der Ukraine vorlegen. Als nächste Station für Kushner und Witkow ist Kiew vorgesehen. Auch dort werden Gespräche im Laufe des Tages erwartet. Die ehemalige BSW-Führung in Thüringen bereitet den Start einer neuen Partei vor. Ex-Landeschefin und Finanzministerin Katja Wolf sagte, dazu wolle sie am Sonntag mit aktiven und ehemaligen Parteimitgliedern ins Gespräch kommen. Aus Erfurt, Wolfgang Henschel.
26: Bei dem Treffen in Weimar gehe es darum, über den aktuellen Stand und das weitere Vorgehen zu beraten. In der vergangenen Woche hatten 13 von 15 BSW-Landtagsabgeordneten im Dauerstreit mit dem Bundesvorstand und Parteigründerin Sarah Wagenknecht ihren Austritt aus der Partei erklärt, darunter auch Wolf und Infrastrukturminister Steffen Schütz. Für das Treffen in Weimar lagen laut Schütz bis Samstagmittag bereits über 180 Anmeldungen vor. Darunter seien auch BSW-Mitglieder aus anderen Bundesländern.
11: Das bayerische Raumfahrtunternehmen ESA Aerospace hat einen neuen Startversuch mit seiner Trägerrakete erfolgreich abgeschlossen. Die Spectrum hob kurz nach 22 Uhr vom norwegischen Weltraumbahnhof Andøya ab und erreichte wie erhofft die Erdumlaufbahn. Es ist der erste Orbitalflug, der von europäischem Boden ausging. Die Rakete hatte nach Unternehmensangaben 5 kleine Satelliten sowie technologisches Experiment an Bord. Und das Wetter in Deutschland, tagsüber Sonne und Wolken im Wechsel, in der Südhälfte oft sonnig, maximal 19 bis 29 Grad. Am Montag heiter bis wolkig, vereinzelt Schauer oder Gewitter, 21 bis 32 und am Dienstag wechselnd bewölkt, regional Schauer, vereinzelt Gewitter, 19 bis 29 Grad. Das waren die Nachrichten.
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12: Zunächst die Entwarnung für die A7 Hannover-Hamburg. Kein Falschfahrer mehr zwischen Galsdorf und Horster Dreieck, A1. Und dann haben wir noch die A6 Heilbronn Richtung Nürnberg. Da ist die Fahrbahn zwischen Ansbach und Lichtenau nach einem Unfall kurzfristig gesperrt worden. Und die A42 Dortmund Richtung Kamp-Lintfort ist zwischen Duisburg-Bekerwerth und Baal nach einem Unfall ebenfalls gesperrt. Das war's aktuell vom Verkehr. Ihnen eine gute und sichere Fahrt.
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12: Im Studio ist Detlef Karg. Willkommen. Einen Monat war es kürzlich her, dass am Flughafen Leipzig die Sprengstoffdrohne gefunden wurde. Danach noch weitere Drohnen im Umkreis des Flughafens. Und nach genau einem Monat, es hat relativ lang gedauert, da hat die Bundesregierung dann Russland dafür verantwortlich gemacht. Moskau streitet das aber natürlich ab. Als Reaktion kam dann das Bekannte, das russische Haus in Berlin wird geschlossen und die Russen schließen die drei Goethe-Institute in ihrem Land. Die EU unterstützt diese Pläne. Aber bisher doch eher schwach. Unsere Korrespondentin Sabrina Fritz war beim Außenministertreffen in Irland dabei. Und das ist jetzt Thema im Podcast.eu mit Katrin Schmidt.
13: Es stand ja allerlei auf der Agenda. Du warst auf vieles vorbereitet. Und am Ende wurde genau über eine Sache vor allem gesprochen. Die Drohne.
14: Ja, die deutsche Drohne, muss man sagen, oder die deutsche vereitelte Drohne, ja. Die ist wirklich in den Mittelpunkt gerückt und der Anschlag war ja schon, oder der vereitelte Anschlag, ein bisschen länger her. Aber dass die Bundesregierung ganz klar Ross und Reiter genannt hat und gesagt hat, wir sind uns sicher, da steckt Russland dahinter und auch gleich Maßnahmen getroffen hat, das war schon etwas, was bei den anderen EU-Partnern für sehr viel Aufmerksamkeit und auch für Reaktionen gesorgt hat.
13: Also vielleicht nochmal ganz konkret, es war Anfang August, da hat man diese Drohne gefunden am Flughafen Halle-Leipzig, war mit hochexplosivem Sprengstoff quasi bestückt, neben einer ukrainischen Frachtmaschine aufgefunden, die eigentlich NATO-Gerät transportieren sollte. Wahrscheinlich in die Ukraine, zur Unterstützung natürlich der Ukraine. Insofern lag der Verdacht schon nah und dann hieß es dann kurz zuvor vom Kanzler, wir haben Hinweise, wer es war und die werden bezahlen. Und
14: genau,
13: dann haben sie die Konsequenzen.
14: Von dunklen Mächten wurde ja erstmal nur gesprochen. Ja, genau.
13: Und die Konsequenzen fielen jetzt hart aus oder wie wurde das auch bewertet?
14: Unterschiedlich. Also es sind ja, können wir nochmal sagen, das russische Haus in Berlin wird geschlossen. Der russische Botschafter wurde einbestellt. Also die einen sagen, das reicht nicht. Die anderen sagen, naja, wir wollen jetzt auch möglichst deeskalieren und nicht weiter eskalieren. Was ich an Reaktionen gehört habe, war einerseits, dass europäische Staaten gesagt haben, naja, willkommen. Also wir erleben ja auch schon immer mal Drohnenvorfälle. Aber und darum hat das Ganze, glaube ich, auch nochmal für so viel Aufmerksamkeit gesorgt. Oder was wir auch gerade gehört haben, eine neue Eskalationsstufe, dass es halt wirklich eine Drohne war mit Sprengstoff bestückt, die also wirklich hätte auch großen Schaden anrichten können. Das war das eine. Und dann haben sich natürlich alle überlegt, ja, was können wir eben jetzt von EU-Seite zu diesem Fall oder auch zu den anderen tun?
13: Und also es ist nicht bei Applaus geblieben, kann man sagen, so nach dem Motto Solidarität mit Deutschland, wir unterstützen das. Wir haben einerseits, du hast beobachtet, Kaja Kallas, die hohe Außenbeauftragte der EU. Ne?
14: Ja, da muss ich dir eine Beobachtung mitteilen. Also ich war ja vor Ort und war ihr sehr nahe und sie hatte ein T-Shirt für diesen Tag gewählt und ich musste wirklich das bemerken. Da stand drauf Love and Peace und lauter Friedenstauben. Jetzt war nicht sicher, hat sie das durch Zufall gewählt oder wollte sie damit ein Signal setzen? Also auf jeden Fall, genau, Love
13: and Peace. Wer an Zufall glaubt in dem Fall, weiß ich nicht.
14: Egal,
13: also
14: gut,
13: darüber kann man streiten. Sie kriegt ja auch immer genug Kritik ab für solche Sachen. Jetzt nicht von uns und das lassen wir außen vor. Aber vielleicht interessant auch nochmal, weil sie hat sich auch rhetorisch am weitesten vorgewagt. Da können wir eben mal reinhören.
16: It is clear that it has all the hallmarks of state-sponsored terrorism. The question is, what do we do about this?
13: Sie sagt, staatlich finanzierter Terrorismus. Da sind manche zusammengezuckt. Aber vielleicht hat es auch den ein oder anderen Verteidigungsminister, Außenminister der anderen Staaten, jetzt nicht Deutschland, dazu bewegt, auch noch mal was aus der Tasche zu ziehen, weil es blieb nicht bei Applaus. Das wolltest du noch erzählen, ne?
14: Genau. Also wir haben ein Thema, was ich noch mal interessant fand, war, es ging viel um russische Visa. Also sie hat auch gesagt, viel zu viele Russen kriegen noch einfach ein Visum für die EU. Also das ist eins, dass man, auch wenn man sagt, naja, das könnte vielleicht auch den ein oder anderen russischen Soldaten treffen, der da jetzt weg will. Man will auf jeden Fall strenger sein, was Visa betrifft. Man will auf jeden Fall mehr Russen, russische Organisationen, Firmen auf Sanktionslisten setzen. Das sind jetzt 1600 Namen im Gespräch. Das heißt, die können nicht mehr in die EU einreisen. Die kommen nicht hier an ihr Geld. Mit denen darf man keine Geschäfte machen. Und dann haben wir immer dieses große Wort der Sanktionen. Das fiel natürlich auch immer. Das ist ja, permanent werden ja Sanktionspakete gepackt und da geht es halt auch nochmal russische Tanker, da geht es um russische Rüstungsfirmen, die immer noch Material aus Europa verwenden können und wie gesagt um russische Personen, die eben da auf Sanktionslisten gesetzt werden sollen.
13: Viele, viele kleinteilige Sachen, aber ich finde auch so am Ende bleibt hängen, den Tag, nachdem quasi in Berlin Ross und Reiter auch so offiziell benannt wurden, dann fast einen Monat nach dem Vorfall mit der Drohne, haben die anderen auch, ich denke an Frankreich, aber auch Belgien, Finnland, obwohl da jetzt keine Drohne war, gesagt, wir bestellen aber auch den russischen Gesandten ein. Ne? Und dann eben diese Überlegung jetzt mit den Visa, die du gerade geschildert hast. Und auch wahrscheinlich sehr, sehr symbolisch wichtig, für uns natürlich im Europa-Podcast ganz besonders, auch die Kommissionschefin hat sich gemeinsam direkt mit dem NATO-Chef hingestellt. Sie hatten zwar im Prinzip nicht viel Neues zu verkünden, wollten aber auch sagen, das ist jetzt hier was Besonderes. Auch das können wir uns noch mal ein bisschen länger anhören.
15: Leipzig marks a new escalation on European Union soil directly attributed to Russia. But it is part of a broader pattern of increasingly dangerous incidents. Repeated incursions in our airspace, drones that paralyze our airports, interference with our critical infrastructure. Europeans are faced with the hard truth that this is the new normal.
13: Schon bemerkenswerte Worte, würde ich sagen. Das neue Normal, sie hat es im Prinzip nochmal auf den Punkt gebracht. Russland überzieht letzten Wochen und Monaten Europa mit Angriffen oder mutmaßlich Russland. Ne? Nicht in jedem Fall ist es, muss man dazu sagen, ganz oft ist die Beweislage fast erdrückend. Dennoch wird es natürlich abgestritten, aber überzieht Europa mit Attacken auf Infrastruktur, auf den Luftraum und so weiter. Ja. Und du hast auch mal nach Zahlen gesucht.
14: Genau, also es gibt eine Zahl, dass es 40 Drohnenvorfälle in Europa in den letzten sechs Monaten gab. Es gibt eine Zahl, dass es 165, also deutlich mehr Sabotageverdacht Fälle allein in Deutschland gab. Also das Ganze geht ja auch alles so ein bisschen ineinander über. Ich glaube, auch wenn man jetzt so hört, einmal Drohnenvorfall, dann Sabotage in Umspannwerken. Also Europa wird so in Unruhe versetzt. Ja, und jetzt muss man auch noch mal sagen, die EU-Spitzen, also Kaja Kallas, von der Leyen, die Kommissionspräsidentin, der NATO-Chef, die warnen ja eigentlich seit Monaten und Jahren davor und sagen, mehr Aufrüstung macht was. Und viele Länder, vor allem je mehr sie im Süden sind, haben gesagt, ihr immer mit eurem Russland, sag ich jetzt mal so ein bisschen.
13: Wir haben andere Probleme.
14: Ja, guckt mal, was bei uns ist, der Nahe Osten, die Flüchtlingsproblematik. Aber selbst diese Länder wie Spanien, wie Frankreich, die haben jetzt auch gesagt, wir sind solidarisch, wir verstehen das und wir unterstützen das. Ob sie am Ende dann auch wirklich mehr in ihre Verteidigung investieren, werden wir sehen. Aber das war für mich auch nochmal ein Signal und ein anderer Ton jetzt in Irland, dass alle Länder gesagt haben, wir sehen diese Bedrohung.
13: Und dennoch stellt sich ja die große Frage, die hast du auch oft beantworten müssen jetzt auch mit den ganzen Sendern der ARD, mit denen du gesprochen hast von Irland aus, reicht das denn, was da gemacht wird? Ist ja auch nie genug. Und ich hatte aber zum Glück die Gelegenheit, mit dem Sicherheitsexperten Christian Mölling zu sprechen, ist ja seit Jahren einer der häufig zitiertesten und gehörtesten Experten, auch wenn es um den Ukraine-Krieg geht, ist Direktor des Thinktanks EDINA, also European Defence in a New Age, heißt das in voller Länge. Insofern hat er den europäischen Blick und ich wollte von ihm wissen, wenn man jetzt so anguckt, abgesehen von der Berliner Reaktion, was jetzt auch Europa und vor allem die NATO, die muss man auch mal nochmal sagen, hier bei uns in Brüssel sitzt, nur 6 bis 7 Kilometer vom Studio entfernt, ist das eine angemessene Reaktion?
17: Das Problem ist natürlich immer, wenn Sie als Institution NATO oder EU gefragt werden, was machen wir denn jetzt,
1: dann können sie oftmals als erstes nur von Dingen reden, die schon da sind, weil für alles Neue brauchen sie Geld und Beschlüsse der Mitgliedstaaten. Also das ist im Grunde genommen so ein Taschenspielertrick, in dem sie gezwungen sind, wenn sie Generalsekretär oder Kommissionspräsidentin einfach sind. Das gehört mit dazu. Das wesentliche Problem, das wir haben, ist, dass die Europäer hinter der Kurve sind. Was die Zusammenarbeit der Geheimdienste angeht, was dann auch sozusagen das Hochfahren der geheimdienstlichen Mittel angeht und die Frage, wie weit gehen wir denn eigentlich im Umgang mit Russland, im Ausweisen von russischen Agenten und so weiter und wie weit koordinieren wir uns. Ich fand die Reaktion der EU-Europäer eigentlich sehr gut und verheißungsvoll, dass man sich auch mit Blick auf die Schattenflotte ja gesagt hat, ja, wir greifen das jetzt nochmal auf und dass Deutschland das selber bereit ist, das Thema nochmal auf den Tisch zu bringen und die Europäer darum zu scharen. Ich glaube, das ist wichtig, weil es hat erstens den Europäisierungseffekt nach dem Motto, okay, Solidarität und zweitens, es setzt die Deutschen unter Druck, auf die europäische Münze einzuzahlen. Ja, und da jetzt auch etwas zu machen. Man kann nicht rufen und die Europäer kommen und dann nichts machen. Also es ist eine Art von Selbstverpflichtung, die daraus rauskommt, die dann wiederum für Europa, glaube ich, ein positiver Effekt sein kann. Es gibt, so wie das im Krieg oder im Kriegsdiskurs auch, ist hier auch keine Wunderwaffe in dem Sinne. Nicht das eine Wundermittel, die eine sozusagen Silver Bullet, wie man so schön sagt, die alles lösen wird. Das ist ein mühsamer Weg. Und man muss auch dazu sagen, wir sind nicht diejenigen, die zurzeit diesen Weg beschreiben. Wir sind noch sehr reaktiv, sondern zurzeit ist Russland noch in der Lage, vorzugeben, worauf wir zu reagieren haben. Wenn wir das irgendwann überwunden haben, wenn wir definieren, wann und wo Konflikt ist, dann sind wir einen großen Schritt weiter. Dann können wir auch tatsächlich die Bedingungen eines Konfliktendes oder einer Konflikteinhegung tatsächlich anfangen zu definieren. Da sind wir aber noch nicht.
13: Was dann ja vielleicht auch vor allem die Rolle, die Aufgabe der NATO wäre, die andererseits als Verteidigungsbündnis da auch irgendwo sich Grenzen gesetzt hat. Dennoch, ich erinnere mich, als so die ersten Vorfälle mit Drohnen, die dann wahrscheinlich russischer Herkunft waren, die zum Teil auch abgeschossen wurden, aufkamen, schon einige Monate her, wurde mehrfach auch eilig Artikel 4 gezogen, also eine Konsultation bei der NATO. Das haben jetzt auch wieder viele gefordert im Umkreis des Leipziger Drohnenvorfalls. Geschah jetzt nicht. Ist ja auch nicht ganz klar, was die Folge davon ist. Also kurz und gut, würden Sie sagen, die NATO muss vielleicht auch nochmal überdenken oder neu definieren, ab wann auch welche Bündnisaktion, Bündnisverpflichtung in Kraft tritt?
1: Ja, das ist total schwer. Ich glaube, Sie haben recht. Es ist mittlerweile Routine geworden, weil es so viele Vorgänge gibt, die eigentlich dann im Alltag der NATO abgehandelt werden. Ne? Also dann Artikel 4, wo dann irgendwie, also Artikel 4 Konsultationen, also ein formales Instrument der NATO, so muss man es, glaube ich, nochmal kurz erklären, wo dann auch sozusagen eine Ministeranreise oder irgendwas. Das braucht man nicht mehr, weil man das im Grunde genommen schon durch die Alltäglichkeit eigentlich mit bearbeitet, dadurch, dass mehr passiert. Gleichzeitig sind wir halt eben noch nicht an der Schwelle, wo man sagen muss, da besteht zum jetzigen Zeitpunkt wirklich eine Kriegsgefahr. Zumindest glauben wir das nicht. Und von daher ist das eigentlich ein Ausdruck der, naja, wenn Sie so wollen, der Sicherheitstransformation. Ne? Es wird normal, dass wir immer mehr und mehr mit Drohnen zu tun haben. Entweder sind die in Europa gestartet oder sie kommen aus Russland, fliegen nach Europa rein. Ich glaube, die wesentliche Aufgabe bleibt, sind eigentlich zwei Dinge. Das eine ist, zwischen NATO und EU zu gucken, wie weit kann man tatsächlich unterstützen. Und die Unterstützung ist aber immer Richtung der Mitgliedstaaten. Denn die Staaten sind diejenigen, die am Ende entscheiden, ob Gewalt eingesetzt wird oder nicht. Das tut weder die NATO noch die Europäische Union. Dabei kann man unterstützen. Und es gibt immer eine Menge Sachen, die sozusagen auf der, ich sag mal, regulativen, rechtlichen Ebene noch geklärt werden müssen. Und da würde es der EU enorm gut anstehen, wenn sie als die Organisation, die viele dieser Richtlinien erlassen hat und sie verwaltet, ihre Kompetenz im Bereich der Richtlinien auch nutzt und sagt, folgende Dinge können wir rechtlich heute anders regeln und freier regeln, wenn die Mitgliedstaaten das wollen.
13: Also soweit Christian Mölling. Wir werden gleich noch ein bisschen mehr von ihm hören. Aber ich finde, es hatte viele interessante Punkte angesprochen. Ja. Und endet ja auch damit, die Staaten, wenn sie es denn wollen. Das ist ja auch immer so ein bisschen die Gretchenfrage. Ne? Ja. Er deutet ja an, wir kommen nicht richtig vor die Welle und all diese Sachen, um es mal flapsig aufzugreifen. Du beobachtest es ja sehr genau. Machen wir denn, vielleicht auch wenn es nicht die großen Schlagzeilen macht, aber machen wir denn Fortschritte jetzt mit europäischer Verteidigung und was alle Staaten auch da mittun und so weiter?
14: Also wir machen auf jeden Fall Fortschritte. Ich meine, wir haben ja dieses 5%-Ziel, wo

0: Großbritannien kommen. Also da sieht man schon, es ist noch nicht bei allen Ländern gleich.
1: Großbritannien, das wiederum nicht EU-Mitglied ist.
0: Das nicht EU-Mitglied ist, genau, es ist für alles absurd. Aber es zeigt halt noch nicht, alle Länder sind da vor der Welle. Müssen vielleicht auch nicht, es kommt auf die Großen an. An allererster Stelle muss man da Deutschland nennen. Die osteuropäischen Staaten sind schon sehr weit. Frankreich, Italien, nun gut. Also es ist noch einiges zu tun, aber ich glaube schon, dieses Ganze, und das ist einfach das Wichtigste, dass man Russland zeigt, man ist militärisch abwehrbereit. Und das hat ja auch, muss man sagen, die Kommissionspräsidentin. Erst war es der Klimawandel, jetzt ist es die Verteidigung. Es ist ihr großes Thema. Sie sagt, wir müssen abwehrbereit sein, wir müssen einfach so viele Waffen haben, dass uns keiner angreift. Das ist ja ihr Mantra wirklich seit Wochen und Monaten. Dafür will sie mehr Geld im nächsten EU-Haushalt. Und ja, jetzt kommt es ja auch bald zum Schwur, ob die Mitgliedstaaten dazu bereit sind.
1: Also die EU strickt daran. Wir kommen aber nicht umhin, natürlich auch auf die NATO zu schauen. Ein Land hast du jetzt eben nicht erwähnt, zu Recht, weil du über die EU sprachst. USA.
0: USA,
1: natürlich im Umkreis der NATO. Und
0: klar,
1: da können wir jetzt natürlich viel spekulieren. Es ist auch wahnsinnig schwer momentan von der NATO da irgendwie aktuelle Einschätzungen zu bekommen, ob man denn doch sich anders verhält angesichts der letzten Monate und der Vielzahl der Vorfälle, jetzt mal ganz neutral gesprochen. Wir wissen, es werden mehr Drohnen auch abgeschossen, einfach auch um zu zeigen, die Ostflanke wird besser geschützt.
0: Total.
1: Aber du, ich habe mir das diese Woche genau angeguckt von der Leyen und Mark Rutte, die zusammen sich aufgestellt haben hier in Brüssel, den Tag nach den Berliner Konsequenzen sozusagen auf die Drohne. Ursula von der Leyen hat scharfe Worte gefunden, hat ja von der neuen Stufe gesprochen, kann man kritisch sehen, haben wir gehört. Aber Mark Rutte spricht weiter auch von diesem hybriden Krieg. Und auch dieser Begriff ist ja auch hier sehr ins Gerede gekommen. Ich konnte auch mit Christian Mölling, unserem Sicherheitsexperten, nochmal drüber sprechen. Hybrider Krieg, trifft es das noch? Und welche Ableitung muss daraus folgen? Das hat er gesagt.
2: Der Begriff ist schon ein bisschen älter. Am Anfang war der mal, glaube ich, ganz gut hergeleitet, ne? Dass man da eben so Mischformen von unterschiedlichen Sachen hat. Ich glaube, das trifft auch immer noch zu. Er wird aber immer mehr und mehr zu so einer Box, wo man alles reintun kann und dann hat man so ein Wort dafür und man weiß gar nicht mehr so richtig, was damit passiert ist. Der appellative Charakter, dass das hier wirklich eine gefährliche Sache ist, der geht damit verloren, glaube ich. Das ist so ein bisschen so die Situation. Von daher, ich bevorzuge immer den Begriff des Konfliktes, weil zu einem Konflikt gehört kein Krieg. Bloß das Problem ist, in Deutschland, wir warten immer sozusagen darauf. Wir glauben, da käme jetzt noch ein großer Krieg irgendwie. Das Krieg ist erst dann, wenn geschossen wird. Nee, das ist eben nicht so. Also wir sind mitten in einem Krieg oder Konflikt des 21. Jahrhunderts. Da gibt es keine Kriegserklärungen mehr. Da ist es auch völlig normal, dass die gegenüberliegende Seite mit freundlichen Worten und über Frieden redet. Das ist auch nichts Ungewöhnliches im Krieg. Aber man muss sich, glaube ich, angucken, was die Handlungen sind. Und dann kann man ja bewerten. Man kann sehen, dass es mehr wird. Man kann auch gucken, was die russische Seite erklärt hat, was sie eigentlich vorhat. Und ich bin immer noch erstaunt, auch nach 4 Jahren, des Beginns des zweiten Überfalls Russlands auf die Ukraine, dass die Leute Putin nicht glauben, dass der das alles machen will. Dass es ihm letztendlich darum geht, die europäische Ordnung zu zerstören und dass ihm dafür jedes Mittel recht ist.
1: Gut, Sie sagen auch, also die Angriffe welcher Natur auch immer Russlands auf das NATO-Gebiet sind mehr geworden. Jetzt ist vielleicht die eine Frage, wie man es nennt. Da steckt ja wohl auch ein Stück weit dahinter. Würde man jetzt ein anderes Wort als hybrider Krieg finden, müsste man vielleicht auch eine ganz andere Reaktion auch sehr konkret zeigen. Aber abgesehen vom Wording.
3: Da müssen wir uns einmal kurz ausblenden. Wir haben einen Falschfahrer auf der A98 Weil am Rhein Richtung Schaffhausen. Zwischen Eimeldingen und Lörrach-Ost kommt Ihnen der Falschfahrer entgegen. Ich wiederhole, auf der A98 Weil am Rhein Schaffhausen zwischen Eimeldingen und Lörrach-Ost ist ein Falschfahrer unterwegs. Vorsicht da in beiden Richtungen. Und nun weiter im Programm.
2: Das ist ja auch eine wichtige Diskussion gewesen, auch sozusagen unter Militärexperten, weil sie natürlich erstmal sagen müssen, wenn sie kriegstüchtig werden wollen oder was auch immer, bis wann machen sie das? Weil daraus leitet sich ganz viel ab, wie viel sie eigentlich können, wie viel Geld sie brauchen und wie viel Personal in welcher Zeit sie schaffen müssen. Deswegen war das auch so eine Fachdiskussion, die eigentlich dann in den öffentlichen Diskurs rübergeschwappt ist. Das war, glaube ich, aber nicht schlecht. Was jetzt gerade kommt, ist im Grunde genommen, dass immer mehr und mehr das Verständnis einsickert. Es ist eben nicht nur das Militärische. Wir brauchen das Zivile, um das Militärische zu unterstützen. Es ist aber B, eigentlich auch die Grundlage aller Existenz. Weil hier geht es eben nicht darum, dass ein paar Soldaten kämpfen, sondern eine ganze Gesellschaft muss in der Lage sein und muss bereit sein, sich zu wehren, dagegen, dass andere bestimmen wollen, wie sie ab sofort zu leben haben. Und da geht es eben nicht um die Ukrainer, sondern da geht es um uns. So, das ist der eine Teil. Der zweite Teil ist, und das ist sehr schwierig in der Diskussion, dass wir immer noch so eine Idee haben,

0: haben, es gäbe eine Art von linearer Eskalation. Stellen Sie sich das totale Gegenteil vor. Die Russen sagen, wir testen einfach immer wieder. Wir machen das jetzt erstmal die nächsten 100 Wochen. Rein, raus. Es geht an und aus, an und aus. Und der Wunsch ist, die Hoffnung ist, dass die Deutschen im Grunde sich an dieses An-Aus gewöhnen und dann weniger wachsam werden. Das ist eigentlich im Grunde der Trick, den sie dabei versuchen. Und irgendwie dann beim 101. Mal, dann passiert es möglicherweise. Oder es passiert gar nicht, weil man eigentlich das erreicht hat, was man erreichen wollte, ohne dass ein einziger Schuss gefallen ist. Nämlich, dass die Europäer und die Deutschen aufgeben und sagen, ja, dann lass uns doch irgendeinen liederlichen Frieden machen. Wir nennen das dann so und dann sind alle beruhigt. Aber im Grunde genommen glauben wir, dass wir die Russen dann wieder vom Hals haben.
1: Also soweit Christian Mölling, vielen Dank nochmal an dieser Stelle. Ja, irgendwie auch ein schlüssiges Szenario, was er da zum Schluss aufmacht. Und
2: Ja.
1: wenn man sich das so anschaut und sagt, genau dahin soll es ja bitteschön nicht kommen nach ja, herrschender europäischer Meinung aus guten Gründen, ist natürlich jetzt die Frage, wir haben
2: Ja.
1: viele schon besprochen, aber Sabrina, wenn man es nochmal zusammenfassen wollte,
2: Also
1: vor die
2: gut.
1: Kurve kommen, was machen wir jetzt?
2: Genau, also guter Punkt von ihm fand ich auch nochmal. Und ich finde, das ist auch schwierig, wenn du die Menschen immer in so einer Art Alarmsituation hältst, ja. Also jede Woche sagst, hier, wir müssen abwehrbereit sein und die Russen kommen und so weiter, dann stumpft man, was er ja auch sagt, so ein bisschen ab, ja. Und die Leute wollen das nicht und wir kennen ja auch Umfragen, dass sie sagen, die Russen sind gar nicht so schlimm. Also das ist einerseits politisch, muss man da, glaube ich, sehr aufpassen, wie man da kommuniziert, aber ganz klar auf der anderen Seite,
1: Aber es ist ja also de
2: es ist
1: facto.
2: so, genau. Also muss die EU und auch die NATO müssen ihre Hausaufgaben machen. Und ich sage mal, die haben ja eine To-Do-Liste. Und für mich stehen da drei Sachen drauf. Das erste ist, sie müssen ihre eigene Abwehrfähigkeit stärken. Darüber haben wir schon gesprochen. Mehr Geld in Verteidigung, bessere Zusammenarbeit, schauen, wo sind die Lücken. Das zweite ist Sanktionen, also weiter Russland unter Druck setzen. Auch da gibt es ja Listen, Möglichkeiten, wir sind bei der Schattenflotte, wir haben ja auch drüber gesprochen. Also Sanktionen gegen Russland, eigene Abwehrfähigkeit stärken. Und das Dritte ist, und das dürfen wir bei allem nicht vergessen, ist es einfach weiter die Ukraine zu unterstützen. Und ich kann mir schon vorstellen, also der ukrainische Verteidigungsminister war ja auch in Irland und ich glaube, der hat sich vielleicht auch manchmal gedacht, ja, ihr jetzt mit euren, ich sage jetzt auch mal ein bisschen läppisch, also
1: Mit eurer
2: lapidar,
1: einen Drohne,
2: mit
1: ja.
2: eurer einen Drohne oder ein paar
1: Ja.
2: Drohnen, ja, jetzt macht ihr hier so, seid ihr so erschüttert. Wisst ihr, was bei uns jede Nacht hier passiert? Und das kann ich natürlich auch ein bisschen nachvollziehen. Also weiterhin die Ukraine unterstützen, das ist, glaube ich, wirklich muss auf die Eins. Das ist das Allerwichtigste.
3: 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Wie soll man mit dem Wolf umgehen, vor allem in Weidegebieten? Derzeit wird im bayerischen Alpenvorland Tatsachen geschaffen, Verzeihung. Der Landkreis Oberallgäu hat eine Allgemeinverfügung erlassen. In einem großen Areal darf dort der Wolf auch vorsorglich gejagt werden. Mehr von Johannes Hofmann.
4: Fabian Höss und seine Familie haben im Oberallgäu im Naturpark Nagelflugkette knapp 50 Stück Jungvieh auf der Weide stehen. Schumpen, wie sie hier heißen. Der Wolf streift hier zwar eher selten durchs Gelände, in den Köpfen der Elbler aber ist das Tier immer präsent.
5: Große Angst ist natürlich, dass wir Übergriffe durch einen Wolf, Angriffe durch einen Wolf auf unsere Vieheber haben. Gerade die Rindereber, die packt er einfach hinten und frisst irgendwie am Schenkel schon an. Und solche Bilder, die will man einfach jetzt sehen. Und das ist einfach auch eine psychische Belastung für uns.
4: Das Problem? Hier in den Bergen, in steilem und unebenem Gelände, ist Herdenschutz mittels Zaun kaum umsetzbar. Viel zu teuer, zu aufwendig und am Ende womöglich sogar nutzlos, sagen die Elbler.
5: Selbst im Flachland kennen wir einfach Videos von so Überwachungs- oder Wildkameras einfach, dass der Wolf sich da daran auch anpasst und auch mit Anlauf dann auch so einen 1,20 Meter oder 1,50 Meter hohen Zaun eigentlich auch überwinden kann.
4: Das Oberallgäu geht deshalb neue Wege und macht sich das neue, seit April geltende Bundesjagdgesetz zunutze. Der Landkreis hat mit einer Allgemeinverfügung alpines Weidegebiet ausgewiesen. Südlich von Immenstadt in höheren Lagen ist die Jagd auf einen Wolf bis zum 31. Oktober auch präventiv möglich, weil die Weideflächen kaum umzäunbar sind. Landrat Christian Wilhelm sieht darin einen Mittelweg zwischen Artenschutz und Viehwirtschaft.
6: Ich glaube, dass es ein gutes Mittel ist, das Ganze mit Maß und Ziel machen zu können. Deswegen ein Wolf bis Ende Oktober, sollte der geschossen, genommen sein, dann ist tatsächlich auch die Allgemeinverfügung obsolet.
4: Einen konkreten Problem Wolf Wolf gäbe es aktuell nicht. Ziel des Landratsamts sei vielmehr, die neue Verfügung dauerhaft zu etablieren. Zu Weidezeiten im Sommer. Andere Landkreise im Alpenvorland würden einen ähnlichen Weg gehen. Per Bescheid direkt an die Jagdreviere. Für den Landwirt Fabian Höss, der als Geschäftsführer des alpwirtschaftlichen Vereins Allgäu rund 700 Alpen vertritt, ist die neue Allgemeinverfügung richtig und wichtig für ein aktives Wolfsmanagement.
5: Ja, wir sind natürlich froh, dass es gekommen ist. Wenn wir das nicht hier machen, wo dann eben? Und dass man das einfach auch respektiert, was wir hier eben an besondere Voraussetzungen haben.
4: Ganz anders sieht das der Bund Naturschutz. Den Wolf präventiv abzuschießen sei inakzeptabel und rechtswidrig, sagt Uwe Friedl. Die langfristigen Folgen der neuen Gesetzgebung seien zudem nicht kalkulierbar.
7: Also die Allgemeinverfügung würde ermöglichen, zusammen mit den bescheidenen anderen Landkreisen den Bayerischen Alpenraum komplett wolfsfrei zu schießen. Es gibt zwar klare Statements, auch von ganz oben von der EU-Kommission, dass das nicht möglich ist und nicht rechtmäßig. Aber das heißt ja nicht, dass es nicht trotzdem versucht wird von der bayerischen Politik.
3: Der Wolf und der Streit bei den Menschen, das war Johannes Hofmann mit seiner Reportage.

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1: Um 4 Uhr mit Milat Kupay. In Sachsen-Anhalt wird heute ein neuer Landtag gewählt. Knapp 1,7 Millionen Wahlberechtigte sind zur Stimmabgabe aufgerufen. Aus der Nachrichtenredaktion Torben Müller.
2: Wie stark schneidet die AfD ab? Kommt sie erstmals an die Regierung? Das sind die Fragen, die heute in Deutschland und auch im Ausland viele Beobachter interessieren. Die in Sachsen-Anhalt vom Verfassungsschutz als rechtsextremistisch eingestufte Partei mit ihrem Spitzenkandidaten Siegmund hat es zu ihrem Ziel erklärt, eine Alleinregierung zu stellen. Die Umfragen sahen die AfD zwar deutlich vor der CDU von Ministerpräsident Schulze, zur absoluten Mehrheit fehlte demnach aber ein Stück.
1: Die Gespräche zwischen dem russischen Präsidenten Putin und den US-Unterhändlern Witkoff und Kushner in Moskau sind beendet. Heute werden die Gesandten von US-Präsident Trump in Kiew erwartet. Aus der Nachrichtenredaktion Friederike Hoppe.
3: Konkrete Einzelheiten zu dem Treffen sind bislang nicht öffentlich. Putins Berater Uschakow bezeichnete die Gespräche jedoch als konstruktiv. Trump hatte im Vorfeld angekündigt, Witkoff und Kushner wollten neue Vorschläge zur Beendigung des Krieges in der Ukraine vorlegen. Als nächste Station für Kushner und Witkoff ist Kiew vorgesehen. Auch dort werden Gespräche im Laufe des Tages erwartet. Wegen der diplomatischen Bemühungen hatten Russland und die Ukraine angekündigt, Luftangriffe für 3 Tage auszusetzen.
1: Die Marine der iranischen Revolutionsgarden hat nach eigenen Angaben in der Straße von Hormus 3 Öltanker angegriffen. Diese seien auf unerlaubten Routen unterwegs gewesen, heißt es in einer Mitteilung aus Teheran. Zudem seien in anderen Gebieten 3 US-Schiffe attackiert worden. Zuvor hatte das US-Militär 3 iranische Öltanker angegriffen. Sie wurden demnach dauerhaft außer Gefecht gesetzt. In der Fußball-Bundesliga bestreitet der Hamburger Sportverein heute sein erstes Heimspiel in der neuen Saison. Am Nachmittag trifft er auf Mainz 05. Aus der Sportredaktion Stefanie Lavoie.
4: Die Hamburger, die zum Auftakt in Dortmund verloren hatten, empfangen im ersten Heimspiel der Saison Mainz und möchten es den Bremern nachmachen, die Leipzig überraschend mit 3:1 besiegten. Aktueller Tabellenführer ist Freiburg nach dem 1:0 in Paderborn. Die Freiburger lösten damit Bayern München ab. Der Rekordmeister hatte saisonübergreifend seit September 24 an der Spitze gestanden, kam gegen Schalke und den starken Torhüter Loris Karius allerdings nicht über ein 0:0 hinaus. Dortmund war mit 3:2 in Hoffenheim erfolgreich, Elversberg siegte in Mönchengladbach 4:3 und Leverkusen gegen Union Berlin 4:0.
1: Das waren die Nachrichten. Und das Wetter in Deutschland, tagsüber Sonne und Wolken im Wechsel, in der Südhälfte oft sonnig, maximal 19 bis 29 Grad und am Montag 21 bis 32 Grad. Die Zeit 4:03 Uhr.
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5: Die A3 Oberhausen-Arnheim ist zwischen Emmerich-Ost und Grenzübergang Elten wegen Bauarbeiten bis Montag 5 Uhr in beiden Richtungen gesperrt. Die A3 Nürnberg-Passau ist zwischen Kreuz-Deggendorf und Hengersberg bis ca. 14 Uhr in beiden Richtungen gesperrt. Die A7 Flensburg Richtung Hannover ist zwischen Hamburg-Stellingen und Heimfeld wegen Bauarbeiten bis Montag ca. 5 Uhr gesperrt. Die A8 Neunkirchen Richtung Karlsruhe ist zwischen Limbach und Einöd wegen Instandsetzungsarbeiten bis Montag 5 Uhr gesperrt. Die A8 Karlsruhe Richtung Stuttgart ist zwischen Pforzheim Süd und Heimsheim wegen Fahrbahnerneuerung bis Montag 5 Uhr gesperrt. Die Umleitung führt über die U9. Die A24 Hamburg Richtung Schwerin ist zwischen Schwarzenbeck-Grande und Thalkau wegen einer Baustelle bis Montag früh gesperrt. Die A36 Richtung Bernburg ist zwischen Kreuz Braunschweig Süd und Braunschweig Heidberg wegen einer Nachtbaustelle bis 6 Uhr gesperrt. Die A42 Dortmund Richtung Kamp Lindfort ist zwischen Duisburg-Bekerwerth und Baal nach einem Unfall gesperrt. Die A43 Wuppertal-Recklinghausen ist zwischen Kreuz Bochum und Kreuz Recklinghausen wegen Brückenarbeiten bis Montag 5 Uhr in beiden Richtungen gesperrt. Die A44 Kassel Richtung Dortmund ist zwischen Diemelstadt und Marsberg bis Montag 5 Uhr wegen Bauarbeiten gesperrt. Die A45 Gießen Richtung Dortmund ist zwischen Haiger-Burbach und Willensdorf wegen Markierungsarbeiten noch bis 5 Uhr gesperrt. Und zum Schluss die A46 Heinsberg Richtung Düsseldorf ist zwischen Grevenbruch und Kapellen bis Montag 5 Uhr wegen Bauarbeiten gesperrt. Das war's vom Verkehr. Ihnen eine gute Fahrt.
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5: Wie immer vom Norddeutschen Rundfunk in Hamburg, heute mit Detlef Karg im Studio, hier noch bis 6 Uhr. Nach den Angriffen und Angriffsversuchen auf Hochspannungsleitungen und Umspannwerke in Nordrhein-Westfalen, Brandenburg und Sachsen sucht die Polizei weiter nach einem Verdächtigen. Ungewöhnlich, es liegen zwei Bekennerschreiben vor, die mit dem Namen eines 48-Jährigen und seiner Adresse unterzeichnet waren. Von dem Mann aber fehlt jede Spur. Ob das Ganze vielleicht auch ein Täuschungsmanöver ist, ist unklar. Mein Kollege Bernd Rasim von Tagesschau 24 hat darüber mit dem ARD-Terrorexperten Michael Götschenberg gesprochen und ihn zunächst gefragt, wie der aktuelle Stand und die Lage der Tatorte ist.
6: Ja, das sind Tatorte, die sich einreihen in eine ganze Kette von Anschlagsversuchen, muss man sagen, in Brandenburg, Nordrhein-Westfalen, jetzt zuletzt in Sachsen. Im Fokus dieser Ermittlungen ist ein 48-jähriger Mann, der zwei Bekennerschreiben an die Polizei geschickt hatte, diese Schreiben mit seinem Klarnamen unterzeichnet hatte, auch seine Adresse angegeben hatte. Seitdem ist er im Fokus dieser Ermittlungen und in diesen Bekennerschreiben waren diese Orte alle erwähnt. Der Tatverdacht hat sich nach meinen Informationen erhärtet. Man hat das Fahrzeug sichergestellt, mit dem er unterwegs war. Und man hat vor allem bei der Wohnungsdurchsuchung Sprengstoffspuren gefunden, sodass es für die Ermittler eigentlich keinen Zweifel mehr gibt, dass er in diese Taten verwickelt war.
7: Eine Sache ist ja ganz spannend, lass uns darauf nochmal eingehen, das Bekennerschreiben. Da soll es ja sogar eine Absenderadresse drauf gegeben haben. Das ist ja eigentlich bei so einem Bekennerschreiben schon eher ungewöhnlich, oder?
6: Das ist in der Tat sehr ungewöhnlich und es hat auch dazu geführt, dass es bei den Ermittlern zunächst mal Zweifel gab, ob das hier alles mit rechten Dingen zugehen kann. Normalerweise ist es bei derartigen Bekennerbotschaften so, dass man zwar sich zu der Tat bekennt, beispielsweise linksextremistische Gruppen, auch ideologisch mitunter sehr aufwendig erklären, warum man meint, dass das jetzt angemessen war, dieser Anschlag, aber natürlich den Ermittler keinen Hinweis darauf geben will, wer denn nun tatsächlich genau dahinter steckt. Hier ist es eben genau anders. Warum diese Person so vorgegangen ist und diese Informationen preisgegeben hat, ist den Ermittlern nach wie vor ein Rätsel. Zumindest war es auf diese Weise ein leichtes, ihn zu identifizieren. Jetzt wird bundesweit intensiv nach ihm gefahndet.
7: Was ja auch bemerkenswert ist, finde ich, ist, dass man staatliche Akteure, also beispielsweise andere Regierungen, andere Geheimdienste, anscheinend komplett ausschließt. Oder ist das nur die Wirkung nach außen?
6: Ja, davon war bei einer Pressekonferenz von Nordrhein-Westfalens Innenminister Reul und Bundesinnenminister Dobrindt nochmal die Rede. Aber so wie ich das mitbekomme, gibt es tatsächlich nur diesen einen Tatverdächtigen. Diese Bekennerbotschaften, die die Polizei erhalten hat, die enthalten sehr viel exklusives Täterwissen, sodass es eben im Grunde genommen keinen Zweifel mehr gibt, dass diese Person dahinter steckt. Es gibt auch keine Hinweise darauf, dass weitere Personen beteiligt gewesen sein könnten, auch wenn das noch nicht ganz sicher ist, aus dem einfachen Grunde, weil hier doch erheblicher Aufwand betrieben worden ist mit zahlreichen Tatorten, mit sehr vielen Abschussvorrichtungen für Pyrotechnik, um eben diese Hochspannungsleitungen anzugreifen. Dass das alles einer alleine gemacht haben soll, gibt noch ein bisschen zu denken. Aber weitere Personen sind als Tatverdächtige bisher nicht auf dem Radar erschienen.
7: Spannend ist ja auch, dass die Tatorte ziemlich weit auseinander liegen. Erst Brandenburg, dann Nordrhein-Westfalen und jetzt, da würde ich jetzt gerne nochmal mit dir drauf eingehen, Sachsen. Ganz aktuell wird ja auch gemeldet, dass es dort in der Nähe oder an Umspannwerken Sprengstoffvorrichtungen gegeben hat und die auch gefunden worden sind. Was weißt du über die Fälle dort?
6: Ja, nach allem, was ich höre, reiht sich das tatsächlich ein in diese anderen Tatorte der Modus operandi, also die Vorgehensweise, das, was man dort gefunden hat, das ist ziemlich identisch mit dem, was man auch an den anderen Tatorten gefunden hat. Und tatsächlich ist dieser Ort auch in einem der Bekennerschreiben genannt. Es ist wohl offenbar so, dass man noch ein bisschen mehr gefunden hat als die bisher genannten 12 Abschussvorrichtungen, aber das macht im Ergebnis keinen Unterschied. Es scheint hier aber auch so zu sein, dass eben der Plan nicht aufgegangen ist, nämlich Kurzschlüsse zu verursachen und eben einen regionalen Stromausfall dadurch zu provozieren.
7: Lass uns noch mal am Schluss kurz auf die politische Debatte eingehen. Es wird nämlich jetzt ja auch darüber diskutiert, wer soll die kritische Infrastruktur, Umspannwerke, aber auch andere wichtige Einrichtungen eigentlich in Zukunft sichern? Soll das polizeiliches Monopol bleiben oder sollen da die Unternehmen selbst für verantwortlich gemacht werden? Wie ist da der Stand und wie ist deine Einschätzung bei dieser Debatte?
6: Also grundsätzlich muss man sagen, dass das Problem seit vielen Jahren bekannt ist. Ich habe ja die linksextremistischen Anschläge auf die Stromversorgung schon erwähnt, die es in der Vergangenheit gegeben hat. Im Übrigen mit wesentlich mehr Erfolg als in diesem Fall. Hier ist im Grunde genommen ja erfreulicherweise nicht viel passiert. Aber wenn wir uns erinnern, im Januar in Berlin waren knapp 50.000 Haushalte von der Stromversorgung abgeschnitten nach einem linksextremistischen Brandanschlag auf einen neuralgischen Punkt der Stromversorgung, und das ist am Ende das Entscheidende, dass diese Punkte besser gesichert, geschützt werden müssen. Sind die Landesregierungen in Verbindung auch mit den Betreibern in der Pflicht, dafür zu sorgen. Das ist zum Teil mit höheren Zäunen, mit Stacheldraht, aber auch mit Videoüberwachung, um dann eben solche Taten besser aufklären zu können, schon mal deutlich besser möglich, als das vereinzelt aktuell der Fall ist. Da ist in jedem Fall sehr viel Luft nach oben, auch wenn klar ist, wir werden dieses Problem nicht gänzlich aus der Welt schaffen können. Dafür ist das Stromnetz zu komplex.
5: Sagt der ARD-Terrorismus-Experte Michael Götschenberg. Und wir bleiben bei diesem Thema innere Sicherheit und Bedrohungen neuerer Art. Wir kennen die Drohnensichtungen, Hacking im großen Stil, wie jüngst bei der Berliner Landesverwaltung. Dazu die Angriffe und Angriffsversuche, jetzt bei Umspannwerken. Das Ganze kommt immer in Wellen und in vielen Attacken hintereinander, so als sei es orchestriert. Bislang kam es, abgesehen von der Attacke in Berlin im Winter, noch zu keinem größeren Schaden. Aber wie sehr verunsichern solche Fälle die Menschen in Deutschland? Treffen Sie vielleicht Vorsorge? Legen Sie Vorräte an für den Fall der Fälle? Das hat unser Reporter Johannes Hoppe in Bochum gefragt.
8: Die Gedanken der Menschen hier im Bochumer Ehrenfeld dazu sind unterschiedlich.
9: Klar, das ist eine akute Gefahr momentan, scheinbar oder tatsächlich. Aber ich bereite mich nicht darauf vor. Aber wenn es Winter wäre und das würde immer akuter, würde man vielleicht darüber nachdenken.
10: Nein, noch lache ich, ja. Also von mir aus kann das Internet und das ist mir alles zu wild gerade. Deswegen bin ich dann noch ganz entspannt.
11: Wir haben uns schon Gedanken darüber gemacht, aber gehandelt noch nicht. Aber wir sind auf jeden Fall überlegen, wie wir das machen.
12: Es wird immer wieder hochgespült, würde ich sagen, wenn man die Nachrichten sieht und hört. Und da es unseren Alltag hier aber noch nicht so konkret betrifft, rutscht es dann doch eben immer wieder von der To-Do-Liste runter, würde ich sagen.
8: Aufgeschrieben hat Anja die Vorbereitung auf Stromausfälle und Ähnliches nämlich schon nach Beginn des Krieges in der Ukraine. Ihr sind Dokumente besonders wichtig.
12: Was sollte man vorbereitet in einer Tasche liegen haben, damit man es schnell mitnehmen kann? Ausweis, Versicherungen, all diese Dinge, die man irgendwann bestimmt mal nachweisen müsste. Mein Mann hat ein akkubetriebenes Radio mit so einer Handkurbel bestellt, jetzt vor wenigen Tagen. Der bereitet sich da nochmal anders, eher mit technischen Gerätschaften vor, die man dann bräuchte.
8: Das ist nicht ihre einzige Sorge.
12: Die Frage, wo geht man hin? Wir haben 2 Kinder. Wie nimmt man die schnell mit, wenn es schnell gehen muss? Ja, die Gedanken kenne ich.
8: Darüber hat Thomas noch nicht nachgedacht. Auf mehrere Tage ohne Strom ist er schon länger vorbereitet.
13: Es war ja mal diese große Flut oder andere Sachen, die schon vorher passiert sind. Da habe ich mir eher schon so einen kleinen Vorrat im Keller angelegt, sage ich mal, dass ich ohne Strom vielleicht auskommen könnte. Konserven, Wasser, ein Radio, das auch mit Batterie funktioniert. Geguckt, dass der Grill im Garten genug Gas hat, dass ich auch da kochen könnte oder so.
8: Tim aus Regensburg geht mit Gefahren und Risiken ganz anders um.
14: Ich habe nie irgendwelche Vorräte daheim und ich habe nie Kerzen daheim und ich habe nie genug Batterien und ich ignoriere es einfach schön weiter. Das ist eine nette und vielleicht fatale Mischung aus Faulheit, Realitätsverweigerung und was nicht sein darf, darf nicht sein oder wird nicht sein. Oder vielleicht auch so ein Fatalismus. Wenn es so weit kommt, dann ist auch schon irgendwie wurscht.
8: Diese Sichtweise hat für ihn viel mit Lebensqualität zu tun.
14: Ich glaube, wenn man es ernst nimmt, ist es ganz schwierig, das bloß auf einer abstrakten Ebene ernst zu nehmen, sondern dass es dann schon auch was ist, was durchdringt und was einem so das ganze Lebensgefühl zerstören kann. Im Moment ist es nicht relevant und wenn es so weit ist, dann beschäftigt man sich damit.
8: Oder wie Barbara Neumann aus dem Bochumer Ehrenfeld es sagen würde.
15: Ich kann es eh nicht ändern, das ist das Problem. Wenn die das machen wollen, machen die das. Ich glaube, man sollte sich nicht verrückt machen lassen.
5: Eine Reportage aus Bochum war das von Johannes Hoppe.
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5: Und zwar für heute Sonntag, den 6. September, tagsüber im Nordosten wechselnd bewölkt. Sonst neben lockeren Wolkenfeldern viel Sonnenschein und es ist trocken. Am Abend im westlichen Bergland gibt es ein geringes Schauerrisiko. Die Höchsttemperaturen in Deutschland zwischen 19 Grad an den Küsten und bis zu 29 Grad am Oberrhein. Anfangs an der Ostsee böiger Westwind, sonst schwacher bis mäßiger Wind aus unterschiedlichen Richtungen. Und die Temperaturen deutscher Städte zur Stunde. Es ist kühler geworden. In Kiel 12 Grad, Hamburg 12 Grad, Rostock 15 Grad, in Hannover 12 Grad, Berlin 14 Grad, Kassel 10 Grad, Münster 9 Grad, in Köln 10 Grad, Frankfurt am Main 13 Grad, Erfurt 11 Grad, Saarbrücken 11 Grad, Nürnberg 10 Grad, Dresden 14 Grad, Stuttgart 13 Grad, Freiburg 12 Grad und München meldet 14 Grad. Und wir schauen auf die Uhr. Es ist 4.16 Uhr geworden.
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5: 10 Tage, da gab es die schwere Sturzflut in Nepal. Das Ganze kommt uns eigentlich viel kürzer vor angesichts dieses Ausmaßes. Noch immer wird nach Überlebenden gesucht. Über 5000 Menschen sind vermisst. Nur wenige sind jetzt noch gefunden worden vor 2 Tagen. 2 Mitarbeiter eines Kraftwerks und jetzt eine Frau und ein Mann. Rettungskräfte gehen davon aus, dass in den Tunneln der Wasserkraftwerke noch mehr Menschen am Leben sein könnten. Lena Bodewein berichtet.
16: Nach wie vor arbeiten Rettungs- und Bergungsmannschaften unermüdlich im Katastrophengebiet. Angefeuert davon, dass am Freitag 2 Männer lebend aus den Tunneln der zerstörten Wasserkraftwerke befreit wurden, graben sie sich vor. Die nepalesische Armee sei schon hunderte Meter in verschiedene Richtungen vorgedrungen, beschreibt es Colonel Jabindra Bahadur Reshmi. Er erklärt, wie die Armee die Zugänge erweitern muss, dass sie sich teilweise bis zu 275 Meter weit durch die verschlammten Tunnel vorkämpfen. Aber wir haben an vielen Stellen nichts gefunden. Doch die Helfer, unterstützt durch Spezialisten aus China, Indien, Südkorea und Australien, machen weiter. Da die Brücken über den Trishuli-Fluss zerstört sind, 60 Stück hat die Sturzflut wie Spielzeug mitgerissen, kommen viele Menschen nur mit Schwierigkeiten in ihre Heimat zurück und die Retter auf der Suche nach Überlebenden nur mit Helikoptern dorthin. Aber jetzt führen provisorische Seilbahnen über den Fluss und die Menschen stehen stundenlang an, um auf die andere Seite zu gelangen. Heute sieht es so aus, als könnte ich aufbrechen. Schon seit gestern möchte ich in mein Dorf zurückkehren. Während mein Haus noch steht, wurden viele andere im Dorf zerstört. Ich habe überlebt, auch wenn ich schon mit einem Fuß im Grabe stand, erzählt die 40-jährige Sujana Sunar einer Reporterin der Nachrichtenagentur Reuters. Sujana war gerade auf dem Markt diesseits des Flusses, als die Sturzflut kam. Jetzt will sie endlich in ihr Haus auf der anderen Seite zurück. Und so wartet sie, wie die anderen in der Schlange, weiter. Mit Schwimmwesten gesichert steigen sie in ein metallenes Korbgestell und werden an Drahtseilen über das schlammig wirbelnde Wasser des Trishuli-Flusses gezogen. Hari Gopal Pradhan will die Tour ebenfalls wagen. Meine Familie ist aus dem Haus geflohen, aber inzwischen hat sich die Lage gebessert. Doch dort zu wohnen ist nachts sehr beängstigend, wenn neue Fluten kommen. Sein Haus steht nahe einer Abbruchkante. Der 60-Jährige hat überlebt, doch die Angst ist geblieben. Unterdessen geht die Ursachenforschung weiter. Auch warum die Verwüstung so groß war, In überflutungsgefährdeten Gebieten direkt am Fluss sollte eigentlich nicht gebaut werden. Doch Beobachter vermuten, dass die Menschen, die 2015 nach den schweren Erdbeben ihre Heimat verloren hatten, ausgerechnet an den Ufern ihre neue Bleibe errichteten, mehr oder weniger legal. Und dort wurden sie Opfer der neuen Katastrophe. Nepal will sein Frühwarnsystem erneuern. China, unter dessen Verwaltung die Nachbarregion Tibet steht, hat schon signalisiert, dass es mit Nepal gemeinsam auf die Bedrohung durch den Klimawandel schauen möchte. Nepals Ministerpräsident Balendra Shah sagte diese Woche: Die Flut ist ein ernstes Signal dafür, dass neben dem Klimawandel auch die Risiken zunehmen, denen wir in der Himalaya-Region ausgesetzt sind. Es ist an der Zeit, der internationalen Gemeinschaft nachdrücklich vor Augen zu führen, welche Katastrophen wir infolge des Klimawandels erleiden. Nepal möchte Unterstützung beim Wiederaufbau. Auf 2,5 Milliarden Dollar hat der Leiter der Katastrophenschutzbehörde allein die Schäden an Häusern und Infrastruktur beziffert. Und während, wie der Ministerpräsident betont, die ganze Welt für den Klimawandel verantwortlich ist, trägt Nepal nur einen Bruchteil bei, führt Klimaforscher Ujjwal Upadhyay aus. Es sind weniger als 0,0011%, nicht wahr? Und Nepal nimmt zugunsten seiner Rolle als CO2-Senke Einschränkungen bei der ehrgeizigen wirtschaftlichen Entwicklung in Kauf. Denn wir setzen lieber auf das Pflanzen von Bäumen als auf eine umweltschädliche Entwicklung. Deshalb haben wir 45% unserer Landesfläche in Wald umgewandelt. Nepal unternimmt also enorme Anstrengungen, um das Land bis 2045 klimaneutral oder sogar CO2-negativ zu machen. Der Strom des Landes kommt aus klimafreundlicher Wasserkraft. Aber die Sturzflut hat Hydropower-Projekte im Wert von 500 Millionen zerstört.
17: And all these were destroyed because of the emission.
16: Sie wurden durch Emissionen zerstört, die durch schmutzige Brennstoffe verursacht wurden. Das ist also der Preis, den wir zahlen. Und das ist die Verwüstung, die dieses Land leider schon seit einigen Jahren erlebt. Jetzt sei es Zeit zu sagen, es reicht.
5: Da darf man gespannt sein, ob Nepal in Peking anklopft, das ja für den allergrößten Teil der Kohle- und CO2-Emissionen weltweit verantwortlich zeichnet. Das war ein Beitrag von Lena Bodewein. Wir kommen zu einem anderen Thema. Jetzt geht es um Blumen. Die sind ja ein beliebter Konsumartikel, werden aber natürlich auch massenhaft und mit Kunstdünger angebaut in bestimmten Ländern, die die Pflanzen dann exportieren. Ob in Nordafrika, in Israel oder auch in den Niederlanden. Und natürlich gibt es auch hier eine alternative Bewegung, die das anders machen will, die sogenannte Slow-Flower-Bewegung. Die Idee ist, Blumen auf natürliche Art und Weise wachsen zu lassen. Die Frage ist, ob man sie dann auch gut vermarkten kann. Unsere Reporterin Franziska Drewes wollte wissen, wie das genau aussieht und hat dazu eine Slow-Flower-Gärtnerin in Mecklenburg-Vorpommern getroffen.
18: Honigbienen fliegen von Blüte zu Blüte im Garten von Christine Siebert, mitten in der Natur, umgeben von alten Aussiedlerhöfen und weiten Feldern.
19: Also die Honigbienen sind hier auf alle Fälle jetzt gerade bei den Skabiosen. Ne? Ich habe hier 3 verschiedene Sorten Skabiosen im Beet. Da gibt es ordentlich was zu holen. Das sind ganz viele kleine Punkte, die zusammenkommen. Aus diesem kleinen Knöpfchen kommen dann die einzelnen Blütenblätter hervor. Ich mag sie, weil sie so verschiedene Stadien haben, die einfach in den Sträußen auch unheimlich schön aussehen. Und sie halten gut.
18: Neben den Skabiosen blühen Sonnenhüte, Löwen, Mäuler, Sommerrittersporn, auch erste Dahlien. Christine Siebert bietet ihre Blumen seit diesem Frühjahr an. Auf der Suche nach Blumensamen stieß sie im Internet auf die sogenannte Slow-Flower-Bewegung.
19: Ja, wir setzen uns dafür ein, dass gerade die Schnittblume wieder vermehrt vor Ort, also in der Region, wachsen sollte. Saisonal vor allen Dingen, so wie jetzt auch klassischerweise bei Spargel oder Erdbeeren. Da warte ich ja auch auf die Zeit, bis es hier wächst. Und dafür stehen wir eben ein, dass wieder die Wertschätzung auch für die Blume da ist. Dass ich nicht rund um die Uhr und nicht Ende Januar rote Rosen haben muss, weil nur weil ich es möchte.
18: Mehrere hundert Schnittblumenfans, Männer wie Frauen, ausgebildete Floristen, Gärtner, aber auch Menschen, die ihr Hobby ausleben, gehören dieser Bewegung an. Im Oktober 2022 schlossen sie sich zum Slow-Flower-Verein zusammen. Dessen Landkarte zeigt bundesweit, in allen Regionen gibt es Blumen, die nachhaltig angebaut werden. Ohne Steckmasse und chemischen Pflanzenschutz. Nur organisch gedüngt. Christine Siebert und ihr Mann haben im vergangenen Herbst erstmals 900 Tulpen und knapp 100 100 Narzissenzwiebeln gepflanzt und ihr Kleinunternehmen Karma Bouquet angemeldet.
19: Ich bin schon immer ein Blumenmädchen. Ich weiß noch früher bei meiner Oma und Opa im Garten, Dahlien zum Beispiel, wenn Oma die geschnitten hat, das war so ein spezieller Geruch oder Duft besser gesagt. Den habe ich heute noch. Wenn ich jetzt anfange, dann fühle ich mich zurückversetzt. Also Blumen wecken in den, ja eigentlich in allen Menschen Emotionen.
18: Hauptberuflich ist die 44-jährige Quartiersmanagerin in Bützow und betreut dort eine soziokulturelle Begegnungsstätte. Ihre Blumen bietet sie mittlerweile über die Gemeinde-App an. Auch in einem Naturkostladen in Güstrow, auf Regionalmärkten oder als Vasenfüllungen für Veranstaltungen.
19: Nach dem ersten Regionalmarkt bekam ich wirklich eine Woche später auch von einer Frau, das war so herzerwärmend, ich brauche unbedingt nochmal ihre Tulpen. Das war so einfach mitten ins Herz rein und denkst, jo, alles richtig gemacht, weil einfach die Qualität geschätzt wird. Der Sinn dahinter, warum denn die Tulpen von mir? Weil wir natürlich auch etwas teurer sind als die klassischen Tulpen aus dem Supermarkt.
18: Ab Ende Oktober ruhen die Beete. Dann ist Zeit, sich zu treffen. Mit Vereinsmitgliedern aus Deutschland, Österreich und der Schweiz.
19: Man fährt eigentlich nach dem Treffen immer wieder mit vollen Akkus nach Hause, weil man Gleichgesinnte trifft und wir sind glaub, fast 500 Leute. Wenn wir dann uns da alle gegenseitig auch wieder pushen oder auch mal sagen, hey, das lief total doof dieses Jahr und dann geht's nächstes Jahr dann quasi mit gefüllten Akkus weiter.
18: Und mit neuen Plänen, etwa ein Blumenbeet zum selber pflücken auf dem eigenen Hof als Erlebnisort. Irgendwann möchte Christine Siebert ganz vom Verkauf ihrer Blumen leben.
5: Eine Reportage war das von Franziska Drewes.
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5: Und da schalten wir zunächst wieder nach New York zu den US Open mit Tim Brockmeier. Herr Brockmeier, Herr Zverev ist noch nicht auf dem Platz, oder wie schaut's aus?
20: Nee, ist er immer noch nicht, aber es kann sich jetzt nur noch um, naja, ich würde mal sagen so 10, 15 Minuten handeln, denn das Match vorher hier im Ash Stadium in der größten Tennisarena der Welt ist endlich vorbei, aus seiner Sicht zumindest endlich. Die US-Amerikanerin Iva Jovic hat in 3 langen Sätzen Alexandra Ayala von den Philippinen geschlagen. Jovic ist erst 18 Jahre alt und steht zum ersten Mal jetzt bei den US Open im Achtelfinale. So, jetzt ist also der Platz frei, es wird nochmal kurz durchgewischt und dann kommen Alexander Zverev und der Chilene Alejandro Tabilo auf dem Platz. Wir haben mittlerweile ja gleich 22.30 Uhr Ortszeit. Jetzt gehen wir mal davon aus, der wird wieder so 3-4 Stunden auf dem Platz stehen. Dann kann man sich ungefähr ausrechnen, wie lang diese Nachtschicht für Alexander Zverev gehen wird. Er wird versuchen, besser zu spielen als in den ersten beiden Runden zuvor. Da hat er ja Probleme mit seiner Form. Wenn er die langsam findet, wenn er an die Nähe seines normalen Tennis kommt, seines normalen Niveaus, sollte er Tabilo schlagen und auch ins Achtelfinale einziehen.
5: Herr Brockmeier, bringen Sie mich als Ahnungslosen mal auf den Stand. Warum ist da eigentlich nur ein Platz und die müssen alle warten? Verstehe ich nicht.
20: Nee, es gibt mehrere natürlich, aber diese berühmte Night Session, das was in New York eben die US Open so ausmacht, wo dann noch mal ein bisschen mehr Show ist, wo noch ein paar mehr Promis kommen, wo auch noch ein bisschen die Ticketpreise höher sind, die findet eben hier im Ash Stadium statt. Da werden 2 Spiele gespielt und je nachdem, wie lange das erste dauert, umso später kommen die Spielerinnen oder Spieler des zweiten auf den Platz.
5: Danke für die Aufklärung, da habe ich was gelernt. Nachher geht's weiter mit uns beiden in einer Stunde und dann spielt Alexander Zverev. Wir sind gespannt. Bis nachher.
20: Gerne.
5: Und jetzt geht's weiter mit dem anderen vom Sport, mit Stefanie Lavoie.
4: Ein Remis, das sich wie ein Sieg anfühlt. Im Abendspiel der ersten Fußball-Bundesliga boten mutige Schalker dem FC Bayern Paroli. Aus Gelsenkirchen berichtet Holger Dahl.
21: Durch das 0:0 auf Schalke endet eine lange Serie des deutschen Meisters. 67 Spiele in Folge waren die Bayern Tabellenführer. Schalke verteidigte leidenschaftlich und konnte sich auf einen starken Torwart Loris Karius verlassen. Die wenigen hochkarätigen Bayern-Chancen durch Brown und Kane eitelte Karius. Bei einem Diaz-Lupfer klärte Kurucay in letzter Sekunde. Aufsteiger Schalke selbst hatte so gut wie keine echte Torchance, bejubelte am Ende aber den hart erkämpften Punkt.
4: Tabellenführer ist Freiburg nach dem 1:0 in Paderborn. Dortmund drehte die Partie in Hoffenheim und machte aus einem 0:2 ein 3:2. Ein Comeback auch für Elversberg. Der Aufsteiger siegte in Mönchengladbach durch ein Tor in der Nachspielzeit mit 4:3. Leverkusen gewann gegen Union Berlin mit 4:0 und Bremen gegen Leipzig überraschend deutlich mit 3:1. Im Topspiel der zweiten Liga sicherte sich der VfL Bochum mit viel Energie und ordentlich Kaltschnäuzigkeit 3 Punkte. Erik Bader hat die Partie bei Dynamo Dresden gesehen.
2: Der VfL Bochum sichert sich den zweiten Saisonsieg mit einem Auswärtserfolg bei Dynamo Dresden mit 2:1. Kurz nach Anpfiff bestraften die Bochumer einen Abwehrfehler der Dresdner eiskalt und gingen durch Stürmer Miyoshi früh in Führung. Knapp 25 Minuten dann traf Miyoshi erneut, ebenfalls nach einem Fehler im Aufbauspiel der Dresdner. Die Gastgeber selbst erzielten zwar durch Bobzin noch kurz vor Abpfiff der ersten Hälfte den Anschlusstreffer und drängten in Halbzeit 2 auch auf den Ausgleich. Dieser gelang aber nicht und so können die Bochumer diesen Auswärtsdreier mit nach Hause nehmen.
4: 18 Treffer gab es in den 4 Samstagspielen. Hier sind die weiteren Ergebnisse. Spitzenreiter Nürnberg und Kiel trennten sich 2:2 und Wolfsburg und Cottbus 4:4. Kaiserslautern besiegte Darmstadt 3:0. Bastian Schweinsteiger durfte sich am Abend als Glücksfee betätigen. Im Rahmen der Sportschau zog Schweini die Partien der zweiten Runde des DFB-Pokals, die Ende Oktober ausgetragen wird. 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
1: Um 4.30 Uhr mit Milat Kupay. In Sachsen-Anhalt sind heute 1,7 Millionen Wahlberechtigte aufgerufen, einen neuen Landtag zu wählen. Diese Wahl ist von ganz besonderem Interesse, denn erstmals könnte die vom Verfassungsschutz als rechtsextrem eingestufte AfD in einem Bundesland die Landesregierung stellen. Aus Magdeburg, Jochen Müller.
3: Es ist keine Wahl wie jede andere. Seit Monaten liegt die AfD in Sachsen-Anhalt in allen Umfragen weit vor allen anderen Parteien. Die Stimmung in Sachsen-Anhalt hat sich unterdessen aufgeheizt. Die Polizei registrierte mehr als 120 wahlbezogene Straftaten, unter anderem Bedrohungen und Körperverletzungen. Innenministerin Tamara Zieschang wollte auch für den Wahlabend Ausschreitungen nicht ausschließen. Die gesamte Landespolizei sowie Hundertschaften aus anderen Bundesländern sind im Einsatz.
1: Nach den Gesprächen mit dem russischen Präsidenten Putin werden die US-Unterhändler Witkoff und Kushner heute in Kiew erwartet. Konkrete Einzelheiten zu dem Treffen gestern in Moskau sind bislang nicht öffentlich. Putins Berater Ushakov bezeichnete die Gespräche jedoch als konstruktiv. Das Weiße Haus teilte mit, es seien Pläne für die nächsten Schritte zur Beendigung des Ukraine-Kriegs erörtert worden. Diese sollen nach Angaben aus Washington in den kommenden Wochen bekannt gegeben werden. Nach den Anschlägen auf die Stromnetze in Brandenburg und Nordrhein-Westfalen sucht die Polizei den Verdächtigen jetzt mit Fahndungsfotos. Dem 48-Jährigen aus NRW werden 2 Bekennerbriefe zugeschrieben. Noch ist nicht bestätigt, dass der Verdächtige tatsächlich für die Anschlagsversuche verantwortlich ist. Zu einem weiteren Schwerpunkt der Ermittlungen ist derweil Sachsen geworden. Dort sind weitere Sprengvorrichtungen sichergestellt worden. Eine Rakete des bayerischen Raumfahrt-Startups ESA Aerospace ist zu einem Testflug gestartet. Die unbemannte Trägerrakete Spectrum hob kurz nach 22 Uhr vom norwegischen Weltraumbahnhof Andøya ab. Aus der Nachrichtenredaktion Ronald Lessig.
22: Nach Angaben des Unternehmens erreichte die 28 Meter lange Rakete eine erdnahe Umlaufbahn. Sie hat 5 kleine Satelliten zu wissenschaftlichen Zwecken an Bord. Beim ersten Startversuch im Frühjahr vergangenen Jahres war der Flugkörper nach 30 Sekunden ins Meer gestürzt. Bundesforschungsministerin Beer erklärte, dass eine deutsche Trägerrakete nun den Erdorbit erreicht habe, sei ein Meilenstein. Bundeskanzler Merz sprach vom Beginn einer neuen Ära. Das erste Mal gelinge ein solcher Flug in die Erdumlaufbahn vom europäischen Kontinent aus. Eine europäische Trägerrakete gilt als ein Schritt zu weniger Abhängigkeit von US-Anbietern wie SpaceX.
1: Das Wetter in Deutschland, tagsüber Sonne und Wolken im Wechsel, in der Südhälfte oft sonnig, maximal 19 bis 29 Grad. Am Montag heiter bis wolkig, vereinzelt Schauer oder Gewitter, 21 bis 32 und am Dienstag wechselnd bewölkt, regional Schauer, vereinzelt Gewitter, 19 bis 29 Grad. Das waren die Nachrichten.
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5: Und wir schauen kurz auf die aktuellen Unfallmeldungen. Die A42 Dortmund Richtung Kamp-Lindfort ist zwischen Duisburg-Bekerwerd und Bahn nach einem Unfall weiterhin gesperrt. Das war's aktuell vom Verkehr. Ihnen eine gute und sichere Fahrt.
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5: Im Studio ist Detlef Karg, ich darf Ihnen schon einen guten Morgen wünschen. In Industriehallen, da werden schon lange Roboter eingesetzt. Schweißen, Schrauben, Heben, Montieren, viele für Menschen anstrengende und monotone Arbeiten werden so schon seit langem erledigt. Mittlerweile aber werden vor allem in China auch sogenannte humanoide Roboter eingesetzt. Wir haben sie alle schon im Fernsehen gesehen. Sie sehen uns Menschen mittlerweile relativ ähnlich mit Kopf, Brust, Rumpf und den Gliedmaßen. Sie haben vor allem in China einen hohen Grad an Leistungsfähigkeit erreicht. Für viele Investoren gilt diese Technologie als der nächste Milliardenmarkt nach dem KI-Boom, wobei der KI-Boom auch in den Robotern natürlich weiterhin stattfinden wird. Ist das auch eine Chance für Deutschland? Das ist jetzt Thema im Plus-Minus-Podcast mit Anna Planken und David Alf.
6: 10 Jahre. In 10 Jahren haben wir alle einen humanoiden Roboter. Also so einen, der aussieht wie ein Mensch, sich bewegt und verhält wie ein Mensch. Dass wir alle sowas in schon 10 Jahren quasi als Mitbewohner haben, das behaupten zumindest chinesische Entwickler. Die haben gerade bei den World Humanoid Robot Games gezeigt, was humanoide Roboter made in China alles drauf haben. Ihr habt es vielleicht gesehen.
7: Laufende, springende, aber auch ausrastende Roboter. Aber ich fand wirklich krass, dass der jetzt schafft, dieser komische Roboter, der aussieht wie bei Star Wars, schneller zu laufen als der schnellste Mann der Welt.
6: Ja, 8,64 Sekunden hat ein humanoider Roboter für 100 Meter gebraucht und war damit 94 Hundertstel Sekunden schneller als Usain Bolt. Es spricht nicht wenig dafür, dass humanoide Robotik the next big thing für Deutschland sein könnte. Es gibt Fachleute, die sagen, das wird unsere neue Autoindustrie.
7: Wenn du jetzt humanoide Robotik sagst, dann sehe ich erstmal Deutschland nicht, sondern alles, was ich bisher gesehen habe und auch was du gesagt hast, ist ja China.
6: Ja, die World Humanoid Robot Games, die fanden in China statt. Ja, chinesische Entwickler sagen, das dauert alles noch 10 Jahre und ihr habt so ein Ding im Wohnzimmer stehen. Und ich sag mal so, nicht alles, was in China technologisch so state of the art ist, ist das auch bei uns in Deutschland. Aber Deutschland ist beim Thema humanoide Robotik tatsächlich ziemlich weit vorn mit dabei.
7: Ernsthaft?
6: Ja, das ist tatsächlich ein bisschen schwer, das mitzubekommen, dass wir da ganz gut unterwegs sind, weil ganz viel läuft eher im Hintergrund ab. Das ist alles nicht so pompös und spektakulär wie in China zum Beispiel. Aber auch bei uns tut sich einiges. Da werden Kooperationen geschlossen zwischen Startups, Universitäten, Unternehmen. Da wird sehr viel Geld eingesammelt. Ein deutsches Robotik-Startup hat schon 1,4 Milliarden Euro zusammen. Und das ist schon richtig viel Geld.
7: Ja, okay, aber dass das jetzt die neue Autoindustrie werden soll, die ist ja doch ein bisschen fetter. Ich finde, das klingt trotzdem nach einer super steilen These.
6: Ja, das habe ich dir ja auch versprochen, das ist es. Aber es spricht wirklich was dafür. Zwei große deutsche Autozulieferer haben auch schon angekündigt, dass sie bei den humanoiden Robotern einsteigen wollen. Bosch und Schaeffler nämlich. Der Wille scheint da zu sein, aber ob es dabei bleibt, beim Willen und bei der steilen These, oder ob da doch auch was dran ist, das klären wir heute.
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7: Okay, werden die humanoiden Roboter zur neuen Autoindustrie in Deutschland? Und wenn ja, welche Chancen hätte eine deutsche Roboterproduktion auf dem Weltmarkt? Das klären wir heute. Ich bin sehr gespannt. Okay, du hast gesagt, es gibt Kooperationsvereinbarungen und Absichtserklärungen. Da wird ja viel geredet, aber sowas kann sich natürlich schnell Luft auflösen. Dann leg mal was Konkretes auf den Tisch. Wer sind die Player und was haben die ganz konkret vor?
6: Ich fange mal mit dem Unternehmen an, das so viel Geld von Investoren eingesammelt hat. Also zumindest sagt es das.
7: Also diese 1,4 Milliarden Euro, ein Unternehmen, das hast du vorhin gesagt.
6: Genau, es ist wirklich viel Geld, wenn die Zahl stimmt. Dieses Unternehmen heißt Neura Robotics, das gibt es seit 2019 und hat nach eigenen Angaben 1500 Mitarbeitende. Der Geschäftsführer David Reger kommt aus Metzingen und da sitzt auch sein Unternehmen.
7: Also der David aus Metzingen in Baden-Württemberg, warum muss ich mir den merken? Produziert der schon was, das man auch mal gesehen hat? Was hat denn Investoren überzeugt, Neura Robotics so viel Geld zu leihen?
6: Ja, die produzieren schon, aber was sie bisher gemacht haben, würde ich eher unter Industrieroboter zusammenfassen, wobei es schon auch einen Humanoiden gibt. Der wirkte allerdings auf einer Messe, ich sag mal, ein bisschen unbeholfen, um es konkreter zu machen, er hat sehr, sehr, sehr, sehr lange gebraucht, um Wäsche zu sortieren. Worüber sich Neura Robotics wohl sehr viele Gedanken macht, das ist Daten und Vernetzung.
7: Und dafür zahlt man als Investor so viel Geld?
6: Genau. weil genau das der Knackpunkt bei humanoiden Robotern ist. Wenn du gute Daten haben willst, dann musst du sie nämlich selber herstellen. Das ist ein bisschen anders als bei ChatGPT und den anderen Large Language Modellen.
7: Wieso? Was ist denn der Unterschied? Ob ich jetzt die Daten für diesen humanoiden Roboter brauche oder ob ich so ein Large Language Model mit Daten fütter?
6: Ich versuche das mal mit dem Vergleich. Wenn du bei ChatGPT zum Beispiel nach unserem Plus-Minus-Podcast fragst, dann greift ChatGPT auf alle verfügbaren Infos im Netz zurück und generiert daraus eine Antwort.
7: Die lautet dann Wirtschaftspodcast ARD, Anna David, jede Woche super Infos, abonnieren, weiterempfehlen, kommentieren oder so?
6: Genau.
7: Und was ist denn jetzt mit diesen Daten für die humanoiden Roboter?
6: Ja genau, die bekommst du eben nicht einfach aus dem Netz. Du kannst zwar irgendwie so ein paar Erklärvideos nutzen, zum Beispiel wie wechsle ich einen kaputten Fahrradschlauch oder einen platten Autoreifen, aber die Qualität dieser Daten, die ist ziemlich schwach. Zu schwach, als dass ein Roboter daraufhin das super lösen könnte. Das heißt, wenn du humanoide Roboter herstellen willst, dann musst du die super aufwendig trainieren.
7: Und? Wie geht das?
6: Zum Beispiel werden Menschen beim Greifen einer Tasse mit sehr weitwinkligen Kameras aufgenommen, aus verschiedenen Perspektiven. Das liefert schon mal bessere Daten als ein Erklärvideo aus dem Netz.
7: Wow, ich bin Model für so einen Roboter.
6: Genau.
7: Gute ich greife eine Tasse. Eigentlich.
6: Noch besser wird die Datenqualität, wenn ein Mensch einen Robotergreifer als Handschuh trägt. Handschuhgreifer wäre auch ein guter Job für dich. Dann gibt es noch die Fernsteuerung über den Körper mit Sensoren oder derjenige, der den Roboter trainiert, der schaut durch die Kameras der Roboter. Diese Verfahren liefern die beste Datenqualität, sind aber total aufwendig und sehr teuer.
7: Okay. Weil das leuchtet ja auch ein, ne? Wenn man so ein bisschen nachdenkt, ergibt das ja auch total Sinn, dass solche Daten einfach nicht so im Netz zu finden sind. Klar, ist dann eine andere Nummer, weil du dem Roboter ja jeden Schritt anscheinend extra für jede Situation passend beibringen musst. Aber wenn das so ein Unternehmen einmal gemacht hat, ne, dann könnte das ja eigentlich auch sagen, Tasse greifen geht so und dann verkaufe ich diese Daten an wen anders, oder?
6: Genau, das funktioniert gut und das passiert auch. Das sind diese Kooperationen, auf die da alle gerade so scharf sind, weil du in der echten Produktion natürlich super Daten generieren kannst, auf jeden Fall viel besser und viel mehr als im Labor. Das ist wohl auch die Idee von Neura Robotics, dass die Kooperationspartner Daten erheben und teilen. David Reger spricht von einem Neuraverse, in dem super viele Trainingsdaten zirkulieren und auf die dann eine KI zugreifen kann. Und er hat da offenbar ziemlich prominente Player ins Boot geholt, die da mit ihm kooperieren. Zum Beispiel sind dabei SAP, Schaeffler, Nvidia, Amazon und Vodafone.
7: Boah, das klingt erstmal gut, ne? Und nur damit ich es jetzt richtig verstehe, mit diesen Trainingsdaten sollen dann die deutschen humanoiden Roboter die chinesischen überholen und am Ende muss man ja auch irgendwie Geld verdienen.
6: Ja, überholen vielleicht nicht, aber okay. Zumindest einholen.
7: Sie sollen schneller Wäsche zusammenlegen. Du merkst, das ist mein größter Roboterbedarf aktuell.
6: Ja, aber natürlich auch zum Beispiel in der Pflege arbeiten oder auch arbeiten mit giftigen Stoffen übernehmen. Da gibt es theoretisch super viele Use Cases. Man spricht bei den humanoiden Robotern übrigens auch von Physical AI, also physischer künstlicher Intelligenz.
7: Und gibt es da noch mehr, die bei uns in Deutschland Physical AI können? Und die dann vielleicht bald durchstarten?
6: Ja, die gibt's. Die zweite deutsche Robotikfirma, die immer wieder bei dem Thema genannt wird, ist Agile Robots. Die sitzen in München und sind eine Ausgründung des Deutschen Zentrums für Luft- und Raumfahrttechnik. Laut eigenen Angaben arbeiten für Agile Robots rund 3000 Menschen inzwischen. Und laut ihrer Website haben sie bereits 20.000 Robotiklösungen weltweit installiert. Das ist schon eine ganze Menge. Agile Robots kooperiert mit BMW. Die haben ein eigenes Werk in Kaufbeuren, wo sie Roboterkomponenten fertigen, unter anderem auch Roboterhände. Und das sind wirklich ganz zentrale Bestandteile von humanoiden Robotern.
7: Und du hast vorhin noch irgendwas von Bosch gesagt, ne?
6: Genau, die kooperieren mit Humanoid aus London, das ist auch ein Startup. Die haben einen humanoiden Roboter gebaut, der Kartons von einem Förderband auf einen Transportwagen legen kann und dabei auch mit einer sogenannten dynamischen Umgebung zurechtkommt.
7: Also mit dem Leben.
6: Ja, so ein Fabrikleben, würde ich sagen. Also wenn nicht alles immer am selben Platz steht, nachdem jetzt offenbar ein Test gut gelaufen ist, soll der Roboter im Bosch-Werk in Bühl in die Serienproduktion gehen.
7: Okay, dann halte ich fest, es gibt also viele vielversprechende Startups und viele Kooperationen in Deutschland.
6: Total, ungefähr 80 Startups und viel hochkarätige Forschung.
7: Das finde ich schon mal gut. Also in Forschung und Entwicklung sind wir bisher ja auch immer gut gewesen, aber da ist ja jetzt China und China ist ja nicht mehr China, also so von früher. Die haben sich ja monstermäßig in Forschung und in Entwicklung reingehängt, gerade bei AI und Robotern. Und dann ist denen das Thema Datenschutz natürlich auch völlig egal. Also wir wollen sowas immer safe haben und ich will auch keine Daten aus meinem Wohnzimmer an irgendwen spielen. In China spielt das alles gar keine Rolle und ich habe immer das Gefühl, genau solche Unterschiede, die katapultieren China dann sowas von weit weg von uns. Stimmt's oder stimmt's?
6: Ja, stimmt. Leider irgendwie schon. Die Chinesen haben wirklich einen riesigen Vorsprung und zwar vor allem auch den USA. Genau das wollten sie mit den World Humanoid Robotic Games ja auch demonstrieren. Guckt mal, was unsere humanoiden Roboter schon alles können. Guckt mal, wie weit wir sind.
7: Ja, und guckt mal ist immer auch eine schöne PR, ne? So Druck aufbauen nach dem Motto, legt euch einfach wieder hin. Ihr könnt eh nichts ausrichten, der Drops ist gelutscht. Aber es könnte ja doch nur sein, dass es nur PR ist und wir doch noch eine Chance haben mitzuspielen. Vielleicht ja auch nicht nur so ein bisschen am Rand, sondern mehr.
6: Genau, und genauso würde ich das auch sehen. Es gibt schon noch Chancen. 10 Jahre, du erinnerst dich, unsere Zahl der Woche, haben sie selbst gesagt, dauert es auch in China noch, bis die humanoiden Roboter serienreif sind. Das ist jetzt nicht super viel Zeit, aber auch nicht morgen.
7: Ja, und es gab ja auch diese anderen Bilder von diesen Robot-Games, die eher lustig waren, ne? Die nicht so vielversprechend waren, wenn Roboter austicken und eben nicht ganz sauber springen oder stoppen können, ne? Die in irgendwelche Wände rasen. Ist sogar einer in Brand geraten und dann musste der gelöscht werden.
6: Ja, das ist tatsächlich ein großes Problem. Humanoide Roboter sind batteriebetrieben und, das kennen wir von Smartphones, von Tablets, von E-Autos, die können schon mal explodieren. Das andere ist die Schwerkraft. Humanoide Roboter sind stark, sind schwer und wenn die fallen, dann wird es schnell wirklich gefährlich. Das konnte man auch in den Videos sehen. Da laufen dann Arme und Beine einfach weiter, obwohl das ganze Ding schon längst am Boden liegt.
7: Ja, wenn du dir das für zu Hause vorstellst, stell mal vor, also erstmal super gefährlich, wen willst du alleine mit dem Roboter lassen, wenn der auf einen rauffallen kann? Und dann denkst du, du kommst nach Hause, der Roboter hat alles sauber gemacht, geputzt und der ist einfach über so ein Spielzeug gefallen und hat dann das ganze Wohnzimmer in Kleinholz verwandelt. Ey, das ist ja schrecklicher als jeder Loriot-Sketch mit diesem Staubsauger-Typen.
6: Ja, das könnte passieren. Und wenn man Pech hat, bekommt man auch direkt was ab. Also da fehlt, wie man so schön sagt, noch ein überzeugendes Sicherheitskonzept. Und was auch noch fehlt, ist die Fähigkeit, sich immer wieder auf eine neue Umgebung einzustellen. Du hast gerade von dem rumliegenden Spielzeug gesprochen.
7: Ja, und das Leben, ne? Das wahre Leben ist halt nicht so einfach.
6: Also wir haben gerade gelernt, die ersten scheinen jetzt schon außerhalb von Labors in echten Fabriken zu funktionieren. Aber ich sag mal so, in meiner Wohnung liegt jetzt nicht immer alles an Ort und Stelle. Gefühlt liegt da auch mehr auf dem Boden rum als in der Fabrik. Also das wird nochmal eine ganz andere Nummer, die wirklich für alle und in allen Umgebungen nutzbar zu machen.
7: Okay, daher kommen diese 10 Jahre Horizont.
6: Genau, und es gibt auch Experten außerhalb Chinas, die sagen, naja, vielleicht sind es auch eher 15 Jahre und vielleicht ist das eher realistischer. Da reden wir dann also über 2040 etwa.
7: Und das wird uns ja in die Karten spielen, ne? Dann hätten wir noch ein bisschen Zeit, besser zu werden. Deshalb die Frage, du hast ja recherchiert, ne? Wo ist denn die deutsche Industrie besser als die Chinesen? Haben wir irgendwo einen Vorsprung?
6: Ja, Vorsprung weiß ich nicht, aber wir können ziemlich viel von dem, was in der Robotik wichtig ist. Ein humanoider Roboter ist ja letztlich eine Maschine. Im Maschinenbau sind wir stark, in der Elektroindustrie sind wir stark. Roboter müssen auch angetrieben werden, das heißt jedes Gelenk braucht einen Motor. Daran forschen chinesische Unternehmen zwar wohl auch schon ziemlich lange, aber unsere Industrie versteht davon eine ganze Menge.
7: Also, was brauchen wir, damit wir eine deutsche Robotikindustrie an den Start kriegen? Und zwar so richtig erfolgreich, die ja vielleicht sogar diesen Arbeitsplatzabbau bei der Autoindustrie abfedern kann.
6: Genau darüber sprechen wir jetzt mit Alois Knoll. Er hat den Lehrstuhl inne für Robotik, Künstliche Intelligenz und Echtzeitsysteme an der Technischen Universität München und ist einer der Robotikpioniere in Deutschland. Und man kann eigentlich sagen, auch weltweit, denn schon vor über 25 Jahren hat er die internationale Konferenzreihe Humanoids gegründet. Hallo Herr Knoll.
10: Ich grüße Sie zusammen.
6: Herr Knoll, wir haben jetzt einiges über die Entwicklung von humanoiden Robotern gehört. Hürden, To-Dos für die Entwickler. Was wir noch nicht wissen, über was für einen Markt reden wir eigentlich? Also wie groß ist der? Welches Potenzial könnte der haben?
10: Also letztes Jahr, man weiß es nicht so genau, aber letztes Jahr sind ungefähr 10.000 humanoide Roboter verkauft worden.
6: Weltweit.
10: Weltweit. Das ist natürlich kein sehr großer Markt, aber auch hier würde ich einschätzen, ist die Entwicklung tatsächlich exponentiell. Das heißt, wir werden ein dramatisches Wachstum sehen. Die Marktgröße liegt je nach Schätzung letztes Jahr so zwischen 1 bis 5 Milliarden. Das ist noch nicht so richtig viel, aber wenn man den Auguren glauben darf, dann werden wir in 10 Jahren, 2034, so etwa 150 Milliarden sehen und in 2050 bis zu 5000 Milliarden. Und das wäre etwa doppelt so viel, wie der gesamte Weltautomarkt heute ist. Die zentrale Botschaft, die ich hier gerne platzieren würde, ist, wir müssen in Deutschland wieder die modernsten Fabriken, die modernsten Produktionsstätten der Welt haben.
7: Aber was könnte denn unsere Chance sein? Was könnten wir denn

0: kostet das, was wir in Deutschland da offenbar anstreben, unglaublich viel Geld. Und ich frage mich und ich frage Sie, der sieht, was da so passiert. Lohnt sich das überhaupt? Also gerade angesichts von China, ist das realistisch, Herr Knoll?
1: Das hängt von unserem Willen ab. Ganz einfach. Das klingt natürlich banal und naiv, aber wir brauchen, glaube ich, gar nicht so furchtbar viel Kapital, sondern es geht darum, die Nische, die wir haben, die relativ groß sind, intelligent zu nutzen. Dazu brauchen wir natürlich eine gewisse Nachfrage auf der einen Seite und wir brauchen natürlich die Technik. Aber wir müssen, glaube ich, darauf achten, oder die Unternehmen müssen darauf achten, dass sie eine tiefe Integration von KI in ihre Businessprozesse und gleichzeitig in ihre Produktionsprozesse schaffen.
2: Da müssen wir kurz unterbrechen. Wir haben einen Falschfahrer auf der A4 Görlitz-Dresden. Zwischen dem Tunnel Königshainer Berge und Niederseifersdorf kommt Ihnen ein Falschfahrer entgegen. Ich wiederhole, auf der A4 Görlitz-Dresden zwischen Tunnel Königshainer Berge und Niederseifersdorf ist ein Falschfahrer unterwegs. Vorsicht dort in beiden Richtungen. Und nun weiter im Programm.
1: Und die müssen natürlich auch noch miteinander aufs Engste interagieren.
3: Und wissen Sie, was ich aber in Ihrem ganzen Konzept noch gar nicht gesehen habe? Wo sind denn wir? Wo sind denn wir als Menschen mit den Arbeitsplätzen? Da hoffen ja viele auch drauf, wenn so viele Arbeitsplätze im Moment in der Automobilindustrie wegfallen, könnten die eventuell in diesem Bereich deutsche Roboterindustrie wieder aufleben? Oder sagen Sie uns eigentlich gerade, ja, ein bisschen durch die Blume, diese modernsten Fabriken der Welt, wenn wir die haben, dann brauchen wir gar keine Mitarbeiterinnen und Mitarbeiter mehr?
1: Naja, ich hatte ja gesagt, dass der Welthumanoidenmarkt alleine eben in diese Größenordnung kommen kann, in der im Moment die Autoindustrie weltweit ist. Und das halte ich auch durchaus für nicht unrealistisch. Ob das jetzt 2050 oder 2060 ist, ja auch nicht wichtig. Wir müssen einfach sehen, wir stehen hier vor einer kompletten Transformation und die müssen wir bewältigen. Also letzten Endes müssen wir irgendwo, und das gilt jetzt nicht nur für uns, aber für uns gilt es natürlich in besonderem Maß in Deutschland, wir müssen das Land neu aufstellen und in gewisser Weise auch neu erfinden. Dazu ist natürlich die Automatisierung und die Robotik eine ganz zentrale Rolle zu. Und wir haben viele Bereiche, in denen wir sehr wohl konkurrenzfähig sind technologisch. Wir müssen halt die Kosten runterbringen und das führt uns wieder auf die Automatisierung.
3: Und da sind keine Menschen dabei. Wo bleiben die Menschen in dem Szenario, die Mitarbeiterinnen und Mitarbeiter?
1: Die Menschen in dem Szenario bleiben beispielsweise da, dass ja jemand diese Systeme auch baut. Wenn wir von den modernsten Fabriken der Welt sprechen, dann beachten Sie bitte, dass wir als Land in der Lage sind, bislang jedenfalls noch, als eines der ganz wenigen Länder, komplette Fabriken irgendwo hinzustellen. Und es gibt auch Bereiche, da kann man ohne Europa und ohne Deutschland gar nichts machen. Und was ich sagen will, ist, wenn wir diese komplexen Systeme beherrschen, wenn wir an der Stelle weiter unser Know-how produktiv einsetzen, dann haben wir alle Chancen. Die deutsche Autoindustrie wird sicher nicht verschwinden, sie wird mehr automatisiert. Aber ich sage Ihnen auch, ich bin ja nun schon länger dabei, wenn wir die deutsche Autoindustrie mit der Robotik nicht in den 70er und 80er Jahren automatisiert hätten, und dieselben Diskussionen gab es damals schon, ja, die Roboter machen die Jobs kaputt und so weiter, dann hätten wir keine Autoindustrie mehr heute im Land. Ganz einfach. Denn Sie können das in allen Studien nachlesen, die Länder mit der höchsten Roboterdichte sind führend bei dieser Art von Produktion. Also ich würde mir da keine Sorgen machen, also was heißt keine Sorgen machen, das ist ein bisschen übertrieben, aber ich wäre jetzt da nicht so pessimistisch, wenn wir es schaffen, das rechtzeitig umzuswitchen.
0: Perfekte Überleitung. Sie sind beim Plus-Minus-Podcast, das heißt, wir haben am Ende eine letzte Plus-Minus-Frage. Wir sprachen davon, dass manche sagen, das wird unsere neue Autoindustrie in Deutschland. Aber jetzt sind Sie gefragt, was sagen Sie, Plus oder Minus? Plus, das stimmt, dafür braucht es nur das, das und das. Oder Minus, auf gar keinen Fall, weil.
1: Also das ist natürlich mal wieder vom akademischen Standpunkt aus eine sowohl als auch.
0: Ich bin so froh, dass ich kein Akademiker bin, sondern einfach nur hier vor mich hin moderieren kann und Sie einfach zwingen kann, also jetzt Plus oder Minus zu sagen.
1: Also Plus, es ist Plus. Ich darf es vielleicht kurz begründen.
0: Na gut.
1: Ja, wir haben hier die Möglichkeit, uns industriell wieder zu differenzieren. Ja, das heißt also, wir haben ja mit der Autoindustrie, das ist ja auch allgemein bekannt und geklagt, eine super Industrie aufgebaut, aber wir haben eben andere dabei vernachlässigt. Wir haben in gewisser Weise damit uns auch ein Klumpenrisiko geschaffen. Das können wir jetzt kompensieren und vermutlich sogar mehr als kompensieren.

0: Meine Botschaft ist, wir müssen Mut haben, wir müssen vorangehen und wir haben ein Riesenpotenzial, das wir nur nutzen müssen. Also auf geht's.
1: Plus oder Minus?
2: So, was machen wir jetzt damit, David? Schon mal über einen Namen zu Hause nachdenken. Wie nennen wir denn unseren kleinen humanoiden Hausroboter, der in 10 Jahren bei mir die Wäsche zusammenlegt?
3: Ja, oder auf deinem Sofa neben dir sitzt?
2: Nee, das möchte ich nicht.
3: Ach so.
2: Auf keinen Fall. Das möchte ich nicht. Und ich habe ja auch vorhin schon gesagt, eine Sache, die wirklich bei mir im Kopf ist, auch bei aller Begeisterung, die Herr Knoll da an den Tag legt, diese Sache Datenschutz, ne? Welche Daten sammelt der? Wohin bringt er die in irgendeiner Kooperation? Ist bei mir noch so ein typisch deutsches Fragezeichen.
3: Ja, also ich gucke da kritisch auf mich selbst und ich weiß, dass ich es auch mit dem Datenschutz eigentlich irgendwie genau nehme in Gänsefüßchen. Denn wenn ich mir so anschaue, wie ich mich da auch die letzten Jahre entwickelt habe, was für lauter Geräte ich benutze, was für Software ich benutze. Also das ist halt Komfort schlägt Datenschutz.
2: Und
3: immer,
2: so komfortabler Roboter.
3: Und
2: ne?
3: Wenn der dann da anfängt und für mich Geschirr spült und meine Wäsche und alles, also das wäre doch, also ich muss sagen, ich wäre beim Plus, für mich persönlich, absolut.
2: Ja, ich habe auch noch ein anderes Plus, weil es gibt ja wirklich so Arbeiten, die für uns Menschen zu gefährlich oder zu schwer sind oder auch einfach zu stupide langweilig. Das ist doch super, wenn man dafür Roboter hat, die das besser, schneller und eben ja ungefährdeter können.
3: Hast du ein Minus?
2: Also das mit den Jobs. Doch, das mit den Jobs ist es. Also wir müssen irgendwie gucken, wie wir Menschen auch nicht nur so Beiwerk sind in einer Roboterwelt, ne, sondern es geht ja um uns und es geht um auch unsere Ausfüllung, unsere Beschäftigung und am Ende natürlich auch unser Geld, ne? Also wo verdienen wir Geld? Das ist natürlich schon ein Minus, wenn alles die modernste Fabrik der Welt ohne uns auskommen würde.
3: Das heißt, wenn wir nochmal zurückkommen zur Wirtschaftsfrage der Woche, hat die Produktion humanoider Roboter das Zeug dazu, die neue deutsche Autoindustrie zu werden? Würde ich jetzt sagen, ja, also wenn das jetzt so passiert, wie Herr Knoll uns da gerade geschildert hat, und wir Gas geben, dann ja. Und wenn sich die deutsche und europäische Politik da committet, dann ja. Der zweite Teil der Wirtschaftsfrage, wenn das denn so käme, wie denn dann die Chancen auf dem Weltmarkt stehen, das lässt sich super schwer sagen. Im Idealfall spielen wir da auf Augenhöhe mit. Vielleicht wird es halt aber auch eher eine Nische.
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Gleich gibt's hier die 5 Uhr Nachrichten. 5 Uhr, dann 6 Uhr, das heißt in 13 Stunden, da wird das Rätselraten ein Ende haben. Wie werden dann die Mehrheitsverhältnisse in Sachsen-Anhalt aussehen? Das wird viele Analysen nach sich ziehen. Wir können zur Stunde nur einen Blick vorauswerfen und das tun wir gleich nach diesen Nachrichten. Bleiben Sie gern dabei.

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1: Um 5 Uhr mit Milat Kupay. In Sachsen-Anhalt wird heute ein neuer Landtag gewählt. Knapp 1,7 Millionen Wahlberechtigte sind zur Stimmabgabe aufgerufen. Aus der Nachrichtenredaktion Torben Müller.
2: Wie stark schneidet die AfD ab? Kommt sie erstmals an die Regierung? Das sind die Fragen, die heute in Deutschland und auch im Ausland viele Beobachter interessieren. Die in Sachsen-Anhalt vom Verfassungsschutz als rechtsextremistisch eingestufte Partei mit ihrem Spitzenkandidaten Siegmund hat es zu ihrem Ziel erklärt, eine Alleinregierung zu stellen. Die Umfragen sahen die AfD zwar deutlich vor der CDU von Ministerpräsident Schulze, zur absoluten Mehrheit fehlte demnach aber ein Stück.
1: Die Gespräche zwischen dem russischen Präsidenten Putin und den US-Unterhändlern Witkoff und Kushner in Moskau sind beendet. Heute werden die Gesandten von US-Präsident Trump in Kiew erwartet. Aus der Nachrichtenredaktion Friederike Hoppe.
3: Konkrete Einzelheiten zu dem Treffen sind bislang nicht öffentlich. Putins Berater Uschakow bezeichnete die Gespräche jedoch als konstruktiv. Trump hatte im Vorfeld angekündigt, Witkoff und Kushner wollten neue Vorschläge zur Beendigung des Krieges in der Ukraine vorlegen. Als nächste Station für Kushner und Witkoff ist Kiew vorgesehen. Auch dort werden Gespräche im Laufe des Tages erwartet. Wegen der diplomatischen Bemühungen hatten Russland und die Ukraine angekündigt, Luftangriffe für 3 Tage auszusetzen.
1: In Indonesien hat ein Vulkanausbruch zu erheblichen Problemen im Flugverkehr geführt. Wie das Innenministerium mitteilte, setzte der Anak Krakatau bereits am Freitag Vulkanasche frei. Nach Angaben der Wetterbehörde erreichte die Aschewolke mittlerweile eine Höhe von 15.000 Metern. Hunderte Flüge, auch internationale Verbindungen, mussten deshalb gestrichen werden. In der Fußball-Bundesliga bestreitet der Hamburger Sportverein heute sein erstes Heimspiel in der neuen Saison. Am Nachmittag trifft er auf Mainz 05. Aus der Sportredaktion Stefanie Lavoie.
4: Die Hamburger, die zum Auftakt in Dortmund verloren hatten, empfangen im ersten Heimspiel der Saison Mainz und möchten es den Bremern nachmachen, die Leipzig überraschend mit 3:1 besiegten. Aktueller Tabellenführer ist Freiburg nach dem 1:0 in Paderborn. Die Freiburger lösten damit Bayern München ab. Der Rekordmeister hatte saisonübergreifend seit September 24 an der Spitze gestanden, kam gegen Schalke und den starken Torhüter Loris Karius allerdings nicht über ein 0:0 hinaus. Dortmund war mit 3:2 in Hoffenheim erfolgreich, Elversberg siegte in Mönchengladbach 4:3 und Leverkusen gegen Union Berlin 4:0.
1: Das waren die Nachrichten. Das Wetter in Deutschland, tagsüber Sonne und Wolken im Wechsel, in der Südhälfte oft sonnig, maximal 19 bis 29 Grad und am Montag heiter bis wolkig bei 21 bis 32 Grad, 5:03.
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5: Die A3 Oberhausen-Arnheim ist zwischen Emmerich-Ost und Grenzübergang Elten wegen Bauarbeiten bis Montag 5 Uhr in beiden Richtungen gesperrt. Die A3 Nürnberg-Passau ist zwischen Kreuz-Deggendorf und Hengersberg bis ca. 14 Uhr in beiden Richtungen gesperrt. Die A7 Flensburg Richtung Hannover ist zwischen Hamburg-Stellingen und Heimfeld wegen Bauarbeiten bis Montag ca. 5 Uhr gesperrt. Die Umleitung führt ab Neumünster Süd über die B205, A21 und A1. Die A8 Neunkirchen Richtung Karlsruhe ist zwischen Limbach und Einöd wegen Instandsetzungsarbeiten bis Montag 5 Uhr gesperrt. Nochmal die A8 Karlsruhe Richtung Stuttgart. Da ist die Fahrbahn zwischen Pforzheim Süd und Heimsheim wegen Fahrbahnerneuerung bis Montag 5 Uhr gesperrt. Die Umleitung ist die U9. Die A7 Hamburg Richtung Schwerin ist zwischen Schwarzenbeck-Grande und Talkau wegen einer Baustelle bis Montag früh gesperrt. Die A36 Braunschweig Richtung Wolfenbüttel ist zwischen Kreuz Braunschweig Süd und Braunschweig Heidberg wegen einer Nachtbaustelle noch bis 6 Uhr gesperrt. A43 Wuppertal Recklinghausen, da ist die Fahrbahn zwischen Kreuz Bochum und Kreuz Recklinghausen wegen Brückenarbeiten bis Montag 5 Uhr in beiden Richtungen gesperrt. A44 Kassel Richtung Dortmund, da ist die Fahrbahn zwischen Diemelstadt und Marsberg bis Montag 5 Uhr wegen Bauarbeiten gesperrt. Die A45 Gießen Richtung Dortmund ist zwischen Haiger-Burbach und Willensdorf wegen Markierungsarbeiten weiterhin gesperrt. Und die A46 Heinsberg Richtung Düsseldorf ist zwischen Grevenbruch und Kapellen bis Montag 5 Uhr wegen Bauarbeiten gesperrt. Soweit der Verkehr. Ihnen eine gute Fahrt.
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5: Wie immer vom Norddeutschen Rundfunk in Hamburg. Im Studio ist heute Detlef Karg. Guten Morgen. Heute richtet sich der Blick nach Sachsen-Anhalt. 1,7 Millionen Wähler sind dort aufgerufen, einen neuen Landtag zu bestimmen. In wenigen Stunden öffnen die Wahllokale. Diese Wahl ist von besonderem Interesse, auch über Sachsen-Anhalt hinaus. Denn erstmals könnte die AfD dort eine Landesregierung stellen. Zumindest wird sie ein so eindeutig starkes Ergebnis erzielen, folgt man den Umfragen. Jochen Müller blickt auf diese Wahl.
6: Es ist keine Wahl wie jede andere. Seit Monaten liegt die AfD in Sachsen-Anhalt in den Umfragen bei über 40%. Nicht auszuschließen, dass die als rechtsextremistisch eingestufte Partei erstmals in einem Bundesland die Landesregierung stellen könnte. Scheinbar unermüdlich war Ulrich Siegmund, der Spitzenkandidat, in den letzten Wochen überall im Land unterwegs. In langen Schlangen warteten die Fans darauf, ein Selfie mit ihm zu ergattern. Bei seinen Ausfahrten mit den DDR-Kultmopeds der Marke Simson fuhren Hunderte mit. Bunte Verpackung für das Wahlprogramm der AfD. Darin geht es beispielsweise um die Abschiebung von Ausländern ohne Bleiberecht, um Arbeitspflicht für Asylbewerber oder um die Kündigung der Rundfunkstaatsverträge. Dafür möchte Siegmund die absolute Mehrheit holen.
7: 45% plus X, das ist das Ziel, was wir gemeinsam schaffen wollen, liebe Freunde.
6: Sachsen-Anhalts Ministerpräsident Sven Schulze möchte das um jeden Preis verhindern. Schulze ist Spitzenkandidat der CDU, die liegt in den Umfragen weit abgeschlagen hinter der AfD. Schulze steckt in der Klemme. Um eine eigene Regierungsmehrheit gegen die AfD aufzustellen, wäre er auf die Unterstützung anderer Parteien angewiesen. Allerdings gibt es in der CDU die Brandmauer zur AfD und den Unvereinbarkeitsbeschluss zur Linken. Deshalb hat Schulze im Wahlkampf immer wieder versichert.
8: Bei mir am Kabinettstisch wird niemand von der AfD sitzen, aber auch niemand von ganz links.
6: Dennoch dürfte Schulze auf eine Zusammenarbeit mit den Linken angewiesen sein. Für die CDU könnte das zur inneren Zerreißprobe werden. Unterdessen hat sich die Stimmung im Land spürbar aufgeheizt. Nie zuvor wurden bei einer Wahl in Sachsen-Anhalt so viele Wahlplakate zerstört. An den Wahlständen gab es nicht nur erbitterte Wortgefechte, sondern zum Teil auch heftige Rempeleien. Insgesamt registrierte das Innenministerium mehr als 120 wahlbezogene Straftaten, darunter Beleidigungen, Bedrohungen und Körperverletzungen. Auch am Wahlabend und danach ist die Polizei in Alarmstellung, Innenministerin Tamara Zieschang.
9: Angesichts dessen, dass dieser Wahlkampf hoch emotionalisiert ist, gehe ich im Augenblick davon aus, dass je nachdem der eine oder die andere mit dem Ergebnis der Wahl dann aus seiner Sicht nicht zufrieden ist und dass sich das auch in dann spontanen Eilversammlungen oder auch in Versammlungen nach der Wahl zeigen kann. Aber es kann natürlich genauso auch zu Straftaten kommen. Das haben wir im Blick, darauf sind wir vorbereitet. Auch das werden wir versuchen zu unterbinden.
6: Am Wahlabend ist die gesamte Landespolizei im Einsatz. Dazu kommen Hundertschaften aus anderen Bundesländern. Auch die Medien sind im Großeinsatz. Rund 800 Journalisten und Kamerateams haben sich für die Berichterstattung akkreditiert. Sie kommen aus vielen europäischen Ländern, aber auch aus den USA, aus China und aus Taiwan. Pascal Thibault arbeitet für Radio France.
10: Es ist klar, dass die Aufmerksamkeit so groß ist. Das sieht man heute, weil es zum ersten Mal seit dem Krieg die Möglichkeit gibt, dass eine rechtsextremistische Partei an die Macht kommt in einem Bundesland, in einem kleinen Bundesland. Entschuldigung, aber dennoch, das wäre eine historische Zäsur. Daher natürlich dieses große Interesse der Auslandspresse.
6: Auch einige Medienvertreter bekamen in den letzten Wochen die aufgeheizte Stimmung zu spüren. Die Journalistengewerkschaften registrierten mehr als 30 Vorfälle, bei denen Journalisten beleidigt, angegriffen oder bei ihrer Arbeit behindert wurden.
5: Jochen Müller berichtete, viel wurde in den vergangenen Monaten ja über die Umfragewerte für Sachsen-Anhalt berichtet. Die klare Führung der AfD, ungefähr doppelt so stark in den Umfragen wie die CDU, sie hatte sich herausgebildet und dann nicht mehr wesentlich verändert. Was sagt das aber über ein Ergebnis? Die Wahlforschungsinstitute gehen davon aus, dass das Ergebnis so auch kommen könnte. Aber es gibt noch andere Parameter, etwa die kurzfristig entschlossenen Wähler. Wähler und auch taktisches Wahlverhalten ist möglich. Über all das hat mein WDR-Kollege Uwe Schulz mit dem Wahlforscher Thorsten Faas von der FU Berlin gesprochen. Und die erste Frage an ihn war, was er von der These hält, dass Meinungsumfragen das Wahlverhalten beeinflussen können.
11: Wir sehen das durchaus an verschiedenen Stellen. Es geht oft um Wählerinnen und Wähler kleiner Parteien, die die Sorge haben, dass sie ihre Stimme verschenken. Wir haben früher oft über Leihstimmen gesprochen zwischen Union und FDP, zwischen SPD und Grünen. Und jetzt sprechen wir eben oft darum, wer kommt auf Platz 1. Wir haben das in Brandenburg gesehen, die SPD damals knapp vor der AfD gelandet durch taktisches Wählen. Und in Sachsen-Anhalt geht es eben darum, welche Koalition sich bilden kann. Immer geht es darum, dass Menschen eigentlich, ich würde sagen, zwei Dinge im Kopf haben, nämlich sehr wohl Inhalte. Es ist nicht so, dass die keine Rolle spielen, aber sie überlegen sich eben auch, welches Ziel habe ich denn noch, welches machtpolitische Ziel, wie sieht der Landtag aus, wie sieht die Koalition aus, wer landet auf Platz 1. Und da ist in Sachsen-Anhalt die Situation natürlich so, dass es knapp ist. Wer kann am Ende eine Mehrheit bilden? Ist es eine AfD-Alleinregierung oder ist es was anderes? Da senden Umfragen sehr wichtige Signale und einige Wählerinnen und Wähler reagieren darauf und können dann am Ende durch diese Taktiken sehr wohl das Endergebnis beeinflussen.
12: Ein Verein, den manche wahrscheinlich dem Namen nach schon kennen, der sich politisch immer sehr engagiert, Spenden finanziert, Campact, hat eine richtige Kampagne daraus gemacht, 620.000 Euro reingesteckt, damit du auf der Website auch nachgucken kannst, was würde meine eigene Stimme eigentlich fürs Wahlergebnis bedeuten. Ich habe Sie sagen hören, das ist alles legitim, aber wenn wir an Staatsverantwortung denken, auch riskant. Warum?
11: Ja, riskant ist es in dem Sinne, dass natürlich nicht klar ist, dass diese Strategien, dass dieses taktische Wählen am Ende auch tatsächlich die Ziele erreicht, die man damit verbindet. Dass es solche externen Impulse gibt, die braucht es oder die kommen manchmal auch von Parteien, die ihre Anhänger zu taktischem Wählen aufrufen. Hier kommt es jetzt von einer Organisation. Das ist durchaus typisch, weil diese Strategien taktischen Wählens natürlich darauf aufbauen, dass viele, viele Wählerinnen und Wähler ein entsprechendes Verhalten an den Tag legen. Es geht ja in Sachsen-Anhalt darum, vor allem, dass SPD und Grüne nicht an der 5%-Hürde scheitern. Und damit das wirklich sicher ist, reicht ja nicht eine einzige Stimme, sondern dann braucht es eben schon entsprechend viele Stimmen. Das braucht Koordination. Das leisten solche Kampagnen. Aber das ist per se erstmal nichts Ungewöhnliches, dass Organisationen sich in Wahlkämpfe einmischen. Und das erleben wir eben hier mit der Besonderheit, dass es etwas weniger um Inhalte geht, sondern mehr um Taktik. Aber diese Einflüsse, die haben wir immer.
12: Es gehört zur Geschichte dieses Bundeslandes und der Meinungsumfragen, dass das letzte Wahlergebnis schon eine große Überraschung war. Halten Sie das diesmal auch wieder für möglich, dass das Resultat dann doch deutlich abweichen könnte von dem, was wir im Moment als Stimmungsbild haben?
11: Ja, da wäre ich so ein bisschen vorsichtiger, ehrlicherweise. Es gab damals Umfragen in der Tat, die ein Kopf-an-Kopf-Rennen in Sachsen-Anhalt vorhergesagt haben zwischen CDU und AfD. Es gab aber sehr wohl auch andere Umfragen, die die CDU eigentlich damals schon deutlich vor der AfD sahen. Und so ist es ja dann am Ende gekommen. Gleichwohl, Sie haben völlig recht, auch das war damals taktisches Wählen. Damals haben eher umgekehrt vermutlich Wählerinnen und Wähler von Rot und Grün die CDU gestützt, damit ihr Ministerpräsident Rainer Haseloff vor der AfD landete. Also auch das war, wenn man so will, taktisches Wählen. Die Vorzeichen haben sich dieses Mal umgedreht. Und das kann auch dieses Mal passieren. Das Absurde, wenn man so will, das scheinbar Absurde, sollte ich sagen, ist, dass genau das Veröffentlichen von Umfragen dazu führen kann, dass Menschen ihr Wahlverhalten verändern und wir dann einen Wahlsonntag erleben, wo ein Ergebnis dasteht, das anders aussieht, als die Umfragen das im Vorfeld suggeriert nahegelegt haben. Das ist letztlich die Logik von taktischem Wählen. Aber das führt dann häufig dazu, dass es heißt, oh, die Umfragen waren ja falsch, obwohl in Wahrheit eigentlich Menschen nur auf diese Umfragen reagiert haben. Und das ist ja auch eine durchaus legitime Informationsquelle im Vorfeld von Wahlen.
12: Ja, zwischendurch habe ich schon gedacht, ich muss jetzt Jörg Schönborn anrufen und sagen, geh mal wieder nach Hause, wir brauchen das nicht mehr. Aber jetzt verstehe ich,
11: das ist eine spannende Frage.
12: Ja, es trägt zur Meinungsbildung bei, oder?
11: Es gibt tatsächlich Länder, wo das verboten ist, kurz vor Wahlen, wo man sagt, wir wollen diese Einflüsse nicht. Das ist aber auch durchaus schwierig, weil dann haben sie oft Umfragen trotzdem aus dem Ausland. Aber die Debatte ist da. Ich finde aber, man sollte Umfragen da, wie Sie sagten, als eine Informationsquelle ansehen, aber nicht irgendwie so weit hochjazzen, dass es die einzige ist und dass das irgendwie gefährlich sei. Man muss es einordnen.
5: sagt Professor Thorsten Faas. Er ist Politologe und Wahlforscher an der Freien Universität Berlin. Und darüber, wie in Sachsen-Anhalt nun schließlich gewählt wurde, informieren wir Sie natürlich hier. Ab 17.55 Uhr hören Sie aktuelle Ergebnisse, Reaktionen, Analysen und Interviews dazu.
0: Das Wetter in Deutschland.
5: Und zwar für heute Sonntag, den 6. September, tagsüber im Nordosten wechselnd bewölkt. Sonst neben lockeren Wolkenfeldern viel Sonnenschein und trocken. Am Abend im westlichen Bergland geringes Schauerrisiko. Und die Höchsttemperaturen in Deutschland heute zwischen 19 Grad an den Küsten und bis zu 29 Grad am Oberrhein. Anfangs weht an der Ostsee noch ein böiger Westwind. Sonst meist ein schwacher bis mäßiger Wind aus unterschiedlichen Richtungen. Und die Temperaturen deutscher Städte zur Stunde. In Kiel 12 Grad, Hamburg ebenfalls 12 Grad, in Rostock 14 Grad, Hannover 11 Grad, Berlin 13 Grad, Kassel 9 Grad, in Münster 8 Grad, Köln 9 Grad, Frankfurt am Main 11 Grad, auch in Erfurt 11 Grad, Saarbrücken 10 Grad, Nürnberg 9 Grad, in Dresden 14 Grad, Stuttgart 11 Grad, auch in Freiburg 11 Grad und München meldet uns 13 Grad.

0: Und wir blicken kurz auf die Uhr. Es ist 5.17 Uhr geworden.
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0: Und wir bleiben politisch noch kurz in Ostdeutschland. Nach dem Zerfall des BSW in Thüringen aufgrund des Dauerstreits vieler Mitglieder und vor allem der Fraktion im Landtag, verbunden mit deren weitgehendem Parteiaustritt, soll nun ein Neustart für die Ex-BSWler her. Die Pläne werden geschmiedet. Wolfgang Henschel informiert über das, was bekannt ist.
2: Die ehemalige BSW-Führung in Thüringen bereitet den Start einer neuen Partei vor. Ex-Landeschefin und Finanzministerin Katja Wolf sagte, dazu wolle sie am Sonntag mit aktiven und ehemaligen Parteimitgliedern ins Gespräch kommen. Bei dem Treffen in Weimar gehe es darum, über den aktuellen Stand und das weitere Vorgehen zu beraten. In der vergangenen Woche hatten 13 von 15 BSW-Landtagsabgeordneten im Dauerstreit mit dem Bundesvorstand und Parteigründerin Sarah Wagenknecht ihren Austritt aus der Partei erklärt. Darunter auch Wolf und Infrastrukturminister Steffen Schütz. Für das Treffen in Weimar lagen laut Schütz bis Samstagmittag bereits über 180 Anmeldungen vor. Darunter seien auch BSW-Mitglieder aus anderen Bundesländern. Wolf rechnet damit, dass es bei dem Treffen auch Kritik an den Parteiaustritten gibt. Ziel sei, dass die geplante neue Partei im Oktober funktionsfähig sei. Aus der neuen Partei soll dann auch eine neue Landtagsfraktion hervorgehen. In ihr werden sich voraussichtlich 10 der ehemaligen BSW-Abgeordneten zusammenschließen. 3 weitere hatten erklärt, sie wollten einen eigenen Weg gehen. Die 10 Parlamentarier wollen die von CDU-Ministerpräsident Mario Vogt geführte Landesregierung weiter unterstützen. Diese arbeiten bislang CDU, SPD und BSW zusammen. Die verbliebenen 2 BSW-Abgeordneten forderten ihre ehemaligen Fraktionskollegen auf, ihre Mandate zurückzugeben. Wer auf BSW-Ticket im Landtag sitze, müsse BSW-Politik machen oder den Platz räumen, sagten Anke Wirsing und Sven Künzel. Beide gelten als einzige Vertreter des Lagers von Parteigründerin Sarah Wagenknecht.
0: Die Querelen beim BSW, das war Wolfgang Henschel. Und wir haben noch einen Falschfahrer im Main-Taunus-Kreis und Hochtaunus-Kreis auf der Landesstraße zwischen Eschborn-Ost und Kronberg kommt Ihnen ein Falschfahrer entgegen. Ich wiederhole, im Main-Taunus-Kreis und Hochtaunus-Kreis auf der Landesstraße zwischen Eschborn-Ost und Kronberg ist ein Falschfahrer unterwegs. Vorsicht in beiden Richtungen. Wir machen weiter im Programm. Wer auf dem Land wohnt, der kennt das Problem sehr gut. Es gibt wenig Arztpraxen, um die Menschen gut zu versorgen. Das Problem ist nicht neu. Bund und Länder versuchen schon länger, etwas dagegen zu tun. Auf verschiedene Weise. Eine Hilfe etwa ist die Telemedizin, also ärztliche Beratung aus der Ferne. Und seit Juli können das auch Apotheken anbieten. Paul Mosbach war bei der ersten Apotheke in Hessen, die dieses Modell umgesetzt hat.
3: Wenn man in Heringen die Brückenapotheke an der Werra betritt, steht jetzt gleich rechts eine weiße rechteckige Kabine. Ungefähr 1,5 Meter breit und 3 Meter lang. Das ist Hessens erste Telemedizinkabine. Apotheker Stefan Göbel hat sie sich ins Geschäft geholt.
4: Bei uns kommen häufig Menschen rein mit einem gesundheitlichen Problem, das man vielleicht am Anfang nicht zu 100% einschätzen kann. Und da ist es gerade tatsächlich optimal, dass Menschen, die vielleicht nicht in die Notaufnahme oder ins Krankenhaus gehören, aber auch nicht in die öffentliche Apotheke, niederschwellig in die Versorgung gebracht werden können.
3: Von der schlanken Kabine aus können Leute in Göbels Apotheke jetzt eine Ärztin oder einen Arzt konsultieren. Und zwar per Videocall. Das geht recht unkompliziert. Man scannt mit dem Handy einen QR-Code, der außen an der Kabine hängt. Dann füllt man einen Fragebogen aus. Ein Scan der Versichertenkarte und man bekommt eine PIN. Mit der startet man dann am Bildschirm in der Kabine die Videosprechstunde.
4: Als Beispiel hatten wir eine Patientin, die hatte eine unkomplizierte Blasenentzündung. Und die wusste genau, sie braucht dies und das Antibiotikum. Und das war schon immer so bei ihr gewesen. Uns als Apotheke, es war auf dem Samstag, sind da natürlich die Hände gebunden. Und deswegen war es super, jemanden, der quasi schon Gesundheitsrat gesucht hat, dann in eine Struktur zu bekommen, der ihr wirklich helfen konnte.
3: Laut Geschäftsführer der Betreiberfirma Medivice und Arzt Thorsten Hagemann ist das ein Musterbeispiel.
5: Es geht in der aller Regel um den Akutversorgungsfall. Also ein plötzliches Anliegen, was ich habe als Patient, sei es das vergessene Rezept, sei es aber das akute Beschwerdebild, was ich abgeklärt haben möchte. Und das sind unsere Erfahrungen in 80% der Fälle, dass ich mit einem Arzt einfach nur im Dialog spreche und aus der Behandlung heraus tatsächlich dann auch ein Fallabschluss hergestellt werden kann.
3: Und das ohne lange Wartezeit und für die Ärztinnen und Ärzte flexibel von überall, wo man Internetzugang hat. Die Kabine ist auch mit verschiedenen Instrumenten ausgestattet, die nach Bedarf unter Anleitung der zugeschalteten Medizinerinnen und Mediziner benutzt werden können. Ärzte ohne Grenzen? Naja, nicht ganz.
5: Es gibt auch diejenigen Fälle, insbesondere die Notfälle, die eben schlicht nicht in die Videosprechstunde gehören. Und das wird eben im Vorfeld natürlich selektiert. Die Patienten werden ja befragt, ob sie eben in Frage kommen. Und somit werden eben Notfälle aus dem System rausgebracht und eben dann zu einer analogen oder notärztlichen Versorgung überführt.
3: Auch Apotheker Göbel unterstreicht, dass es bei der Telemedizinkabine um eine niedrigschwellige Versorgung geht. Ergänzen und entlasten, wo es in Form einer Videosprechstunde möglich ist. Das ist das Ziel. Bei Kundin Bonnie Sue Hagensen kommt super an.
6: Ich bin selber chronisch krank und ich weiß, wie das ist, wenn man schnell herzliche Hilfe braucht und bekommt keine. Wenn diese Kabine schon vorher da gewesen wäre, das ist ein Geschenk für jeden chronisch kranken Menschen, der auch mal schnell kurzfristig Hilfe braucht und nicht warten kann, bis der nächste Arzttermin da ist.
3: Dieses Geschenk ist allerdings nicht umsonst. Mit allem Drum und Dran investiert Göbel in die Kabine eine Summe im mittleren fünfstelligen Bereich. Pro Nutzung gibt's 30 Euro von der Krankenkasse. Und bis jetzt waren in 2 Monaten 4 Leute da. Doch Göbel sieht in der Kabine großes Potenzial für die ärztliche Versorgung. Und damit ist er auch nicht alleine. Laut Betreiber Medivice sind in Hessen schon weitere Kabinen im Aufbau, etwa in Gießen und Limburg.
0: Telemedizin in Apotheken gegen den Ärztemangel. Das war eine Reportage von Paul Musbacher aus Hessen.
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0: Und damit gehen wir zum dritten Mal in dieser ARD-Infonacht nach New York zu den US Open und zu Tim Brockmeier. Herr Brockmeier, Alexander Zverev hat sein Match begonnen. Wie schaut's denn aus?
7: Es sieht richtig gut aus. 23.20 Uhr Ortszeit in New York. 40 Minuten ist das Match alt und der Deutsche hat den ersten Satz gegen den Chilenen Tabilo mit 6:2 sage und schreibe gewonnen. Also ich will jetzt nicht unken, aber vielleicht wird das ja tatsächlich mal ein Favoritensieg und ein schneller Sieg, so wie wir es bisher schon zweimal von ihm gerne gehabt hätten und gesehen hätten. Da lief es dann anders. Aber bisher macht er einen wirklich guten Eindruck in dieser Night Session hier im Ash Stadium. Spielt sehr aktiv, ist nah an der Linie. Bedeutet, er nimmt die Bälle früh, diktiert das Geschehen und lässt seinem Gegner wenig Chancen, schlägt zudem gut auf. Alle macht also mehr oder weniger alles besser, was in den ersten beiden Runden nicht so gut gelaufen ist. Vielleicht findet er jetzt langsam zu seiner Hartplatzform, die er sich natürlich schon von Beginn an des Turniers gewünscht hätte. Und macht's mal einfach in dieser dritten Runde. Wäre ein ziemlich guter Zeitpunkt, nachdem sich heute tagsüber relativ viele Favoriten, Mitfavoriten aus dem Turnier verabschiedet haben mit überraschenden Niederlagen und die Tür für ihn in Richtung, na, sagen wir mal Halbfinale, Finale ziemlich weit offen ist. Also erster Satz 6:2 für Zverev gegen Tabilo. Guter Auftritt bisher vom Deutschen.
0: Danke, Tim Brockmeier nach New York. Und das Ergebnis kommt dann irgendwann im Lauf des Morgens oder des Vormittags. Und wir machen weiter mit dem Sport von diesem Tage mit Moritz Knorr.
8: In der Fußball-Bundesliga hat der FC Bayern München überraschend den 2. Saisonsieg verpasst. Die Münchner kamen bei Aufsteiger Schalke 04 nicht über ein 0:0 hinaus. Für Schalke ist das ein riesiger Erfolg, der, so sieht es auch Verteidiger Robin Gosens, nicht ohne die eigenen Fans möglich gewesen wäre.
9: Ja, was wir heute hier abgerissen haben mit den Fans zusammen, wir haben uns die Energie gezogen, haben gefühlt jedes Tackling wie ein Tor gefeiert und nur so konntest du heute bestehen und das haben wir gemacht, deswegen bin ich unglaublich stolz auf die Mannschaft.
8: Damit sind die Bayern erstmals seit September 2024 nicht Tabellenführer der Bundesliga. Diese Position hat jetzt der SC Freiburg inne. Die Breisgauer gewannen mit 1:0 in Paderborn. Außerdem siegte Borussia Dortmund nach zwischenzeitlichem 0:2 Rückstand noch mit 3:2 in Hoffenheim. Aufsteiger Elversberg feierte ebenfalls einen Comeback-Sieg mit 4:3 bei Mönchengladbach. Und außerdem bezwang Leverkusen Union Berlin mit 4:0. Und in der 2. Fußball-Bundesliga hat der VfL Bochum das Topspiel mit 2:1 bei Dynamo Dresden gewonnen. Erik Bader.
10: Der VfL Bochum gewinnt das Topduell bei der SG Dynamo Dresden mit 2:1. Die Bochumer nutzten 2 Abwehrpatzer der Dresdner in der ersten Halbzeit gnadenlos aus und schossen so früh die beiden Tore durch ihren Stürmer Koji Miyoshi. Dresden erzielte kurz vor der Pause noch den Anschlusstreffer durch Bob Zien und drängte auch im Verlauf der zweiten Halbzeit auf den Ausgleich. Doch trotz mehrerer guter Chancen behielt Bochum die Oberhand und sichert sich so den 2. Saisonsieg, während Dresden aktuell im Tabellenkeller feststeckt.
8: Und dann wurde am Samstagabend auch noch die zweite Runde im DFB-Pokal ausgelost. Titelverteidiger Bayern München hat Losglück gehabt, trifft zu Hause auf Zweitligist Magdeburg. Das Highlight der zweiten Runde dürfte die Partie zwischen Dortmund und Bremen werden. Die komplette Übersicht über alle Spiele finden Sie online unter sportschau.de. Die deutschen Basketballerinnen haben den ersten Sieg bei der Heim-WM in Berlin gefeiert. Im zweiten Gruppenspiel besiegte die deutsche Auswahl Japan deutlich mit 83-59. Eine starke Antwort nach der Auftaktniederlage gegen Spanien findet auch Kapitänin Marie Gülich.
11: Das war ein wichtiger Sieg für uns. Also nicht nur als Sieg, sondern auch für unser Gefühl, so nach dem Spanien-Spiel jetzt herauszukommen und auch wirklich so diszipliniert in der Defense zu zeigen, was wir können und als Team unseren Flow und Rhythmus zu finden. Deswegen war es sehr, sehr wichtig.
8: Am Montag trifft Deutschland dann zum Abschluss der Vorrunde auf Mali. Die Formel 1 macht an diesem Wochenende an einer ihrer traditionsreichsten Stationen Halt. Auf dem Highspeed-Kurs im italienischen Monza geht es um wichtige WM-Punkte. Im Qualifying, da hat es jetzt aber eine große Überraschung gegeben. Der Franzose Pierre Gasly geht von Startplatz 1 ins Rennen und das auf einer Strecke, an die er sehr positive Erinnerungen hat. Lena Bergmann.
12: Wenn Pierre Gasly seinen Alpine um kurz vor 15 Uhr auf Startplatz 1 stellt, wird er an 2020 denken. Damals gewann der Franzose sein erstes Formel-1-Rennen hier in Monza. Verfolgt wird Gasly von Mercedes-Pilot George Russell. Der Brite will aufholen, auf der Strecke und in der Gesamtwertung. Denn Teamkollege und WM-Spitzenreiter Kimi Antonelli kann das Feld wegen einer Motorenstrafe nur von ganz hinten aufrollen. Bei seinem Heim-Grand Prix darf sich der Italiener zwar auf die Unterstützung der Fans freuen, doch Monza, das ist traditionell das Heimspiel von Ferrari. Pünktlich zum 30-jährigen Jubiläum von Michael Schumachers erstem Monza-Sieg in Rot greifen Charles Leclerc und Lewis Hamilton aus der zweiten Reihe an, von den Startplätzen 3 und 4. Um Punkte geht es für Nico Hülkenberg. Der Audi-Pilot startet von Platz 12 in den großen Preis von Italien.
8: Start ist dann um 15 Uhr.
0: Und das war Moritz Knorr mit dem Sport.

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Gleich um 5.30 Uhr gibt es hier noch einmal die Nachrichten. Und dann geht es noch ein halbes Stündchen weiter bis 6 Uhr, unter anderem mit dem nationalen Börsenwochenrückblick. Bis gleich.

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1: Um 5.30 Uhr mit Milat Kupay. In Sachsen-Anhalt sind heute 1,7 Millionen Wahlberechtigte aufgerufen, einen neuen Landtag zu wählen. Diese Wahl ist von ganz besonderem Interesse. Erstmals könnte die vom Verfassungsschutz als rechtsextrem eingestufte AfD in einem Bundesland die Landesregierung stellen. Aus Magdeburg, Jochen Müller.
2: Es ist keine Wahl wie jede andere. Seit Monaten liegt die AfD in Sachsen-Anhalt in allen Umfragen weit vor allen anderen Parteien. Die Stimmung in Sachsen-Anhalt hat sich unterdessen aufgeheizt. Die Polizei registrierte mehr als 120 wahlbezogene Straftaten, unter anderem Bedrohungen und Körperverletzungen. Innenministerin Tamara Zieschang wollte auch für den Wahlabend Ausschreitungen nicht ausschließen. Die gesamte Landespolizei sowie Hundertschaften aus anderen Bundesländern sind im Einsatz.
1: Nach den Gesprächen mit dem russischen Präsidenten Putin werden die US-Unterhändler Witkoff und Kushner heute in Kiew erwartet. Konkrete Einzelheiten zu dem Treffen gestern in Moskau sind bislang nicht öffentlich. Putins Berater Ushakov bezeichnete die Gespräche jedoch als konstruktiv. Das Weiße Haus teilte mit, es seien Pläne für die nächsten Schritte zur Beendigung des Ukraine-Kriegs erörtert worden. Diese sollen nach Angaben aus Washington in den kommenden Wochen bekannt gegeben werden. EU-Kommissionspräsidentin Ursula von der Leyen reist heute nach Nuuk, um die Beziehungen zwischen Grönland und der EU weiter zu vertiefen. Beim Treffen mit der dänischen Regierungschefin Friedrichsen und dem Ministerpräsidenten der Färöerinseln Johannesen soll eine EU-Grönland-Erklärung unterzeichnet werden. Aus Brüssel, Katrin Schmidt.
3: Zu der EU-Grönland-Erklärung gehören voraussichtlich neue Hilfen in Höhe von rund 200 Millionen Euro. Das EU-Geld soll in die kritische Rohstoffindustrie, erneuerbare Energien, Unterwasserkabel, Satellitenverbindungen und zum Beispiel auch Rechenzentren in Grönland investiert werden. Brüssel versucht damit, sich noch stärker als verlässlicher Partner zu positionieren, gerade auch nachdem US-Präsident Trump wiederholt gedroht hatte, die Kontrolle über die arktische Insel zu übernehmen und dabei auch militärische Gewalt zwischenzeitlich nicht ausgeschlossen hatte.
1: Nach den Anschlägen auf die Stromnetze in Brandenburg und Nordrhein-Westfalen sucht die Polizei den Verdächtigen jetzt mit Fahndungsfotos. Dem 48-Jährigen aus NRW werden zwei Bekennerbriefe zugeschrieben. Noch ist nicht bestätigt, dass der Verdächtige tatsächlich für die Anschlagsversuche verantwortlich ist. Zu einem weiteren Schwerpunkt der Ermittlungen ist der Wallsachsen geworden. Dort sind weitere Sprengvorrichtungen sichergestellt worden. Und das Wetter in Deutschland. Tagsüber Sonne und Wolken, im Wechsel, in der Südhälfte oft sonnig, maximal 19 bis 29 Grad. Am Montag heiter bis wolkig, vereinzelt Schauer oder Gewitter, 21 bis 32 Grad. Am Dienstag wechselnd bewölkt, regional Schauer und vereinzelt Gewitter, bei 19 bis 29 Grad. Das waren die Nachrichten.
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4: Und wir blicken ganz kurz auf das aktuelle Unfallgeschehen. Momentan liegen uns keine Stau- und Sperrungsmeldungen in dieser Hinsicht vor. Das war's vom Verkehr. Ihnen eine gute und möglichst freie Fahrt, da wo Sie unterwegs sind.
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4: Mit Detlef Karg im Studio. Guten Morgen. Und jetzt geht's erstmal weiter mit unserem Wirtschaftsthema.
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4: Ölpreise, Inflation, steigende Wachstumszahlen der Wirtschaft und die Entwicklung bei VW. Das waren die bestimmenden Themen der vergangenen Woche im DAX. Noel Schmidt aus unserer ARD-Finanzredaktion mit dem Überblick zum deutschen Aktienhandel in der vergangenen Woche.
5: Es ist eine Nachricht, die zunächst einmal nach Aufbruch klingt. Die deutsche Wirtschaft soll in diesem Jahr um 1,4% wachsen. Das ist die neue Prognose des IFO-Instituts. Sie liegt damit deutlich höher als die bislang erwarteten 0,8%. Andere Wirtschaftsinstitute haben ihre Prognosen ebenfalls angehoben. Auch Ulrich Kater, Chefvolkswirt bei der DEKA, sieht die deutsche Wirtschaft robuster, als viele erwartet hatten.
6: Aus heutiger Sicht sind die konjunkturell negativen Einflüsse völlig überschätzt worden.
5: Ein Grund: die Nachfrage aus dem Ausland hält sich besser als erwartet. Die milliardenschweren staatlichen Investitionen in Infrastruktur, Klima und Verteidigung geben der Konjunktur zusätzlichen Schub. An der Börse bleibt die Lage trotzdem ein Tauziehen. Ende August hatte der DAX noch ein neues Rekordhoch erreicht. In dieser Woche ging es dann zeitweise mehr als 800 Punkte nach unten. Was die Märkte gerade bewegt, weiß Martin Lück, Ökonom bei MacroMonkey.
7: Auf der positiven Seite natürlich die immer noch nach wie vor starken Nachrichten aus der Technologiebranche. Künstliche Intelligenz ist das Thema, das zieht die Märkte nach oben. Auf der anderen Seite des Seils stehen die Sorgen um höhere Inflation, höhere Zinsen und somit die Anleihemärkte.
5: Im August sind die Verbraucherpreise in Deutschland um 2,9% gestiegen. Besonders Energie wurde deutlich teurer. Der Preisschock ist somit vor allem ein Energieschock. Für die Märkte heißt das, die EZB könnte die Zinsen weiter anheben. Das zeigt sich auch am Anleihenmarkt. Die Renditen deutscher Staatsanleihen sind gestiegen. Neu ausgegebene Anleihen werden damit für Anleger attraktiver und Aktien im Vergleich weniger interessant. Die entscheidende Frage ist deshalb, wie reagiert die EZB auf die höhere Inflation? Experten rechnen derzeit mit einer weiteren Erhöhung bei der Zinsentscheidung nächste Woche. Askan Iredi von der Pluto Vermögensverwaltung warnt allerdings vor zu schnellen Zinserhöhungen.
8: Hohe Energiepreise kriegt man durch höhere Zinsen nicht in den Griff. Ich bin deswegen auch der Meinung, dass die Notenbanken sehr vorsichtig sein müssen, also nicht zu schnell erhöhen sollten. Dennoch, der Preisdruck bleibt.
5: Ein weiteres Thema beschäftigt in dieser Woche die Märkte. Volkswagen hat seinen Zukunftsplan 2030 beschlossen. Der Konzern will wieder mehr Geld verdienen und dafür massiv sparen. In den kommenden Jahren sollen dafür 50.000 Jobs wegfallen. Der Hintergrund? Starke Konkurrenz aus China und ein schwieriger Umbau hin zur Elektromobilität. An der Börse wurde der Plan positiv aufgenommen. Die VW-Aktie legte zeitweise deutlich zu und führte den DAX an. Carsten Mumm, Chefvolkswirt der Privatbank Donner und Reuschel, blickt generell optimistisch auf die Lage am deutschen Aktienmarkt.
9: Die Perspektiven für die Aktienmärkte in den kommenden Monaten bleiben grundsätzlich positiv, auch wenn man immer natürlich mit einem Rücksetzer rechnen muss. Allerdings haben wir die Situation, dass die Unternehmen doch bisher sehr, sehr gut mit der aktuellen Situation zurechtkommen.
5: Und so endet die Börsenwoche zwischen Optimismus und Vorsicht. Die Aussichten für die deutsche Wirtschaft werden besser. Gleichzeitig bleiben Krieg und teures Öl und die Inflation Risiken. Am Freitag hat der DAX mit einem Plus von fast 0,2% geschlossen und lag bei 26.046 Punkten. Auf Wochensicht ist das ein Minus von 2%.
4: Noel Schmidt war informierte von der Frankfurter Börse.
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4: Wenn wir heute Europa sagen, dann meinen wir oft die Europäische Union, eine politische Kooperationsgemeinschaft. Historisch betrachtet ist sie im Vergleich zur Geschichte des Kontinents bekanntermaßen noch sehr jung. Und bereits vor dem Zweiten Weltkrieg gab es Kooperationen in Europa. Allerdings war die Rolle der Nationalstaaten damals natürlich vorherrschend. Darum geht es jetzt in der Rubrik Denke ich an Europa mit meinem WDR-Kollegen Philipp Anft. Er hat über dieses europäische Thema mit Professor Hiram Kümper gesprochen, der zur Geschichte des Spätmittelalters und der frühen Neuzeit an der Universität Mannheim forscht.
10: Das Spätmittelalter, das ist ja die Zeit, die man als Kind vor Augen hat, wenn man Mittelalter hört. Also es geht um Ritter, um Burgen und Co. Wie europäisch war diese Zeit?
11: Naja, diese Zeit war ausgesprochen europäisch in ganz unterschiedlichen Hinsichten. Es war eine europäische Adelskultur, es gibt eine europäische Universitätskultur, wenn natürlich auch die nur von bestimmten sozialen Schichten getragen wird. Es gibt aber auch eine ganze Reihe schlicht und ergreifend europäischer Abhängigkeiten und Verbindungen, vor allem im ökonomischen Sektor, also eben schlicht gesagt im Handel.
10: Wir reden über Mitte 13. bis Ende 15. Jahrhundert, habe ich mich schlau gemacht. War das nicht eine Zeit, in der zunächst mal viel regionaler gedacht und gehandelt wurde?
11: Kann man sagen, wenn man genauer hinguckt, merkt man aber, wie weit die Verbindungen dann doch eigentlich schon gehen. Im Grunde sogar ja letztendlich auch global. Denken Sie an den Pfeffer, der auch im Mittelalter schon in ganz vielen Gerichten, also zumindest den Anspruchsforderern vorkommt. Den kriegen Sie in Europa nicht. Ne? Das heißt also, es gibt auch schon weltweite Handelsverbindungen, die ganz stark eben über den Nahen Osten gehen. Also dann jetzt schon das so langsam sich auf sozusagen anstehende Osmanische Reich. Aber eben auch in Europa gibt es starke Handelsverbindungen. Ein großes Netzwerk, mit dem wir das ganz häufig verbinden, ist die Hansa. Die verbindet ja wirklich im Norden Europas, also so archaische Wirtschaftsräume wie Russland, so um Novgorod rum, mit wirklich schon sehr, sehr exaltierten Kreditgesellschaften wie zum Beispiel London oder Brügge.
10: Das heißt, es gab wirklich schon viele europäische Verbindungen, vor allem über die Wirtschaft. Aber wie bewusst war den Menschen damals diese europäische Dimension ihres Lebens? Kann man das sagen?
11: Ich glaube, die war ihnen schon sehr bewusst. Man hat auch tatsächlich schon über Europa gesprochen, also auch schon früh und gar nicht wenig. Natürlich auf anderen Ebenen, als das dann möglicherweise die Händler, die irgendwo in Bergen, in Lübeck, in Genua, in den Häfen zusammenkommen. Aber es gibt durchaus auch schon einen Europadiskurs. Vor allem aber eben gibt es dieses gelebte Europa, dieses Miteinander. In unterschiedlichen gesellschaftlichen Sektoren. Der Adel ist sicher eben auch so etwas. Ne? Die heiraten ja wirklich auch durch die halbe Welt.
10: Heute wird Europa ja oft vorgeworfen, es sei so ein Elitenprojekt. War es das dann damals auch?
11: Also in vielen Hinsichten natürlich irgendwie schon. Ne? Also die Fernhandelswaren, das ist schon etwas, was tendenziell auch eher die Menschen mit dem entsprechenden Geldbeutel konsumieren. Die europäische Altkultur, das steckt in sich schon, ist ein Elitenphänomen. Auch der europäische Hochschulraum, der seit den Bologna-Reformen ja immer auch ein Stück weit romantisiert wird, war natürlich im Grunde auch irgendwie ein exklusiver Raum. Das Studium musste man sich erst mal leisten können. Also natürlich, in ganz, ganz vielen Hinsichten war Europa da ein Elitenprojekt. Aber man muss auch sagen, es trifft auch natürlich, es hat Auswirkungen auf den Tuchfärber irgendwo in den heutigen Ostniederlanden. Es hat Auswirkungen auf die Bauern in der Gegend von Danzig, denn das sind die Produzierenden, ne, die für diesen weltweiten Markt, der ja nicht nur aus Luxusgütern besteht und immer weniger aus Luxusgütern besteht, je weiter die Zeit vorangeht, die ja für diesen Markt produzieren und die diese Halbfertigprodukte, die da vertickt werden, auch weiterverarbeiten.
10: Im Vorgespräch haben Sie einen Begriff erwähnt, der eine große Bedeutung hat für die Entstehung des europäischen Raums, den ich aber vorher noch nie gehört hatte, und zwar die blaue Banane. Was hat es damit auf sich?
11: Ja, das ist ein ganz spannendes, im Grunde wirtschaftsgeografisches Konzept. Das ist in den späten 80er Jahren entwickelt worden, ganz namentlich von einem französischen Geografen, Brunet heißt er, und seinem Team. Ich glaube, 1989 oder so das erste Mal vorgestellt worden. Und was es beschreibt, ist im Grunde einen großen europäischen Wohlstandsraum. Und der erstreckt sich so ungefähr von, ja, diesen Berührungspunkten am Kanal, London, dann eben Flandern, also erst Brügge, später Antwerpen, dann in den Niederlanden, Amsterdam. Also sozusagen von diesem Cluster irgendwo so im Nordwesten in einer schrägen eben bananenförmig gekrümmten Bewegung, vor allem dann am Rhein entlang über die Schweiz bis nach Norditalien. Und weil es eben so eine Bananenform hat, ist das mal auf einer Pressekonferenz die blaue Banane genannt worden.
10: Und blau wegen der Europaflagge, oder?
11: Nein, gar nicht. Das ist tatsächlich so ein völliger Zufall aus der Präsentation heraus.
10: Ah.
11: Ja, genau.
10: Okay, das heißt, das ist sowas wie ein europäisches Kernland. Warum ist das genau da entstanden und wie hat das auch Europa heute noch mitgeprägt?
11: Na, ich glaube, man kann das wirklich ganz schön auch historisch beschreiben. Das ist ja wirklich eine Region, die also natürlich mit dem Rhein im Mittelpunkt sowieso eine zentrale europäische Verkehrs- und damit also auch Wirtschaftsachse beinhaltet. Und dann eben die sich daran anschließenden Regionen, die dann eben verarbeitenden Gewerbe in der Produktion, in der Dispersion, also im Handel, dann ins Hinterland und so, davon profitiert haben. Und zugleich ist das eine Landschaft, in der sich Herrschaft stark sozusagen ausgeprägt hat. Also wenn Sie allein irgendwie nur in die deutsche Geschichte gehen, dann sind entlang des Rheins halt 4 der 7 Kurfürstentümer ansässig. Ne? Sie sehen Bildungslandschaften, also ein ganz stark urbanisierter Raum, eine starke Hochschullandschaft. Und das eben alles schon im Spätmittelalter. Und wenn das erstmal einmal sozusagen diese Starteffekte so gut sind, das kennen wir aus den Wirtschaftswissenschaften, dann nennt man das Lock-in oder Fahrtabhängigkeit, dann entwickelt man sich natürlich auch erstmal sehr stark und sehr, in diesem Fall sehr gut sogar. Und die große Frage, die sich irgendwie an dieses Modell der blauen Banane aber Anschluss war, was machen wir mit allen anderen Regionen in Europa? Also in Frankreich, da wo das Konzept von Brunet entwickelt worden, war zum Beispiel die ja geradezu schreckhafte Beobachtung, ja verdammt, Paris liegt da ja gar nicht drin. Es liegt gar nicht an der blauen Banane. Also die große Frage war, können wir mit Zentralismus, ist das eigentlich was Gutes? Oder wie können wir eigentlich andere Regionen an diese diesen Wohlstandskorridor anbinden, damit die auch was davon haben. Und dann war das ein ganz stark europäisches Projekt auf einmal.
10: Ja, und interessanterweise ja auch vielleicht immer noch eine Diskussion, die wir heute haben in Europa, ne? Also wo ist Kerneuropa? Was ist so ein bisschen der Rand, auf den man nicht allzu oft schaut? Hiram Kümper ist mein Gast heute in Denk ich an Europa, Professor für die Geschichte des Spätmittelalters und der frühen Neuzeit an der Uni Mannheim. Herr Kümper, machen wir vielleicht mal dann den Sprung zur Europäischen Union heute, haben wir ja eben auch schon so ein bisschen gemacht. Inwieweit, wenn man das sagen kann, sehen Sie denn in der noch diese Spuren des Spätmittelalters?
11: Naja, also man sieht zumindest diese Entwicklung. Also man sieht eigentlich schon, dass ganz viele Wurzeln dessen, was wir heute als sowohl eine europäische Identität sehen. Deshalb haben wir immer mal wieder diese Probleme damit, oder viele haben immer wieder die Probleme damit, die EU als eine der Institutionen Europas. EU und Europa ist ja nicht dasselbe, weiß Gott nicht. Aber haben ganz viele Leute irgendwie Probleme damit, das stärker zu öffnen, zum Beispiel Richtung Osten. Also zu stark in diesen alten, sozusagen historischen, tradierten Kerngesellschaften denken. Als Wirtschaftshistoriker muss ich auch sagen, das hat insofern eine Berechtigung, nicht so sehr politisch, aber analytisch, dass man natürlich vor sich hat ein Europa dieser auch frühen europäischen Institutionen in der Nachkriegszeit, das ja viel, viel kleiner war. Und das natürlich schon in dieser Verbindung diese Wohlstandseffekte, die gemeinsame wirtschaftliche Kollaboration hat, viel stärker auch ausnutzen konnte. Also natürlich ist Europa in der Nachkriegszeit, nämlich in den 50er und 60er Jahren auch wegen der europäischen Institutionen wirtschaftlich so erfolgreich gewesen. Und nun hat man so ein bisschen Sorge, dass man davon was abgeben soll, dass das eben nicht so gut funktioniert, wenn wirtschaftlich nicht so entwickelte, weiter entferntere Nationen da mitspielen. Die Sorge ist bis zum Gewissen bestimmt auch berechtigt, aber sie sollte nicht das Projekt Europa beeinträchtigen. Und wir haben ja sehr, sehr gute Beispiele, dass sie nicht berechtigt sein muss, dass das kein Automatismus ist.
10: Schauen wir vielleicht nochmal so ein bisschen auf Ihre persönliche Verbindung zu Europa. Sie haben in vielen verschiedenen europäischen Städten geforscht, gearbeitet, auch gelebt. Der europäische Forschungsraum ist ja schon gefallen, so ein bisschen als Begriff, als wir über das Mittelalter gesprochen haben. Den gibt es heute natürlich noch viel ausgeprägter. Also welche Bedeutung hat Europa für Sie persönlich und für Ihre Arbeit?
11: Eine sehr, sehr große. Ich glaube, gerade dieser Austausch im Bereich von Wissenschaft und Forschung oder im Allgemeinen von Wissen, das muss ich ja noch nicht mal an Wissenschaftsinstitutionen richten, das ist, glaube ich, einer der Kerne des europäischen Erfolgs, historisch allemal, und kann es auch jetzt immer wieder werden. Und da spielt dieser Austausch über Grenzen hinweg, das muss noch nicht mal nur europäisch sein, aber in Europa ist er natürlich gut etabliert und wird er vor allem eben auch gut gefördert, da spielt er eine große Rolle. Denn ich würde immer sagen, Europa ist immer beides. Das hat positive Effekte von wirtschaftlichen bis hin zu ganz emotionalen und menschlichen Effekten. Aber es braucht dafür auch den politischen Willen, das zu fördern und zu unterstützen. Und den habe ich immer wieder erlebt. Also ich war ja nicht unterwegs, weil ich aus gutem Hause komme, sondern ich hatte Erasmus-Förderung. Ich habe an europäischen Austauschprogrammen teilgenommen. Ich war an deutschen Auslandsinstituten in Europa. Also es braucht auch diese Infrastrukturen, um diesen Austausch tatsächlich herzustellen. Und nur dann kann das sowohl für den Einzelnen eine wirkliche Erfahrung von Europa sein, als auch für europäische Gesellschaften einen realen Nutzen haben.
4: Sagt der Historiker Professor Hiram Kümper von der Universität Mannheim im WDR-Gespräch mit Philipp Anft.

0: Kultur.
1: Wie frei darf ein Witz sein? Zum Beispiel in China, der Stand-up-Comedian Guo Digang gehört zu den berühmtesten Kulturschaffenden des Landes. Bekannt ist er für seinen derben, aber auch sozialkritischen Humor. Nach einer Show in Wuhan sind nun Auftritte abgesagt worden. Christoph Kober mit einem Blick in Chinas boomende Comedy-Szene zwischen Witz und staatlichen Grenzen.

0: 想不到的东西。
1: Überraschend fürs Publikum, die Behörden haben alle Texte allerdings schon vorher gelesen. Umso bemerkenswerter, was Guo De Gang, Chinas populärster Comedian, Ende Juli bei einem Auftritt in der Stadt Wuhan aufgeführt hat. Guo steht als Mönch verkleidet auf der Bühne und fängt an zu singen. Ich spiele meine geliebte Pipa, heißt das bekannte Lied, das kommunistischen Guerillakämpfern gewidmet ist, die während des chinesisch-japanischen Kriegs gekämpft haben. Und dann wandelt Guo eine Textzeile ab. Er singt alles still in der verbotenen Stadt. Mitten im Herzen Pekings gelegen war die verbotene Stadt jahrhundertelang das Machtzentrum der chinesischen Kaiser. Heute direkt daneben Zhongnanhai, ein weitläufiges Areal, in dem Vertreter der Staats- und Parteiführung und auch Xi Jinping leben. Und dort sei alles still? Kritisiert Guo damit die kommunistische Führung? In jedem Fall weicht er vom vorher eingereichten Skript ab. Und die örtliche Kulturaufsicht leitet eine Ermittlung gegen ihn ein. Der Vorwurf: Verstoß gegen die öffentliche Moral. Die Folge: keine weiteren Shows für ihn, Rückzug aus der Öffentlichkeit. Comedy boomt in China. Die Zahl der Shows, die Ticketverkäufe, die Abrufe im Internet, alles verzeichnet zwei, manchmal dreistellige Wachstumsraten. Und doch, die Grenzen sind enger geworden für das, was Künstlerinnen und Künstler sagen dürfen in Xi Jinpings China. Diese Erfahrung macht nun auch Guo De Gang. Wirklich kritische Kunst ist nur noch im kleinsten Kreis oder im Internet zu finden. Nur wenige trauen sich, darüber zu sprechen. Um ihn zu schützen, haben wir die Stimme von einem derer, die sich äußern, verändert.
2: Einige Künstler produzieren in China tatsächlich noch kritische Werke, aber sie können sie nicht einer großen Öffentlichkeit zeigen. Es gibt aber noch kritisches Denken, das ist das Wichtigste. Auch wenn es im Moment vielleicht der Tiefpunkt für die moderne Kunst in China ist.
1: Zurück in Peking. Die Show ist vorbei, ohne etwaige Grenzüberschreitungen. Und das sei auch richtig so, findet eine Besucherin. Freie Meinungsäußerung ist wie ein wildes Tier. Sie ist schlecht. Wir sollten keine Witze über Politik machen wie Amerikaner. Wir sollten unseren Anführern und nationalen Helden gegenüber Respekt zeigen. Wir sind ein Land, das Wert auf Anstand und Etikette legt. Selbst wenn Kritik im Scherz geäußert wird, ich finde das respektlos. Doch nicht alle denken so. Besucher Jiang etwa. Na klar, es gibt Grenzen, wir sind ja schließlich in China. Trotzdem müssen Comedians mutig sein und sich neues Material ausdenken. Sie können ja nicht ständig die alten Witze recyceln. Wir müssen innovativ sein und neue Wege gehen. Wie es für Guo De Gang weitergeht, ist noch nicht bekannt. Eine Geldstrafe für ihn ist wahrscheinlich, ein längeres Auftrittsverbot möglich.
3: Ein Bericht von Christoph Kober war das.
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3: Heute vor 200 Jahren wurde der deutsche Zeitungsverleger und Verlagsgründer Leopold Ullstein geboren. Katrin Krämer erinnert an ihn.
5: Die Eule als Markenzeichen des Verlags, Symbol für Weisheit und Wissenschaft, prangt noch heute am Berliner Verlagsgebäude in der Friedrichstraße. Und natürlich auf den Buchrücken aus dem Hause Ullstein. Allerdings erst seit 1904. Da war Leopold Ullstein schon seit 5 Jahren tot. Zu seinen Lebzeiten zierte die Eule aber den Siegelring, den er immer trug. Das Uhl im Plattdeutschen Eule heißt, war dem späteren Verlagsgründer und Herrscher über ein Zeitungsimperium wahrscheinlich weniger geläufig. Schließlich kam er im fränkischen Fürth zur Welt. Bevor die Eule in Leopolds Leben wichtig wurde, wird der Adler ihn beeindruckt haben. Denn der Neunjährige durfte am 7. Dezember 1835 auf dem Adler-Dampfzug mitfahren, als der zum ersten Mal die Strecke Nürnberg-Fürth entlang stampfte. Die jüdische Familie Ullstein ist wohlhabend. Leopold absolviert seine Lehre in der väterlichen Papiergroßhandlung, die zu den größten in Deutschland gehört, und steigt dann zusammen mit den Brüdern ins Geschäft ein. Nach einem familiären Streit lässt er sich ausbezahlen und geht 1848 nach Berlin. Hier tobt gerade die Revolution und auch der 22-Jährige geht für Sozialreformen auf die Barrikaden. Ullstein gründet seine eigene Papiergroßhandlung und am 14. Juli 1877 einen Verlag. In Deutschland herrscht auch sonst Gründerzeitstimmung. Die Drucktechniken entwickeln sich rasant, es gibt neue Maschinen. Handel und Industrie weiten sich aus, die Zahl der Arbeiter und Angestellten wächst und damit die potenzielle Zeitungsleserschaft.

0: Leopold Ullstein hat das richtige Gespür für die sich verändernde Zeitungslandschaft. Zunächst erwirbt er das Neue Berliner Tageblatt. Der achtfache Familienvater, er hat 5 Söhne und 3 Töchter aus 2 Ehen, notiert:
1: Gestern habe ich einen großen Kauf getan. Ich glaube, dadurch für meine Söhne gesorgt zu haben.
0: Hat er. Blätter aus dem Hause Ullstein werden zur Stimme der liberalen und bismarckkritischen Berichterstattung.
2: Bis 1884 profitierte Ullstein einem hohen Maße von dem Umstand, dass es keine Presse der Sozialdemokratie in Berlin gab. Das heißt, seine Zeitungen konnten die Leserschaft der Sozialdemokratie mit ansprechen,
0: sagt der Historiker Jürgen Michael Schulz. 1898 ruft Ullstein die Berliner Morgenpost ins Leben. Auch mit Hilfe seines Chefredakteurs Arthur Bremer wird sie zur größten deutschen Zeitung. Bremers Credo: Alles, was passiert, ist interessant. Damit hält auch ein neues Denken Einzug in den Journalismus. Das Unternehmen Ullstein expandiert immer weiter. 1899, Ullstein ist 64, infiziert er sich mit der in Berlin grassierenden Grippe. Sterbenskrank soll er einen Wunsch gehabt haben, Fontane zu lesen. Damit soll der Legende nach die Idee eines Buchverlags geboren worden sein. Den werden nach Ullsteins Tod Franz, Rudolf und Hermann Ullstein gründen, die den Zeitungsverlag nach Leopolds Tod übernehmen. Die 3 Söhne führen 1904 dann auch die Eule als Verlagslogo ein. Leopold Ullstein überlebt die Grippe zwar, verstirbt aber Ende 1899. Geboren wurde der Gründer des Ullstein Verlags am 6. September 1826, heute vor 200 Jahren.
3: Das war der Stichtag von Katrin Krämer. Und mit diesem Stichtag endet wie immer die ARD-Infonacht vom Norddeutschen Rundfunk in Hamburg. Heute wird viele von Ihnen eventuell die Wahl in Sachsen-Anhalt interessieren, über die nun in den vergangenen Wochen und Monaten so intensiv berichtet und diskutiert worden ist. Danach geht es dann natürlich weiter mit den Ergebnissen ab 17.55 Uhr hier bei uns und auf anderen ARD-Infowellen. Das Ganze gestaltet von den Kollegen beim Mitteldeutschen Rundfunk. Und die Herren Kuschner sind heute auch noch in der Ukraine zu Gast. Wir werden sehen, ob diese Verhandlungen in Kiew etwas bringen, nachdem man zuvor in Moskau gewesen ist. Das war's von mir. Ich sage danke fürs Zuhören und für Ihr Interesse. Mein Name ist Detlef Karg. Es wird gleich 5 Uhr und 58 Minuten.

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2: Um 8 Uhr mit Markus Westhoff. In Sachsen-Anhalt öffnen in diesen Minuten die Wahllokale. Rund 1,7 Millionen Menschen sind zur Landtagswahl aufgerufen. Erstmals könnte die vom Verfassungsschutz als rechtsextrem eingestufte AfD in einem Bundesland die Landesregierung stellen. Aus Magdeburg berichtet Jochen Müller.
3: Seit Monaten liegt die AfD in Sachsen-Anhalt in allen Umfragen weit vor allen anderen Parteien. Die Stimmung in Sachsen-Anhalt hat sich unterdessen aufgeheizt. Nie zuvor wurden so viele Wahlplakate zerstört. An vielen Wahlständen kam es zu verbalen Auseinandersetzungen und zu Rempeleien. Innenministerin Tamara Zieschang wollte auch für den Wahlabend Ausschreitungen nicht ausschließen. Beobachtet wird die Wahl von 800 Journalisten. Viele von ihnen kommen aus dem europäischen Ausland. Selbst aus China und Taiwan sind Medienvertreter angereist.
2: Nach Angriffen auf die kritische Infrastruktur fordert Baden-Württembergs Ministerpräsident Özdemir einen schnelleren Schutz entsprechender Einrichtungen. Der Grünen-Politiker sagte dem Redaktionsnetzwerk Deutschland, die Sicherheitserfordernisse hätten sich dramatisch verändert. Nötig seien beispielsweise Videoüberwachung oder mehr Zäune. In den vergangenen Tagen hatte es Anschläge auf Umspannwerke in Brandenburg und Nordrhein-Westfalen gegeben. Auch in Sachsen wurden 12 Sprengstoffvorrichtungen entdeckt. Die Polizei fahndet weiter nach dem Verfasser von 2 Bekennerschreiben. Der Kreml hat die Gespräche der US-Vermittler Witkoff und Kushner mit Präsident Putin als konstruktiv und vertrauensvoll bezeichnet. Putins außenpolitischer Berater Uschakow sagte, das Treffen habe gut 3 Stunden gedauert. Putin habe dabei die Erfolge der russischen Armee betont. Der Präsident setze jetzt darauf, dass die US-Gesandten die russische Sicht dem ukrainischen Präsidenten Selenskyj übermitteln. Diesen treffen die US-Gesandten heute in Kiew. Zum ersten Mal hat eine deutsche Trägerrakete die Erdumlaufbahn erreicht. Die Rakete Spectrum des Unternehmers ESA Aerospace hob kurz nach 22 Uhr vom norwegischen Weltraumbahnhof Andøya ab. Sie hat 5 wissenschaftliche Satelliten an Bord. Bundeskanzler Merz gratulierte und sprach vom Beginn einer neuen Ära. Beim ersten Startversuch vergangenes Jahr war die Rakete nach nur 30 Sekunden ins Meer gestürzt. Wegen eines Vulkanausbruchs müssen in Indonesien hunderte Flüge gestrichen werden, darunter auch internationale Verbindungen. Das indonesische Verkehrsministerium teilt mit, dass der größte Flughafen des Landes in der Hauptstadt Jakarta teilweise lahmgelegt ist. Am Freitag war der Vulkan Anak Krakatau ausgebrochen. Wegen der Aschewolke sollen die Menschen Masken tragen. Das Historiendrama Rose von Markus Schleinzer ist beim Festival des deutschen Films in Ludwigshafen zum besten Film gekürt worden. In dem Schwarz-Weiß-Film spielt Sandra Hüller eine Frau, die sich im Dreißigjährigen Krieg als Soldat ausgibt. Dafür bekam sie bei der Berlinale im Februar den Silbernen Bären für die beste schauspielerische Leistung. Im Abendspiel der Fußball-Bundesliga ist kein Tor gefallen. Schalke 04 und Bayern München trennten sich 0:0. SWR Nachrichten, Redaktion Andreas Herrler. Und das Wetter in Baden-Württemberg und Rheinland-Pfalz. Nordseeluft strömt zu uns. Die Vorhersage, heute meist sonnig, örtlich locker bewölkt, dichtere Wolken nur im Norden von Rheinland-Pfalz, maximal 21 Grad im Westerwald und 29 Grad am Kaiserstuhl. Die weiteren Aussichten, morgen teils schwül mit Sonne, Wolken und gelegentlichen Schauern. Am Dienstag stärker bewölkt und gegen Abend im Norden von Rheinland-Pfalz Regen, auch am Mittwoch viele Wolken und einzelne Schauer. Die Zeit 8.04 Uhr.
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5: A3 Köln Richtung Frankfurt zwischen Wiesbadener Kreuz und Kelsterbach. 3 Kilometer Stau wegen Bergungsarbeiten nach einem Unfall auf dem rechten und dem mittleren Fahrstreifen. Und die A44 Kassel Richtung Dortmund ist zwischen Diemelstadt und Marsberg wegen Bauarbeiten noch bis morgen früh gesperrt. Die Umleitung geht ab Diemelstadt.
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6: Heute also ist der Tag der Entscheidung und natürlich schauen wir deswegen jetzt gleich nach Sachsen-Anhalt. Da haben die Wahllokale ja gerade geöffnet. Ich bin Matthias Dächer. Guten Morgen. Über die Landtagswahl in Sachsen-Anhalt wird ja schon seit Wochen gesprochen. Es geht eigentlich immer nur um die Frage, schafft die AfD die absolute Mehrheit oder schafft sie sie nicht? Davon wird auch abhängen, wie die Landesregierung aussieht. Sven Schulze von der CDU ist ja Ministerpräsident, er will es gerne auch bleiben, wäre dann aber auf andere Parteien angewiesen, wenn sich das alles so bestätigt, wie die Umfragen es vorgeben. Und Ulrich Siegmund, der Spitzenkandidat der AfD, der will es nur ganz alleine machen. Eine Koalition schließt er vor der Wahl aus.
3: Es ist keine Wahl wie jede andere. Seit Monaten liegt die AfD in Sachsen-Anhalt in den Umfragen bei über 40%. Nicht auszuschließen, dass die als rechtsextremistisch eingestufte Partei erstmals in einem Bundesland die Landesregierung stellen könnte. Scheinbar unermüdlich war Ulrich Siegmund, der Spitzenkandidat, in den letzten Wochen überall im Land unterwegs. In langen Schlangen warteten die Fans darauf, ein Selfie mit ihm zu ergattern. Bei seinen Ausfahrten mit den DDR-Kultmopeds der Marke Simson fuhren Hunderte mit. Bunte Verpackung für das Wahlprogramm der AfD. Darin geht es beispielsweise um die Abschiebung von Ausländern ohne Bleiberecht, um Arbeitspflicht für Asylbewerber oder um die Kündigung der Rundfunkstaatsverträge. Dafür möchte Siegmund die absolute Mehrheit holen.
7: 45% plus X, das ist das Ziel, was wir gemeinsam schaffen wollen, liebe Freunde.
3: Sachsen-Anhalts Ministerpräsident Sven Schulze möchte das um jeden Preis verhindern. Schulze ist Spitzenkandidat der CDU, die liegt in den Umfragen weit abgeschlagen hinter der AfD. Schulze steckt in der Klemme. Um eine eigene Regierungsmehrheit gegen die AfD aufzustellen, wäre er auf die Unterstützung anderer Parteien angewiesen. Allerdings gibt es in der CDU die Brandmauer zur AfD und den Unvereinbarkeitsbeschluss zur Linken. Deshalb hat Schulze im Wahlkampf immer wieder versichert:
8: Bei mir am Kabinettstisch wird niemand von der AfD sitzen, aber auch niemand von ganz links.
3: Dennoch dürfte Schulze auf eine Zusammenarbeit mit den Linken angewiesen sein. Für die CDU könnte das zur inneren Zerreißprobe werden. Unterdessen hat sich die Stimmung im Land spürbar aufgeheizt. Nie zuvor wurden bei einer Wahl in Sachsen-Anhalt so viele Wahlplakate zerstört. An den Wahlständen gab es nicht nur erbitterte Wortgefechte, sondern zum Teil auch heftige Rempeleien. Insgesamt registrierte das Innenministerium mehr als 120 wahlbezogene Straftaten, darunter Beleidigungen, Bedrohungen und Körperverletzungen. Auch am Wahlabend und danach ist die Polizei in Alarmstellung, Innenministerin Tamara Zishan.
9: Angesichts dessen, dass dieser Wahlkampf hoch emotionalisiert ist, gehe ich im Augenblick davon aus, dass je nachdem der eine oder die andere mit dem Ergebnis der Wahl dann aus seiner Sicht nicht zufrieden ist und dass sich das auch in dann spontanen Eilversammlungen oder auch in Versammlungen nach der Wahl zeigen kann. Aber es kann natürlich genauso auch zu Straftaten kommen. Das haben wir im Blick, darauf sind wir vorbereitet. Auch das werden wir versuchen zu unterbinden.
3: Am Wahlabend ist die gesamte Landespolizei im Einsatz. Dazu kommen Hundertschaften aus anderen Bundesländern. Auch die Medien sind im Großeinsatz. Rund 800 Journalisten und Kamerateams haben sich für die Berichterstattung akkreditiert. Sie kommen aus vielen europäischen Ländern, aber auch aus den USA, aus China und aus Taiwan. Auch einige Medienvertreter bekamen in den letzten Wochen die aufgeheizte Stimmung zu spüren. Die Journalistengewerkschaften registrierten mehr als 30 Vorfälle, bei denen Journalisten beleidigt, angegriffen oder bei ihrer Arbeit behindert wurden.
6: Die Landtagswahl in Sachsen-Anhalt hat gerade eben begonnen. Das ist eine Wahl unter besonderer Beobachtung. Jochen Müller, unser Reporter, hat uns erzählt, warum das so ist. Strom aus Sonne, also Photovoltaik nennen wir das ja auch, das ist heute eine der günstigsten Arten, Strom zu erzeugen. Und deshalb wurde daran in den vergangenen Jahren viel geforscht, auch hier in Deutschland, unter anderem in Freiburg. Doch der Solarforschung in Deutschland droht jetzt ein Einbruch, denn im Bundeshaushalt für das kommende Jahr ist dafür ein Drittel weniger Geld eingeplant. Für das Fraunhofer Institut für Solare Energiesysteme, manche nennen es auch kurz ISE oder ISE, in Freiburg könnte das enorme Folgen haben. Silas Schwab hat mit den Wissenschaftlern gesprochen.
10: Das ist tatsächlich eine Katastrophe.
11: Andreas Bett ist schockiert. Der Leiter des Fraunhofer Instituts für Solare Energiesysteme ISE in Freiburg wurde vor wenigen Wochen von den Plänen der Bundesregierung komplett überrascht. Das Energieministerium will sparen. Für neue Forschungsprojekte sollen deutlich weniger Mittel bereitstehen. Statt rund 575 nur noch 385 Millionen Euro.
12: Wir haben einfach weniger Möglichkeiten, Projekte zu akquirieren und damit neue Ideen umzusetzen. Diese Projekte würden einfach nicht genehmigt werden. Das heißt, man wird keine weitere Innovation vorantreiben können in den verschiedenen Themenfeldern der erneuerbaren Energie.
11: BED schätzt, dass 100 der 1300 Mitarbeiter am ISE ihren Job verlieren könnten. Treffen würde es zuerst junge Forschende mit befristeten Verträgen, wie Ulrike Hatt, die sich schweren Herzens schon jetzt nach einer neuen Aufgabe umsieht.
13: Also es ist schon schwierig. Ich meine, ich arbeite hier sehr gerne, ich fühle mich sehr wohl am Institut. Es ist ein absolut sinnvoller Beruf für mich und ich würde sehr gerne bleiben. Aber auf der anderen Seite muss man auch ein bisschen realistisch sein. Ich habe ein Kind und dann muss man, glaube ich, frühzeitig genug dann vielleicht auch irgendwann den Absprung schaffen.
11: Dabei hat die Forschung am ISE eine große Bedeutung für die Energiewende. Hier entwickeln Forschende Solarzellen, die weniger Silber brauchen, günstiger sind und mehr Strom liefern. Davon könnte nicht nur das Klima profitieren, sondern auch die deutsche Solarindustrie.
12: Wir tun das vor allen Dingen, um eine neue Chance für die deutsche europäische Industrie bereitzustellen, damit man im Wettbewerb mit China wieder die Füße auf den Boden bekommt.
11: Das CDU-geführte Energie- und Wirtschaftsministerium verweist auf Sparzwänge.
14: Die Aufstellung des Haushalts 2027 stand unter der besonderen Herausforderung, den Haushalt und die Finanzplanung des Bundes zu konsolidieren,
11: schreibt das Ministerium auf Anfrage. Und
14: die Kontinuität des Energieforschungsprogramms wird dabei nicht in Frage gestellt. Das Bundesministerium für Wirtschaft und Energie wird die angewandte Energieforschung ausreichend fördern.
11: Andreas Bett bezweifelt, dass das mit deutlich weniger Geld möglich ist.
12: Das ist ein schwieriges Gefühl, weil ich täglich mit den jungen Leuten zusammen bin und sehe, wie sie auch wirklich sehr engagiert sich einbringen, um Technologien zu entwickeln, die eben dem Klimawandel entgegenwirken. Und dann zu sehen, dass man die Leute nicht weiter anstellen kann und auch fördern kann und damit in die Umsetzung kommt, gerade wir, die angewandte Forschung machen, das schmerzt schon sehr.
6: Solarforschung spielt im Bundeshaushalt nicht mehr die große Rolle, wie das bewertet wird. Silas Schwab hat's berichtet. Er war am Fraunhofer Institut für Solare Energiesysteme in Freiburg und hat dort Wissenschaftler gefragt, wie die das finden.
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6: Die EU-Kommissionspräsidentin heißt Ursula von der Leyen und sie ist auf Reisen. Es geht nach Nuuk. Heute wird sie dort zu einer Bootstour und dann später zum Abendessen erwartet. Das ist jetzt freilich nicht der eigentliche Grund ihres Besuches. Es geht mehr um die Beziehungen zwischen Grönland und der EU. Die sollen enger werden. Mit dabei, wenn sie in Nuuk ankommt, sind auch die dänische Regierungschefin Mette Frederiksen und der Ministerpräsident der Färöerinseln, Beinir Johannesen. Zusammen wollen sie dann eine EU-Grönland-Erklärung unterzeichnen. Wir haben unsere EU-Korrespondentin Katrin Schmid gefragt. Katrin, was steckt denn wirklich genau dahinter?
15: Also damit sollen vor allem die wirtschaftlichen Beziehungen zwischen EU und Grönland intensiviert werden, wie es immer so schön heißt. Aber sehr konkret ist damit auch mehr EU-Geld für Grönland verbunden. Die EU-Kommissionschefin von der Leyen, die wird voraussichtlich nachlegen bei den bisherigen Hilfen. Das heißt, zusätzlich rund 200 Millionen Euro sind geplant. Und das Geld soll in den nächsten 2 Jahren vor allem in die kritische Rohstoffindustrie fließen, in erneuerbare Energien in Grönland und die digitale Infrastruktur. Das heißt, so Dinge wie Unterseekabel, Satellitenverbindungen oder auch Rechenzentren. Und die Idee der EU dahinter ist, sie will ihre wirtschaftliche Präsenz in der Arktis deutlich ausbauen, die Zusammenarbeit enger machen, auch aus ureigenem Interesse, allein schon wegen der Rohstoffe der arktischen Insel.
6: Das ist natürlich nachvollziehbar, aber trotzdem fragen sich, warum wird dann Grönland für die EU auch politisch immer wichtiger?
15: Grönland ist ja zuletzt wirklich sehr in den Fokus gerückt, gerade auch nachdem US-Präsident Donald Trump wiederholt gedroht hatte, die Kontrolle über die arktische Insel übernehmen zu wollen und dabei ja auch militärische Gewalt nicht ausschließen wollte. Das hat er ja wiederum auch begründet damit, dass Grönland mehr Sicherheit bräuchte, da ja der gesamte arktische Raum auch für Russland von großem oder auch weiter zunehmendem Interesse ist. Also kurz und gut, die EU will dort jetzt stärker als stabiler politischer Partner auftreten, sich langfristig binden und und auch klar zeigen, wir wollen bei allen Belangen rund um die Arktis mit am Tisch sitzen. Und zum Status quo der Beziehungen kann man noch sagen, für die EU hat Grönland den Status eines assoziierten Überseegebiets. Das heißt, die größte Insel der Welt ist weder Teil der EU noch des Binnenmarkts, aber es gibt spezielle Abkommen. So kann zum Beispiel grönländischer Fisch zollfrei in der EU verkauft werden.
6: EU-Kommissionspräsidentin Ursula von der Leyen reist also heute zu einem zweitägigen Besuch nach Grönland. Sie will dort eine Vereinbarung über eine engere Zusammenarbeit mit der EU unterzeichnen. Katrin Schmid, unsere Korrespondentin, hat uns gerade gesagt, warum sie das macht.

0: Viertel nach acht ist es an diesem Sonntagmorgen. 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Zum sechsten Mal mittlerweile sind die beiden US-Gesandten Steve Witkoff und Jared Kushner zu Gast in Moskau gewesen. Ihr Plan, mit der russischen Führung über die Ukraine sprechen, im günstigsten Fall natürlich über eine Beendigung des Krieges. Und das Weiße Haus hat ja auch schon mitgeteilt, es gäbe konkrete Pläne. Nur Inhalte haben wir noch nicht hören können, die soll es erst in den kommenden Wochen geben. In Kiew werden diese beiden Unterhändler zu den gleichen Gesprächen heute erwartet. Und viele Beobachter sehen die Haltung Washingtons unter Donald Trump gegenüber der Ukraine, sagen wir mal, zwiespältig. Es gibt Gegner, aber es gibt eben auch in den USA einflussreiche Stimmen, die sich ganz klar auf die Seite der Ukrainer stellen. Nicht nur unter den Demokraten, zum Beispiel auch Matthew Sampson. Das ist ein ehemaliger US-Soldat, der knapp 2 Jahre lang auf Seiten der ukrainischen Armee gegen Russland gekämpft hat. Und mittlerweile setzt er sich politisch für die Ukraine ein, in den USA. Das Besondere, Sampson ist bekennender Republikaner und Anhänger von Donald Trump.
1: An den 24. Februar 2022, als russische Truppen die Ukraine vollumfänglich überfielen, erinnert sich Matthew Sampson genau. Normalerweise schaue ich keine Nachrichten. An diesem Tag sah ich es aber im Fitnessstudio im Fernsehen. Dann warb der ukrainische Präsident um freiwillige Kämpfer im Ausland. Ich beschloss, dem Ruf zu folgen. Dabei habe er, gibt der US-Amerikaner zu, zuvor nicht einmal gewusst, dass es das Land Ukraine gibt. Er kam aber zur Überzeugung, wie er sagt, dass gerade dort die Freiheit des Westens verteidigt werde. Im Mai 2022 traf er in der Ukraine ein. Er kam mit Vorerfahrung. Sampson hatte als Scharfschütze der US Marines in Afghanistan und Irak gekämpft. In der Internationalen Legion der ukrainischen Armee übernahm er Verantwortung. Ich habe 600 Tage lang als Kommandeur einer Spezialeinheit an der Front gekämpft. Seit Anfang 2024 kämpfe ich nicht mehr mit der Waffe, sondern mit meiner Stimme für die Ukraine, in Washington und anderswo. Heute lebt Matthew Sampson im Bundesstaat Arizona. Gerade vor den Kongresswahlen im November wirbt er für die Unterstützung Kiews. Er reist weiterhin in die Ukraine. In der Heimat spricht er mit Politikern und macht, wie er sagt, politische Bildungsarbeit für Wähler. Auffällig dabei ist Sampsons politische Präferenz. Ich bin bekennender Republikaner und unterstütze vom Prinzip her den Präsidenten der USA. Also Donald Trump. Auch wenn er nicht verraten will, ob Sampson für Trump gestimmt hat, lobt er den US-Präsidenten. Ich habe mit Waffen gekämpft, die schon während der ersten Trump-Amtszeit geliefert worden waren. Ich habe die Dokumente dazu in der Hand gehalten. Sie beweisen, dass Trump ein Ukraine-Unterstützer ist. Das sehen in der Ukraine viele anders und erinnern an Trumps lobende Worte für Wladimir Putin an den Februar 2025, als Trump den ukrainischen Staatschef Selenskyj im Weißen Haus vor laufenden Kameras maßregelte, oder an das Ende der Finanzhilfen für die Ukraine. Matthew Sampson sagt dagegen, die US-Regierung unterstützt die Ukraine, nur dass einiges davon nicht publik gemacht wird. In der Tat liefern die USA der Ukraine nach wie vor etwa Geheimdienstinformationen. Auch politisch hat sich das Verhältnis Trumps zu Selenskyj verbessert. Trumps Versuch, den Krieg in der Ukraine diplomatisch zu beenden, stockt jedoch. Nun soll eine erneute Reise seiner Gesandten Steve Witkoff und Jared Kushner nach Moskau neue Bewegung in die Gespräche bringen. Der frühere ukrainische Außenminister Vadim Pristajko ist jedoch wenig optimistisch. Wir hätten sie hier schon früher erwartet. Doch derzeit gibt es eigentlich nicht viel zu besprechen. Russland hält an der Vorbedingung fest, annektierte ukrainische Gebiete als russisch anzuerkennen. Das ist für die Ukraine nicht hinnehmbar. Pristajko glaubt, dass Russland weiterhin auf Zeit spielt. Die Russen könnten bereits auf die nächste US-Regierung setzen. Bis dahin müssen sie aber die jetzige bei Laune halten. Gespräche mit Witkoff und Kushner sollen dazu dienen. Ob die USA bereit sind, mehr Druck auf Russland auszuüben, muss sich noch erweisen. Zumindest in den USA selbst hat die Ukraine mit Matthew Sampson einen Fürsprecher mit folgender Botschaft. Ich stehe als US-Veteran für die Ukraine ein, weil wir Russland nicht erlauben können, zu vergewaltigen und zu plündern. Wir haben damals Hitlers Einmarsch in Polen zugelassen. Das hatte auch den Tod von US-Amerikanern zur Folge. Wenn wir heute die Ukraine unterstützen, schützen wir auch unsere Landsleute.
0: Sagt dieser Mann. Eine Abordnung der Amerikaner ist an diesem Wochenende ja in Moskau und Kiew. Da geht es um den Krieg und wie er möglicherweise beendet werden kann. Peter Sawicki, unser Korrespondent in der Ukraine, hat diesen Mann, den wir gerade gehört haben, getroffen, der gegen Russland gekämpft hat und klar Stellung bezieht für die Ukraine.
2: Sport.
0: Also das erste Spiel für Alexander Zverev bei den US Open, das war ja Schwerstarbeit. Erst nach 5 Sätzen hatte er es gerade so in Runde 2 geschafft. In dieser Runde 2 hatte er auch gewonnen. Ein, sagen wir mal, halbwegs normales Spiel, aber auch das war sehr, sehr lange. In der vergangenen Nacht hat er sich's anders überlegt. Da ging's ein bisschen schneller. Nach 3 Sätzen war die Partie gewonnen, auch wenn er zwischendurch mit sich selbst gehadert hat. Zverev siegte gegen den Chilenen Alejandro Tabilo und damit steht er jetzt im Achtelfinale. Unser Reporter Tim Brockmeier hat das Spiel für uns in New York verfolgt.
3: Es geht also auch schneller und deutlicher. Anders als bei den Marathon-Matches in den ersten beiden Runden ist Alexander Zverev durch sein Drittrunden-Match gegen den Chilenen Tabilo verhältnismäßig fix gekommen. 2,5 Stunden und 3 Sätze, dann stand der Achtelfinaleinzug des Deutschen fest. Zverev spielte nicht die Sterne vom Himmel, aber doch deutlich stabiler beim Aufschlag und der Vorhand als noch bisher bei den US Open. Eine Leistungssteigerung war deutlich erkennbar. Trotz des deutlichen und verhältnismäßig schnellen Sieges wurde es am Ende dann aber doch wieder spät für Deutschlands Nummer 1, weil das zuvor im Ash Stadium angesetzte Match relativ lange gedauert hatte, kamen Zverev und Tabilo erst gegen 22.30 Uhr Ortszeit auf den Platz. Entsprechend stand erst weit nach 1 Uhr nachts der Achtelfinaleinzug des Deutschen fest. In diesem Achtelfinale trifft Zverev auf den Italiener Luciano Daderi.
0: Heute Nacht hat er erstmal gewonnen gegen den Chilenen Alejandro Tabilo und jetzt geht's ins Achtelfinale. Tim Brockmeier hat gesagt, wie sich Alexander Zverev bei den US Open in New York schlägt. Nach der heftigen Auftaktniederlage der deutschen Basketballerinnen bei der Weltmeisterschaft gegen Spanien gab es gestern Abend in Berlin einen erlösenden Sieg gegen Japan. Und damit lebt der WM-Traum der deutschen Nationalspielerinnen weiter. Das hat auch übrigens mit einer ganz speziellen Musik zu tun.
4: Die deutschen Basketballerinnen beweisen bei der WM einen nostalgischen Musikgeschmack. Als offizieller Teamsong läuft beim Aufwärmen in der Halle durch den Monsun von Tokyo Hotel.
5: Das ist auf meinen Mist gewachsen. Einfach immer Tokyo Hotel durch den Monsun. Ja, ich höre das. Ich höre das auch sonst.
4: Sagt Kapitänin und Kabinen-DJ Marie Gülich. 2005 erschien der Popsong über Sehnsucht, Entschlossenheit und das Überwinden von Krisen. Und damit passt er perfekt zur derzeitigen Situation der deutschen Mannschaft, die nach der heftigen Auftaktpleite gegen Spanien unter Druck stand. Gegen Japan gab es mit 74:58 den umjubelten ersten WM-Sieg.
5: Das war ein wichtiger Sieg für uns. Also nicht nur als Sieg, sondern auch für unser Gefühl, so nach dem Spanien-Spiel jetzt herauszukommen und auch wirklich so zu zeigen, was wir können.
4: Entschlossen und mutig trat das deutsche Team auf. Exemplarisch dafür war Niara Sabali. Die Berlinerin ging in der Max-Schmeling-Halle mit viel Einsatz, Herzblut und 18 Punkten voran.
6: Ich bin in der Halle aufgewachsen. Ich hatte hier gefühlt jeden Tag Training. Deswegen ist es so ein Full-Circle-Moment. Meine Familie sieht mich nicht oft spielen, deswegen ist es cool, die in der Tribüne zu sehen.
4: Dabei war ihre WM-Teilnahme mehr als fraglich. Nach einer hartnäckigen Wadenverletzung hatte sie fast 3 Wochen nicht gespielt. Bundestrainer Olaf Lange wollte sie behutsam einbinden.
7: Ja, war richtig wichtig heute. Und back-to-back hat mich überrascht, dass ich sie 21 Minuten spielen lassen konnte.
4: 2 Spiele in 2 Tagen, das kostet Kraft. Gegen Spanien noch unauffällig zeigte die 26-Jährige gegen Japan ihr ganzes Repertoire. Ließ der Gegner ihr zu viel Platz, traf sie den Dreier, wurde sie eng verteidigt, schob sie ihren kräftigen Körper mit Wucht zum Korb. Und auch defensiv hatte sie gegen die schnellen, wendigen Japanerinnen einen großen Anteil.
6: Ich meine, unsere Defense, wir haben einen viel besseren Job gemacht, unsere Größe genutzt. Und ich meine, deren Stärke sind die Dreier und die haben wir von Anfang an weggenommen.
4: Mit dem Erfolg über Japan hat Deutschland die Qualifikation für die K.O.-Phase weiter in der eigenen Hand. Als nächstes warten zum Abschluss der Gruppenphase die Malierinnen, die überraschend Vize-Europameister Spanien bezwungen haben. Es ist die nächste Herausforderung für Marie Gülich und ihr Team.
5: Ja, einfach immer durch den Monsun, immer weiter. Immer weiter.
4: Durch den Monsun, ein selbstgewählter Teamsong als Sinnbild für die deutschen Basketballerinnen, die endlich im Turnier angekommen sind.
0: Also kälter soll es ja werden, aber einen Monsun brauchen wir hier in Deutschland nicht. Das war Jakob Rüger über die deutschen Basketballfrauen. Die spielen bei der WM und haben nach dem Sieg gegen Japan jetzt wieder mehr Mut, um erfolgreich zu bleiben. Apropos erfolgreich, da gibt's ja gerade eine Mannschaft, die sehr erfolgreich ist und darüber reden wir jetzt. Ich meine nicht den Rekordmeister Bayern München, obwohl die gestern in der Fußball-Bundesliga bei Schalke 04 eigentlich auch für einen Sieg gesetzt waren. Aber die Fußball-Bundesliga bietet eben Überraschungen und die Schalker ertrotzen sich gestern Abend dann in ihrem ersten Bundesliga-Heimspiel seit 3 Jahren. Das 0:0 gegen die Bayern. Wesentlich torreicher ging es beim 4:3 der SV Elversberg bei Borussia Mönchengladbach zu. Elversberg, das ist der Aufsteiger aus dem Saarland. Und die haben jetzt schon den zweiten Sieg eingefahren im zweiten Spiel dieser Fußball-Bundesliga. Carsten Schellern aus unserer Sportredaktion ist da. Was ist denn das Erfolgsrezept der Elversberger?
2: Die haben einfach einen Plan, ja. Jeder weiß auf dem Fußballplatz ganz genau, was er da machen muss. Und dieser Plan von Trainer Vincent Wagner, der warf nach dem Auftaktsieg gegen Leverkusen jetzt auch Borussia Mönchengladbach um. Und das sind gestandene Bundesliga-Teams. 3 Tore gegen Leverkusen, 4 Tore gegen Gladbach. Das zeigt, völlig untypisch für einen Bundesliga-Aufsteiger, auch eine unglaubliche Offensivstärke dieser Mannschaft aus dem 13.000-Seelenort Elversberg-Spieß, dem kleinsten Ort der Bundesliga-Geschichte im Übrigen. Schon in der zweiten Liga, in der Aufstiegssaison, war Elversberg vorne eine Macht. Die meisten Tore schossen sie in der Liga, nicht etwa Schalke, sondern eben diese Elversberger, und zwar mit Abstand. Und die wirft nichts um. Elversberg lag 1:3 in Gladbach zurück und dann drehten sie das Spiel, gewannen mit 4:3. Das zeugt auch von einer unglaublichen mentalen Stärke. Fußball-Deutschland zieht den Hut vor dieser Mannschaft aus dem Wunderdorf in der Bundesliga.
0: Die Mannschaft macht es, der Trainer wahrscheinlich auch, aber der war gestern gar nicht so wichtig. Der musste zumindest in der zweiten Halbzeit die Partie ja von der Tribüne aus verfolgen.
2: Ja, das stimmt. Das zeigt, wie sehr die Spieler den Plan von Trainer Vincent Wagner verinnerlicht haben. Die brauchen den gar nicht während des Spiels. Wagner war in der Halbzeitpause vom Platz geflogen, nachdem er sich über eine falsche Entscheidung, über einen Einwurf für die Gladbacher ziemlich aufgeregt hatte. Und auch zu Recht, das war falsch. Eigentlich hätte es Einwurf für Elversberg geben müssen. Es gab Einwurf für Gladbach durchaus folgenreich, weil die schossen dann das 2:1. Der war dann auf der Tribüne, der Vincent Wagner. Normalerweise wirft das eine Mannschaft um, zumal wenn sie mit 1:2 oder dann sogar mit 1:3 in Gladbach zurückliegt. Aber die Saarländer, die schüttelten sich nur kurz und machten aus dem 1:3, wie gesagt, einen 4:3-Sieg. Wirklich beeindruckend, dieser Aufsteiger.
0: Das kann man so sagen. Geht das denn jetzt weiter so mit dieser Siegesserie des SV Elversberg?
2: Es kann eigentlich nicht so weitergehen, denn genau in einer Woche spielt die SV Elversberg gegen Bayern München. Und da kann ich mir irgendwie nicht so ganz vorstellen, dass diese Siegesserie weitergeht. Aber, und das gab es auch schon mal in der Bundesliga, es gab schon einmal einen Durchmarsch eines Aufsteigers 1998, als der erste FC Kaiserslautern unter Trainer Otto Rehhagel als Aufsteiger sogar deutscher Meister wurde. Aber wie gesagt, das ist trotz des Erfolgs dieses Powerortes aus dem Saarland im Jahr 2026/27 für mich kaum vorstellbar. Aber schon jetzt haben die 6 Punkte und das sind 6 Punkte gegen den Abstieg und die haben sie sicher.
0: Und Träume sind ja auch erlaubt. Wir werden abwarten. Die Fußball-Bundesliga und warum der SV Elversberg gerade so erfolgreich spielt. Die Analyse gab's von Carsten Schellhorn aus der Sportredaktion. Und heute gibt's ja übrigens auch noch 2 Spiele. Der HSV erwartet zu Hause Mainz und die Eintracht spielt auch zu Hause gegen Augsburg.
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11: Um 8.30 Uhr mit Kerstin Speth. Guten Morgen. Sachsen-Anhalt wählt heute einen neuen Landtag. Die Wahllokale sind jetzt geöffnet. 1,7 Millionen Menschen sind aufgerufen, ihre Stimme abzugeben. Zentrale Frage ist, wie stark die AfD abschneidet, die in dem Bundesland als rechtsextremistisch eingestuft wird. Sie liegt in Umfragen deutlich vorn. Auf Platz 2 steht die CDU von Ministerpräsident Schulze. Entscheidend wird sein, ob neben den Linken auch SPD und Grüne in den Landtag in Magdeburg einziehen. Russlands Präsident Putin hat die US-Gesandten Witkoff und Kushner in Moskau getroffen. Nach dem Gespräch über einen möglichen Frieden in der Ukraine äußerten sich beide Seiten positiv. Aus der Nachrichtenredaktion Betül Sarikaya.
12: Kreml-Berater Uschakow sprach vor der Presse von nützlichen und konstruktiven Gesprächen über eine Reihe von Vorschlägen für eine Friedenslösung. Die Amerikaner hätten versprochen, Putins Einschätzungen in Kiew einfließen zu lassen, um eine dauerhafte Vereinbarung zur Beendigung des Krieges zu erreichen. Der Nachrichtenagentur TASS zufolge haben Witkoff und Kushner Moskau inzwischen verlassen. Sie werden für Gespräche in Kiew erwartet, die im Laufe des Tages stattfinden sollen.
11: Nach den versuchten Angriffen auf Umspannwerke in Brandenburg, Nordrhein-Westfalen und Sachsen diskutiert die Politik über ein schärferes Vorgehen gegen sogenannte Klimaextremisten. Der stellvertretende Unionsfraktionschef Krings sprach im Kölner Stadtanzeiger von einer terroristischen Qualität der Taten. Hier müssten die harten Straftatbestände konsequent angewendet werden. Die Polizei fahndet mittlerweile mit einem Foto nach einem 48-Jährigen aus Nordrhein-Westfalen. Er soll zwei Kennerschreiben hinterlassen haben. Alexander Zverev hat das Achtelfinale der US Open erreicht. Nach den Zittersiegen in den ersten beiden Runden setzte sich der Hamburger Tennisprofi dieses Mal klar in drei Sätzen durch, und zwar gegen Alejandro Tabilo aus Chile. In der Fußball-Bundesliga ist Bayern München bei Aufsteiger Schalke nicht über ein Unentschieden hinausgekommen. Am Ende stand es 0:0. Aus Gelsenkirchen ARD-Sportreporter Holger Dahl.
13: Schalke verteidigte leidenschaftlich und konnte sich auf einen starken Torwart Loris Karius verlassen. Die wenigen hochkarätigen Bayern-Chancen durch Brown und Kane vereitelte Karius. Bei einem Diaz-Lupfer klärte Kurucay in letzter Sekunde. Aufsteiger Schalke selbst hatte so gut wie keine echte Torchance, bejubelte am Ende aber den hart erkämpften Punkt.
11: Neuer Tabellenführer ist jetzt Freiburg nach einem 1:0 in Paderborn. Außerdem spielten Mönchengladbach-Elversberg 3:4, Hoffenheim-Dortmund 2:3, Leverkusen-Union-Berlin 4:0 und Bremen-Leipzig 3:1. Das waren die Nachrichten. Das Wetter, nur lockere Wolken zeigen sich heute, ansonsten scheint die Sonne oft ungestört. Die Werte erreichen 20 bis 29 Grad. In der kommenden Nacht kühlt es ab auf 16 bis 7 Grad. Dabei ist es teils klar, teils bewölkt. Morgen Sonne und Wolken im Wechsel, noch einmal heiß, teils auch schwül, bis 33 Grad. Die Zeit, es ist 8.33 Uhr.
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11: A3 Köln Richtung Frankfurt. Zwischen Wiesbadener Kreuz und Kelsterbach 3 Kilometer Stau wegen Bergungsarbeiten nach einem Unfall auf dem rechten Fahrstreifen. Und die A44 Kassel Richtung Dortmund ist zwischen Diemelstadt und Marsberg wegen Bauarbeiten bis morgen früh gesperrt. Der Verkehr wird ab Diemelstadt umgeleitet.
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14: Drei Angriffe auf unsere Stromversorgung in nur einer Woche. Noch ist unklar, wer dahinter steckt. Klar ist aber für die Bundesregierung, für die Drohnen am Leipziger Flughafen ist Russland verantwortlich.
15: Wir befinden uns nicht im Krieg, aber wir sind tägliches Ziel hybrider Kriegsführung.
14: Das sagt Bundesinnenminister Alexander Dobrindt. Und der russische Angriff auf kritische Infrastruktur in Deutschland ist eine Zäsur. Aber was folgt jetzt daraus und welche Rolle spielt das alles auf den letzten Metern geführten Wahlkampf in Sachsen-Anhalt. Darüber spreche ich mit den Korrespondentinnen des ARD-Hauptstadtstudios. Das sind heute Ilanit Spinner und Bianca Schwarz. Hallo ihr beiden.
16: Hallo Linda.
17: Hallo Linda.
14: Blicken wir auf die vergangenen Tage. Angriffe auf Umspannwerke, Strommasten in Brandenburg, Nordrhein-Westfalen. Haben wir jetzt zum Ende dieser Woche endlich kapiert, dass wir von außen bedroht und sogar angegriffen werden, Bianca?
16: Ich formuliere jetzt mal wirklich ein bisschen vorsichtig. Ich glaube, wir sitzen in Deutschland echt immer noch so ein bisschen auf so einer rosa Wolke. Und ich verstehe auch jeden, der sagt, ich möchte nicht über diese rosa Wolke drüber gucken, weil das, was du dann siehst, das ist ja nicht schön. Und mir ist es noch mal krasser aufgefallen. Wir haben ja gerade den Bundesinnenminister Alexander Dobrindt gehört und mit dem war ich letzte Woche noch unterwegs zu einem Treffen in Flensburg. Da hat er sich mit Vertretern von allen Ostseestaaten getroffen. Und die haben gesprochen eben über hybride Angriffe, über die Sicherung der kritischen Infrastruktur, und auch über die russische Schattenflotte. Und wenn du dich dann mit den Vertretern aus den anderen Ländern unterhältst, gerade die, die an Russland grenzen, also Finnland zum Beispiel, dann merkst du, das ist bei denen echt eine ganz andere Geschichte. Mhm. Also gerade so das Baltikum, ne? Estland, Lettland, Litauen. Da wird die Bevölkerung regelmäßig so mit Handy-Warn-App, das kennen wir ja nur von diesem Warntag eigentlich, ne, wenn so einmal im Jahr getestet wird, ob es funktioniert. Da werden die Leute echt regelmäßig gewarnt, weil eine Drohne in den Luftraum einfliegt und dann die Bevölkerung eben auch...
14: Das gehört ja schon zum Alltag.
16: Das gehört da zum Alltag. Ja, und wenn du das dann nochmal intensiver mitkriegst und du denkst hier dran und wir reden jetzt erst drüber, wegen diesem Vorfall mit dem militärischen Sprengstoff in Leipzig-Halle, das war ja nicht der erste. Ne? Das ist ja schon, ich glaube, ein ganz anderes Ding, oder?
17: Genau, also ich, um nochmal deine Frage zu beantworten, ich glaube auch die Sensibilisierung, die hat inzwischen zugenommen. Mhm. Aber ich glaube, ich würde auch ganz klar unterscheiden zwischen der Regierung, der Politik, den Sicherheitsbehörden und der Zivilbevölkerung. Also die Politik, die ist sicherlich vollends alarmiert. Da merken wir auch gerade, da wird nachgerüstet. Zu spät in meinen Augen, aber es passiert jetzt was. Wir haben immer noch veraltete Gesetze aus der analogen Zeit. Und wenn wir heute, gerade wenn es um Befugnisse geht, wer darf wann, wo überhaupt eine Drohne abschießen oder nicht, da haben wir veraltete Gesetze. Da wird jetzt, da passiert jetzt viel, da wird nachgerüstet. Das ist ganz, ganz wichtig. Aber ich glaube, genau das, was du gesagt hast, Bianca, ich glaube, bei der Zivilbevölkerung ist das immer noch nicht genau.
14: Wir wollen es nicht wahrhaben.
17: Und man will es vielleicht nicht wahrhaben. Und ich finde, Panikmache ist da auch das völlig falsche Wort. Aber für viele, glaube ich, ist ein hybrider Angriff immer noch die größte Sorge. Oh Gott, taut dann mein Kühlschrank ab, wenn wir vielleicht kurzen Stromausfall haben. Aber die eigentliche Bandbreite, also nicht nur die kritische Infrastruktur, sondern Medien, Kampagnen, Verkehr, Krankenhäuser. Also das beinhaltet so viel. Und ich glaube tatsächlich, da sind wir noch nicht so aufgestellt, dass ich A, weiß, wie ich reagieren muss und was das überhaupt heißt. Also da ist in meinen Augen noch nicht genug passiert.
14: Was ja auffällig ist in dieser Woche, sind ja Bundesinnenminister Dobrindt und auch der Außenminister Wadephul vor die Presse getreten und haben gesagt, so für den Anschlagsversuch da in Leipzig machen wir Russland verantwortlich. Aber konkrete Beweise haben sie nicht geliefert. Hören wir noch mal rein, was da gesagt wurde.
18: Es wurden Tatmittel wie die Drohnenkonfiguration, diverse Bauteile, Sprengstoff und Zündtechnik verwendet, die aus anderen hybriden Operationen Russlands und dessen Krieg gegen die Ukraine uns bekannt ist.
14: Also Ilanit, er zählt auf, was da gefunden ist, aber er nennt keine Beweise. Warum nicht?
17: Naja, eins dürfen wir nicht vergessen. Also mit dieser Pressekonferenz sind ja die Ermittlungen nicht abgeschlossen. Also das sind laufende Ermittlungen, die gehen weiter. Und deswegen ist es natürlich klar in Geheimdienstkreisen, dass man nicht einfach auf offener Bühne offenbart, wie man auch zum Beispiel an diese Informationen gekommen sind. Also da kompromittiert man ja und gefährdet seine eigenen Ermittlungen. Und ich habe die Kritik die Woche auch wahrgenommen und ich habe mich tatsächlich gefragt, was hofft man sich da, dass der Innenminister mit einem kleinen Köfferchen auf die Pressekonferenz kommt und dann auspackt, also hier, das sind Videoaufnahmen, das sind Fotos, das sind Geheimdienstberichte. Also kein Land würde das offen so präsentieren. Also man darf nicht vergessen, das ist jetzt nicht die Bundespolizei, die einen großen Drogenfund beispielsweise am Flughafen gelungen ist und die dann präsentieren kann, so und so viel Kilo Kokain haben wir gefunden. Mhm. Also das kann man dann natürlich stolz medienwirksam präsentieren, aber da würde man ja die eigenen Ermittlungen gefährden, vor allem gerade, wenn man auch auf so gezielte Fragen eingeht, wie ist man überhaupt an diese Informationen gekommen? Das sind streng geheimdienstliche Informationen, die kein Land preisgeben würde.
14: Mhm.
19: Die Bundesregierung belässt es ja auch nicht nur bei den Vorwürfen, sondern reagiert auch. Also sie sagt zum Beispiel, das Generalkonsulat in Bonn und das russische Haus in Berlin sollen schließen. Der russische Botschafter wurde einbestellt. Und sie sagt auch, gegen die sogenannte russische Schattenflotte will sie vorgehen. Da kommen wir gleich nochmal drauf, was das eigentlich genau ist. Und sie sagt auch, die Bundesregierung, diese Reaktion sei entschlossen und besonnen. Findet ihr das auch? Weil ich habe mich ehrlich gesagt gefragt, bringt das überhaupt was?
17: Also ich glaube, wenn wir jetzt über die einzelnen Maßnahmen sprechen und jetzt die Frage stellen, tut das Russland weh, dann würde ich wahrscheinlich sagen, nein, da kann man ja gleich nochmal drauf zu sprechen kommen. Aber ich habe tatsächlich die ganze Woche schon, also nicht immer der Pressekonferenz, sondern insgesamt einen sehr entschlossenen Außenminister wahrgenommen und gesehen. Und vor allem war die Bundesregierung sehr konkret. Etwas, was ja in der Vergangenheit oft kritisiert wurde. Man ist sehr vage, man spricht nicht wirklich zur Sache. Und da habe ich eine sehr konkrete, sehr entschlossene Bundesregierung wahrgenommen. Und wir erinnern uns bei vergleichbaren Fällen in der Vergangenheit, gerade wenn es um Cyberangriffe oder auch hybride Angriffe ging, war man sehr vorsichtig, hat man sich viel Zeit gelassen. Ich meine, der versuchte Angriff auf den Flughafen Leipzig-Halle ist, glaube ich, genau heute 4 Wochen her, 4. August. Also 4 Wochen, finde ich, ist jetzt keine allzu lange Zeit. Und man war ganz konkret in den Formulierungen und hat ganz klar gesagt, das war Russland. Das habe ich so früher von der Bundesregierung oft nicht erlebt. Und dann vielleicht da auch noch ganz kurz. Das eine ist, was auf der Pressekonferenz bekannt gegeben worden ist, aber es sind 2 interessante Sachen noch passiert diese Woche. Darüber hat man gar nicht so viel gesprochen. In der Nacht von Dienstag auf Mittwoch, also direkt nach dieser Pressekonferenz, gab es tatsächlich einen Raketentest. Das war schon von langer Hand geplant, der Marine. Da ging es um den Test einer ballistischen Rakete mit einer Reichweite von 500 Kilometern. Also das war das erste Mal, dass so eine ballistische Rakete getestet wurde. Und auch da kann ich mir vorstellen, vor 1-2 Jahren hätte Deutschland da gesagt, wir verschieben den Termin, weil man möchte nicht noch zusätzlich provozieren. Mhm. Aber nein, dieser Test fand statt und man hat auch aus Regierungskreisen gehört, dass noch in diesem Monat tausende Angriffsdrohnen von Deutschland in die Ukraine geschickt werden. Also da zeigt Deutschland tatsächlich ganz klar und ganz konsequent, wie sie jetzt vorgeht. Und das sind, finde ich, auch klare Aussagen in Richtung Russland. Und ein letzter Satz noch. Alleine, dass es Russland sehr wohl wehgetan hat, zeigt ja auch die ganz, ganz schnelle Reaktion von Putin. Er hat sich 2 Stunden nach der Pressekonferenz direkt zu Wort gemeldet. Und das ist auch unüblich, vor allem, weil er sich sonst immer nur mit Gesprächspartnern, wie er so sagt, auf Augenhöhe konfrontiert sieht. Und das sind sicherlich in seinen Augen nicht der Innen- und der Außenminister, sondern nur Kanzler Merz. Und trotzdem hat er umgehend reagiert.
19: Das hat ja wahrscheinlich auch ein bisschen was, ich habe es eben schon angedeutet, mit dieser Schattenflotte zu tun. Bianca, erklär uns mal, was das genau ist und warum ist die für Russland so wichtig?
16: Ja, die Schattenflotte bringt im Moment Russland, dem russischen Haushalt, fast das meiste Geld oder vielleicht sogar das meiste Geld, muss man echt so sagen. Aber der Mechanismus ist relativ komplex. Ich glaube, ich erkläre das mal kurz. Die EU hat ja russisches Öl sanktioniert. Da war aber niemals das Ziel, dass man jetzt das russische Öl komplett vom Weltmarkt verdrängt oder so, weil dann hättest du ja das Risiko gehabt, dass durch diese Verknappung der Preis nach oben geht. Und dann hätte es natürlich sein können, dass Russland weniger Öl verkaufen muss, aber dafür wesentlich mehr Geld verdient. Und das wollte man natürlich vermeiden. Also was die gemacht haben, ist zu sagen, ihr könnt euer Öl weiterhin verkaufen an China, an Indien, name it. Aber wenn ihr dafür EU-Dienstleistungen in Anspruch nehmt, dann geht das nur noch mit einem Preisdeckel. Wir setzen da einen Preisdeckel drauf. EU-Dienstleistungen, das klingt so inkonkret, ne? Oft sind es tatsächlich Versicherungen, das sind auch so technische Wartungen oder spezielle Finanzierungsmöglichkeiten. Und so hat das die ganze Zeit mit diesen Schiffen funktioniert. Jetzt sagt die EU, wenn ihr das in Anspruch nehmt, dann kriegt ihr einen Preisdeckel. Das heißt, das, was ihr pro Barrel verdienen könnt, geht massiv nach unten. So, das macht für Russland natürlich überhaupt gar keinen Sinn. Also haben die sich ein alternatives Transportsystem zurechtgelegt. Und das ist eben diese Schattenflotte.
19: Alte Tanker sind das doch auch.
16: Das sind größtenteils alte Tanker. Das ist jetzt auch keine Erfindung von Russland, ne? Also gerade so Länder aus dem globalen Süden haben auch immer mal wieder solche Schattenflotten genutzt. Aber das sind ältere Tanker und die transportieren jetzt eben dieses Öl unter dauernd wechselnden Flaggen. Die werden auch dauernd anders benannt. Die werden teilweise auf See umlackiert, kriegen einen anderen Namen. Also du kannst gar nicht so richtig nachvollziehen, wem gehören die denn eigentlich? Und jetzt geht es um diese Schiffe, ne? Weil die fahren jetzt nach wie vor durch die Ostsee und die sind die ganze Zeit auch gerade von Schweden. Schweden war da ganz weit vorn relativ stark kontrolliert worden und dann gehen die du kannst ja nicht einfach nur, ne, wie gesagt, also russisches Öl zu verkaufen ist nicht verboten. Ne? Das heißt, du kannst nicht per se so
19: aber
16: ein Schiff
19: schicken. Das heißt aber auch, dass Deutschland alleine gar nichts gegen diese Schiffe tun kann, sondern sie müsste sich doch eigentlich mit europäischen Partnern zusammenschließen, oder?
16: Genau, die müssen sich zusammenschließen und da ist jetzt gerade so der erste Schritt passiert, weil das Geld, das Russland damit verdient, das ist wirklich eine wichtige Einnahmequelle und es fließt natürlich auch zu großen Teilen in die Finanzierung des Ukraine-Kriegs. Schweden, andere Länder haben da lange sehr rigide kontrolliert, aber seit einer Weile werden diese russischen Schattenflotteschiffe begleitet von Kriegsschiffen. So, und jetzt stell dir das mal vor, auf der Ostsee, du hast so einen Tanker, daneben fährt ein russisches Kriegsschiff, da gehst du nicht mehr einfach so an Bord und guckst, ob die Umweltauflagen alle erfüllt wurden bei so einem alten Kutter und ob du den ja deswegen jetzt irgendwie festsetzen kannst oder nicht. Ne? Das heißt, da ist man jetzt an der Stelle angekommen, wo man sagt, da müssen wir uns auch gemeinsam was anderes überlegen, dass man da wirklich mal guckt, gemeinsam guckt,
19: wie man das... Kommen wir nochmal insgesamt auf diesen Drohnenvorfall in Leipzig, weil die Opposition sagt, dass eigentlich finden wir es nicht so gut, dass die Regierung als Verdächtigen Russland so konkret genannt hat. Die AfD fragt deshalb, warum ist man sich hier so sicher, während man ja bei der Explosion an den Nord Stream Pipelines, das war 2022, bis heute kein Staat verantwortlich dafür macht. Und die AfD meint jetzt, da wird mit zweierlei Maß gemessen. Hat sie da recht?
16: Ich finde, in gewisser Weise hat sie da einen Punkt. Ne? Also sie geht ja immer noch mal auf diese Nord Stream Pipeline zurück. Da sind die Ermittlungen viel, viel, viel weiter fortgeschritten. Da gibt es Tatverdächtige, die sind identifiziert, die sind zum Teil festgenommen. Und die Bundesregierung hat an der Stelle, obwohl das ja jetzt schon Jahre her ist, noch nicht so politisch reagiert, wie sie es jetzt eben nach diesen 4 Wochen gemacht hat, Russland gegenüber. Also als Oppositionspartei jetzt sich jetzt erstmal hinzustellen und zu sagen, hey, da wird mit zweierlei Maß gemessen und da eine kritische Frage an die Regierung zu stellen, finde ich bis dahin legitim. Mhm. Da kommt aber ein großes Aber, oder?
17: Ja, also ich sage auch, die Frage muss und darf erlaubt sein. Mhm. Würde ich als Opposition dann wahrscheinlich auch machen, weil es eine einfache gestellte Frage ist sozusagen. Aber ich glaube auch, also man darf immer nicht vergessen, die Ermittlungsstände sind auch unterschiedliche, auch jetzt in dem Fall. Gerade bei Leipzig, da ging es ja nicht nur um geheimdienstliche Informationen, sondern wir haben konkrete Spuren, DNA-Spuren. Also die Täter waren da auch so ein bisschen fahrlässig. Das heißt, das ist diese Woche auch klar geworden, man hat schon 2 mögliche Täter zumindest im Visier. Die sind inzwischen in Russland, da kommt Deutschland natürlich so einfach nicht ran. Aber es gab konkrete DNA-Spuren. Also das ist eine andere Ausgangslage, ein anderer Erkenntnisstand als bei Nord Stream, wo vieles vage war. Aber auch da, ich glaube im Juli, hat die Bundesanwaltschaft einen Ukrainer jetzt den Prozess gemacht oder angeklagt. Das war jetzt, glaube ich, vor 2 Monaten. Also ich glaube, da muss man immer auch vergleichen, wie ist der Erkenntnisstand und auch die wichtige Frage, wer sind die Drahtzieher und was wusste auch der Staat darüber? Das sind auch Fragen, die man an der Stelle, glaube ich, dringend stellen muss.
19: Was man ja auch ganz offensichtlich sagen kann, dass diese ganze Sicherheitsdebatte natürlich jetzt mitten in den Wahlkampf gerät in Sachsen-Anhalt. Dort wird gewählt und die Spitzenleute von CDU und SPD, die haben sich ja jetzt in diesem ganzen Wahlkampfthema vor Ort eigentlich wenig blicken lassen. Warum nicht?
16: Sagen wir mal positiv, die sind vielleicht gerade gar nicht so hilfreich, oder?
17: Ja, also man muss es einfach klar benennen, die Bundesregierung ist unbeliebt. Und dann sind das vielleicht nicht die allerbesten Wahlkampfhelfer. Also ich würde sagen, es war vielleicht so ein Minimalwahlkampf, aber nicht das, was man aus der Vergangenheit kennt und was man sich so vorstellt mit diesen großen Hallen, die gefüllt werden. Und gerade, wenn ich jetzt zurückblicke, beispielsweise 2016, weiß ich noch, Wahlkampf damals Merkel unter Rainer Haseloff, hat bei der Auftakts- und Abschlussveranstaltung, da waren 1000 Leute. Und sie war da, das war 2016, also damals hat sie schon polarisiert, das war kurz nach Beginn der sogenannten Flüchtlingskrise, da wurde sie auch teilweise ausgebuht, aber Haseloff hat sich da immer hinter die Bundeskanzlerin gestellt und die war, man kann es fast sagen, so eine Art Zugpferd. Mhm. Und das greift diesmal nicht. Und 2021, das war Armin Laschet damals als Kanzlerkandidat und das war noch in der Corona-Zeit und da erinnere ich mich noch, da waren natürlich solche öffentlichen Bühnen gar nicht erlaubt. erlaubt, ging gar nicht. Aber Rainer Haseloff hat damals gesagt, wären wir jetzt nicht in der Corona-Zeit, dann würden jetzt hier in Dessau am Rathausplatz 10.000 Leute stehen und Armin Laschet zujubeln. Also an diesen O-Ton kann ich mich noch dran erinnern. Und das ist natürlich schon interessant, dass das diesmal einfach nicht passiert ist.
19: Also dass die Parteien vor Ort sagen, bleibt mal lieber auch in Berlin, weil wir können hier wahrscheinlich unsere Themen auch gar nicht unterbringen, weil es geht immer nur um euch. Alle konzentrieren sich auf eure Themen und was da in Berlin los ist. Und hier vor Ort können wir gar nicht mit euch punkten.
16: Ja, also Sven Schulze, der momentane Ministerpräsident von der CDU von Sachsen-Anhalt, der hat das auch relativ klar auf den Punkt gebracht. Der hat gesagt, diese Berliner Themen, die überlagern seinen kompletten Landtagswahlkampf. Der hat gesagt, die Leute stehen in Sachsen-Anhalt an den Wahlkampfständen und beschweren sich über Merz, sagen, das ist so ein Ankündigungskanzler. Und er hat doch gesagt, es kommt ein politischer Wandel. Aber wir merken davon nichts. Das dauert zu lang. Das ist zu lasch. Was soll das eigentlich alles? Naja, und wie willst du da jetzt dagegen argumentieren? Also das ist wirklich schwierig und war dann auch tatsächlich der Grund. Es gab ja Auftritte mit Merz, aber so in irgendwelchen Firmen mit der Chefriege und mit so ein paar Mitarbeitenden, aber jetzt nicht auf dem Marktplatz.
17: Ne? Man also hat diese Bilder ferngehalten von der Bevölkerung, das muss man ganz klar sagen. Also es waren ausgewählte, gezielte, kleine Veranstaltungen, aber nichts, wo er irgendwie den Kontakt gesucht hat zu den Menschen vor Ort. Und das war früher definitiv anders.
19: Aber das sah bei den kleineren Parteien anders aus. Ne? Die haben es wirklich ausgenutzt und es gibt ja auch Videos von Grünchef Banaschak, die viral gegangen sind, wo er sich auch den Rechtsextremen gestellt hat. Da hören wir mal kurz rein.
20: Wir werden euch ausbeuten bis zum Letzten. Das kannst du mir glauben. Dein Name, da steht mein Kopf drinnen.
21: Entschuldigung. Ich weiß nicht genau, warum Sie so aggressiv sind, aber Sie
20: wenn
21: sind...
20: du dumm bist,
21: aber,
20: du gleich eine kriegen.
21: Also ich sag mal so, Sie sind... Ich sag das mal sehr deutlich, Sie sind der lebende Beweis dafür, dass es sich lohnt, dass wir hier im Wahlkampf unterwegs sind. Weil ich möchte, dass Sachsen-Anhalt ein Land bleibt, wo man sich nicht anschreit, sondern respektvoll miteinander spricht.
19: Also Respekt, dass er sich da reinbegibt. Und insgesamt ist es ja schon eine sehr aufgeheizte Stimmung. Wie erlebst du das?
17: Ja, also man muss sagen, da sieht man auch, wie unterschiedlich der Wahlkampf geführt worden ist. Also Banaschak gilt ja auch nicht als einer der beliebtesten Politiker aktuell. Aber das war ein ganz persönlicher, menschennaher Wahlkampf. Also der hat, wenn man es jetzt salopp sagt, alles gegeben. Ich weiß nicht, wie viele Tage, Wochen er mit seinem Wohnmobil durch Sachsen-Anhalt gefahren ist. Und er hat genau diese Kontakte, die teilweise auch sehr unangenehm waren, gesucht. Und da gab es ganz viele Aktionen, Bier mit Banaschak, Döner mit Banaschak. Es gab das Banaschak-Taxi.

0: Und ich war mit Sarah Wagenknecht auch nochmal unterwegs und die steht dann auch höchstpersönlich irgendwo auf dem Marktplatz und hält eine Rede. Bei ihr ist das vorherrschende Thema eigentlich Krieg und Frieden. Was mir aber schon aufgefallen ist, es war jetzt auch nicht so, als hätte die jetzt eine jubelnde Menge vor sich stehen gehabt, sondern die Leute waren eher so ein bisschen abwartend. Ne? Es wurde mal geklatscht, dann wieder nicht. Ne? Es wurde immer viel geklatscht, wenn sie das auf die Kinder übertragen hat. Ne? Wir müssen das Land jetzt sichern für die Kinder, wir brauchen Frieden und so weiter. Da gab es Applaus. Aber jetzt nicht unbedingt an jeder Stelle. Und bei der AfD war es dann nochmal ein gänzlich anderes Bild. Also da hat es ja wirklich so teilweise so Volksfeststimmung.
1: Okay, das ist ja krass.
2: Und die Linke interessanterweise, die hat wiederum, weil du vorhin gefragt hast, die hat sehr wohl auf bundespolitische Gesichter gesetzt. Also die sogenannten Silberlocken waren viel im Einsatz in Sachsen-Anhalt. Und dann hat man da Bartsch, Gysi, Ramelow gesehen. Das hat gezogen. Also das waren tatsächlich bundespolitische Gesichter, die man kennt, die da sehr, sehr präsent waren in Sachsen-Anhalt in den vergangenen Wochen.
0: Und das fand ich auch bei der AfD dann so spannend. Ne? Da war es nämlich nicht so. Es gab so einen Wahlkampfauftakt, da waren Alice Weidel und Tino Chrupalla dabei. Und ansonsten hatten die sich mehr so ein bisschen zurückgelehnt, weißt du, weil Ulrich Siegmund hat das ja gerissen. Also das war für die fast schon nicht mehr notwendig, weil für die Ulrich Siegmund gerade wirklich so ein Selbstläufer ist, der zieht echt die Massen. Also ich habe auch Ulrich Siegmund beobachtet in Sachsen-Anhalt im Wahlkampf. Da stehen tausende Leute und hören dem zu, wenn er eine Rede hält. Und er macht das kommunikativ auf eine wirklich wahnsinnig gute Art. Mhm. Ja? Also der macht kommunikativ wenig falsch. Wenn es jetzt wirklich nur darum geht, weißt du, wie steht der da, wie spricht der mit den Leuten, der ist auf Augenhöhe, der duzt alles und jeden. Der steht auf dem Marktplatz und verteilt seine Handynummer. So, und jetzt stell dir mal vor, Merz stellt sich auf den Marktplatz und verteilt seine Handynummer.
2: Das gab ja auch Schlangen für Autogramme. Ich glaube, das gab Schlangen kann man bei Merz auch ausschließen gerade.
0: Ich glaube, so fünf würden schon noch kommen. Also das glaube ich schon. Aber das war dann nochmal ein ganz anderes Bild. Und da hast du auch ganz klar gesehen, naja, ich glaube, also ich weiß es nicht, aber ich glaube, Weidel und Chrupalla haben lieber Urlaub gemacht in der Zeit, weil das war gar nicht notwendig, dass die da nochmal hinkommen.
1: Also ja, egal auch wie der Wahlabend in Sachsen-Anhalt ausgeht, dieses Ergebnis wird auch in Berlin angeschaut. Und was glaubt ihr, was für Konsequenzen wird es dann am Ende haben für die einzelnen Parteien?
0: Also ich kann mir vorstellen, dass das für die SPD eigentlich mit die existenziellste Frage ist, vielleicht noch ein bisschen krasser als bei der CDU/CSU. Einfach weil da haben wir ja jetzt schon diese Debatte laufen über Personal, ne? Über Lars Klingbeil, über Bärbel Baas. Und da musst du ja auch im Hinterkopf haben, aus was für einem schlechten Wahlkampfjahr die kommen. Ne? Die hatten hier in Baden-Württemberg 5,5%. Mhm. In Rheinland-Pfalz haben sie die Regierungsverantwortung verloren. Das ist natürlich bitter. Das hängt ja alles schon dahinter. Und ich kann mir jetzt vorstellen, wenn die SPD es in Sachsen-Anhalt schaffen sollte, so auf, weißt du, irgendwie 7, 8, 9, 10% vielleicht zu kommen, dann ist nächste Woche Montag erstmal, das kannst du vielleicht noch wegmanagen. Aber wenn sie da drunter liegen, dann glaube ich schon, dass da eine existenzielle Personaldebatte geführt wird, so in die Richtung, können Baas und Klingbeil wirklich Parteichefs und Ministerämter gleichzeitig ausfüllen und ist es jetzt noch das beste Personal, das wir haben in unserer Situation?
2: Und das ist ja nur die erste von noch zwei weiteren Wahlen, die auch folgen diesen Monat. Das dürfen wir auch nicht vergessen. Aber wenn wir kurz auf die Union blicken, da ist, also ich glaube, die Auswirkungen werden wir auch in Berlin spüren. Das geht gar nicht anders. Aber was ich tatsächlich interessant fand, vor zwei Wochen, das war das allererste Interview der neuen CDU-Generalsekretärin. Da gab es ja ein kleines Personalkarussell diesen Sommer. Also Franziska Hoppermann hat genau zu der Frage geantwortet, was eben die Auswirkungen auf Berlin und auf die Bundesregierung sein könnten. Und hat da ganz klar die Landtagswahl getrennt von der Bundes-CDU. Und hat auch gesagt, die Bundes-CDU ist die Bundes-CDU und Sachsen-Anhalt ist Sachsen-Anhalt. Und hat auch gesagt, die Menschen können unterscheiden zwischen einer Landtagswahl und dem Bund. Oh. Und das hat mich doch sehr verwundert.
1: Also weil das doch, sie lehnt sich ganz schön weit raus,
2: sie
1: oder?
2: Lehnt sich sehr weit aus dem Fenster. Und selbst Lars Klingbeil, wir haben ja gerade über die SPD gesprochen, hat in Sachsen-Anhalt bei einigen kleineren Auftritten auch gesagt, ja, ein Grund für die schlechten Umfragewerte sind wir. Hat er selbst gesagt, ist die Unzufriedenheit mit der Bundesregierung. Und dass wir zwar jetzt viel auf den Weg gebracht haben, aber auch viel gestritten haben und vieles zu spät kam. Also da hat man sich sehr wohl einsichtig gezeigt. Und deswegen, also mich hat dieses Interview mit Frau Hoppermann tatsächlich sehr gewundert. Und weil du auch gerade kurz Rheinland-Pfalz erwähnt hattest, ich möchte noch mal dran erinnern, bei der Wahl im März dieses Jahres hat Alexander Schweizer, der damals noch Ministerpräsident von Rheinland-Pfalz war, von der SPD, auf die Frage, wie man eben diese krachende Niederlage rechtfertigen will, gesagt, die Gründe für diese Niederlage finden sich nicht.

0: Nicht hier, nicht in Rheinland-Pfalz, sondern in Berlin. Und am Folgetag ist er nicht nach Berlin gereist. Das ist eigentlich Usus so nach so einer Wahl, dass man dann in die Hauptstadt fährt, dass man dann sich zusammen mit, also in dem Fall mit Klingbeil und Baas, vor die Kameras stellt. Man kriegt einen Blumenstrauß überreicht. Das ist üblich so. Er ist nicht nach Berlin geflogen und ist nicht zu diesem Auftritt hin. Also das zeigt, man kann nicht eine Landtagswahl von der Bundespolitik da so trennen.
1: Ja, wie die Wahl ausgeht, das sehen wir dann tatsächlich. Und es gibt eine Sonderfolge von Berlin-Code. Die könnt ihr dann am Montagvormittag hören oder sehen. Ich danke euch beiden auf jeden Fall fürs Dekodieren. Ilana Spinner und Bianca Schwarz, schön, dass ihr da wart.
2: Sehr gerne.
0: Gerne.
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7: 9 Uhr. Ein Brand im Völklinger Stadtteil Fürstenhausen führt gerade zu einer größeren Rauchentwicklung. Nach Polizeiangaben brennt es im Außenbereich einer Recyclingfirma. Laut Feuerwehr breitet sich der Rauch großflächig aus. Betroffen sind neben Völklingen auch Buß, Wattgassen, Saarbrücken, Püttlingen und Schwalbach. Anwohner werden gebeten, Fenster und Türen geschlossen zu halten und Klima- und Lüftungsanlagen auszuschalten. In Sachsen-Anhalt sind 1,7 Millionen Menschen aufgerufen, eine neue Landesregierung zu wählen. Diese Wahl ist von ganz besonderem Interesse. Erstmals könnte die vom Verfassungsschutz in Sachsen-Anhalt als gesichert rechtsextrem eingestufte AfD die Regierung stellen. Für SR Info Jochen Müller.
8: Spitzenkandidat Ulrich Siegmund hat die absolute Mehrheit zum Wahlziel erklärt und strebt eine Alleinregierung an. Sachsen-Anhalts Ministerpräsident Sven Schulze, der Spitzenkandidat der CDU, will das verhindern, wäre aber für eine Regierungsbildung auf die Unterstützung anderer Parteien angewiesen, möglicherweise sogar auf die Linkspartei. Die Stimmung in Sachsen-Anhalt hat sich unterdessen aufgeheizt. Nie zuvor wurden so viele Wahlplakate zerstört. An vielen Wahlständen kam es zu verbalen Auseinandersetzungen und zu Rempeleien. Innenministerin Tamara Zieschang wollte auch für den Wahlabend Ausschreitungen nicht ausschließen. Die gesamte Landespolizei sowie Hundertschaften aus anderen Bundesländern sind im Einsatz.
7: Die Vereinten Nationen haben sich auf eine Definition autonomer Waffensysteme verständigt. Das teilte der niederländische Außenminister Berendsen auf X mit. Das Dokument wurde allerdings nicht veröffentlicht. Die geschäftsführende Direktorin einer internationalen Kampagne gegen sogenannte Killerroboter Van Rooyen erklärte, das Dokument befasse sich auch damit, wie die Entwicklung und der Einsatz von Waffen völkerrechtlich zu bewerten sind, die Ziele auswählen und sie ohne menschliche Kontrolle angreifen können. Sie kritisierte das Staat wie die USA und Russland versucht hätten, den Text zu verwässern. Die aktuelle Streikrunde bei der Saarbahn ist vorbei. Wie das Unternehmen mitteilte, hat die Gewerkschaft GDL den Ausstand heute früh um 3 beendet. Seit Betriebsbeginn könne die S1 damit heute wieder regulär fahren. Weil die GDL in letzter Zeit immer wieder kurzfristig zum Streik aufgerufen hat, setzt die Saarbahn weiterhin durchgehend Ersatzbusse ein. Falls morgen nicht wieder gestreikt wird, sollen dann auch die neuen Saarbahnzüge wieder im Probebetrieb fahren. Tennisprofi Alexander Zverev hat bei den US Open das Achtelfinale erreicht. Er gewann das Duell gegen Alejandro Tabilo aus Chile. Tim Brockmeier.
9: Es geht also auch schneller und deutlicher. Anders als bei den Marathon-Matches in den ersten beiden Runden ist Alexander Zverev durch sein Drittrundenmatch gegen den Chilenen Tabilo verhältnismäßig fix gekommen. 2,5 Stunden und 3 Sätze, dann stand der Achtelfinaleinzug des Deutschen fest. Zverev spielte nicht die Sterne vom Himmel, aber doch deutlich stabiler beim Aufschlag und der Vorhand als noch bisher bei den US Open. Eine Leistungssteigerung war deutlich erkennbar. Trotz des deutlichen und verhältnismäßig schnellen Sieges wurde es am Ende dann aber doch wieder spät für Deutschlands Nummer 1, weil das zuvor im Ash Stadium angesetzte Match relativ lange gedauert hatte, kamen Zverev und Tabilo erst gegen 22.30 Uhr Ortszeit auf den Platz. Entsprechend stand erst weit nach 1 Uhr nachts der Achtelfinaleinzug des Deutschen fest. In diesem Achtelfinale trifft Zverev auf den Italiener Luciano Daderi.
7: Und das waren die Nachrichten mit Luisa Oberhauser. 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Das Wetter. Heute steht ein sonniger Spätsommertag an mit ein paar dünnen Schleierwolken. Dazu maximal 24 Grad am Bostalsee und bis zu 28 Grad in Wattgassen. Morgen soll der wärmste Tag der Woche werden. Nur ein paar Wolken, ganz vereinzelt mal ein Schauer oder Gewitter möglich. Ansonsten viel Sonne und bis zu 32 Grad. Danach wird es deutlich frischer. Am Dienstag nur noch 23 Grad. Die Zeit, es ist 9.04 Uhr.
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11: Herzlich willkommen. Mein Name ist Jochen Marmitt und ich stelle Ihnen jetzt mal eine Frage. Wünschen Sie sich auch manchmal einfach abzutauchen? Stille da unten, alles fließt. Und es öffnet sich vielleicht auch noch eine Welt, die verlockend und anders ist. Oder haben Sie Bammel davor, auf Tauchstation zu gehen? Zu düster, zu dunkel, zu kalt? Da unten im Wasser? Wie auch immer Sie zum Sprung und Tauchen ins Wasser der Weltmeere stehen, in beiden Fällen ist das Buch von Sarah Diehl eine inspirierende und zugleich ungefährliche Möglichkeit, einen einzigartigen Blick auf verborgene Tiefen und unsere Beziehung zur natürlichen Welt zu bekommen. Und genau dieses Buch haben wir heute zum Thema. Was geschieht, wenn wir in eine Welt eintauchen, in der unser Körper plötzlich schwebt und sich anpasst? Von sich selbst aus anpasst, uns dann vielleicht Haie zum Spielen einladen oder gesunkene Schiffe wie Unterwassermuseen vor uns erscheinen. Sarah Diehl nimmt uns mit in ihrem erzählenden Sachbuch ins tiefe Blau, erzählt von Seeungeheuern unserer Fantasie bis zu realen Gefahren und es geht um Naturwissenschaft, Kulturgeschichte und Philosophie, das Tauchen, die Autorin, Erfindungsreichtum und natürlich die Schönheit des Lebens unter Wasser. Sarah Diehl heute zugeschaltet aus Berlin. Grüße Sie, schönen guten Morgen.
12: Guten Morgen, freue mich sehr, dabei zu sein.
11: Frau Diehl, Ihr erster Atemzug unter Wasser, das war kein Spaß für Sie, oder?
12: Nee, überhaupt nicht. Und ich fand deswegen auch diese Zusammenfassung, die Sie eben gemacht haben, auch sehr schön, weil es nämlich genau wirklich beides ist. Es ist ein totales Wunder und es ist auch total beängstigend. Und tatsächlich hat es mich sehr viel Überwindung gekostet, meine Lungen so zu weiten, um diesem Atemregler zu vertrauen, dass da wirklich Luft durchkommt. Wenn man erstmal unter der Wasseroberfläche ist, erscheint es ja erstmal als mega kontraintuitiv, dann wirklich zu atmen. Und das war echt wie so eine krasse Gedankenleistung. So. Hm.
11: Also Angst und Unsicherheit gehörten bei Ihren ersten Tauchgängen schon direkt mit dazu. Sie haben das jetzt nicht irgendwie als Fünfjährige mit in die Wiege gelegt bekommen.
12: Ich habe tatsächlich erst mit Mitte 30 angefangen zu tauchen, weil ich wirklich Lust hatte, den Planeten neu zu entdecken. Und ich dachte, das geht halt wirklich am leichtesten, wenn ich in ein Element reingehe, das mir wirklich unbekannt ist oder das im Grunde auch ein bisschen lebensfeindlich ist und mich eigentlich nicht willkommen heißt. So, ne? Und diese Sache mit der Angst, das passt auch schon sehr gut, weil ich genau das so spannend fand. Ich glaube, ich hatte so das Bedürfnis, mich überall zu Hause zu fühlen. Und das schafft man halt am besten an Orten, die eigentlich eben ja nicht so für einen gemacht sind. Und das Schöne am Unterwassergehen ist ja auch, dass man wirklich lernen muss, aber auch lernen kann, dass man da unten alles regelt. Ne? Also dass man sozusagen weiß, man kann ja nicht so schnell auftauchen, weil das ist ja gefährlich, ne? Wenn man irgendwie schon 20 Meter tief ist und dann will man irgendwie ganz schnell raus, wie so ein Fluchtreflex. Und das geht eben nicht, weil genau
11: also Ruhe
12: das würde... Ruhe bewahren, genau. Das war das Wichtigste, was man lernen muss. Und das muss man halt da unten lernen. Und dass man weiß, man kann da unten eigentlich alles regeln, wenn man nur Ruhe bewahrt. Und das war wirklich eine Erkenntnis, die ich auch wieder mit an Land nehmen wollte.
11: Ja. Jetzt ist es so wasserbedeckt, 71% der Erde ist lebensspendend, aber eben auch tödlich zugleich, haben wir schon gerade angedeutet. Inwiefern, Sie haben es schon auch so ein bisschen angedeutet, denn gerade Tauchen ja, um die Körperwahrnehmung, das Vertrauen auch in den eigenen Körper zu stärken, das kann man doch genauso gut an Land.
12: Ja, aber man lernt natürlich noch mal viel radikaler, dem Körper zu vertrauen, wenn man selber gar nicht so viel regeln kann. Also was ich halt auch so bemerkenswert fand, ist, dass mir beim Unterwassergehen klar wurde, dass ich halt sehr viel gar nicht weiß über meinen Körper, was er permanent reguliert. Also so, dass er mich sogar in 20 Metern Tiefe am Leben halten kann, ne? Durch Sachen, die ich gar nicht verstehe oder die ich gar nicht regeln kann oder kontrollieren kann. Und das hat mir echt nochmal so ein Grundvertrauen in meine körperliche Intelligenz einfach gegeben oder mir wirklich gezeigt, also wie intelligent mein Körper eigentlich ist, wie er mich am Leben hält, auf Arten, die ich rational überhaupt nicht nachvollziehen kann. So, ne? Und das finde ich einfach wahnsinnig schön, da mit so einem Bewusstsein durchs Leben zu gehen. Also ich liebe meinen Körper, seit ich unter Wasser gehe, wirklich grenzenlos. Verzeihe ihm auch alles, alle Krankheit, alle Schwächen, weil ich halt denke, naja, er muss halt wirklich auch klarkommen. Ne, mit diesen diesen ganzen physiologischen Begebenheiten in der Umwelt. Und das macht er aber verdammt gut. Also ich habe auch das erste Kapitel genannt, mein Körper ist fast idiotensicher. Und das weiß ich erst, seit ich tauche. Ja.
11: Jetzt sind Sie Autorin, Publizistin, machen Filme, sind Aktivistin, also sehr vielseitig unterwegs. Wasser ist flexibel, stabil, trägt unser Leben durch seine physikalischen Eigenschaften. Würden Sie sagen, Sie beide passen sehr gut zusammen?
12: Das ist eine sehr schöne Frage. Ich glaube, wir Menschen insgesamt passen sehr gut zum Wasser. Und genau diese Kombi von, es ist einerseits stabilisierend und andererseits total flexibel, ist halt wirklich genau das, was uns am Leben hält. Ne? Und auch wirklich zu verstehen, dass das Wasser halt wirklich in seinen physiologischen Eigenschaften so seltsam ist, auch wirklich fast gegen die Gesetze der Physik, um uns am Leben zu halten, durch genau diese verschiedenen Eigenschaften, die es hat. Es ist also, reagiert ja wirklich anders als andere Flüssigkeiten. Das finde ich wirklich unglaublich spannend. Also generell, um zu verstehen, was uns am Leben hält und wie komplex das eigentlich ist. Ne?
11: Sarah Diehl heute zu Gast bei SR Kultur. Fragen an die Autorin ins tiefe Blau. Was ich unter Wasser lernte. So heißt unser Buch heute. Und Ihre Fragen sind herzlich willkommen. 0681 65 100 können Sie gerne anrufen. Oder 0681 65 100 eine WhatsApp schreiben. Oder Fragen an den autor@sr.de, alles klein und zusammen eine Mail, und Ihre Frage an Sarah Diehl kommt dann hier an und wir werden gerne drauf eingehen. Frau Diehl, können Sie die Angst vor dem Tauchen und dieses rigorose Ablehnen, ich gehe da nicht runter, nachvollziehen?
12: Das kann ich verdammt gut nachvollziehen. Das ging mir, glaube ich, in meinen jüngeren Jahren auch so. Und es liegt auch daran, dass ich persönlich immer noch auch Angst an der Wasseroberfläche habe, weil ich halt auch wirklich das Gefühl habe, da unten ist eine Welt, die, zu der ich überhaupt keinen Zugang habe oder die einfach riesig ist und ich kann gar nicht sehen, was da unten alles ist. Und tatsächlich ist es so, dass es mir leichter fällt, in 20 Metern Tiefen zu tauchen, selbst wenn Haie mich umgeben, weil ich mit denen auf Augenhöhe bin, als wenn ich jetzt in einem Berliner See von einem Ufer zum nächsten schwimmen muss. Also das fällt mir immer noch echt schwer, weil da wirklich meine Fantasie mit mir durchgeht. Aber wenn ich tauche, sehe ich halt auch, dass das im Grunde aber auch, wie soll ich sagen, dass das auch stimmt einfach. Ne?
11: Sie
12: also
11: schauen
12: in diesem
11: mal nach.
12: Moment, wenn ich ich schaue mal nach, aber auch diese Diskrepanz von, wenn ich eben in 20 Metern Tiefe bin und dann mal hochschaue, zum Beispiel wenn ich noch in der Nähe von der Küste bin, wo es halt steil abgeht, und da sehe ich oben Schwimmer, dann denke ich immer, Wahnsinn, ne? Also wie wahnsinnig das ist, dass diese Leute da oben an der Wasseroberfläche kleben, total ungeschützt, und unter ihnen ist dieser irre weite Raum, wo Tiere sind, wo einfach auch eben, da geht es tief runter ins Bodenlose hinein. Ich finde diesen Moment immer Wahnsinn, als Taucherin oben Schwimmer zu betrachten. Das ja, ganz verrückt.
11: Ist so eine Übergangszone an der Wasseroberfläche, so schreiben Sie zumindest darüber, dass man sich ja im Endeffekt dann entscheiden muss. Also auch der Körper und auch die Atmung, das ist die Zone, wo man entweder, ich sage jetzt mal positiv oder negativ dann hat, aber wo es so schwappt, da ist irgendwie beides.
12: Ja, genau, da ist beides, und tatsächlich ist es aber auch wirklich der gefährlichste Ort. Das finde ich nämlich auch sehr interessant. Also es ist nicht unter Wasser, wo die meisten Menschen sterben, sondern wirklich an der Wasseroberfläche, weil einfach eben genau diese, also gut, die meisten Schwimmer sind natürlich ungeschützt, durch, die haben keinen Atemregler dabei, meistens auch keinen Schnorchel, ne? Und es ist halt da, wo du von Wellen überwältigt wirst, wo du erschöpft bist, wo du nicht mehr kannst, aber auch tatsächlich, wo die meisten Haiattacken stattfinden, weil nämlich die Haie genauso wie man selber halt so den Überblick nicht hat, haben die Haie auch nicht den Überblick, wenn so Schwimmer an der Wasseroberfläche sind. Und deswegen verwechseln sie einen eher halt auch mit Robben, also mit anderen Tieren, die sie eigentlich essen. Unter Wasser passiert das halt nicht. Da bist du auf Augenhöhe, da wissen sozusagen alle Bescheid, dass wir halt gar nicht ins Beuteschema passen sozusagen. Hm. Das fand ich nämlich auch sehr interessant. Das ist wirklich der gefährliche Ort des Übergangs, ja.
11: Jetzt schreiben Sie in Ihrem Buch natürlich nicht nur über Ihre persönlichen und körperlichen Erfahrungen beim Tauchen, sondern natürlich auch über das Wasser, über die Ozeane. Ganz viel, was mit Naturwissenschaft zu tun hat. Und ein Beispiel, was ich sehr interessant finde, ist, dass Sie sagen, Wasser ist das Blut der Erde, weil es sich bewegt überall, durch Wolken, durch Flüsse, durch Meere. Ist Ihnen das erst bewusst geworden oder haben Sie sich da erst rein vertieft, reingetaucht, als Sie mit dem Tauchen angefangen haben?
12: Ja, tatsächlich. Und es gibt diesen sehr schönen Effekt, den ich dabei halt immer wieder erlebt habe. Es gibt diesen schönen Satz von Hegel, das Bekannte ist nicht erkannt. Und damit meint er ja im Grunde, das, was wir halt permanent im Alltag um uns herum sehen, das sehen wir im Grunde gar nicht mehr. Wir nehmen das gar nicht mehr wahr in seiner Komplexität oder was das eigentlich ist. Und das ist bei Wasser halt genau der Fall. Also man nimmt das überhaupt nicht mehr wahr, wie fantastisch dieses Element eigentlich ist. Oder eben, was das alles beinhaltet, wie alt das ist, was das alles kann, wie das durch uns durchfließt, wie das alles verbindet. Ne? Das habe ich wirklich erst wirklich verstanden, seit ich unter Wasser gegangen bin. Und auch eben, wenn du in diesen riesigen Raum des Ozeans eintrittst, siehst du halt wirklich, dass es alles umfasst und alles umgibt. Und eben es umgibt dich, aber es durchdringt dich auch. Und dann schon das ist halt so Wahnsinn. Und das ist aber genauso mit der Luft. Also ich habe im Grunde auch, seit ich tauche, habe ich die gleiche Wertschätzung auch für Sauerstoff und für die Luft, die mich umgibt. Und was für ein Wunder das eigentlich ist, dass ich hier im Grunde an Land durch so einen Ozean von Luft laufen kann, weil es hier halt eine Atmosphäre gibt. Und etwas, was ich vorher als unsichtbar oder im Grunde fast als nicht existent wahrgenommen habe, habe ich auf einmal wieder wahrgenommen als etwas, was mich eben auch am Leben hält, genauso wie das Wasser.
11: Und das ist gerade so ein Punkt. Wir haben eigentlich mehr Angst davor zu ertrinken, weil wir nicht genug Luft bekommen. Ja, das ist natürlich auch gerechtfertigt. Dabei sterben jährlich mehrere Millionen Menschen an Luftverschmutzung, weil sie eben nicht die richtige Luft oder die gesunde Luft, die saubere Luft zum Atmen haben. Das darüber schreiben sie auch.
12: Ja, und das gibt mir dann, es gibt auch Momente, wo mir das fast so ein klaustrophobisches Gefühl gegeben hat tatsächlich, aber durch diese Klaustrophobie hindurch dann halt wieder zur Ehrfurcht im Grunde, ne? Also ich glaube, das kann, so Gefühle wandeln sich ja auch von so einer Erkenntnis. Eben, ich brauche diese Luft zum Atmen und die kann eben genauso vergiftet sein oder nicht mehr so funktionieren, wie meine Lungen oder wie meine Physiologie das halt braucht, ne? Und das ist mir tatsächlich aufgefallen in einem Maritimmuseum in Seoul. In Südkorea, weil da war so ein Aquarium und da war mehr so zum Spaß eine Taucherin, die in diesem Aquarium getaucht hat mit den Fischen. Da konnte man ihr so zusehen, wie sie die Fische halt sozusagen unter Wasser als Taucherin füttert. Und die klopfte auf einmal an die Scheibe und hat mich in der Tauchersprache gefragt, also es sind so Handzeichen, die man geben muss, wie viel Luft ich eigentlich noch habe. Und dann, das fand ich so eine irre Frage durch diese Scheibe hindurch, dass ich halt dachte, ja, wie viel Luft habe ich eigentlich noch? Ne? Also eben, also ich war lustigerweise gerade in Seoul zu einem Moment, wo es eben auch Smog-Alarm gab. Ne? Und da gibt es halt immer wieder auch Probleme mit Wüstensand, der so Feinstaubprobleme macht. Und dann fragt man sich auf einmal wirklich, ja, mein Gott, wie prekär sind eigentlich diese Lebensumstände? Und wie schnell kann das kippen? Ne? Also wie schnell kann eben diese Luft, die ich zum Atmen brauche, jede Sekunde nicht mehr so vorhanden sein? Und was für ein Wunder ist das, dass die genau so da ist? Ne? Und das ist dann schon der Moment, wo man denkt, oh mein Gott, was machen wir hier? Ne? Also wo solche Momente dir klar machen, was Klimawandel eigentlich wirklich bewirken kann. Also wie schnell das kippen kann. Und mein Buch ist vor allem, also es geht vor allem wirklich um diese Wertschätzung und diese Begeisterung, aber ich habe mir selber dann doch dabei zugeschaut, wie ich irgendwie dann doch wie so eine Art Trauerbegleitung auch geschrieben habe, eben über dieses, ja, manche sagen ja auch schon, es ist das sechste Massenaussterben, was wir gerade erleben, weil es gab ja schon fünf, ne? Und jetzt wäre dann das sechste. Und das wird einem natürlich dann auch klar, durch diese ganze Liebe und Wertschätzung hindurch, die man da lernt.
11: Ne? Also Umgang mit dem natürlichen Umgebungen, die wir eben haben, zu Lande, zu Wasser und in der Luft. Auch das ein Thema bei Sarah Diehl. Wir tauchen ab ins tiefe Blau mit ihr, was ich unter Wasser lernte. Heute unser Buch, unser Thema 0681 65 100. Sie Nummer, die Sie anrufen können oder eine WhatsApp oder Fragen an den autor@sr.de. Ihre Frage gerne an Sarah Diehl.
13: Welche gesundheitliche Anforderungen stellt das Tauchen für uns?
11: Also ein ganz konkreter Blick auf die Gesundheit. Wie fit muss man sein? Was muss man mitbringen? Kann das jeder machen?
12: Ja, schöne Frage. Kann ich auch sehr Ihnen Mut machen, wenn es dahin geht, weil tatsächlich kann man auch im hohen Alter noch tauchen. Also es ist tatsächlich auch ein sehr beliebter Rentnersport, wirklich, weil man halt, ne, also man braucht halt dann meistens, wenn man halt in andere Länder reisen will, auch schon, ne, ein bisschen Geld und Zeit. Und das haben halt Leute, wenn sie nicht mehr arbeiten vor allem. Und aber es ist halt auch wirklich sehr unterstützend im Grunde. Also ich habe auch schon viele ältere Leute auf einem Tauchboot kennengelernt, die halt wirklich schon eine Knieprobleme haben und ihnen tut alles weh, hatten schon OPs und so weiter. Aber unter Wasser sind das auf einmal so Meerjungfrauen, ne? Die sich auf einmal von der Schwerkraft gelöst, total flexibel wieder bewegen können und sich da also wirklich auch so entspannen. Und was ich echt spannend finde, es gibt mittlerweile auch Gruppen, die nennen sich auch Dive and Disability. Und die helfen, also da hilft man sich halt gegenseitig, wenn man irgendwelche körperlichen Behinderungen hat. Auch Leute mit MS zum Beispiel, Leute, die im Rollstuhl sitzen, dass die tauchen können, weil eben diese Schwerelosigkeit, dieses Schweben unter Wasser auch wirklich hilft, sich mal ganz anders nochmal zu entspannen, als ne, wenn diese permanente Anspannung mit der ganzen Schwerkraft, ne, mit der wir ausgesetzt sind, da mal weg ist. Also das ist wirklich, man braucht natürlich schon, man macht so einen Test bei einem Arzt, ne, dass man ein Zertifikat hat, dass man keine Herzprobleme hat, keine Lungenprobleme. Also schon gibt es da Tests und da gibt es auch Einschränkungen. Aber generell ist zum Beispiel Alter wirklich keine Grenze, um nicht tauchen zu können. So, ne? Und ich hatte als Kind Asthma. Ne? Auch ziemlich schweres. Und das hat sich natürlich dann so, das gibt ja viele so Kinder, die Asthma haben und dann wächst sich das so aus. Das war bei mir auch so. Aber dadurch habe ich halt auch nochmal gelernt, wie man mit Atemnot, also dass das so ein Thema aus meiner Kindheit ist, was ich auch unter Wasser mitnehmen konnte, um das mir nochmal anzuschauen. Also diese Angst davor, nicht mehr atmen zu können, diese Beklemmungsgefühle, die man da haben kann. Also wirklich auch ruhig zu atmen in stressigen Situationen. Und irgendwie dachte ich dann, interessant, ich habe bei meinen Asthma-Attacken auch wirklich viel gelernt, was ich auch mit unter Wasser nehmen kann. So, ne? Und deswegen fand ich das immer seltsam, wenn Asthma eigentlich ein Ausschlusskriterium ist fürs Tauchen. Aber ich dachte, naja, aber man hat doch so viel gelernt durch Asthma, ne, was man auch dann mit unter Wasser nehmen kann. Aber das ist natürlich eben die Frage, wie akut ist das gerade. Ne? Mhm. Ja.
11: Walter Bachmann schreibt uns, vielen Dank dafür, Tauchen ab ins Wasser, back to the roots. Wir kommen ja alle aus dem Wasser. Ist das die Erklärung, auch vielleicht ein Teil der Erklärung für die Empathie der Autorin zu diesem Element, fragt Walter Bachmann aus Neunkirchen?
12: Ja, das ist eine sehr schöne Frage, genau, weil tatsächlich befinden sich ja unter Wasser, also gerade so unter 600 Metern in der Tiefe, wirklich die Urformen des Lebens, weil die klimatischen Verhältnisse sich dort kaum verändert haben in den Jahrmillionen, wo wir schon oder wo Evolution schon stattfindet. Und tatsächlich findet man dort wirklich die ältesten Körper, die ältesten Lebensformen unter 600 Metern, weil das einfach genauso ist noch wie eben vor, ja, weiß nicht, 400 Millionen Jahren so, ne? Und das finde ich wirklich total faszinierend, weil ich wirklich das Gefühl hatte, ja, ich gehe in so eine Ursuppe meiner eigenen Evolution hinein, meiner eigenen Entwicklung und begegne da Lebewesen, die es halt schon Jahrmillionen gibt, ne? Und das ist total faszinierend und schön,
11: ja. Also Haie beispielsweise, schreiben Sie ja auch, sind älter als Bäume. Das machen wir uns gar nicht so bewusst.
12: Heller Wahnsinn, ne? Genau, ja. Ja, und die kommen auch an die Wasseroberfläche.
11: Genau, die wiederum sind jetzt nicht nur unter 600 Metern, aber natürlich, es haben sich auch, um die Wale jetzt mal zu nehmen, die haben sich vom Landtier zum Meeresbewohner entwickelt. Das heißt, es gab immer auch schon eine Hin- und Herbewegung. Und nicht zuletzt ist unser Blut ja auch, das menschliche Blut, durchaus ein Spiegel der Ozeane. Also was die Mischung an Salz oder an Zusammenstellung angeht. Und das ist ein ganz besonderes Gleichgewicht. Das zeigt ja vielleicht auch ein klein bisschen, wir sind alle irgendwann mal aus dem Wasser gekommen.
12: Wir sind alle aus dem Wasser gekommen und deswegen gibt es auch, also Zellflüssigkeit zum Beispiel ähnelt sehr dem Meereswasser tatsächlich, ne? Weil wir sind einfach Wasserwesen. Ne? So, das fand ich auch total faszinierend in der Tat. Und mir wurde auch durchs Tauchen nochmal überhaupt bewusst, wie krass dieser Move überhaupt war, an Land zu gehen. Also wirklich auch zu verstehen, eigentlich bin ich hier an Land im Exil und nicht im Wasser, weil eigentlich ist Wasser viel lebenserhaltender und ganz klar, dass sich da Leben entwickelt. entwickelt hat. Und diese Idee, dass eben Pflanzen und Tiere dann in dieses trockene, heiße, ne, eben nicht mehr schwerelose, sondern niederdrückende, von Sonnen verbrannte, ne, Land gegangen sind, das ist eigentlich total heftig in unserer Entwicklung. Und das wurde mir wirklich auch erst klar, also dass ich sozusagen auf dem Teil der Erde bin, was eigentlich viel lebensfeindlicher ist. Und dass aber auch der Körper so umgebaut werden musste, dass ich hier leben kann. Das finde ich so verrückt wirklich. So, ne? Und die ersten Lebewesen, die ja an Land gekommen sind, waren Flechten. Und immer wenn ich Flechten sehe, habe ich wirklich so eine Liebe und Ehrfurcht. Und ich war vorher nie mich mit Flechten beschäftigt. Ne? Das sind so wie so Schuppen, die an Wänden irgendwie kleben oder an Mauern oder an Bäumen. Ne? Man betrachtet die ja gar nicht so unbedingt, aber mittlerweile bin ich immer so, oh, ihr Flechten, ihr habt das Leben an Land ermöglicht, heller Wahnsinn. Ne?
11: Sie sind eine der wenigen Autorinnen, die ich kenne, die ihr Flechten jetzt nicht wegkarchern würden, sondern vielleicht denen eher noch was feiert. Ja.
12: Genau. Und das Interessante an Flechten ist eben auch, dass sie auch ein Paradigma in der Evolutionstheorie, die wir uns lange erzählt haben, auch widerlegen oder halt so ein bisschen dagegen steuern. Weil wir uns ja, ne, die ganze Zeit erzählt haben, auch durch Darwins Theorien, dass Evolution vor allem durch ein Gegeneinander entwickelt wurde.
11: Also Überlebenskampf.
12: Ne? Also Kampf, genau, Wettbewerb, Konkurrenz, so, ne? Und die Flechten zeigen eben ganz klar, nee, es ist Symbiose, es ist Zusammenarbeit, was Evolution genauso angetrieben hat und ein ganz wichtiger Motor für Weiterentwicklung ist. Weil da kamen halt Pilze und Algen zusammen, die halt wirklich ein Lebewesen dann gebildet haben. Und ohne diese Symbiose, ohne diese Zusammenarbeit hätten wir nie den Weg ans Land geschafft, weil die sich gegenseitig geschützt haben. Also die haben sich gegenseitig halt Nährstoffe und Schutz gegeben und sonst hätten die das gar nicht geschafft. Und das ist ein sehr, sehr wichtiger Paradigmenwechsel oder also Musterwechsel in der Evolutionstheorie, was so in den 1960er Jahren vor allem durch eine Biologin namens Lynn McGillis stattgefunden hat. Und die wurde lange belächelt, aber die hat mittlerweile eben, ist das eine der wichtigsten neuen Theorien in der Evolutionstheorie, dass es wirklich vor allem Kooperation ist und nicht immer ein Gegeneinander, was uns weiterbringt. Und das finde ich auch sehr wichtig für uns Menschen, das zu verstehen. Das ist, unsere Kultur macht Kooperation aus und ein Zusammenhalt. Das finde ich auch gerade an einem Tag wie heute sehr, sehr wichtig zu erwähnen, wo Wahlen anstehen in Sachsen-Anhalt, dass wir zusammenarbeiten und einfach uns gegenseitig brauchen. Das ist ein ganz wichtiger Punkt, den man auch unter Wasser lernt.
11: Also, wir lernen Perspektivwechsel mit Sarah Diehl, nicht zuletzt auch im Hier und Jetzt aus der Evolution schöpfend, nicht Survival of the Fittest, sondern eben Zusammenarbeiten, Evolution und Anpassung. Das macht auch ihr Buch aus. Es ist eben auch ein klein bisschen philosophisch, aber das kann hier und da ja auch nicht schaden. Sie hören SR Kultur mit Fragen an die Autorin Sarah Diehl ins tiefe Blau. Eine weitere Frage.
14: Was tun Sie, wenn Sie unter Wasser in eine gefährliche Situation kommen, um die Ruhe zu bewahren?
11: Spannende Frage.
12: Das ist auch, ja, das ist eine sehr schöne Frage. Danke dafür. Also tatsächlich sind so viele Situationen gar nicht so gefährlich, weil man hat immer einen Buddy dabei. Also man taucht nie alleine. Das ist schon sehr wichtig, diese Regel einzuhalten, auch wenn ich sonst denke, man sollte auch seine Freiheiten ausschöpfen. Aber das ist wirklich eine Regel, die man beibehalten sollte, weil wenn was passiert, hast du eben jemanden dabei, der dich an die Hand nehmen kann und der dir vor allem auch den Oktopus geben kann. Und der Oktopus ist der zweite Atemregler, den jeder Taucher dabei hat, um halt eine andere Person mit Sauerstoff zu versorgen. Und das Interessante beim Tauchen ist halt auch, man kann da unten wirklich alles regeln, solange man nur Sauerstoff hat. Dann hat man im Grunde wirklich auch eine Zeit, man kann ja wirklich ewig da unten bleiben, solange man Sauerstoff hat. Und deswegen braucht man einfach Leute, die einen mit Sauerstoff versorgen, sollte halt irgendwie an dem Schlauch was kaputt gehen oder an der Flasche oder irgendwas dergleichen. Und ich hatte das tatsächlich mal, dass ich eine Panikattacke hatte bei einem Schiffswrack tatsächlich, weil das für mich fast eine größere Herausforderung ist, als wenn ich es Haien begegne tatsächlich. weil das wirklich so ein Ort ist, wo meine Imagination so ein bisschen mit mir durchgeht. Ne? Also weil ich weiß halt, da sind Leute gestorben. Ich weiß, da ist wirklich eine Agonie gewesen, eine schlimme Katastrophe, ein Unfall. Da ist sehr viel, also ich spüre noch die Angst der Menschen bei so einem Schiffsuntergang und dass da wirklich halt was ganz, ganz Schlimmes passiert ist. Und ich sehe das vor mir, das ist im Grunde wie ein Friedhof. Und das ist wirklich sehr herausfordernd. Und da hatte ich tatsächlich mal eine Panikattacke. Und da hat es wirklich nur geholfen, dass ich mich festgeklammert habe an so einem Ankerseil und einfach nur mich konzentriert habe auf das Atmen und auf die Lunge. Also wirklich so ganz, dass ich so das Gefühl hatte, ne, also bei einer Panikattacke ist es ja meistens so, dass man das Gefühl hat, alles schnürt sich so ein, man kann nicht mehr richtig atmen. Und das ist halt gerade unter Wasser schon ein echt mieses Gefühl, weil halt wirklich der ganze Ozean auf dir lastet und dich wie so zusammendrückt, so, ne. Und das war wirklich heftig. Also, aber dann irgendwann löste sich das halt wieder, wenn man halt nur sich konzentriert und halt sich festhält. Und dann war es auch wieder gut und dann war das echt eine ziemlich faszinierende, ja, wie so ein Prozess, wenn ich auf einmal merke, wie etwas, was so eng war, auf einmal wieder sich weitet. Ne? Und das war schon eine ziemlich heftige Erfahrung. Und ich bin dann tatsächlich nach dieser Panikattacke weiter getaucht, weil ich irgendwie dachte, wie man so sagt, wenn man vom Pferd gefallen ist, muss man gleich wieder drauf. Weil ich dachte, wenn ich jetzt nicht zu dem Wrack gehe, weiter runter und da nochmal mich mit dem anfreunde letzten Endes, ne, dann gehe ich hier nie wieder runter. Dann wird mich das mein Leben lang verfolgen, als wenn ich mich jetzt konfrontiere mit dieser Angst. Und das war auch eine sehr gute Wahl. Und dass man sowas schafft, also dass man wirklich diese Panikattacke überwinden kann und dann trotzdem dahin geht, wo man am meisten Angst vor hat, das war, und dann sich wohlfühlt, dann es schafft, weil man eben sieht, hey, ich bin hier nicht alleine, ich habe das geschafft, ich versuche diese Geschichte zu verstehen. Und letzten Endes steht man ja bei einem Unterwasserwrack auch so ein bisschen vor so einer Weltgeschichte. Ne? Es sind ja oft, hat das was mit Krieg zu tun, mit Handelsrouten, manchmal auch mit Sklaverei. Also es sind ja auch wirklich auch schlimme Geschichten, aber man steht so vor diesen Überresten, wie so der Müll, der noch nicht aufgearbeitet ist, der Weltgeschichte. Und da schwimmt man auf einmal durch und das schafft man. Und irgendwie habe ich dann das Gefühl gehabt, jetzt kann ich auch wieder mit so eine Weltgeschichte, die einen deprimiert und überfordert, an Land auch besser klarkommen, weil ich habe sogar hier unten geschafft. So.
11: Eine weitere Frage.
12: Und ja.
15: Ich wüsste gerne, wie tief man tauchen kann mit einer normalen Standardausrüstung.
12: Ja, das, also wenn man so von normalem Sporttauchen spricht, dann sind das 30 Meter. Also man ist also bis zu 40 Metern ausgebildet, aber eigentlich ist meistens bei 30 Metern Schluss, wenn man so normal Freizeittauchen macht. Und alles darunter, da braucht man verschiedene Luftmischungen, weil dann, wenn es tiefer geht, Sauerstoff bei dem Druck, der da unten entsteht, anders reagiert. Und deswegen mischt man da zum Beispiel noch mehr Stickstoff, ja doch, rein oder mehr Helium, damit man das besser atmen kann. Also das, es gibt dann halt so verschiedene Experimente mit Luftgemischen. Und dann kann man wirklich sehr, sehr tief tauchen. Also ich glaube, der Weltrekord liegt bei über 200 Metern tatsächlich. Und was ich da aber auch so faszinierend finde, ist, dass wenn man runtergeht auf 200 Metern, dann schafft man das relativ schnell, weil man sich wirklich wie bei so einem Fallschirmsprung fallen lassen kann. So, ne? Und der Weltrekordler, das war ein Ägypter, der das gemacht hat, der war in 12 Minuten unter 200 Meter, aber er hat dann, ich glaube, über 7 Stunden gebraucht, um wieder hochzukommen. Und das liegt daran, dass du ganz, ganz langsam den ganzen Stickstoff, der sich angereichert hat in deinem Blut, abatmen musst. Also du kannst nicht genauso schnell hoch, wie du runtergegangen bist. Das ist eine ganz, ganz, oder einfach die wichtigste Regel.
11: So, Sicherheitsstopps immer wieder machen in verschiedenen
12: Tauchen.
11: Tiefen.
12: Genau. Genau, und deswegen musste der auch ganz, ganz viele Pressluftflaschen mitnehmen, um überhaupt diese 7 Stunden durchzuhalten. So, ne? Ja,
11: genau. Also man kann schon relativ lange beim Auftauchen wieder brauchen, je nachdem, wie tief man gesunken ist. Das führt mich zu der Frage, wie ist das mit dem Tiefenrausch? Gibt es das, dass man sich praktisch magisch angezogen fühlt? Es ist da unten einfach so spannend und dann geht man immer tiefer. Vergisst man das mitunter?
12: Ja, das hat schon was auch damit zu tun, dass einem schon so ein bisschen, dass man wirklich erstmal in einen rauschhaften Zustand kommt, weil sich eben zu viel Stickstoff angereichert hat in deinem Blut, dass man da so ein bisschen schwindelig und also ja, das hat schon vielleicht was von wie so ein Drogenrauschen kleiner. Und da, wenn man das erstmal erreicht hat, dann kann das schon sein, dass man irgendwie denkt, ah, ich kann hier unten bleiben. Also dass man im Grunde wie besoffen ist, so ein bisschen. Und dass man dann halt denkt, ah, so schön hier, ich kann hier unten bleiben und es ist eh so ne, etwas, was mich trägt und was mich umgibt. Und ja, das kann passieren. Also das ist in der Tat auch, deswegen muss man halt auch wirklich aufpassen auf den Buddy, wenn der auf einmal komische Sachen macht, dass man den da eventuell an die Hand nimmt und langsam nach oben führt. Ja.
11: Ein Hörer namens Christian hat geschrieben, vielen Dank dafür. Er schreibt, er hat vor 25 Jahren den ersten Tauchgang auf den Malediven gehabt. Damals konnte man 5 Meter vom Strand entfernt ein Paradies von Korallen, Papageifischen mit dem Schnorchel entdecken. Er schreibt weiter, heute sind diese Bereiche ziemlich tot. Ich tauche heute nicht mehr. Frage nun an Sie, Frau Diehl, verliert man heute nicht den Spaß am Tauchen, wenn man die Zerstörung und die Vermüllung der Weltmeere sieht?
12: Ja, das ist in der Tat ein wichtiger Punkt. Ich kann aber auch sagen, dass Berliner Seen genauso schön sind zum Tauchen. Also man muss gar nicht auf die Malediven, also man muss auch gar nicht fliegen. Dafür braucht man auch nicht unbedingt eine Sauerstoffflasche. Also ist natürlich schön, wenn man da unten mehr Zeit hat. Aber was ich auch mal manchmal ganz gerne mache, ist wirklich so Kaulsdorfer Seen zum Beispiel. Da gibt es wahnsinnig schöne Algenwälder. Und das ist wirklich ein Dschungel unter Wasser. Und da kann man einfach mal versuchen, so eine Minute mal Luft anzuhalten und da durchtauchen. Und das ist wahnsinnig schön. Und da kriegt man das ja auch schon so ein bisschen mit. Ne? Also man muss nicht immer gleich auf die Malediven fahren. Also ich finde das auch, wenn man sich das ab und zu mal gönnt, naja, das ist ein schwieriges Thema. Ne? Aber man muss nicht unbedingt immer weit fliegen. Ja.
11: Dennoch die Zerstörung und der Niedergang auch gerade der Korallenbereiche ist ja durchaus ein ganz, ganz großes, wichtiges Thema. Es zeigt uns ja, dass sich dort Dinge verändern, die verschwinden und die ja auch Ausdruck allgemeinen Zustands sind von unserem Planeten. Was macht das mit Ihnen?
12: Das ist wirklich dramatisch und also seit ich tauche, wird man das eben, wie ich schon eben erklärte, diese Prekarität des Lebens, ne? Dass man da wirklich nicht selbstverständlich nehmen sollte, wird einem noch klarer, auf jeden Fall. Und wenn ich halt höre, also Taucher, die jetzt nochmal irgendwie zum Beispiel 30 Jahre älter sind als ich, ne? Wenn die mir von dem Fischreichtum erzählen, den sie noch erleben durften, da wird man schon sehr, sehr wehmütig. Ja. Und Korallen sterben und was man da unten sieht. Geisternetze finde ich zum Beispiel auch ein ganz, ganz schreckliches Thema. Also Fischernetze, die einfach im Wasser gelassen werden, sodass dann wirklich, also Millionen, es ist wirklich keine Übertreibung, von Tieren sich darin verheddern und furchtbare Tode sterben. Also auch von Haien zu Robben oder Tiere, die Plastikmüll fressen und daran elendig sterben. Also das ist ein riesiges Problem. Diesen ganzen Müll, den wir da reingekippt haben, der halt nicht verschwindet, sondern der noch da ist. Ja.
11: Eine Position, die ja immer häufiger angenommen wird, ist auch bei Ihnen im Buch, taucht das auf, dass man der Natur andere Rechte geben muss, schreiben Sie. Personifizierung von Flüssen, auch als Rechteinhaber sozusagen von Wasserflächen, um den Schutz zu verbessern?
12: Ja, das ist tatsächlich auch eine juristische Sache, aber auch eine Sache, wie wir das wahrnehmen. Ich habe also in einem Kapitel sozusagen den Weg nachgezeichnet, wie wir halt alles Monströse im Grunde im Wasser verorten. Das Unheimliche, das Monströse, das, was wir kontrollieren wollen, bekämpfen wollen. Das ist auch, wie wir früher Wale betrachtet haben. Das waren auch Monster. Ne? Heute sehen wir sie fast als heilige Tiere. Bei Haien genauso. Ne? Also, und mittlerweile gibt es aber so einen interessanten Wechsel, dass wir eben Naturphänomenen, also Flüssen, Seen, aber auch Wäldern zum Beispiel Persönlichkeitsrechte zusprechen. Das klingt vielleicht erstmal seltsam, aber also erstens möchte ich daran erinnern, dass die meisten Menschen hatten bis vor 100 Jahren noch keine Persönlichkeitsrechte. Also Frauen hatten bis vor 100 Jahren noch keine Persönlichkeitsrechte oder Nicht-Europäer. her. Also es war ja etwas, was wirklich eigentlich nur Männern in Europa vorbehalten war. Aber es geht einfach darum, also nochmal zu sehen, wie Wandel oder wie, ja, also wie sehr diese Idee von Persönlichkeitsrechten im Wandel ist bei uns Menschen schon. So, ne? Kinder hatten keine Persönlichkeitsrechte. So, ne? Aber es geht halt vor allem darum, dass man einklagbare Rechte sozusagen in Anspruch nehmen kann für diese Naturphänomene, genauso wie für uns Menschen, um die Lebensgrundlage nicht zu zerstören von diesen Phänomenen eben oder von diesen Seen und Wäldern und Flüssen zum Beispiel, ne, oder Buchten, Lagunen. Und deswegen ist diese Rechtskonstruktion, dass man ihnen Persönlichkeitsrechte gibt, halt sehr, sehr wichtig und hilfreich, damit man wirklich sagt, eben die Natur ist eben nicht etwas, was einfach so da ist und was wir einfach so benutzen können, ohne über die Konsequenzen nachzudenken, sondern wir müssen immer im Blick haben, was für Lebensgrundlagen hat dieses Phänomen, dieser Ort, und was braucht es, um sich am Leben zu erhalten? Und das finde ich eine sehr, sehr wichtige Frage und dafür ist das halt sehr praktisch.
11: Ne? Martin Rees aus Dortmund würde ganz gerne in dem Zusammenhang wissen, wie gravierend ist in den Weltmeeren das Problem Unterwasserlärm durch Schifffahrt, Bergbau, Tiefseebergbau oder Ölförderung? Was können Sie da vielleicht auch als tauchende Schriftstellerin oder schreibende Taucherin dagegen tun?
12: Also ich glaube, dagegen tun kann ich als Taucherin jetzt herzlich wenig. Ich habe da im Zuge meines Schreibens auch darüber gelesen. Das kommt jetzt in meinem Buch nicht, also nur am Rande vor, tatsächlich auch mal in dieser Beschreibung dieser ganzen Phänomene, was so moderne Seeungeheuer sind. Ne? Also was sind eigentlich die Seeungeheuer, die uns heute umtreiben, was das Meer betrifft? Und es sind alles menschengemachte Seeungeheuer. Und dieser Lärm, der ist da tatsächlich ein großer, also ein wichtiger Teil auch davon. Und ich habe das selber mal, also ne, man erlebt das ja selber, wenn man taucht, wenn da mal so ein Motorboot über einen hinwegfährt, dann merkt man wirklich, oh mein Gott, das Ganze, also alles um mich herum vibriert und zwar sehr, sehr unangenehm. Also da kann man sich auf einmal wirklich da hineinversetzen, wie so ein Wal das wahrnimmt und dass der wirklich auf einmal andere Routen auf einmal schwimmt, weil er dir diesen Lärm nicht aushält, weil der so unangenehm ist. Also es geht wirklich so durch und durch, wenn so ein Motor über einen hinwegfährt. Also auch auch wenn der 30 Meter weg ist. Also das geht wirklich so, ist ein unangenehmes Gefühl. Und das muss man auf jeden Fall ernst nehmen. Und dass da eben Migrationsrouten von Walen sich ändern zum Beispiel. Das ist eine große Herausforderung für Tiere oder dass Tiere halt dann sich mit der Fortpflanzung sich anders verhalten. Ich glaube auch, dass man wirklich so Schutzzonen einrichten sollte, um Tiere vor diesem Lärm zu bewahren. Ja.
11: Wenn Sie unter Wasser sind, sind Sie dann mehr Genusstaucherin oder mehr Forscherin?
12: Na, ich bin ja keine Wissenschaftlerin, ne? Also ich habe keine wissenschaftliche Ausbildung, sondern konsumiere sozusagen dann eher die Wissenschaft, die andere netterweise, dankenswerterweise für mich gemacht haben. Und das ist wirklich etwas, was ich sehr wertschätze, weil ich weiß, wie viel Arbeit das ist, Wissenschaft zu betreiben. Und ich habe echt totalen Respekt, dass ich einfach so auch diese Wissenschaft genießen kann. Also im Grunde bin ich wirklich totale Genusstaucherin, weil ich eben auch die wissenschaftliche Betrachtung halt genießen kann, die andere für mich gemacht haben, ne, erarbeitet haben. Nee, ich bin tatsächlich eher Genusstaucherin, aber ich interessiere mich natürlich auch für alles, was ich da sehe. Aber da gibt es eben auch so verschiedene Phasen, auch im Tauchgang, dass man mal mehr, mal weniger so einen Forscherblick hat oder dass man einfach wirklich so mit der Sinnlichkeit des eigenen Körpers beschäftigt ist. Ne? Wirklich so denkt so, wow, mein Körper schwebt oder wie atme ich jetzt in den Ozean hinein? So, ne? Und dass man das so spüren will. Und ich muss auch wirklich sagen, das habe ich am Anfang schon so ein bisschen erzählt, dass wirklich die Liebe zu meinem Körper und die Wertschätzung zu meinem Körper einfach wirklich sehr, sehr gewachsen ist. Und ich finde das deswegen auch so wichtig zu betonen, weil ich habe oft das Gefühl, dass wir das überhaupt nicht mehr wahrnehmen, was für ein Meisterwerk das ist, in dem wir stecken. Ne? Also, dass wir in unserem Körper eigentlich nur wirklich wahrnehmen, wenn er halt krank ist, ne? Wenn er nicht so funktioniert, wie wir das wollen, dann sind wir böse und genervt von unserem Körper und wir sehen überhaupt nicht, was der permanent macht für uns, ne? Also um wirklich so auch eine Sinnlichkeit herzustellen. Und das ist auch eine Sache, die ich wahnsinnig schön fand zu begreifen, dass, also gerade weil ich ja eben schon von diesen Urformen des Lebens gesprochen habe, ne, die unter Wasser noch zu finden sind, dass alle Lebewesen, die ich um mich herum sehe, eine anders verkörperte Intelligenz darstellen, als ich halt eine bin. Und dass Intelligenz sich maßgeblich über unsere Körpersinne formt. Und wir denken halt immer nur an unseren Geist, an unsere Rationalität, also wie unser Gehirn funktioniert. Und das versuchen wir dann auch auf andere Lebewesen zu übertragen und so zu messen, so wie wir das bei uns messen. Und damit sprechen wir halt den meisten Lebewesen Intelligenz ab, weil das halt nicht so funktioniert wie bei uns. Und das halte ich auch für so einen bedauerlichen Trugschluss, weil wir gar nicht mehr wertschätzen, was für eine verschiedene Form von Intelligenz in diesen ganzen verschiedenen Körpern steckt, was wir halt um uns herum sehen. Ne?
11: Also tierisches Bewusstsein.
12: Ja, Bewusstsein sicherlich in irgendeiner Form auch, die ich gar nicht kenne. Ne? Also ich glaube wirklich, dass sozusagen die Evolution hat einfach Körper erschaffen, um alles auszukundschaften, was unser Planet hergibt. Und das finde ich so einen schönen Gedanken. Ne? Also wir haben verschiedene Körper entwickelt in Pflanzen, in Tieren, damit wir alles spüren können, alles auskundschaften können, alles verstehen können, begreifen können, was dieser Planet überhaupt an Fantastischem hergibt. Ne? Und unser Körper ist halt nur eine Variante davon, ist nur eine Version davon. Und das hat mir wirklich echt nochmal viel mehr Wertschätzung gegeben für diese Variantenreichtum von Körperlichkeit, die wir auf dieser Erde haben.
11: Ne? Sarah Diehl zu Gast heute bei Fragen an die Autorin hier bei SR Kultur. Wir haben noch eine weitere Frage.
15: Mich würde interessieren, wie begegnet man größeren Tieren unter Wasser, mit Vorsicht oder Faszination?
12: Ja, das ist auch eine sehr schöne Frage. Ich habe mich extra ausbilden lassen, um mit Haien zu tauchen. Und möchte da eben erstmal sagen, also Haie sind nicht so schlimm wie ihr Ruf. Tatsächlich gibt es jedes Jahr nur um die 8 Personen, die von Haien getötet werden, während wir tatsächlich Millionen von Haien töten, also als Beifang oder wirklich als Jagdtrophäe und oder die einfach eben sterben durch unsere Umweltverschmutzung. Es ist wirklich wahnsinnig schön, großen Tieren zu begegnen. Also auch Haien, obwohl ich natürlich auch sehr großen Respekt habe davor. Und es gibt tatsächlich Haie, also Weißspitzen-Hochseehaie, das ist auch ein Name, den haben die meisten Leute noch nicht gehört, weil wir immer nur auf den weißen Hai starren. Aber den tatsächlich finde ich weiß. Den Hollywood-Hai, genau, der auserkoren wurde, das Monster zu repräsentieren. Das ist total spannend. Ich habe auch, obwohl ich das eigentlich so nicht geplant habe, habe ich tatsächlich auch mich echt nochmal an Steven Spielbergs Der weiße Hai abgearbeitet, genauso wie an Herman Melville, Moby Dick. Weil es halt schon unsere Idee von diesen Tieren sehr, sehr geprägt hat. Und leider, also bei Der weiße Hai leider auch wirklich nicht sehr gut. Ich glaube, das hat Spielberg selber dann auch sehr bereut hinterher. Ich glaube, das ist auch ein Grund, warum er dann auch zum Beispiel bei Jurassic Park auch mal einen komplexeren Blick auf das Monster etabliert hat, das eben eher von uns Menschen bedroht wird. Das finde ich auch schon sehr interessant. Ich glaube, da hat er sehr dazugelernt, eben Tiere nicht einfach als Monster darzustellen, die wir dann eben auch dadurch töten und quälen, weil wir glauben, wir dürfen das. Aber tatsächlich ist es, wenn man ein paar Sachen beachtet, nicht so schlimm, Haien zu begegnen. Nicht so schlimm. Genau. Nee, es gibt schon so Regeln, also sich groß machen, den Hai immer im Blick haben, sich immer dem Hai zuwenden, ihn halt wirklich auch zur Not wegschieben, wenn er wirklich zu nahe kommt. Und es sind Weißspitzen-Hochseehaie, mit denen es halt auch viele, also oder eher Unfälle gibt. Weil weiße Haie sind halt so groß und wenn die mal zubeißen, dann ist man halt meistens in zwei. So, ne? Aber Weißspitzen-Hochseehaie sind sehr, sehr neugierig und die kommen halt wirklich sehr nah an dich ran. Mhm. Weiße Haie haben eher Angst vor Menschen. Also die gehen Menschen tatsächlich eher aus dem Weg. Das finde ich auch sehr süß, ne, sich klar zu machen. Also das sind eher so Angsthäschen. Ja. Ich habe auch Taucher in Südafrika zum Beispiel getroffen, die haben mir auch erzählt, dass sie hier immer tauchen würden und da in 20 Jahren nur 2-mal weiße Haie gesehen haben. Aber sie würden nie schwimmen. Eben wegen dieser Verwechslungsgefahr von Robben, was bei weißen Haien eben manchmal passiert, weil weiße Haie halt wirklich so von unten Anlauf nehmen und dann wirklich so die Robbe wirklich so mit einem Schlag so wusch durch die Wasseroberfläche so fangen. Und dann kann es halt passieren, dass ne, sie halt diese Schattensilhouette von Menschen mit Robben verwechseln. So, mhm. ne? Und ich war mal in einer total spannenden, so einer Art Bürgerversammlung, auch in Südafrika. Und ich finde das halt so, es war so lustig, weil wenn man Bürgerversammlungen hört, dann denkt man ja meistens auch, okay, es geht jetzt irgendwie um eine Umgehungsstraße oder irgendwie so Sachen, ne? Aber in dem Fall ging es tatsächlich darum, ob an der Küste Käfigtauchen mit weißen Haien erlaubt wird oder nicht. Und viele Leute waren eben dagegen, weil sie gemeint haben, dadurch lernen weiße Haie Menschen eher mit Futter zu verbinden. Und das macht das für Schwimmer gefährlicher. Und es gibt halt so
11: Futter, das im Käfig herabgelassen wird.
12: Ja, genau, so, ne? Und sie merken halt, da gibt's Futter und das sind diese Menschenformen und deswegen, kann man ja doch nochmal reinbeißen und gucken, ob das irgendwie schmeckt, so, ne? Genau, und das fand ich halt so irre, ne? Die so eine Bürgerversammlung, die darum geht, ja, wir wollen übrigens nicht von weißen Haien gefressen werden, deswegen soll Käfigtauchen hier nicht erlaubt werden, so, ne?
11: Eine Frage von Martin Rees in dem Zusammenhang. Er würde ganz gerne von Ihnen wissen, ob Sie den Einsatz von Mini-U-Booten in den Hotspot-Destinationen für gut befinden. Also so ein bisschen dieses touristische Angebot ausbauen. Da schreiben Sie auch ganz kurz drüber. Da ging es mehr um Konstruktionsfehler bei den Tauchrobotern. Aber wäre das denn eine Möglichkeit, dass man sozusagen auch ein gegenseitiges Verständnis oder überhaupt Verständnis fördert in diesem touristischen Metier?
12: Ja, gute Frage. Ich habe mich jetzt noch nicht damit auseinandergesetzt, was für ökologische Auswirkungen die haben. Also ne, wie viel Energie verbrauchen die? Also das kann ich so jetzt gar nicht sagen. Und es sind keine, also es geht ja um diese Submarines. Also ich weiß gar nicht genau, was jetzt der genaue Begriff auf Deutsch ist.
11: Ja, und kleine Unterseeboote, Tauchboote, ja.
12: Unterseeboote, genau. Diesen Vorfall, ne, dass Leute an die Titanic wollten und da ist das ganze Ding implodiert wegen Konstruktionsfehler. Ich meine, sowas muss natürlich wahnsinnig gut beaufsichtigt werden, ne, dass eben nicht irgendwelche Leute da was ausprobieren können und da halt wirklich mutwillig Menschen gefährden wegen Profitdenken auch so, ne, oder weil sie halt diesen Status des Erfinders haben wollen, wie das ja da der Fall war. Genau, also ich finde die Idee eigentlich sehr schön, aber ich glaube, es ist halt auch wahnsinnig teuer, sowas zu finanzieren. So. Und das ist halt auch dann wieder nur was sich ganz wenige leisten können. Ich glaube, ich weiß nicht, ob man sowas für die breite Masse überhaupt etablieren kann. Aber wenn das so wäre, warum nicht? Also wenn es eben ökologisch okay ist, dann ist das natürlich eine sehr, sehr schöne Idee. Also wie Kapitän Nemo, ne, da runter zu gehen und dadurch dann das alles zu sehen. Ich meine, es gibt ja auch, das ist ja auch so eine Sache, wir können ab jetzt erst natürlich diese Tiefen überhaupt erkunden, weil wir früher halt auch diese Techniken noch nicht so ausgebaut haben. Und das, was ich aber jetzt so schade finde oder so fatal in gewisser Weise, ist, dass halt so eine Gleichzeitigkeit besteht davon, dass wir eben auskundschaften können, was da unten alles an Fantastischem ist, was wir noch gar nicht kennen und wo wir aber auch sehen, oh mein Gott, das hält uns aber auch am Leben. Ne? Also durch so Tiefseeforschung wissen wir ja erst, wie viel Sauerstoff eigentlich unter Wasser produziert wird durch Algen, was uns an Land am Leben hält, ne? Und wie schnell das kippen kann. Das wissen wir noch überhaupt nicht. Ne? Also wenn eben weniger Algen existieren, weil die alle sterben wegen Übersäuerung und Überhitzung der Meere, dann haben wir wahrscheinlich auch bald keine Luft mehr zum Atmen an Land. Und das ist, also das macht mir wirklich Angst, so, ne? Dass wir das überhaupt nicht überschauen können. Und eben gleichzeitig, wie wir da runtergehen und sehen können, was da unten alles unser Leben bedingt und was für fantastische Sachen da unten sind, gleichzeitig zerstören wir es halt auch, weil wir es ausbeuten wollen. Ne? Also Deep Sea Mining, das ist ein riesiges umkämpftes Thema, dass man da eben durch den Meeresboden gräbt, um Manganknollen für seltene Erden rauszuholen. Und damit zerstört man halt Ökosysteme, die sich über Jahrmillionen aufgebaut haben, binnen von Sekunden und die sich nicht so leicht regenerieren können. Und wir verstehen

0: tatsächlich irgendwann so einen Moment gab, wo Tauchärzte sich einfach nur noch zurückgelehnt haben und irgendwie dachten, okay, Leute, ihr macht eh euer Ding. Wir dachten, ihr müsstet schon längst tot sein, aber ihr lebt immer noch und wir verstehen einfach nicht, warum. So, ne? Also ich muss da immer an dieses Beispiel denken, dass man ja auch vor 100 Jahren noch dachte, Menschen sterben, wenn Lokomotiven mehr als 40 Stundenkilometer fahren. Ne? Also wir dachten halt so, wenn wir schnell fahren, dann das hält unser Körper gar nicht aus, weil wir gar nicht wissen können, was unser Körper alles aushält. Und das zeigt sich halt auch beim Apnoe-Tauchen. Also zuerst dachte man, okay, man kann maximal 50 Meter tief tauchen mit einem Atemzug. Und dann auf einmal waren es 60 Meter, 70 Meter. Ich weiß gar nicht, wie der Rekord mittlerweile ist, aber das ist, glaube ich, auch so bei zwei. Also ich glaube, mittlerweile tauchen Apnoe-Taucher tiefer als U-Boote im Zweiten Weltkrieg. Und das finde ich, ja, ich meine, da wird meinem echt klar, wow, also wie verrückt ist das? Und dass wir das können, das kann man gar nicht vorausberechnen, also was wir da alles schaffen. Und das ist halt auch so eine Sache, ne? Also wir wissen gar nicht, was unser Körper alles kann. Und es gibt halt Leute, die das halt austesten. Und das ist sehr, sehr interessant.
1: Also das Freitauchen, das Apnoe-Tauchen, nur falls Sie den Begriff noch nicht gehört haben, ist eben ohne Sauerstoffflaschen. Und man wird in der Regel dann von so einem Tauchschlitten abwärts gezogen. Und der Rekord, ich habe mal schnell geschaut, liegt bei 214 Metern Tiefe im Moment. Ein ehemaliger Berufspilot, der in den Lüften unterwegs war, Herbert Nitsch heißt er. Er ist derjenige, der den tiefen Weltrekord beim Apnoe-Tauchen aktuell hält. Also auch da hat jemand Luft und Wasser für sich entdeckt. Eine weitere Frage noch.
2: Ist es denn wissenschaftlich bewiesen, dass Tiere oder Pflanzen ein Bewusstsein haben sollen?
1: Also nochmal eine Rückfrage zu dem, was wir vorhin diskutiert haben, ne?
0: Genau. Ja, aber mein Punkt war ja eher, wir gehen immer von, also wir messen sozusagen unseren Körper als Standard, ne? Und also wie unser Bewusstsein in unserem Gehirn funktioniert, das wissen wir ja noch nicht mal, ne? Also wir können nicht wirklich erklären, wie das alles funktioniert, dass wir denken, wie wir wahrnehmen, wie Bewusstsein funktioniert. Das ist uns selber immer noch ein Rätsel für uns Menschen, so, ne? Und mein Punkt war dann eher, wieso sprechen wir das dann anderen Lebewesen ab, ne? Also eben, wir können das eben nicht so beweisen, weil wir halt nur von unseren Messdaten ausgehen, die wir selber mit uns festlegen. So, ne? Und mein Punkt war halt eher, dass aber generell, das ist auch bei uns Menschen so, dass sich unsere Intelligenz halt viel mehr durch den Körper und Körpersinne formt, als wir das immer nur im Gehirn, in unserem Gehirn verorten. Und das ist halt auch etwas, was man, glaube ich, bei anderen Lebewesen mehr wertschätzen und wahrnehmen muss, dass es da einfach sehr viele offene Fragen gibt, was die eigentlich wahrnehmen, wie die die Welt organisieren, ne? Also wie die auch Sachen wahrnehmen, die wir überhaupt nicht wahrnehmen. Und ob das nicht auch eine Form von Intelligenz ist, ne, die wir einfach unterschätzen oder überhaupt nicht verstehen. So, wir gehen halt immer von uns aus. Und das ist, glaube ich, ein riesiger Fehler, weil wir dann die Komplexität anderer Lebewesen immer unterschätzen. Ne? Das war eher mein Punkt.
1: Sarah Diehl, wir haben viel von Ihnen heute gelernt, glaube ich schon, dass man sich auch der Angst stellen sollte, wenn man beispielsweise auf diesem Planeten lebt und dazu gehört, dass man nicht nur in der Luft, sondern vielleicht auch im Wasser unterwegs ist. Sie sagen ja in Ihrem Buch auch und das vielleicht noch jetzt zum Ende unserer Sendung hin, dass das ein Lehrmeister ist, also dieser Endgegner, die Angst. Respekt und Ehrfurcht tauchen damit auf. Ich habe da diese eine schöne Szene aus Ihrem Buch, wo Sie bei den Azoren tauchen, fahren ein klein bisschen raus von diesen Atlantikinseln, um über einem Berg zu tauchen, der unter der Oberfläche, die Spitze des Berges ist kurz unter der Oberfläche und dann geht das tausende Meter nach unten. Also man ist praktisch über dem Mont Blanc, schwebend im Wasser. Mhm. Ist das ein Bild, was Sie wirklich sehen können oder ist das schon etwas, was Sie von vornherein so fasziniert, dass Sie sagen, ja, vielleicht auch in Richtung Ehrfurcht und Demut, über so einem Berg zu kreisen, ist somit das Schönste, was Sie sich vorstellen können.
0: Es war wirklich der helle Wahnsinn. Das nennt sich Princess Island, dieser Berg. Und es geht wirklich 5000 Meter tief. Es ist ein Unterwasservulkan. Genau. Und das Interessante bei dem ist halt, der ist wirklich halt mitten, ne, du bist bei den Azoren, also mitten im Atlantik. Und ich habe selten halt so ein krasses Gefühl von, ich bin wirklich mitten in dieser blauen Weite. Also wenn du halt mitten im Atlantik bist, weg von der Küste, dann wird dir das echt nochmal klar. Und die große Attraktion an diesem Ort ist halt auch, dass da sehr viele Walhaie sind. Also sehr groß Tiere und Teufelsrochen, die da rumkreisen, weil da Nährstoffe nach oben kommen. Und da habe ich mir halt auch noch

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4: Jetzt die Frage an die Frau Historikerin. Sind diese Wahlen, die an diesem Wochenende stattfinden und die vor allen Dingen auch in Mecklenburg-Vorpommern dann noch kommen, am 20. September, sind die historisch, Frau Heuer?
5: Ich habe das Wort tatsächlich auch selber schon verwendet in dem Zusammenhang.
4: Haben Sie gesagt,
5: das
4: sind historische Wahlen?
5: Obwohl ich da immer vorsichtig bin bei sowas, weil wir haben ja schon drüber geredet, historische Vergleiche heikel sein können und auch nicht unbedingt hilfreich sind. In dem Fall finde ich sie historisch, weil sie was symbolisieren, was ich hier verändert hat. Also es ist auch unabhängig davon, wie das jetzt ausgeht, bin ich schon der Meinung, dass man an den Wahlen sehen kann, dass sich der ganze, diese Nachkriegswelt, die man in Westdeutschland aufgebaut hat nach dem Zweiten Weltkrieg, politisch gesehen, dass sich die schon grundsätzlich verändert hat. Wir haben jetzt auch deutschlandweit, bundesweit die AfD in der Top-Position, 28-29% in den Umfragen. Das hätte, wenn man jetzt in eine Zeitmaschine einsteigen würde und 5 Jahre zurückreisen würde, man würde das den Menschen sagen, dann würden die sagen, nee, das ist doch völlig unrealistisch. Also wir sind jetzt schon an einem Punkt angekommen, wo man das zur Kenntnis nimmt und wo jetzt auf einmal Leute aus ganz verschiedenen Positionen heraus anfangen zu sagen, naja, vielleicht war das mit der Brandmauer ja doch irgendwie nicht so gut. Wenn die gleichen Leute hätten das niemals gesagt vor 5 Jahren, die jetzt aber sagen, naja, irgendwie ist die AfD ja dann doch immer stärker geworden. Vielleicht müssen wir ja doch irgendwie andere Wege finden. Und das kommt ja jetzt von Leuten, die die AfD gar nicht gut finden, sondern die versuchen, Wege zu finden, das alte Parteienspektrum so einigermaßen aufrechtzuerhalten oder zu reformieren. Und dadurch würde ich schon sagen, der historische Moment ist da, weil sich der ganze Diskurs verschoben hat, in welcher politischen Landschaft wir heute leben, verglichen zu der Landschaft, die man für gesetzt hielt, für immer gesetzt hielt, nach dem Zweiten Weltkrieg.
4: Weimar, Glanz und Grauen der deutschen Geschichte, das ist das Buch, was Katja Heuer aktuell vorgelegt hat und auch auf Englisch geschrieben hat. Während wir jetzt geredet haben, haben Sie das, was Sie sagen wollten, vorher von Englisch in Deutsch übersetzt im Kopf? Nein.
5: Nein, mir geht dann meistens so ein Schalter wieder zurück im Kopf um und ich bin ja schon 2 Tage jetzt wieder in Deutschland. Das geht dann immer irgendwann, aber ich habe trotzdem oftmals, das merkt man vielleicht beim Sprechen auch, oftmals einen englischen Gedanken in meinem Kopf, nicht alles, aber mal ein Wort oder eine Phrase, wo mir dann nicht gleich das deutsche Äquivalent dazu einfällt oder vielleicht gibt es auch manchmal keins. Und dann komme ich dann doch manchmal ins Stottern oder sage irgendwas, was dann auf Deutsch nicht so wirklich Sinn
4: ergibt. Es ist nicht passiert. Danke, dass Sie Zeit hatten, um dieses Gespräch in wunderschönem Deutsch hier bei Phoenix zu führen. Vielen Dank.
5: Vielen Dank.
4: Und Ihnen alles Gute. Vielen Dank.

0: Herzlich willkommen zum Presseclub. Schön, dass Sie sich dafür Zeit nehmen. Bundesweit hat das BKA allein in diesem Jahr schon mehr als 160 Sabotage-Verdachtsfälle registriert. Mehr als 700 verdächtige Drohnen wurden gesichtet. Noch ist unklar, ob und wie einzelne Fälle überhaupt Russland zuzuschreiben sind. Aber die Verunsicherung in der Bevölkerung wächst. Und besonders drastisch ist natürlich der Drohnenanschlag am Flughafen Leipzig gewesen. Die Bundesregierung macht dafür Russland verantwortlich. Die Folgen: Deutschland schließt russische Einrichtungen in Deutschland und in Moskau wiederum reagiert man mit Gegenvorwürfen und eigenen Maßnahmen. Ist Leipzig jetzt ein Wendepunkt in der deutschen Russlandpolitik? Wie abwehrbereit sind wir eigentlich in Deutschland und wie kann es uns in Zukunft gelingen, unsere kritische Infrastruktur zu schützen? Darüber wollen wir sprechen hier im Presseclub mit unserem Thema Drohnen, Sprengstoff, Sabotage. Wir reagieren auf Russlands Angriffe und wir diskutieren heute mit Jörg Diehl. Herzlich willkommen. Er ist Leiter der Recherchekooperation von NDR, WDR und Süddeutscher Zeitung. Marina Kombaki ist da. Willkommen, stellvertretende Leiterin des Spiegel Hauptstadtstudios. Auch in unserer Runde Anna Sauerbrei, stellvertretende Ressortleiterin Politik bei der Zeit. Und willkommen, Andrei Gurkow, russischer Journalist und Autor. Auch Ihnen willkommen in unserer Runde. Und den Presseclub gibt es zu hören im Radio bei WDR 5, NDR Info. Sie können mitdiskutieren im YouTube-Kanal der Tagesschau oder Sie schreiben uns eine E-Mail direkt hier ins Studio mit Ihrer Frage presseclub@wdr.de. So, Herr Diehl, wir haben es gerade schon gehört. Sie sind eingebunden in die Recherche von WDR, NDR und Süddeutscher Zeitung und kennen die aktuellen Zahlen vom BKA. Sabotagefälle, Drohnensichtungen, was lässt sich denn da überhaupt Russland zuordnen oder ist das sowieso komplett kompliziert?
1: Es ist wie immer kompliziert, leider. Es ist eine Statistik, die das BKA, die Polizeien der Länder und des Bundes eben erstellen. Was neu ist an dieser Statistik, ist, dass es erst relativ seit kurzer Zeit gezählt wird. Also man hat sozusagen dieses neue Phänomen herausgearbeitet, um überhaupt mal einen Überblick zu gewinnen, was passiert da bei uns im Land, bis man dann tatsächlich einzelne Sachverhalte gerichtsfest russischen Agenten oder womöglich auch russischen Saboteuren zuweisen kann, vergeht viel Zeit. Nicht alles, was da sozusagen im Moment gesehen, erfasst, gezählt wird, ist dann tatsächlich am Ende das Werk russischer Geheimdienste. Aber es zeigt insgesamt, wie unsicher die Lage ist und wie auch nervös die Sicherheitsbehörden sind und wie viel Betriebsamkeit und Alarmstimmung da herrscht.
0: Frau Sauerbrei, jetzt gibt es einen Punkt, da ist es diese Woche klargemacht worden, und zwar mit Blick auf den Anschlag am Flughafen in Halle-Leipzig, Leipzig-Halle, so muss man es sagen. Da hat die Bundesregierung ganz klar gesagt, Russland war es. Warum ist man da so sicher?
2: Die Bundesregierung beruft sich einerseits auf Ermittlungsergebnisse, die auch von den Medien ja berichtet worden sind. Also es gibt zwei Tatverdächtige und einer von denen, von dem konnten DNA-Spuren gefunden werden. Und der ist mit einem anderen Brandanschlag in Polen schon in Verbindung gebracht worden. Und da weiß man auch schon, dass es russische Hintermänner gibt. Dann gibt es natürlich ein Muster. Also das, was Herr Diehl ja auch gerade beschrieben hat, dass wir in den vergangenen Jahren, besonders seit der russischen Vollinvasion in der Ukraine 22 und dem Wandel in der deutschen Russlandpolitik und der Unterstützung der Ukraine eben sehr viele Versuche gegeben hat von Russland in Deutschland einzugreifen, die Politik zu ändern, aber eben auch ganz konkret wie jetzt am Flughafen Leipzig-Halle Lieferungen von Munition oder Waffen in die Ukraine zu verhindern. Und es stimmt, nicht alles ist bislang gerichtsfest festgestellt, aber es gibt auch Fälle, die mittlerweile auch von Gerichten abgeurteilt worden sind. Das heißt, die Indizien, hinzu kommen noch Geheimdienstinformationen, auf die wir nicht kennen, die uns natürlich nicht vorgelegt werden, auf die sich die Bundesregierung aber auch beruft. Also ich glaube, insgesamt ist das Netz aus Indizien schon sehr dicht.
0: Okay, Frau Kombaki, ich würde mit Ihnen gerne mal auf den aktuellen Deutschland-Trend der ARD schauen. Da gab es die Fragestellung, ist Deutschlands Sicherheit aktuell durch Russland bedroht? Und tatsächlich hat da eine große Mehrheit mit Ja geantwortet. 56% sagen sehr stark oder stark von Russland bedroht. Das ist natürlich auch ein Gefühl, eine Verunsicherung, eine Sorge. Wie berechtigt ist sie?
3: Das ist alles andere als verwunderlich. Es ist ja nicht erst Leipzig, was dazu führt, dass es ein Aufschrecken in der Bevölkerung gibt, eine große Verunsicherung. Wir erleben jetzt seit mehr als 10 Jahren immer wieder Attacken, immer wieder Angriffe, die bisher relativ zeitverzögert Russland zugeordnet werden konnten. Also ich erinnere zum Beispiel an den Bundestagshack. Das ist mehr als 10 Jahre her, als unter anderem Daten der damaligen Bundeskanzlerin Angela Merkel abgegriffen wurden von Russland.
0: Hat auch lange gedauert, das zu belegen.
3: Ne? Es hat lange gedauert. 5 Jahre sind vergangen, bis die Bundesregierung dann klar gesagt hat, Russland war es. Aber seitdem ist ja viel passiert. Es gab ebenfalls Cyberattacke auf den SPD-Parteivorstand. Es gab den Mord im kleinen Tiergarten mitten in Berlin. Auch das wurde dann gerichtsfest, konnte das Russland zugewiesen werden. Und naja, die Menschen sehen ja tagtäglich in den Nachrichten, lesen in den Zeitungen, sehen im Netz, was Russland in der Ukraine tut, wie verbrecherisch es dort den Angriffskrieg jetzt seit vielen Jahren, inzwischen seit 22, in einer Drastik führt, die den Menschen nicht verborgen bleibt. Und deswegen würde ich sagen, die Sorgen sind berechtigt.
0: Herr Gurkow, Putin hat direkt von absurden Vorwürfen für diesen Anschlagsversuch gesprochen und von einem innenpolitisch motivierten Manöver der Bundesregierung. Überrascht Sie diese Reaktion aus Russland?
4: Überhaupt nicht. Ich will nur mal in Erinnerung rufen, wo alles oder wann alles Moskau geleugnet und gelogen hat. Die grünen Männchen auf der Krim, wir waren es nicht. Danach stellt sich heraus, Putin macht diesen Tag zum Tag der russischen Sondereinsatztruppen. Der Abschuss der malaysischen Passagiermaschine über den Donbass. Wir waren es nicht, sagte Moskau. Danach hat ein niederländisches Gericht nach Jahren konkrete Namen genannt, wer es war. Der Anschlag auf Nawalny oder das, was Sie soeben erwähnt haben, der Tiergartenmord. Wir waren es nicht. Und dann steht Putin am Gangway und begrüßt den freigelassenen bzw. den ausgetauschten Mörder. Und zu den Indizien, die Sie aufgezählt haben. Für mich ist mit das wichtigste Indiz, es sind ukrainische Militärmaschinen bzw. Transportmaschinen mit Militärgütern. Wer in dieser Welt hat das allerdringlichste Interesse, so wenig Munition wie möglich in die Ukraine kommen zu lassen? Dieses Indiz sollte dann auch in die Waagschale gelegt werden, wer hinter diesem Anschlag stehen könnte.
0: Aber es ist, Frau Sauerbrei, Sie haben es eben schon selber angesprochen, natürlich, es sind keine Beweise vorgelegt worden. Das ist das, was eben auch kritisiert wurde. Da gibt es auch die Frage von Helmut Wehl an uns. Welche konkreten Beweise gibt es, die belegen, dass die Drohne in Leipzig von Russland zu verantworten ist? Man stellt sich ja wahrscheinlich vor, dass man dann wirklich sagen kann, hier das und das sind die Beweise. Wir haben hier Karten, wir haben Grafiken, was auch immer. Warum wird das nicht gemacht?
2: Naja, wenn die Täter gefasst werden und vor Gericht gestellt werden, dann besteht ja schon die Möglichkeit, dass die Verbindungen zu Russland auch nachvollzogen werden können. Bei einem anderen Fall, bei dem Versand von Brandschlägen mit Hilfe von DHL und DPD, gibt es ja im Moment in Vilnius auch einen Prozess. Und wenn man den so ein bisschen verfolgt, merkt man schon, dass die ziemlich nah dran sind, auch genau diese Verbindungen nach Russland festzustellen. Und ich könnte mir schon vorstellen, dass der Prozess dann auch so ausgeht, dass diese Täter verurteilt werden. Da braucht man jetzt noch ein bisschen Geduld. Ich würde es vielleicht einmal umdrehen und der Frage nachgehen, die ja jetzt auch von AfD-Politikern aufgeworfen ist. Kann es nicht sein, dass es eine ukrainische sogenannte False-Flag-Operation ist? Also, dass die Ukrainer das gemacht haben, um Russland die Schuld in die Schuhe zu schieben? Und da würde ich sagen, das ist doch extrem unplausibel. Also zum einen gibt es Hinweise, die in die russische Richtung zeigen, jetzt aus den Ermittlungen. Solche Hinweise gibt es anscheinend in den Ermittlungen überhaupt nicht, die in die ukrainische Richtung zeigen. Also da ist kein Anfangsverdacht da, dem man nachgehen könnte. Und warum sollte die Ukraine das machen? Was wäre der Mehrwert? Also AfD-Politiker legen nahe, naja, man will Deutschland näher an die Ukraine ranrücken, soll sich auch angegriffen fühlen von Russland. Aber Deutschland steht ja bereits an der Seite der Ukraine. Diese Bundesregierung lässt eigentlich überhaupt keine Zweifel daran, dass sie die Ukraine weiter unterstützen wird. Dafür hat man im Gegenzug jetzt in Deutschland diese Debatte, bringen wir uns nicht dadurch in Gefahr. Ja. Also ich glaube, für die Ukraine macht es überhaupt keinen Sinn.
0: Und gleichzeitig muss man sagen, es ist auch sehr schnell gegangen dieses Mal. Wir haben gerade schon gehört, manche Ermittlungen dauern 5 Jahre, dieses Mal 4 Wochen. Und es wird gesagt, es war Russland. Wie ist das zu erklären?
1: Und genau das ist ja das kommunikative Problem, in das Merz sich, glaube ich, selbst gebracht hat, als er in Neu-Hardenberg eben sagte, er werde in Kürze etwas dazu präsentieren. In Kürze bedeutet dann eben auch, dass man noch sich inmitten eines Ermittlungsverfahrens befindet, das noch längst nicht abgeschlossen ist, dass man also das Ziel hat, Täter vor Gericht zu stellen, sie zu überführen und dass man nicht alle Beweise, die man hat, sozusagen der Öffentlichkeit zu diesem Zeitpunkt schon präsentieren kann. Das war ein politisches und kommunikatives Dilemma, in das Merz sich hineingebracht hat. Ich will das aber trotzdem einmal durchrastern, weil wir sehr intensiv ja dazu recherchiert haben und ich habe wirklich kaum Zweifel, dass dieser Anschlagsversuch für Russland gemacht wurde. Und wenn man es sich anschaut, es ist die Zielauswahl der Maschinen, die natürlich Russland in die Hände spielen würde. Dann ist es die Konfiguration der Drohnen und auch des Sprengstoffs, der Sprengsätze. Diese Bausätze hat man schon bei ähnlichen Russland klar zugewiesenen Sabotageverdachtsfällen gerade im osteuropäischen Ausland gesehen. Das ist also ein Modus operandi, den die Ermittler kennen. Und dann sind es natürlich die beiden Tatverdächtigen, die identifiziert werden konnten, die beide russische Staatsbürger sind. Der eine, den wir als Instrukteur dieser Operation betrachten, ist zudem offensichtlich angebunden an einen russischen Nachrichtendienst. In der Gesamtschau muss ich sagen, ich habe da wenig Zweifel, dass das ein von Russland inspiriert Aktion war.
0: Frau Kombacki, ist das denn damit, wenn wir das jetzt auch hören, würde ich Ihnen gerne noch mitgeben als Frage, ein Wendepunkt für ja, die Russlandpolitik Deutschlands auch, wenn man das jetzt so klar benennt und auch nach so kurzer Zeit?
3: Ich würde von einem Wendepunkt sprechen. Ich würde von einem Einschnitt ganz klar sprechen, mit Blick auf vergangenen Dienstag, als Außenminister Wadephul und Innenminister Dobrindt sehr klar gemacht haben, dass sie die Leipziger Drohnenattacke auf Russland zurückführen. Ein Wendepunkt deswegen, weil die Zuordnung, also die Schuldzuweisung, erstens sehr schnell erfolgt ist und zweitens so klar, so ausdrücklich erfolgt ist. Das hatten wir bisher nicht. Und dann gab es ja auch noch die ein oder andere Sanktionsmaßnahme, über die wir sprechen. Ich würde allerdings sagen, ich habe großes Verständnis dafür, dass viele Leute jetzt sagen, Beweise, legt uns Beweise vor, belegt diese schwerwiegende Anschuldigung. Dahinter verbirgt sich ja auch eine Angst vor weiterer Eskalation. Und dieses Misstrauen speist sich womöglich eben auch aus einer, naja, aus einer Erfahrung, die wir vor einigen Jahren gemacht haben, als die Nord Stream Röhren in der Ostsee explodierten und damals sehr viele sehr schnell geurteilt haben, Russland war es. Und wie sich inzwischen ja herausgestellt hat, eben nicht Russland, sondern ukrainische Kräfte dahinter gestanden haben. Das ist etwas, was bislang von Seiten der Bundesregierung nicht so klar adressiert worden ist. Da muss man mit zweierlei Maß und deswegen würde ich den Punkt machen, es kommt jetzt umso mehr auf eine klare Kommunikation der Regierung an. Sie muss klar erläutern, wie sie zu ihrem Urteil kommt. Schon klar, sie kann nicht alle Beweise auf den Tisch legen, die Ermittlungen laufen, es sind geheimdienstliche Informationen, aber diese Zweifel, sie muss erklären, warum sie nicht alles auf den Tisch legt.
0: Da würde ich gerne eine Frage eines Zuschauers mit dazu nehmen. Warum wird bei Drohnenanschlag aus Russland derart reagiert, jedoch beim Nord Stream-Anschlag durch die Ukraine nicht? Herr Gurkow, können Sie sich das erklären?
4: Wissen Sie, wenn ich in deutschen Medien höre, der mutmaßliche Mörder, der ist gefasst worden und dann sagt man mutmaßlich, weil noch kein Gericht stattgefunden hat. Deswegen wundere ich mich, dass wir jetzt die Ukraine als Schuldigen benennen, obwohl es noch kein Gerichtsurteil gibt.
0: Bei Nord Stream sind Sie.
4: In Polen meinen Sie. Für mich, der sich sehr viel mit Gas beschäftigt hat, war bewusst oder unbewusst, diese Explosion am 26. September 2022 hat Russland aus einer sehr schwierigen finanziellen Lage gebracht. Es hat, weil nämlich Gazprom nicht lieferte und seine Abnehmer, nehmen Sie Uniper, also Schadensersatzansprüche, die jeden Tag größer wurden. Uniper hat danach beim Schiedsgericht in Stockholm 13 Milliarden Euro zugesprochen bekommen für das Gas, das ab dem 31. August nicht geliefert wurde. Da wurde nämlich das Gas abgestellt bis zum 26. September, als die Explosion stattgefunden hat. Deswegen, ich war damals der Meinung, das ist im Interesse Russlands. Ich sehe die sehr ernsthaften Argumente für die Explosion der Nord Stream, würde aber trotzdem die großen Gerichtsverfahren abwarten. Und ich sehe, dass ein Nutznießer dieser Explosion Russland war. Das will ich einfach mal so in den Raum gestellt.
1: Ja, wobei ich möchte einmal kurz einhaken und sagen, es gibt keinerlei Zweifel, dass ein ukrainisches Kommando den Anschlag auf Nord Stream
4: ukrainischer Bürger, ja.
1: Das sind ja die Ermittlungen der Bundesanwaltschaft, eingebunden in eine sozusagen Befehlsstruktur mit Rückendeckung, zumindest von militärischen Befehlshabern. Ja. Also es gibt eine Anklage der Bundesanwaltschaft, die ist sehr, sehr überzeugend, sehr dicht belegt.
4: Sie sagten so. Anklage, ich will ein Gerichtsurteil.
1: Ja, okay. Das wird gehen.
0: Das müssen wir sowieso abwarten. Ich würde auch gerne noch mal zurückgehen zur aktuellen Situation, weil das, was wir jetzt hier gerade diskutieren, ist ja auch Teil dieser hybriden Kriegsführung, von der wir immer hören. Also es ist sehr schwierig, Täter sofort zu erkennen und klar zu machen. Bundesinnenminister Dobrindt hat sich ja in dieser Woche geäußert und die Lage so formuliert.
5: Die Bundesregierung beantwortet diesen hybriden Angriff von Leipzig verhältnismäßig und besonnen, aber gleichermaßen entschlossen. Und lassen Sie mich noch deutlich machen, wir befinden uns nicht im Krieg, aber wir sind tägliches Ziel hybrider Kriegsführung.
0: Doch, das ist eine Differenzierung, die ja sehr spannend ist. Also erstmal muss man natürlich immer sagen, hybride Kriegsführung, was ist eigentlich damit gemeint? Und warum betont er so sehr, dass wir nicht im Krieg sind? In welchem Zustand befinden wir uns denn?
3: Ja, das ist ein sehr technischer, ein sperriger, ein kalter Begriff, unter dem sich, glaube ich, viele nichts vorstellen können. Hybride Kriegsführung meint Angriffe unterhalb der militärischen Schwelle. Also keine offene Konfrontation von Streitkräften eines Staates gegen die Streitkräfte eines anderen Staates. Es ist der klingt so schlau, so akademisch, dieser Begriff. In Wahrheit ist es ein schwammiges Wort, ein vages Wort, das sehr, sehr viel umschreibt, ohne allzu genau zu werden.
0: Das heißt, was würden Sie sagen, in welcher Situation befinden wir uns tatsächlich?
3: Was wir jetzt hier in Leipzig offenbar erlebt haben, ist etwas, das, würde ich schon sagen, Kennzeichen aufweist eines staatlich geförderten Terroranschlags. Also wir wissen noch nicht die genauen Bezüge zwischen den mutmaßlichen Tätern und russischen Stellen, aber es gibt offenbar Verbindungen, jedenfalls eines Beschuldigten zu russischen Geheimdiensten. Also da ist eine Linie, aber es treten eben keine russischen Kräfte offen als Feind. Akteure hervor. Deswegen die Differenzierung auch des Ministers, dass er nicht von einem Krieg spricht, sondern von hybrider Kriegsführung. Mein Problem mit diesem Begriff ist so ein bisschen, ich glaube, also wir hören ja jetzt auch schon seit ein paar Jahren, Menschen hören da nicht mehr so ganz genau hin. Menschen denken sich, hybrider Krieg heißt irgendwie, ist nicht ganz so ernst zu nehmen.
0: Wirklich nicht so greifbar, ne?
3: Nee, das ist ein Problem, wenn es darum geht, tatsächlich auch die Bevölkerung zu sensibilisieren.
0: Frau Sauerbrei?
2: Ich glaube, die Sprache bedingt, wie die Bundesregierung handeln muss. Und ich glaube, deswegen haben Sie sich jetzt auch in der Pressekonferenz wieder auf diese etwas weichen, schwammigen Begriffe zurückgezogen, nicht von Krieg zu sprechen. Am liebsten sprechen Sie von hybriden Aktionen, hybrider Angriffe auch dabei. Weil sobald man die Sprache eskaliert und zum Beispiel von einem Terroranschlag spricht, und ich würde Ihnen absolut zustimmen, es war ein staatlich gesponserter Terroranschlag, muss man auch in der Reaktion entsprechend handeln. Und dieses Paket an Handlungsmöglichkeiten haben Sie eben noch nicht so richtig. Oder Sie wollen es nicht einsetzen, weil Sie mit weiteren Eskalationen rechnen und sich dafür was in der Hinterhand behalten wollen.
0: Das ist ein guter Punkt, um mal auf diese Maßnahmen zu schauen, die im Zuge dessen ja jetzt angekündigt wurden. Also das heißt, als Reaktion auf diesen Anschlagsversuch am Leipziger Flughafen hat die Bundesregierung ja angekündigt, Schließung Generalkonsulat Bonn, russisches Haus in Berlin. Es wird verschärfte Einreisekontrollen geben für russische Staatsangehörige. Wie beeindruckend finden Sie das, Herr Diehl?
1: Nicht besonders beeindruckend, und ich glaube, noch viel weniger beeindruckend wird das Wladimir Putin finden. Auf der anderen Seite muss man sagen, wenn man sich die Karten anguckt, die die Bundesregierung ausspielen könnte in einer solchen Situation, so viele Asse hat sie dann nicht in der Hand.
0: Was gäbe es denn für Optionen, die man noch nutzen könnte?
1: Das ist eine gute Frage. Es ist ja in den vergangenen Jahren häufig darüber diskutiert worden, ob man das auf EU-Ebene eingefrorene russische Vermögen womöglich eben der Ukraine zur Verfügung stellen sollte als vorgezogene Reparationsleistung. Das wäre sicherlich etwas, was Russland sehr schmerzen würde. Da geht es um wirklich, wirklich viel Geld, 200 Milliarden Euro. Und das andere, was aber dann natürlich auch einen Zielkonflikt auslöst, ist, dass wir, glaube ich, in der Sanktionsüberwachung nicht besonders gut sind. Es gibt zwar sehr, sehr viele Sanktionspakete, die in den vergangenen...
0: Über 20 inzwischen, ja, von der EU. Ja.
1: Genau, aber am Ende stellt man fest, dass die russische Kriegswirtschaft weiterhin läuft, auch weiterhin läuft mit Technologie aus dem Westen, mit Technologie aus Deutschland. Und dass wir natürlich nicht gut darin sind, in einer globalisierten Handelswelt tatsächlich effektive Ausfuhrkontrollen auszuüben und also zu unterbinden, dass unsere Technologie am Ende in Russland landet.
0: Jetzt haben wir es gerade gehört, Herr Gurkow, Herr Diehl hat gesagt, das wird Putin nicht beeindrucken. Wie kommen solche Maßnahmen an in Russland?
4: Es hängt davon ab, wovon wir sprechen. Es wird den Krieg in der Ukraine nicht beenden. Das ist definitiv.
0: Es sind ja auch jetzt erstmal Maßnahmen, genau, die das Verhältnis zwischen Deutschland
4: allerdings,
0: und Russland...
4: Allerdings, ich würde darauf hinweisen, alle haben ja erwartet, alle Beobachter, dass es eine symmetrische Antwort geben wird. Also Kulturzentrum und Konsulat geschlossen. Moskau schließt das Goethe-Institut und das Konsulat in St. Petersburg. Das Goethe-Institut ist geschlossen worden, das Konsulat nicht.
0: Warum nicht?
4: Es gibt eine Erklärung von Peskow, dem Pressesprecher von Putin, der sagte, wir werden nicht sinngemäß an der weiteren Demontage der diplomatischen Beziehungen arbeiten. Ich würde das so interpretieren. Kann sein, dass das noch kommt. Nur gleich eine Nebenbemerkung. Als Rumänien im Juni ein russisches Konsulat geschlossen hat, wurde das rumänische in Petersburg sofort geschlossen. Das deutsche nicht. Ich glaube, die russische Seite hält sich eine Tür offen. Weil wenn man jetzt auch das St. Petersburger schließt, dann muss man irgendwann vom Neuen anfangen. Ja, dann ein Vertrag, ihr öffnet dort, wir öffnen hier. So hat man zumindest ein Argument, wir haben ja nicht geschlossen.
0: Okay.
4: Also gebt uns doch bitte unser Bonner Konsulat zurück. Mhm. Zweitens, ich glaube, und da würde ich sagen, gibt es schon ein Ass. Die russische Botschaft in Berlin ist für Moskau unvergleichbar wichtiger in der jetzigen Situation als die Moskauer Botschaft für die Bundesrepublik. Nicht zufällig hat ja die Botschaft gleich versucht, die Mitarbeiter des Konsulats nach Berlin zu holen. Und das hat die deutsche Seite abgelehnt. Also eine Reduzierung der russischen Botschaft in Berlin, und jeder, der dir unter den Linden vorbeiläuft, der kennt diesen riesigen Komplex, ist ein diplomatischer, wir sprechen nicht von der Kriegsführung in der Ukraine, wäre ein diplomatischer Verlust. Das heißt, für Deutschland, das eigentlich, und da gebe ich Ihnen auch recht, es ist ein Wendepunkt, und der Wendepunkt müsste eigentlich dahin auch laufen, die Ostpolitik, die Jahrzehnte oder Jahrhunderte lang auf Moskau fixiert war, verändert sich Richtung Kiew. Allein schon deshalb, weil die Ukraine ein EU-Kandidat ist und Russland nicht.
0: Ich würde gerne
4: eine Frage. Ich beende nur, ja. Deutschland kann sich leisten, weiter Personal abzubauen in der Botschaft in Moskau, obwohl das schmerzhaft ist. Für Moskau ist das diplomatisch meines Erachtens nach viel schmerzhafter.
0: Viel schmerzhafter. Das ist deshalb spannend, weil Herr Karl uns per Mail fragt, muss Deutschland bei seinen Antworten auf die Angriffe Russlands mehr aus der Defensivhaltung rauskommen? Wie sehr muss man zum Beispiel die NATO auch mit ins Spiel bringen, Frau Kornwacki? Es gibt ja noch Optionen.
3: Es gab die Überlegung, den Artikel 4 auszulösen. Mhm. Artikel 4 ist nicht Artikel 5, nicht der Bündnisfall, sondern Artikel Konsultation.
0: Genau.
3: Man beruft die NATO-Partner ein und berät sich über diese Lage. Das hat die Bundesregierung nicht getan, aus dem Grund, dass sie sich noch Handlungsspielraum erhalten möchte für den Fall, von dem die Regierung, die Sicherheitsbehörden ausgehen, dass es weitere Attacken, weitere Angriffe, Anschläge geben wird. Man rechnet offensichtlich mit einer Eskalationsdynamik im Verhältnis Russlands zu Deutschland, Russlands zu EU- und NATO-Staaten. Deswegen die Zurückhaltung zunächst an dem Punkt.
0: Wenn Sie die Eskalation ansprechen, würde ich gerne noch ein Zitat vom Vizechef des russischen Nationalen Sicherheitsrates, von Medvedev, mit in die Runde reinnehmen. Er hat sich bei Telegram geäußert, und zwar ziemlich drastisch, und hat dort gesagt, angesichts des neonazistischen Extrem-Russophobischen Kurses der derzeitigen deutschen Führung ist diese erfundene Sabotageaktion die mildeste Form der Bestrafung für ihre Sünden. Sie verdienen einen direkten Schlag gegen alle deutschen Produktionsstätten für Militärtechnik. Damit ist gemeint, das sind Städten, die die Ukraine beliefern. Frau Sauerbrei, ist das eine neue Eskalationsstufe, wenn er sich so äußert? Oder muss man das im Zusammenhang anders sehen?
2: Ich glaube, Herr Gorkow beobachtet Herr Medvedev wahrscheinlich noch näher, als ich das tue. Aber selbst mir ist aufgefallen, dass es nicht neu ist. Also seit Beginn dieses Krieges, immer wenn die Bundesregierung einen neuen Schritt geht oder wenn es ein neues Sanktionspaket gibt oder wenn es eine besondere Einigung oder einen NATO-Gipfel gibt, steht Herr Medvedev vor den Kameras oder twittert im Internet herum und droht mit allem Möglichen bis hin zu atomaren Schlägen. Und ich glaube, das ist einfach nur die Drohgebärde. Das ist der Versuch, die deutsche Politik einzuschüchtern. Ich würde vielleicht noch eine Sache nennen, die wir noch nicht genannt haben, und das ist das Vorgehen gegen die Schattenflotte. Das haben ja sowohl der Innen- als auch der Außenminister angedeutet in ihrem Statement am Dienstag, dass Deutschland da vielleicht auch mehr Schritte gehen wird. Und ich glaube auch wirklich, das wäre an der Zeit.
0: Wir müssen kurz erklären, die Schattenflotte sind Rohöltanker, die aber unter anderer Fahne zum Beispiel auch durch deutsche Gewässer fahren. Und es geht dann immer darum, wie kann man da eingreifen, ja, wie kann man die stoppen, dass sie für Russland eigentlich unterwegs sind.
2: Also Russland ist sehr hart sanktioniert und darf eigentlich kein Rohöl verkaufen. Und die westlichen Bündnispartner tun das auch nicht. Und es exportiert dennoch sein Rohöl über diese Schattentankerflotte. Und das ist auch wirklich eine wichtige Einnahmequelle, auch zur Finanzierung des Krieges gegen die Ukraine. Und da könnte man gleich zwei Fliegen mit einer Klappe schlagen. Man könnte zeigen, dass man entschlossen ist, und man könnte einen Teil dieser Einnahmen abschneiden.
0: Trotzdem, Sie haben es schon angedeutet, Herr Gorkow, an Sie noch ganz kurz die Frage, wie ernst muss man solche Medvedev-Äußerungen nehmen?
4: Also bei Medvedev nicht. Generell die ganze Propaganda, aber kehren wir mal zu dem russischen Haus in Berlin zurück. Ich habe mich jahrelang gewundert, warum die deutsche Seite nicht auf die Hasstiraden im russischen staatlichen Fernsehen reagiert. Beispielsweise sowohl von Medvedev als beispielsweise auch von Wladimir Solovyov, der, Zitat, drohte, Berlin niederzubrennen, ja, und die Berliner aufrief, die Stadt zu verlassen. Ich habe mich gewundert, warum am nächsten Tag nicht der russische Botschafter einberufen wird und gesagt wird, warum so etwas im staatlichen Fernsehen passiert. Und dass die nächste Woche, am nächsten Sonntag, wird wieder irgendwas niedergebrannt in Europa. Und warum der Botschafter am nächsten Montag nicht wieder einberufen wird. Also hier hätte man schon proaktiv handeln können. Und allein schon für diese Sachen, Leipzig, Halle hin oder her, hätte man eigentlich das russische Haus schließen müssen. Man hatte ja noch, und das ist ein weiterer Beweis, wir stehen da voll auf einer Linie, was den Wendepunkt angeht. Man hat sich immer gesagt, ja, Goethe-Institut, und wir müssen doch die deutsche Sprache und so und die deutsche Kultur nach Russland. Und jetzt hat man gesagt, ja, die Prioritäten haben sich geändert. Und also nochmals, allein schon wegen der regelmäßigen, jahrelangen antideutschen Hetze in russischen Medien hätte man solch eine Maßnahme wie die Schließung des russischen Hauses schon längst machen müssen.
0: Ja, Frau Komaki, Sie hatten gerade leicht gelächelt, als es hieß, den Botschafter einzubestellen.
3: Der Botschafter hat war zu Gast in einem Podcast, dem Podcast Ben Ungeskriptet, jetzt am Wochenende. Ihm wurde dort die Möglichkeit gegeben, eine Stunde lang eigentlich einen Monolog zu halten. Es gab keine kritische Gegenfrage oder so. Und in diesem Podcast war es der Botschafter, also der Spitzendiplomat der Russischen Föderation hier in Deutschland, der ziemlich unverhohlen mit einem atomaren Schlag gedroht hat, der über das russische Atomarsenal gesprochen hat und davon, dass die Geduld Russlands nicht grenzenlos sei. Wir sind also an einer Stufe angelangt, in der Spitzendiplomaten solche krassen Drohungen aussprechen. Umso wichtiger ist es, in der Bevölkerung bei uns darüber zu reden und diese Propaganda auch zu entlarven. Denn wir müssen Wir müssen uns schon klar machen, das wirkt auch in die deutsche Bevölkerung hinein. Ja, also es gibt, und zwar nicht nur in die russischsprachige Diaspora, sondern eben auch in weiten Teilen von Menschen im Land, die affin sind für die pro-russische Propaganda, wie sie allem voran von der AfD und vom BSW betrieben wird. Und ja, wir haben heute die Landtagswahl in Sachsen-Anhalt. Da war das in den letzten Tagen ganz massiv ein Thema.
0: Und Sie haben es gerade schon angesprochen, was in die Bevölkerung reingeht. Und da würde ich gerne noch mal den nächsten Schritt gehen. Ist ja auch eine große Sorge über das, was wir jetzt erlebt haben an Sabotagefällen, die natürlich nicht alle Russland zuzuordnen sind. Aber wir haben festgestellt, Herr Diehl, es gibt die Möglichkeit, Sprengstoff in die Nähe des Leipziger Flughafens offensichtlich zu bringen. Wir haben diese Sabotageakte und natürlich die große Frage, wie wir uns schützen können gegen auch im Fall auch der kritischen Infrastruktur. Wie sind wir denn da bisher eigentlich aufgestellt?
1: Ja, eher schlecht, muss man sagen. Ich glaube, das ist, wenn man es nüchtern betrachtet, unsere Sicherheitsbehörden im Inland nicht viel besser aufgestellt sind, als unsere Bundeswehr es im Ausland ist. Wir haben, glaube ich, über viele Jahre uns sehr damit beschäftigt, Sicherheitsbehörden nicht als Garanten unserer Freiheit und Sicherheit zu betrachten, sondern eher als Gegner und potenzielle Feinde der Freiheit. Das war eine sehr deutsche Antwort natürlich auf unsere historische Erfahrung mit zwei Diktaturen auf deutschem Boden und der Rolle, die pervertierte Sicherheitsbehörden in diesen Diktaturen gespielt haben. Und ich glaube, wir haben viel Zeit verloren, uns zu rüsten, wenn man mal zurückschaut. Ist das Szenario, das wir jetzt in Leipzig erlebt haben, nicht neu? Also die Bundespolizei hat sich schon vor 6 Jahren beschäftigt mit der Frage, wie kann man eigentlich Drohnen abwehren, flächendeckend und effektiv, wenn sie in Flughafengelände eindringen. Nur bis heute ist keine Antwort gelungen. Und wenn Herr Dobrindt nun ankündigt, also einen Schutzschirm zu errichten, dann muss man schon ein bisschen lächeln und sich fragen, was muss eigentlich noch alles geschehen? Es hätte längst passieren müssen. Der Krieg in der Ukraine tobt seit 4 Jahren. Man kann da tagtäglich beobachten, was Drohnen anrichten und womöglich auch, wie man sich gegen sie zumindest ansatzweise schützen kann. Ich habe nicht den Eindruck, dass wir in der Rasanz, die wir eigentlich bräuchten, uns rüsten und schützen.
0: Frau Sauerbrei, Ihr Lächeln habe ich auch gerade gesehen zum Thema umfassender Schutzschirm. Bundesinnenminister Dobrindt hat es in einem Interview angekündigt. Es soll darum gehen, dass man auch verschiedene bewegliche Einheiten aufstellt, die in großen Standorten in Deutschland sehr schnell schützen können. Wir haben gerade in der Tagesschau schon kurz gehört, dass es eine lückenlose Überwachung auch geben soll, Drohnenabwehr und so weiter. Was halten Sie davon? Wie realistisch ist das?
2: Also die Idee ist ja im Prinzip nicht schlecht, mobile Einheiten zu schaffen, die sehr schnell reagieren können. Andererseits fliegen Drohnen nun mal auch sehr schnell. Und wenn sie in der Nähe eines Flughafens gestartet werden, wo man heute noch verschiedene Zuständigkeiten auch hat, also der Betreiber im Inneren des Flughafens mit der Bundespolizei, außenrum die Landespolizeien, und die Drohne bewegt sich dann sehr schnell von einem Gebiet, einem Zuständigkeitsgebiet ins nächste. Da fragt man sich auch, wenn dann eine mobile Einheit angerufen wird, wie schnell soll die da sein, um das dann zu verhindern, dass diese Drohne da noch im richtigen Moment runtergeholt wird, bevor sie das Flugzeug treffen kann. Ich bin mir außerdem, also ja, soll man alles tun und einiges ist ja auch schon passiert mit dem sogenannten Kritis-Dach-Gesetz, dass die Behörden sich zumindest jetzt besser austauschen, den Informationsaustausch sammeln, auch mit den privaten Betreibern dieser Infrastrukturen vom Krankenhaus über den Flughafen bis hin zu Autobahnen und Tanklagern. Das ist alles gut und richtig. Ich glaube, die Kommunikationsstrategie zu sagen, wir können euch bis ins Letzte schützen, Bürger, das finde ich falsch, weil am Ende kann keine Bundesregierung, so gut und fit sie auch ist, und auch keine Landesregierung, keine Bundespolizei, die Bürger bis ins Letzte schützen. Und ich glaube, man müsste vielmehr sagen, Leute, irgendwann seid ihr auch selber dran. Es kann sein, dass es in den nächsten Jahren uns so geht wie den Zehlendorfern am Anfang dieses Jahres, dass für ein paar Tage der Strom weg ist oder das Wasser nicht läuft. Sorgt vor, stellt euch das in den Keller, verabredet euch mit eurer Familie für einen festen Treffpunkt, legt Vorräte an, habt Taschenlampen da. Am Ende wird es wahrscheinlich irgendwann einen Fall geben, wo einfach wir alle, die Bürgerinnen und Bürger, selber zuständig sind.
1: Und wenn ich das ergänzen darf, ich fand das im vergangenen Jahr schwierig, wo ja kaum ein Innenminister es geschafft hat, sich nicht zu präsentieren mit Gerätschaften zur Drohnenabwehr. Jeder hat sich fotografieren und filmen lassen und damit natürlich den Eindruck erweckt bei der Bevölkerung, wir sind sicher, wir sind gerüstet. Und dann fliegen hunderte Drohnen Jahr für Jahr über unserer kritischen Infrastruktur, ohne dass dann tatsächlich eine mal abgefangen werden kann. Das ist natürlich auch eine Diskrepanz, die irgendwie bemerkt wird.
2: Mhm. Ja, das ist auch interessant, weil ein Grund, warum in Deutschland noch nicht lückenlos nachgewiesen wurde, dass es sich um russische Drohnen handelt, ist das, wir haben keine. Also jetzt wurde mal eine gefangen von einem couragierten Busfahrer auf dem Leipziger Flughafen.
0: Was ja nur ein Zufall war.
2: Dass er da war. Da war keine Drohnenabfangeinheit.
0: Aber das war ein Fuß, der die Drohne abgefangen hat, sozusagen. Frau Kombach, die Frage ist ja auch, wir haben gerade über die kritische Infrastruktur und die Betreiber gesprochen. Man kann ja sowieso jetzt nicht sagen, wir schützen alle Gleise, alle Wasserleitungen, alle Stromkabel. Man will da auch Hoheiten abgeben. Das ist auch Teil dieses Schutzschirms, der geplant ist. Ist das denn sinnvoll, den Betreibern zu sagen, ihr könnt auch eine Drohne runterholen, vielleicht auch mit mehr als einem Fuß?
3: Naja, bevor man eine Drohne runterholt, muss man sie ja erstmal aufspüren, muss man sie erstmal erkennen, muss man sie identifizieren.
0: Dafür müsste man ja auch schon Videoüberwachung erweitern.
3: Zum Beispiel, wir haben eben dieses Kritis-Dach-Gesetz, also ein Gesetz, was schon jahrelang verschleppt wurde, angesprochen. Das ist jetzt endlich im März beschlossen worden, aber wesentlich Teile, das Entscheidende ist noch nicht in Kraft getreten. Dieses Gesetz definiert nicht, was ist eigentlich kritische Infrastruktur in
0: das
3: Deutschland?
0: Ist gar nicht definiert.
3: Wer sind Betreiber kritischer Infrastruktur und was können die leisten, um sich und ihre Anlagen zu schützen? Das harrt noch der Umsetzung der entsprechenden Verordnung und deswegen ist es wirklich befremdlich, dass der Minister Dobrindt heute seinen Masterplan ankündigt, wo man denkt, Mensch, irgendwie liefert doch erstmal ein paar Verordnungen hinterher. Also es gibt da noch sehr viel zu tun und was die Kompetenzen der Betreiber von kritischer Infrastruktur etwa von Flughäfen, von Wasser-, Stromversorgern, Krankenhäusern, Rüstungskonzernen. Sie können und sie müssen, denke ich, in die Lage versetzt werden, Drohnen im Anflug zu erkennen. Sie können und sie müssen in die Lage versetzt werden, die zu identifizieren, die auch zu verfolgen. Sie können sie runterholen, nicht mit kinetischen Mitteln, also nicht mit jetzt, indem sie da rumballern, sondern es gibt zum Beispiel auch technische Störungen, das sogenannte Jamming. Auch das wäre eine Möglichkeit. Also wir müssen nicht vom Maximalfall des Abschusses jetzt ausgehen. Aber, und das ist natürlich eine hoheitliche Aufgabe der Polizei, der Bundeswehr im Land. Und da müssen wir über Kooperationsformen nachdenken, wenn denn ein solcher Ernstfall eintritt. Aber da ist jetzt in der Tat, das ist überfällig, dass das Bundesinnenministerium zusammen mit den Ländern hier was vorlegt.
0: Und Herr Gurkow, wie sehr wird sich Russland von so etwas abschrecken lassen? Welche anderen Möglichkeiten wird man finden, um hier...
4: Das eine ist, sich abschrecken lassen. Das andere, es wird nicht klappen. Ja, man wird irgendetwas versuchen und es wird scheitern. Leipzig hat es ja gescheitert. Ist es ja gescheitert. Wir wissen nicht warum, aber es hat nicht geklappt. Wenn dann dort, an diesem Flughafen, an all den anderen, die Herr Dobrindt aufgezählt hat, das dann auch funktioniert, dann wird das schwerer sein, durchzukommen. Also das Beeindrucken ist nicht die Frage, dass die technischen Möglichkeiten, werden Sie es schaffen? Weil wenn Sie weiter über solche Pfuscher agieren werden, der da was falsch gemacht hat bei der Sache, obwohl bei dieser Geschichte eine Bemerkung, warum ist sie nicht explodiert? Ich könnte mir vorstellen, das ist jetzt reine Spekulation, aber einfach mal dass das zwar ein klares Signal war aus Moskau, aber man es doch nicht zur Explosion bringen wollte, weil eine vollgepackte Maschine mit Munition, das wäre ein Feuerball ohnegleichen. Dass man sozusagen nach Mafia-Methode, wir haben hier deine Katze umgebracht bei dir zu Hause, das nächste Mal bist du dran.
0: Mehr als Drohung wäre eine Theorie von ihr.
4: Wie gesagt, es ist eine reine Theorie, aber auf die Frage, warum ist es nicht explodiert, die eine Antwort, man hat einen Wegwerfagenten gemacht, der null Ahnung hat, wie man das macht. Ja. Das andere, Als Spekulation, eine Drohgebärde.
1: Genau, unsere Recherchen deuten eher darauf hin, dass es einen Steuerungsfehler gab, dass die Drohne eben nicht richtig auf diese Maschine aufgetroffen ist und sie deswegen nicht explodiert ist. Und ein Indiz spricht auch gegen Ihre Hypothese, denn es ist ja eine Drohne explodiert außerhalb des Flughafens. Das heißt, sie waren zünd- und sprengfähig. Und ich, also nach vielen Jahren Befassung mit russischen Geheimdienstoperationen, finde ich den Gedanken zwar verlockend, aber dann doch ein bisschen zu sophisticated für das Vorgehen, insbesondere des GRU. Also üblicherweise wollen die dann schon auch was kaputt machen, wenn sie Sprengstoff an den Ort,
4: aber das
1: an den
4: wäre bringen. Dann der wirklich ja. der Urknall. Eine vollgeladene Maschine mit Munition.
0: Was wahrscheinlich auch andere Reaktionen hätte auslösen müssen dann natürlich.
2: Aber schon bei dem 2004er-Fall hätte ja auch ein Flugzeug brennen können in der Luft. Also man hat versucht, also Brandsätze in DHL-Container in Flugzeuge zu bekommen. Und auch da zeigt jetzt der Prozess in Vilnius, dass es ein Versagen der Low-Level- oder Wegwerfagenten war, die nicht hundertprozentig funktioniert haben, nicht das getan haben, was sie hätten tun sollen. Der uns das Glück beschert hat, dass es nicht passiert.
0: Eine Frage würde ich gerne noch mitnehmen in die Runde. Wir haben jetzt verschiedene Varianten, Angriffsmöglichkeiten hier schon gespürt, Frau Komaki. Wie sehr müssen wir uns daran gewöhnen, dass das eine Bedrohungslage jetzt für uns bleibt? Oder ist das punktuell, dass es auftauchen wird?
3: Das bleibt und das ist eng verbunden mit Russlands Krieg in der Ukraine. Deutschland ist inzwischen der wichtigste Unterstützer der Ukraine, der ukrainischen Armee. Es hat als Reaktion auf die klare Zuschreibung des Leipziger Vorfalls für Russland angekündigt, dass es seine Hilfe für die Ukraine erweitern wird, dass es auch geheimdienstliche Zusammenarbeit intensivieren wird zwischen Berlin und Kiew. Das ist natürlich ein Signal an Russland, wir lassen uns nicht abschrecken. Und das zeigt letztendlich, dass Deutschland im Fadenkreuz des Kreml ist, solange und so intensiv es die Ukraine in diesem Krieg unterstützt. Das ist das größte Problem Russlands oder der russischen Führung, würde ich eher differenzieren. Abgesehen davon, dass sie auch ein Problem hat mit der liberalen, der offenen, der westlichen Gesellschaft.
0: Okay, also etwas, woran wir uns vielleicht gewöhnen müssen, was wir heute diskutiert haben. Viel Arbeit weiter für die Recherche, für Herrn Diehl. Ich danke Ihnen für die Runde, für die kluge Informationen, die wir hier zusammengetragen haben, und sage Ihnen, das war der Presseclub hier im Ersten, denn hier geht es weiter mit dem Europa-Magazin. Das beschäftigt sich unter anderem mit der Migrationspolitik Italiens, und den Presseclub nachgefragt. Den gibt es bei Phoenix WDR 5. Da können wir uns dann gleich wiedersehen. Danke für Ihre Aufmerksamkeit und einen schönen Sonntag. Vielen Dank an die Runde auch.

0: Wir sind zurück mit dem Presseclub nachgefragt. Unser Thema ist heute Drohnen, Sprengstoff, Sabotage. Wie reagieren auf Russlands Angriffe? Und das wollen wir gerne auch mit Ihren Fragen besprechen. Und da haben wir Rainer Gornick aus Hamburg in der Runde. Herzlich willkommen, Herr Gornick.
1: Ja, schönen guten Tag. Danke, dass ich zugeschaltet wurde. Ja. Frau Kombaki hat es ja gerade angesprochen, dass wir im Fadenkreuz nach der Seele Russlands seien, weil wir der stärkste Unterstützer der Ukraine seien. Ich persönlich halte die humanitäre Hilfe, der Aufnahme der Flüchtlinge und so weiter für sehr wichtig. Bin allerdings, was die militärische Unterstützung angeht, zunehmend in Sorge. Und Frau Kombaki hat das ja angedeutet, also es impliziert für mich, je stärker unsere Unterstützung, desto größer möglicherweise die hybriden Angriffe. Das heißt, unsere Bevölkerung wird sozusagen gefährdet, obwohl die Ukraine kein Bündnispartner ist. Und unsere Politiker sich sozusagen verpflichtet haben, den Amtseid abgelegt haben, Schaden von der Bevölkerung abzuwenden. Ich bin in großer Sorge, dass es zu einer weiteren Eskalation kommt, bis hin zum großen Knall. Danke.
0: Danke, Herr Gornick. Das ist natürlich etwas, was, glaube ich, viele Menschen umtreibt. Frau Kombaki, Sie waren jetzt eh schon in dem Thema unterwegs. Eigentlich wäre ja dann Fazit, keine Unterstützung militärisch für die Ukraine.
2: Wenn das denn bedeuten würde, dass wir sicherer wären. Aber das tut es ja gar nicht. Denn mit dem Angriffskrieg auf die Ukraine zeigt ja Russland, dass es bereit ist, seine westlichen Nachbarn zu attackieren. Dass es auch mit Blick auf die NATO-Verbündeten im Baltikum, auch da gibt es ja zunehmend Nadelstiche, Provokationen. Also Russlands oder der Expansionsdrang des Kreml, Putins, wird nicht an den ukrainischen Grenzen Halt machen. Und ich hielte es für einen Trugschluss zu glauben, dass wir in Deutschland, in Europa sicherer wären, wenn wir unsere Unterstützung für die Ukraine einstellen würden. Die Sicherheit der Ukraine, die Sicherheit der ukrainischen Bevölkerung ist im ureigensten Interesse, denke ich, auch von uns hier in Mitteln in Westeuropa. Also da denke ich, ist das ein Kurzschluss. Mal abgesehen davon, dass wir, glaube ich, daran erinnern müssen, dass dieses Land schuldlos auf eine brutale Art und Weise angegriffen wurde und es eben auch, würde ich sagen, ein Stück weit oder ein ganzes Stück in unserer Pflicht ist, einem angegriffenen Land Hilfe zu leisten.
0: Aber natürlich eine berechtigte Frage von Herrn Gornick, weil man sich das so denken würde. Ja?
1: Falsche Implikationen auszuräumen. Also ich sehe auch natürlich den Angriff Russlands auf die Ukraine als völkerrechtswidrigen, brutalen Krieg an. Ich persönlich glaube, im Gegensatz zu vielen Berichterstattern, auch im Gegensatz zu Frau Kombaki und anderen Journalisten, das ist ein singuläres Ereignis gewesen. Es haben damals schon zahlreiche auch US-Amerikaner wie beispielsweise der US-Botschafter Burns davor gewarnt, die Ukraine sozusagen denen zu eröffnen, NATO-Mitglied zu werden, hat es als rote Linie bezeichnet. Verteidigungsminister Gates hat damals von einer monumentalen Provokation gesprochen, wenn es darauf hinausliefe. Frau Merkel war besonnen und hat 2008 beim Gipfel in Bukarest davor gewarnt und hat die Ukraine sozusagen nicht gleich in die NATO aufnehmen wollen, weil sie befürchtete, dass es eben auch einen Angriff auf NATO-Gebiet geben könnte.
0: Herr Gornick.
1: Und ich davon ganz kurz noch.
0: Ja, ich würde mir gerne noch ein paar andere Zuschauer mit die Gelegenheit geben. Deswegen.
1: Selbstverständlich. Vielen Dank.
0: Herr Gornick, vielen Dank. So schnell wollte ich Sie jetzt gar nicht abfilmen. Vielen Dank. Ich meine, das waren ja viele kluge Gedanken, die viele Menschen sich ja auch machen. Deswegen durchaus berechtigt, das so noch mal anzusprechen. Raimund Perz ist bei uns aus Gesertshausen. Hallo, Herr Perz. Herzlich willkommen.
3: Gesertshausen.
0: Oh, dann sagen Sie mir gleich noch, wo das ist. Dann kann ich noch richtig zu Ende lernen.
3: Okay, nein, Augsburg, westliche Wälder. Aber jedenfalls, die Ursprungsfrage war einfach, wo liegen die Beweise? Ich meine, gerade im Fall einer hybriden Kriegsführung, die vermutet wird, wäre die Einbeziehung der Bevölkerung doch sinnvoll.
0: Also das heißt, Sie würden sich wünschen, dass einfach klarer ist, welche Beweise es sind und hätten die gerne vorgelegt bekommen.
3: Ja,
0: verstehe ich Sie richtig?
3: 3D in der Bundespressekonferenz als Begründung. Wir haben in 3 Dimensionen geforscht und in 3 Dimensionen haben wir festgestellt, dass die Russen das waren. Ja, ich mein Gott, es war immer irgendwer, aber auf jeden Fall wüsste ich ganz gerne, wer das wirklich war? Und wo liegen die Beweise?
0: Okay, wir haben einen Mann hier in der Runde, Herr Diehl, der sich da sehr ausführlich mit beschäftigt hat, die Recherchen da auch quasi zu verfolgen. Das Bedürfnis ist da, das haben wir schon angesprochen, dass man gerne einfach genau wüsste, das ist unser Beweis dafür. Wie kann man damit umgehen?
4: Ja, das ist eben dieses Dilemma, das ich ja gerade auch schon versucht habe zu beschreiben, dass Merz eben angekündigt hat, er werde jetzt reagieren. Und gleichzeitig gibt es natürlich das ureigene Interesse von Strafverfolgern, von Polizei und dem Generalbundesanwalt, ihr Verfahren erstmal im Verborgenen zu führen, um Täter nicht zu warnen. Und zwischen dieser Da ist sozusagen versucht worden, Balance zu halten in der Kommunikation. Eine sehr, sehr schwierige Balance, weil es wahrscheinlich vielen Menschen genauso geht, dass sie sich jetzt fragen, wo sind denn die Beweise? Unsere Recherchen haben ergeben, es gibt eben eine Fülle von relativ eindeutigen Beweisen. Die Zielauswahl, darüber haben wir gesprochen, ukrainische Maschinen, mit denen Munition und Rüstungsgüter in die Ukraine transportiert werden. Die Konfiguration dieser Drohnen, die Auswahl des Sprengstoffes tragen ganz eindeutig die Handschrift russischer Nachrichtendienste. Und dann gibt es eben zwei inzwischen identifizierte Tatverdächtige, die beide russische Staatsbürger sind und der eine auch eine Anbindung an einen russischen Nachrichtendienst hat. So, das ist schon eine relativ dichte Beweiskette, die die Bundesregierung tatsächlich nicht in Gänze präsentieren konnte und wollte und die dann es in gewisser Weise uns zufiel, das zu recherchieren und auch darzustellen. Aber dieses Dilemma ist eben, glaube ich, nicht böse Absicht der Bundesregierung, damit hinter dem Berg zu halten, sondern Rücksichtnahme auf die Ermittlungen des Generalbundesanwalts, damit die in Ruhe zu Ende geführt werden können.
0: Aber, Herr Perz, vielen Dank für diese Frage. Ist natürlich etwas, was viele Menschen sich fragen. Und man fühlt sich einfach sicherer, wenn Dinge auf dem Tisch ganz klar da liegen. Wolfgang von Nathusius ist bei uns aus Koblenz. Herzlich willkommen.
5: Ja, guten Tag. Ich kann gleich an dieses Thema anschließen.
0: Bitte.
5: Und zwar frage ich mich, warum sich Journalisten, wie Sie in Ihrer Runde so etwa nach einer Viertelstunde oder aber auch Politiker immer wieder darauf einlassen, auf diese Argumentation, wenn man jetzt auf Leipzig reagiert oder wenn man Schlüsse zieht, Sanktionen, Embargos zum Beispiel aus dem Massaker von Butscha, dass dann Leute, die so Putin verstehen und ähnlichen nahestehen, dann immer wieder kommen und sagen, ja, das muss ja erstmal gerichtsfest bewiesen werden, dass Putin oder Russland da schuld sei. Wir bewegen uns auch auf der Ebene der Politik und würde Politik nicht zum Stillstand kommen, wenn jede wesentliche politische Entscheidung sozusagen erstmal eine Gerichtsverhandlung haben müsste.
0: Oh, jetzt ist er von Nathusius weg. Aber was ich ganz interessant finde, ist ja, dass er, Frau Sauerbrei, Sie haben gerade genickt, ja im Grunde das Gegenteilige anspricht. Wir hatten jetzt gerade einen Zuschauer, der sich unbedingte Beweise gewünscht hat. Und jetzt haben wir, warum müssen wir da jetzt noch jeden einzelnen Beweis quasi vorlegen? Was machen wir damit, mit diesem Dilemma?
6: Also klar, das hat Frau Kombaki in der Sendung ja auch schon gesagt, dieser Dienstag war auch ein politischer Akt. Also es war natürlich einerseits, wollte man die Bevölkerung informieren und das, was man glaubte sagen zu können über den Stand der Ermittlungen, hat man gesagt. Aber es ist auch eine politische Handlung, so früh und so deutlich und durch zwei Minister und öffentlich zu sagen, Russland war's. Und das war ein politisches Signal. Und ich persönlich finde dieses politische Signal auch richtig, weil wir sehen, dass Russland innerhalb dieses Grauspektrums des sogenannten hybriden Krieges immer weiter eskaliert. Und hier hatten wir jetzt einen Angriff mit militärischen Mitteln auf ein militärisches Ziel mitten in Deutschland. Und da musste eine andere Antwort her. Und von daher hat die Bundesregierung da so reagiert. Und natürlich ist es Politik, es ist auch Politik, nicht zu sagen, die Ukraine hat Nord Stream 2 gesprengt, obwohl es da auch eine sehr dichte Indizienkette gibt, die auf ukrainische Täter hinweist. Und da wartet man aber eben bis jetzt Mitte Oktober dann der Prozess in Hamburg beginnt und man dann da gerichtsfester ist. Ja, es ist Politik, aber wie ich finde, in diesem Fall richtige Politik.
0: Okay, eine schwierige Gemengelage, die sich auch in Fragen spiegelt. Volker Mark ist bei uns aus Mörlenbach. Ihre Frage gerne. Herzlich willkommen.
7: Sure.
0: Herr Mark?
7: Ja, hallo.
0: Hallo.
7: Hören Sie mich gut?
0: Ja, ich höre Sie gut und warte auf Ihre Frage.
7: Prima. Ich habe zwei kurze Fragen. Mhm. Einmal, warum die Bundesregierung so

0: ich glaube, da ist eine Begriffsverschiebung. Hm. Wegwerfagenten sind die, die man sich von der Straße holt, wenn man sie braucht. Das, was Sie meinen, sind eher vorbereitete Agenten, Schläfer oder wie auch immer, die eventuell Jahre warten, bis sie zum Einsatz kommen. Das ist tatsächlich professionelle Tätigkeit. Wegwerfagenten sind Leute aus dem halbseidenen, kleinkriminellen Milieu, die man für relativ wenig Geld für eine kleine, leicht ausführbare Sabotageaktion oder Transportaktion oder Übergabe von irgendwas gewinnen kann. Und hier kann man nicht sagen, wie viele sind eingeschleust. Die sind vor Ort. Das ist das kriminelle oder das extremistische Milieu, das man anzapfen kann. Also deswegen sollte man die Begriffe trennen. Professionelle Agenten und Wegwerfagenten. Mhm.
1: Aber sie sind offensichtlich da und ausreichend vorhanden, dass man auf sie zugreifen kann. So habe ich Herrn Gurkow verstanden. Stefan Schimming ist bei uns aus Bad Honnef. Herzlich willkommen, Herr Schimming.
2: Guten Morgen.
1: Guten Morgen.
2: Ich habe bei dem ganzen Rumgestocher, das ich mir jetzt die ganze Zeit anhöre,
1: empfinden Sie
2: im
1: das so?
2: Bereich von Beweismittel sichern und so weiter und so weiter. Der entscheidende Fehler, den Merz gemacht hat, ist, dass er den Satz gesagt hat, es wird dafür jemand bezahlen. Und bezahlen kann ich mir nur vorstellen in Richtung auf die Schattenflotte, die den großen Vorteil hat, dass wir da nicht auf unsere Hoheitsgebiete beschränkt sind, sondern dass man solche Schiffe auch auf hoher See mit guter Rechtsgrundlage kontrollieren kann. Und ich frage mich, warum man eine solche Möglichkeit und auf jedem Schiff findet man garantiert etwas. Versuche gegen die Versicherungsstatuten, das Flaggenrecht, die Besatzung, die Sicherheitsvorschriften, den Schiffbau, die Ausrüstung des Schiffes. Wenn man was finden will, findet man auch was. Mhm. Und ich frage mich, warum ausgerechnet diese konkrete Möglichkeit, die noch dazu international sofort von allen Seiten unterstützt werden würde, warum man da nicht zugreift.
1: Frau Kombaki.
3: Ja, wenn es mal so wäre, dass international unterstützt würde, ist, wenn wir uns die Debatte in der EU zum Beispiel anschauen, wo es ja auch Bemühungen drum gegeben hat, die Schattenflotte stärker zu sanktionieren, traten plötzlich Partner auf den Plan, die da sehr vehement ausscherten. Malta war das und Griechenland war das. Warum? Weil die ihre alten Kähne in beträchtlicher Anzahl an die Russen verscherbelt haben, eben für die Schattenflotte. Also auf europäischer Ebene geht da wenig voran. Es gibt aber andere Beispiele und die schaut sich nach meinem Wissen die Bundesregierung auch gerade an, zum Beispiel Schweden, die, Sie haben es eben erwähnt, unter einem, ich würde mal sagen, Vorwand, also zum Beispiel Umweltauflagen oder Sicherheitsstandards da tätig werden. Und das Resultat ist, dass diese Schiffe, die schwedischen Gewässer umgehen, zunehmend in deutschen Hoheitsgewässern unterwegs sind. Und das schaut sich die Bundesregierung gerade an. Aber ich würde auch sagen, bislang gab es eine große Zurückhaltung, robuster aufzutreten.
1: Okay, aber Schattenflotte, großes Thema, haben wir auch schon gesagt, welchen Wege man da nutzen kann. Danke für diese Frage. Und wir haben noch Alexander Cavaras. Herr Cavaras aus Aachen, schnelle Frage noch gerne von Ihnen.
4: Ja, also ganz kurz, nehmen wir so an, die Drohne wäre hochgegangen, dann hätten wir einen Inferno auf dem Flughafen. Ja. Hätte die NATO das als Angriff gegen ein Mitglied von ihr gesehen, so wie damals 9/11? Und das ist das Letzte, was Putin haben wollte.
1: Mhm. Also wenn die Drohne funktioniert hätte am Leipziger Flughafen, wäre die NATO eingeschritten. Wer mag noch schnell antworten?
3: Hängt davon ab, ob man es hätte klar zuordnen können. Mhm. Ob tatsächlich, das ist ja, Russland bemüht sich ja darum, in solchen Fällen diese klare Zuordnung zu erschweren, dass es eben nicht einem Staat zugeordnet werden kann. Und das wäre die große Frage gewesen. Aber die Zurückhaltung wäre sicherlich groß.
1: Das heißt also, dann wäre aber auch nicht NATO Artikel 4 der Fall gewesen, sondern der Artikel 5 wäre ja dann wahrscheinlich schon zum Einsatz kommen müssen, wenn man es zuordnen kann.
3: Aber richtig? Sie haben vielleicht Donald Trump gesehen, der wurde jetzt gestern darauf angesprochen, ob denn Russland dahinter stecken könnte, hinter Leipzig. Und
1: ja.
3: Nee, sagt er. Putin kenne ich, ist ein prima Typ, der war es nicht.
0: Der also war's. Ich sehe, jemand ist trotzdem nach Moskau geflogen.
1: Das ist richtig. So, also Sie merken, Herr Cavaras, selbst wenn man das so festgestellt hätte, auch dann ist die Zusammenarbeit auch in der NATO schwierig, vor allem auch mit Blick auf die amerikanischen Partner. Es bleibt kompliziert

0: Ist das mein Eindruck? Ich sehe es auch in Ihren Augen. Ich danke Ihnen für Ihre Fragen heute. Ehrliches Interesse, auch viele Sorgen merkt man in der Bevölkerung dazu. Danke, dass Sie heute beim Presseclub auch nachgefragt noch dabei waren. Einen schönen Sonntag und bis bald. Und danke an die Runde.
1: Danke.
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6: Seit Monaten schon schaut Deutschland auf den kommenden Sonntag, auf die Landtagswahl in Sachsen-Anhalt. Von einer Schicksalswahl ist da oft die Rede für Sachsen-Anhalt und für Deutschland. Zum ersten Mal könnte die AfD eine Regierung übernehmen. Ausgemacht ist das nicht, aber die Partei liegt in den Umfragen weit vorne. Regieren will sie nur mit einer absoluten Mehrheit, um voll und ganz ihre Politik durchsetzen zu können. Ob das gelingt, hängt maßgeblich davon ab, wie viele Parteien es in den Landtag schaffen und ob und wie die zusammenarbeiten. Sachsen-Anhalt wählt. Was wird die Wahl verändern? Darüber diskutieren wir heute. Schön, dass Sie mit dabei sind.
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6: Und das sind unsere Gäste. Alexander Prinz ist hier vielen besser bekannt als der dunkle Parabelritter. Er ist YouTuber und Autor. Unter anderem hat er das Buch geschrieben Oststolz. Und auch Jana Hensel beschäftigt sich in ihren Büchern stark mit dem Osten. Zonenkinder hat sie bekannt gemacht. Sie schreibt aber nicht nur Bücher, sondern sie schreibt auch als Journalistin, und zwar für die Zeit. Auch Morten Freidel ist Journalist. Er ist stellvertretender Chefredakteur der NZZ Deutschland. Und Professor Sabine Kropf vervollständigt unsere Runde. Sie ist Politikwissenschaftlerin an der FU Berlin. Schön, dass Sie alle hier sind. Ganz herzlich willkommen. Herr Prinz, ich würde gerne mit Ihnen starten. Sie sind groß geworden in Sachsen-Anhalt. Sie leben in Halle. Und ich habe das gerade gesagt, wir reden wirklich seit Monaten schon über diese Wahl. Schon als die Wahlen im Frühjahr waren in Rheinland-Pfalz und in Baden-Württemberg hieß es immer, aber im September. Jetzt ist die Wahl, wird als Schicksalswahl bezeichnet. Was macht das mit den Menschen im Land? Wie fühlen die sich gesehen?
8: Also wir sprechen jedenfalls täglich darüber. Es ist wirklich täglich ein Thema. Und es gibt viele, die verspüren darüber Optimismus. Also tatsächlich ein Optimismus, dass sich jetzt endlich mal was ändern kann. Bei den Hochrechnungen ist die Wahrscheinlichkeit, dass die AfD eine absolute Mehrheit bekommt, ja durchaus gegeben. Und das verspüren viele als eine Art Befreiungsschlag. Das ist einmal der bundespolitischen Öffentlichkeit zeigen können, dass sie einmal ihren Willen durchsetzen können. Den Willen, den eigentlich keiner in Westdeutschland umgesetzt sehen möchte. Natürlich gibt es die andere Seite, die Seite, die über 50% in Sachsen-Anhalt ausmacht, die große Angst davor hat, was sich dann ändern könnte. Denn Fakt ist, mit einer AfD-absoluten Mehrheit würde sich vieles verändern. Und Veränderung kann auch sehr negative Auswirkungen auf gewachsene Strukturen, auf Engagement und auf Lebensplanung haben. Und Davor haben Menschen auch Angst.
6: Da schauen wir gleich noch intensiver drauf in der Sendung. Frau Hensel, wir haben gerade gehört, einen Befreiungsschlag in Ihrem aktuellen Buch. Da warnen Sie quasi davor, dass sich der Osten verabschiedet von der Demokratie. Ist es in Ihren Augen das, was wir gerade sehen in Sachsen-Anhalt?
1: Naja, wenn 40% darüber nachdenken oder bereit sind, eine so rechtsextreme Partei wie die AfD zu wählen, die gerade in Sachsen-Anhalt ein sehr radikales Regierungsprogramm vorgelegt hat, dann bedeutet das das de facto. Sie nutzen zwar ihr demokratisches Recht, an einer Wahl teilzunehmen und behaupten gerne von sich, Demokratinnen und Demokraten zu sein, wie auch die AfD-Funktionäre immer sagen, sie seien die eigentlichen Demokraten. Aber das Programm, mit dem die AfD in Sachsen-Anhalt antritt, ist autoritär, es ist disruptiv und hat mit der Demokratie, die wir kennen, schätzen und glaube ich oder ich, die ich immer verteidigen wollen würde, nicht mehr viel zu tun.
6: Herr Freidel, es gibt ja auch schon viele, die im Vorfeld sagen, wenn das passiert, dann müssten wir X, Y, Z, die also wirklich auch sich schon darauf vorbereiten wollen oder wissen wollen. Man hat so ein bisschen das Gefühl, dass von einem politischen Ausnahmezustand die Rede. Ist Ihnen das zu schrill, zu viel in der Tonalität?
9: Also ich kann verstehen, wenn sich Politiker und auch vor allem die Ministerpräsidenten in den anderen Ländern darauf vorbereiten, was passieren könnte, wenn eine solche AfD-Alleinregierung, sagen wir mal, aus dem Verfassungskonsens ausschert. Und dass man dann darüber nachdenkt, was es da für Instrumente gäbe, um dem zu begegnen, das ist nur professionell. Ich halte es aber für sehr unprofessionell und auch vor allen Dingen für kontraproduktiv, solche sozusagen Erwägungen öffentlich anzustellen und dann in Talkshows munter darüber zu sprechen, wie das mit dem Bundeszwang ist und was man da alles machen könnte. Ich glaube, du hast es ja angesprochen, im Osten herrscht oder in Sachsen-Anhalt herrscht die Stimmung bei vielen Wählern vor, jetzt zeigen wir es denen mal. Und ich glaube, wenn man dann öffentlich darüber redet, wie man eine solche Regierung auf Linie bringen kann, wie man die diszipliniert, dann löst das bei den Wählern das Gefühl aus, jetzt erst recht. Und deshalb halte ich solche öffentlichen Debatten darüber für kontraproduktiv, insbesondere wenn sie von Politikern kommen.
6: Frau Kopp, ganz losgelöst davon, was tatsächlich der Wahlausgang sein wird, also ob die AfD wirklich die Regierung stellen kann oder nicht, ist es zu weit gegriffen, wenn man sagt, ja, diese Wahl kann und wird auch starke Auswirkungen auf Deutschland haben, selbst wenn die AfD die Regierung nicht stellt?
10: Ja, sie wird voraussichtlich jetzt nicht Mehrheiten, also sie kann gar keine Mehrheiten zum Beispiel auf der Bundesebene ändern, im Bundesrat. Aber sie kann natürlich den Konsens, der über Jahrzehnte hinweg gewachsen ist, den zum Beispiel auch die Länder untereinander hatten, durchaus stören. Also es wird sich die Republik schon verändern. Und die Frage stellt sich natürlich, wie geht man im Nachgang solcher Wahlen mit dem Wahlergebnis um? Geht zum Beispiel, man kann sich ja alles Mögliche vorstellen, der Föderalismus in eine Art Wettbewerbsstruktur über. Wir brauchen Fachkräfte im ganzen Bundesgebiet. Also gibt es dort komplementäre Entwicklungen. Die einen gehen, die anderen nehmen sie gerne auf. Was sind die Konsequenzen, die die Bürger dann, die diese Konsequenzen ja gar nicht wirklich abschätzen, tatsächlich hinzunehmen bereit sind? Also das sind alles offene Fragen und da hat man noch keine wirklich abschließende Antwort darauf.
6: Bevor wir tiefer reingehen in die Frage, was nach der Wahl passieren kann, in welchen Szenarien, würde ich gerne mit Ihnen darüber sprechen, wie wir überhaupt zu dem Punkt gekommen sind, an dem wir jetzt sind und auch, was wir vielleicht aus dem Wahlkampf ablesen können. Herr Prinz, was der AfD ja wirklich sehr gut gelingt in Sachsen-Anhalt ist, so ein bisschen ein ostdeutsches Gefühl zu vermitteln. Da geht es vielleicht gar nicht unbedingt immer auch um die konkreten Inhalte des Regierungsprogramms, wie Sie es nennen, sondern das ostdeutsche Gefühl. Warum gelingt das der AfD so gut?
8: Ich glaube grundsätzlich, dass eigentlich gar kein Wahlprogramm irgendeiner Partei irgendeine Rolle gespielt hat in diesem Wahlkampf. Also das Einzige, das jemals besprochen worden ist, öffentlich in großen Zügen, war das der AfD. Und das ist kompletter Nonsens, weil vieles, was da drin steht, nicht bezahlbar ist, vieles überhaupt nicht umsetzbar ist, weil es nicht auf landespolitischer Ebene umsetzbar sein kann. Ja, also da sind viele, viele Versprechungen drin, vieles hört sich gut an, ist im Großteil nicht finanzierbar und noch nicht mal kalkulierbar. Warum funktioniert das? Das ist natürlich eine ganz große Frage, da könnte man jetzt weit ausholen. Wir haben in Ostdeutschland, da möchte ich eine persönliche Erfahrung einfach teilen, um das erlebbarer zu machen. In meiner Jugend war das Ossi-Sein irgendwie noch schambehaftet. Wir haben uns mehr oder weniger davon distanziert. Wir sind weggegangen, in größere Städte gezogen beispielsweise und haben uns von diesem eher ländlich geprägten Bild verabschiedet. Und das hat eine neue Konnotation bekommen. Es gab jetzt plötzlich eine Kraft, die da seit 2013 existiert, die seit 2015 auch immer stärker mit Ostdeutschland verbunden wurde von der Fremdzuschreibung durch die Medien, die es geschafft hat, diesen Markenkern für sich zu besetzen. Und die Linke ist weggegangen vom ostdeutschen Stammpublikum hin zu dem großstädtischen, eher kosmopolitischen, eher westdeutsch geprägten und hat sozusagen die eher ländlichere Bevölkerung in Ostdeutschland so ein bisschen zurückgelassen, im Stich gelassen und dies aufgefangen worden. Und dann kann sich auch beispielsweise in Thüringen ein Björn Höcke auf eine Simson setzen und sich als Ostdeutschen zelebrieren, obwohl er ja gar keiner ist. Und es wird ihm trotzdem nicht übel genommen, weil dieser Wunsch, dass es jemanden gibt, der sich einmal vorurteilsfrei mit dem Ostdeutschen identifiziert, der sagt, ich nehme dich an, wie du bist, und das ist nichts Besonderes oder Negatives oder etwas, das man unter den Tisch fallen lassen soll. Ich glaube, das alleine reicht vielen schon aus, um Sympathie zu empfinden. Und ich war auf einer dieser Simson-Ausfahrten von Siegmund in Weißenfels war das. Und ich habe dort mit vielen Menschen gesprochen. Und die ersten, die auf mich zugekommen sind, haben gesagt, Alex, wir haben früher immer Linke gewählt. Wir wollen jetzt einfach mal hören, was Siegmund zu sagen hat, weil die Linke hat uns einfach nicht das gegeben, was wir uns gewünscht haben. Und dort ist jetzt so eine neue Gemeinschaft gewachsen, die sehr oberflächlich ist, möchte ich sagen. Weil auch Simson ist natürlich ein Klischee, aber zumindest bieten sie etwas an.
6: Ich würde gerne, Frau Hensel, Ihre Meinung dazu hören. Bietet die AfD tatsächlich ein ostdeutsches Gefühl, das andere, auch die Linke, die das ja lange geboten hat, nicht mehr bieten kann?
1: Also ich würde Herrn Prinz da schon prinzipiell zustimmen, würde aber schon auch sagen, es geht um mehr als Gefühle. Sondern es geht auch um tatsächlich um, es geht auch ein bisschen um die Verhandlung der Wiedervereinigung. Es geht auch um materielle Fragen. Der Hinweis mit der Linken ist total richtig. Wenn man in die Geschichte Ostdeutschlands, in die politische Geschichte Ostdeutschlands hineinschaut, wie ich es in meinem Buch gemacht habe, bin ich auf den für mich auch überraschenden Fakt gestoßen, dass der Abgrenzungsprozess eigentlich schon vor 20 Jahren begonnen hat, nämlich mit der Einführung von Hartz IV. Da beginnen die ersten Teile der ostdeutschen Bevölkerung, es sind nicht die Anteile von heute, aber doch erkennbare Zahlen, nehmen nicht mehr an Wahlen teil. Nach der Einführung von Hartz IV sinkt die Wahlbeteiligung in den ostdeutschen Ländern auf ein Niveau, wie es seit in der Geschichte der Bundesrepublik vorher nicht gegeben hat. Das heißt, es ist eine sehr lange Entwicklung, von der ich glaube, dass sie jetzt an einen vorläufigen Endpunkt kommt und dass sich ganz, ganz viele eben nicht nur Gefühle, sondern auch Erfahrungen mit dem politischen System und so weiter aufgestapelt haben. Björn Höcke ist natürlich nicht, Björn Höcke streitet nicht für die Ostdeutschen. Ich glaube, den Deal durchschauen auch die Menschen, die mit ihm, mit der Simson durch die Gegend fahren. Insofern, die AfD ist, glaube ich, aus der Perspektive nicht weniger Ostdeutsche ein neues politisches Experiment. Und so kann man es auch sehen in der Nachwendegeschichte. Die Ostdeutschen haben sich eigentlich in beinahe jedem Jahrzehnt einen neuen politischen Allianzpartner gesucht. Jetzt sind sie mit ihrer Suche an ein Ende gekommen und setzen auf die Radikalen. Weil es eben, und das ist entscheidend, wie Sie sprachen über die ländlichen Regionen, wir haben 36 Jahre nach der Wiedervereinigung eben ein doch erkennbaren Wohlstandsunterschied zwischen Ost und West, über den die Ostdeutschen sehr gut Bescheid wissen, den der Westen eher versucht zu ignorieren und den wir aber politisch nicht adressieren. Und noch ein letzter Punkt, Herr Prinz, so sehr ich Ihnen zustimme. Nein, das AfD-Programm, Wahlprogramm für Sachsen-Anhalt ist kein Nonsens. Das, was in dem Wahlprogramm steht, gerade was die Ideologisierung der Bildungspolitik, der Kulturpolitik, der Schulpolitik betrifft, das kann durchaus umgesetzt werden. Und ich glaube, gerade diese Symbolpolitik, würde die AfD, wenn sie an die Macht käme, auch sehr schnell durchregieren.
6: Und das Thema mit der Finanzierbarkeit, das hat man ehrlicherweise ja meistens, egal in welches Wahlprogramm man schaut. Aber Sie haben gerade ein Wort verwendet, nämlich Experiment. Ich will mal ganz kurz...
8: Ja, genau. Ansonsten wollte ich da jetzt vielleicht noch mal kurz das noch mal schärfen, weil ich habe natürlich damit nicht gemeint, dass man es nicht ernst nehmen sollte oder dass es nicht durchaus gefährlich ist. Gerade was bildungspolitisch da... Wir haben gerade schon gesprochen, was bedeutet das, wenn dort beispielsweise bildungspolitisch Alleingänge gestartet werden? Was ist ein Abschluss aus Sachsen-Anhalt noch wert, wenn die AfD ihre Vorstellung davon, was in Zukunft Bildung ist, umsetzt, ne? Dann kannst du in Sachsen-Anhalt einen Abschluss machen, der dann im Rest des Bundesgebietes nicht angenommen wird.
6: Da schauen wir gleich noch drauf. Aber Sie haben zwei wichtige Stichworte gesagt, nämlich einmal das Stichwort ernst nehmen und das Stichwort Experiment. Ja. Und dann sind wir bei Friedrich Merz, dem Bundeskanzler, Herr Freidel, der ein bisschen versteckt wird in diesem Wahlkampf. Zwei Auftritte in der letzten Woche vor der Wahl. Da trifft er nicht auf Bürgerinnen und Bürger. Und bei seinem einen Pressestatement sagt er dann, dass Sachsen-Anhalt dürfe quasi nicht zum Experimentierfeld der Wutbürger werden. Hat er es noch nicht verstanden, dass man so die Wählerschaft der AfD sicher nicht erreichen wird?
9: Naja, das ist ja sozusagen eine Wählerbeschimpfung, wenn man sagt, das sind Wutbürger und die sollten sich jetzt mal alle sozusagen an die eigene Nase fassen und sich an ihre Verantwortung erinnern und dann bitte ihr Kreuz an der richtigen Stelle machen. Ich glaube nicht, dass das dazu führt, dass die Leute dann nicht die AfD wählen, sondern im Gegenteil. Ich habe es ja eben schon ausgeführt. Ich glaube aber auch, dass diese Grenze, wir ziehen ja sozusagen gerade eine Mauer im Geiste und sagen, da gibt es eben große Unterschiede und diese spezifischen Mentalitätsunterschiede, aber auch die Unterschiede in der materiellen Versorgung der Leute, das wurde nicht genug gesehen von der Bundespolitik und deshalb gibt es da eben auch diesen Zuspruch für diese Partei. Ich glaube nicht, dass man da so eine klare Grenze ziehen kann. Also ich gebe Ihnen zwei Beispiele. Das eine ist die Rente mit 63. Nachdem dieser Rentenkompromiss zwischen SPD und CDU ausgehandelt worden war, sind die Ministerpräsidenten der ostlichen Bundesländer ausgestellt und haben gesagt, wir wollen die Rente mit 63, wir wollen die nicht abschaffen.
6: Ehrlicherweise Manuela Schwesig ist ausgeschert und so. Sven Schulze hat zuerst noch gesagt, super, was die Kommission da vorgelegt hat.
9: So, und dann sind aber auch Ministerpräsidenten westlicher Bundesländer haben das dann in Frage gestellt. Also ich wüsste nicht, wenn jetzt gerade eine Landtagswahl in einem westlichen Bundesland anstünde, ob dann nicht auch ein Ministerpräsident sagen würde, naja, also darüber müssen wir noch mal reden. Das ist einfach sozusagen, da werden die Interessen der Wählerschaft vor Ort wahrgenommen. Das ist nicht nur eine reine West-Ost-Sache. Da gibt es sicherlich Unterschiede, aber ich will nur sagen, das gibt es im Westen auch. Und Gleiches gilt übrigens auch für die Russlandnähe der AfD. Da wird immer darüber geredet, ja, im Osten durch die Sozialisierung und dadurch, dass das die DDR ein Staat ist, der im Sowjetblock eingegliedert war, haben die Leute ein anderes Verhältnis zu Russland. Das stimmt alles, will ich gar nicht in Abrede stellen. Nur ich glaube, bei dieser Russlandnähe der AfD geht es auch viel um Amerika. Es geht um die Skepsis gegenüber Amerika. Und die gibt es auch im Westen. Sie erinnern sich alle an die Wahl von Gerhard Schröder, an die Wiederwahl, als der Irakkrieg anstand, der zweite von George W. Bush. Da hat er auch ganz, ganz viele Stimmen im Westen eingesammelt mit teilweise anti-amerikanischen Parolen. Das trifft auch im Westen auf einen fruchtbaren Boden. Deswegen glaube ich nicht, dass diese Trennung so gültig ist, wie sie hier teilweise besprochen wird.
6: Wobei das Thema Krieg und Frieden schon im Osten und Westen, das merkt man sogar innerhalb der AfD, anders thematisiert wird. Tino Chrupalla, der sich da anders äußert als eine Alice Weidel. Aber um vielleicht auch mal auf die CDU weiterzuschauen, Sven Schulze, der ja auch Wahlkampf macht mit Didi Hallervorden, der Boris Pistorius und Friedrich Merz dann einen quasi Kriegstreiber nennt. Wie glaubwürdig kann das sein, wenn der CDU-Spitzenkandidat sich mit der Rente, mit dem Thema Krieg und Frieden so gegen den Kanzler stellt, wenngleich er sich diese Äußerung von Hallervorden nicht zu eigen gemacht hat?
10: Also diese Abgrenzung der Landesebene von der Bundespolitik beziehungsweise auch das Abschieben von Verantwortung nach oben, das funktioniert im Wahlkampf nur bedingt. Das nehmen die Wähler auch nicht ab. Das führt im schlechtesten Fall dazu, dass man die Bundespolitik weiter delegitimiert und auf der Landesebene auch nicht wirklich Punkte gewinnt. Also ich halte es für keine besonders erfolgversprechende Strategie, sich auf diese Art und Weise abzugrenzen und auf die Art und Weise Wahlkampf zu machen. Da müssen schon eigene Punkte gesetzt werden. Und ich denke, Sven Schulze ist relativ spät auch eingestiegen. Er hat das übernommen. Er kann den Landesvaterbonus nicht im gleichen Maße ausschöpfen, wie das zum Beispiel noch Haseloff machen konnte. Aber ihm fehlt auch diese Leichtigkeit, mit der man einfach mal gute Laune versprüht, was Sigmund ja zur Perfektion entwickelt hat. Ja.
1: Man muss aber schon auch sagen, also gerade im Osten hat sozusagen der Wahlkampf gegen Berlin gute Tradition. Wir erinnern uns an Dietmar Woidke in Brandenburg, der Olaf Scholz quasi verboten hat, und zwar öffentlich verboten hat, Brandenburg zu betreten während des Wahlkampfes.
6: Weil Scholz auch sehr unbeliebt war, genauso Scholz, wie Merz.
1: Da würde ich Ihnen auch widersprechen. Auch in Manuela Schwesigs Wahlkampf werden Lars Klingbeil und Bärbel Baas keine Rolle spielen.
6: Auch also, nicht
1: dass
6: sehr
1: die Union, dass die Union
6: von der
1: jetzt,
6: eigenen Partei schon angezählt.
1: Dass die Union, ja, aber selbst Angela Merkel war in ihren letzten Jahren in den Ostlandesverbänden nicht mehr gut gesehen. Insofern würde ich Ihnen doch ein bisschen widersprechen. Aus den Ländern wollen die Leute den Widerspruch. Natürlich nicht dann, wenn sie völlig einverstanden sind mit allen Dingen. Aber nach meiner Erfahrung ist es in den letzten 10 Jahren so gewesen, wenn ostdeutsche Ministerpräsidenten in ihren Ländern reüssieren wollen, müssen sie auf starkes Kontra gegen Berlin setzen. Und je besser sie es, je weniger es sozusagen nur bloße Strategie ist, sondern je mehr es auch inhaltlich getragen ist, desto besser funktioniert es. Und die Rente mit 63 ist ein sehr gutes Beispiel. Manuela Schwesig hat bereits am Tag der Verkündigung dagegen protestiert. Die Ost-MPs sind dann 4 Wochen, 5 Wochen später aufgesprungen. Und gerade für die Rente mit 63, ich bin mir gar nicht so sicher. Ja, Söder macht auch Politik für Bayern. Und deswegen ist das Politikprinzip, finde ich, absolut richtig. Und ich verstehe gar nicht die Kritik daran, dass man den Ostministerpräsidenten jetzt vorwirft, sie würden einen Sonderweg fordern und so weiter. Söder wäre der Erste, der einen Sonderweg einforderte für Bayern. Bei der Rente mit 63 allerdings ist es so, das ist ein Thema, was sich aus ostdeutscher Perspektive tatsächlich anders anschaut. Das zeigen die Zahlen und Daten. Und deswegen ist es sehr richtig, dass Schwesig da früh draufgegangen ist. Die Leute benutzen es eher, die Leute arbeiten länger und die Leute haben weniger Einkünfte aus privaten Altersvorsorgesäulen. Insofern, das ist ein zwängendes Thema. Und was ich aus dem Wahlkampf höre, das ist auch das. Wir haben in beiden Bundesländern eine relativ alte Bevölkerung. Sachsen-Anhalt gehört zu den ältesten Bundesländern Deutschlands. Das ist dort ein Thema.
10: Sie werden aber allerdings bei der Rente mit 63 enormen Gegenwind bekommen und auch eine Reform eventuell mit behindern suchen. Sie wird Ihnen nicht ganz gelingen. Und auf die Art und Weise aber auch den Gesamtverdruss steigern, weil man nämlich wieder einmal nicht mit einer ganz zentralen Reform durchkommt.
1: Aber Sie haben gesehen, dass, glaube ich, mittlerweile 70% der Deutschen diese sozusagen den Widerstand gegen die Rente mit 63 unterstützen. Die Rentenreform ist ja, also ich meine, da gäbe es sehr, sehr viele Stellschrauben. Ich glaube schon, dass es ein Fehler von Schwarz-Rot gewesen ist, ausgerechnet bei der Rente mit 63 Geld zu sparen. Es hätte andere Möglichkeiten gegeben.
10: Wie sehe ich,
1: Pensionen, ja. Beamtenpensionen und so weiter und so weiter.
10: Also, okay.
0: Da ist eine, Herr Freyden möchte auch, bitte. Also,
1: in dieser Rentenreform ist eine soziale Unwucht. In der Rentenreform ist eine soziale Unwucht und in diesen polarisierten Zeiten, wo die alten Volksparteien so unter Druck stehen, ist eigentlich klar, dass das zurückfeiert.
9: Herr Freyden. Ich wollte noch mal fragen, weil Sie eingangs gesagt haben, wenn das Programm der AfD in Sachsen-Anhalt so umgesetzt wird, sinngemäß, dann ist das keine Demokratie mehr. Können Sie mir das noch mal erläutern? Warum ist das dann keine Demokratie mehr?
1: Na, wir haben die, wollen wir das, soll ich jetzt wirklich das, soll ich das jetzt wirklich mal
0: kurz und knapp?
1: Also hören Sie sich an, was die AfD in der Migrationspolitik fordert.
9: Das ist Durchsetzung geltenden Rechts.
1: Nein, das geht weit darüber hinaus. Die Partei distanziert sich nicht von den Remigrationsforderungen.
9: Remigration ist ein Begriff, den hat das Verwaltungsgericht Köln massiv angegriffen bei dem Beschluss,
1: ja,
9: bei dem Eilbeschluss.
1: Ich kenne das
9: Unter Remigration,
1: aber die
9: können Sie dieses
1: AfD
9: oder jenes verstehen.
1: Kann nicht genau, scheut sich davor, genau Stellung dazu zu nehmen, welche Gruppe sie eigentlich meint. Da wird ganz viel schwadroniert.
9: Also es ist aber unklar.
1: Das ist unklar. Das ist absolut unklar, was die AfD unter Remigration versteht. Und das ist ein extrem demokratiegefährdendes Prinzip. Die Abschaffung des öffentlich-rechtlichen Rundfunks.
9: Das ist doch nicht demokratiegefährdend.
1: Die Einführung eines sogenannten Grundfunks. Wissen Sie, ich komme aus der DDR. Das erinnert mich sehr an DDR 1 und DDR 2. Das erinnert mich an staatlich kontrollierte Medien. Offen gesagt, da wird mir ein bisschen schlecht. Also wenn ich mir vorstelle, dass wir in Zukunft einen sozusagen von dem jeweiligen regierenden Parteien kontrollierende Medien in Deutschland haben. Also das hat mit Demokratie, das hat mit Meinungsfreiheit nicht mehr viel zu tun. Dann geht es um Inklusion, es geht um die Finanzierung von den demokratieunterstützenden Vereinen. Es geht darum, bei der Bildungspolitik stark auf Ideologie zu achten und auch in der Kulturpolitik letztlich die Finanzierung von kulturellen Einrichtungen von dem Programm abhängig zu machen, was Theater, Galerien, Museen und so weiter anbieten. Das würde kein Ministerpräsident einer demokratischen Partei je einem Theater vorzuschreiben, was dort auf der Bühne gezeigt wird.
9: Ich möchte nur ganz kurz noch mal sagen, weil mir das wichtig war. Ich glaube nicht, dass die Beispiele, die Sie jetzt genannt haben, wirklich dann bedeuten, dass da die Demokratie nicht mehr da wäre. Und ich will hier überhaupt nicht das Programm der AfD in einigen Punkten verteidigen, insbesondere nicht in der Bildungspolitik. Aber was Sie ja schon verstehen, was wir, glaube ich, hier an diesem Tisch verstehen müssen, ist, dass es sich teilweise gegen Entwicklungen stemmt, die man dort selbst als ideologisch begriffen hat. Und dann will man da etwas zurückschrauben, zum Beispiel diesen Bekenntniszwang zur Vielfalt, dass man sagt, Vielfalt ist jetzt auch kein Wert an sich.
1: Vielfalt und das kann ist man, ein demokratischer Wert.
9: Ja, das kann man aber kritisch sehen oder nicht. Nur wenn man sozusagen in der Bildungspolitik andere Schwerpunkte setzt und sagt, wir wollen wieder mehr die bismarckische Bündnispolitik in den Mittelpunkt setzen. Ich finde das hochproblematisch, insbesondere die Tendenzen, sozusagen die Verbrechen des Nationalsozialismus auszuklammern. Das halte ich für wirklich gefährlich. Und da besteht eine historische Verantwortung für alle Deutschen, dass daran erinnert wird. Trotzdem, da andere Schwerpunkte zu setzen, ist noch nicht undemokratisch. Und den öffentlich-rechtlichen Rundfunk abzuschaffen, das ist auch noch nicht undemokratisch. Man kann das kritisieren, man kann es total kritisch sehen, aber es ist noch nicht sozusagen das Ende der Demokratie. Und ich möchte nur noch kurz sagen, ich warne immer davor jetzt, das ist auch das Problem, was ich mit diesem Begriff Schicksalswahl habe, das Ende der Demokratie an die Wand zu malen, selbst wenn die AfD dort eine absolute Mehrheit bekäme. Das wäre sicher nicht ohne. Das würde die Institutionen der Bundesrepublik vor eine Belastungsprobe stellen, mit Sicherheit. Aber es wäre nicht das Ende der Demokratie, auch nicht in Sachsen-Anhalt.
10: Ich mache mir das Wort Schicksalswahl nicht zu. Ich möchte einmal ganz kurz, Frau Kropp, noch dazu hören, weil ich weiß, dass Sie sich intensiv damit auseinandergesetzt haben, was könnte die AfD wirklich umsetzen. Deswegen einmal die Frage an Sie, was sind Punkte, wo die Demokratie vielleicht bröckeln würde?
11: Also man muss, glaube ich, unterscheiden zwischen den bundespolitischen Wirkungen und denen im Land. Im Land, das kam, glaube ich, jetzt in der Debatte auch ganz gut raus, den Kulturkampf, den die AfD machen möchte im Land, da hat sie sehr viele Hebel, weil gerade das Landeskompetenzen sind. Und bei den bundespolitischen Wirkungen, da hat man Möglichkeiten eben in den zum Beispiel Kultusministerkonferenz, das ist jetzt ein bisschen mit Resilienzmaßnahmen abgepuffert worden. Man hat Möglichkeiten zum Beispiel beim Vollzug von Gesetzen, das ist in der Bundesrepublik Sache der Länder. Und man hat auch schon ganz klar angekündigt, dass man bestimmte Bundesgesetze und europapolitische Vorhaben im Land nicht umsetzen wird. Also geht auf Konfrontation, zum Beispiel in der Migration, beim Asyl oder bei den Verteilungsschlüsseln. Also wir haben den sogenannten Königsteiner Schlüssel, genau, das betrifft alle Politikfelder, da hat man auch schon angekündigt, das nicht mehr zu machen.
10: Wobei da so ein bisschen die Frage ist, Tino Chrupalla hat das 2024 gesagt, Königsteiner Schlüssel, wenn wir irgendwo in der Regierung sind, dann werden wir den ignorieren. Siegmund agiert da jetzt anders und sagt, Königsteiner, wir werden uns an Recht und Gesetz halten.
11: Da bin ich mir nicht so sicher, weil die Signale, die die AfD sendet, sind natürlich widersprüchlich. Und Sie haben vorhin den Bundeszwang angesprochen. Das würde ich überhaupt nicht überbewerten, weil der ist noch nie angewandt worden. Wir hatten in Weimar die Reichsexekution. Das ist das Ende eigentlich einer demokratischen Bundesrepublik. Also eigentlich das Ende des Föderalismus, wenn man das wirklich anwendet. Es gibt vorher eine gestufte Möglichkeit von Maßnahmen. Aber auch da glaube ich nicht, dass eine Bundesregierung aus politischen Gründen das wirklich anwenden wird. Sondern es wird ein Tauziehen geben, wie in vielen anderen Ländern auch. Wir beobachten es in den USA, wir haben das in Polen beobachtet, zwischen den politischen Kräften. Und was auf der Strecke bleibt, sind politische Problemlösungen. Und gerade die sind nämlich notwendig, um die AfD oder beziehungsweise extremistische Kräfte wieder einzudämmen. Die ständige Mobilisierung über die Brandmauer wird nicht helfen, sondern man muss im Grunde genommen die politischen Anliegen aufgreifen und tatsächlich in politische Problemlösungen überführen. Mit der AfD, mit dem Wahlprogramm und den Vorhaben wird das nicht gelingen.
10: Wobei sich die Brandmauer-Debatte in Sachsen-Anhalt nicht stellt eigentlich, weil die AfD sagt, wir machen es eh nur alleine. Trotzdem werden wir über die Brandmauer auch noch sprechen, aber ich möchte jetzt einmal Herrn Prinz noch zu Wort kommen lassen. Und Sie wollten gerade unbedingt. Ja, haben Sie Angst um die Demokratie in Sachsen-Anhalt?
8: Also ich würde generell einfach sagen, dass wir aufhören sollten, der AfD so eine Allmacht zuzuschreiben. Also diese Abgesänge auf die Demokratie, diese Abgesänge auf Sachsen-Anhalt, die entsprechen eigentlich nicht der Realität. Und deswegen habe ich vorhin gesagt, dass dieses Wahlprogramm auch Firlefanz, so wie ich es gesagt habe, Nonsens. Weil Nonsens ist. Weil natürlich stehen da Sachen drin, wie wir schaffen den öffentlich-rechtlichen Rundfunk ab. Das ist überhaupt nicht denkbar in den nächsten 2 Jahren. Da müssen erst mal Verträge auslaufen. Dann muss dieser, wie auch immer, geartete Grundfunk hergestellt werden, der gar nicht finanzierbar ist auf Basis dessen, was verfassungsrechtlich notwendig ist als Medienangebot für die Bürgerinnen und Bürger. Beispielsweise braucht man Korrespondenten an den entscheidenden Schnittstellen überall auf der Welt. Wer soll das bezahlen? Also das ist für Sachsen-Anhalt, das ist gar nicht leistbar. Das funktioniert aktuell im MDR-Verbund nur, weil man sich da über 3 Bundesländer überhaupt reinteilt. Und so kann man das sukzessive irgendwie durchrechnen und sich anschauen, was da alles drinsteht. Am Ende des Tages ist da sehr viel Luftschlösser bauen und natürlich den Wählern alles Mögliche vom Himmel versprechen, was am Ende in der Realität schlicht nicht umsetzbar ist. Aber ich gebe Ihnen da absolut den Punkt, dass nur weil die AfD das an der Regierung nicht umsetzen könnte oder es am Ende tatsächlich eher ein peinliches Ergebnis dabei rauskommen würde oder ein viel, viel teureres Ergebnis rauskommen würde und die Haushaltslage in Sachsen-Anhalt und in den Kommunen noch weiter ins Chaos stürzen würde, das würde die AfD trotzdem nicht beschädigen. Da gibt es genug Studien dazu, die herausgefunden haben, auf Basis der Entwicklung von demokratischen Ländern überall auf der Welt, dass wenn populistische Parteien an die Macht kommen, schadet ihnen ihr möglicherweise auch Versagen an der Regierung nicht. Sie sind bei der kommenden Wahl meistens stärker, als sie zu dem Zeitpunkt waren. Also das eine ist natürlich, wie viel Potenz geben wir der AfD? Im Vorfeld, was erwarten wir, was sie tatsächlich umsetzen können, aber natürlich auch nicht vergessen, dass es keine Möglichkeit ist, sich einfach zurückzulehnen und zu sagen, die werden sich schon von selbst aus dem Rennen kicken, zumal ich habe mich viel mit dem Münzenmeier-Netzwerk auseinandergesetzt, also den Kräften hinter der Professionalisierung der AfD, die jetzt daran gearbeitet haben, dass wir sozusagen einen Vertriebler wie den Herrn Siegmund als den Liebling aller Schwiegermütter auf den Plakaten zu sehen haben, dass man eben diese Angst vor der AfD verliert. Und die haben unter anderem ja schon die Unterstützung der Bundes-AfD zugesagt, wenn jetzt 200 Stellen in der Landesverwaltung neu zu besetzen sind, dass da unter anderem aus Burschenschaftsnetzwerken Juristen zur Verfügung stehen, die dann entsprechend dorthin gesetzt werden können, ähnlich wie bei Donald Trump.
12: Man muss ja auch,
8: Project 2025. Ich muss nur ganz kurz mal meine Gesprächszeit hier nachholen, damit ich auch ein bisschen Anteil habe an dieser Aussage.
12: Sie halten noch am Anfang, ja. Wir werden auch drauf warten. Ich würde gerne, Herr Freidel, wir müssen ja auch gar nicht so weit gehen und die Demokratie in Frage stellen. Aber warum, was ist Ihre Erklärung dafür, warum ist es für viele Menschen oder scheint es, die AfD wählen, auch fast egal, wie die auftreten, weil die Professionalisierung nach außen ist das eine, trotzdem ist hinlänglich bekannt, dass wirklich viele auch aus dem extremistischen Vorfeld den Wahlkampf zumindest unterstützen. Dann, wenn man sich das Wahlprogramm anschaut, sehr viele Wirtschaftsinstitute sagen nicht nur, es ist nicht finanzierbar, sondern es würde auch wirklich der Wirtschaft schaden. Es würde den Fachkräftemangel verstärken. Also all diese Punkte, interessieren die Menschen nicht?
9: Doch, ich glaube schon. Aber ich glaube, also Soziologen haben das ja schon ganz gut beschrieben, was eigentlich die tiefer liegenden Gründe für den Aufstieg der Partei sind. Und ein ganz wesentlicher ist, dass früher die SPD in diesem klassischen Arbeiter- und Handwerkermilieu, also in dem Milieu der einfachen Berufen, eine feste Bank hatte. Das waren die Wähler und aus diesem Milieu rekrutierten sich auch die Politiker. Durch die Akademisierungswelle in den 70er, 80er Jahren ist die SPD eine sehr akademische Partei geworden, was erstmal ja ein Erfolg ist. Aber das hat dazu geführt, und Sigmar Gabriel hat das auch schon mehrfach öffentlich gesagt, dass man die Tuchfühlung zu diesem Milieu verloren hat. Und auch das kann man soziologisch sehr gut nachvollziehen. Viele aus diesem Milieu, sehr viele, wählen inzwischen die AfD. Und ich glaube, wenn dann sozusagen in der Talkshow darüber gesprochen wird, Herr Siegmund, Ihr Programm ist ja gar nicht finanzierbar. Ich glaube nicht, dass denen das so schadet, weil die Leute das Gefühl haben, das ist einer von uns. Der hat da irgendwie, der war Kaufmann, er hat auf dem zweiten Bildungsweg seinen Abschluss nachgeholt an der FH. Und wenn dann beispielsweise eine Diskussion anhebt, wie zuletzt, dass dieser Abschluss möglicherweise ja gar nicht das Papier wert ist, auf dem er steht und die Note ist ja viel zu schlecht, die hob dann nämlich an. Ich glaube, das nützt ihm sogar. Weil dann sagen sich die Wähler, jetzt fangen die da noch mit ihrer Arroganz an, sich darüber lustig zu machen, dass einer auf dem zweiten Bildungsweg den Uni-Abschluss nachgeholt
12: hat. Aber die AfD ist ja angetreten als Professorenpartei, sind auch immer stolz auf ihre promovierte Spitzenpersonalien.
9: Das war mal, das ist lange vorbei.
12: Ja.
9: Sie hat dieses Milieu gebunden, in dem die SPD früher ganz stark war. Und das, glaube ich, ist fest jetzt gerade zumindest in der Hand der Partei. Deswegen sind sozusagen konkrete Ergebnisse oder die Diskussion über die Wahlprogramme nicht so entscheidend. Und dann, glaube ich,
1: Ich bin Ihnen dankbar für den Hinweis, weil wir eigentlich seit 10 Jahren, und das ist auch ein Grund, weswegen die AfD kontinuierlich gewachsen ist, wir führen eigentlich gerade im Bund oder in Deutschland insgesamt die falschen Debatten. Ja. Warum ist die AfD aufgestiegen? Herr Freidel hat völlig recht. Es lag weniger an der Union und Angela Merkels Migrationspolitik. Das war der Anlass. Aber eigentlich geht es um das sogenannte Kleine-Leute-Milieu. Es geht, die ostdeutsche Gesellschaft ist eine Kleine-Leute-Gesellschaft und wäre eigentlich das Stammklientel der SPD. Dann kam Hartz IV, dann gehen die Leute raus. Es gibt noch mal eine kleine Welle der Linkspartei, aber die fusioniert dann mit dem WASG, orientiert sich Richtung Westdeutschland. Und eigentlich haben wir gerade unter den Arbeiterinnen und Arbeitern im Osten eine Gruppe, die sich politisch schon seit sehr langer Zeit nicht mehr adressiert findet und die vor allem auch am Geldbeutel spürt, dass für sie keine Politik mehr, gemacht wird.
8: Und nicht nur im Osten, das ist auch noch so ein Punkt.
1: Aber wir wissen, wir reden jetzt darüber, seit wir sehen, nach den Wahlen in NRW und in Baden-Württemberg, dass die AfD in Westdeutschland von sehr vielen Arbeiterinnen und Arbeitern gewählt wird, schwappt die Debatte plötzlich in den Osten zurück. Im Osten jedoch haben wir dieses Phänomen seit 10 Jahren. Wir sehen von Anfang an, dass sie unter diesen Menschen besonders stark gewählt wird. Aber wir haben diese Debatten nicht geführt. Wir haben kulturelle Debatten geführt über Einstellungsmuster, über Rassismen und Nationalismen. Das sind alles wichtige Debatten und ich finde das bedrohlich. Aber wir hatten von Anfang an, eigentlich seit Beginn dem Aufstieg der AfD, über materielle Fragen diskutieren müssen und darüber und fragen müssen, wer vertritt diese Menschen eigentlich noch?
12: Die SPD war nicht zur Stelle.
11: Sie sind eben auch in der gewerkschaftlichen Bindung in Ostdeutschland nie in der Weise integriert gewesen in das Milieu. Also das fehlt eben auch an Halt. Und was man auch sieht, ist, dass die strukturschwachen Regionen im Osten und im Westen, also die vergleichbar sind, wir haben ja nicht ein Ost-West-Problem alleine, sondern wir haben ein viel vielfältigeres Bild in Deutschland. Danke. Also deswegen bin ich auch immer so ein bisschen unruhig, wenn es heißt, die Ost-Identität und die West-Identität. Wenn Sie die West-Identität... Also vielleicht lassen Sie mich ausreden.
1: Genau, aber
11: denn die strukturschwachen Regionen, da haben Sie... im Westen eben mit Blick auf Demokratiewerte eben doch eine stärkere Resilienz als im Osten. Und das hat vielfältige Ursachen. Das hat Pfadabhängigkeiten, das hat aber eben auch die Bindung an Vorfeldorganisationen, zum Beispiel an Kirchen und an die Gewerkschaft. Die ist im Osten, im Westen auch, die wird auch schwächer. Aber sie hat eine stabilere Bindung an bestimmte politische Milieus immer erzeugt. Und das fehlt natürlich auch.
12: Ein kurzer Widerspruch, aber dann möchte ich wirklich auch die Zeit noch nutzen, dass wir uns anderen Parteien auch noch widmen und der Frage, wenn es eben der AfD nicht gelingt. Also einmal kurz noch.
1: Nein, die AfD ist natürlich kein Ostproblem, aber sie stellt sich im Osten als ein viel entscheidenderes Problem. Dort kommt die Partei in den Umfragen auf 40%. Es kann gut möglich sein, dass wir nach den Landtagswahlen sehen, dass wir kein einziges ostdeutsches Flächenland mehr haben, in dem wir eine stabile demokratische Mehrheit bauen können. Davon sind wir in westdeutschen Länderparlamenten weit entfernt. Und deswegen, Herr Prinz, deswegen nochmal, Sachsen-Anhalt kann eine Dynamik auslösen. Die ist gefährlich. Deswegen, ich möchte das nicht kleinreden. Von diesen Zuständen, auch wenn die AfD in Westdeutschland bedrohlich wächst, davon ist der Westen weit, weit entfernt.
12: Wenn es der AfD nicht gelingt, die Regierung zu stellen, dann wird es schwierig werden für einen Sven Schulze, eine Regierung, je nachdem, wie viele Parteien es überhaupt schaffen, in den Landtag eine Regierung aufzustellen. Ist das die neue politische Realität ein Stück weit, mit der wir uns auseinandersetzen müssen, Minderheitsregierung, wie wir sie in Sachsen und in Thüringen schon sehen?
11: Das wird stärker zunehmen. Also das beobachten wir ja auch schon. Und das führt eben dazu, dass einerseits innerhalb der Minderheitskoalition aus drei Parteien bestehend, schon blockübergreifend Kompromisse ausgehandelt werden müssen und dann ja auch noch die Linke in eine Tolerierungsrolle hineinwächst. Und wenn man sich die Positionen
12: in Thüringen ja schon ist.
11: Genau, aber wenn man sich die Positionen von CDU und Linker betrachtet, da sind die Schnittstellen, man hat das ja über den Wahl-O-Mat auch mal ausgezählt, vergleichsweise gering. Das heißt, beide Parteien müssen sich bis zu einem bestimmten Punkt auch verbiegen. Und das ist für die CDU ein Problem. Das ist aber auch für die Linke, die jetzt in Sachsen-Anhalt zum Beispiel pragmatischer ist als in Berlin, ist es auch ein Problem.
12: Wie groß ist das oder wäre das Problem für die CDU?
9: Aus meiner Sicht ist das gewaltig. Sie steckt in einem riesengroßen Dilemma, aus dem sie eigentlich kein Entkommen, so richtig kein Entkommen mehr gibt. Weil sie hat jetzt eigentlich nur zwei Optionen. Angesichts der schwindenden Mehrheiten in den Ländern, aber auch im Bund, die sich jetzt in den Umfragen zeigen und dann möglicherweise in den Wahlen dann materialisieren werden. Sie kann mit immer mehr linkeren Partnern zusammengehen, muss dann aber da auch denen sehr weit entgegenkommen inhaltlich. Das verwässert ihr Profil bei den verbliebenen bürgerlichen Wählern, die sie hat, immer noch weiter, weil es ist ja nun keine bürgerliche Politik und das wünschen sich aber die Wähler der Union. Und das heißt, das könnte die Union, wenn das so weitergeht, sowohl im Land als auch im Bund immer weiter in die Bedeutungslosigkeit treiben, sie zerreiben. Die andere Option ist, sie geht jetzt irgendwie auf die AfD zu und sondiert in irgendeiner Weise eine Zusammenarbeit. Das würde die Partei in der Lage, in der jetzt die AfD ist, zerreißen. Also dann würden Leute wie Hendrik Wüst und Daniel Günther, die würden alle aus der Partei rausgehen. Die ganzen Merkel-Jahner würden mit einem großen Knall rausgehen. Es würde jetzt die Partei zerreißen. Deswegen bleibt ihr jetzt eigentlich nur noch stillzuhalten und irgendwie darauf zu hoffen, dass sich die allgemeine wirtschaftliche Lage bessert und dass das so verpufft, diese Enttäuschung und auch dieser Glaubwürdigkeitsverlust, der in den Augen der Wähler bei vielen alten Parteien entstanden ist. Und ich glaube nicht, dass das auftritt.
12: Ich würde gerne einmal kurz Herrn Prinz zu Wort kommen lassen. Wie nehmen Sie diese innere Zerrissenheit in Anführungsstrichen der Union in Sachsen-Anhalt wahr? Dieser Spagat zwischen eher der AfD, eher der Linken zuwenden?
8: Also ich glaube, der Hang zur AfD ist schon deutlich stärker in der CDU in Sachsen-Anhalt als zur Linken. Wir haben jetzt gerade ein Vorentwurf des Landesverbandes Harz, wo wirklich ganz konkret angesprochen wird, dass es keine Tolerierung durch die Linke geben kann. Es darf nach dieser Wahl, was auch immer dabei rauskommt, von seitens des Landesverbandes Harz nichts mit der Linken gemacht werden. So, also Unvereinbarkeit par excellence. Und für mich ist das schlimmste Ergebnis, das wir am Sonntag sehen, nicht etwa die absolute Mehrheit der AfD, sondern es reicht ganz knapp nicht und es gibt in der CDU, die sagen, so, das war's, ich wechsle jetzt über zur AfD, ich wechsle jetzt die Fraktion und das würde, und da bin ich absolut derselben Überzeugung, das würde die CDU komplett zerreißen, weil dann kann man sich auch nicht mehr sicher sein, dass man mit Gewissheit CDU wählen kann, um die Demokratie zu stärken und zu unterstützen.
12: Frau Hensel schüttelt vehement mit dem Kopf.
1: Naja, ehrlich gesagt, ich wundere mich über diese ganze Debatte, die wir in Berlin seit jetzt doch einigen Wochen ziemlich erhitzt führen. Wir müssen einfach anerkennen, dass der Osten sich längst seine eigenen politischen Realitäten geschaffen hat und längst seine eigenen Gesetze macht. Und er braucht sie auch. Wir haben diesen Konsultationsmechanismus in Thüringen, der funktioniert. Michael Kretschmer
12: das heißt,
1: steht
12: dass man
1: in,
12: sich vorher abstimmt,
1: dass sich die CDU mit der Linkspartei abstimmt, weil sie ansonsten die Gesetze gar nicht durchkommt. Dass Michael Kretschmer in Sachsen, der die kleinste je gebildete Minderheitsregierung in Deutschland anführt, auch der muss sich mit allen anderen demokratischen Kräften abstimmen. Also dieses Gerede, es würde die Union zerreißen, es hätte sie längst zerreißen müssen, wenn nicht die Parteien mittlerweile wissen, dass man eben im Osten diese Sonderwege braucht. Und es ist ja noch schlimmer, die Union regiert in Thüringen mit dem BSW, also mit der Partei, die Sarah Wagenknecht gegründet hat. Also
12: Das ist in Thüringen ja auch ein Sonderweg innerhalb der Partei.
1: Aber es ist wieder ein guter Hinweis darauf, weil wir uns doch auch immer fragen, warum ist die AfD so stark? Eben weil wir gerade auch in die ostdeutschen politischen Realitäten sehr, sehr stark mit westdeutscher Perspektive und mit westdeutschen Maßstäben hineinschauen. Ich glaube, es wäre gut gewesen, es hätte längst eine ostdeutsche GroKo gegeben, als man sie noch bilden konnte. Das war, als Bodo Ramelow zum Ministerpräsidenten die Wahl in Thüringen gewonnen hat. Damals hätte er eine stabile Mehrheit mit der Union bilden können. Er hat es nicht gemacht aus Rücksicht auf seine Partei. Und Sie sehen, was rausgekommen ist dabei.
12: Sie wollen?
9: Also was mich so ein bisschen wundert, ist, dass wir auch gar nicht über das demokratietheoretische Problem dabei reden. Die Demokratie sieht eigentlich klare Lagerwechsel vor. Und das gab es in der Bundesrepublik auch immer. Mhm. Es gab in den ersten Jahren der Bundesrepublik einen stabilen Wechsel zwischen einem konservativ-liberalen Lager und dann später auch einem sozialliberalen Lager. Da war die FDP aber noch anders aufgestellt. Und dann später mit der ersten rot-grünen Koalition unter Gerhard Schröder einem linken Lager mit zwei etatistischen Parteien, die sich ideologisch sehr nahe waren. Und eben mit FDP und CDU zwei marktwirtschaftlichen Kräften, die sich auch in vielen Punkten sehr einig waren. Da gab es dann mal einen Kompromiss zu schließen, aber in den großen Linien war man sich einig. Und diese Art von demokratischem Lagerwechsel nach Wahlen, die ganz entscheidend auch ist für das Gefühl bei den Wählern, da kann sich was ändern, unsere Wahl macht einen Unterschied, die wird durch die Brandmauer jetzt verunmöglicht. Es gibt diesen Lagerwechsel nicht mehr. Sie sagen,
12: wie
9: man muss eine ostdeutsche Realität schaffen.
12: Wie kommen wir in der aktuellen Situation da jetzt wieder hin? Aus der
9: genau, ich will nur sagen, ja, weil die Brandmauer mauert natürlich sozusagen alle Parteien, zimmert die zusammen und die AfD steht außen vor. Nur, das ist jetzt nicht gerade der demokratische, das ist ja nicht das, was der Souverän dann gewählt hat, sondern der Souverän hat eine überzeugende Mehrheit, wenn dann die Wahlergebnisse so sind, wie die Umfragen das jetzt voraussehen in Sachsen-Anhalt, rechts der Mitte gewählt. Aber daraus wird ja keine Regierung gebildet. Und ich glaube schon, dass das eine massive Unzufriedenheit bei den Wählern, auch gerade der AfD, hervorruft, weil die wollen ja jetzt nicht nur ihre Leute da im Land.
12: Und das werden die Diskussionen sein, die wir am Sonntag wieder führen. Mehrheit im Sinne von die Partei, die vorne ist, oder eine Mehrheit der Menschen, die gewählt hat.
11: Ja, wobei natürlich Demokratie mehr ist als ein Verfahren. Es ist auch ein Werteprinzip, das man mit berücksichtigen muss. Und es gibt auch Demokratien, in denen zum Beispiel lagerübergreifend lange Zeit regiert wird. Ich denke, entweder über Minderheitsregierungen, teilweise in Skandinavien, teilweise eben auch in anderen Ländern. Also diese Blockstruktur, die Sie beschrieben haben, ist kein definierendes Element einer Demokratie.
9: Es gibt in der EU auch Abstimmungen zwischen sehr rechten Parteien und den Grünen, wenn es zum Beispiel gegen das Mercosur-Abkommen geht. Und das ist
12: Bevor wir so tief in andere Themen einsteigen, uns läuft die Zeit davon. Ich möchte mit der Bitte um kurze Antwort die letzte Frage, Herr Prinz, Ihnen stellen. Es tut mir leid, aber was würden Sie sich wünschen, losgelöst vom vom Wahlausgang, wer die Regierung stellt, wie alle Parteien auf die Menschen zugehen müssten und sprechen müssten über die Menschen im Osten, über den Osten im Osten?
8: Die Frage habe ich jetzt nicht verstanden.
12: Wie schafft man es, die Menschen wieder zu erreichen? Wie muss man auf sie zugehen? Wie
8: mit ihnen reden? Man muss vor allen Dingen da sein. Also wir haben ja gerade so diesen Fallschirmjournalismus. Alle sind gerade nach Sachsen-Anhalt gekommen, reden jetzt mal ein paar Wochen darüber, was die Seele des Sachsen-Anhalters irgendwie berührt. Und dann sind sie alle wieder weg. So, dementsprechend, man muss jetzt anfangen, Strukturen aufzubauen. Auch die Parteien, die im ländlichen Raum beispielsweise nicht so stark vertreten sind, weil da einfach die Bevölkerungsdichte sehr gering ist. Da muss man jetzt langfristig Präsenz aufbauen, zeigen, man ist dort, man kümmert sich, man hat man interessiert sich auch für die Identität der Menschen dort.
12: So, aufrichtiges Interesse toll. Und Dasein. Herr Prinz, Frau Hensel, Frau Kropp und Herr Freile, ganz, ganz herzlichen Dank, dass Sie hier so lebhaft und angeregt diskutiert haben. Ihnen, liebe Zuschauerinnen und Zuschauer, vielen Dank, dass Sie mit dabei waren. Ja, man muss da sein. Wir sind natürlich für Sie da am Wahltag, am Sonntag. 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Um 17 Uhr beginnt unsere Sondersendung. Wir senden bis um Mitternacht alles rund um die Landtagswahl in Sachsen-Anhalt. Also schalten Sie auch dann ein. Machen Sie es gut.
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21: Mm-hmm.
18: Großbritannien ist eines der reichsten Länder der Welt. Trotzdem lebt jeder Fünfte hier in Armut.
21: Man muss mit dem auskommen, was man bekommt. Man weiß heute nicht, was man morgen zu essen haben wird.
18: Die hohen Lebenshaltungskosten gehören zu den größten Problemen des Landes. Und für einige werden sie zur Existenzfrage.
22: Man muss sich entscheiden, ob man den Herd einschaltet, um zu kochen, oder ob man die Heizung anmacht.
18: Eine Idee kommt aus einer unerwarteten Ecke, von einer Gruppe Millionären.
21: Wir glauben, dass diejenigen, die sehr viel Glück hatten im Leben, mehr Steuern zahlen sollten. Unser Land braucht das.
18: Ihre Forderung an den neuen britischen Premierminister Andy Burnham, die Superreichen deutlich stärker zu besteuern. Könnte eine Vermögenssteuer das Problem der Ungleichheit im Land lösen?
21: Also, wer schneidet ein bisschen Schweinebauch? Julie.
18: Ein Kochkurs für kleine Geldbeutel in einem Gemeindezentrum in Hull im Norden Englands. Die meisten hier sind knapp bei Kasse, die Zutaten müssen günstig sein. Julie Nendick ist seit Jahren auf Sozialleistungen angewiesen. Heute ist sie nicht nur Teilnehmerin, sondern hilft Koch Andy Rees ehrenamtlich. Die beiden hoffen, dass sich die Menschen von dem heutigen Gericht inspirieren lassen.
21: Es ist eine Mahlzeit, die sie sich leisten können, und sie ist ausgewogen. Es ist einfach mal etwas anderes. Man fühlt sich dadurch ein bisschen besonders. Wenn man sich nicht richtig ernährt, fühlt man sich auch nicht gut. Ich finde es sehr wichtig, dass man sich gut ernährt. Sonst ist es einfach nur schrecklich.
22: Der Haken ist, viele Menschen können sich das Kochen gar nicht leisten. Die machen nie den Backofen an. Und einige haben nicht mal einen Backofen. Vor ein paar Wochen haben wir jemanden getroffen, der überhaupt nicht kochen konnte. Er hatte nur einen Wasserkocher.
18: Ein frisch gekochtes Essen, Schweinebauch und Süßkartoffeln. Ein Highlight vor allem für diejenigen, die sonst auf Suppenküchen angewiesen sind. Nicht jeder hier fühlt sich wohl damit, von uns gefilmt zu werden. Armut ist oft auch mit Charme verbunden. Tony ist bereit, mit uns zu reden, möchte uns aber seinen Nachnamen nicht nennen. Der Kurs gibt ihm und den anderen die Möglichkeit, Kontakte zu knüpfen und das gemeinsame Essen zu genießen. Für viele eine seltene Gelegenheit.
21: Wir leben in einer Gesellschaft, in der es reichlich Essen gibt, aber es ist nicht gerecht verteilt. Es kommt nicht bei denen an, die es wirklich brauchen.
18: Hull hatte früher einen florierenden Hafen. Doch trotz Investitionen zählt die Stadt heute zu den ärmsten Gegenden Großbritanniens. Im Vereinigten Königreich lebt etwa jeder Fünfte in Armut. Und die Ärmsten werden immer ärmer. Seit Mitte der 90er Jahre ist der Anteil der Menschen in extremer Armut mit einem Einkommen weit unterhalb der offiziellen Armutsgrenze gestiegen und macht mittlerweile fast die Hälfte der in Armut lebenden Menschen aus. Die regierende Labour-Partei hat das Sozialsystem reformiert. Dadurch sollen rund eine 500.000 Kinder aus der Armut geholt werden. Dennoch verschärft sich die Krise der Lebenshaltungskosten und sie trifft die Armen am härtesten. Julie Nendick kann seit vielen Jahren nicht mehr arbeiten. Sie ist alleinerziehende Mutter und pflegt ihre behinderte Tochter. Beim Einkauf mit ihrer Freundin sehen die beiden, wie die Preise in die Höhe schießen. Frisches Fleisch, Obst und Gemüse kann sie sich kaum noch leisten, sagt sie uns.
22: Meine Sozialhilfe sind 500 Pfund monatlich. Davon muss ich zwei Erwachsene ernähren und einen Haushalt führen. Am Ende des Monats habe ich oft gar nichts übrig. Es ist sehr bedrückend, in einen Laden zu gehen und zu wissen, das kann ich mir alles nicht leisten.
18: Sich Lebensmittel nicht leisten zu können, darüber müssen sich Stephen Kinsella und seine Familie keine Gedanken machen. Sie wohnen in einem großen Haus im Südwesten Englands. Die Zutaten für ihr Mittagessen kommen frisch vom Markt. Der ehemalige Wirtschaftsanwalt hat als Partner in einer internationalen Kanzlei Millionen verdient. Er gehört zu den Patriotic Millionaires. Die Gruppe setzt sich dafür ein, dass reiche Menschen wie sie selbst mehr Steuern zahlen.
21: Wir, die wir so viel Glück hatten, könnten ohne Probleme mehr Steuern zahlen. Unser Lebensstandard würde darunter nicht leiden. Das Geld würde den Leuten nicht fehlen. Es geht um eine Steuer von nur 2% auf Vermögen von mehr als 10 Millionen Pfund.
18: Cheers.
22: Stephen Kinsellas Gruppe schätzt, dass ihre Vermögenssteuer in einem Jahr etwa 24 Milliarden Pfund einbringen könnte, etwa 28 Milliarden Euro.
2: We depend on each other.
21: Wir sind doch alle voneinander abhängig. Wenn ganz viele Menschen richtig zu kämpfen haben und unglücklich sind, ist das für keinen von uns gut. Es fühlt sich falsch an, in einer Gesellschaft zu leben, in der viele große Probleme haben, während ein Teil von uns davon völlig abgeschottet ist.
22: Während immer mehr Menschen in bitterer Armut abrutschen, ist die Zahl der Reichen gestiegen. Laut dem Think Tank Equality Trust besaßen die 50 reichsten Familien im Vereinigten Königreich im Jahr 2023 mehr Vermögen als die Hälfte der britischen Bevölkerung. Mitte der 1990er Jahre gab es im Vereinigten Königreich gerade einmal 11 Milliardäre. Heute sind es über 150. Nirgendwo in Großbritannien wird Reichtum so offen zur Schau gestellt wie in Mayfair im Zentrum Londons. Stephen Kinsella ist hier oft unterwegs, geschäftlich und um Freunde zu treffen. Nicht alle von ihnen teilen sein Engagement für höhere Steuern.
21: Manche Freunde sind erstmal überrascht. Man muss es ihnen erklären. Unsere Vermögenssteuer wären ja nur 2%, aber im Laufe eines Jahres können sie eine Rendite von 5, 6 oder 7% auf ihr Kapital erzielen. Am Ende des Jahres sind sie also trotzdem reicher als zuvor. Niemand würde dadurch ärmer.
22: Mit dem Geld sollte der Staat nach Ansicht der Millionäre die öffentliche Infrastruktur verbessern, zum Beispiel durch günstigeren Wohnraum. Nur wenige Kilometer östlich vom noblen Mayfair liegt Haggerston. Die 20-jährige Nisa Sharif ist frisch gewählte Stadträtin der Grünen. Heute schaut sie mit einem Kollegen bei Bewohnern von Sozialwohnungen vorbei. Im Winter mussten die Menschen hier monatelang draußen duschen.

0: Das Erdgeschoss steht ständig unter Wasser. Die Nachbarn beschweren sich über Wasserschäden in den Zimmern. Wir rufen die Verwaltung an, die schauen sich das an, aber es dauert Monate oder sogar Jahre, bis sie das Problem beheben. Am Ende geben wir oft einfach auf.
1: Die Grünen sind als einzige Partei in Großbritannien für eine Vermögenssteuer. Lisa hätte gern mehr Geld im sozialen Wohnungsbau, sowohl für den Neubau als auch für Reparaturen.
2: Wir könnten dann solche Probleme wie hier angehen, statt sie immer wieder aufzuschieben. Wenn mehr Geld reinkäme, würden sich all diese Fälle nicht aufstauen. Alles würde besser funktionieren.
1: Die Patriotic Millionaires wollen die regierende Labour-Partei von ihrer Idee überzeugen. Stephen trifft sich regelmäßig mit Simon Ofer, dem Abgeordneten seiner Heimatstadt. Die Labour-Regierung ist bislang zurückhaltend. Einige Ökonomen warnen, dass sich Vermögenssteuern in der Praxis nur schwer umsetzen lassen, ohne der Wirtschaft zu schaden.
0: Wir brauchen ein Gleichgewicht. Wenn wir alle massiv besteuern würden, würde das das Wirtschaftswachstum bremsen. Damit wäre niemandem geholfen. Man muss es also klug anstellen. Aber ich glaube, eine Vermögenssteuer könnte das leisten. Würde sie Leute weniger unternehmerisch machen, weil sie vielleicht einen Teil ihres Geldes abgeben müssten? Ich glaube, dafür gibt es keine Belege.
1: Trotzdem, die Regierung will verhindern, dass die Reichen einfach abwandern, wie es beispielsweise in Schweden passiert ist. Aber laut einer Untersuchung der Patriotic Millionaires ist eine Mehrheit der britischen Millionäre für eine Vermögenssteuer für die Allerreichsten.
0: Die meisten Menschen, die hier leben, haben viele Gründe dafür. Ihre Kinder gehen hier zur Schule, ihre Eltern leben hier, sie haben Freunde und Familie. Unsere Umfragen zeigen, dass nur sehr wenige tatsächlich wegziehen würden, nur um eine Vermögenssteuer von 2% zu umgehen. Wohin sollten sie auch gehen? Andere Länder haben andere Steuern. Unsere Steuern sind gar nicht besonders hoch.
1: Zurück in Hull. Julie Nendick hilft bei einer Lebensmitteltafel aus. Ihr ist es wichtig, sich nützlich zu machen. Sie weiß, wie sehr die Menschen, die regelmäßig kommen, auf Spenden angewiesen sind.
2: Hinter jeder Ecke lauert eine Katastrophe. Wenn etwas schief geht, zum Beispiel wenn die Waschmaschine kaputt geht, ist es ein sehr harter Kampf, eine neue zu besorgen.
1: Tony aus dem Kochkurs hat sich bereit erklärt, uns sein Zuhause zu zeigen. Er habe früher als Leiter in einem Jugendzentrum gearbeitet, erzählt er uns. Doch wegen psychischer Probleme kann er seit mehreren Jahren nicht mehr alleine leben. Er wohnt bei einer Freundin in einem kleinen Haus. Ihr Sofa dient ihm nachts als viel zu kleines Bett. Tony versteht nicht, warum Menschen sich weigern, mehr zu zahlen, selbst wenn sie es sich leisten könnten.
0: Warum sind die Leute so gierig? Wozu brauchen sie all das Geld? Sie werden es doch nie ausgeben. Warum geben sie nichts ab? Und Steuern wären eine ideale Lösung. Sie hätten genug, um ein schönes Leben zu führen und könnten mit ihren Steuern die Lebensqualität von Menschen verbessern, die am Rande der Gesellschaft stehen.
1: Stephen und die Patriotic Millionaires finden, es ist wichtig, dass jeder, auf den es zutrifft, die Vermögenssteuer zahlt, damit mehr dabei herauskommt als nur bei einer Spende an den Staat durch eine Handvoll wohltätiger, reicher Leute.
0: Ich könnte sicherlich freiwillig etwas spenden. So würde ich mich etwas besser fühlen, aber es würde das Problem nicht lösen. Unsere Vermögenssteuer würde dagegen jährlich etwa 24 Milliarden Pfund einbringen. Das ist eine große Summe, die dieses Land für eine ganze Reihe wichtiger Dienstleistungen verwenden könnte.
1: Laut Umfragen befürwortet eine Mehrheit der Bevölkerung Vermögenssteuern, aber Stephen weiß, wie schwer es ist, die Regierung dafür zu gewinnen.
0: Ich glaube, unseren Politikern fehlt der Mut. Sie haben Angst vor Gegenwind in den Medien. Aber sie sollten sich dagegen behaupten und das umsetzen, was die Bevölkerung will und nicht das, was eine Handvoll einflussreicher Leute will.
1: Ob die Regierung es schafft, die Ungleichheit zu bekämpfen, wird entscheidend sein. Nicht nur für die Zukunft des neuen Premierministers, sondern die des ganzen Landes.
3: Um 14 Uhr mit Antje Rennecke. Bei der Landtagswahl in Sachsen-Anhalt zeichnet sich eine hohe Beteiligung ab. Nach Angaben der Landeswahlleiterin haben bis zum Mittag mehr als 34

0: 60% der Wahlberechtigten ihre Stimme abgegeben. Zum Vergleich, bei der Wahl 2021 waren es bis zum Mittag nur gut 22%. Aus Magdeburg Guido Hensch.
1: 1,7 Millionen Menschen sind in Sachsen-Anhalt wahlberechtigt und können sich zwischen 15 Parteien entscheiden. Die Zahl der Briefwähler ist gegenüber der letzten Wahl noch einmal deutlich gestiegen. Etwas, das besonders einige AfD-Anhänger kritisieren. Sie befürchten Wahlbetrug. Deshalb sind Dutzende überparteiliche Wahlbeobachter im Einsatz. Wenn die ersten Hochrechnungen vorliegen, wird es auch für die Sicherheitskräfte spannend. Im Vorfeld gab es Aufrufe aus dem linken und rechten Spektrum, je nach Wahlausgang auf die Straße zu gehen. Die Polizei ist auf alles vorbereitet, schon seit Tagen bestimmen Hundertschaften aus ganz Deutschland das Straßenbild.
0: Im Hambacher Forst in Nordrhein-Westfalen läuft ein Großeinsatz der Polizei, und zwar wegen der Sabotageakte am Stromnetz in mehreren Bundesländern. Nach Informationen der deutschen Presseagentur sind bis zu 100 Polizeifahrzeuge vor Ort. Offenbar suchen die Polizisten den 48-jährigen Verdächtigen aus Gevelsberg im Ruhrgebiet, von dem es Bekennerschreiben gibt. Er soll auf einem schwarzen Fahrrad auf der Flucht sein, zu dem die Polizei noch weitere Details veröffentlicht hat. Die US-Gesandten Kushner und Witkoff präsentieren in Kiew ihren Plan für ein Ende des Ukraine-Kriegs. Einen Tag nach ihrem Treffen mit dem russischen Präsidenten Putin sind sie mit dem Zug in die ukrainische Hauptstadt gereist. Dort sollen auch Vertreter des sogenannten E3-Formats dabei sein, also Deutschlands, Frankreichs und Großbritanniens. Von der Bundesregierung gibt es bisher keine Bestätigung dafür. Auch sind noch keine Inhalte des US-Plans bekannt. Für die Dauer der diplomatischen Mission haben Russland und die Ukraine zugesagt, die jeweils andere Hauptstadt nicht anzugreifen. In anderen Regionen beider Länder gingen die Luftschläge seit gestern weiter. Nach dem erfolgreichen Flug der Trägerrakete Spectrum ins All spricht das Deutsche Zentrum für Luft- und Raumfahrt von einem technischen Meilenstein. Das bayerische Unternehmen ISA Aerospace habe den unabhängigen Zugang zum All für Europa neu definiert, sagte der Chef des Zentrums Pelzer. Bei ISA Aerospace hieß es, der Flug sei nur ein erster Schritt gewesen. Künftig wolle man 40 Trägerraketen pro Jahr herstellen. Ein weiterer Startplatz sei bereits in Kanada im Bau. Die Spectrum-Rakete ist gestern vom norwegischen Weltraumbahnhof Andøya gestartet. Es war der erste erfolgreiche Flug ins All einer privat entwickelten Rakete von Europa aus. Viele Synagogen, Kulturzentren und jüdische Friedhöfe sind am heutigen Europäischen Tag der jüdischen Kultur geöffnet. In den jüdischen Gemeinden in Karlsruhe und Pforzheim zum Beispiel gibt es Konzerte. In Mainz ist das neu gebaute Besucherzentrum am jüdischen Friedhof eröffnet worden. In anderen Städten wird zu Ausstellungen, Lesungen, Vorträgen oder kulinarischen Angeboten eingeladen. SWR-Nachrichten, Redaktion Bettina Kozana. Der Wetterbericht für Baden-Württemberg und Rheinland-Pfalz. Ein Hoch bestimmt das Wetter. Die Vorhersage. Am Nachmittag meist sehr sonnig, hin und wieder lockere Wolken, maximal 21 Grad im hohen Westerwald und bis 29 Grad am Oberrhein. Die kommende Nacht ist anfangs klar, später ziehen Wolken auf, bei Tiefstwerten von 17 bis 9 Grad. Die weiteren Aussichten, tagsüber morgen Sonne und dichte Wolken, vereinzelt Schauer, es wird schwül bei 26 bis 33 Grad. Am Dienstag teils noch Sonne, dann immer dichtere Wolken, ab dem späten Nachmittag Schauer. 14.04 Uhr.
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3: A3 Frankfurt-Köln. In Höhe des Frankfurter Kreuzes ein Unfall auf der rechten Spur und einen weiteren Verlauf zwischen Dietz und Montabaur 3 Kilometer stockend. A5 Frankfurt-Kassel. Zwischen Westkreuz Frankfurt und Nordwestkreuz Frankfurt 6 Kilometer Stau nach einem Unfall auf der rechten Spur. Gegenrichtung A5 Kassel-Frankfurt, zwischen Ohmtal-Dreieck und Grünberg, streckenweise Stau und stockender Verkehr. A7 Fulda-Würzburg, zwischen Fulda-Dreieck und Bad Brückenau-Volkers, 6 Kilometer Stau. A7 Ulm Richtung Füssen-Reute, zwischen Nersingen und Dreieck-Hittistetten, 6 Kilometer Stau nach einem Unfall im Baustellenbereich. A8 Karlsruhe-Stuttgart, zwischen Pforzheim-Ost und Pforzheim-Süd, 3 Kilometer Stau. Und die A44 Kassel-Dortmund ist zwischen Diemelstadt und Marsberg wegen Bauarbeiten noch bis morgen früh etwa um 5 gesperrt. Der Verkehr wird ab Diemelstadt über die B252 und die B7 umgeleitet. Wir wünschen allen unterwegs eine gute Fahrt
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4: Herzlich willkommen zum ARD-Interview der Woche. Mein Name ist Lissy Kaufmann. Ich bin Korrespondentin im Hauptstadtstudio und mein Gast heute ist eine Frau, die entgegen der deutschen Mentalität gerne Optimismus verbreitet. Sie kommt aus einer Unternehmerfamilie. Sie ist selbst Gründerin unter anderem eines Fußball-Startups. Sie ist Investorin und sie vertritt die Branche als Vorstandsvorsitzende des Startup-Verbands. Bei mir ist Verena Pauster. Und bevor wir jetzt gleich loslegen, noch ein kurzer Hinweis. Dieses wie alle anderen Interviews der Woche finden Sie in ARD Sounds. Jetzt aber zu meinem Gast. Herzlich willkommen, Frau Pauster.
5: Ja, vielen Dank.
4: Frau Pauster, kurzer Blick am Anfang auf die Zahlen. Da geht ja irgendwie richtig was. Von einem Gründungsboom ist da die Rede. Ein Anstieg der Gründungen in Deutschland. Die Bundesregierung lädt jetzt sogar Startups ein zur Kabinettsklausur, verabschiedet eine Startup-Strategie. Man könnte sagen, läuft.
5: Das könnte man sagen. Und das ist ja schön, wenn die Zahlen das hergeben, was so das eigene Bauchgefühl ist. Also ich will ja keine Zweckoptimistin sein, die jetzt durchs Land läuft und sagt, guck mal Leute, ist doch alles toll. Weil natürlich haben wir total viele Probleme und die werden ja auch täglich benannt. Aber wenn jetzt in einem ersten Halbjahr 2026 über 3000 neue Tech-Startups gegründet wurden und 3500 letztes Jahr, was schon ein riesenhoher Wert war und höher als im Corona-Jahr 2021 und wir vielleicht dieses Jahr irgendwie bei 5000 neuen Tech-Startups landen und man dann gleichzeitig auch sieht, dass die großen Unternehmen der Branche, die sogenannten Scale-Ups, riesengroße Finanzierungsrunden gerade machen, dann ist eben nicht nur am Anfang Musik drin, sondern dann werden die Unternehmen, die wir hier gründen, auch echt groß.
4: Wir müssen vielleicht kurz vorweg einmal sagen, Startups, das sind ja junge, neue Unternehmen mit innovativen Geschäftsideen. Oft sind es eben auch digitale Projekte, technologische Neuheiten. Und das ist eben anders, als wenn sich jetzt ein Handwerksunternehmen neu gründet.
5: Genau. Wir zählen genau diese Unternehmen, die Sie gerade beschreiben, in unsere Zahlen rein und jetzt nicht jede Gründung in Deutschland. Aber 2021, während Corona, als wir das letzte Mal so einen Gründungsboom hatten, da gab es unfassbar viel Geld im Markt. Und dann musstest du eigentlich auch nur auf den Zug aufspringen und sagen, ich gründe auch. Das ist diesmal anders. Das heißt, es ist diesmal nicht eine Folge von Kapitalschwemme, sondern offensichtlich der Wunsch, etwas Neues in die Welt zu setzen. Viel KI wird gegründet, viel Software, viel sogenanntes Deep Tech, also aus Forschung und Entwicklung heraus, aus den Hochschulen. Also es hat richtig Substanz, was da entsteht.
4: Und liegt es jetzt auch daran, dass die Politik so einen guten Weg bereitet hat, dass das funktionieren kann?
5: Nee, das würde ich jetzt nicht sagen. Ich würde sagen, die Politik hat gemerkt, dass da was entsteht, wo man sich mal mehr hinwenden könnte und gucken könnte, wie verstärkt man das. Weil all diese Gründungen sind ja nicht entstanden, weil irgendein Politiker oder Politikerin gesagt, du darfst jetzt, sondern die sind entstanden, obwohl es wochenlang dauert, in diesem Land zu gründen, wo es in anderen Ländern in der EU in 24 Stunden passieren kann. Die sind entstanden, obwohl wir so gut wie kein Geld aus Pensionskassen und Versicherern in Venture Capital leiten, anders als in anderen Ländern. Das heißt, bisher würde ich sagen, ist das alles trotz der Politik entstanden. Und jetzt ist eben schön, wenn man sieht, dass sie jetzt langsam hinschauen, dass es eine Startup-Scale-Up-Strategie gibt, dass zwei Startup-Unternehmerinnen und Investoren bei der Klausur dabei waren.
4: Bei der Kabinettsklausur.
5: Also jetzt, der Kanzler war bei unseren German Startup Awards zu Gast. Also jetzt hat man das Gefühl, kommt so langsam das Licht auf diese Branche.
4: Haben Sie mit den beiden Startup-erinnen, die da bei der Kabinettsklausur dabei waren, hinterher gesprochen, wie da so die Stimmung war?
5: Ja, habe ich. Die waren natürlich total stolz, dass sie dabei sein durften, weil das eben in der Vergangenheit nicht gang und gäbe war, dass man eben auch gerade mit Venture Capital Investoren, die Judith Dada ist, oder mit Startup-Unternehmerin, die Ruth Bosse ist, da mit am Tisch sitzt. Und was die beeindruckt hat, war die Offenheit und das Interesse. Die haben ja besonders über KI gesprochen und da gab es jetzt nicht so dieses übliche vielen Dank und weiter geht's, sondern da war wirklich zu spüren im Raum, okay, dem müssen wir uns viel mehr zuwenden. KI spielt noch viel zu wenig Rolle in unseren täglichen politischen Entscheidungen. Das Thema müssen wir irgendwie viel mehr auf die Agenda nehmen.
4: Haben die denn wirklich verstanden, was sie ändern müssen, um es jungen Startups auch einfacher zu machen? Also bewegt sich da inhaltlich auch was?
5: Genau, also verstanden ist, glaube ich, alles. Und es ist ja schon auch so, dass in der Vergangenheit Weichenstellungen gestellt wurden. Also Mitarbeiterbeteiligung wurde in der Vergangenheit schon ein bisschen was gemacht. Also es ist jetzt auch nicht gar nichts passiert.
4: Was ist da genau passiert
5: mit der Mitarbeiterbeteiligung? Da ist eben passiert, dass wir in Deutschland immer noch nicht die Möglichkeit haben, Mitarbeiter steuerneutral in dem Moment, wo sie die Mitarbeiterbeteiligung bekommen, am Unternehmen teilhaben zu lassen, was in allen anderen Ländern geht. Und das führt eben dazu, in dem Moment, wo ich Anteil an einem Unternehmen bekomme, das aber natürlich noch lange nicht verkauft wird oder an die Börse geht, muss ich in dem Moment schon Sozialabgaben abführen. So, und das ist dann ja eher Fluch als Segen. Dann will ich eigentlich keine Anteile haben, weil ich sage, ich habe die Liquidität gar nicht. Das möchte ich eigentlich erst zahlen in dem Moment, wo es dann auch einen sogenannten Cash-Event gibt und ich Geld für diese Anteile bekomme. Dann natürlich Steuern zahlen und Sozialabgaben, aber nicht in dem Moment, wo ich diese Anteile bekomme. So, also da wurde schon ein bisschen was getan, da geht aber auch noch mehr. Aber es ist jetzt eigentlich so, die Erkenntnis ist da. Also in der Startup- und Scale-Up-Strategie steht alles drin, was wir machen müssten. Und jetzt ist es mein Wunsch und auch ein bisschen meine Aufgabe zu sagen, dass das nicht einfach Ankündigungen bleiben und dass dann die Jahre so verstreichen und man denkt, Mensch, haben wir ja ganz schön viel aufgeschrieben und ganz schön wenig umgesetzt.
4: Diese Startup- und Scale-Up-Strategie, die Sie ansprechen, sind ja so 150 Maßnahmen in verschiedenen Bereichen, um es eben einfacher zu machen, auch in Deutschland zu gründen, ein Startup zu gründen. Sie haben ja selbst mal gegründet. Mhm. Es ist schon ein paar Jährchen her. Ich glaube, 2015 haben Sie auch verkauft. Was sind denn immer noch, um es mal ganz konkret zu machen, die größten Probleme, wenn ich jetzt in Deutschland sage, ich habe eine tolle technologische Idee, ich will das jetzt vorantreiben, ich gründe ein Startup?
5: Genau, also die größten Hürden sind nicht so sehr der Gründungsprozess selber. Der nervt, weil er viel zu lange dauert. Aber ich würde jetzt behaupten, dass wenn jemand ein Tech-Startup gründen will, dann wird er das tun, dann wird er sich nicht vom Gründungsprozess abhalten lassen. Also hier muss man sich ja vorstellen, man geht zum Notar, man gründet eine UG oder eine GmbH, man zahlt das Stammkapital ein, dann kriegt man irgendwann seine Steuernummer, dann ist das Ganze irgendwann im Handelsregister eingetragen. So, und das dauert halt alles ewig. Jetzt würde ich aber sagen, jeder, der die feste Absicht hat, ein Technologie-Startup zu gründen, wird das in Kauf nehmen, dass das da ein paar Wochen dauert. Das heißt nicht, dass es gut ist, aber es hält niemanden ab. Was Menschen abhält, ist zum Beispiel das Ausgründen aus den Hochschulen. Also an den Hochschulen liegt so das Gold unseres Landes, denn wir haben Weltklasse-Forschung und Entwicklung, wir haben die besten wissenschaftlichen Innovationen in sämtlichen Bereichen, die Zukunft braucht. Aber aus der Universität auszugründen ist so komplex, denn es fehlen Standardverträge, es fehlt die Regelung, wie ist dann der Professor, die Uni beteiligt, wer kriegt wie viele Anteile, kann überhaupt der Gründer dann dieses Patent oder was auch immer es ist, wirklich mitnehmen. Also, und da muss jeder sich durchwühlen durch den gleichen Prozess. Und wenn man dann sieht, wenn das einmal richtig gemacht wird, wie an der TU München mit der Unternehmertum, dann kommen da halt jedes Jahr 50 Deep Tech Startups aus der Unternehmertum raus.
4: Die Unternehmertum ist praktisch so eine Organisation, die hilft, aus der Uni rauszukommen.
5: Im Prinzip, die TU München hat sich gesagt, wir mischen Ingenieurkunst und technische Uni mit Unternehmertum, damit eben mehr Unternehmen in die Ausgründung kommen. Und das ist in dem Fall mit 50 Deep Tech Startups wahnsinnig erfolgreich. Und wir haben ja so viele technische Unis in diesem Land, die so herausragend sind. Darmstadt, Aachen, Karlsruhe, Dresden, Potsdam, kann man stundenlang alle aufzählen. Und wenn wir das eben überall viel leichter machen und technische Unis mit Unternehmertum zusammenbringen, dann profitiert das ganze Land.
4: Jetzt klingt das schon ziemlich nach Optimismus, weil Sie erzählen, wo eigentlich die Stärken auch in Deutschland liegen. Also, dass man grandiose Forschung eigentlich hat. Ja. Jetzt ist aber gleichzeitig, was in Deutschland zuletzt immer wieder aus der Wirtschaft auch zu hören ist, schlechte Laune. Man hadert auch sehr viel. Man zögert sehr viel. In Deutschland hört man gerne, wenn man eine Idee hat, ja, aber, oder da müssen wir erstmal drüber nachdenken. Es ist also auch eine Mentalitätsfrage, dass das in Deutschland nicht so schnell vorangeht.
5: Es ist total eine Mentalitätsfrage und deswegen macht mein Job so Spaß, weil du bist einfach umgeben von Menschen, die das alles nicht machen. Weil die sagen halt, ich habe eine Idee, die ist so gut, die möchte ich in die Welt bringen. Damit hast du erstmal grundsätzlich keine schlechte Laune, weil sonst, wenn dich das nicht beflügelt, dann machst du es nicht. Dann gründen die das und gucken eigentlich erstmal wenig auf die Politik und auf, wer das jetzt alles gut oder schlecht finden könnte. Sondern sind ja angetrieben durch, was ist, wenn es klappt? Was ist, wenn das groß wird? Und wenn man jetzt sich Unternehmen anguckt, wie ESA Aerospace, die jetzt bald schon 40 Trägerraketen für Satelliten pro Jahr bauen können. Proxima Fusion, die an dem ersten Fusionskraftwerk Deutschlands mit magnetbasierter Technologie arbeiten. Neura Robotics, die humanoide Roboter bauen. Also das sind ja keine kleinen Ideen, wo man denkt, ich glaube, morgen geht die Welt unter, aber ich gründe das Unternehmen mal noch schnell. Sondern man gründet die ja, weil man denkt, nee, die Welt geht morgen nicht unter und ich will sie deutlich verbessern, vergrößern, Europa auf die Landkarte setzen. Und ich glaube, dieser positive Größenwahn, der tut Deutschland gut, weil der eben so ein Gegengewicht ist zu dem, was Sie gerade beschrieben haben.
4: Jetzt muss man aber trotzdem sagen, zahlenmäßig, es gibt diese Startup-Gründungen und die sind zum Teil auch wirklich erfolgreich. Ich glaube, 20.000 Startup gibt es heutzutage in Deutschland momentan.
5: Nee, das müssen deutlich mehr sein. Und alleine an Unicorns, also mit Milliardenbewertung, gibt es ja schon über 30. Auch die Zahl geht kontinuierlich hoch. Also das ist eine Branche inzwischen mit über 500.000 Arbeitsplätzen.
4: Was aber nur 1,4% der gesamtarbeitenden Bevölkerung ausmacht. Ne?
5: Genau, aber wenn man sich anguckt, dass in den Scale-Ups, also den großen Startups in den letzten 4 Jahren 100.000 neue Arbeitsplätze geschaffen wurden. Und da ist noch gar nicht die Defense-Tech-Branche und all die Branchen, die ich gerade genannt habe, mit abgebildet, weil das zum Teil Unternehmen sind, die sind noch nicht mal 4 Jahre alt. Dann ist mein Eindruck, dass die Wirtschaftskraft, Arbeitsplätze, die geschaffen werden, deutlich steigen wird in den nächsten Jahren. Und es gibt einen sogenannten Redstone Report, der hat das mal berechnet, dass wenn wir das Ausgründen aus den Hochschulen so vereinfachen wie eben beschrieben, dann berechnen die 2600 neue Startups, Tech-Startups pro Jahr an Potenzial zusätzlich zu, was schon da ist. 100.000 neue Arbeitsplätze, 42 Milliarden BIP. Also das heißt, das ist jetzt auch nicht von mir nur so das Gefühl, ich glaube, das geht in die richtige Richtung, sondern wenn wir das knacken und fortsetzen, dieses Ausgründen aus den Hochschulen, was gerade passiert und was erstmalig in dem Maße passiert, dann haben wir eigentlich noch gar nicht richtig angefangen.
4: Und warum redet die Wirtschaft dann eigentlich die ganze Zeit alles schlecht, was gerade so passiert? Ist es einfach nur diese Branche, die Startup-Branche, wo es so gut läuft? Oder liegt es eigentlich daran, dass wir so ein bisschen Mentalitätswechsel auch in Deutschland brauchen? Also der Kanzler hat ja zum Beispiel auf Schloss Neuhardenberg zum Abschluss dann auch gesagt, dass man optimistisch und zuversichtlich ins nächste Jahr gehen soll und dass man Verdrießlichkeit und Verdruss, dass man das ablegen müsse.
5: Also ich glaube, wenn die Wirtschaft, wenn wir sie jetzt mal so in Gänze so bezeichnen, die ist ja auch sehr divers, die Lage schlecht redet, dann liegt es zum Teil daran, dass die Lage ja schlecht ist für Teile der Wirtschaft. Die Zahlen sind da ganz klar. 15.000 Industriearbeitsplätze gehen pro Monat verloren. Wir sehen da den Abbau von Industrien, die uns eigentlich groß gemacht haben. So, das heißt, ich werfe da niemandem vor, dass die schlechte Stimmung machen, wenn schlechte Stimmung ist. Aber wir erzählen zu wenig die Geschichten auch aus dem Bereich des Mittelstands und der Corporates, wo es richtig gut läuft. Also ich glaube, so wie Siemens gerade aufgestellt wird und in welche Zukunft die gehen, waren die noch nie so stark. Und diese Geschichten lesen wir aber auch zu wenig. Also mir geht es gar nicht darum, jetzt nur zu sagen, guck mal Richtung Startups, da ist doch alles toll und der Rest hört mal auf zu jammern, sondern wirklich zu differenzieren aus, wo läuft schlecht, was ist der Grund? Zum Teil auch wirklich natürlich verpasst, in den letzten 10 bis 15 Jahren da Branchen zu transformieren. Und wie entsteht jetzt das Neue in diesem Land, damit wir nicht nur das Alte absingen, sondern uns auch freuen, dass wir noch in der Lage sind, die Sachen jetzt zu bauen und groß zu machen, die wir in der Zukunft brauchen werden.
4: Wo ist denn das größte Potenzial, wo Deutschland noch wirklich was reißen können? Weil bei KI hat man so ein bisschen den Eindruck, der Zug ist abgefahren. Da ist die USA irgendwie absoluter Vorreiter und wir hinken so ein bisschen hinterher. Bei Defense, Verteidigung und Kriegszeiten merken wir, da zieht es ordentlich an. Da werden einige Startups gegründet. Ist das so die Zukunft, dass aus der Krise auch Profit und Wachstum schaffen? Oder gibt es da noch was wir vielleicht übersehen haben?
5: Also zum einen muss man bei KI sagen, 1.000 der 3.000 neu gegründeten Unternehmen dieses Jahres waren KI-Startups. Das heißt, bei KI ist der Zug abgefahren, was die großen Frontiermodelle angeht. Also abgefahren will ich auch noch nicht sagen.
4: Wie ChatGPT.
5: Genau, ChatGPT, Claude, ja. Da haben wir mit Mistral zumindest einen Kandidaten in Europa, wo ich jetzt noch nicht sagen würde, der Zug ist abgefahren.
4: Kommt aus Frankreich?
5: Kommt aus Frankreich, aber da bin ich Europäerin. Ist mir egal, ob es aus Frankreich kommt, solange es aus Europa kommt. Aber wir haben natürlich mit, ich könnte jetzt alle aufzählen, Langdog, Paloa, N8N, Black Forest Labs haben wir KI-Startups in diesem Land, die hochrelevant global auch sind, die auch globale Kunden haben und die sich dann einfach einen Bereich von KI rausgenommen haben. Bei Physical AI, also Robotics, würde ich sagen, haben wir einen riesen Wachstumsmarkt vor der Brust, weil da ist eigentlich alles drin, was wir können. Wir können serielle, maschinelle, skalierbare Fertigung. Wir können Technologie, also Forschung, Entwicklung auf höchstem Niveau. Defense Tech ist jetzt natürlich durch den Krieg in der Ukraine leider besonders relevant, wird aber nie mehr weggehen. Mhm. Also die Zeitenwende werden wir nicht in 3 Jahren wieder aufhören, sondern wir müssen ja auch die gesamte Technologie der Verteidigung, die wir haben, umbauen. Und das wird eben nicht nur von denen kommen, die in der Vergangenheit Panzer geliefert haben. Also das ist eine Branche, die eigentlich komplett erst am Anfang steht. Und bei dem sogenannten Deep Tech, was ich eben gesagt habe, also wenn aus Forschung und Entwicklung Unternehmen entstehen, wofür wir auch die Industrie dieses Landes brauchen. Weil dann wird auch erstmalig so ein Win-Win aus unseren Stärken. Dann können Mittelstand und Startups zusammenarbeiten und gemeinsam sozusagen ein Rezept für die Zukunft da machen.
4: Warum sollte man denn, wenn man eine gute Idee hat, tatsächlich dann ein Startup gründen? Weil wenn man auf die Rahmenbedingungen mal so schaut, also Arbeitsrecht zum Beispiel, dann ist es in Deutschland sehr stark ausgeprägt und eigentlich ist es total bequem zu sagen, ich habe eine Festanstellung irgendwo, ich werde gut bezahlt, ich habe eine Sicherheit. Wieso sollte ich ein Risiko eingehen? Ein Risiko geht man nämlich ein, weil man könnte scheitern. Man findet vielleicht keine Finanzierung und so weiter. Also in Deutschland ist eigentlich die soziale Absicherung so gut, dass es doch eigentlich Gründung verhindert.
5: Das stimmt und deswegen sind ein bisschen Krisenzeiten auch Unternehmerzeiten, weil wenn natürlich generell der Arbeitsmarkt schwerer wird und eben die Sicherheit in einer vermeintlichen Festanstellung nicht mehr so hoch empfunden wird. Man hat zwar das Gefühl, ich bin abgesichert, wenn ich gekündigt werde, aber ich bin mir nicht mehr sicher, kriege ich eigentlich noch einen neuen Job. Dann steigt natürlich die Bereitschaft, ins Risiko zu gehen. Also das wird auch ein Teil des Grundes sein, warum die Gründungszahlen gerade hochgehen. Ansonsten glaube ich, warum machen die das trotzdem? Ich kenne es ja aus eigener Erfahrung. Also wir haben ja auch, wie eingangs gesagt, den Fußballverein gegründet 2022. Du gründest ja nicht rein rational und denkst so, ist das jetzt sinnvoll und in welchem Risiko setze ich mich da jetzt aus und was ist, wenn es scheitert und so, sondern du gründest ja mit einer Begeisterung für ein Thema, von dem du in deinem Kopf denkst, wenn das klappt, dann habe ich ja die maximale Freiheit, dann habe ich die maximale Sicherheit, weil dann kann ich entscheiden, wen stelle ich ein, wie behandle ich meine Mitarbeiter, wie viel Gehalt zahle ich mir, nehme ich mein Baby mit ins Büro. Also dann habe ich ja eigentlich mir ein Leben gebacken, wie ich es gerne haben möchte. Und ich glaube, das steht häufig am Anfang von so Gründungen, dass man so das Gefühl hat, so was geht da für eine Welt im Kopf auf, wenn das klappen könnte.
4: Jetzt muss man kurz dazu sagen, den Fußballverein, den Sie gegründet haben, ist ein Frauenfußballverein in Berlin.
5: Der FC Viktoria Berlin,
4: und genau. Es ist ein Startup-Fußballverein und man fragt sich ja, warum gründet man einen Verein als Startup? Was ist denn da der Vorteil?
5: Ich glaube, genau der gleiche Grund, warum man ein Startup in einem anderen Bereich gründet. Normalerweise immer, wenn ein Startup gegründet ist, gibt es schon einen Markt, da sind schon Player drin und man hat das Gefühl, das geht aber noch besser. Und dann geht man in den Markt rein als kleines neues Startup und sagt, wir machen das jetzt mal anders. Und wenn man im besten Fall dann auch vorankommt, gucken die anderen immer mehr hin und sagen, sag mal, wir haben euch eigentlich am Anfang total unterschätzt, aber nicht schlecht, was ihr da macht. Und
4: aber spielen muss man dann noch immer auf dem Feld, wie alle anderen
5: stimmt,
4: Vereine auch.
5: Jetzt sind wir ja nach 4 Jahren schon in der zweiten Bundesliga angekommen, sind da letztes Jahr auf Platz 5 in der Saison gewesen.
4: Also geht es da auch ums Geld und wie
5: ja,
4: man
5: geht
4: gut
5: vor allem
4: investiert.
5: Um den Aufstieg in die erste Liga. Wir haben von Anfang an gesagt, wir wollen den Beweis antreten, dass in der ersten Bundesliga, wo nur die Lizenzvereine spielen, also die Vereine, wo die Männer auch erfolgreich spielen, dann leisten sie sich ein Frauenteam. Und wir wollen sozusagen der Gegenbeweis sein, dass du auch ohne Männerteam da ganz oben mitspielen kannst.
4: Nächste Saison
5: diese
4: vielleicht.
5: Diese Saison wollen wir aufsteigen.
4: Also diese Saison aufsteigen.
5: Time is ticking. Ja.
4: Wir reden also immer noch von einer Mentalität, dass Leute wirklich, man kann auf gut Deutsch sagen, Bock haben, ihr Ding einfach durchzusehen und unabhängig zu sein. Und trotzdem sehen wir auf der anderen Seite, dass es schwierig ist, viele dazu zu bewegen, out of the box zu denken und zu sagen, ich gehe den Schritt trotzdem. Also auch wenn wir jetzt sagen, wir haben Krisenzeiten und es wird ein bisschen einfacher und wir haben mehr Gründungen, ist es noch immer so, der Kündigungsschutz ist so ein Thema.
5: Ja.
4: Da wird jetzt diskutiert, Sie haben auch schon den Vorschlag gemacht, man müsste ihn für die hohen Gehälter eigentlich ein bisschen lockern, dass es da mehr Bewegung reinkommt. Wie stellen Sie sich denn das vor?
5: Ja, das ist ein Riesenthema, weil der sogenannte Cost of Failure, also was kostet es, wenn ich mich geirrt habe bei der Einstellung? Wenn ich denke, diese Person kann das und das und das machen und es ist nicht so gekommen, dann ist das in einem Startup besonders schmerzhaft, weil da bin ich ja meistens noch verlustmachend. Ich habe noch gar nicht so viel Kapital, dass ich weiß, ich kann das für immer weitermachen und deswegen muss mein Unternehmen atmen können. Ich muss einstellen dürfen und wieder ausstellen dürfen, zumindest mal bis zu einer gewissen Größe. Das ist, glaube ich, ein Punkt. Und bei den hohen Gehältern ist es so, dass ich sage, das Schutzbedürfnis ist ja deutlich niedriger und die Anzahl Monate, die man dann vom Arbeitsgericht verbringt, wo am Ende dann auch immer meistens ein Vergleich rauskommt, die könnte man einem von Anfang an eigentlich viel stärker standardisieren und sagen, wenn man jemanden mit einem Gehalt ab 150.000 Euro ausstellt, kündigt, dann greift automatisch die Regelung von 6 Monate Abfindung oder was auch immer. Und dann trifft man sich nicht vom Arbeitsgericht, wartet dann 9 Monate auf einen Termin und es sind eigentlich unfassbar große Kosten für alle Seiten. Vielleicht noch eine Zahl. Dänemark hat den Cost of Failure bei 3 Monaten. Also da dauert es im Schnitt 3 Monate. Bei uns 31 Monate im Schnitt, bis man jemanden ausstellen konnte. Das sind Kosten, die sind gerade für Startups viel zu hoch.
4: Und da haben Sie nicht die Befürchtung, dass jemand sagt, dann nehme ich doch lieber ein bisschen weniger Geld und habe die Sicherheit und die können mich nicht loswerden?
5: Nee, die Angst habe ich nicht, weil wenn jetzt jemand das entscheiden würde, dass er sagt, ich verzichte auf Gehalt für die Sicherheit, dann kannst du das ja mit deinem Arbeitgeber besprechen. Ich habe eher die Angst, dass wir zu wenig Menschen einstellen, weil wir diesen Kündigungsschutz in der Form haben und dann sagen, dann bauen wir lieber noch ein Büro in Lissabon oder in Wien oder in Zürich oder so auf und stellen da die teuren Entwickler ein und die ganzen hochqualifizierten Fachkräfte, weil hier in Deutschland macht das keinen Sinn beim Kündigungsschutz und das wird zuhauf gemacht. Das heißt, wir wandern dann mit Talent ab ins Ausland und das kommt aus meiner Sicht nur ganz schwer jemals wieder.
4: Sehen Sie denn die Bundesregierung im Moment da auf dem richtigen Weg, dass das vielleicht kommen könnte tatsächlich?
5: Also es ist zumindest aus dem Koalitionsausschuss vor den Sommerferien rausgekommen, dass das da drin steht. Und wenn das schon mal da drin steht, haben sich ja schon mal alle Parteien einmal in die Augen geguckt und gesagt, können wir uns das vorstellen? Also mit Parteien meine ich eben auch Gewerkschaften und alles. Und bei 150.000 plus scheint es da einen Konsens zu geben, dass das dann Menschen sind, da reden wir ja nicht darüber, dass die von heute auf morgen vor die Tür gesetzt werden und nichts mehr kriegen, sondern dass es einfach viel flexiblere Möglichkeiten gibt, die auszustellen, weil man erwartet, dass die auch schnell wieder einen neuen Job finden.
4: Wenn man grundsätzlich auf die Reformen schaut, die die Bundesregierung jetzt so in der Pipeline hat, ist man da auf dem richtigen Weg und hilft das den Startups?
5: Also da sind ein paar Sachen drin, die natürlich helfen können. Also zum Beispiel Altersvorsorgereform, dass man da mehr Venture Capital in allen 3 Säulen der Altersvorsorge verankert.
4: Risikokapital.
5: Genau,
4: also.
5: Genau. Also wir haben ja sogenannte Venture Capital Fonds in Deutschland, die investieren in Startups. Und das muss man sich so vorstellen, wenn ein Fonds 400 Millionen Euro groß ist, der macht im Schnitt 20 Investments, dann kann der also bis zu 20 Millionen in ein Startup stecken. Wenn jetzt diese Deep Tech Startups, die wir hier so dringend nicht nur haben wollen, sondern wo wir auch so gut drin sind, groß werden, brauchen die 50, 100, 150 Millionen pro Investment. Das können unsere Fonds nicht mehr leisten, weil die zu klein sind. Wenn wir jetzt mehr institutionelles Kapital in diese Fonds leiten würden, wie es Frankreich zum Beispiel gemacht hat, wären diese Fonds größer, sagen wir jetzt mal 800 Millionen, plötzlich kann ich auch ein 40 Millionen Ticket schreiben. Und das ist wichtig, weil sonst, so wie es aktuell ist, 86% unserer großen Startups außereuropäischen Investoren gehören.
4: Wir müssen es, glaube ich, noch mal einmal ganz konkret erklären, weil vielen das, glaube ich, nicht klar ist, wie so eine Rentenversicherung auch arbeitet. Also, dass das Geld immer investiert wird.
5: Genau.
4: Aber dass Deutschland oder auch geht ja auch bei anderen Versicherungen so, die investieren ihr Geld. Das ist nicht nur so, ich bekomme das von meinen Versicherten und gebe das dann weiter im Falle.
5: So, die legen das auch an. Ganz konkret 300 Milliarden investieren unsere Versicherer und Pensionskassen pro Jahr. Und davon geht so gut wie nichts in Risikokapital.
4: Weil Deutschland da noch sehr risikoscheu ist.
5: Avers ist, genau. Man sagt dann immer, ja, das ist unter Solvency II und so weiter schwierig, aber Frankreich unterliegt genau den gleichen Regeln und hat es auch geschafft. Es geht jetzt nicht darum, 50% der Gelder in Venture Capital zu stecken, sondern 1, 2, 3% und die hoch diversifiziert in viele Fonds. Also dieses Bild von wegen, wir wollen doch nicht unsere Altersvorsorge in ein Startup stecken und dann geht das pleite. Das ist das falsche Bild. Wir stecken im Idealfall unsere Altersvorsorge in 400 Startups und wenn dann davon welche pleite gehen, ist das egal, weil andere das auffangen, die riesengroß werden.
4: Und da sind wir auf dem richtigen Weg politisch?
5: Also da ist zumindest die klare Absichtserklärung, auch jetzt in der Rentenkommission, dass da auf jeden Fall Venture Capital gestärkt werden soll. Und dann gibt es, und das ist eigentlich noch viel konkreter, die sogenannte WIN-Initiative, die wurde schon in der letzten Bundesregierung beschlossen, die da sagt, 12 5,5 Milliarden wollen Versicherer und Pensionskassen direkt in Venture Capital investieren. Es ist kein Geld, was durch den Bundeshaushalt muss, ist kein Steuergeld, gar nichts, sondern die verpflichten sich dazu. So, und davon ist noch relativ wenig geflossen. Und im aktuellen Koalitionsvertrag steht, dass sie das eigentlich nochmal auf 25 Milliarden erhöhen wollen. Also wenn ich jetzt der Bundeskanzler wäre, ich würde die, die da unterzeichnet haben bei Win, ins Kanzleramt einladen, sagen, ihr habt 12,5 Milliarden zugesagt, wir stehen bei 2,3. Das Ganze wolltet ihr bis 2030 machen. Woran liegt's? Wie kann ich helfen?
4: Und was ist wahrscheinlicher, dass das wirklich dieses Jahr passiert oder dass ihr Fußballverein aufsteigt?
5: Also der steigt nächsten Sommer, also im Mai auf. Also würde ich sagen, die Wahrscheinlichkeit ist größer, dass wir aufsteigen. Und dennoch hoffe ich, dass ich da genug Druck auch ausüben kann, dass wir da einfach etwas, was schon auf dem Präsentierteller ja liegt, das müssen wir ja gar nicht mehr erfinden, das muss nicht durch den Haushalt, das muss nicht durch den Bundestag, das ist alles schon beschlossen, dass wir das jetzt einfach machen. Denn das macht dann Menschen auch Mut, dass wir die Sachen, die wir ankündigen, auch umsetzen.
4: Vielen Dank für das Gespräch, Frau Pauster.
5: Sehr gerne.
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7: Um 14.30 Uhr mit Christoph Haas. Bei der Wahl in Sachsen-Anhalt deutet sich eine deutlich höhere Wahlbeteiligung ab. Bis 12 Uhr hatten knapp 35% der Wahlberechtigten ihre Stimme abgegeben. Laut der Landeswahlleitung waren es bei der letzten Landtagswahl um diese Zeit gut 22%. Zum ersten Mal könnte die AfD als stärkste Kraft ins Parlament einziehen. ARD-Reporter Guido Hensch.
1: Die Zahl der Briefwähler ist gegenüber der letzten Wahl noch einmal deutlich gestiegen. Etwas, das besonders einige AfD-Anhänger kritisieren. Sie befürchten Wahlbetrug. Deshalb sind Dutzende überparteiliche Wahlbeobachter im Einsatz. Wenn die ersten Hochrechnungen vorliegen, wird es auch für die Sicherheitskräfte spannend. Im Vorfeld gab es Aufrufe aus dem linken und rechten Spektrum, je nach Wahlausgang auf die Straße zu gehen. Die Polizei ist auf alles vorbereitet. Schon seit Tagen bestimmen Hundertschaften aus ganz Deutschland das Straßenbild.
7: Im Rahmen neuer Friedensbemühungen sind die US-Gesandten Witkoff und Kushner in Kiew eingetroffen. Die beiden Vertreter der Trump-Regierung kamen mit dem Zug aus Polen. Sie hatten gestern in Moskau mit dem russischen Präsidenten Putin gesprochen. Heute wollen sie sich mit dem ukrainischen Präsidenten Selenskyj treffen. Während der Gespräche gilt in beiden Städten eine Waffenruhe. Andernorts gehen die Angriffe aber weiter. Im Zusammenhang mit den Sabotageakten auf das deutsche Stromnetz hat die Polizei einen Großeinsatz am Hambacher Forst westlich von Köln gestartet. Ein Reporter berichtet, es seien bis zu 100 Einsatzfahrzeuge vor Ort. Gesucht wird nach einem 48-Jährigen aus dem Ruhrgebiet, der zwei Bekennerschreiben geschickt haben soll. Die versuchten Sabotageakte konzentrieren sich auf Nordrhein-Westfalen, Brandenburg und zuletzt Sachsen. In Berlin ist im Tiergarten der Gedenkbaum für die Opfer des Anschlags auf den Christopher Street Day herausgerissen worden. Eine Polizeistreife bemerkte den Schaden in der Nacht. Erst Anfang der Woche war auch eine Sitzbank in Regenbogenfarben zerstört worden. Bei dem Anschlag Ende Juli war ein islamistischer Attentäter mit einem Van in eine Menschengruppe gefahren. Eine Frau wurde getötet und mehr als 30 Menschen verletzt. Tennisprofi Alexander Zverev steht im Achtelfinale der US Open. Bei dem Grand Slam Turnier setzte er sich klar in drei Sätzen durch gegen Alejandro Tabilo aus Chile. ARD-Sportreporter Tim Brockmeier.
8: Zverev spielte nicht die Sterne vom Himmel, aber doch deutlich stabiler beim Aufschlag und der Vorhand als noch bisher bei den US Open. Eine Leistungssteigerung war deutlich erkennbar. Trotz des deutlichen und verhältnismäßig schnellen Sieges wurde es am Ende dann aber doch wieder spät für Deutschlands Nummer 1. Weil das zuvor im Ash Stadium angesetzte Match relativ lange gedauert hatte, kamen Zverev und Tabilo erst gegen 22.30 Uhr Ortszeit auf den Platz. Entsprechend stand erst weit nach 1 Uhr nachts der Achtelfinaleinzug des Deutschen fest. In diesem Achtelfinale trifft Zverev auf den Italiener Luciano Daderi.
7: Das waren die Nachrichten. Und das Wetter: bis zum Abend scheint in Hessen, Rheinland-Pfalz und Baden-Württemberg meistens die Sonne neben ein paar Wolken und die Temperaturen steigen auf 20 bis 29 Grad. Heute Nacht kühlt es ab auf 17 bis 8 Grad. Und morgen bekommen wir teils Sonne, teils Wolken und auch mal etwas Regen, maximal 25 bis 33 Grad. Die Zeit 14.34 Uhr.
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7: A5 Frankfurt-Kassel zwischen Frankfurt-Niederrad und Nordwestkreuz Frankfurt. 6 Kilometer Stau, da hat es einen Unfall auf der rechten Spur gegeben. Gegenrichtung A5 Kassel-Frankfurt zwischen Ohmtal-Dreieck und Grünberg. Streckenweise Stau und stockender Verkehr. A7 Fulda-Würzburg zwischen Fulda-Dreieck und Bad Brückenau-Volkers. 6 Kilometer Stau. A8 Karlsruhe-Stuttgart zwischen Pforzheim-Ost und Pforzheim-Süd. 3 Kilometer Stau. Und die A44 Kassel-Dortmund ist zwischen Diemelstadt und Marsberg wegen Bauarbeiten bis morgen früh etwa um 5 gesperrt. Der Verkehr wird ab Diemelstadt über die B252 und die B7 geleitet.
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9: Wenn es auf der Erde immer wärmer wird, was bedeutet das für die Tier- und Pflanzenwelt? Wenn ich Ihnen diese Frage stellen würde, würden die meisten vermutlich antworten, naja, Klimazonen verschieben sich, logisch, dadurch werden Lebensräume vieler Arten bedroht. Und andererseits siedeln Tiere und Pflanzen in Gebiete um, wo es bisher vielleicht zu kalt war. Das ist auch alles richtig, aber es gibt noch viel mehr Effekte, auf die man erstmal gar nicht kommt. Und mit denen hat sich der Biologe und Buchautor Bernhard Kegel befasst in seinem Buch »Die Natur der Zukunft«. Herzlich willkommen.
10: Guten Tag.
9: Welcher Effekt hat Sie denn besonders überrascht?
10: Am meisten hat mich eigentlich überrascht, dass sich schon, muss man sagen, die Körper der Tiere verändern. Das ist ein Phänomen, was wir schon aus der Paläontologie kennen. In ausgeprägten Warmzeiten früherer Epochen sind Säugetiere vor allen Dingen, aber auch andere Tierarten deutlich kleiner geworden. Das ist offenbar etwas, was der Anpassung an die neuen klimatischen Bedingungen dient. Und was man also in den Fossilüberlieferungen für frühere Zeitalter sehr detailliert belegen kann, das beobachtet man tatsächlich in den ersten Ansätzen schon heute. Also Tiere werden kleiner und ihre Anhänger, ihre Körperextremitäten, also ihre Schwänze, ihre Ohren, ihre Arme und Beine sozusagen, ihre Flügel werden im Verhältnis zum Körper größer. Beides hat mit dem Austausch von Wärme und der Umgebung zu tun.
9: Also wie erklärt man sich das dann?
10: Na, die Extremitäten, also die Körperanhänge, sind der Ort, an denen vor allen Dingen der Wärmeaustausch mit der Umgebung erfolgt. Und je größer sozusagen diese Extremitäten sind, desto leichter kann Wärme an die Umgebung abgegeben werden. Vor allen Dingen, wenn die auch schon deutlich wärmer ist als heute.
9: Und beobachtet man das jetzt schon? Also gibt es Tiere, bei denen man das feststellt, dass die Tiere kleiner werden, aber die Extremitäten größer?
10: Ja, tatsächlich. Also es sind sogar immer mehr Tiergruppen, bei denen man das feststellt. Das betrifft nicht alle Arten, muss man sagen. Und das ist es, was man eigentlich generell zu unserem Thema insgesamt sagen kann. Selbst nah verwandte Arten können sehr unterschiedlich reagieren. Ja, warum das so ist, kann niemand erklären. Und das scheint sehr individualistisch zu sein.
9: Okay, also ein interessanter Effekt, an dem man erstmal nicht kommt, wenn man an Klimawandel und die Natur und die Tier- und Pflanzenwelt denkt. Aber dieser generelle Trend, also natürlich, wenn es wärmer wird, bewegen sich Tier und Pflanzen polwärts. Das ist vermutlich pauschal schon erstmal so richtig.
10: Auf jeden Fall. Das ist also der deutlichste Effekt, den man bisher sehen kann. Und der ist in, ich möchte fast sagen, Hunderten von Studien aus der ganzen Welt mittlerweile belegt. Die Tier- und Pflanzenarten bewegen sich polwärts, also auf der Nordhalbkugel nach Norden, auf der Südhalbkugel nach Süden. Sie bewegen sich im Bergland bergauf und in den Meeren entweder in tieferes Gewässer oder auch polwärts. wobei die Temperaturunterschiede in den Meeren ja nicht so ausgeprägt sind wie an Land. Deswegen muss ein Fisch sehr viel weitere Strecke zurücklegen, um sozusagen dieselbe Temperaturdifferenz zu überbrücken wie ein Säugetier an der nahegelegenen Küste. Das führt dazu, man hat also etwa Verschiebungen an Land für die verschiedensten Tiergruppen von Tausendfüßler bis zum Nagetier von etwa 60 Kilometern bisher festgestellt. Und,
9: also im Vergleich zu früher?
10: Im Vergleich zu etwa vor 50 Jahren. Mhm. Ja. Und in den Meeren sind es deutlich größere Distanzen, die da schon überbrückt wurden. Wir wissen ja, dass mittlerweile zum Beispiel Tintenfische ein häufiger Gast, kann man gar nicht mehr sagen. Also die leben mittlerweile in der Nordsee, pflanzen sich dort aus fort, das ist nachgewiesen worden. Und das sind bisher Arten, die eindeutig weiter südlich angesiedelt waren. Und man trifft also immer mehr Fischarten, die früher ausschließlich im Golf von Biscaya, also vor Frankreich und Spanien zu Hause waren, in unseren Gewässern. Und wenn jetzt solche Extremereignisse wie Hitzewellen eintreten, wie man etwa an der amerikanischen Pazifikküste vor einigen Jahren erlebt hat, dann geht es noch sehr viel extremer. Da könnten also hier praktisch sozusagen tropische Fische plötzlich vor unseren Küsten auftauchen. Aber das gilt auch für andere, für wirbellose Tiere, also etwa für Muscheln, die sehr empfindlich sind gegenüber Wassertemperaturen und die sich schon um hunderte Kilometer weiter nördlich in diesem Fall bewegt haben.
9: Aber das bedeutet ja dann auch für die Fischerei, dass sie neue Gewässer erschließen muss.
10: Ganz genau. Das ist also nicht nur so, dass man sagen kann, okay, Art XY, die mir vielleicht gar nicht so besonders aufgefallen wäre, die hat sich ein paar Kilometer weiter nördlich bewegt, sondern das hat schon gravierende Konsequenzen auch für den Menschen und die menschlichen Gesellschaften. Also Wissenschaftler nennen das schon jetzt eine der größten Bewegungen, organismischen Bewegungen auf diesem Planeten, die ja gerade erst beginnt, müssen wir sagen, ne? Also seit einigen Jahrzehnten verstärkt sozusagen im Gange ist und die gigantische Dimensionen hat. Aber wenn Fischgründe wie vor Island geschehen, wo riesige Makrelenschwärme plötzlich vor den isländischen Küsten auftauchten und innerhalb kürzester Zeit also die Fangzahlen für Makrelen der Isländer massiv in die Höhe schossen, während die Länder, die normalerweise Makrelen gefangen haben, plötzlich leer ausgingen, da kann man sich schon vorstellen, dass solche Entwicklungen also auch politische, wirtschaftliche Konsequenzen haben.
9: Jetzt könnte man sagen, gut, wenn sich alles polwärts bewegt, ist es einfach nur eine Verschiebung. Aber man darf jetzt Tiere auch nicht für sich betrachten, sondern sie sind in ein Ökosystem eingebettet, wo sie unmittelbar abhängig sind von der Pflanzenwelt, weil sie Pflanzen und Früchte fressen oder weil die ihnen als Quartier dienen. Wie verändern sich diese Wechselbeziehungen?
10: Auch da werden also immer mehr, man kann fast sagen im Wochentakt, immer neue Phänomene entdeckt. Viele Naturvorgänge sind ja miteinander synchronisiert, also bringen etwa Säugetiere, Rehe oder Rentiere, ihre Nachkommen dann zur Welt, wenn in der Natur die möglichst optimale Bedingungen herrschen. Wenn also das Nahrungsangebot für die Mütter, die daraus ja Milch für ihre Kitze erzeugen müssen, Optimales. Und das gerät zunehmend aus Takt. Bei Rentieren hat man das sehr genau schon untersucht. Rentiere treten ja eine lange Wanderung an, um in die Gebiete zu gelangen, in die Tundra zu gelangen, wo sie ihre Jungtiere zur Welt bringen. Und diese Wanderung wird durch die Tageslänge getriggert. Also wenn die Tageslänge einen bestimmten Wert erreicht hat, dann setzen die sich in Bewegung. Die Pflanzenentwicklung vor Ort in der Tundra wird aber durch die Temperatur gesteuert in hohem Maße, mit dem Ergebnis, dass die Rentiere viel zu spät kommen mittlerweile. Die Pflanzenentwicklung ist viel weiter fortgeschritten. Der optimale Zustand ist eigentlich vorbei. Sie haben also sehr viel schlechteres Nahrungsangebot und das drückt sich auch schon in sehr viel niedrigeren Nachkommenzahlen aus. Das ist nur noch ein Viertel früherer Zahlen, die da erreicht werden.
9: Also das heißt, weil der Klimawandel, weil die globale Erwärmung zwar die Temperatur und damit sozusagen die Rhythmen der Pflanzen beeinflusst, nicht aber die Tageslänge und damit die Rhythmen der Tiere.
10: Ganz genau. Das kann man jetzt für verschiedenste Tierarten finden, auch bei Fischen zum Beispiel der Hering, für den gilt genau dasselbe. Da schlüpfen normalerweise die Jungfische dann, wenn die Algen in Blüte sind, also die das optimale Nahrungsangebot herrscht. Auch das funktioniert nicht mehr so richtig, das wird verfehlt. Die Algenblüte ist vorbei, wenn die jungen Heringe schlüpfen. Oder das Gleiche gilt etwa auch für blühende Pflanzen und Bestäuber. Auch die müssen ja gleichzeitig aktiv sein. Die Bestäuber müssen dann da sein, wenn die Pflanzen blühen. Wenn aber die einen sozusagen von der Tageslänge beeinflusst werden, die anderen aber von der Temperatur, dann gibt es ein zeitliches Auseinanderklapfen. Die im englischen Sprachraum gibt es dafür das schöne Wort Mismatch. Wenn also Dinge einfach nicht mehr zusammenpassen, die vorher zusammengepasst haben.
9: Ist das auch bei Zugvögeln dann der Fall? Weil die richten sich ja auch vermutlich nach der Tageslänge, oder?
10: Ja, da muss man unterscheiden zwischen den Zugvögeln, die sehr lange Strecken zurücklegen und solchen, die eher kürzere Strecken zurücklegen. Bei den letzteren, bei den Kurzstreckenfliegern, da beobachtet man ja schon seit längerem, dass die immer mehr zu Standvögeln werden, also gar nicht mehr ihre Reisen in die Winterquartiere antreten. Ansonsten treten sie ihre Rückreise früher an. Sie treffen also früher hier wieder ein und das müssen sie auch, weil die Vegetations Entwicklung, nehmen wir mal Mitteleuropa, etwa einen Monat früher einsetzt. Und da geht es wieder darum, dass man sozusagen optimale Bedingungen vorfindet. Wenn man dann zu spät kommt, dann sind die besten Nistplätze besetzt, dann sind möglicherweise Nahrungsorganismen einfach nicht mehr da. Und das ist aber nur Vögeln möglich, die kurze Strecken ziehen. Man muss vielleicht noch wissen, wie das sozusagen organisiert wird bei den Vögeln. Die haben ja so eine Zugunruhe, die man also auch beobachtet, wenn man die Vögel einsperrt und gar nicht fliegen lässt, dann merkt man, die kommen zu einem bestimmten Zeitpunkt in diese Flugunruhe, die wollen eigentlich fliegen. Das hält dann eine gewisse Zeit an und dann hört diese Flugunruhe wieder auf. Das heißt, das wird also sozusagen auch durch einen inneren Zustand hervorgerufen, wie weit die fliegen können. Werden jetzt langziehende Vogelarten, die also aus dem südlichen Afrika zum Beispiel zurück nach Europa fliegen würden, wenn die ihre Strecke verkürzen würden, dann würden die ja irgendwo im Mittelmeer oder in der Sahara landen, was ziemlich fatal wäre. Die müssen also die gesamte Strecke zurücklegen und kommen dann hier in der Regel immer mehr zu spät, weil die hier bleibenden Vögel, die Standvögel oder die früher zurückkehrenden Kurzzieher eben schon da sind und die besten Plätze besetzt haben. Und das kann man tatsächlich auch in den Individuenzahlen nachweisen, dass solche Fernzieher seltener werden. Und man sieht es etwa auch am Kuckuck, der sich ja spezialisieren muss auf seine Wirte, weil er mit seinen Eiern die Eifarbe seiner Wirtsvögel nachahmt und er kann also nicht einfach den Wirtsvogel wechseln. Die haben sich dann, wenn sie sich einmal festgelegt haben, dann sind sie festgelegt. Und man kann auch da beobachten, dass sich das verlagert, dass die Kuckucke, die also auf Fernzieher spezialisiert sind, die zunehmend zu spät kommen und ins Hintertreffen geraten, dass die langsam verschwinden, wahrscheinlich sogar aussterben werden, während die Kuckucke, die sich auf die Frühzieher, auf die früh hier brütenden Vögel spezialisiert haben, deutlich mehr zunehmen.
9: Die Erderhitzung hat ja auch Auswirkungen auf das Verhalten der Tiere. Also gut, über den Vogelzug haben wir schon gesprochen, aber einfach so, wie sie sich im Alltag verhalten.
10: Es gibt ja sogar an Menschen Untersuchungen. Wir wissen, dass Menschen bei höheren Temperaturen leichter reizbar sind. Es kommt schneller zu Streitigkeiten, Gewalttätigkeiten. Ähnliches hat man tatsächlich auch schon bei Tieren gefunden. Es gibt Untersuchungen an Ameisen aus den Alpen, bei denen das tatsächlich auffällig ist, dass die aggressiver werden. Aber wie bei ähnlichen, bei den Verschiebungen der Körperproportionen auch, sind das Phänomene, die sozusagen jetzt erst im Anfang sind. Und ich denke mal, dass sich das in Zukunft noch erweitern wird, dass wir da noch viel mehr solche Phänomene kennenlernen werden. Man muss ja auch sozusagen zur richtigen Zeit am richtigen Ort sein, um sowas dann überhaupt zu sehen oder nachzuweisen.
9: Wenn wir jetzt mal so von den einzelnen Tieren gehen auf das Ganze. Also man sagt ja auch immer, es gibt einen Zusammenhang zwischen Klimakrise und Biodiversitätskrise. Ist sozusagen, ist die Biodiversitätskrise, also das Artenverschwinden, ist das einfach nur Das Gleiche, worüber wir gesprochen haben, in großem Stil. Also einfach, wenn man auf alle Tiere guckt, dann kommen dann eben manche zu kurz, wie eben diese Langzieher, oder hat das noch andere Gründe?
10: Also erstmal muss man sagen, dass die Biodiversitätskrise primär nichts mit dem Klimawandel zu tun hat, sondern das ist das Ergebnis von anderen Prozessen, vor allen Dingen der sehr zerstörerischen Landnutzung durch die Menschen, indem eben immer mehr natürliche Ökosysteme verschwinden und durch Agrarlandschaften verschiedenster Art ersetzt werden, durch Urbanisierung, durch Zersiedlung, durch all diese Prozesse, durch Einsatz von Pestiziden, durch Verschleppung von pflanzfremden Pflanzen und Tierarten, das ist ein sehr wichtiger Faktor. All das ist der Grund, warum einheimische Pflanzen und Tiere in Bedrängnis geraten können oder eben auch tatsächlich in Bedrängnis geraten. Jetzt kommt die Klimakrise sozusagen noch obendrauf und wird die Situation sicherlich verschärfen. Aber es ist schon wichtig, sich klarzumachen, dass die Tiere, die jetzt die roten Listen füllen, von denen man immer wieder hört, die sind nicht dort, weil es wärmer wird oder weil sich das Klima verändert, sondern weil wir ihnen ihren Lebensraum genommen haben.
9: Nur, es gibt ja Lebensräume, die können sich nicht mehr nach Norden verlagern oder bergauf, die verschwinden. Also welche sind das dann vor allem?
10: Das ist ja noch ein Punkt, der schließt eigentlich an diese Verschiebungen der Lebensräume. Man kann das ja auch wieder in der Fossilüberlieferung sehr schön sehen, wie das in früheren Erdzeitaltern abgelaufen ist. Nicht immer, aber es konnte so ablaufen, dass einfach Pflanzenarten und die ganze Lebensgemeinschaft, die da dran fing, sozusagen sich Refugien in der Umgebung gesucht hat, wenn es zu warm oder zu kalt wurde. Und wenn sich die Verhältnisse wieder besserten, wieder sozusagen in den alten Zustand zurückkehrten, dann kehrten auch die Pflanzen und Tiere wieder zurück. Aber diese Situation, von der sind wir ja heute weit entfernt. Der Mensch hat die Erde total verändert. Tiere und Pflanzenarten können nicht mehr ungehindert frei sich bewegen auf der Erdoberfläche. Sie stoßen einfach immer wieder an Grenzen. Monokulturen in der Landwirtschaft, an Monokulturen in der Forstwirtschaft, an riesige Stadtungetüme, die so groß sind wie Mittelgebirge mittlerweile. All das setzt solchen Wanderungen natürlich eine Grenze. Und insofern ist nicht damit zu rechnen, dass viele Tierarten, die sich jetzt sozusagen nach Norden bewegen oder überhaupt das überhaupt können, nun wieder zurückkehren können, wenn sich die Verhältnisse verbessert haben. Dazu müssten wir Voraussetzungen schaffen, indem wir Grünkorridore einrichten, in denen solche Wanderungen überhaupt stattfinden können. Im Augenblick wird es für viele Arten, die sich bewegen, irgendwelche Grenzen geben, über die sie dann nicht mehr hinwegkommen. Das vorherzusagen, welche das sind und welche Lebensgemeinschaften genau davon betroffen sind, das ist sehr schwer.
9: Ich dachte jetzt auch zum Beispiel an die Polarregionen, ne?
10: Ja.
9: Weil die können ja nirgendwo mehr hinwandern, weil noch was, wo es noch kälter ist, gibt es dann halt nicht.
10: Genau, also ich hätte auch jetzt aufs Hochgebirge zum Beispiel hingewiesen. Ne? Da ist dann halt auch irgendwann mal Schluss. Und genau ähnlich ist es in den polaren Gebieten. Die verändern sich ja auch schon verhältnismäßig stark.
9: Weil die Erwärmung auch so stark ist.
10: Da ist die Erwärmung besonders stark und da sind dann auch die Effekte besonders stark. Es gibt ja auch einen Begriff, der etwas sehr Drastisches beschreibt, nämlich Regime Shift. Wenn sich nämlich sozusagen die gesamten Verhältnisse, der gesamte Zustand eines Ökosystems irreversibel verändert. Man hört ja immer wieder von Kipppunkten, die dann überschritten werden und die es unmöglich machen, dass man sozusagen wieder in den Ausgangszustand zurückkehrt. Das ist in den arktischen Gebieten viel eher der Fall. Zum Beispiel bei den dortigen Seen. Die Eisbedeckung der Seen verschwindet viel früher. Die Wasserfläche bleibt viel länger offen. Und deswegen hat sich der Charakter der arktischen Seen schon drastisch verändert. Das sind keine total nährstoffarmen, absolut kristallklaren Seen mehr, sondern da entwickelt sich Plankton, da entwickelt sich tierisches Plankton, was von diesem Pflanzlichen lebt. Die werden trüber. Wenn sich da Organismen in der Wassersäule ansiedeln, dann sinken die irgendwann ab und sterben. Das heißt, da kommt immer mehr organische Substanz, die sich da ansammelt und all das ändert den Charakter dieser Seen völlig. Und das hat nichts mehr zu tun mit den arktischen Seen, wie man sie noch vor einigen Jahrzehnten kannte. Und solche Prozesse sind natürlich gerade in den polaren Gebieten oder im Hochgebirgen am ehesten zu erwarten.
9: Also Polargebiete, klar, die können nicht ausweichen, Hochgebirgsregionen auch nicht mehr. Aber Sie schreiben in Ihrem Buch ja auch zum Beispiel Äquatorial, also die Tropen. In den Tropen wird es auch eng für Lebensräume.
10: Ja, man denkt manchmal, okay, die sind ja nun Hitze gewöhnt, der sollte denen nichts ausmachen. Das ist leider ein Fehlschluss, weil alle Organismen, die dort leben, die leben praktisch dicht an der Grenze, an der Temperaturgrenze, in denen Lebewesen überhaupt noch existieren können, die Lebewesen, wie wir sie heute auf der Erde haben. Das heißt, da reichen geringe Veränderungen dazu, dass die einfach kapitulieren. Das Ganze ist ja auch ein Prozess, der im jedem einzelnen Individuum beginnt. Jedes einzelne Individuum hat bestimmte Schwellenwerte, die es tolerieren kann oder nicht tolerieren kann. Und solche Effekte, die sozusagen auf jedes einzelne Individuum wirken, die summieren sich dann immer auf die nächstgrößere Ebene, auf die Population und dann die gesamten Arten. Und so kann man zum Beispiel in Australien seit einigen Jahren immer wieder beobachten, dass es zu Massensterben von Flughunden kommt. Das sind große Fledermäuse, fruchtfressende Fledermäuse, die bei den dort immer häufigeren Hitzewellen bei etwa 42 Grad ist deren Schwelle, die nicht über längere Zeit überschritten werden darf. Und dann purzeln die buchstäblich tot aus den Bäumen, in denen sie also die Tage verschlafen. Da gab es also einige hochdramatische Ereignisse, wo Tausende von solchen Flughunden dann verendeten innerhalb relativ kurzer Zeit. Da gibt es dann noch verschiedene Mechanismen, was sie tun können, um den Körper zu kühlen. Aber wenn all das versagt, dann ist irgendwann Schluss und dann versagt Herz- und Kreislauf und dann ist
9: tot. Ich würde fragen, also was genau ist das Problem bei Tieren, die sowieso viel Hitze gewohnt sind in den Tropen, wenn es dann doch noch ein paar Zehntel Grad wärmer wird? Also trocknen die dann aus oder was passiert dann mit denen?
10: Also Wasserverlust ist sicherlich auch ein Thema. Generell sind ja alle biochemischen Prozesse, die in einem Körper ablaufen, temperaturabhängig. Das heißt, Temperatur beeinflusst unsere Körper stark. Und wir sind nicht wehrlos. Wir haben also ein ganzes Instrumentarium dafür, mit hohen Temperaturen

0: Produktion angeschaltet wurde. Und das reicht aber auch nur für eine gewisse Zeit. Irgendwann sind so viele Schäden von Proteinen angesammelt im Körper, dass die nicht mehr behoben werden können. Dann stellt der Körper jedes Wachstum ein. Es wird auch es gibt keine Zellteilung mehr. Es herrscht sozusagen Hitzenotstand, Hitzestillstand. Und dann ist es nicht mehr weit zur totalen Kapitulation. Dann gibt es keinen weiteren Schutz mehr und dann tritt der Tod ein.
1: Wir haben jetzt vor allem über Tiere an Land gesprochen, also gut, zwischendurch auch mal über die Fische. Aber blicken wir trotzdem nochmal auf die Meere. Also das eine, was wir hören, ist auch das Korallensterben, wobei das ja auch vielleicht weniger oder zum Teil mit Klimawandel zu tun hat, aber auch zum Teil eben mit Einleitung von Nährstoffen. Aber was passiert in den Meeren und mit Meeresorganismen vor allem?
0: Die sind von den Temperaturen genauso betroffen wie von den Landtieren. Und wir zeigen ja, die sehen ja ähnliche Wanderungsbewegungen. Wir sehen auch Mismatch-Phänomene. All das, worüber wir jetzt gesprochen haben, gilt auch für Meeresorganismen. Für die kommt aber noch hinzu, erschwerend, dass das Ozeanwasser immer saurer wird, dadurch, dass sich CO2 aus der Atmosphäre im Wasser löst, entstehen Säuren und das bewirkt, dass der pH-Wert des Meerwassers immer weiter absinkt. Das ist ein Riesenproblem für alle Organismen, die Kalkskelette bilden und das sind viele. Natürlich nicht die Fische, aber die ganzen festsitzenden Organismen des Meeresbodens, die Korallen an erster Stelle, aber viele andere auch, Planktonorganismen sind davon betroffen. Die können irgendwann bei einem bestimmten niedrigen pH-Wert keine Kalkskelette mehr bilden. Die lösen sich schlicht auf. Damit sind die praktisch nicht mehr existenzfähig. Manchmal liest man so, das habe ich damals auch an der Arbeit an meinem Buch gesucht, mal so einen Lichtblick, einen Hoffnungsschimmer. Und man weiß also zum Beispiel bei Korallen, was mich auch sehr verblüfft hat, dass die tatsächlich auch, man kann die in die Situation bringen, dass sie ihr Kalkskelett, was so ein ganz typisches für Korallen ja normalerweise, völlig darauf verzichten und nur sozusagen mit ihren Weichteilgeweben existieren für eine gewisse Zeit. Und in dem Moment, wo die Wassersituation wieder besser wird, wenn der pH-Wert also steigt, fangen die plötzlich wieder an, Kalkskelett zu bilden und sehen dann nach einer gewissen Zeit so ähnlich aus wie vorher. Also das ist ja eine Hoffnung, die man vielleicht auch noch haben kann, dass Organismen über Mechanismen, über Schutzreaktionen und so weiter verfügen, die wir gar nicht kennen, die wir noch nie gesehen haben, weil sie eben auf bestimmte Situationen abgestellt sind, die es so bisher noch nie gab. Wir sollten uns nicht allzu sehr auf diese Hoffnung kaprizieren, aber es gibt schon Hinweise, dass da sozusagen in Organismen manchmal noch mehr steckt, als wir bisher ahnen.
1: Ja, das waren viele Zusammenhänge über Klimawandel und Tiere und Pflanzen. Vielen Dank dafür, Bernhard Kegel.
0: Sehr gerne.
1: Wie sich Tiere und Pflanzen an den Klimawandel anpassen, mit dem Biologen Bernhard Kegel. Sein Buch zum Thema heißt Die Natur der Zukunft. Ich bin Gabor Pahl.
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5: Um 15 Uhr mit Antje Rennecke. Noch bis 18 Uhr können die Wähler in Sachsen-Anhalt über den nächsten Landtag abstimmen. Am Nachmittag hat sich weiterhin eine deutlich höhere Beteiligung als bei der Wahl 2021 abgezeichnet. Bis 14 Uhr haben mehr als 54% der Wahlberechtigten ihre Stimme abgegeben. Vor 5 Jahren waren es zum gleichen Zeitpunkt nur halb so viele. Guido Hensch berichtet.
6: Deutlich häufiger als bei der letzten Wahl wurde laut Landeswahlleiterin per Briefwahl abgestimmt. Das kritisieren einige Anhänger der AfD, sie befürchten Wahlbetrug. In Sachsen-Anhalt sind deshalb Dutzende überparteiliche Wahlbeobachter im Einsatz. Insgesamt stehen 15 Parteien auf dem Wahlzettel. Die Spitzenkandidaten haben am Vormittag, begleitet von großem medialen

0: Interesse ihre Stimmen abgegeben. Die Wahl ist hart umkämpft. Erstmals seit Ende des Zweiten Weltkriegs vor 81 Jahren könnte in Deutschland wieder eine rechtsextreme Partei an die Macht kommen. Das sorgt für Spannungen im Umfeld. Aus dem linken und rechten Spektrum gab es bereits im Vorfeld Ankündigungen, je nach Wahlausgang auf die Straße zu gehen. Die Polizei hat deshalb schon seit Tagen Hundertschaften aus 10 Bundesländern zur Absicherung der Wahl vor Ort.
1: Im Hambacher Forst in Nordrhein-Westfalen läuft ein Großeinsatz der Polizei, und zwar wegen der Sabotageakte am Stromnetz in mehreren Bundesländern. Nach Informationen der Deutschen Presseagentur sind bis zu 100 Polizeifahrzeuge vor Ort. Offenbar suchen die Polizisten den 48-jährigen Verdächtigen aus Gevelsberg im Ruhrgebiet, von dem es Bekennerschreiben gibt. Er soll auf einem schwarzen Fahrrad auf der Flucht sein, zu dem die Polizei noch weitere Details veröffentlicht hat. In Kiew haben die Beratungen des ukrainischen Präsidenten Selenskyj mit den US-Gesandten Kushner und Witkoff begonnen. Die beiden präsentieren Ideen für ein Ende des Ukraine-Kriegs. Gestern haben sie schon mit dem russischen Präsidenten Putin darüber gesprochen. In Kiew sollen heute auch Vertreter des sogenannten E3-Formats vor Ort sein, also Deutschlands, Frankreichs und Großbritanniens. Von der Bundesregierung gibt es bisher keine Bestätigung dafür. Auch sind noch keine Inhalte des US-Plans bekannt. In Moskau hat Außenminister Lavrov Bundeskanzler Merz eine Kriegserklärung an Russland vorgeworfen. Lavrov bezog sich auf die Festlegung der Bundesregierung, dass Russland für den versuchten Anschlag mit einer Sprengstoffdrohne am Flughafen Leipzig-Halle verantwortlich sei. Das sei im Großen und Ganzen der Beginn eines echten Krieges gewesen, wird Lavrov in russischen Medien zitiert. Er sagte auch, Merz wolle Deutschland zur führenden Militärmacht in Europa machen, und das werde bereits in die Tat umgesetzt. Merz hat gestern gesagt, die Zuordnung der Drohne sei sehr klar, unbestreitbar und gerichtsfest. Heute gab es noch keine Reaktion der Bundesregierung auf Lavrovs Äußerungen. Viele Synagogen, Kulturzentren und jüdische Friedhöfe sind am heutigen Europäischen Tag der jüdischen Kultur geöffnet. In den jüdischen Gemeinden in Karlsruhe und Pforzheim zum Beispiel gibt es Konzerte. In Mainz ist das neu gebaute Besucherzentrum am jüdischen Friedhof eröffnet worden. In anderen Städten wird zu Ausstellungen, Lesungen, Vorträgen oder kulinarischen Angeboten eingeladen. SWR-Nachrichten, Redaktion Bettina Kozana. Der Wetterbericht für Baden-Württemberg und Rheinland-Pfalz. Ein Hoch bestimmt das Wetter. Die Vorhersage. Am Nachmittag meist sehr sonnig, hin und wieder lockere Wolken, maximal 21 Grad im hohen Westerwald und bis 29 Grad am Oberrhein. Die kommende Nacht ist anfangs klar, später ziehen Wolken auf bei Tiefstwerten von 17 bis 9 Grad. Die weiteren Aussichten: tagsüber morgen Sonne und dichte Wolken, vereinzelt Schauer. Es wird schwül bei 26 bis 33 Grad. Am Dienstag teils noch Sonne, ab dem späten Nachmittag Schauer.
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3: A5 Kassel-Frankfurt zwischen Ohmtal-Dreieck und Grünberg streckenweise Stau und stockender Verkehr. A7 Fulda-Würzburg zwischen Fulda-Dreieck und Bad Brückenau-Volkers 8 Kilometer Stau und dadurch eine Verzögerung von etwa einer Dreiviertelstunde. A8 Karlsruhe-Stuttgart zwischen Pforzheim-Ost und Pforzheim-Süd 3 Kilometer Stau. Und die A44 Kassel-Dortmund ist zwischen Diemelstadt und Marsberg wegen Bauarbeiten noch bis morgen früh etwa um 5 gesperrt. Der Verkehr wird umgeleitet ab Diemelstadt über die B252 und die B7.
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4: Mit Barbara Piroth willkommen. Heute fällt die Entscheidung, wem geben die Wählerinnen und Wähler in Sachsen-Anhalt ihre Stimme. Und weil etliche offenbar noch unentschlossen sind, ob sie überhaupt wählen gehen werden oder wen sie wählen, deshalb sind die Vorwahlumfragen auch mit Vorsicht zu genießen. Denen zufolge hat die AfD jedenfalls Aussicht, stärkste Kraft zu werden, wenn nicht sogar die absolute Mehrheit zu holen. Also die Partei, deren Landesverband vom Verfassungsschutz als gesichert rechtsextremistisch eingestuft wird. Ihr Spitzenkandidat Ulrich Siegmund hat einen Wohlfühlwahlkampf geführt, wenig Inhalt, viel Gefühl, viel Ostalgie, Bratwurststände und alte Schwalben und Simson in Himmelblau. Auf der anderen Seite Sven Schulze von der CDU. Er hat erst Anfang des Jahres von Vorgänger Hassel auf den Staffel übergeben bekommen, hatte also wenig Zeit, als Landesvater bekannt zu werden. Er ist nicht nur ohne einen echten Amtsbonus ins Rennen gegangen, sondern auch noch mit viel Gegenwind durch die Performance der Bundesregierung. Um 18 Uhr bekommen wir dann erste Prognosen, wissen etwas mehr, in welche Richtung es geht. Wir halten Sie dann mit einer Sondersendung auf dem Laufenden. Nun aber schaut Guido Hensch erstmal auf die Ausgangslage der Wahl.
0: 1,7 Millionen Sachsen-Anhalter haben heute die Wahl und sie könnten Geschichte schreiben. Die AfD liegt zwar in den Prognosen deutlich vorn, spaltet die Gesellschaft aber hörbar.
5: Ich hoffe auf Gerechtigkeit und dass wir als deutsches Volk wirklich wieder aktiv werden.
6: Ich hoffe natürlich, dass sich was verändert, auch mit den Migranten und mit den Spritpreisen. Das geht ja gar nicht.
7: Ich glaube, dass sich viele Menschen in diesem Bundesland legitimiert sehen, menschenverachtend, homophob unterwegs zu sein und sich deshalb der gesamtgesellschaftliche Ton extrem verhärtet und verroht.
0: AfD-Spitzenkandidat Ulrich Siegmund hat besonders in den sozialen Medien klar die Nase vorn, offenbar auch bei vielen Jungwählern.
8: Jetzt muss ich mal was ändern langsam und es ist halt wichtig, dass jetzt mal was anderes an die Macht kommt, sage ich jetzt mal so.
9: Bei der AfD gibt es natürlich gute Ansätze, es gibt auch natürlich sehr schlechte Sachen wegen den ausländerfeindlichen Sachen.
0: Der amtierende CDU-Ministerpräsident Sven Schulze hat dagegen ein schweres Erbe angetreten. Seine Vorgänger Böhme und Haseloff hatten einen großen Rückhalt im Land. Er muss dagegen die schlechte Stimmung aus dem Berliner Kanzleramt als zusätzlichen Rucksack mit sich tragen.
10: Er hat hier einen guten Eindruck gemacht.
11: Aber er hatte schweren Stand.
12: Von der Bundesregierung aus. Weil CDU-Bundesregierung, da knallt's bei mir.
13: Ich glaube, Sven Schulze ist sehr bürgernah. Ihm ist wichtig, mit Menschen ins Gespräch zu kommen. Und trotzdem ist er der Spitzenkandidat einer Partei, deren politische Ansichten ich nicht sehr teile.
0: Der Ausländeranteil in Sachsen-Anhalt ist im Vergleich zum Bundesdurchschnitt sehr gering. Aber viele Migranten blicken mit Sorge auf einen möglichen Wahlsieg der AfD.
14: Ich komme aus der Ukraine und ich weiß, dass AfD ist eine pro-russische Partei. Das ist meine größte Sorge, dass AfD jetzt wieder Freundschaft mit Russland macht. Und dann wissen wir nicht, wie sich das alles weiterentwickelt.
0: Die Sorgen scheinen berechtigt. Deshalb hatte gestern noch einmal ein großes Bündnis von Organisationen und Vereinen zu einem Demokratiefestival nach Magdeburg geladen. Tausende sind diesem Aufruf gefolgt. Heute nun wird der Wahlausgang mit Spannung erwartet. Laut letzten Prognosen liegt die AfD weiter deutlich vorn, ohne allerdings die absolute Mehrheit zu erreichen. Der amtierende Ministerpräsident Sven Schulze wird mit seiner CDU gegenüber der letzten Wahl wahrscheinlich deutlich einbüßen. Hoffnungen auf einen Wiedereinzug ins Parlament machen sich SPD und Grüne. Die bisher mitregierende FDP wird voraussichtlich an der 5%-Hürde scheitern. Drittstärkste Kraft könnte die Linke werden. Aus Bayern hat CSU-Chef Söder deshalb schon gefordert, mit ihnen ins Gespräch zu kommen, um die AfD auszubremsen. Je nach Wahlausgang könnte es am Abend in Magdeburg noch brenzlig werden. Sachsen-Anhalts Innenministerin Tamara Zieschang sagte dazu:
15: Angesichts dessen, dass dieser Wahlkampf hoch emotionalisiert ist, gehe ich im Augenblick davon aus, dass je nachdem der eine oder die andere mit dem Ergebnis der Wahl dann aus seiner Sicht nicht zufrieden ist und dass sich das auch in dann spontanen Eilversammlungen oder auch in Versammlungen nach der Wahl zeigen kann. Das haben wir im Blick, darauf sind wir vorbereitet.
0: Die Landespolizei Sachsen-Anhalts hat dafür Unterstützung aus 10 Bundesländern bekommen, die seit Tagen das Straßenbild mitbestimmen.
4: Stichwort Sicherheit. Vor dem Dom in Magdeburg gibt es hüfthohe Poller in den Straßen, überall Polizeiautos. Es gibt ein Rekordaufgebot an Polizisten. 15 Hundertschaften sind im Einsatz aus dem gesamten Bundesgebiet. Zum Vergleich, Sachsen-Anhalt selbst hat nur 4 Hundertschaften. Das alles, weil es je nach Wahlergebnis zu Zusammenstößen kommen könnte. Stichwort Bundesgebiet, diese Wahl in einem eigentlich recht kleinen Bundesland mit 1,7 Millionen Wahlberechtigten bekommt eine Riesenaufmerksamkeit. Die Wahl ist auch für den Bund extrem wichtig, für die Bundesregierung, für die CDU, für den Kanzler. Von Jan-Frederik Willems in Berlin wollten wir wissen, kann Friedrich Merz denn noch im Amt bleiben, wenn die AfD die absolute Mehrheit holt?
16: Also sagen wir mal so, die Luft würde auf jeden Fall dünner werden. Es wird ja in der Tat schon länger geraunt, dass der Kanzler vielleicht mal ausgewechselt werden müsste. Ich glaube da aber nicht dran. Zumindest jetzt noch nicht. Klar, er ist historisch unbeliebt, nicht nur in Sachsen-Anhalt, sondern bundesweit. Und auch klar, er hat sich im Wahlkampf von Sachsen-Anhalt auch nicht beliebter gemacht. Er war ja kaum da. Aber zu allermindest wird man doch noch die nächsten beiden Landtagswahlen abwarten. Die sind ja schon in 2 Wochen in Mecklenburg-Vorpommern und Berlin. Und so kurz vor diesen wichtigen Wahlen so komplett zu eskalieren und den Kanzler auszutauschen, das wird dann doch niemand in der CDU wollen. Solange wird es also zumindest erstmal die Ruhe geben, glaube ich.
4: Es gibt ja auch noch eine zweite Regierungspartei, die SPD. Die würde es wahrscheinlich schon als Erfolg feiern, wenn sie überhaupt wieder in den Landtag einzieht und über die 5%-Hürde kommt.
16: Die Erwartungen sind bei den Sozialdemokraten so gering, dass schon dieses Minimalziel, Einzug in den Landtag, das höchste aller Gefühle wäre. Dass die SPD in Sachsen-Anhalt mal stark war, das ist sehr, sehr lange her. Und dass die Bundespartei SPD als Mitglied der Regierungskoalition auch an den negativen Umfragewerten mitleidet, das ist ebenfalls klar. Der Fokus liegt halt bei dieser Wahl dann doch mehr auf der CDU, dem zu erwartenden großen Stimmverlust da, der Kanzlerperformance, diesem Duell mit der AfD, zumal auch für die SPD wieder gilt. Erstmal abwarten, was die Wahlen in Mecklenburg-Vorpommern und Berlin bringen. Berlin könnte zwar Desaster werden, wenn die Umfragen sich so bewahrheiten in 2 Wochen, aber in Mecklenburg-Vorpommern könnte nochmal eine kleine Überraschung kommen, wenn Manuela Schwesig für die SPD da eine krasse Aufholjagd hinlegen würde. Insofern würde heute Abend keine große Reaktion aus der SPD-Parteizentrale kommen.
4: Obwohl Sachsen-Anhalt ja so ein kleines Land ist, kann die Wahl durchaus auch bundespolitische Auswirkungen haben. Das hat mit dem Bundesrat zu tun. Dann ändert sich nämlich die Zusammensetzung dort und die AfD kann von Magdeburg aus Druck machen. Wie wird das in Berlin wahrgenommen?
16: Das ist ein Thema und war auch in der Vergangenheit viel ein Thema, aber der direkte Einfluss auf die Gesetzgebung ist dann doch nicht ganz so groß. Im Bundesrat hat Sachsen-Anhalt 4 von 69 Stimmen und da gibt es auch kein Einstimmigkeitsprinzip. Da kann also nichts blockiert werden, wenn ein Land gegen etwas ist. Es würde aber natürlich nochmal eine neue Dynamik in diese Länderkammer bringen, wenn man sich auf einen komplett neuen Player auf dieser Ebene einlassen müsste. Außerdem hat man in der Vergangenheit im Bundesrat ein bisschen, ja, sage mal, Sabotage sicher gemacht. Es braucht jetzt nämlich 2 Länder, um Sondersitzungen zu beantragen im Bundesrat und nicht mehr nur 1, wie es vor dieser Reform war. Und damit wird halt verhindert, dass der Bundesrat blockiert werden könnte durch ständige Sondersitzungen.
4: Die Landesregierung beschließt erstmal nur in Anführungsstrichen Landesthemen, also zum Beispiel was die Schulen angeht, ist Ländersache, Kulturpolitik oder der öffentlich-rechtliche Rundfunk. Aber so eine Landtagswahl ist auch ein Stimmungstest für die Politik auf Bundesebene. Hinzu kommt in den Wochen danach sind auch nochmal Wahlen angesetzt in Berlin, in Mecklenburg-Vorpommern. Wie gehen denn die etablierten Parteien damit um, dass Mehrheiten auch jenseits von CDU, SPD und Grünen möglich sind?
16: Die befinden sich in einer teils doch sehr schmerzhaften Selbstfindungsphase. Als die CDU ihr Grundsatzprogramm mit dem Unvereinbarkeitsbeschluss aufgestellt hat gegen die Linke, da konnte sie knallhart sagen, das ist CDU pur, da müssen wir uns nicht verbiegen. Jetzt ist sie mit einer Realität konfrontiert, in der das nicht mehr so einfach möglich ist. Der Ministerpräsident Kretschmer von Sachsen muss dort mit den Linken zusammenarbeiten, Mario Vogt in Thüringen genauso. Und trotzdem ist es extrem schwierig, eine offizielle, für die ganze CDU geltende Richtung vorzugeben, die sagt, links oder rechts. Insofern ist das für niemanden eine wirklich zufriedenstellende Situation in Berlin gerade.
4: Jan-Frederik Willems über eine sehr besondere Wahl in Sachsen-Anhalt heute mit großer Signalwirkung für ganz Deutschland. Und auch für Sachsen-Anhalt geht es um viel, je nach politischer Couleur, darum, sich Deutschland zurückzuholen. So der Slogan der AfD, also um einen kompletten Politikwechsel. Umgekehrt macht das im anderen politischen Lager vielen Menschen große Angst. Und wie sehr die Wahl die Menschen umtreibt, das sieht man auch in der Wahlbeteiligung. Die lag heute um 12 Uhr bei fast 35%. Zum gleichen Zeitpunkt vor 4 Jahren lag sie bei etwas mehr als 22%. Das deutet darauf hin, dass es eine Rekordwahlbeteiligung geben könnte. Dass die AfD stärkste Kraft werden könnte, liegt das eigentlich auch an der Wirtschaft? Immerhin sagten viele Menschen im Osten, sie fühlten sich ökonomisch abgehängt. Was die Wirtschaftsdaten darüber sagen, dazu Bianca von der Au aus dem ARD-Börsenstudio.
17: Sachsen-Anhalt hat im bundesweiten Vergleich mit Blick auf die Wirtschaftskraft häufig die rote Laterne. Das belegen Auswertungen des IFO-Instituts Dresden. So liegt der Bruttojahresverdienst im Jahr 2025 bei 41.163 Euro und damit deutlich unter dem Bundesdurchschnitt. Sachsen-Anhalt ist zudem das Flächenland mit der höchsten Armutsgefährdungsquote. Joachim Ragnitz, Leiter des IFO Dresden.
18: Wirtschaftskraft ist ziemlich am Ende, die Arbeitslosenquote ist ziemlich hoch im Vergleich zu anderen Ländern. Wir haben sehr geringe Löhne dort, wir haben geringe verfügbare Einkommen, wir haben vor allem eben eine sehr, sehr ungünstige Bevölkerungsstruktur, also älteste Bevölkerung aller Bundesländer, gleichzeitig sehr negative Bevölkerungsprognosen für die Zukunft.
17: Das Potenzial der Erwerbstätigen schrumpft in den nächsten Jahren laut Ragnitz um gut 9%. Schon jetzt fehlen Fachkräfte, nicht besonders attraktiv für Unternehmen, dort zu investieren.
18: Dann kommt hinzu, dass die Siedlungsstruktur nicht besonders günstig ist, also wirklich nur zwei große Städte. Und darüber hinaus sind eben sehr, sehr viele Regionen, die halt sehr ländlich geprägt sind, sehr unattraktiv sind für Ansiedlungen und Ähnliches.
17: Dörfer, in denen kein Bus mehr hält, der letzte Bäcker geschlossen und der nächste Arzt zu weit weg ist. All das sei Realität im dünn besiedelten ländlichen Raum. Aber nicht nur im Osten, betont der IFO-Forscher. Das sei auch in vielen westdeutschen Regionen, im Saarland, in Niedersachsen oder in der Oberpfalz ein Problem. Die Wirtschaftsstruktur in Sachsen-Anhalt sei aber geprägt von eher kleineren Betrieben, weiß Oliver Holtemöller vom IW Halle. Die Krisen in der Chemiebranche und bei den Autozulieferern wegen hoher Energiekosten und Absatzschwäche können den Einzelnen hier besonders hart treffen.
19: Das heißt, wenn ich meinen Arbeitsplatz in einem Unternehmen verliere, ist einfach die Wahrscheinlichkeit, dass ich im direkten Umfeld eine neue Beschäftigung finden kann, geringer als in einer Region, wo wir mehrere urbane Ballungszentren haben, wo dann eben mehr Auswahl besteht, auch bei der Suche nach einem neuen Arbeitsplatz.
17: Entsprechend ist die Arbeitslosenquote in Sachsen-Anhalt höher als im Bundesdurchschnitt. Hier liegen die Ursachen teilweise noch in der Politik der Wendezeit. In den 90er Jahren gab es eine sehr hohe Arbeitslosigkeit nach dem Zusammenbruch der DDR-Industrie, erklärt IFO-Forscher Ragnitz. Viele Menschen seien damals abgewandert. Das spüre man bis heute.
4: Sachsen-Anhalt altert und schrumpft. Über die Rolle der Wirtschaftsdaten bei dieser so wichtigen Wahl, Bianca von der Au aus der ARD-Börsenredaktion. Das ist eine Wahl, auf die übrigens nicht nur Deutschland schaut, sondern die ganze Welt. Ganze 70 Journalistinnen und Journalisten aus dem Ausland sind vor Ort, werden berichten. Diesmal findet die zentrale Wahlkampfveranstaltung deshalb auch nicht im Landtag statt, sondern in der weitläufigen Messe mit insgesamt 500 Medienleuten. 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Jetzt haben wir 17 Minuten nach drei. Wir reden ja viel darüber, was in Deutschland nicht klappt, was nicht läuft. Aber es gibt sehr wohl auch positive Entwicklungen. Deutschland kann zum Beispiel Raumfahrt. Das sagt zumindest das Bundesministerium für Forschung und meint damit das bayerische Unternehmen ESA Aerospace, dem ist gestern Abend der erfolgreiche Start einer Trägerrakete in den Orbit gelungen. Uwe Gradwohl aus der ARD Wissenschaftsredaktion, was genau ist dabei passiert?
20: Ja, es ist gestern Abend so gegen 22.12 Uhr unserer Zeit gelungen, von Norwegen aus, vom Startplatz Andøya aus, eine Spektrumrakete von ESA Aerospace erfolgreich zu starten. Das ist vor 1,5 Jahren schon mal gelungen, aber da war dann nach 30 Sekunden Schluss. Da ist die Rakete damals ins arktische Meer gestürzt, kurz vorm Startplatz. Und dieses Mal das Gegenteil, ein voller Erfolg. Die Rakete ist nicht nur über die 100-Kilometer-Linie und damit offiziell in den Weltraum geflogen, sondern sie hat es geschafft, so schnell zu werden, dass sie beständig um die Erde kreist, dass sie Satelliten in einer Kreisbahn, in einer Erdumlaufbahn abliefern konnte. Und das ist natürlich ein enormer Schritt für dieses Unternehmen.
4: Ein enormer Schritt. Manche sprechen auch von einem Meilenstein in der deutschen Raumfahrtgeschichte, einem Gamechanger. Kann man das so sagen?
20: Also für die deutsche Raumfahrtindustrie ist es auf jeden Fall ein Ereignis, das dafür sorgt, dass man aufmerksamer drauf schaut, was da inzwischen schon entstanden ist. Es ist für die europäische Raumfahrt natürlich auch ein besonderer Schritt, denn in Europa haben wir einige von solchen Startups, die gerade versuchen, Raketen zu entwickeln. Aber um es mal so einzuordnen, diese Spektrumrakete, die ist knapp 28 Meter hoch, also die ist ein richtig großes Ding, zählt aber immer noch zur Klasse der Micro-Launcher, der kleineren Raketen. Denn sie kann knapp 1000 Kilo, eine Tonne Fracht in die niedrige Erdumlaufbahn bringen. Und das ist eben keine Schwerlastrakete. Das ist nicht zu vergleichen mit einer europäischen Ariane 6 oder mit den Raketen von SpaceX, die locker das 20-fache in die Erdumlaufbahn bringen. Und diese Rakete von ESA Aerospace ist auch nicht wiederverwendbar. Wir werden also nicht diese schönen Bilder sehen, die man von anderen Herstellern, vor allem in den USA sieht, aber auch aus China, wo Raketenstufen aus dem Weltall wieder zurückkommen, wieder landen, erneut verwertet werden können. Das ist da noch nicht der Fall. Kurz zusammengefasst, ein richtig wichtiger Schritt, aber der technologische Rückstand, der beträgt noch mehrere Jahre.
4: Es könnte also die Raumfahrt insgesamt profitieren, mittelfristig jedenfalls. Aber wie sieht's aus mit dem Unternehmen selbst, mit ESA Aerospace? Was bedeutet der geglückte Start für deren Zukunft?
20: Naja, für so ein Startup ist es immer wichtig, dass richtig Geld in der Kasse ist, um die nächsten Monate oder Jahre finanzieren zu können. Und da muss man sagen, da ist dieser Start richtig wertvoll, denn es gibt die sogenannte European Launcher Challenge. Das ist ein Programm von der ESA mit Geldern aus der Europäischen Union auch finanziert. Und dieses Programm öffnet seine Geldtöpfe für all jene Unternehmen, die zum einen auf einer Vorauswahlliste stehen. Da steht ESA Aerospace drauf. Und wenn man da drauf steht, muss man zeigen, dass man vor dem Ende des Jahres 2027 die Erdumlaufbahn erreichen kann. Das hat ESA Aerospace jetzt schon geschafft, im Jahr 26. Und damit hat ESA Aerospace die Möglichkeit, bis zu 200 Millionen Euro zu bekommen für weitere Flüge. Und dann muss man dazu sagen, dass ESA Aerospace eines der Unternehmen ist, das am eifrigsten Investorengelder einwirbt. Also die haben im Juni eine Finanzierungsrunde mit 270 Millionen Euro abgeschlossen. Nehmen wir jetzt diese beiden Summen zusammen, sind wir knapp bei einer halben Milliarde, die natürlich dieses Unternehmen in der nächsten Zeit, in den nächsten Monaten oder Jahren sehr ausgezeichnet finanzieren wird.
4: War es das denn jetzt eigentlich erstmal für dieses Jahr oder sind da noch weitere Flüge zu erwarten, auch von anderen europäischen Raketen-Startups?
20: Also in Europa haben wir insgesamt 8 Startups, die eifrig entwickeln. Es ist ESA Aerospace vorne dran. Es wird dieses Jahr wahrscheinlich noch die Rocket Factory Augsburg fliegen. Das ist auch ein deutsches Unternehmen. Die wollen ab Schottland starten, nicht ab Norwegen. Dann haben wir noch die Spanier von PLD Space. Die wollen ab Französisch-Guyana fliegen. Da fliegen auch die europäischen Ariane-Raketen los. Und dann im nächsten Jahr könnte es nochmal aus Deutschland einen Startversuch geben von High Impulse. Das ist eine Firma aus Baden-Württemberg, aus Neuenstadt am Kocher. Und noch weitere 4 französische Unternehmen haben sich fürs kommende Jahr angekündigt. Also ESA Aerospace, dieser Flug ist vielleicht möglicherweise nur der allererste. Und es kommt eine ganze Welle nach. Muss man jetzt ein bisschen abwarten. Raketenentwicklung ist kompliziert und auch von Verschiebungen geplagt.
4: Uwe Gradwohl aus der ARD-Wissenschaftsredaktion. Gesprochen haben wir darüber, dass einer deutschen Firma zum ersten Mal der Start einer Trägerrakete ins All geglückt ist und warum dieser womöglich eine Art Gamechanger sein könnte. Vielen Dank.
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4: Die Fußball-Bundesliga hat ihren Fans gestern schon einige Überraschungen präsentiert. Zum Beispiel den Sieg von Aufsteiger Elversberg in Gladbach oder auch das Unentschieden der Bayern bei Schalke 04. Heute gibt's 2 weitere Partien. Die Frankfurter Eintracht spielt nachher gegen Augsburg und gleich geht's los mit dem Spiel Hamburger SV gegen Mainz 05. Matthias Merkert aus unserer Sportredaktion. Was erwartest du für ein Spiel?
1: Also ganz ehrlich, ein Spektakel wird es da eher nicht geben. Das ist mal meine vorsichtige Prognose. Die Mainzer sind ja auch mit einem, naja, übersichtlichen 0:0 Unentschieden gegen Paderborn in die Saison gestartet. Das war ein wenig unbefriedigend, denn Mainz hatte deutlich mehr Offensivaktionen als der Gegner. Aber die Mainzer schafften es eben nicht mehr daraus, Kapital zu schlagen. Das muss und sollte heute in Hamburg besser werden. Allerdings, der HSV hat ordentlich investiert im Sommer, hat viel Geld in den Kader gesteckt, hat viel Qualität in den Reihen, auch wenn das erste Spiel verloren ging. Das war ja eine Niederlage in Dortmund, eine starke Mannschaft, da kann man verlieren. Also insgesamt ist mit dem Hamburger SV in der Saison doch eher zu rechnen und deswegen wird es keine leichte Aufgabe heute für die Mainzer.
4: Wie sieht's denn personell aus bei den Mainzern? Wie gut ist das Team von Trainer Urs Fischer heute aufgestellt?
1: Ja, gar nicht so schlecht, denn mit Stefan Posch könnte zumindest ein kopfballstarker Abwehrspieler wieder in die Startelf rücken, der auch Torgefahr bei Standardsituationen mitbringt. Das könnte den 0-5ern schon ein wenig helfen, denn ich habe ja gerade die Torschwäche angesprochen aus der ersten Partie. Allerdings, einer fällt aus, Dominik Kohr hat eine Syndesmosebandverletzung, das ist im Sprunggelenk eine ziemlich schwierige und problematische Sache. Damit fällt er wochenlang aus, wodurch eben auch ein Platz in der Innenverteidigung auch frei wird. Das könnte also auch passen. Posch ist ja erst kurz vor dem Saisonstart von den Mainzern verpflichtet worden. Gegen Paderborn saß er 90 Minuten auf der Bank. Also man kann davon ausgehen, dass er heute eine gute Chance bekommt und auch eine Bereicherung für die Mainzer sein könnte. In der vergangenen Saison, da war er ja noch auf Leihbasis bei den 05ern und wurde jetzt ja in der Tat fest verpflichtet.
4: Vielen Dank, Matthias Merget. Also um 18.30 Uhr wird es dann auch spannend für die Frankfurter Eintracht. Die empfängt zu Hause den FC Augsburg. Die Hessen hatten ja am vergangenen Wochenende bei Union Berlin eine 3:1-Führung noch aus der Hand gegeben und mussten sich dann am Ende mit einem 3:3 begnügen. Das soll heute besser werden. Philipp Hofmeister mit einem Blick aufs Spiel und die Kaderentwicklung der Eintracht.
3: Bevor es um das Heimspiel gegen Augsburg ging, hatte der Eintracht-Trainer noch ein Bedürfnis. Ein großes. Adi Hütter wollte verbal aufräumen mit der Unruhe der letzten Tage.
21: In erster Linie muss ich mal klar sagen, dass ich sehr zufrieden bin. Es ist alles eigentlich so eingetroffen, wie ich mir das auch gedacht habe.
3: Groß waren und sind die Sorgen in Fußball Frankfurt nach diesem eher defensiven Eintracht-Transferfenster. Spektakuläre Last-Minute-Transfers blieben aus. Der Kader ist auf Kante genäht. Adi Hütter will nicht jammern. Ganz im Gegenteil. Denn
21: wir haben das Bestmögliche herausgeholt. Ich bin zufrieden. Ich glaube, das ist die wichtigste Botschaft. Das habe ich auch der Mannschaft gesagt.
3: Die grundlegende Beunruhigung im Eintracht-Umfeld aber bleibt. Eine große Portion Skepsis ebenso. Denn schon das Unentschieden zum Auftakt in Berlin zeigte, wie jung und wie grün das Frankfurter Team noch ist. Die Mannschaft muss wachsen und lernen. Ihr Trainer bittet um Geduld.
21: Es wird wieder ein Prozess sein über mehrere Wochen. Ganz sicher, dass wir das reinbekommen, wie ich gerne Fußball spielen möchte. Dass wir auch wieder wirklich einen proaktiven Fußball spielen.
3: Dieses Heimspiel gegen den traditionell giftigen FC Augsburg wird eine erste kleine Reifeprüfung für Adi Hütters junge Eintracht 11.
21: Was ich mir natürlich erwarte, ist, dass die Mannschaft von der ersten Minute an versucht, den Fußball zu spielen, den wir in der Lage sind.
3: Die Gäste aus Augsburg reisen zwar mit einem überzeugenden Auftaktsieg gegen Schalke im Rücken an, aber auch mit viel Respekt. Denn FCA-Trainer Manuel Baum ist großer Fan der fußballerischen Qualität im Frankfurter Aufgebot.
22: Unfassbar spielstark. Also ganz viele, wie man so schön sagt, Zocker, die mit Ball im 1 gegen 1 was können, die schnell spielen können.
3: Zocken gegen die Zweifel. Es ist eine seltsame Erwartungshaltung in Frankfurt vor dem ersten Heimspiel, das für Trainer Hütter auf jeden Fall ein ganz besonderes werden wird.
21: Natürlich freue ich mich extrem, hier im Deutsche Bank Park das erste Mal nach vielen Jahren wieder zurückzukommen.
3: Nach über 5 Jahren, um genau zu sein. Adi Hütter heißt der große Hoffnungsträger, der diese sehr unterschiedlich bewertete Frankfurter Fußballmannschaft zum ersten Sieg der jungen Saison coachen will.
4: Von der Eintracht und Fußball zum Basketball. Da haben Deutschlands Spielerinnen nach dem Frust zum WM-Auftakt gegen Spanien jetzt gegen Japan eine überzeugende Leistung hingelegt und ihren ersten Sieg bei der Weltmeisterschaft geholt. Er war deutlich 74-58. Und dadurch ist die DBB-Auswahl wieder im Rennen um die direkte Viertelfinalqualifikation. Jakob Rüger über das deutsche Team, dessen Hoffnungen und eine spezielle Musikauswahl.
23: Die deutschen Basketballerinnen beweisen bei der WM einen nostalgischen Musikgeschmack. Als offizieller Teamsong läuft beim Aufwärmen in der Halle durch den Monsun von Tokio Hotel.
24: Das ist auf meinen Mist gewachsen. Einfach immer Tokio Hotel durch den Monsun. Ja, ich höre das. Ich höre das auch sonst.
23: Sagt Kapitänin und Kabinen-DJ Marie Gülich. 2005 erschien der Popsong über Sehnsucht, Entschlossenheit und das Überwinden von Krisen. Und damit passt er perfekt zur derzeitigen Situation der deutschen Mannschaft, die nach der heftigen Auftaktpleite gegen Spanien unter Druck stand. Gegen Japan gab es mit 74-58 den umjubelten ersten WM-Sieg.
24: Das war ein wichtiger Sieg für uns. Also nicht nur als Sieg, sondern auch für unser Gefühl, so nach dem Spanien-Spiel jetzt herauszukommen und auch wirklich so zu zeigen, was wir können.
23: Entschlossen und mutig trat das deutsche Team auf. Exemplarisch dafür war Niara Sabali. Die Berlinerin ging in der Max-Schmeling-Halle mit viel Einsatz, Herzblut und 18 Punkten voran.
25: Ich bin in der Halle aufgewachsen. Ich hatte hier gefühlt jeden Tag Training. Deswegen ist es so ein Full-Circle-Moment. Meine Familie sieht mich nicht oft spielen, deswegen ist es cool, die in der Tribüne zu sehen.
23: Dabei war ihre WM-Teilnahme mehr als fraglich. Nach einer hartnäckigen Wadenverletzung hatte sie fast 3 Wochen nicht gespielt. Bundestrainer Olaf Lange wollte sie behutsam einbinden.
26: Ja, war richtig wichtig heute. Und back-to-back hat mich überrascht, dass ich sie 21 Minuten spielen lassen konnte.
23: 2 Spiele in 2 Tagen, das kostet Kraft. Gegen Spanien noch unauffällig zeigte die 26-Jährige gegen Japan ihr ganzes Repertoire. Ließ der Gegner ihr zu viel Platz, traf sie den Dreier, wurde sie eng verteidigt, schob sie ihren kräftigen Körper mit Wucht zum Korb. Und auch defensiv hatte sie gegen die schnellen, wendigen Japanerinnen einen großen Anteil.
25: Ich meine, unsere Defense, wir haben einen viel besseren Job gemacht, unsere Größe genutzt. Und ich meine, deren Stärke sind die Dreier und die haben wir von Anfang an weggenommen.
23: Mit dem Erfolg über Japan hat Deutschland die Qualifikation für die K.O.-Phase weiter in der eigenen Hand. Als nächstes warten zum Abschluss der Gruppenphase die Malierinnen, die überraschend Vize-Europameister Spanien bezwungen haben. Es ist die nächste Herausforderung für Marie Gülich und ihr Team.
25: Ja, einfach immer durch den Monsun, immer weiter. Immer weiter.
23: Durch den Monsun, ein selbstgewählter Teamsong als Sinnbild für die deutschen Basketballerinnen, die endlich im Turnier angekommen sind.
4: Über die hat Jakob Rüger berichtet. Ihnen ist nach dem wichtigen Sieg gegen Japan ein Stein vom Herzen gefallen, aber jetzt wartet der vertrackte Gruppenshowdown gegen Mali.
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1: 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Um 16 Uhr mit Antje Rennecke. Noch 2 Stunden lang können die Wähler in Sachsen-Anhalt über den neuen Landtag abstimmen. Am Nachmittag hat sich weiterhin eine deutlich höhere Beteiligung als bei der Wahl 2021 abgezeichnet. Bis 14 Uhr haben mehr als 54% der Wahlberechtigten ihre Stimme abgegeben und damit doppelt so viele wie vor 5 Jahren. Aus Magdeburg, Guido Hensch.
2: Deutlich häufiger als bei der letzten Wahl wurde laut Landeswahlleiterin per Briefwahl abgestimmt. Das kritisieren einige Anhänger der AfD. Sie befürchten Wahlbetrug. In Sachsen-Anhalt sind deshalb Dutzende überparteiliche Wahlbeobachter im Einsatz. Insgesamt stehen 15 Parteien auf dem Wahlzettel. Die Spitzenkandidaten haben am Vormittag begleitet von großem medialem Interesse ihre Stimmen abgegeben. Die Wahl ist hart umkämpft. Erstmals seit Ende des Zweiten Weltkriegs vor 81 Jahren könnte in Deutschland wieder eine rechtsextreme Partei an die Macht kommen. Das sorgt für Spannungen im Umfeld. Aus dem linken und rechten Spektrum gab es bereits im Vorfeld Ankündigungen, je nach Wahlausgang auf die Straße zu gehen. Die Polizei hat deshalb schon seit Tagen Hundertschaften aus 10 Bundesländern zur Absicherung der Wahl vor Ort.
1: In Kiew haben die Beratungen des ukrainischen Präsidenten Selenskyj mit den US-Gesandten Kushner und Witkoff begonnen. Die beiden präsentieren Ideen für ein Ende des Ukraine-Kriegs. Gestern haben sie schon mit dem russischen Präsidenten Putin darüber gesprochen.

0: In Kiew sollen heute auch Vertreter des sogenannten E3-Formats vor Ort sein, also Deutschlands, Frankreichs und Großbritanniens. Inhalte des US-Plans sind noch nicht bekannt. In Moskau hat Außenminister Lavrov Bundeskanzler Merz eine Kriegserklärung an Russland vorgeworfen. Lavrov bezog sich auf die Festlegung der Bundesregierung, dass Russland für den versuchten Anschlag mit einer Sprengstoffdrohne am Flughafen Leipzig-Halle verantwortlich sei. Das sei im Großen und Ganzen der Beginn eines echten Krieges gewesen, wird Lavrov in russischen Medien zitiert. Er sagte auch, Merz wolle Deutschland zur führenden Militärmacht in Europa machen und das werde bereits in die Tat umgesetzt. Merz hat gestern gesagt, die Zuordnung der Drohne sei sehr klar, unbestreitbar und gerichtsfest. Heute gab es noch keine Reaktion der Bundesregierung auf Lavrovs Äußerungen. Nach dem erfolgreichen Flug der Trägerrakete Spectrum ins All spricht das Deutsche Zentrum für Luft- und Raumfahrt von einem technischen Meilenstein. Das bayerische Unternehmen ISA Aerospace habe den unabhängigen Zugang zum All für Europa neu definiert, sagte der Chef des Zentrums Pelzer. Bei ISA Aerospace hieß es, der Flug sei nur ein erster Schritt gewesen. Künftig wolle man 40 Trägerraketen pro Jahr herstellen. Die Spectrum-Rakete ist gestern vom norwegischen Weltraumbahnhof Andøya gestartet. FIFA-Präsident Infantino will sich im kommenden Jahr zur Wiederwahl stellen. Das hat eine Sprecherin des Weltfußballverbandes mitgeteilt. Infantino habe bereits im Frühjahr angekündigt, dass er erneut kandidieren wolle. Daran habe sich nichts geändert. Der FIFA-Präsident war zuletzt deutlich in die Kritik geraten. Unter anderem die Europäische Fußballunion UEFA forderte seinen Rücktritt. Hintergrund waren Infantinos Pläne, Teile der WM-Turniere an private Investoren zu verkaufen. In der zweiten Fußball-Bundesliga spielten Greuther Fürth Heidenheim 0:1, Hertha BSC Magdeburg 2:1 und Osnabrück Braunschweig 3:1. SWR Nachrichten, Redaktion Bettina Kozana. Das Wetter. Bis zum Abend, vor allem in Rheinland-Pfalz, immer wieder Wolken. In der Nacht ziehen Wolken auf, die Tiefstwerte 17 bis 9 Grad. Tagsüber wird es dann teilweise schwül mit Wolkenschauern und gelegentlich Sonne, maximal 26 bis 33 Grad. Örtlich auffrischender Südwestwind. 16.04 Uhr.
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2: A5 Kassel-Frankfurt zwischen Ohmtal-Dreieck und Grünberg streckenweise Stau und stockender Verkehr. Und im weiteren Verlauf zwischen Gambacher Kreuz und Obermörlen 4 Kilometer stockend. A7 Fulda-Würzburg zwischen Fulda-Dreieck und Bad Brückenau-Volkers 8 Kilometer Stau. Wenn Sie da durch müssen, brauchen Sie etwa eine Dreiviertelstunde länger. A8 Karlsruhe-Stuttgart zwischen Pforzheim-Ost und Pforzheim-Süd 3 Kilometer Stau. Und im weiteren Verlauf dann zwischen Dreieck Leonberg und Raststätte Sindelfinger-Wald-Süd 4 Kilometer stockender Verkehr. Da steht ein defektes Auto auf der rechten Spur. Die A44 Kassel-Dortmund ist zwischen Diemelstadt und Marsberg wegen Bauarbeiten gesperrt, noch bis morgen früh etwa um 5. Der Verkehr wird umgeleitet ab Diemelstadt über die B252 und die B7. Und die B62 Marburg-Biedenkopf ist zwischen Kölbe und Göttingen wegen eines Unfalls in beiden Richtungen gesperrt.
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3: Drei Angriffe auf unsere Stromversorgung in nur einer Woche. Noch ist unklar, wer dahinter steckt. Klar ist aber für die Bundesregierung, für die Drohnen am Leipziger Flughafen ist Russland verantwortlich.
4: Wir befinden uns nicht im Krieg, aber wir sind tägliches Ziel hybrider Kriegsführung.
3: Das sagt Bundesinnenminister Alexander Dobrindt. Und der russische Angriff auf kritische Infrastruktur in Deutschland ist eine Zäsur. Aber was folgt jetzt da draus und welche Rolle spielt das alles auf den letzten Metern im Wahlkampf in Sachsen-Anhalt? Darüber spreche ich mit den Korrespondentinnen des ARD-Hauptstadtstudios. Das sind heute Ilanit Spinner und Bianca Schwarz. Hallo ihr beiden.
5: Hallo Linda.
6: Hallo Linda.
3: Blicken wir auf die vergangenen Tage, Angriffe auf Umspannwerke, Strommasten in Brandenburg, Nordrhein-Westfalen. Haben wir jetzt zum Ende dieser Woche endlich kapiert, dass wir von außen bedroht und sogar angegriffen werden, Bianca?
5: Ich formuliere jetzt mal wirklich ein bisschen vorsichtig. Ich glaube, wir sitzen in Deutschland echt immer noch so ein bisschen auf so einer rosa Wolke. Und ich verstehe auch jeden, der sagt, ich möchte nicht über diese rosa Wolke drüber gucken, weil das, was du dann siehst, das ist ja nicht schön. Und mir ist es noch mal krasser aufgefallen. Wir haben ja gerade den Bundesinnenminister Alexander Dobrindt gehört und mit dem war ich letzte Woche noch unterwegs zu einem Treffen in Flensburg. Da hat er sich mit Vertretern von allen Ostseestaaten getroffen. Und die haben gesprochen eben über hybride Angriffe, über die Sicherung der kritischen Infrastruktur und auch über die russische Schattenflotte. Und wenn du dich dann mit den Vertretern aus den anderen Ländern unterhältst, gerade die, die an Russland grenzen, ne, so Finnland zum Beispiel, dann merkst du, das ist bei denen echt eine ganz andere Geschichte. Mhm. Also gerade so das Baltikum, ne, Estland, Lettland, Litauen, da wird die Bevölkerung regelmäßig so mit Handy-Warn-App, das kennen wir ja nur von diesem Warntag eigentlich, ne, wenn so einmal im Jahr getestet wird, ob es funktioniert, da werden die Leute echt regelmäßig gewarnt, weil eine Drohne in den Luftraum einfliegt und dann die Bevölkerung eben auch...
6: Das gehört ja schon zum Alltag.
5: Das gehört da zum Alltag. Ja, und wenn du das dann nochmal intensiver mitkriegst und du denkst hier dran und wir reden jetzt erst drüber, wegen diesem Vorfall mit dem militärischen Sprengstoff in Leipzig-Halle, das war ja nicht der erste. Ne? Mhm. Das ist ja schon, ich glaube, ganz anderes Ding, oder?
7: Genau, also ich, um nochmal deine Frage zu beantworten, ich glaube auch die Sensibilisierung, die hat inzwischen zugenommen. Mhm. Aber ich glaube, ich würde auch ganz klar unterscheiden zwischen der Regierung, der Politik, den Sicherheitsbehörden und der Zivilbevölkerung. Also die Politik, die ist sicherlich vollends alarmiert. Da merken wir auch gerade, da wird nachgerüstet. Zu spät in meinen Augen, aber es passiert jetzt was. Wir haben immer noch veraltete Gesetze aus der analogen Zeit. Und wenn wir heute, gerade wenn es um Befugnisse geht, wer darf wann, wo überhaupt eine Drohne abschießen oder nicht, da haben wir veraltete Gesetze. Da wird jetzt, da passiert jetzt viel, da wird nachgerüstet. Das ist ganz, ganz wichtig. Aber ich glaube, genau das, was du gesagt hast, Bianca, ich glaube, bei der Zivilbevölkerung ist das immer noch nicht genau.
6: Wir wollen es nicht wahrhaben.
7: Und man will es vielleicht nicht wahrhaben. Und ich finde, Panikmache ist da auch das völlig falsche Wort. Aber für viele, glaube ich, ist ein hybrider Angriff immer noch die größte Sorge. Oh Gott, taut dann mein Kühlschrank ab, wenn wir vielleicht kurzen Stromausfall haben. Aber die eigentliche Bandbreite, also nicht nur die kritische Infrastruktur, sondern Medien, Kampagnen, Verkehr, Krankenhäuser, also das beinhaltet so viel. Und ich glaube tatsächlich, da sind wir noch nicht so aufgestellt, dass ich A, weiß, wie ich reagieren muss und was das überhaupt heißt. Mhm. Also da ist in meinen Augen noch nicht genug passiert.
6: Was ja auffällig ist in dieser Woche, sind ja Bundesinnenminister Dobrindt und auch der Außenminister Wadephul vor die Presse getreten und haben gesagt, so für den Anschlagsversuch da in Leipzig machen wir Russland verantwortlich. Aber konkrete Beweise haben sie nicht geliefert. Hören wir noch mal rein, was da gesagt wurde.
4: Es wurden Tatmittel wie die Drohnenkonfiguration, diverse Bauteile, Sprengstoff und Zündtechnik verwendet, die aus anderen hybriden Operationen Russlands und dessen Krieg gegen die Ukraine uns bekannt ist.
6: Also Ilanit, er zählt auf, was da gefunden ist, aber er nennt keine Beweise. Warum nicht?
7: Naja, eins dürfen wir nicht vergessen. Also mit dieser Pressekonferenz sind ja die Ermittlungen nicht abgeschlossen. Also das sind laufende Ermittlungen, die gehen weiter. Und deswegen ist es natürlich klar in Geheimdienstkreisen, dass man nicht einfach auf offener Bühne offenbart, wie man auch zum Beispiel an diese Informationen gekommen sind. Also da kompromittiert man ja und gefährdet seine eigenen Ermittlungen. Und ich habe die Kritik die Woche auch wahrgenommen und ich habe mich tatsächlich gefragt, was hofft man sich da, dass der Innenminister mit einem kleinen Köfferchen auf die Pressekonferenz kommt und dann auspackt? Also hier, das sind Videoaufnahmen, das sind Fotos, das sind Geheimdienstberichte. Also kein Land würde das offen so präsentieren. Also man darf nicht vergessen, das ist jetzt nicht die Bundespolizei, die einen großen Drogenfund beispielsweise am Flughafen gelungen ist und die dann präsentieren kann, so und so viel Kilo Kokain haben wir gefunden. Mhm. Also das kann man dann natürlich stolz medienwirksam präsentieren, aber da würde man ja die eigenen Ermittlungen gefährden, vor allem gerade, wenn man auch auf so gezielte Fragen eingeht, wie ist man überhaupt an diese Informationen gekommen? Das sind streng geheimdienstliche Informationen, die kein Land preisgeben würde.
6: Mhm. Die Bundesregierung belässt es ja auch nicht nur bei den Vorwürfen, sondern reagiert auch. Also sie sagt zum Beispiel, das Generalkonsulat in Bonn und das russische Haus in Berlin sollen schließen. Der russische Botschafter wurde einbestellt und sie sagt auch, gegen die sogenannte russische Schattenflotte will sie vorgehen. Da kommen wir gleich nochmal drauf, was das eigentlich genau ist. Und sie sagt auch, die Bundesregierung, diese Reaktion sei entschlossen und besonnen. Findet ihr das auch? Weil ich habe mich ehrlich gesagt gefragt, bringt das überhaupt was?
7: Ja. Also ich glaube, wenn wir jetzt über die einzelnen Maßnahmen sprechen und jetzt die Frage stellen, tut das Russland weh, dann würde ich wahrscheinlich sagen, nein, da kann man ja gleich nochmal drauf zu sprechen kommen. Aber ich habe tatsächlich die ganze Woche schon, also nicht immer der Pressekonferenz, sondern insgesamt einen sehr entschlossenen Außenminister wahrgenommen und gesehen. Und vor allem war die Bundesregierung sehr konkret. Etwas, was ja in der Vergangenheit oft kritisiert wurde. Man ist sehr vage, man spricht nicht wirklich zur Sache. Und da habe ich eine sehr konkrete, sehr entschlossene Bundesregierung wahrgenommen. Und wir erinnern uns, bei vergleichbaren Fällen in der Vergangenheit, gerade wenn es um Cyberangriffe oder auch hybride Angriffe ging, war man sehr vorsichtig, hat man sich viel Zeit gelassen. Ich meine, der Angriff, der versuchte Angriff auf den Flughafen Leipzig-Halle ist, glaube ich, genau heute 4 Wochen her, 4. August. Also 4 Wochen, finde ich, ist jetzt keine allzu lange Zeit. Und man war ganz konkret in den Formulierungen und hat ganz klar gesagt, das war Russland. Das habe ich so früher von der Bundesregierung oft nicht erlebt. Und dann vielleicht da auch noch ganz kurz. Das eine ist, was auf der Pressekonferenz bekannt gegeben worden ist. Aber es sind 2 interessante Sachen noch passiert diese Woche. Darüber hat man gar nicht so viel gesprochen. In der Nacht von Dienstag auf Mittwoch, also direkt nach dieser Pressekonferenz, gab es tatsächlich einen Raketentest. Das war schon von langer Hand geplant. Der Marine, da ging es um den Test einer ballistischen Rakete mit einer Reichweite von 500 Kilometern. Also das war das erste Mal, dass so eine ballistische Rakete getestet wurde. Und auch da kann ich mir vorstellen, vor 1-2 Jahren hätte Deutschland da gesagt, wir verschieben den Termin, weil man möchte nicht noch zusätzlich provozieren. Mhm. Aber nein, dieser Test fand statt und man hat auch aus Regierungskreisen gehört, dass noch in diesem Monat tausende Angriffsdrohnen von Deutschland in die Ukraine geschickt werden. Also da zeigt Deutschland tatsächlich ganz klar und ganz konsequent, wie sie jetzt vorgeht. Und das sind, finde ich, auch klare Aussagen in Richtung Russland. Und ein letzter Satz noch. Alleine, dass es Russland sehr wohl wehgetan hat, zeigt ja auch die ganz, ganz schnelle Reaktion von Putin. Er hat sich 2 Stunden nach der Pressekonferenz direkt zu Wort gemeldet. Und das ist auch unüblich, vor allem, weil er sich sonst immer nur mit Gesprächspartnern, wie er so sagt, auf Augenhöhe konfrontiert sieht. Und das sind sicherlich in seinen Augen nicht der Innen- und der Außenminister, sondern nur Kanzler Merz. Und trotzdem hat er umgehend reagiert.
6: Das hat ja wahrscheinlich auch ein bisschen was, ich habe es eben schon angedeutet, mit dieser Schattenflotte zu tun. Bianca, erklär uns mal, was das genau ist und warum ist die für Russland so wichtig?
5: Ja, die Schattenflotte bringt im Moment Russland, dem russischen Haushalt, fast das meiste Geld oder vielleicht sogar das meiste Geld, muss man echt so sagen. Aber der Mechanismus ist relativ komplex. Ich glaube, ich erkläre das mal kurz. Die EU hat ja russisches Öl sanktioniert. Da war aber niemals das Ziel, dass man jetzt das russische Öl komplett vom Weltmarkt verdrängt oder so, weil dann hättest du ja das Risiko gehabt, dass durch diese Verknappung der Preis nach oben geht. Und dann hätte es natürlich sein können, dass Russland weniger Öl verkaufen muss, aber dafür wesentlich mehr Geld verdient. Und das wollte man natürlich vermeiden. Also was die gemacht haben, ist zu sagen, ihr könnt euer Öl weiterhin verkaufen an China, an Indien, name it. Aber wenn ihr dafür EU-Dienstleistungen in Anspruch nehmt, dann geht das nur noch mit einem Preisdeckel. Wir setzen da einen Preisdeckel drauf. EU-Dienstleistungen, das klingt so inkonkret, ne? Oft sind es tatsächlich Versicherungen, das sind auch so technische Wartungen oder spezielle Finanzierungsmöglichkeiten. Und so hat das die ganze Zeit mit diesen Schiffen funktioniert. Jetzt sagt die EU, wenn ihr das in Anspruch nehmt, dann kriegt ihr einen Preisdeckel. Das heißt, das, was ihr pro Barrel verdienen könnt, geht massiv nach unten. So, das macht für Russland natürlich überhaupt gar keinen Sinn. Also haben die sich ein, wenn du so möchtest, ein alternatives Transportsystem zurechtgelegt. Und das ist eben diese Schattenflotte.
6: Alte Tanker sind das doch auch
5: zum Teil. Das sind größtenteils alte Tanker. Das ist jetzt auch keine Erfindung von Russland, ne? Also gerade so Länder aus dem globalen Süden haben auch immer mal wieder solche Schattenflotten genutzt. Aber das sind ältere Tanker und die transportieren jetzt eben dieses Öl unter dauernd wechselnden Flaggen. Die werden auch dauernd anders benannt. Die werden teilweise auf See umlackiert, kriegen einen anderen Namen. Also du kannst gar nicht so richtig nachvollziehen, wem gehören die denn eigentlich. Und jetzt geht es um diese Schiffe, ne? Weil die fahren jetzt nach wie vor durch die Ostsee und die sind die ganze Zeit auch gerade von Schweden. Schweden war da ganz weit vorn relativ stark kontrolliert worden und dann gehen die, kannst ja nicht einfach nur, ne, wie gesagt, also russisches Öl zu verkaufen ist nicht verboten. Ne? Das heißt, du kannst nicht per se so
6: aber
5: ein Schiff schicken.
6: Das heißt aber auch, dass Deutschland alleine gar nichts gegen diese Schiffe tun kann, sondern sie müsste sich doch eigentlich mit europäischen Partnern zusammenschließen, oder?
5: Genau, die müssen sich zusammenschließen und da ist jetzt gerade so der erste Schritt passiert, weil das Geld, das Russland damit verdient, das ist wirklich eine wichtige Einnahmequelle und es fließt natürlich auch zu großen Teilen in die Finanzierung des Ukraine-Kriegs. Schweden, andere Länder haben da lange sehr rigide kontrolliert, aber seit einer Weile werden diese russischen Schattenflotteschiffe begleitet von Kriegsschiffen. So, und jetzt stell dir das mal vor, auf der Ostsee, du hast so einen Tanker, daneben fährt ein russisches Kriegsschiff, da gehst du nicht mehr einfach so an Bord und guckst, ob die Umweltauflagen alle erfüllt wurden bei so einem alten Kutter und ob du den ja deswegen jetzt irgendwie festsetzen kannst oder nicht. Das heißt, da ist man jetzt an der Stelle angekommen, wo man sagt, da müssen wir uns auch gemeinsam was anderes überlegen, dass man da wirklich mal guckt. Gemeinsam guckt.
6: Wie man das... Kommen wir noch mal insgesamt auf diesen Drohnenvorfall in Leipzig, weil die Opposition sagt, dass eigentlich finden wir es nicht so gut, dass die Regierung als Verdächtigen Russland so konkret genannt hat. Die AfD fragt deshalb, warum ist man sich hier so sicher, während man ja bei der Explosion an den Nord Stream Pipelines, das war 2022, bis heute keinen Staat verantwortlich dafür macht. Und die AfD meint jetzt, da wird mit zweierlei Maß gemessen. Hat sie da recht?
5: Ich finde, in gewisser Weise hat sie da einen Punkt. Also sie geht ja immer noch mal auf diese Nord Stream Pipeline zurück. Da sind die Ermittlungen viel, viel, viel weiter fortgeschritten. Da gibt es Tatverdächtige, die sind identifiziert, die sind zum Teil festgenommen. Und die Bundesregierung hat an der Stelle, obwohl das ja jetzt schon Jahre her ist, noch nicht so politisch reagiert, wie sie es jetzt eben nach diesen 4 Wochen gemacht hat, Russland gegenüber. Also als Oppositionspartei jetzt sich jetzt erstmal hinzustellen und zu sagen, hey, da wird mit zweierlei Maß gemessen und da eine kritische Frage an die Regierung zu stellen, finde ich bis dahin legitim. Mhm. Da kommt aber ein großes Aber, oder?
7: Ja, also ich sage auch, die Frage muss und darf erlaubt sein. Mhm. Würde ich als Opposition dann wahrscheinlich auch machen, weil es eine einfache gestellte Frage ist sozusagen. Aber ich glaube auch, also man darf immer nicht vergessen, die Ermittlungsstände sind auch unterschiedliche, auch jetzt in dem Fall. Gerade bei Leipzig, da ging es ja nicht nur um geheimdienstliche Informationen, sondern wir haben konkrete Spuren, DNA-Spuren. Also die Täter waren da auch so ein bisschen fahrlässig. Das heißt, das ist diese Woche auch klar geworden, man hat schon 2 mögliche Täter zumindest im Visier. Die sind inzwischen in Russland, da kommt Deutschland natürlich so einfach nicht ran. Aber es gab konkrete DNA-Spuren. Also das sind eine andere Ausgangslage, ein anderer Erkenntnisstand als bei Nord Stream, wo vieles vage war. Aber auch da, ich glaube im Juli hat die Bundesanwaltschaft einen Ukrainer jetzt den Prozess gemacht oder angeklagt. Das war jetzt, glaube ich, vor 2 Monaten. Also ich glaube, da muss man immer auch vergleichen, wie ist der Erkenntnisstand und auch die wichtige Frage, wer sind die Drahtzieher und was wusste auch der Staat darüber? Das sind auch Fragen, die man an der Stelle, glaube ich, dringend stellen muss.
6: Was man ja auch ganz offensichtlich sagen kann, dass diese ganze Sicherheitsdebatte natürlich jetzt mitten in den Wahlkampf gerät in Sachsen-Anhalt. Dort wird gewählt und die Spitzenleute von CDU und SPD, die haben sich ja jetzt in diesem ganzen Wahlkampfthema vor Ort eigentlich wenig blicken lassen. Warum nicht?
5: Sagen wir mal positiv, die sind vielleicht gerade gar nicht so hilfreich, oder?
7: Ja, also man muss es einfach klar benennen, die Bundesregierung ist unbeliebt. Und dann sind das vielleicht nicht die allerbesten Wahlkampfhelfer. Also ich würde sagen, es war vielleicht so ein Minimalwahlkampf, aber nicht das, was man aus der Vergangenheit kennt und was man sich so vorstellt mit diesen großen Hallen, die gefüllt werden. Und gerade, wenn ich jetzt zurückblicke, beispielsweise 2016, weiß ich noch, Wahlkampf damals Merkel unter Rainer Haseloff, hat bei der Auftakts- und Abschlussveranstaltung, da waren 1000 Leute. Und sie war da, das war 2016, also damals hat sie schon polarisiert, das war kurz nach Beginn der sogenannten Flüchtlingskrise, da wurde sie auch teilweise ausgebuht, aber Haseloff hat sich da immer hinter die Bundeskanzlerin gestellt und die war, man kann das fast sagen, so eine Art Zugpferd. Mhm. Und das greift diesmal nicht. Und 2021, das war Armin Laschet damals als Kanzlerkandidat und das war noch in der Corona-Zeit und da erinnere ich mich noch, da waren natürlich solche öffentlichen Bühnen gar nicht erlaubt, ging gar nicht. Aber Rainer Haseloff hat damals gesagt, wären wir jetzt nicht in der Corona-Zeit, dann würden jetzt hier in Dessau am Rathausplatz 10.000 Leute stehen und Armin Laschet zujubeln. Also an diesen O-Ton kann ich mich noch dran erinnern. Und das ist natürlich schon interessant, dass das diesmal einfach nicht passiert ist.
6: Also dass die Parteien vor Ort sagen, bleibt mal lieber auch in Berlin, weil wir können hier wahrscheinlich unsere Themen auch gar nicht unterbringen, weil es geht immer nur um euch. Alle konzentrieren sich auf eure Themen und was da in Berlin los ist. Und hier vor Ort können wir gar nicht mit euch punkten.
5: Ja, also Sven Schulze, der momentane Ministerpräsident von der CDU von Sachsen-Anhalt, der hat das auch relativ klar auf den Punkt gebracht. Der hat gesagt, diese Berliner Themen, die überlagern seinen kompletten Landtagswahlkampf. Der hat gesagt, die Leute stehen in Sachsen-Anhalt an den Wahlkampfständen und beschweren sich über Merz, sagen, das ist so ein Ankündigungskanzler und er hat doch gesagt, es kommt ein politischer Wandel, aber wir merken davon nichts, das dauert zu lang, das ist zu lasch, was soll das eigentlich alles? Naja, und wie willst du da jetzt dagegen argumentieren? Also das ist wirklich schwierig und war dann auch tatsächlich der Grund, es gab ja Auftritte mit Merz, aber so in irgendwelchen Firmen mit der Chefriege und mit so ein paar Mitarbeitenden, aber jetzt nicht auf dem Marktplatz.
7: Man hat diese Bilder ferngehalten von der Bevölkerung, das muss man ganz klar sagen. Also es waren ausgewählte, gezielte, kleine Veranstaltungen, aber nichts, wo er irgendwie den Kontakt gesucht hat zu den Menschen vor Ort. Und das war früher definitiv anders.
6: Aber das sah bei den kleineren Parteien anders aus. Ne? Die haben es wirklich ausgenutzt und es gibt ja auch Videos von Grünchef Banaschak, die viral gegangen sind, wo er sich auch den Rechtsextremen gestellt hat. Da hören wir mal kurz rein.
8: Wir werden euch ausbeuten bis zum Letzten. Das kannst du mir glauben. Dein Name, da steht in deinem Kopf drin.
9: Entschuldigung. Ich weiß nicht genau, warum Sie so aggressiv sind, aber
8: Wenn du dumm bist,
9: aber also ich sag mal so, Sie sind, ich sag das mal sehr deutlich, Sie sind der lebende Beweis dafür, dass es sich lohnt, dass wir hier im Wahlkampf unterwegs sind. Weil ich möchte, dass Sachsen-Anhalt ein Land bleibt, wo man sich nicht anschreit, sondern respektvoll miteinander spricht.
6: Also Respekt, dass er sich da reinbegibt. Und insgesamt ist es ja schon eine sehr aufgeheizte Stimmung. Wie erlebst du das?
7: Ja, also man muss sagen, da sieht man auch, wie unterschiedlich der Wahlkampf geführt worden ist. Also Banaschak gilt ja auch nicht als einer der beliebtesten Politiker aktuell. Aber das war ein ganz persönlicher, menschennaher Wahlkampf. Also der hat, wenn man es jetzt salopp sagt, alles gegeben. Ich weiß nicht, wie viele Tage, Wochen er mit seinem Wohnmobil durch Sachsen-Anhalt gefahren ist. Und er hat genau diese Kontakte, die teilweise auch sehr unangenehm waren, gesucht. Und da gab es ganz viele Aktionen, Bier mit Banaschak, Döner mit Banaschak. Es gab das Banaschak-Taxi. Also er hat die Leute wirklich umhergefahren, um mit ihnen zu sprechen. Also versucht, den Dialog zu suchen. Und da sieht man tatsächlich, wie unterschiedlich doch dieser Wahlkampf von den unterschiedlichen Parteien geführt wurde.
6: Wie sieht's aus mit dem BSW? Die haben die auch nochmal ordentlich Gas gegeben. Die müssen ja eigentlich auch, ne, weil sie die 5%-Hürde knacken wollen.
5: Also für das BSW geht's wirklich um viel, weil da kannst du ja auch so mit Blick auf die Bundespolitik sagen, naja, weißt du, so in Thüringen haben die in den letzten Tagen Abgeordnete verloren, im Thüringer Landtag aus dem BSW, weil die ausgetreten sind. Ne? Im Bundestag sind sie nicht drin. Also da geht's echt um alles. Und ich war mit Sarah Wagenknecht auch nochmal unterwegs und die steht dann auch höchstpersönlich irgendwo auf dem Marktplatz und hält eine Rede. Bei ihr ist das vorherrschende Thema eigentlich Krieg und Frieden. Was mir aber schon aufgefallen ist, es war jetzt auch nicht so, als hätte die jetzt eine jubelnde Menge vor sich stehen gehabt, sondern die Leute waren eher so ein bisschen abwartend. Ne? Es wurde mal geklatscht, dann wieder nicht. Ne? Es wurde immer viel geklatscht, wenn sie das auf die Kinder übertragen hat. Ne? Wir müssen das Land jetzt sichern für die Kinder, wir brauchen Frieden und so weiter. Da gab es Applaus. Aber jetzt nicht unbedingt an jeder Stelle. Und bei der AfD war es dann nochmal ein gänzlich anderes Bild. Also da hat es ja wirklich so teilweise so Volksfeststimmung.
6: Okay, das ist ja krass.
7: Und die Linke, interessanterweise, die hat wiederum, weil du vorhin gefragt hast, die hat sehr wohl auf bundespolitische Gesichter gesetzt. Also die sogenannten Silberlocken waren viel im Einsatz in Sachsen-Anhalt. Und dann hat man da Bartsch, Gysi, Ramelow gesehen. Das hat gezogen. Also das waren tatsächlich bundespolitische Gesichter, die man kennt, die da sehr, sehr präsent waren in Sachsen-Anhalt in den vergangenen Wochen.
5: Und das fand ich auch bei der AfD dann so spannend. Ne? Da war es nämlich nicht so. Es gab so einen Wahlkampfauftakt, da waren Alice Weidel und Tino Chrupalla dabei. Und ansonsten hatten die sich mehr so ein bisschen zurückgelehnt, weißt du, weil Ulrich Siegmund hat das ja gerissen. Also das war für die fast schon nicht mehr notwendig, weil für die Ulrich Siegmund gerade wirklich so ein Selbstläufer ist, der zieht echt die Massen. Also ich habe auch Ulrich Siegmund beobachtet in Sachsen-Anhalt im Wahlkampf. Da stehen tausende Leute und hören dem zu, wenn er eine Rede hält. Und er macht das kommunikativ auf eine wirklich wahnsinnig gute Art. Mhm. Ja? Also der macht kommunikativ wenig falsch. Wenn es jetzt wirklich nur darum geht, weißt du, wie steht der da, wie spricht der mit den Leuten, der ist auf Augenhöhe, der duzt alles und jeden. Der steht auf dem Marktplatz und verteilt seine Handynummer. So, und jetzt stell dir mal vor, Merz stellt sich auf den Marktplatz und verteilt seine Handynummer.
7: Das gab ja auch Schlangen für Autogramme. Ich glaube, das gab Schlangen kann man bei Merz auch ausschließen gerade.
5: Ich glaube, so 5 würden schon noch kommen. Also das glaube ich schon. Aber das war dann nochmal ein ganz anderes Bild. Und da hast du auch ganz klar gesehen, naja, ich glaube, also ich weiß es nicht, aber ich glaube, Weidel und Kupala haben lieber Urlaub gemacht in der Zeit, weil das war gar nicht notwendig, dass die da nochmal hinkommen.
6: Also ja, egal auch wie der Wahlabend in Sachsen-Anhalt ausgeht, dieses Ergebnis wird auch in Berlin angeschaut. Und was glaubt ihr, was für Konsequenzen wird es dann am Ende haben für die einzelnen Parteien?
5: Also ich kann mir vorstellen, dass das für die SPD eigentlich mit die existenziellste Frage ist, vielleicht noch ein bisschen krasser als bei der CDU-CSU. Einfach weil da haben wir ja jetzt schon diese Debatte laufen über Personal, ne, über Lars Klingbeil, über Bärbel Baas. Und da musst du ja auch im Hinterkopf haben, aus was für einem schlechten Wahlkampfjahr die kommen. Ne? Die hatten hier in Baden-Württemberg 5,5%. In Rheinland-Pfalz haben sie die Regierungsverantwortung verloren. Das ist natürlich bitter. Das hängt ja alles schon dahinter. Und ich kann mir jetzt vorstellen, wenn die SPD es in Sachsen-Anhalt schaffen sollte, so auf, weißt du, irgendwie 7, 8, 9, 10% vielleicht zu kommen, dann ist nächste Woche Montag erstmal, das kannst du vielleicht noch wegmanagen. Aber wenn sie da drunter liegen, dann glaube ich schon, dass da eine existenzielle Personaldebatte geführt wird, so in die Richtung, können Baas und Klingbeil wirklich Parteichefs und Ministerämter gleichzeitig ausfüllen und ist es jetzt noch das beste Personal, das wir haben in unserer Situation?
7: Und das ist ja nur die erste von noch zwei weiteren Wahlen, die auch folgen diesen Monat. Das dürfen wir auch nicht vergessen. Aber wenn wir kurz auf die Union blicken, da ist, also ich glaube, die Auswirkungen werden wir auch in Berlin spüren. Das geht gar nicht anders. Aber was ich tatsächlich interessant fand, vor zwei Wochen, das war das allererste Interview der neuen CDU-Generalsekretärin. Da gab es ja ein kleines Personalkarussell in diesem Sommer. Also Franziska Hoppermann hat genau zu der Frage geantwortet, was eben die Auswirkungen auf Berlin und auf die Bundesregierung sein könnten. Und hat da ganz klar die Landtagswahl getrennt von der Bundes-CDU. Und hat auch gesagt, die Bundes-CDU ist die Bundes-CDU und Sachsen-Anhalt ist Sachsen-Anhalt. Und hat auch gesagt, die Menschen können unterscheiden zwischen einer Landtagswahl und dem Bund. Oh. Und das hat mich doch sehr verwundert.
6: Also weil das doch, sie lehnt sich ganz schön weit raus,
7: Sie lehnt sich sehr weit aus dem Fenster. Und selbst Lars Klingbeil, wir haben ja gerade über die SPD gesprochen, hat in Sachsen-Anhalt bei einigen kleineren Auftritten auch gesagt, ja, ein Grund für die schlechten Umfragewerte sind wir. Hat er selbst gesagt, ist die Unzufriedenheit mit der Bundesregierung. Und dass wir zwar jetzt viel auf den Weg gebracht haben, aber auch viel gestritten haben und vieles zu spät kam. Also da hat man sich sehr wohl einsichtig gezeigt. Und deswegen, also mich hat dieses Interview mit Frau Hoppermann tatsächlich sehr gewundert. Und weil du auch gerade kurz Rheinland-Pfalz erwähnt hattest, ich möchte noch mal dran erinnern, bei der Wahl im März dieses Jahres hat Alexander Schweizer, der damals noch Ministerpräsident von Rheinland-Pfalz war, von der SPD, auf die Frage, wie man eben diese krachende Niederlage rechtfertigen will, gesagt, die Gründe für diese Niederlage finden sich nicht hier, nicht in Rheinland-Pfalz, sondern in Berlin. Und am Folgetag ist er nicht nach Berlin gereist. Das ist eigentlich Usus so nach so einer Wahl, dass man dann in die Hauptstadt fährt, dass man dann sich zusammen mit, also in dem Fall mit Klingbeil und Baas, vor die Kameras stellt. Man kriegt einen Blumenstrauß überreicht. Das ist üblich so. Er ist nicht nach Berlin geflogen und ist nicht zu diesem Auftritt hin. Also das zeigt, man kann nicht eine Landtagswahl von der Bundespolitik da so trennen.
6: Ja, wie die Wahl ausgeht, das sehen wir dann tatsächlich. Und es gibt eine Sonderfolge von Berlin-Code. Die könnt ihr dann am Montagvormittag hören oder sehen. Ich danke euch beiden auf jeden Fall fürs Dekodieren. Elane Spinner und Bianca Schwarz, schön, dass ihr da wart.
5: Sehr gerne.
7: Gerne.
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2: Um 16.30 Uhr mit Christoph Haas. Das Interesse an der Landtagswahl in Sachsen-Anhalt ist groß. Bis 14 Uhr hatten laut Landeswahlleitung mehr als 54% der Wahlberechtigten schon ihre Stimme abgegeben. Bei der Wahl vor 5 Jahren waren es um diese Zeit halb so viele. Weltweit wird mit Spannung beobachtet, wie viele Stimmen die AfD bekommt. Sie wird in Sachsen-Anhalt als rechtsextremistisch eingestuft. Im Zusammenhang mit den Sabotageakten auf das deutsche Stromnetz hat die Polizei einen Großeinsatz am Hambacher Forst westlich von Köln gestartet. Es sollen bis zu 100 Einsatzfahrzeuge vor Ort sein. Aus der Nachrichtenredaktion Christine Schumann.
10: Die Polizei sucht einen 48-Jährigen aus dem Ruhrgebiet. Er soll zwei Bekennerschreiben geschickt haben, und zwar mit Unterschrift. In seiner Wohnung und seinem Wagen wurde er aber nicht gefunden. Jetzt sagen die Ermittler, er könnte im Hambacher Forst sein, in dem Wald, der als Symbol für den Kampf um die Energiewende steht. Ob der Mann tatsächlich derjenige ist, der Anschläge auf Umspannwerke in NRW, Brandenburg und Sachsen versucht hat, steht aber noch nicht fest.
2: Die US-Gesandten Witkoff und Kushner sind in Kiew zu einem Gespräch mit dem ukrainischen Präsidenten Selenskyj zusammengekommen. Dabei soll es darum gehen, wie der Krieg mit Russland beendet werden kann. Gestern hatten die beiden Unterhändler in Moskau den russischen Staatschef Putin getroffen. Hinterher hieß es, es sei ein konstruktives Gespräch gewesen. Laut US-Präsident Trump wollten sie neue Vorschläge mitbringen. Während der Gespräche gilt in beiden Städten eine Waffenruhe, anderenorts gehen die Angriffe aber weiter. 11 Tage nach der Sturzflut im Himalaya hat sich die Zahl der Todesopfer auf fast 1400 erhöht. Die meisten wurden auf nepalesischer Seite registriert, aber auch in Tibet stieg die Opferzahl. Nach wie vor werden über 5000 weitere Menschen vermisst. Viele von ihnen werden in verschütteten Wasserkraftwerken, Stollen und Schächten vermutet. In der zweiten Fußball-Bundesliga hat der erste FC Heidenheim sein drittes von bisher 4 Spielen gewonnen. Der Bundesliga-Absteiger gewann bei der Spielvereinigung Greuther Fürth mit 1:0. ARD-Sportreporter Oliver Tubenauer.
11: Ein einziger Treffer hat diese Partie entschieden. In der 12. Minute war es Budo Tsivtsivadze, der die erste Ecke der Heidenheimer nutzen konnte. Fürth in der ersten Halbzeit vor allem über weite Strecken zwar gefälliger mit vielen, vielen Passversuchen, aber letzten Endes nicht besonders gefährlich. Heidenheim spielt das Ganze relativ clever, vor allem in der zweiten Halbzeit auch runter. Deswegen gewinnt Heidenheim am Ende verdient mit 1:0.
2: Außerdem spielten Hertha BSC Magdeburg 2:1 und Osnabrück Braunschweig 3:1. Das waren die Nachrichten. Und das Wetter: bis zum Abend scheint in Hessen, Rheinland-Pfalz und Baden-Württemberg meistens die Sonne neben ein paar Wolken. Die Temperaturen steigen auf 20 bis 29 Grad. Heute Nacht kühlt es ab auf 17 bis 8 Grad. Und morgen bekommen wir teils Sonne, teils Wolken und dann auch mal etwas Regen, maximal 25 bis 33 Grad. Die Zeit 16.33 Uhr.
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2: Vorsicht auf der A3 Würzburg-Frankfurt zwischen Oberzhausen und Offenbach. Eine ungesicherte Unfallstelle auf der linken Spur. A7 Fulda-Würzburg zwischen Fulda, Dreieck und Bad Brückenau-Volkers. 8 Kilometer Stau und eine Verzögerung von etwa einer Dreiviertelstunde. A8 München-Stuttgart zwischen Merklingen und Mühlhausen. 4 Kilometer stockend. A8 Karlsruhe-Stuttgart zwischen Pforzheim-Ost und Pforzheim-Süd. 3 Kilometer Stau. Und die A44 Kassel-Dortmund ist zwischen Diemelstadt und Marsberg wegen Bauarbeiten noch bis morgen früh etwa um 5 gesperrt. Der Verkehr wird umgeleitet ab Diemelstadt über die B252 und die B7. Wir wünschen allen unterwegs eine gute Fahrt.
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12: Russische Drohnen über Europa, das ist in den letzten Monaten ja schon fast zur traurigen Gewohnheit geworden. Aber die Sprengstoffdrohne am Flughafen Leipzig und all ihre Konsequenzen hat jetzt nochmal richtig aufgerüttelt.
13: Had this attack succeeded, this would have resulted in enormous damage and possibly even loss of life. Leipzig marks a new escalation on European Union soil directly attributed to Russia.
12: Also der Anschlag hätte dramatische Folgen haben können, sagt die Kommissionschefin Ursula von der Leyen jetzt nochmal und spricht eben von einer neuen Stufe der Eskalation. Aber vielleicht führt auch gerade dies auf die falsche Fährte, sagt Sicherheitsexperte Christian Mölling.
14: Dass wir immer noch so eine Idee haben, es gäbe eine Art von linearer Eskalation. Stellen sich das totale Gegenteil vor. Die Russen sagen, machen das jetzt erstmal die nächsten 100 Wochen. Rein, raus. Es geht an und aus, an und aus. Und die Hoffnung ist, dass die Deutschen im Grunde sich an dieses An-Aus gewöhnen und dann weniger wachsam werden.
12: Also ein gefährliches Szenario und die Frage natürlich, wie hält Europa und wie hält vor allem auch die NATO da jetzt dagegen?
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12: Aus dem ARD-Studio in Brüssel, wie immer mit mir, Katrin Schmidt. Und in dieser Folge haben wir gerade gehört, auch mit dem Sicherheitsexperten Christian Mölling, mit dem ich für den Europa-Podcast darüber sprechen konnte, wie denn EU und NATO jetzt mit dieser Situation umgehen sollten, ob sie was verändern sollten. Hören wir gleich rein, das wird spannend. Aber vor allem auch dabei meine Kollegin Sabrina Fritz. Grüß dich, Sabrina.
16: Hallo, Katrin.
12: Weil du kommst quasi direkt eingeflogen hier für den Podcast, nicht nur, aber auch von den Außenministern und den Verteidigungsministern, denen du ganz aufmerksam tagelang zugehört hast, als sie sich jetzt in Irland getroffen haben. Ja. Irland hat die Ratspräsidentschaft, müssen wir nochmal dazu sagen. Deshalb die Treffen also dort. Und es stand ja allerlei auf der Agenda. Du warst auf vieles vorbereitet und am Ende wurde genau über eine Sache vor allem gesprochen. Die Drohne.
16: Ja, die deutsche Drohne, muss man sagen, oder die deutsche vereitelte Drohne, ja. Die ist wirklich in den Mittelpunkt gerückt und zwar auch deshalb, wie du sagst, der Anschlag war ja schon, oder der vereitelte Anschlag, ein bisschen länger her. Aber, dass die Bundesregierung ganz klar Ross und Reiter genannt hat und gesagt hat, wir sind uns sicher, da steckt Russland dahinter und auch gleich Maßnahmen getroffen hat, das war schon etwas, was bei den anderen EU-Partnern für sehr viel Aufmerksamkeit und auch für Reaktionen gesorgt hat.
12: Also vielleicht nochmal ganz konkret, es war Anfang August, da hat man diese Drohne gefunden am Flughafen Halle-Leipzig, war mit hochexplosivem Sprengstoff quasi bestückt, neben einer ukrainischen Frachtmaschine aufgefunden, die eigentlich NATO-Gerät transportieren sollte, wahrscheinlich in die Ukraine, zur Unterstützung natürlich der Ukraine. Insofern lag der Verdacht schon nah und dann hieß es dann kurz zuvor vom Kanzler, wir haben Hinweise, wer es war und die werden bezahlen und
16: genau,
12: dann haben sie die Konsequenzen.
16: Genau, von dunklen Mächten wurde ja erstmal nur gesprochen, ja. Genau.
12: Und die Konsequenzen fielen jetzt hart aus oder wie wurde das auch bewertet?
16: Unterschiedlich. Also es sind ja, können wir nochmal sagen, das russische Haus in Berlin wird geschlossen. Der russische Botschafter wurde einbestellt. Also die einen sagen, das reicht nicht. Die anderen sagen, naja, wir wollen ja jetzt auch möglichst deeskalieren und nicht weiter eskalieren. Was ich an Reaktionen gehört habe, war einerseits, dass europäische Staaten gesagt haben, naja, willkommen. Also wir erleben ja auch schon immer mal Drohnenvorfälle. Aber und darum hat das Ganze, glaube ich, auch nochmal für so viel Aufmerksamkeit gesorgt. Oder was wir auch gerade gehört haben, eine neue Eskalationsstufe, dass es halt wirklich eine Drohne war mit Sprengstoff bestückt, die also wirklich hätte auch großen Schaden anrichten können. Das war das eine. Und dann haben sich natürlich alle überlegt, ja, was können wir eben jetzt von EU-Seite zu diesem Fall oder auch zu den anderen tun?
12: Und also es ist nicht bei Applaus geblieben, kann man sagen, so nach dem Motto Solidarität mit Deutschland, wir unterstützen das. Wir haben einerseits, du hast beobachtet, Kaja Kallas, die hohe Außenbeauftragte der EU. Ne?
16: Ja, da muss ich dir eine Beobachtung mitteilen. Also ich war ja vor Ort und war ihr sehr nahe und sie hatte ein T-Shirt für diesen Tag gewählt und ich musste wirklich das bemerken. Da stand drauf Love and Peace und lauter Friedenstauben. Jetzt war nicht sicher, hat sie das durch Zufall gewählt oder wollte sie damit ein Signal setzen. Also auf jeden Fall, genau,
12: Love and Peace. Wer an Zufall glaubt in dem Fall, weiß ich nicht.
16: Egal,
12: also darüber kann man streiten. Sie kriegt ja auch immer genug Kritik ab für solche Sachen. Jetzt nicht von uns und das lassen wir außen vor. Aber vielleicht interessant auch nochmal, weil sie hat sich auch rhetorisch am weitesten vorgewagt. Da können wir eben mal reinhören.
17: It is clear that it has all the hallmarks of state-sponsored terrorism. The question is, what do we do about this?
12: Sie sagt, staatlich finanzierter Terrorismus. Also manche zusammengezuckt. Aber vielleicht hat es auch den ein oder anderen Verteidigungsminister, Außenminister der anderen Staaten, jetzt nicht Deutschland, dazu bewegt, auch noch mal was aus der Tasche zu ziehen, weil es blieb nicht bei Applaus. Das wolltest du noch erzählen, ne?
16: Genau. Also wir haben ein Thema, was ich noch mal interessant fand, war, es ging viel um russische Visa. Also sie hat auch gesagt, viel zu viele Russen kriegen noch einfach ein Visum für die EU. Und auch die beiden mutmaßlichen, Agenten, die hinter diesem versuchten Anschlag von Leipzig stecken, hatten ja auch, so kann man lesen, einen russischen Pass und sind mit italienischen Touristenvisa dann nach Deutschland eingereist. Also das ist eins, dass man, auch wenn man sagt, naja, das könnte vielleicht auch den ein oder anderen russischen Soldaten treffen, der da jetzt weg will, man will auf jeden Fall strenger sein, was Visa betrifft. Man will auf jeden Fall mehr Russen, russische Organisationen, Firmen auf Sanktionslisten setzen. Das sind jetzt 1600 Namen im Gespräch. Das heißt, die können nicht mehr in die EU einreisen. Die kommen nicht hier an ihr Geld. Mit denen darf man keine Geschäfte machen. Und dann haben wir immer dieses große Wort der Sanktionen. Das fiel natürlich auch immer. Das ist ja permanent, werden ja Sanktionspakete gepackt und da geht's halt auch nochmal russische Tanker, da geht's um russische Rüstungsfirmen, die immer noch Material aus Europa verwenden können und wie gesagt um russische Personen, die eben da auf Sanktionslisten gesetzt werden sollen.
12: Viele, viele kleinteilige Sachen, aber ich finde auch so am Ende bleibt hängen, den Tag, nachdem quasi in Berlin Ross und Reiter auch so offiziell benannt wurden, dann fast einen Monat nach dem Vorfall mit der Drohne, haben die anderen auch, ich denke an Frankreich, aber auch Belgien, Finnland, obwohl da jetzt keine Drohne war, gesagt, wir bestellen aber auch den russischen Gesandten ein. Ne? Und dann eben diese Überlegung jetzt mit den Visa, die du gerade geschildert hast. Und auch wahrscheinlich sehr, sehr symbolisch wichtig, für uns natürlich im Europa-Podcast ganz besonders, auch die Kommissionschefin, wir haben sie gerade eben schon mal gehört, hat sich gemeinsam direkt mit dem NATO-Chef hingestellt. Sie hatten zwar im Prinzip nicht viel Neues zu verkünden, wollten aber auch sagen, das ist jetzt hier was Besonderes. Auch das können wir uns noch mal ein bisschen länger anhören.
13: Leipzig marks a new escalation on European Union soil directly attributed to Russia. But it is part of a broader pattern of increasingly dangerous incidents. Repeated incursions in our airspace, drones that paralyze our airports, interference with our critical infrastructure. Europeans are faced with the hard truth that this is the new normal.
12: Schon bemerkenswerte Worte, würde ich sagen. Das neue Normal, sie hat es im Prinzip nochmal auf den Punkt gebracht. Russland überzieht letzten Wochen und Monaten Europa mit Angriffen oder mutmaßlich Russland. Ne? Nicht in jedem Fall ist es, muss man dazu sagen, ganz oft ist die Beweislage fast erdrückend. Dennoch wird es natürlich abgestritten, aber überzieht Europa mit Attacken auf Infrastruktur, auf den Luftraum und so weiter. Ja. Und du hast auch mal nach Zahlen gesucht.
16: Genau, also es gibt eine Zahl, dass es 40 Drohnenvorfälle in Europa in den letzten 6 Monaten gab. Es gibt eine Zahl, dass es 165, also deutlich mehr Sabotageverdachtsfälle allein in Deutschland gab. Also das Ganze geht ja auch alles so ein bisschen ineinander über. Ich glaube, auch wenn man jetzt so hört, einmal Drohnenvorfall, dann Sabotage in Umspannwerken. Also Europa wird so in Unruhe versetzt. Ja, und jetzt muss man auch noch mal sagen, die EU-Spitzen, also Kaja Kallas, von der Leyen, die Kommissionspräsidentin, der NATO-Chef, die warnen ja eigentlich seit Monaten und Jahren davor und sagen, mehr Aufrüstung macht was. Und viele Länder, vor allem je mehr sie im Süden sind, haben gesagt, ihr immer mit eurem Russland, sag ich jetzt mal so ein bisschen.
12: Wir haben andere Probleme.
16: Ja, guckt mal, was bei uns ist, der Nahe Osten, die Flüchtlingsproblematik. Aber selbst diese Länder wie Spanien, wie Frankreich, die haben jetzt auch gesagt, wir sind solidarisch, wir verstehen das und wir unterstützen das. Ob sie am Ende dann auch wirklich mehr in ihre Verteidigung investieren, werden wir sehen. Aber das war für mich auch nochmal ein Signal und ein anderer Ton jetzt in Irland, dass alle Länder gesagt haben, wir sehen diese Bedrohung.
12: Und dennoch stellt sich ja die große Frage, die hast du auch oft beantworten müssen jetzt auch mit den ganzen Sendern der ARD, mit denen du gesprochen hast von Irland aus, reicht das denn, was da gemacht wird? Ist ja auch nie genug. Und ich hatte aber zum Glück die Gelegenheit, mit dem Sicherheitsexperten Christian Mölling zu sprechen, ist ja seit Jahren einer der häufig zitiertesten und gehört ersten Experten, auch wenn es um den Ukraine-Krieg geht, ist Direktor des Thinktanks EDINA, also European Defense in a New Age, heißt das in voller Länge. Insofern hat er den europäischen Blick. Und ich wollte von ihm wissen, wenn man jetzt so anguckt, abgesehen von der Berliner Reaktion, was jetzt auch Europa und vor allem die NATO, die muss man auch mal nochmal sagen, hier bei uns in Brüssel sitzt, nur 6 bis 7 Kilometer vom Studio entfernt, ist das eine angemessene Reaktion?
14: Das Problem ist natürlich immer, wenn Sie als Institution NATO oder EU gefragt werden, was machen wir denn jetzt? Dann können Sie oft mal als erstes nur von Dingen reden, die schon da sind, weil für alles Neue brauchen Sie Geld und Beschlüsse der Mitgliedstaaten. Also das ist im Grunde genommen so ein Taschenspielertrick, in dem Sie gezwungen sind, wenn Sie Generalsekretär oder Kommissionspräsidentin einfach sind. Das gehört mit dazu. Das wesentliche Problem, das wir haben, ist, dass die Europäer hinter der Kurve sind. Was die Zusammenarbeit der Geheimdienste angeht, was dann auch sozusagen das Hochfahren der geheimdienstlichen Mittel angeht und die Frage, wie weit gehen wir denn eigentlich im Umgang mit Russland, im Ausweisen von russischen Agenten und so weiter. Also wie weit koordinieren wir uns? Ich fand die Reaktion der EU-Europäer eigentlich sehr gut und verheißungsvoll, dass man sich auch mit Blick auf die Schattenflotte ja gesagt hat, ja, wir greifen das jetzt nochmal auf und dass Deutschland das selber bereit ist, das Thema nochmal auf den Tisch zu bringen und die Europäer darum zu scharen. Ich glaube, das ist wichtig, weil es hat erstens den Europäisierungseffekt nach dem Motto, okay, Solidarität und zweitens, es setzt die Deutschen unter Druck, auf die europäische Münze einzuzahlen. Ja, und da jetzt auch etwas zu machen. Man kann nicht rufen und die Europäer kommen und dann nichts machen. Also es ist eine Art von Selbstverpflichtung, die daraus auch daraus rauskommt, die dann wiederum für Europa, glaube ich, ein positiver Effekt sein kann. Es gibt, so wie das im Krieg oder im Kriegsdiskurs auch, ist hier auch keine Wunderwaffe in dem Sinne. Nicht das eine Wundermittel, die eine sozusagen Silver Bullet, wie man so schön sagt, die alles lösen wird. Das ist ein mühsamer Weg. Und man muss auch dazu sagen, wir sind nicht diejenigen, die zurzeit diesen Weg beschreiben. Wir sind noch sehr reaktiv, sondern zurzeit ist Russland noch in der Lage, vorzugeben, worauf wir zu reagieren haben. Wenn wir das irgendwann überwunden haben, wenn wir definieren, wann und wo Konflikt ist, dann sind wir einen großen Schritt weiter. Dann können wir auch tatsächlich die Bedingungen eines Konfliktendes oder einer Konflikteinhegung tatsächlich anfangen zu definieren. Da sind wir aber noch nicht.
12: Was dann ja vielleicht auch vor allem die Rolle, die Aufgabe der NATO wäre, die andererseits als Verteidigungsbündnis da auch irgendwo sich Grenzen gesetzt hat. Dennoch, ich erinnere mich, als so die ersten Vorfälle mit Drohnen, die dann wahrscheinlich russischer Herkunft waren, die zum Teil auch abgeschossen wurden, aufkamen, schon einige Monate her, wurde mehrfach auch eilig Artikel 4 gezogen, also eine Konsultation bei der NATO. Das haben jetzt auch wieder viele gefordert im Umkreis des Leipziger Drohnenvorfalls. Geschah jetzt nicht, ist ja auch nicht ganz klar, was die Folge davon ist. Also kurz und gut, würden Sie sagen, die NATO muss vielleicht auch nochmal überdenken oder neu definieren, ab wann auch welche Bündnisaktion, Bündnisverpflichtung in Kraft tritt?
14: Ja, das ist total schwer. Ich glaube, Sie haben recht. Es ist mittlerweile Routine geworden, weil es so viele Vorgänge gibt, die eigentlich dann im Alltag der NATO abgehandelt werden. Ne? Also dann Artikel 4, wo dann irgendwie, also Artikel 4 Konsultationen, also ein formales Instrument der NATO, so muss man es, glaube ich, nochmal kurz erklären, wo dann auch sozusagen eine Ministeranreise oder irgendwas. Das braucht man nicht mehr, weil man das im Grunde genommen schon durch die Alltäglichkeit eigentlich mit bearbeitet, dadurch, dass mehr passiert. Gleichzeitig sind wir halt eben noch nicht an der Schwelle, wo man sagen muss, da besteht zum jetzigen Zeitpunkt wirklich eine Kriegsgefahr. Zumindest glauben wir das nicht. Und von daher ist das eigentlich ein Ausdruck der, naja, wenn Sie so wollen, der Sicherheitstransformation. Ne? Es wird normal, dass wir immer mehr und mehr mit Drohnen zu tun haben. Entweder sind die in Europa gestartet oder sie kommen aus Russland, fliegen nach Europa rein. Ich glaube, die wesentliche Aufgabe bleibt, sind eigentlich zwei Dinge. Das eine ist, zwischen NATO und EU zu gucken, wie weit kann man tatsächlich unterstützen. Und die Unterstützung ist aber immer Richtung der Mitgliedstaaten. Denn die Staaten sind diejenigen, die am Ende entscheiden, ob Gewalt eingesetzt wird oder nicht. Das tut weder die NATO noch die Europäische Union. Dabei kann man unterstützen. Und es gibt immer eine Menge Sachen, die sozusagen auf der, ich sag mal, regulativen, rechtlichen Ebene noch geklärt werden müssen. Und da würde es der EU enorm gut anstehen, wenn sie als die Organisation, die viele dieser Richtlinien erlassen hat und sie verwaltet, ihre Kompetenz im Bereich der Richtlinien auch nutzt und sagt, folgende Dinge können wir rechtlich heute anders regeln und freier regeln, wenn die Mitgliedstaaten das wollen.
12: Also soweit Christian Mölling. Wir werden gleich noch ein bisschen mehr von ihm hören. Aber ich finde, es hatte viele interessante Punkte angesprochen. Ja. Und endet ja auch damit, die Staaten, wenn sie es denn wollen. Das ist ja auch immer so ein bisschen die Gretchenfrage. Ne? Ja. Er deutet ja an, wir kommen nicht richtig vor die Welle und all diese Sachen, um es mal flapsig aufzugreifen. Du beobachtest es ja sehr genau. Machen wir denn, vielleicht auch wenn es nicht die großen Schlagzeilen macht, aber machen wir denn Fortschritte jetzt mit europäischer Verteidigung und was alle Staaten auch da mittun und so weiter?
16: Also wir machen auf jeden Fall Fortschritte. Ich meine, wir haben ja dieses 5%-Ziel, wo ja alle gesagt haben, wir investieren jetzt 5% unserer Wirtschaftskraft in Militärleistungen. Das ist, wird alles Mögliche reingerechnet, egal. Also da machen wir auf jeden Fall Fortschritte. Aber, und das haben wir jetzt auch gerade wieder, es gibt einen Bericht vom EU-Rechnungshof, der wieder sagt, ja, das ist alles gut und schön, aber es ist immer noch nicht genug Geld im Spiel und da war Irland eigentlich, muss man auch sagen, ein krasses Beispiel. Also Irland, gut, kein NATO-Mitglied, will neutral bleiben, aber gibt trotzdem 0,2%, also ein Krümel seiner Wirtschaftskraft für Verteidigung aus. Und allein um jetzt diese Verteidigungsminister zu schützen, muss ein Kriegsschiff aus Großbritannien kommen. Also da sieht man schon, es ist noch nicht bei allen Ländern gleich.
12: Großbritannien, das wiederum nicht EU-Mitglied ist.
16: Es ist absurd. Aber es zeigt halt noch nicht, alle Länder sind da vor der Welle. Müssen vielleicht auch nicht. Es kommt auf die Großen an. An allererster Stelle muss man da Deutschland nennen. Die osteuropäischen Staaten sind schon sehr weit. Frankreich, Italien. Nun gut, also es ist noch einiges zu tun, aber ich glaube schon, dieses Ganze, und das ist einfach das Wichtigste, dass man Russland zeigt, man ist militärisch abwehrbereit. Und das hat ja auch, muss man sagen, die Kommissionspräsidentin. Erst war es der Klimawandel, jetzt ist es die Verteidigung. Es ist ihr großes Thema. Sie sagt, wir müssen abwehrbereit sein, wir müssen einfach so viele Waffen haben, dass uns keiner angreift. Das ist ja ihr Mantra wirklich seit Wochen und Monaten. Dafür will sie mehr Geld im nächsten EU-Haushalt. Und ja, jetzt kommt es ja auch bald zum Schwur, ob die Mitgliedstaaten dazu bereit sind.
12: Also die EU strickt daran. Wir kommen aber nicht umhin, natürlich auch auf die NATO zu schauen. Ein Land hast du jetzt eben nicht erwähnt, zu Recht, weil du über die EU sprachst. USA.
16: USA,
12: natürlich im Umkreis der NATO. Und klar, da können wir jetzt natürlich viel spekulieren. Es ist auch wahnsinnig schwer momentan von der NATO da irgendwie aktuelle Einschätzung zu bekommen, ob man denn doch sich anders verhält angesichts der letzten Monate und der Vielzahl der Vorfälle, jetzt mal ganz neutral gesprochen. Wir wissen, es werden mehr Drohnen auch abgeschossen, einfach auch um zu zeigen, die Ostflanke wird besser geschützt.
16: Total.
12: Aber du, ich habe mir das diese Woche genau angeguckt von der Leyen und Mark Rutte, die zusammen sich aufgestellt haben hier in Brüssel, den Tag nach den Berliner Konsequenzen sozusagen auf die Drohne. Ursula von der Leyen hat scharfe Worte gefunden, hat ja von der neuen Stufe gesprochen, kann man kritisch sehen, haben wir gehört. Aber Mark Rutte spricht weiter auch von diesem hybriden Krieg. Und auch dieser Begriff ist ja auch hier sehr ins Gerede gekommen. Ich konnte auch mit Christian Mölling, unserem Sicherheitsexperten, nochmal drüber sprechen. Hybrider Krieg, trifft es das noch? Und welche Ableitung muss daraus folgen? Das hat er gesagt.
14: Der Begriff ist schon ein bisschen älter. Am Anfang war der mal, glaube ich, ganz gut hergeleitet, ne? Dass man da eben so Mischformen von unterschiedlichen Sachen hat. Ich glaube, das trifft auch immer noch zu. Er wird aber immer mehr und mehr zu so einer Box, wo man alles reintun kann und dann hat man so ein Wort dafür und man weiß gar nicht mehr so richtig, was damit passiert ist. Der appellative Charakter, dass das hier wirklich eine gefährliche Sache ist, der geht damit verloren, glaube ich. Das ist so ein bisschen so die Situation. Von daher, ich bevorzuge immer den Begriff des Konfliktes, weil zu einem Konflikt gehört kein Krieg. Bloß das Problem ist, in Deutschland, wir warten immer sozusagen darauf. Wir glauben, da käme jetzt noch ein großer Krieg irgendwie. Das Krieg ist erst dann, wenn geschossen wird. Das ist eben nicht so. Also wir sind mitten in einem Krieg oder Konflikt des 21. Jahrhunderts. Da gibt es keine Kriegserklärungen mehr. Da ist es auch völlig normal, dass die gegenüberliegende Seite mit freundlichen Worten und über Frieden redet. Das ist auch nichts Ungewöhnliches im Krieg. Aber man muss sich, glaube ich, angucken, was die Handlungen sind. Und dann kann man ja bewerten. Man kann sehen, dass es mehr wird. Man kann auch gucken, was die russische Seite erklärt hat, was sie eigentlich vorhat. Und ich bin immer noch erstaunt, auch nach 4 Jahren, des Beginns des zweiten Überfalls Russlands auf die Ukraine, dass die Leute Putin nicht glauben, dass der das alles machen will. Dass es ihm letztendlich darum geht, die europäische Ordnung zu zerstören und dass ihm dafür jedes Mittel recht ist.
12: Gut, Sie sagen auch, also die Angriffe welcher Natur auch immer Russlands auf das NATO-Gebiet sind mehr geworden. Jetzt ist vielleicht die eine Frage, wie man es nennt. Da steckt ja wohl auch ein Stück weit dahinter. Würde man jetzt ein anderes Wort als hybrider Krieg finden, müsste man vielleicht auch eine ganz andere Reaktion auch sehr konkret zeigen. Hm. Aber abgesehen vom Wording, ist es denn jetzt auch so, dass die NATO ihre Planung, die ja bisher oft lautete, wir haben einen Plan bis 2030, dann könnte Russland in der Lage sein, uns noch stärker herauszufordern, uns dann zu verteidigen. Muss man das überdenken?
14: Ja, ich glaube, wir müssen das in zwei unterschiedliche Sachen unterscheiden. Das eine ist Deadline 2029, 2030. Ich glaube, ja, die steht noch. Das ist ja auch eine wichtige Diskussion gewesen, auch sozusagen unter Militärexperten, weil sie natürlich erstmal sagen müssen, wenn sie kriegstüchtig werden wollen oder was auch immer, bis wann machen sie das? Weil daraus leitet sich ganz viel ab, wie viel sie eigentlich können, wie viel Geld sie brauchen und wie viel Personal in welcher Zeit sie schaffen müssen. Deswegen war das auch so eine Fachdiskussion, die eigentlich dann in den öffentlichen Diskurs rübergeschwappt ist. Das war, glaube ich, aber nicht schlecht. Was jetzt gerade kommt, ist im Grunde genommen, dass immer mehr und mehr das Verständnis einsickert, es ist eben nicht nur das Militärische, wir brauchen das Zivile, um das Militärische zu unterstützen, es ist aber B, eigentlich auch die Grundlage aller Existenz. Weil hier geht es eben nicht darum, dass ein paar Soldaten kämpfen, sondern eine ganze Gesellschaft muss in der Lage sein und muss bereit sein, sich zu wehren dagegen, dass andere bestimmen wollen, wie sie ab sofort zu leben haben. Und da geht es eben nicht um die Ukrainer, sondern da geht es um uns. So, das ist der eine Teil. Der zweite Teil ist, und das ist sehr schwierig in der Diskussion, dass wir immer noch so eine Idee haben, es gäbe eine Art von linearer Eskalation. Stellen Sie sich das totale Gegenteil vor. Die Russen sagen, wir testen einfach immer wieder. Wir machen das jetzt erstmal die nächsten 100 Wochen. Rein, raus. Es geht an und aus, an und aus. Und der Wunsch ist, die Hoffnung ist, dass die Deutschen im Grunde sich an dieses An-Aus gewöhnen und dann weniger wachsam werden. Das ist eigentlich im Grunde der Trick, den sie dabei versuchen. Und dann beim 101. Mal, dann passiert es möglicherweise. Oder es passiert gar nicht, weil man eigentlich das erreicht hat, was man erreichen wollte, ohne dass ein einziger Schuss gefallen ist. Nämlich, dass die Europäer und die Deutschen aufgeben und sagen, ja, dann lass uns doch irgendeinen liederlichen Frieden machen. Wir nennen das dann so und dann sind alle beruhigt. Aber im Grunde genommen glauben wir, dass wir die Russen dann wieder vom Hals haben.
12: Also soweit Christian Mölling. Vielen Dank nochmal an dieser Stelle. Ja, irgendwie auch ein schlüssiges Szenario, was er da zum Schluss aufmacht. Deswegen hatten wir es ja am Anfang schon mal in ganz kleinen Ausschnitten gehört. Ja. Und wenn man sich das so anschaut und sagt, genau dahin soll es ja bitteschön nicht kommen nach ja, herrschender europäischer Meinung aus guten Gründen, ist natürlich jetzt die Frage, wir haben viele schon besprochen, aber Sabrina, wenn man es nochmal zusammenfassen wollte, also vor die Kurve kommen, was machen wir jetzt?
16: Genau, also guter Punkt von ihm fand ich auch nochmal und ich finde, das ist auch schwierig, wenn du die Menschen immer in so einer Art Alarmsituation hältst, ja, also jede Woche sagst, hier, wir müssen abwehrbereit sein und die Russen kommen und so weiter, dann stumpft man, was er ja auch sagt, so ein bisschen ab, ja, und die Leute wollen das nicht und wir kennen ja auch Umfragen, dass sie sagen, die Russen sind gar nicht so schlimm, also das ist einerseits politisch, muss man da, glaube ich, sehr aufpassen, wie man da kommuniziert,

0: allem nicht vergessen, ist es einfach weiter die Ukraine zu unterstützen. Und ich kann mir schon vorstellen, also der ukrainische Verteidigungsminister war ja auch in Irland und ich glaube, der hat sich vielleicht auch manchmal gedacht, ja, ihr jetzt mit euren, ich sage jetzt auch mal ein bisschen läppisch, also lapidar,
1: mit eurer
0: einen Drohne oder ein paar Drohnen, ja, jetzt macht ihr hier so, seid ihr so erschüttert, wisst ihr, was bei uns jede Nacht hier passiert. Und das kann ich natürlich auch ein bisschen nachvollziehen. Also weiterhin die Ukraine unterstützen, das ist, glaube ich, wirklich muss auf die Eins. Das ist das Allerwichtigste.
1: Das ist gut, dass du das nochmal sagst, auch diesen Perspektivwechsel. Ich meine, das ist ja auch ein Medienphänomen. Wir reden ganz, ganz viel über die Reaktion, weil wir uns alle so erschreckt haben. Aber im Prinzip, so wie du sagst, das ist ein Langfristprojekt. Logischerweise ist jetzt eine Binsenweisheit, aber einfach an diesen Sachen dranbleiben. Eine andere Lösung gibt es da auch nicht. Und auch wenn man große Antworten ankündigt, wie alle müssen bezahlen, so schnell geht das dann nicht. Und das wissen eigentlich auch alle. Danke dir, Sabrina, für die Analyse.
0: Sehr gerne.
1: Wie immer sehr erhellend. Danke auch an alle, die bei uns dran geblieben sind, zugehört haben und das regelmäßig tun. .eu, der ARD-Europa-Podcast, den findet man ja auch überall zum Download und zum Folgen nachhören. Allen voran in ARD-Sounds, aber eben auch überall da, wo es Podcasts gibt. Gibt's uns nächste Woche wieder frisch. Mein Name ist Katrin Schmidt. Tschüss, bis nächste Woche. 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
4: Um 17 Uhr mit Antje Rennecke. In einer Stunde geht die Landtagswahl in Sachsen-Anhalt zu Ende. Bis zum späten Nachmittag haben dort mehr als 65% der Wahlberechtigten ihre Stimme abgegeben. Damit steht schon jetzt fest, dass die Beteiligung höher ist als bei der Wahl vor 5 Jahren. Aus Magdeburg Guido Hentsch.
5: Die zentrale Veranstaltung des Landtages gibt es in den Magdeburger Messehallen. Allein dort sind hunderte Journalisten akkreditiert. Dazu gibt es diverse Wahlpartys im Stadtgebiet, wobei die von CDU und AfD besonders stark nachgefragt sind. Auch da tummelt sich jeweils ein riesiges Medienaufgebot. Aus dem Lagezentrum der Polizei hieß es, dass bisher alles ruhig geblieben sei. Alle hoffen, dass es nicht die Ruhe vor dem Sturm ist. Immerhin gab es schon vor Wochen erste Hinweise, dass je nach Wahlausgang aus der linken oder rechten Szene Aktionen zu erwarten seien. Die Polizei hält sich bedeckt, ist aber nach eigener Aussage auf alles vorbereitet. Zur Unterstützung sind mehrere Hundertschaften aus dem ganzen Bundesgebiet in Magdeburg vor Ort.
4: Im Hambacher Forst in Nordrhein-Westfalen läuft ein Großeinsatz der Polizei, und zwar wegen der Sabotageakte am Stromnetz in mehreren Bundesländern. Offenbar vermutet die Polizei dort den 48-jährigen Verdächtigen aus dem Ruhrgebiet, von dem es Bekennerschreiben gibt. Er soll auf einem schwarzen Fahrrad auf der Flucht sein. In Kiew laufen die Beratungen des ukrainischen Präsidenten Selenskyj mit den US-Gesandten Kushner und Witkoff. Die beiden präsentieren Ideen für ein Ende des Ukraine-Kriegs. Gestern haben sie schon mit dem russischen Präsidenten Putin darüber gesprochen. Inhalte sind bisher keine bekannt. Selenskyj hat inzwischen bestätigt, dass auch nationale Sicherheitsberater mehrerer europäischer Länder in Kiew sind. Es werde mehrere Gesprächsrunden geben. Vorher war davon die Rede, dass unter anderem ein Vertreter Deutschlands vor Ort ist. Die Bundesregierung hat sich noch nicht dazu geäußert. In Moskau hat Außenminister Lavrov Bundeskanzler Merz eine Kriegserklärung an Russland vorgeworfen.

0: Lavrov bezog sich auf die Festlegung der Bundesregierung, dass Russland für den versuchten Anschlag mit einer Sprengstoffdrohne am Flughafen Leipzig-Halle verantwortlich sei. Das sei im Großen und Ganzen der Beginn eines echten Krieges gewesen, wird Lavrov in russischen Medien zitiert. Er sagte auch, Merz wolle Deutschland zur führenden Militärmacht in Europa machen und das werde bereits in die Tat umgesetzt. Merz hat gestern gesagt, die Zuordnung der Drohne sei sehr klar, unbestreitbar und gerichtsfest. FIFA-Präsident Infantino will sich im kommenden Jahr zur Wiederwahl stellen. Das hat eine Sprecherin des Weltfußballverbandes mitgeteilt. Infantino habe bereits im Frühjahr angekündigt, dass er erneut kandidieren wolle. Daran habe sich nichts geändert. Der FIFA-Präsident war zuletzt deutlich in die Kritik geraten. Unter anderem die Europäische Fußballunion UEFA forderte seinen Rücktritt. Hintergrund waren Infantinos Pläne, Teile der WM-Turniere an private Investoren zu verkaufen. In der zweiten Fußball-Bundesliga spielten Greuther Fürth Heidenheim 0:1, Hertha BSC Magdeburg 2:1 und Osnabrück Braunschweig 3:1. Auf der Galopprennbahn in Iffezheim hat der britische Jockey Jack Mitchell mit dem Hengst Sadat den großen Preis von Baden gewonnen. Das Preisgeld bei dem Rennen lag bei 300.000 Euro. Mitchell sagte, der Sieg in Iffezheim sei der bisher wichtigste seiner Karriere. SWR-Nachrichten, Redaktion Bettina Kozana. Das Wetter. Bis zum Abend, vor allem in Rheinland-Pfalz, immer wieder Wolken. In der Nacht ziehen Wolken auf, die Tiefstwerte 17 bis 9 Grad. Tagsüber wird es dann teilweise schwül mit Wolkenschauern und gelegentlich Sonne, maximal 26 bis 33 Grad, örtlich auffrischender Südwestwind. 17.04 Uhr.
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2: Vorsicht auf der A5 Kassel-Frankfurt. Zwischen Ohmtal-Dreieck und Homberg-Ohm eine ungesicherte Unfallstelle. Vorsicht bitte auch auf der A66 Frankfurt-Wiesbaden. Zwischen Wiesbaden-Nordenstadt und Wiesbaden-Erbenheim liegt eine größere Menge Heu auf der Fahrbahn. A3 Würzburg-Frankfurt. Zwischen Obertshausen und Offenbach 2 Kilometer Stau. Da hat es einen Unfall auf der linken und der mittleren Spur gegeben. A7 Fulda-Würzburg, zwischen Fulda-Dreieck und Bad Brückenau-Volkers 8 Kilometer Stau und dadurch eine Verzögerung von etwa einer Dreiviertelstunde. A8 München-Stuttgart, zwischen Merklingen und Mühlhausen 4 Kilometer stockend. A8 Karlsruhe-Stuttgart, zwischen Pforzheim-Ost und Pforzheim-Süd 3 Kilometer Stau. Und die A44 Kassel-Dortmund ist zwischen Diemelstadt und Marsberg wegen Bauarbeiten gesperrt, noch bis morgen früh etwa um 5. Der Verkehr wird umgeleitet ab Diemelstadt über die B252 und die B7.
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3: Radko Mladic, erinnert ihr euch noch an diesen Mann? Als ich Teenager war, da flimmerte dieser Mensch fast jeden Tag in grisseligen Bildern durch die Tagesschau, in Uniform im Schützengraben mit Sturmgewehr in der Hand, mal sehr ernst und böse, mal auch am Lachen, so dass man Gänsehaut bekommen konnte. Für die meisten ist Mladic ein Kriegsverbrecher. Er wird verantwortlich gemacht für einige der schlimmsten Verbrechen in Europa seit dem Zweiten Weltkrieg. Für andere, vor allem in Serbien, ist Mladic bis heute ein Held. Jetzt ist er tot, Ratko Mladic, und in Serbien soll es für ihn ein großes Begräbnis geben. Für einen verurteilten Kriegsverbrecher mitten in Europa, wie kann das eigentlich sein? Und was sagt uns das eigentlich über die Lage gerade in Serbien, ein Land, das ja eigentlich in die Europäische Union will? Wie das alles zusammengeht, darum geht's heute im Weltspiegel-Podcast mit Philipp Abresch. Und ich habe mir für diese Ausgabe einen ganz tollen Kollegen eingeladen, unseren ARD-Korrespondenten für Südosteuropa, Andreas Bachmann in Wien. Hi Andreas, grüß dich.
4: Servus, hallo aus Wien, freue mich, danke.
3: Du kennst die Region von so vielen Reisen. Wir wollen mal versuchen, die Lage in Serbien ein bisschen aufzudröseln, denn da stecken ja noch ganz andere Fragen hinter. Wochenlang gehen junge Menschen in Belgrad auf die Straße. Sie protestieren gegen Korruption, gegen den Präsidenten Aleksandar Vučić. Ziemlich hitzige Stimmung und jetzt mitten hinein die Nachricht von Ratko Mladic und seinem Tod. Wie wurde die eigentlich aufgenommen? Einmal in Serbien, aber auch in Bosnien.
4: Ja, diese Reaktionen darauf sind völlig unterschiedlich, völlig gegensätzlich und letztlich spiegeln die ja die Spaltung der Region auch wieder. Wenn man auf Serbien schaut und die Republika Srpska, also den serbischen Teil Bosniens, dann herrscht dort in weiten Teilen der Politik und Öffentlichkeit offene Trauer und Verklärung. Menschen zünden Kerzen für Mladic an, zur Rettung der Seele des Generals. Sie gehen mit Pyrotechnik auf die Straße. Der frühere Präsident der Republika Srpska, Milorad Dodik, sprach von einer großen Persönlichkeit für das serbische Volk. Heute früh habe ich ein Video zugeschickt bekommen aus Bratunac. Das ist nur 10 Kilometer von Srebrenica entfernt, also dem Ort des Völkermords. Und da sind junge Menschen auf der Straße, die Mladic Sprechchöre skandieren, mit einem Konterfei, mit einem Bild von ihm durch die Straßen laufen. Also das ist die eine Seite. Und wie du richtig gesagt hast, wir sprechen von einem Kriegsverbrecher, der für einen Völkermord verantwortlich ist. Auf der anderen Seite in der Föderation Bosnien-Herzegowina, also wo die Bosniaken und Kroaten die Mehrheit stellen, da hat erstmal die Nachricht vom Tod Mladics Erleichterung ausgelöst. Man nimmt es aber auch ein Stück weit durchaus gleichgültig zur Kenntnis. Denn wenn wir ehrlich sind, sein Tod ändert nichts daran, dass Söhne, Väter, Brüder nicht zurückkommen. Aber die Reaktionen auf die Verherrlichung, die jetzt eben stattfindet in der Republika Srpska und in Belgrad, die ist natürlich ganz anders. Da empfinden die Bosniaken, insbesondere natürlich die Hinterbliebenen der Opfer, als eine unerträgliche Demütigung. Ich habe gestern lange mit unserer Mitarbeiterin in Sarajevo telefoniert, die den Krieg am eigenen Leib miterlebt hat. Die war, ja, ich würde sagen, schockiert. Sie hat von Enttäuschung gesprochen, weil sie ja mit den Menschen zusammenlebt nebeneinander und jetzt sieht, dass letztlich aus der Geschichte nichts gelernt wurde. Und sie sprach auch wirklich wörtlich von einer beängstigenden Situation. Also auch Angst spielt damit. Wenn man einen Strich drunter zieht, hätte man ja meinen können, dass mit dem Tod Mladic sozusagen eines der dunkelsten Kapitel der europäischen Geschichte jetzt abgeschlossen ist. Aber nein, letztlich wurden alte Wunden wieder aufgerissen.
3: Was ist dein Gefühl, Andreas? Warum löst dieser Mann, ungefähr ja, 30 Jahre ist das jetzt her, dieser Bosnienkrieg, warum löst der noch immer so starke Gefühle aus?
4: Weil der Krieg politisch und auch gesellschaftlich nie wirklich aufgearbeitet wurde. Wir in Deutschland haben nach 45 einen langen Prozess der Aufarbeitung vollzogen. Auf dem Balkan gibt's da gar nichts. Es gibt eben völlig unterschiedliche Sichtweisen auf das, was in dem Krieg passiert ist. Für die Opfer verständlicherweise ist Mladic das personifizierte Böse, der Schlechter von Bosnien. Und die Serben, du hast es ja auch gesagt, und das zeigen ja die Reaktionen, ist er der Mann, der im Chaos des jugoslawischen Zusammenbruchs sozusagen Serbien gerettet hat, das Territorium der heutigen Republika Srpska erkämpft hat. Er ist ein Held. Und wir sehen das einfach, dass an dieser Stelle eine echte gesellschaftliche Aufarbeitung fehlt und teilweise auch politisch blockiert wird. Zum Beispiel Stichwort Schulbücher. Ich habe ja eben gesagt, dass junge Menschen auch auf die Straße gehen. Jetzt, ja, diese jungen Menschen haben in ihrer Schule nie etwas vom Völkermord von Srebrenica gehört, weil der findet in den Schulbüchern nicht statt. Jedenfalls nicht als solcher, ja.
3: Nehmen uns doch nochmal mit zurück in die frühen 90er Jahre. Jugoslawienkrieg. Warum ist dieses Land damals eigentlich so brutal auseinandergebrochen?
4: Ja, da könnte man eine ganze Podcast-Serie dazu füllen. Ich versuche es mal kurz zu machen. Es ist letztlich eine Kombination aus mehreren Ursachen. 1980 starb Tito, der diesen Vielvölkerstaat Jugoslawien zusammengehalten hat. Es war dann eine wirtschaftliche Krise. Es gab politische Unsicherheit, ein Machtvakuum eben nach Titos Tod. Das hat dann zu Machtkämpfen geführt. Auch ein ideologisches Vakuum war da, was dann zum Aufstieg auch von Nationalismen geführt hat in Serbien, in Kroatien. Und was dann als politische Krise begann, wurde dann Schritt für Schritt zu einem Kampf letztlich um Territorium, um ethnische Vorherrschaft. Serbien hatte kein Interesse an einer lockeren staatlichen Konföderation. Serbien wollte den Erhalt Jugoslawiens, weil das sozusagen ihr Großserbien war. Und mit diesem Jugoslawien würde man sozusagen aus serbischer Sicht die Position halten. Also das sollte nicht zerfallen. Kroatien, Slowenien gingen da aber dann eben immer weiter Richtung Loslösung. Und wenn solche Konzepte dann zusammenprallen und zusammenstoßen, dann ja steuert man eben auf einen Krieg zu. Und als Slowenien und Kroatien dann 91 ihre Unabhängigkeit erklärten, da ist dann das ganze Gebilde vollends kollabiert.
3: Ich war in den 90ern immer mal wieder auch auf dem Balkan, auch in Sarajevo nach dem Krieg. Aber was mich gar nicht losgelassen hat, was mich oft verwundert hat, ist, dass dieser Vielvölkerstaat in diesen Krieg gerutscht ist, der ja dann plötzlich auch so entlang dieser ethnischen Zugehörigkeit geführt wurde. Also Muslime, Katholiken, Serben, serbisch-orthodoxe. Wie kam das eigentlich? Wie konnte das eigentlich passieren, dass das dann plötzlich auch so ein Krieg der Ethnien wurde?
4: Wenn man sozusagen gerade diese Brutalität sich anschaut, dann liegt es auch daran, dass natürlich in diesem Krieg das Konzept der ethnischen Säuberung eine ganz große Rolle gespielt hat. Und da ist dann die Zivilbevölkerung voll drin mit eben einer systematischer Gewalt, sodass dann diese Bevölkerung auch nicht mehr in ihre Heimat zurückkehren möchte. Ne? Und da sprechen wir dann eben von einer wirklich großen Grausamkeit, Massakern, Vergewaltigungen etc. Und dieses System oder Konzept der ethnischen Säuberung, das hat letztlich, glaube ich, zu dieser Brutalität in diesem Krieg geführt.
3: Ratko Mladic, welche Rolle hat er in diesem Krieg gespielt? Warum und wie hat er es geschafft, zu so einer zentralen Figur des serbischen Nationalismus zu werden?
4: Ja, Mladic war nicht irgendein General. Er war der militärische Hauptakteur der bosnisch-serbischen Kriegsführung. Mladic war ab 1992 Oberbefehlshaber der Armee der bosnischen Serben. Und du hast es ja in deiner Einleitung auch schon geschildert, er war kein distanzierter Stratege, sondern letztlich kann man sagen ein populistischer Frontgeneral, ja, der auch das Scheinwerferlicht gesucht hat, durchaus medienwirksam. Also er verstand sich auch so, sich als Mann aus dem Volk zu inszenieren, der mit schmutzigen Stiefeln da an der Front rumgelaufen ist, auch mit einfachen Soldaten mal Schnaps trank und gegen eben diese weltweite Verschwörung gegen die Serben gekämpft hat, so die Sicht auf ihn. Die Sicht
3: hat er es dargestellt.
4: Auf ihn. Genau, genau. Und insofern verkörpert er eben den starken serbischen Kämpfer und wurde so dann zur Symbolfigur des serbischen Nationalismus.
3: Sarajevo wurde fast 4 Jahre lang belagert. Was haben Ladic und seine Truppen da eigentlich gemacht?
4: Das ist wirklich eines der Dinge, auch wenn man heute in Sarajevo ist, da spürt man und sieht man wirklich
3: immer noch die Spuren.
4: Noch
3: ne?
4: Die, absolut, absolut. Und Sarajevo war 1425 Tage lang belagert. Das ist die längste Belagerung einer Hauptstadt in der modernen Geschichte. Wer schon mal in Sarajevo war, der weiß, das liegt in so einem Kessel und auf den Bergen drumherum. Da waren eben die serbischen Truppen, die von dort aus in die Stadt geschossen haben, wahllos mit Artillerie, mit Scharfschützen auf Zivilisten, Frauen, Kinder geschossen haben. Wenn wir uns da mal die Zahlen anschauen, 11.500 Menschen sind ums Leben gekommen, davon allein 1.600 Kinder. Und mal so einen Tag in Sarajevo als Beispiel, der 22. Juli 1993, da hat die UNPROFOR insgesamt 3.777 Granaten gezählt, die in Sarajevo eingeschlagen sind.
3: Das ist die Schutztruppe gewesen der Vereinten Nationen, die dort auch in der Stadt stationiert war.
4: Ja, und also 3.777 Granaten und zwar nur bis 16 Uhr. Das war also der schlimmste Tag letztlich und das kann man sich gar nicht vorstellen. Letztlich war die Botschaft, die von den Serben ausgesendet wurde, niemand ist hier sicher und unsere Kollegin, die eben den Krieg in Sarajevo miterlebt hat, sagte, also man hatte letztlich ein Laib Brot für 3 Personen, 1 Liter Öl hat auf dem Schwarzmarkt 60 Mark damals gekostet, es gab keinen Strom, teilweise 6-7 Wochen ohne Wasser und sie hat es letztlich zusammengefasst mit dem Wort Terror.
3: Terror, es gibt diese Bilder von Zivilisten, die ja eine Straße überqueren wollen und dann ja auch wirklich rennen müssen zwischen zwei Häuserecken.
4: Das ist die berühmte Sniper Alley.
3: Sniper Alley.
4: Die Sniper Alley. Da wurden also aus den Bergen eben mit Scharfschützen wirklich die Menschen
3: gejagt.
4: Geknallt. Ja, gejagt. Ja.
3: Dann Srebrenica, mehr als 8000 bosniakische Männer und Jungen wurden damals ermordet. Srebrenica war eine UN-Schutzzone. Sogar die Menschen haben sich sicher gefühlt. Und dann kam Mladic mit seinen Truppen.
4: Ja, das ist in der Tat das dunkelste Kapitel dieses Krieges. Und die Frage, wie konnte so etwas passieren, ist eine, die natürlich auch mich bis heute noch umtreibt. Und die Antwort auf diese Frage ist letztlich beschämend. Ich würde das als totales Systemversagen, ehrlich gesagt, bezeichnen. Eine Kombination aus Fehleinschätzungen, bürokratische Lähmung, ein völlig unbrauchbares UN-Mandat. Diese, muss ich das vorstellen, die Blaue Helme waren da, als Friedenssicherer, Peacekeeper, wie das so heißt. Nur wir wissen, da gab es ja gar keinen Frieden in Bosnien zu diesem Zeitpunkt, da herrschte Krieg. Also, wenn man so will, die internationale Gemeinschaft, die war zwar vor Ort, aber nicht bereit oder willens und in der Lage einzugreifen und deshalb steht Srebrenica für ein historisches Versagen Europas und auch der Vereinten Nationen.
3: Nach dem Krieg, Mladic konnte untertauchen, 16 Jahre lang. Der lebte zeitweise ziemlich unbehelligt in Serbien. Man fragt sich ja heute, wie war das überhaupt möglich, und sagt vielleicht auch etwas über Serbien nach dem Krieg bis heute.
4: Also es gab so zwei Phasen. Am Anfang, die erste Phase in den ersten Jahren nach dem Krieg, da war er relativ offen unterwegs, gab auch öffentliche Auftritte, er hatte da militärischen Schutz auch. Aber dann, als der Präsident Slobodan Milosevic auch verhaftet wurde und nach Den Haag ausgeliefert wurde, dann gab es sozusagen eine zweite Phase, und da ist er dann in den Untergrund gewechselt. Er wurde von so einem Netzwerk aus ehemaligen Geheimdienstlern, Militärs, auch Familienmitgliedern natürlich versteckt. Also er hatte so ein Fluchthelfernetzwerk. Es gilt aber unter Historikern, Ermittlern auch schon gesichert, dass zumindest Teile des serbischen Sicherheitsapparates auch in dieser Phase wussten, wo er sich aufhielt, und ihn bewusst nicht festgenommen haben. Und erst als dann der internationale Druck auf Serbien massiv zugenommen hat, die Europäische Union auch eine Festnahme von Mladic zur Bedingung für weitere Beitrittsverhandlungen etc. mache, erst dann ist er eben festgenommen worden am 26. Mai 2011
3: in einer kleinen Stadt.
4: Absolut. Und ist dann eben nach Den Haag ausgeliefert worden, ist dann verurteilt worden und jetzt eben vor wenigen Tagen dort auch gestorben in Den Haag.
3: 2017 wegen Völkermordes, Verbrechen gegen die Menschlichkeit. Man muss das alles, glaube ich, nochmal sagen. Und Kriegsverbrechen zu lebenslanger Haft verurteilt worden. Hat sich Mladic eigentlich zu Lebzeiten jemals zu diesen Taten geäußert?
4: Also nicht wirklich, nein, weil bei seinen Auftritten vor dem Tribunal in Den Haag, da hat er sich immer, ja, welche Begriffe kann man da wählen, ja, trotzig, arrogant, uneinsichtig gezeigt. Er hat das Gericht beschimpft als NATO-Tribunal, als Gericht des Satans. Er hat im Gerichtssaal salutiert, provoziert, auch wenn im Publikum saßen ja auch Opfervertreterinnen und Vertreter, die Mütter von Srebrenica saßen da. Da hat er hämische Gesten gemacht und hat immer wieder betont, er hat lediglich sein Volk verteidigt, und letztlich bis zu seinem Tod im Gefängniskrankenhaus hat er jede persönliche Schuld von sich gewiesen.
3: Und dafür hat er bis heute viele Fans in Serbien vor allem. Was würdest du sagen? Du bist ja oft in Serbien, in Belgrad unterwegs. Wie tief sitzt dieser serbische Nationalismus bis heute? Woran merkt man das eigentlich, wenn du da unterwegs bist?
4: Also er ist sehr sichtbar tatsächlich. Wenn man durch Belgrad läuft, dann sieht man an vielen Hauswänden Graffitis mit Mladics Konterfei und Aufschriften wie Ratko Mladic, serbischer Held. Unser serbischer Kollege hat mir gestern noch erzählt von einem Graffiti, das er gesehen hat mit dem Schriftzug: Der einzige Genozid im ehemaligen Jugoslawien war an den Serben, in Bezug auf den Zweiten Weltkrieg und damit aber Leugnung auch des Völkermords von Srebrenica. Und wer mich kennt, weiß, ich bin großer Fußballfan. Der Trainer meines Vereins trainiert jetzt gerade Roter Stern Belgrad. Und Roter Stern Belgrad, also wenn man sehen will, was Nationalismus ist, dann muss man ins Fußballstadion gehen in Belgrad. Und bei Roter Stern Belgrad war es jetzt so, eben nach Mladics Tod haben die Fans auch ein Plakat hochgehalten, ein Banner ewiger Ruhm und Dankbarkeit. Also die Fans glorifizieren diesen Völkermord auch. Und jetzt kommt's, der Club hat dann Fotos mit diesem Banner in den sozialen Netzwerken verbreitet, samt eines salutierenden Emojis. Ja, also
3: oh Gott.
4: Der Nationalismus, der ist schon sehr gegenwärtig in Serbien.
3: Wir sind im Hier und Jetzt, im Heute angekommen. Lass uns mal über Aleksandar Vučić sprechen, der Präsident Serbiens. Der war in den 90ern ja selbst mal Teil dieser nationalistischen Bewegung. Heute sieht man ihn eher im Anzug mit Krawatte als, ich sag mal, europäischen Staatsmann. Was ist er denn nun? Und wenn er sich gewandelt hat, wie hat er das geschafft?
4: Also ja, in den 90er Jahren war er Generalsekretär der ultranationalistischen serbischen radikalen Partei. Er war unter Slobodan Milosevic, war er Informationsminister. Und Milosevic wurde ja auch in Den Haag wegen Völkermords und Kriegsverbrechen angeklagt, ist dann vor einem Urteil gestorben. Vučić ist aber getrieben von, ich sag jetzt mal, einem absoluten Machtwillen und auch von Pragmatismus. Und er hat erkannt, dass er eben mit so einem offenen Extremismus in einem Post-Milosevic-Serbien nicht weiterkommt, hat sich dann abgespalten, eine eigene Partei gegründet, die Serbische Fortschrittspartei, und hat sich dann eben ein proeuropäisches, moderates Gewand übergestülpt. Der Westen hat ihm das auch geglaubt, aber wenn man heute auf Serbien blickt, dann hat er das Land in eine Autokratie verwandelt. Er ist weder reiner Europäer noch reiner Ideologe, er nutzt eben beide Rollen nach Bedarf und ist eben Pragmatiker, ein pragmatischer Staatsmann, der eben auch mit Brüssel genauso verhandelt wie mit Moskau, Peking und Washington. Und ja, letztlich hat er sich weniger ideologisch gewandelt als politisch angepasst, sozusagen mit dem Ziel Machterhalt.
3: Serbien will seit Jahren in die Europäische Union. Gleichzeitig gibt es ganz große Probleme bei Rechtsstaatlichkeit, Medienfreiheit, Korruption. Warum kommt dieses Land da eigentlich kaum voran? Was ist deine Einschätzung?
4: Also das Land kommt nicht nur nicht voran, es hat eher Rückschritte auch gemacht auf dem Weg in die EU in den letzten Jahren. 2021, das ist erst 5 Jahre her, da war man gemeinsam mit Montenegro der Frontrunner, wenn es um den EU-Beitrittsprozess ging. Da war man also sozusagen auf einem guten Weg. Seitdem aber wurde kein einziges neues Beitrittskapitel mehr eröffnet. Also es herrscht absoluter Stillstand. Und die Hauptgründe sind, dass Vucic eben in diesen 5 Jahren letztlich einen demokratischen Rückschritt gemacht hat im Land, einen Abbau von Rechtsstaatlichkeit, systematisch Institutionen geschwächt hat, Unabhängigkeit der Justiz, Medien, du hast es angesprochen, und also die NGO Freedom House stuft Serbien inzwischen nicht mehr als Demokratie, sondern als autoritär geprägtes Hybridregime ein. Dazu kommen dann Themen wie Korruption, Vetternwirtschaft.
3: Eine ganz neue Staatsform, Hybridregime.
4: Ja, also dann, wie gesagt, Korruption, Vetternwirtschaft, ungelöster Kosovo-Konflikt, auch so ein Stichwort. Und dann natürlich auch wichtig, dieser geopolitische Schlingerkurs oder wie man es nennt, Schaukelpolitik. Also auf der einen Seite EU, auf der anderen Seite aber auch Russlandnähe. Großer chinesischer Einfluss in Serbien. Autobahnen werden dort gebaut, Brücken, die Infrastruktur ganz stark in der Hand von chinesischen Konzernen. Eine Roboterfabrik wird da jetzt gerade gebaut, auch eine große, wo 5000 Roboter im Jahr gebaut werden. Also das alles führte dazu, dass die EU dann eben auch es abgelehnt hat, weitere Verhandlungskapitel mit Serbien zu eröffnen. Und man erwartet jetzt erstmal drauf, oder man wartet drauf, dass Belgrad erstmal klare Signale für Rechtsstaatlichkeit und auch eine proeuropäische Außenpolitik sendet.
3: Ist das auch der Grund, warum so viele junge Menschen in den letzten Wochen, in den letzten Monaten auf die Straße gegangen sind?
4: Auf jeden Fall, wobei man vorsichtig sein muss, diese Proteste in Serbien sind jetzt nicht so eindeutig proeuropäisch. Also man findet auf diesen Demonstrationen jetzt kein Meer von Europaflaggen oder sowas. Aber diese Proteste sind natürlich für Rechtsstaatlichkeit, sie sind für funktionierende Institutionen, sie sind eben gegen diese Korruption im Land. Man muss ja wissen, Auslöser dieser Proteste war 2024 am 1. November ein Einsturz eines Bahnhofsvordachs in Novi Sad mit mehreren Toten, und da wird eben der Staat, das fehlende Management und die Korruption dafür verantwortlich gemacht, also letztlich ein Failed State sozusagen, und dagegen richten sich die Demonstrationen. Das sind nicht einheitliche, es ist, also diese Studentenproteste sind ja im Kern, haben jetzt noch keinen Kopf sozusagen, es gibt noch keinen Anführer oder sowas, es ist alles sehr heterogen, da sind ein Großteil liberal, pro-westlich, aber es sind auch Nationalisten dabei, die mit Vucic unzufrieden sind, aus verschiedenen Gründen, auch Nationalisten können ja Rechtsstaatlichkeit schätzen, und letztlich ist es das gemeinsame Ziel, diesen Mann loszuwerden, das vereint alle. Aber sozusagen inhaltlich hat man von ihnen auch noch nicht viel gehört. Ende Oktober sind Wahlen, da gibt es noch wenig inhaltliche Punkte, und da wird es sicherlich noch spannend sein, ob es den Studentinnen und Studenten gelingt, sozusagen eine Opposition gegen Vucic wirklich aufzubauen. Es gibt nicht wirklich nachprüfbare Umfragen in Serbien, also das wird spannend. Aber es ist nicht zwingend alles immer proeuropäisch, auch wenn man gegen Vucic ist.
3: Aber die Demos werden weitergehen oder werden nochmal vielleicht an Fahrt aufnehmen? Wie ist deine Prognose?
4: Also es wird auf jeden Fall jetzt einen Wahlkampf geben, und insofern werden da auch Menschen verstärkt auf die Straße wieder gehen, absolut. Und dann ist ja die spannende Frage, das ist der Unterschied zu Ländern wie Ungarn jetzt beispielsweise. In Serbien ist ja dann die Polizei auch immer sehr hart gegen die Demonstranten vorgegangen, auch eben mit Gewalt. Das gab es ja in Ungarn beispielsweise gar nicht. Und wie sich das dann auswirkt jetzt in den nächsten Wochen, ist absolut spannend, wie es da weitergeht. Aber wie gesagt, es fehlt diese Figur, um beim Ungarn-Vergleich zu bleiben. Da hatten wir Peter Modio als Gegenspieler zu Viktor Orban. So eine Figur gibt es in Serbien eben nicht, hinter dem sich eine Mehrheit versammeln könnte.
3: Führer. Mhm.
4: Genau, das fehlt. Und Peter Modio hat, man muss es auch sehen, 2 Jahre Wahlkampf gemacht gegen Viktor Orban. Hier die Studenten haben jetzt wenige Wochen bis Ende Oktober Zeit, sozusagen da einen Wahlkampf zu machen. Also sind schon sehr unterschiedliche auch Voraussetzungen dann.
3: Was politisch besprochen wird, ist das eine. Wenn du in Belgrad unterwegs bist, vielleicht mit jungen Menschen sprichst, welchen Blick haben die eigentlich für sich auf ihre Zukunft und wie gucken die auch auf Europa?
4: durchaus kritisch auf Europa. Das muss man wirklich sagen, auch auf den Demonstrationen. Da kommen schon kritische Worte auch Richtung Europa, auch nach dem Motto, ja, ihr habt uns viel versprochen und dann nicht gehalten. Das ist generell so eine Position, die man auf dem Westbalkan oft hört, auch in Montenegro, wo man sagt, Mensch, wir sind jetzt so lange in Verhandlungen, es geht nichts weiter. Also da ist man schon kritisch mit Europa und man sieht auch Punkte in Europa, die verbesserungswürdig sind. Also es ist nicht so, dass da jetzt eine Europa-Euphorie wäre bei den Demonstrationen in Serbien. Das muss man ganz klar sagen. Das ist ein bisschen anders, wie jetzt beispielsweise es in Ungarn war. Aber dafür hat eben das Land auch schon eine längere europäische Geschichte, sozusagen in der EU, Ungarn und Serbien eben noch nicht. Und insgesamt, es gibt weiterhin das große Problem des Braindrains, also dass viele gut ausgebildete junge Menschen das Land verlassen. Das ist auch ein Problem des gesamten Balkans, aber eben auch Serbiens. Es ist so, dass es eine relativ niedrige Geburtenrate gibt. In den letzten 10 Jahren ist die Bevölkerung auch zurückgegangen in Serbien, sehr deutlich. Also das sind schon solche Probleme, mit denen auch dieses Land zu kämpfen hat. Und das kriegt man natürlich auch mit, wenn man mit den jungen Menschen spricht, dort, dass dort natürlich die Zukunftshoffnungen ja getrübt sind. Wobei man sagen muss, beispielsweise um jetzt mal ein ganz konkretes Beispiel zu nehmen, in der Gaming-Branche gibt es eine richtige Aufbruchstimmung in Serbien. Da gibt es tolle Fakultäten an den Universitäten in Novi Sad, da gibt es große Firmen, die jetzt von amerikanischen Firmen auch aufgekauft wurden, Top-Entwicklungen, Spiele, also da ist eine Branche, die durchaus im Kommen ist, auch in Serbien, eine Zukunftsbranche. Also auch das gibt es, das gehört auch zur Wahrheit.
3: Traust du dir, es ist ja ein bisschen schwierig in die Zukunft zu gucken, aber traust du dir eine Prognose zu, welche Wirkung dieses Begräbnis da noch entfalten wird? Ist das ein Wegpunkt?
4: Also da würde ich den Bogen gerne zum Anfang unseres Gesprächs auch wieder schlagen. Ich glaube, was dieses Ereignis und dieser Umgang mit dem, ja, mit diesem Tod von Ratko Mladic betrifft, dass man, was das für das Miteinander der Menschen in der Region, dem Miteinander zwischen Serben und Bosniaken bedeutet, dass man das nicht unterschätzen sollte. Und das finde ich schon besorgniserregend. Letztlich dieser Umgang mit dem Tod des verurteilten Kriegsverbrechers, der vertieft letztlich aus meiner Sicht die ethnischen und politischen Spaltungen in der Region. Und insofern glaube ich, ist jetzt mit diesem Ereignis auch das Miteinander, das sowieso fragile Miteinander, nochmal schwer belastet worden.
3: 30 Jahre nach Ende des Krieges und man sollte sich wünschen, dass die Menschen wieder aufeinander zugehen, richtig?
4: Absolut, ja. Aber da ist jetzt dieses Ereignis wirklich erstmal eher ein Rückschritt.
3: Andreas Bachmann, unser Korrespondent für Südosteuropa. Ich danke dir ganz herzlich für dieses ja wirklich spannende und interessante Gespräch.
4: Sehr gerne, ich sag danke.
3: Das war's von uns. Danke euch fürs Zuhören, sagen Nicole Böhlhoff, Philipp Weber und ich, Philipp Abresch.

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3: Um 17.30 Uhr mit Kevin Arnold. In einer halben Stunde schließen in Sachsen-Anhalt die Wahllokale. Das Interesse an der Landtagswahl ist groß. Rund 800 Reporter aus dem In- und Ausland sind vor Ort. Weltweit wird mit Spannung beobachtet, wie viele Stimmen die AfD bekommt. Sie wird in Sachsen-Anhalt als rechtsextremistisch eingestuft. Bis 16 Uhr hatten laut Landeswahlleitung mehr als 65% der Wahlberechtigten ihre Stimme abgegeben. Bei der Wahl vor 5 Jahren waren es um diese Zeit erst 41%. Im Zusammenhang mit den Sabotageakten auf das deutsche Stromnetz hat die Polizei einen Großeinsatz am Hambacher Forst westlich von Köln gestartet. Es sollen bis zu 100 Einsatzfahrzeuge vor Ort sein. Aus der Nachrichtenredaktion Christine Schumann.
4: Die Polizei sucht einen 48-Jährigen aus dem Ruhrgebiet. Er soll 2 Bekennerschreiben geschickt haben, und zwar mit Unterschrift. In seiner Wohnung und seinem Wagen wurde er aber nicht gefunden. Jetzt sagen die Ermittler, er könnte im Hambacher Forst sein, in dem Wald, der als Symbol für den Kampf um die Energiewende steht. Ob der Mann tatsächlich derjenige ist, der Anschläge auf Umspannwerke in NRW, Brandenburg und Sachsen versucht hat, steht aber noch nicht fest.
3: 11 Tage nach der Sturzflut im Himalaya hat sich die Zahl der Todesopfer auf fast 1.400 erhöht. Die meisten wurden auf nepalesischer Seite registriert, aber auch in Tibet stieg die Opferzahl. Nach wie vor werden über 5.000 weitere Menschen vermisst. Viele von ihnen werden in verschütteten Wasserkraftwerken, Stollen und Schächten vermutet. In der Fußball-Bundesliga hat Mainz beim Hamburger SV deutlich gewonnen mit 5:0. In der zweiten Liga hat der 1. FC Heidenheim sein 3. von bisher 4 Spielen gewonnen bei der Spielvereinigung Greuther Fürth mit 1:0. ARD-Sportreporter Oliver Tubenauer.
5: Ein einziger Treffer hat diese Partie entschieden. In der 12. Minute war es Budo Tsivtsivadze, der die erste Ecke der Heidenheimer nutzen konnte. Fürth in der ersten Halbzeit vor allem über weite Strecken zwar gefälliger mit vielen, vielen Passversuchen, aber letzten Endes nicht besonders gefährlich. Heidenheim spielt das Ganze relativ clever, vor allem in der zweiten Halbzeit auch runter. Deswegen gewinnt Heidenheim am Ende verdient mit 1:0.
3: Außerdem spielten in der zweiten Liga Hertha BSC Magdeburg 2:1 und Osnabrück Braunschweig 3:1. Formel-1-Fahrer Kimi Antonelli hat den großen Preis von Italien gewonnen. Der WM-Führende setzte sich im Mercedes vor Teamkollege George Russell und Max Verstappen im Red Bull durch. Antonelli ist der erste Italiener seit 60 Jahren, der das Heimrennen in Monza gewonnen hat. Das waren die Nachrichten. Das Wetter. Bis zum Abend scheint in Hessen, Rheinland-Pfalz und Baden-Württemberg meist die Sonne, neben ein paar Wolken. Die Temperaturen liegen zwischen 20 und 29 Grad. In der Nacht kühlt es ab auf 17 bis 8 Grad. Morgen teils sonnig, teils bewölkt, auch mal etwas Regen. Es wird sehr warm bis heiß, 25 bis 33 Grad. Die Zeit 17.33 Uhr.
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3: Vorsicht auf der A3 Frankfurt Richtung Köln. Zwischen Bad Camberg und Limburg Süd liegt ein Rad auf der Fahrbahn. A3 Würzburg Richtung Frankfurt zwischen Hanau und Offenbacher Kreuz. 4 Kilometer Stau nach einem Unfall auf dem linken und dem mittleren Fahrstreifen. A5 Karlsruhe Richtung Heidelberg zwischen Kronau und Kreuz Waldorf. 6 Kilometer Stau nach einem Unfall auf dem linken und dem mittleren Fahrstreifen. A5 Kassel Richtung Frankfurt zwischen Ohmtal Dreieck und Homberg-Ohm. 8 Kilometer Stau nach einem Unfall. A7 Fulda Richtung Würzburg zwischen Fulda Dreieck und Bad Brückenau-Volkers. 8 Kilometer Stau. Verzögerung etwa 45 Minuten. A8 München Richtung Stuttgart zwischen Merklingen und Mühlhausen. 8 Kilometer stockender Verkehr. Die A44 Kassel-Dortmund ist zwischen Diemelstadt und Marsberg wegen Bauarbeiten bis Montagmorgen etwa 5 Uhr gesperrt. Der Verkehr wird umgeleitet ab Diemelstadt über die B252 und die B7. Und eine Meldung für den Kreis Groß-Gerau. Wegen eines Gebäudebrandes in Büttelborn werden die Anwohner gebeten, Fenster und Türen geschlossen zu halten.
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6: Mit Barbara Peroth. Willkommen. Die Entscheidung naht. Wem geben die Wählerinnen und Wähler in Sachsen-Anhalt ihre Stimme? Weil etliche offenbar noch unentschlossen waren, ob sie überhaupt wählen gehen oder wen sie wählen. Deshalb sind die Vorwahlumfragen mit Vorsicht zu genießen. Denen zufolge hat die AfD jedenfalls Aussicht, stärkste Kraft zu werden, wenn nicht sogar die absolute Mehrheit zu holen. Also die Partei, deren Landesverband vom Verfassungsschutz als gesichert rechtsextremistisch eingestuft wird. Ihr Spitzenkandidat Ulrich Siegmund hat einen Wohlfühlwahlkampf geführt. Wenig Inhalt, viel Gefühl, viel Ostalgie, Bratwurststände und alte Schwalben und Simson in Himmelblau. Auf der anderen Seite Sven Schulze von der CDU. Er hat erst Anfang des Jahres von Vorgänger Hasselhoff den Staffel übergeben bekommen, hatte also wenig Zeit, als Landesvater bekannt zu werden. Er ist nicht nur ohne einen echten Amtsbonus ins Rennen gegangen, sondern auch noch mit viel Gegenwind durch die Performance der Bundesregierung. Gleich um 18 Uhr bekommen wir dann erste Prognosen, wissen etwas mehr, in welche Richtung es geht. Wir halten Sie dann mit einer Sondersendung auf dem Laufenden. Nun aber schaut Guido Henschel erstmal auf die Ausgangslage der Wahl.
7: Die Wahlbeteiligung scheint deutlich höher als bei der letzten Landtagswahl. Schon am frühen Nachmittag lag sie bei 54% und war damit etwa doppelt so hoch wie zum vergleichbaren Zeitpunkt vor 5 Jahren. Offenbar haben es die 15 kandidierenden Parteien zumindest geschafft, die Wähler zu motivieren, auch wenn die Gründe, zur Urne zu schreiten, ganz unterschiedliche sind.
8: Ich wünsche mir eigentlich, dass die demokratischen Parteien heute den Sieg erringen und dass sich die Vernunft durchsetzt.
9: Ich hoffe mir eigentlich nur einen Wandel in Deutschland, dass alle Gemüter wieder mal zufriedengestellt werden, dass man sich wieder lieb hat, dass sich einfach was ändert.
10: Das Positivste wird die hohe Wahlbeteiligung sein. Und
11: so wie es jetzt ist, kann es nicht mehr weitergehen. Wir gehen immer tiefer zugrunde.
12: Diese Idioten, die jetzt dran sind, die wähle ich auf keinen Fall.
13: Das Land ist gespalten, die Stimmung ist verhärtete Fronten.
7: Das Land scheint also gespalten. Die AfD um Spitzenkandidat Ulrich Siegmund will erstmals in einem Bundesland an die Macht. Bei der Stimmabgabe in seiner Heimatstadt Tangermünde sprach Siegmund weiter von 45+x%, die er mit seiner Partei holen wolle, stimmt zugleich aber auch versöhnliche Töne an.
14: Wir müssen diese Gräben nach dieser Wahl unbedingt zuschütten, weil egal wie diese Wahl heute Abend ausgeht, wir sind aktuell ein gespaltenes Bundesland und das darf so nicht weitergehen. Wir müssen zusammenhalten, weil die Herausforderungen werden so oder so groß werden in den nächsten Jahren, das muss man zusammen machen.
7: Amtsinhaber Sven Schulze von der CDU ahnt, dass es für ihn sehr eng werden könnte. Er setzt auf eine hohe Wahlbeteiligung und hofft auf den Weitblick der Wähler.
15: Heute ist der Tag, wo die Menschen entscheiden. Menschen wählen Menschen und die Menschen in Sachsen-Anhalt, die sind sehr klug und die wissen, dass es nicht nur darum gehen könnte, Berlin irgendwo eine rote Karte zu geben, wie manche sagen, oder einfach mal zu sagen, es muss sich was ändern, sondern es geht ja um unsere Zukunft. Wir entscheiden doch, wie in den nächsten 5 Jahren Sachsen-Anhalt regiert wird. Wir wollen nicht abgehängt sein. Wir wollen keine einsame Insel innerhalb der Bundesländer sein.
7: Jetzt bleibt allen Parteien nur noch abzuwarten, ob und wie sich eine regierungsfähige Mehrheit finden lässt. Dazu bleibt die bange Frage, wie die links- bzw. rechtsextreme Szene mit dem Wahlergebnis umgeht. Schon vor Wochen wurden mögliche Aktionen im Nachgang der Wahlen angekündigt. Bisher meldet die Polizei aber keine Zwischenfälle. Mehrere Hundertschaften aus ganz Deutschland sind im Stadtgebiet aber in Alarmbereitschaft.
6: In Sachen Sicherheit gibt es auch vor dem Dom in Magdeburg hüfthohe Poller in den Straßen, überall Polizeiautos. Diese Wahl in einem eigentlich recht kleinen Bundesland mit 1,7 Millionen Wahlberechtigten bekommt eine Riesenaufmerksamkeit. Die Wahl ist auch für den Bund extrem wichtig, für die Bundesregierung, für die CDU, für den Kanzler. Von Jan-Friedrich Willems in Berlin wollten wir wissen, kann Friedrich Merz noch im Amt bleiben, wenn die AfD die absolute Mehrheit holt?
16: Also sagen wir mal so, die Luft würde auf jeden Fall dünner werden. Es wird ja in der Tat schon länger geraunt, dass der Kanzler vielleicht mal ausgewechselt werden müsste. Ich glaube da aber nicht dran, zumindest jetzt noch nicht. Klar, er ist historisch unbeliebt, nicht nur in Sachsen-Anhalt, sondern bundesweit. Und auch klar, er hat sich im Wahlkampf von Sachsen-Anhalt auch nicht beliebter gemacht, er war ja kaum da. Aber zu allermindest wird man doch noch die nächsten beiden Landtagswahlen abwarten. Die sind ja schon in 2 Wochen in Mecklenburg-Vorpommern und Berlin. Und so kurz vor diesen wichtigen Wahlen so komplett zu eskalieren und den Kanzler auszutauschen, das wird dann doch niemand in der CDU wollen. Solange wird es also zumindest erstmal die Ruhe geben, glaube ich.
6: Es gibt ja noch eine zweite Regierungspartei, die SPD, die würde es wahrscheinlich schon als Erfolg feiern, wenn sie überhaupt wieder in den Landtag einzieht und über die 5%-Hürde kommt.
16: Die Erwartungen sind bei den Sozialdemokraten so gering, dass schon dieses Minimalziel, Einzug in den Landtag, das höchste aller Gefühle wäre. Dass die SPD in Sachsen-Anhalt mal stark war, das ist sehr, sehr lange her. Und dass die Bundespartei SPD als Mitglied der Regierungskoalition auch an den negativen Umfragewerten mitleidet, das ist ebenfalls klar. Der Fokus liegt halt bei dieser Wahl dann doch mehr auf der CDU, dem zu erwartenden großen Stimmverlust da, der Kanzlerperformance, diesem Duell mit der AfD, zumal auch für die SPD wieder gilt. Erstmal abwarten, was die Wahlen in Mecklenburg-Vorpommern und Berlin bringen. Berlin könnte zwar Desaster werden, wenn die Umfragen sich so bewahrheiten in zwei Wochen, aber in Mecklenburg-Vorpommern könnte nochmal eine kleine Überraschung kommen, wenn Manuela Schwesig für die SPD da eine krasse Aufholjagd hinlegen würde. Insofern würde heute Abend keine große Reaktion aus der SPD-Parteizentrale kommen.
6: Obwohl Sachsen-Anhalt ja so ein kleines Land ist, kann die Wahl durchaus auch bundesdeutsche Auswirkungen haben. Das hat mit dem Bundesrat zu tun. Dann ändert sich nämlich die Zusammensetzung und die AfD kann von Magdeburg aus Druck machen. Wie wird das in Berlin wahrgenommen?
16: Das ist ein Thema und war auch in der Vergangenheit viel ein Thema, aber der direkte Einfluss auf die Gesetzgebung ist dann doch nicht ganz so groß. Im Bundesrat hat Sachsen-Anhalt 4 von 69 Stimmen und da gibt es auch kein Einstimmigkeitsprinzip. Da kann also nichts blockiert werden, wenn ein Land gegen etwas ist. Es würde aber natürlich nochmal eine neue Dynamik in diese Länderkammer bringen, wenn man sich auf einen komplett neuen Player auf dieser Ebene einlassen müsste. Außerdem hat man in der Vergangenheit im Bundesrat ein bisschen, ja, sage ich mal, Sabotage sicher gemacht. Es braucht jetzt nämlich zwei Länder, um Sondersitzungen zu beantragen im Bundesrat und nicht mehr nur eins, wie es vor dieser Reform war. Und damit wird halt verhindert, dass der Bundesrat blockiert werden könnte durch ständige Sondersitzungen.
6: Die Landesregierung beschließt in Anführungsstrichen erstmal nur Landesthemen, also zum Beispiel was die Schulen angeht, ist Ländersache, Kulturpolitik oder der öffentlich-rechtliche Rundfunk. Aber so eine Landtagswahl ist eben auch ein Stimmungstest für die Politik auf Bundesebene. Und dann kommen in den kommenden Wochen auch nochmal Wahlen hinzu in Berlin und Mecklenburg-Vorpommern. Wie gehen die etablierten Parteien damit um, dass Mehrheiten auch jenseits von CDU, SPD und Grünen möglich sind?
16: Die befinden sich in einer teils doch sehr schmerzhaften Selbstfindungsphase. Als die CDU ihr Grundsatzprogramm mit dem Unvereinbarkeitsbeschluss aufgestellt hat gegen die Linke, da konnte sie knallhart sagen, das ist CDU pur, da müssen wir uns nicht verbiegen. Jetzt ist sie mit einer Realität konfrontiert, in der das nicht mehr so einfach möglich ist. Der Ministerpräsident Kretschmer von Sachsen muss dort mit den Linken zusammenarbeiten, Mario Vogt in Thüringen genauso. Und trotzdem ist es extrem schwierig, eine offizielle, für die ganze CDU geltende Richtung vorzugeben, die sagt, links oder rechts. Insofern ist das für niemanden eine wirklich zufriedenstellende Situation in Berlin gerade.
6: Jan-Frederik Willems über eine sehr besondere Wahl in Sachsen-Anhalt heute mit großer Signalwirkung für ganz Deutschland und auch für Sachsen-Anhalt selbst geht es um viel, je nach politischer Couleur, darum, sich Deutschland zurückzuholen, so der Slogan der AfD, also um einen kompletten Politikwechsel. Umgekehrt macht das im anderen politischen Lager vielen Menschen große Angst. Dass die AfD stärkste Kraft werden könnte, liegt das eigentlich auch an der Wirtschaftslage? Immerhin sagen viele Menschen im Osten, sie fühlten sich ökonomisch abgehängt. Was Wirtschaftsdaten darüber sagen, dazu Bianca von der Au aus dem ARD-Börsenstudio.
17: Sachsen-Anhalt hat im bundesweiten Vergleich mit Blick auf die Wirtschaftskraft häufig die rote Laterne. Das belegen Auswertungen des IFO-Instituts Dresden. So liegt der Bruttojahresverdienst im Jahr 2025 bei 41.163 Euro und damit deutlich unter dem Bundesdurchschnitt. Sachsen-Anhalt ist zudem das Flächenland mit der höchsten Armutsgefährdungsquote. Joachim Ragnitz, Leiter des IFO Dresden.
18: Wirtschaftskraft ist ziemlich am Ende. Die Arbeitslosenquote ist ziemlich hoch im Vergleich zu den anderen Ländern. Wir haben sehr geringe Löhne dort, wir haben geringe verfügbare Einkommen, wir haben vor allem eben eine sehr, sehr ungünstige Bevölkerungsstruktur, also älteste Bevölkerung aller Bundesländer, gleichzeitig sehr negative Bevölkerungsprognosen für die Zukunft.
17: Das Potenzial der Erwerbstätigen schrumpft in den nächsten Jahren laut Ragnitz um gut 9%. Schon jetzt fehlen Fachkräfte, nicht besonders attraktiv für Unternehmen, dort zu investieren.
18: Dann kommt hinzu, dass die Siedlungsstruktur nicht besonders günstig ist, also wirklich nur zwei große Städte. Und darüber hinaus sind eben sehr, sehr viele Regionen, die halt sehr ländlich geprägt sind, sehr unattraktiv sind für Ansiedlungen und Ähnliches.
17: Dörfer, in denen kein Bus mehr hält, der letzte Bäcker geschlossen und der nächste Arzt zu weit weg ist. All das sei Realität im dünn besiedelten ländlichen Raum. Aber nicht nur im Osten, betont der IFO-Forscher. Das sei auch in vielen westdeutschen Regionen, im Saarland, in Niedersachsen oder in der Oberpfalz ein Problem. Die Wirtschaftsstruktur in Sachsen-Anhalt sei aber geprägt von eher kleineren Betrieben, weiß Oliver Holtemöller vom IW Halle. Die Krisen in der Chemiebranche und bei den Autozulieferern wegen hoher Energiekosten und Absatzschwäche können den Einzelnen hier besonders hart treffen.
19: Das heißt, wenn ich meinen Arbeitsplatz in einem Unternehmen verliere, ist einfach die Wahrscheinlichkeit, dass ich im direkten Umfeld eine neue Beschäftigung finden kann, geringer als in einer Region, wo wir mehrere urbane Ballungszentren haben, wo dann eben mehr Auswahl besteht, auch bei der Suche nach einem neuen Arbeitsplatz.
17: Entsprechend ist die Arbeitslosenquote in Sachsen-Anhalt höher als im Bundesdurchschnitt. Hier liegen die Ursachen teilweise noch in der Politik der Wendezeit. In den 90er Jahren gab es eine sehr hohe Arbeitslosigkeit nach dem Zusammenbruch der DDR-Industrie, erklärt IFO-Forscher Ragnitz. Viele Menschen seien damals abgewandert. Das spüre man bis heute.
6: Sachsen-Anhalt altert und schrumpft. Über die Rolle der Wirtschaftsdaten bei dieser so wichtigen Wahl. Bianca von der Au aus der ARD-Börsenredaktion. Der Ukraine-Krieg ist für die US-Regierung in den letzten Monaten ziemlich in den Hintergrund getreten. Zu akut sind der Konflikt mit Iran und die immer noch teilgeschlossene Straße von Hormuz. Deshalb lässt nun diese Meldung hier aufhorchen. Zum ersten Mal seit Monaten haben Trumps Sondergesandte für den Osten Steve Witkoff und sein Schwiegersohn Jared Kushner wieder den Gesprächsfaden aufgegriffen, ihre Vermittlungsmission. Zunächst mal sind sie nach Moskau gereist, aber dann, ein Novum, auch nach Kiew. Dort ist unser Ukraine-Korrespondent Florian Kellermann. Herr Kellermann, in Kiew waren die beiden noch nie. Sie haben immer nur mit Russland, in Russland das Gespräch gesucht. Das fand Präsident Zelensky, wie er sagt, respektlos. Warum besuchen Kushner und Witkoff nun doch auch die Ukraine?
20: Ich denke, das ist schon ein Zeichen dafür, dass die US-Administration von Trump, anders als im vergangenen Jahr, jetzt doch verstanden hat, dass man die Ukraine nicht einfach zu einem irgendwie gearteten Frieden, der in der Ukraine als Kapitulation gewertet würde, zwingen kann, dass man ihr also nicht alle möglichen oder Bedingungen aufzwingen kann, die man sich gerade eben aus Moskau abgeholt hat. Also das ist klar und das sieht man eben auch im Krieg. Die Ukraine hält die Front weitgehend. Russland hat nicht die Erfolge, die es erzielen will, in diesem Jahr erzielt. Und ich glaube, deswegen haben die beiden gesehen, ohne dass sie eben auch mit der Ukraine sprechen, kommen sie nicht voran.
6: Und warum haben sie überhaupt diese Vermittlermission jetzt wieder aufgegriffen? Denn die hatten sie ja schon einige Zeit ziemlich aus den Augen verloren.
20: Das ist die schwierige Intrige, die Frage, die sich alle stellen. Gibt es Signale aus Moskau, doch eben auf Vorschläge einzugehen, möglicherweise einer Waffenruhe zuzustimmen, zumindest einer Teilwaffenruhe? Das wäre natürlich ein großer Erfolg für US-Präsident Trump, den er gebrauchen könnte vor den Midterm-Wahlen in den USA. Also, aber gab es diese Signale oder gab es sie nicht? Darüber kann man nur spekulieren und hoffen.
6: Also es ist jetzt von diesen Gesprächen, die die beiden am Vortag ja schon in Moskau geführt hatten, 3 Stunden Gespräch mit Putin, nicht irgendwas bis nach Kiew gedrungen, wo man dran ablesen könnte, dass sich an der russischen Haltung eben kompromisslos an diesem Krieg festzuhalten etwas verändert hat.
20: Nein, man hatte nur die offizielle Verlautbarung, dass es das Ganze in guter Atmosphäre vonstatten gegangen ist, dass es ein Vertrauensverhältnis gebe zwischen Putin und Witkoff. Ich meine, der russische Staatschef hat ja im Umfeld des Treffens nochmal eigentlich die Formeln wiederholt, die er bisher auch immer wieder genannt hat. Man müsse, wenn es irgendwie zu einem Frieden komme, die von ihm sogenannten Realitäten auf dem Boden berücksichtigen. Und damit meinte er, dass aus seiner Sicht Russland dabei ist, den Krieg zu gewinnen, immer weitere Fortschritte macht. Eine Darstellung, an der er festhält, obwohl sie den Realität nicht entspricht. Also zumindest auf dieser rhetorischen Ebene kann man im Moment nicht erkennen, dass sich da irgendwas geändert habe in Russland.
6: Es ist natürlich viel Spekulation, aber was könnte denn bestenfalls bei den Gesprächen für die Ukraine rauskommen?
20: Ich würde sagen, das bestmögliche Ergebnis, das nicht wahrscheinlich ist, aber doch möglich ist, wäre eine Waffenruhe, zumindest im Schwarzen Meer, also eine Teilwaffenruhe, dass beide Seiten dort die Schiffe nicht mehr angreifen, die für Russland, aber auch für die Ukraine Getreide über das Schwarze Meer exportieren. Das ist vor allem für die Ukraine sehr wichtig, aber natürlich auch für Russland nicht unwichtig, eine wichtige Einnahmequelle und ja auch weltweit gewünscht. Also da steht die Türkei dahinter, China auch dahinter. Also da gibt es Druck, sowohl auf Moskau als auch auf Kiew, das möglich zu machen. Und das ist etwas, was man zumindest als nicht unmöglich erachtet, was also im Bereich des Vorstellbaren ist. Aber trotzdem, die Hoffnungen, dass es dazu kommt, sind im Moment nicht besonders groß, wenn man den Expertinnen und Experten in Kiew zuhört.
6: Zum ersten Mal sind Trumps Sondergesandte Kushner und Witkoff nach Kiew gereist. Davor waren sie schon in Moskau. Es geht um ihre Vermittlungsmission. Hintergründe dazu hatte unser Korrespondent in Kiew, Florian Killermann. Vielen Dank.

0: 10 vor 6 an diesem besonderen Abend, wo wir dann ab 18 Uhr auch eine Sonderwahlsendung hier in HR Info und SWR aktuell übertragen werden von den Kolleginnen und Kollegen des MDR. Jetzt ist für uns aber erstmal Zeit, aufs Sportliche zu schauen.
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0: Und da ist natürlich die Fußball-Bundesliga unser Thema. Die hat ja ihren Fans gestern schon einige Überraschungen präsentiert. Zum Beispiel den Sieg von Aufsteiger Elversberg in Gladbach oder auch das 0:0 Unentschieden der Bayern bei Schalke 04. Und auch mit einem deutlichen 5:0 Sieg von Mainz 05 auswärts beim Hamburger SV haben ganz bestimmt nicht so viele gerechnet. Matthias Merget aus unserer Sportredaktion. Was war heute los mit den 05ern?
2: Ja, das werden sich viele heute fragen. Das war schon eine sehr, sehr bemerkenswerte Leistung heute des FSV, muss man sagen. Geraldo Becker hat die 05er in der 19. Minute in Führung gebracht und seine Mannschaft damit auf die Siegerstraße. Und irgendwie hat er damit wohl auch gleich mal die HSV-Spieler ein wenig beeindruckt, denn da kam nicht mehr viel. Und Mainz hat eben auch, das muss man anmerken, und das ist wirklich ganz besonders, nach dem zweiten und dritten Tor eben nicht auf Abwarten und Halten gespielt, sondern weiter aggressiv nach vorne. Und in der Nachspielzeit hat dann noch Ransforte Königsdörfer die Hamburger mit einem 5:0 im eigenen Stadion, man muss schon sagen, gedemütigt. Und hinten haben die Mainzer auch noch 0:0 gespielt. Also darüber freuen sich ja die Trainer und die Torleute auch immer ganz besonders, wenn man hinten keinen reinbekommt. Also besser geht es kaum noch für den FSV Mainz 05. Allerdings ist wohl auch ein Teil der Wahrheit, der Hamburger SV war wohl auch arg derangiert heute, und das haben natürlich die Mainzer auch eiskalt heute ausgenutzt.
0: Was bedeutet jetzt dieser Mainzer Sieg nun für den Saisonstart und für die aktuelle Lage des FSV Mainz, Matthias?
2: Ja, schauen wir mal auf die nackten Zahlen. 4 Punkte nach 2 Spielen, das ist schon schwer in Ordnung. Da gibt es gar keinen Zweifel. Nach dem 0:0 am ersten Spieltag zu Hause gegen Paderborn, da war die Euphorie, naja, sagen wir bei den Mainzer Fans noch überschaubar. Aber das war dann heute schon ein echter Wumms, der Selbstvertrauen gibt für das, was noch kommt in der langen Saison. Und da erwartet die Mainzer ja schon am kommenden Samstag ein Heimspiel gegen die Frankfurter Eintracht. Ein Duell, das ja auch nicht ganz frei von Emotionen ist. Also da haben die Mainzer eine eher angenehme Trainingswoche vor sich nach diesem überzeugenden Sieg beim Hamburger SV. Also Mainz 05 hat da heute ganz, ganz viel richtig gemacht. Das gibt Selbstvertrauen, und da hat man auch gemerkt, ja, da passt schon einiges zusammen. Aber wie gesagt, man darf es nicht überbewerten, denn der Hamburger SV war sicherlich heute nicht in Bestform.
0: Schauen wir auf die Frankfurter Eintracht. Die spielt seit ein paar Minuten zu Hause gegen Regensburg, gegen Augsburg, um Gottes Willen. Auf was wird es für die Eintracht ankommen?
2: Ja, dass man die Fehler nicht macht vom vergangenen Wochenende. Da hat man ja schon 3:1 geführt, und am Ende ist man mit dem 3:3 vom Platz gegangen. Und schauen wir mal aktuell rein in die Partie. Das sieht richtig gut aus für die Frankfurter Eintracht. Johnny Burkhardt hat sein Team mit 1:0 in Führung gebracht. Das ist natürlich vor 60.000 Fans im eigenen Stadion schon mal ein perfekter Auftakt. Aber wie gesagt, man muss nachlegen. Man darf nicht nachlassen, unkonzentriert werden, denn das wurde ja auch am vergangenen Wochenende auswärts gegen Union Berlin arg bestraft. Also das sieht schon mal ganz gut aus, und der Trainer hat auch unter der Woche sich ein paar Gedanken gemacht. Er hat die Mannschaft heute verändert. Neuzugang Brassier ist in der Innenverteidigung, Götze ist drin auf der Doppel-6 anstelle von Chaibi, und auch Listoran spielt heute an der Seite von Can Usun. Also er hat die Mannschaft ein bisschen umgebaut. Vielleicht ist das ja auch ein Teil der Wahrheit, dass jetzt zum 1:0 geführt hat. Aber wie gesagt, wir sind erst so rund in der 25. Spielminute. Also da muss die Frankfurter Eintracht noch einiges tun, um den ersten Saisonsieg in der ersten Fußball-Bundesliga einzufahren. Aber das ist schon mal ein ordentlicher Auftakt. Ich sag's nochmal, die Eintracht führt mit 1:0 durch den Treffer von Jonathan Burkhardt.
0: Vielen Dank an Matthias Merget aus der Sportredaktion. Bei uns geht's jetzt weiter mit Prognosen aus Magdeburg von der Landtagswahl in Sachsen-Anhalt. Eine Wahl, auf die die halbe Republik schaut, allein wegen der Tragweite der Ergebnisse. Vielen Dank fürs Zuhören an dieser Stelle.

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1: Ja, diese Wahl heute in Sachsen-Anhalt, die ist nicht nur Thema in Magdeburg und Halle, im Burgenlandkreis und im Jerichower Land. Auf diese Wahl schaut die ganze Bundesrepublik. Eine AfD stark wie nie, möglicherweise kurz vor der Alleinregierung. Die anderen Parteien gegebenenfalls genötigt, sich möglicherweise auch in unliebsame Bündnisse zu begeben, um überhaupt sowas wie eine Regierung auf die Beine stellen zu können. Herzlich willkommen an alle Hörerinnen und Hörer deutschlandweit. Schön, dass Sie dabei sind hier bei unserer Sondersendung ARD Wahl aktuell aus den Studios des MDR in Leipzig. Am Mikrofon ist für Sie Daniela Schmidt. Hallo. Und ich mache das hier aber natürlich nicht alleine. Mein Kollege Malte Pieper sitzt mit mir im Studio, Redakteur und Moderator, der das politische Geschehen vor allem in Mitteldeutschland schon seit vielen Jahren beobachtet und analysiert. Hallo Malte.
2: Hallo Daniela.
1: Und wenige Minuten nur noch, dann hat sie ihren ersten großen Auftritt von vielen heute Abend. Angela Tesch versorgt uns mit den aktuellen Zahlen von Infratest DIMAP über den Abend mit Prozenten, mit Sitzverteilungen und Wählerwanderungen. Hallo Angela.
3: Hallo zu euch.
1: Angela, wenn wir gleich die Prognose hören, vielleicht kannst du vorab noch mal einordnen, wie aussagekräftig ist die, wie groß sind da die Schwankungen, die noch auf uns zukommen können?
3: Es ist eine Prognose, also das heißt, sind Menschen gefragt worden, die aus den Wahlkabinen, aus den Wahllokalen gekommen sind, und zwar aus 180 Wahllokalen in Sachsen-Anhalt, gefragt wurden, wen sie gewählt haben, welches Alter sie haben, welchen Beruf. Alle diese Informationen laufen da zusammen. Außerdem macht Infratest DIMAP auch Interviews, davon vor allem am Telefon. Da gibt es 45 Interviewer. Und daraus ergibt sich auch mit den Vorwahlumfragen dann die Prognose für 18 Uhr. Nach und nach laufen ja dann schon die Wahlergebnisse aus den einzelnen Wahlkreisen ein. Die Briefwahl kommt dann später auch dazu. Da wird auch 18 Uhr begonnen, das auszuzählen.

0: Sorgen, wo es also um Wirtschaft und Soziales geht, aber eben auch darum, dass Demokratie und Rechtsstaat in Gefahr sind. Das sagen immerhin 7 von 10 Menschen und bei der AfD sind es noch viel mehr. Man muss das ein bisschen differenzieren, denn gefragt hat Infratest DIMAP auch danach, welche Sorgen. Es sind also Sorgen vorgegeben worden. Und bei der Frage, sorgt man sich um die Art und Weise, wie wir in Deutschland leben, dass sich das zu stark verändert, da ist auch ein ziemlich hoher Wert rausgekommen. Fast 7 von 10 sagen es, unter den AfD-Wählern sogar noch mehr, 85%. Und dass die Zahl der Sorgen so groß ist, der Verunsicherung, liegt auch daran, dass viele befürchten, dass viel zu viele fremde Menschen in Deutschland leben. Das ist immerhin jeder zweite Befragte in Sachsen-Anhalt. Bei der AfD sind es über 9 von 10. So kommt das dann zusammen. Es ist ein extrem negativer Blick auch auf die Bundesregierung. Das hattet ihr gerade angesprochen und auf das Spitzenpersonal. Und auch die Landesregierung konnte da, die jetzt Regierende noch, konnte sich da nicht gegensetzen, konnte sich nicht absetzen und konnte da ihre Themen nicht so richtig durchbringen.
1: Ja, und wie gut da die Kandidierenden performt haben, diese Sorgen zu adressieren, das werden wir im Laufe dieses Abends noch öfter besprechen. Hören wir mal kurz rein beim amtierenden Ministerpräsidenten, bei Sven Schulze von der CDU, wie der jetzt auf diesen Wahlabend blickt.
2: Am Ende wünsche ich mir möglichst viel Unterstützung für Sachsen-Anhalt und damit auch für mich. Ich möchte nur gemeinsam mit allen Menschen hier in Sachsen-Anhalt unser Land weiterentwickeln.
1: Soweit also der Plan, Wunsch von Sven Schulze. Ulrich Siegmund, man muss es so sagen, Hauptkontrahent von der AfD, der hat so als eins der letzten Statements Folgendes gesagt.
3: Eigentlich stehen ja nur 2 Parteien zur Auswahl, nämlich die Alternative für Deutschland und alle anderen, denen es nur noch darum geht, um zu verhindern.
1: Da bitten wir um Verzeihung, da ist uns hier aus Versehen eine Musik reingedudelt. Wir hören hier jetzt gleich in wenigen Sekunden die aktuelle Prognose. In 5 Sekunden. Angela Tesch hat.
4: 18 Uhr. In diesen Minuten schließen in Sachsen-Anhalt die Wahllokale. Vor einer Stunde hatten gut 76% der Berechtigten ihre Stimme abgegeben. Die Prognose von Infratest DIMAP fasst Volker Roth zusammen.
5: Klarer Wahlsieger ist die AfD. Nach der Prognose von Infratest DIMAP erreicht sie 44,5% und hat ihren Stimmenanteil mehr als verdoppelt. Dahinter die CDU, aber mit 18,5% hat sie ihr Ergebnis im Vergleich zu 2021 halbiert. Im Magdeburger Landtag sicher vertreten sind außerdem die Linke mit 9,5%, die Grünen mit 9 und die SPD mit 8%. Das BSW liegt in der Prognose bei 5%. Das könnte für den Einzug in den Landtag reichen oder nicht. Die bisherige Regierung aus CDU, SPD und FDP kann auf keinen Fall weitermachen, da die FDP nur auf 2% der Stimmen kommt und nicht mehr im Landtag vertreten sein wird.
4: Die US-Unterhändler Witkow und Kushner befinden sich für ein Treffen mit dem ukrainischen Präsidenten Selenskyj in Kiew. Dabei sollen neue US-Vorschläge für eine Beendigung des Ukraine-Krieges erörtert werden. Witkow und Kushner hatten gestern bereits in Moskau mit Präsident Putin verhandelt. Weitere Informationen von Florian Kellermann.
6: Es sei sehr gut, dass der Besuch stattfinde, sagte der ukrainische Präsident Volodymyr Zelensky unmittelbar vor den Gesprächen mit den Trump-Unterhändlern. Die Gespräche würden in 2 Runden stattfinden, so Zelensky. In der 2. Runde auch mit Vertretern europäischer Staaten. Während Witkow und Kushner schon mehrmals in Moskau zu Gesprächen waren, ist es nun ihr erster Besuch in Kiew. Die Beobachterinnen und Beobachter in der Ukraine schätzen die Chancen von Trumps Unterhändlern, den Friedensprozess voranzubringen, allerdings als gering ein. Ihre Begründung: Der russische Staatschef Wladimir Putin gehe weiterhin davon aus, dass er seine Ziele im Krieg erreichen könne.
4: Nach einem Brand in unmittelbarer Nähe zur Louis-Bray-Schule in Lebach am gestrigen Nachmittag wird wegen Brandstiftung ermittelt. Nach Angaben der Polizei war das Feuer in einem mit Sperrmüll gefüllten Container direkt neben der Schule ausgebrochen. Es konnte jedoch gelöscht werden, bevor die Flammen auf das Schulgebäude übergriffen. Nach aktuellem Ermittlungsstand geht die Polizei von Brandstiftung aus. Sie sucht nach verdächtigen Personen, die sich gestern gegen 14:30 Uhr auf dem Schulgelände aufgehalten hatten. In 6 Gemeinden nördlich von Kaiserslautern ist am Morgen der Strom ausgefallen.

0: Nach einem Bericht des SWR war darunter auch die Stadt Otterberg. Die Pfalzwerke haben demnach die Leitungen nach rund einer Stunde wieder ans Netz gebracht. Hinweise auf eine gezielte Manipulation gäbe es nicht. Dem Bericht zufolge ist die Ursache des Stromausfalls noch unklar. Kimi Antonelli hat den großen Preis von Italien gewonnen. Der WM-Führende im Mercedes setzte sich vor seinem Teamkollegen George Russell sowie Max Verstappen im Red Bull durch. Antonelli ist der erste Italiener seit 60 Jahren, der das Heimrennen gewinnt. Nico Hülkenberg kam in seinem Audi als 12. ins Ziel. In der Fußball-Bundesliga hat der Hamburger SV sein erstes Heimspiel deutlich verloren. Die Mannschaft unterlag gegen den FSV Mainz mit 0:5. Damit ist der HSV vorerst Tabellenletzter. Mainz liegt derzeit auf Platz 4. Und das waren die Nachrichten mit Marc Langels. 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
2: Kommende Nacht ziehen kompakte Wolken zu uns rein, es bleibt aber meist trocken. Die Temperaturen gehen zurück auf 18 Grad in Weißkirchen, 17 in Tholey und 13 Grad in Kirkel-Limbach. Morgen, da wird's wieder recht sonnig und sehr warm mit 27 bis 29 Grad in den Hochlagen und 30 bis 32 Grad an Mosel und Saar.
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2: Auf der A8 Saarlouis Richtung Pirmasens ist zwischen Limbach und Einöd die Richtungsfahrbahn wegen Instandsetzungsarbeiten gesperrt. Das Ganze noch bis morgen. Und Sie haben uns einen Blitzer gemeldet. Vielen Dank dafür. Der steht in Fuhrpach in der Limbacher Straße. Kommen Sie gut ans Ziel.
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2: Landtagswahl in Sachsen-Anhalt mit Kerstin Gallmeier. Ich wünsche Ihnen einen schönen guten Abend. Ja, in Sachsen-Anhalt wurde ein neuer Landtag gewählt. Sie haben die Prognosen eben in den Nachrichten gehört. Ganz kurz nochmal die Zusammenfassung. Die AfD ist ganz klare Siegerin, historisch weit abgeschlagen dahinter die CDU. Und Stand jetzt ziehen Linke, SPD, Grüne und das BSW auch noch mit in den Landtag ein. Ist beim BSW aber noch ziemlich wackelig. Heißt aber, 6 Parteien haben es Stand jetzt nach den Prognosen in den Landtag von Magdeburg geschafft. Wir schauen hier vom Saarland aus auf die Wahl und ihre Folgen. Wer regiert künftig das Land mit wem und was das Ganze auch über Sachsen-Anhalt hinaus bedeutet, das wollen wir alles klären in dieser Sendung. Und da habe ich auch jemanden mit im Studio, der mir helfen wird bei diesen Analysen. Politikwissenschaftler Dirk van den Boom ist hier. Schönen guten Abend, Herr van den Boom.
3: Guten Abend.
2: Freue mich, dass Sie da sind. Und Ihre erste Reaktion auf die Wahl, die hören wir gleich.
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0: Sachsen-Anhalt hat gewählt und uns liegt seit 18 Uhr die erste Prognose vor. Nach der ist die AfD ganz klare Wahlsiegerin. 44,5% hat die Partei Stand jetzt erreicht. Weit abgeschlagen dahinter auf Platz 2 die CDU mit 18,5% hat um die Hälfte verloren. Die Linke mit 9,5%. Die SPD liegt derzeit bei 8. Die FDP, die mit an der Regierung beteiligt war bislang, fliegt aus dem Landtag raus, 2% nur erreicht. Die Grünen allerdings konnten ihr Ergebnis deutlich steigern, 9% stand jetzt. Und das BSW ist ganz knapp, laut Infratest DIMAP zumindest, über die 5%-Hürde gekommen. 5% hat sie bislang erreicht in der Prognose. Dirk van den Boom. Was schoss Ihnen als erstes durch den Kopf, als Sie diese Prognose gehört haben?
1: Naja, ich bin erstmal nicht grundsätzlich überrascht. Die Tendenz der Umfragen hat sich einigermaßen bestätigt mit einigen kleineren Ausreißern. Das war aber bei diesem doch sehr zugespitzten Wahlkampf auch nicht anders zu erwarten. Dass die AfD die stärkste Partei wird, ist das erwartete Ergebnis. Wir werden aber noch einen spannenden Abend vor uns haben, denn hier können tatsächlich wenige Prozentpunkte dazu sorgen, dass die Wahlmöglichkeiten für einen neuen Ministerpräsidenten sich so oder so darstellen können.
0: Umso besser, dass Sie den ganzen Abend bei uns sind. Wir schauen da gemeinsam drauf. Aber auf diese Wahl schauen nicht nur wir und nicht nur Sachsen-Anhalt selbst, sondern auch ganz Deutschland und viele Menschen in der Welt. Was macht diese Wahl so wichtig und besonders?
1: Naja, sie ist der historische Zeitpunkt, an dem droht, dass im Grunde seit dem Dritten Reich das erste Mal wieder eine rechtsextreme Partei in Regierungsverantwortung kommt in Deutschland. Da haben wir Deutschen ja unsere Vergangenheit und dementsprechend werden wir sehr aufmerksam auch von internationalen Beobachtern betrachtet. Über 800 Journalistinnen und Journalisten aus der ganzen Welt sind wohl akkreditiert in Sachsen-Anhalt. Das ist für so eine Landtagswahl sehr, sehr beachtlich. Ja, es ein bisschen steht auch unsere internationale Reputation auf dem Spiel.
0: Absolut. Also wir schalten gleich nach Sachsen-Anhalt und lassen uns die Zahlen und was daraus folgen könnte von unserem Kollegen beim MDR einordnen. 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

0: Das ist ein historisches Ergebnis in Sachsen-Anhalt. Die AfD hat laut der Prognose von Infratest DIMAP ganz klar die Nase vorn. 44,5% hat sie erreicht, plus 23,7 Prozentpunkte mehr. Dahinter die CDU weit abgeschlagen, 18,5%. Und mit in den Landtag würden laut dieser Prognose noch einziehen die Linke mit 9,5, die SPD, die Grünen. Und stand jetzt auch das BSW. Was heißen jetzt diese Zahlen bei der Einordnung? Hilft uns mein Kollege vom Mitteldeutschen Rundfunk in Magdeburg, Fabian Brenner. Schönen guten Abend.
1: Guten Abend.
0: Es sind ja erstmal noch Prognosen, aber man kann jetzt schon sagen, die AfD, klar, Gewinnerin der Wahl, CDU massiv verloren. Was macht man jetzt in Sachsen-Anhalt mit diesem Ergebnis?
1: Ja, das ist die Schwierigkeit, die es jetzt irgendwie zu lösen geht. Ulrich Siegmund, Spitzenkandidat von der AfD, hat ja immer betont, sein Ziel ist es, nicht abhängig zu sein von anderen. 45 plus X war das Wahlziel. Da ist er laut dieser Prognose jetzt ziemlich nah dran und bei der CDU wird es richtig eng, da irgendwie noch was hinzubekommen. Also theoretisch könnte es was geben, also eine Mehrheit mit Linken, SPD, Grünen, BSW, die jetzt laut dieser Prognose ja aktuell mit drin sind, mit 5%. Aber das ist inhaltlich nur, also nahezu unvorstellbar. Mhm. Was möglich wäre, wäre ein Bündnis zwischen AfD und BSW. Aber wie gesagt, das hängt dann auch am BSW aktuell mit 5%. Bei dieser Prognose ist ja noch dazu zu sagen, das ist praktisch die Wahlbefragung, nachdem die Leute das Wahllokal verlassen haben. Also das sind 180 Wahllokalen waren die Menschen von Infratest DIMAP und haben gefragt. Da ist also noch viele Fragezeichen dahinter. Und was vor allem noch fehlt in dieser Prognose, das ist die Briefwahl. Und die haben laut Infratest DIMAP bei dieser Wahl 27% der Wahlberechtigten gemacht. Also das sind dann fast noch ein Drittel der Wählerinnen und Wähler, die fehlen in dieser Prognose.
0: Also da ist noch durchaus Musik drin heute Abend. Lassen Sie uns dann doch nochmal auf die CDU schauen, die ja so massiv verloren hat. Die hat seit 2002 den Ministerpräsidenten gestellt. Die letzten 6 Monate war das Sven Schulze. Was ist denn passiert in den vergangenen 5 Jahren, dass die Leute so unzufrieden sind?
1: Tja, das weiß ich, es ist schwierig zu sagen. Also es hat natürlich mehrere Themen. Sachsen-Anhalt steht wirtschaftlich nicht so gut da im Bundesvergleich. Das Land hat mit Überalterung zu kämpfen. Es ist im Durchschnittsalter das älteste Bundesland Deutschlands. Es gibt viele Probleme, auch in Sachen Bildung, Unterrichtsversorgung, Unterrichtsausfälle. All die Probleme, die es irgendwie gibt im Land, die werden natürlich, Sie haben das gesagt, seit 2002 Sachsen-Anhalt fest in CDU-Händen, natürlich der CDU auch zu Lasten gelegt. Und Sven Schulze selbst hatte dann noch ein Problem. Er ist ja erst praktisch am Anfang des Jahres, im Januar, dann hat er die Nachfolge übernommen von Rainer Haseloff, hatte also wenig Vorlaufzeit und quasi keinen Amtsbonus mehr gegen Ulrich Siegmund, Spitzenkandidat der AfD, der wiederum sehr stark war. Und das muss man eben auch dazu sagen, wenn man von der Schwäche der CDU redet.
0: Okay, also da ging es auch um die Personen, die da zur Wahl standen mit Sicherheit. Aber Sie haben ja gerade schon ein paar Themen genannt, die Menschen bewegt haben. Haben die denn die Wahl auch vornehmlich bestimmt oder haben da auch eben bundespolitische Themen bzw. Unzufriedenheiten mit der Regierung in Berlin eine Rolle gespielt?
1: Absolut, absolut, ja, das auch, die bundespolitischen Themen und dann, ich habe es angesprochen, Themen hier in Sachsen-Anhalt, Bildung, die Wirtschaft, da kriselt es auch, Sachsen-Anhalt, ein Bundesland, in dem es viel Chemieindustrie gibt, also viele Unternehmen, die unter den hohen Energiekosten leiden und dann natürlich das Thema der AfD hier groß gespielt, Migration. Trotz dessen auch, dass in Sachsen-Anhalt der Anteil der ausländischen Mitbürgerinnen und Mitbürger hier bei 11% nur liegt.
0: Alles klar. Vielen Dank, Fabian Brenner, live aus Magdeburg. Und da schalten wir auch gleich nochmal hin zur Wahlparty der AfD, die Wahlsiegerin, die ja durchaus was zu feiern hat.

0: 1,7 Millionen Menschen in Sachsen-Anhalt waren zur Landtagswahl aufgerufen. Und die, die gewählt haben, haben ganz klar die AfD zur Siegerin gemacht. Nach der aktuellen Prognose liegt die Partei bei 44,5%. Die Partei hat also auf jeden Fall was zu feiern. Und mein Kollege Sebastian Hesse vom MDR, der ist auf der Wahlparty der AfD. Sebastian, wie geht's dazu? Welche Reaktionen hast du da vernommen? Ich höre gerade schon die Nationalhymne.
1: Genau, ich bin hier im Alten Theater in Magdeburg. Das ist so eine mittelgroße Konzerthalle, wo normalerweise Rockkonzerte und Ähnliches stattfinden. Und jetzt ist hier allerhand AfD-Prominenz auf der Bühne und singt, Sie hören es im Hintergrund, die Nationalhymne. Und dahinter ist ein großes Banner, auf dem steht, es beginnt hier. Denn die Regierungsbeteiligung der AfD, die Regierungsgestaltung der AfD, sie war nie so greifbar nahe, 44,5%. Jetzt nach der ersten Prognose, das kann sich natürlich noch ein bisschen verändern, aber nach wie vor hofft man hier im Saal unter den zahlreichen Feiernden, dass es doch noch langen könnte für eine Alleinregierung. Aber es gibt für die AfD noch eine zweite gute Nachricht an diesem Abend, nämlich dass das BSW doch vermutlich im Landtag sein wird. Die zittern noch so ein bisschen um die 5%-Hürde herum, aber die Chance ist zumindest da und das wäre sozusagen der natürliche Koalitionspartner. Also der Weg an die Macht hier in Magdeburg, er war noch nie so greifbar nah.
0: Ja, das muss das B natürlich auch erstmal wollen, aber bleiben wir noch bei der AfD. Der Spitzenkandidat Ulrich Siegmund hatte ja im Wahlkampf immer betont, die AfD würde nur mit einer absoluten und eindeutigen Mehrheit regieren. Das ist ja jetzt noch nicht raus. Darauf hofft sie natürlich. Aber falls das nicht so kommen würde mit der absoluten Mehrheit, würde Siegmund dabei bleiben oder würde er sich trotzdem zum Ministerpräsidenten wählen lassen?
1: Also ich kann mir nicht vorstellen, dass er ein Angebot des BSW ausschlagen könnte. Denn er wird immer argumentieren, dass mit diesem deutlichen Wahlergebnis ein ganz klarer Wählerauftrag da ist, der ihn in die Pflicht nimmt. Und dass das BSW von allen Parteien diejenige ist, die programmatisch der AfD hier in Sachsen-Anhalt am nächsten ist. Er hat auch immer gesagt, wir bleiben für Gespräche in alle Richtungen offen. Wer mit uns reden möchte, dem hören wir auch zu, dem schenken wir ein offenes Ohr. Also ich glaube, da ist sicherlich viel politische Flexibilität noch da, um in den nächsten Wochen das Ergebnis so zu nutzen, dass der Weg doch in die Staatskanzlei führen könnte.
0: Das wird auf jeden Fall spannend. Aber da stellt sich natürlich auch die Frage, könnte die AfD überhaupt regieren? Man braucht ja auch genug Leute, im besten Fall fähige, nicht nur für die Ministerposten, sondern auch für die verantwortungsvollen Stellen darunter.
1: Ja, die AfD hat ja immer betont, dass Sachsen-Anhalt nur der Anfang sei, dass hier zum ersten Mal überhaupt eine Partei, Klammer auf, die ja auch als gesichert rechtsextremistisch eingestuft wird vom Landesverfassungsschutz hier in Sachsen-Anhalt, dass diese Partei hier die Regierung stellt. Und das wird natürlich aus ganz Deutschland, vor allen Dingen von der Bundesspitze in Berlin, mit Argusaugen betrachtet. Und sicherlich gibt es da auch ein bisschen Sorge, dass das Personal nicht reichen könnte. Erst recht, wenn man eine Alleinregierung stellt, also jedes einzelne Ministerium nicht nur mit einem Minister versorgen muss, sondern eben auch mit kompetentem Personal. Aber da gibt es sicherlich seit vielen, vielen Monaten Planspiele in der Partei, wo aus welchen Ecken der Republik mal kompetente Leute abgezogen werden könnten, vielleicht auch mal aus Berlin hierher wechseln könnten, um diesen Erfolg hier zu einem weiteren Erfolg, einem Regierungserfolg zu bringen. Denn davon träumt die AfD ja, dass Sachsen-Anhalt quasi die Blaupause sein könnte für weitere Erfolge dieser Art quer durch die Republik.
0: Vielleicht könnten wir noch kurz darüber sprechen, was denn eigentlich passieren würde, wenn die AfD regieren würde in Sachsen-Anhalt. Der Siegmund hatte ja so als Wahlkampfparole, die anderen Parteien machen Politik gegen das Land. Was versteht die AfD denn unter einer Politik für das Land?
1: Na, vor allen Dingen ist es dieser Begriff der Remigration. Das war immer ein Schockbegriff, als es dieses ominöse Treffen am Wannsee gegeben hat von rechtsextremen Politikern, wo Ulrich Siegmund auch dabei gewesen ist. Und dieser Begriff wurde gewertet als rechtsextremistischer Kampfbegriff. Hier bei der AfD in Sachsen-Anhalt ist er längst in die Alltagssprache übergegangen. Und das ist eben auch das eine große Wahlversprechen, das er gegeben hat, dass hier konsequent abgeschoben wird, dass Abschiebezentren ausgebaut werden. Also Migration einer der großen Schwerpunkte. Andere Dinge wie Sicherheit, muss man gucken, was auf landespolitischer Ebene da überhaupt durchsetzbar sein wird. Aber sicher ist, dass Kriminalitätsbekämpfung auch ein Schwerpunktthema ist. Er hat ja immer geworben, Ulrich Siegmund, mit dem Slogan, er wolle sein altes und sicheres Deutschland wiederhaben. Also da ist er eingegangen auf Ängste, die hier im Lande herrschen und sicherlich auch dieses Wahlergebnis möglich gemacht haben, dass doch viele Unsicherheit verspüren. Und man darf gespannt sein, wie die AfD dem in Regierungsverantwortung begegnen wird, soweit, so es denn soweit kommt.
0: Auf jeden Fall hat sie heute einen Grund zu feiern, denn die AfD hat die Landtagswahl in Sachsen-Anhalt deutlich gewonnen. Man hört es im Hintergrund, da ist richtig Partystimmung. Sebastian Hesse war das, live aus Magdeburg von der Wahlparty. Vielen Dank. Und bei uns im Studio ist immer noch Politikwissenschaftler Dirk van den Boom. Und wir schauen gleich nach 6:30, warum der Ausgang der Wahl in Sachsen-Anhalt auch für uns im Saarland interessant ist.
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1: In der kommenden Nacht ziehen kompakte Wolken zu uns rein. Es bleibt aber meist trocken. Die Temperaturen gehen runter auf 18 bis 13 Grad. Aber morgen wieder rauf. Es wird recht sonnig und sehr warm mit 27 bis 29 Grad in den Hochlagen und sogar 30 bis 32 Grad an Mosel und Saar.
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1: Die Straßen sind soweit frei. Ich habe nur einen Blitzer für Sie, den Sie uns gemeldet haben. Und zwar in Fuhrpach in der Limbacher Straße. Wenn Ihnen noch was auffällt auf den Straßen, können Sie es gern kostenlos dem SR3 Verkehrsservice melden unter der 0800 700 8000. Kommen Sie gut ans Ziel.
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1: Zur Landtagswahl in Sachsen-Anhalt mit Kerstin Gallmeier. Und es gibt eine Hochrechnung von Infratest DIMAP. Demnach haben sich die Ergebnisse eigentlich kaum verändert. Die AfD weiterhin 44,5%. Die CDU liegt bei 18,5%. Die Linke bei 9,4%. Die SPD hat ein ganz bisschen hinzugewonnen, 8,2%. Die Grünen jetzt bei 8,9%. Und das BSW ist laut der ersten Hochrechnung immer noch knapp im Landtag von Sachsen-Anhalt mit 5,0. Wahlsieger also ganz klar die AfD und deren Spitzenkandidat Ulrich Siegmund hat Folgendes gesagt.
2: Wir haben in diesem Land Geschichte geschrieben. Das muss man ganz deutlich so sagen. Die Menschen haben hier ein ganz klares politisches Zeichen hier in Sachsen-Anhalt ausgesprochen. Es kann so nicht weitergehen. Wir brauchen eine grundsätzliche politische Wende in diesem Land mit einer Politik, die sich endlich wieder mit unseren eigenen Interessen, unserem eigenen Land beschäftigt. Und das ist ein Zeichen, das könnte kaum deutlicher sein. Natürlich auch ein Zeichen in Richtung Berlin. Das ist uns bewusst. Ein sehr guter Wahlkämpfer. Diesen Wahlkampf war für uns Friedrich Merz. Also dieser Mann ist jeden Tag ein zu viel im Kanzleramt. Das sehen ja auch die Menschen in Sachsen-Anhalt so. Aber natürlich auch auf Landesebene. Also was wir hier bei der Konkurrenz erlebt haben. Sie hatten im Prinzip kein eigenes Programm. Es ging nur um die AfD. Und demzufolge haben wir alles richtig gemacht. Und das Ergebnis spricht eine tolle Sprache.
1: Klare Worte waren das von AfD-Spitzenkandidat Ulrich Siegmund in Sachsen-Anhalt. Und wir schauen hier gleich mit Politikwissenschaftler Dirk van den Boom, was dieses Ergebnis eigentlich auch für uns im Saarland und für Berlin bedeutet.
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0: SR3, das Wahlspezial zur Landtagswahl in Sachsen-Anhalt. Und mit mir ist nach wie vor Dirk Vandenboom hier im Studio. Herr Vandenboom, jetzt kann man ja sagen, gut, Sachsen-Anhalt, das ist ein ziemliches Stück weit weg von uns. Ich behaupte jetzt aber mal, die Wahl ist auch für uns im Saarland von Bedeutung. Warum?
1: Das ist sie ohne Zweifel, denn wir dürfen nicht vergessen, dass das Saarland die westliche Hochburg der AfD ist, wenn man sich die in Umfragen mal genau anschaut. Und das ist ja bestätigt worden durch die kürzliche Regionalverbandswahl, bei der ja schon sehr viele Saarländerinnen und Saarländer abgestimmt haben. Das heißt, wenn man das mal hochrechnet, ist eigentlich statistisch gar nicht schlecht, dass man erwarten kann, dass, wenn sich nichts ändert, wenn nicht noch irgendjemand etwas aus dem Hut zaubert, auch im Saarland ein hohes zweistelliges Ergebnis im Bereich von vielleicht 20% für die AfD absolut realistisch und machbar wäre. Und das bedeutet auch bei uns, dass das im Landtag zu einiger Aufregung und einigen Umgruppierungen und Sortierungen führen dürfte.
0: Ja, Reaktionen aus der Landespolitik hier, die werden wir hoffentlich auch noch in der Sendung hören. Aber Sie haben das so schön gesagt, etwas aus dem Hut zaubern. Was soll man denn da aus dem Hut zaubern?
1: Ich denke, ein Punkt ist ganz wichtig. Der Wahlkampf in Sachsen-Anhalt war schon sehr stark davon geprägt, dass man sich von der AfD inhaltlich und rhetorisch und in der Auseinandersetzung hat treiben lassen. Man hat eigentlich immer nur auf die AfD reagiert, so ein bisschen wie das Kaninchen auf die Schlange gestarrt, bis es zubeißt, die Schlange dann zubeißt und sie hat jetzt zugebissen. Ich glaube, den Wahlkämpferinnen und Wahlkämpfern hier ist es wohl angeraten, ihre eigene Geschichte zu erzählen und vielleicht auch mal eine positive Geschichte zu erzählen und sich nicht die ganze Zeit an der AfD abzuarbeiten. Und wir haben Erfahrungen aus anderen Wahlkämpfen in benachbarten europäischen Ländern. Ich denke an den Wahlsieg von Herrn Tusk in Polen, der seinen Sieg dadurch geschafft hat, dass er sich eben genau auf diese Diskussion mit ganz Recht nicht hat eingelassen. Und ich denke mal, das ist vielleicht ein Rezept, das man hier auch mal ausprobieren sollte.
0: Also von den europäischen Nachbarn durchaus lernen. Dieser Wahlausgang, der hat ja auch Potenzial, Deutschland mal ganz kräftig durchzurütteln. Ne? Was sehen Sie denn da für Konsequenzen so auf der politischen Ebene in Berlin?
1: Also ich sehe vor allem die Tatsache, dass der Zweckoptimismus, den der Bundeskanzler zu verbreiten versucht, auch was seine eigenen Beliebtheitswerte und seine eigene Rolle in der Gestaltung von Politik angeht, ganz offensichtlich nicht verfängt und gescheitert ist und der Zweifel auch in seiner eigenen Partei jetzt sehr stark geworden ist. Ob die Unkenrufe jetzt bereits wahr werden, dass es dann intern bereits mal an seinem Stuhl sägen wird, es wird ja öfters der Name von Herrn Wüst genannt als einem potenziellen Nachfolger, um das Ruder doch noch herumzureißen. Soweit würde ich zum jetzigen Zeitpunkt noch nicht gehen wollen. So einfach funktioniert es auch nicht. Aber dass er jetzt auch nach diesem Ergebnis besonders schwer angeschlagen ist, ist wohl unstrittig.
0: Insgesamt ist dieser Wahlausgang ja nicht überraschend. Also die Umfragen haben das ja schon hergegeben, dass die AfD über 40% kommen wird. Die Regierenden in Berlin, die haben zum Beispiel versucht, schnell noch Reformen auf den Weg zu bringen, um dagegen zu halten, hat aber offensichtlich nichts genützt, oder?
1: Was die Bundesregierung mit dem Begriff Reformen betitelt, sind ja eigentlich nur Kürzungen. Das heißt, eine Reform soll ja eigentlich vom Wortsinn her auch einen positiven Ausblick, einen Aufbruch darstellen. Das ist bei den Kürzungen jetzt unabhängig davon, ob die notwendig sind oder nicht. Das ist eine ganz andere Diskussion. Aber das ist bei diesen Reformen ja nicht erkennbar. Das heißt, die Reformen konnten die Bundesregierung gar nicht retten, weil diese Reformen immer nur dazu geführt haben und führen werden, dass es den Leuten halt ein klein bisschen schlechter geht.
0: Danke, Dirk Vandenboom. Wir gucken noch bis 20 Uhr gemeinsam auf den Ausgang der Landtagswahl in Sachsen-Anhalt. Und jetzt habe ich noch eine Verkehrsmeldung für Sie. Vorsicht bitte auf der A620. Saarlouis-Saarbrücken in Höhe Saarbrücken-Mäßegelände gibt es in beiden Richtungen Gefahr durch ein angefahrenes Wildschwein.

0: 44,5%. Das ist das Ergebnis der AfD nach der ersten Hochrechnung bei der Landtagswahl in Sachsen-Anhalt. Es ist noch nicht klar, ob das für eine absolute Mehrheit reicht im Magdeburger Landtag. Aber die Partei hat auf jeden Fall großen Grund, um zu feiern. Die Co-Vorsitzende im Bund, Alice Weidel, die sagte zu diesem Ergebnis Folgendes.
1: Das ist ein historisches Ergebnis, was wir eingefahren haben. Das ist das Beste. Und mal schauen, was der Abend noch bringt. Also da sind ja die 45% auch noch drin, 44% bis 44,5% jetzt gerade. Und es ist ein ganz klarer Regierungsauftrag.
0: Für die AfD ein historisches Ergebnis in Sachsen-Anhalt und auch darüber hinaus ein historischer Verlust für die CDU in Sachsen-Anhalt war das dagegen. Und Sven Schulze, der Spitzenkandidat und der bisherige Ministerpräsident, hat sich am Abend so geäußert.
2: Manche sagen, es wäre ein schwarzer Tag für Sachsen-Anhalt. Ich sage, das ist Demokratie. Und die Menschen sind heute zur Wahl gegangen. Wir haben eine Wahlbeteiligung, die wahrscheinlich zwischen 75% und 80% liegt. Das hatten wir für eine Landtagswahl so auch noch nie. Und die Menschen haben damit auch ein Zeichen gesetzt. Und es gilt jetzt für diejenigen, die im Landtag Verantwortung tragen, aber auch darüber hinaus, über Sachsen-Anhalt, dass man damit umgeht und dass man dieses Zeichen auch erkennt.
0: Die SPD, die war ja auch mit im Regierungsbündnis bislang in Sachsen-Anhalt zusammen mit CDU und FDP. Und auch sie hat verloren. Sie liegt bei 8,2% nach der ersten Hochrechnung. Tim Klüssendorf, der SPD-Generalsekretär auf Bundesebene, hat sich so geäußert.
3: Da muss man doch sagen, dass mit einer enormen Kraftanstrengung es gelungen ist, ein stabiles Ergebnis zu erzielen, was auch für den Einzug in den Landtag von Sachsen-Anhalt mit guten Prozenten ausreicht. Wir haben das Ergebnis vom letzten Mal nahezu gehalten. Das heißt, unser Ergebnis steht. Wir leisten unseren Beitrag auch in diesem zivilgesellschaftlichen Bündnis dazu, dass wir eine andere Mehrheit bilden gegenüber der AfD, eine demokratische Mehrheit bilden wollen gegenüber der AfD. Aber wir sehen eben auch, dass es wirklich ein dramatisches Ergebnis der AfD heute Abend ist und es eine sehr, sehr schwierige Regierungsbildung anscheinend wird. Es sind komplizierte Verhältnisse und wir müssen jetzt abwarten, wie der Abend sich weiterentwickelt.
0: Schwierige Regierungsbildung, Tim Klüssendorf, SPD-Generalsekretär, hat es gesagt. Und es wird in der Tat eine ganz knifflige Sache. Es wird auch darauf ankommen, ob das BSW es in den Landtag schafft oder nicht und wie die AfD am Ende entscheiden wird, denn sie hatte ja eigentlich gesagt, sie macht es nur als Alleinregierung. Ob Spitzenkandidat Ulrich Siegmund und seine Partei dabei bleiben, das ist offen. Vielleicht wird es ein bisschen Klarheit noch an diesem Abend geben. Wir senden auf jeden Fall noch bis 20 Uhr und mit dabei ist auch weiterhin Dirk van den Boom, Politikwissenschaftler. Herr van den Boom. So, was ist für Sie jetzt noch die große Frage?
4: Es gibt mehrere große Fragen. Das erste ist, wird das BSW reinkommen oder nicht? Also kann das BSW Steigbügelhalter sein? Wenn es nicht reinkommt, wird die AfD alleine eine absolute Mehrheit schaffen? Das ist ja zurzeit auch nur ganz knapp. Vielleicht kann es noch klappen. Und nehmen wir an, dass es BSW nicht reinkommt und wir so ein kleines Patt haben, dann muss ich leider ein Fass aufmachen, das mir auch unangenehm ist. Aber es kann natürlich schon möglich sein, bei einer im Osten sehr nationalkonservativen CDU, dass in einem solchen Falle sich vielleicht der ein oder andere CDU-Abgeordnete, der von der Fraktionsdisziplin löst und sagt, wir haben endgültig genug von der Brandmauer, jetzt lass uns mal den Herrn Siegmund wählen. Das würde ich nicht für völlig unmöglich halten. So etwas, solche Signale hat es auf verschiedenen Ebenen der CDU im Osten bereits in der Vergangenheit gegeben. Das ist keine absurde Vorstellung. Das heißt, wir haben noch sehr viel Spielraum für größere und kleine Überraschungen.
0: Aber das würde wahrscheinlich auch einige Verwerfungen nach sich ziehen. Wir werden es sehen, vielleicht kriegen wir im Laufe des Abends ein bisschen mehr Klarheit.

0: Was passiert jetzt nach dem Wahlausgang in Sachsen-Anhalt? Wer wird das Land künftig regieren? Welche Parteien werden mit welchen Mehrheiten bzw. welche Regierung wird da im Magdeburger Landtag sitzen? Das hängt unter anderem auch davon ab, ob das BSW es in den Landtag schafft oder nicht. Nach der bisherigen Hochrechnung liegt das Bündnis Sarah Wagenknecht bei 5,0 und deren Spitzenkandidatin Claudia Wittig hat Folgendes heute Abend gesagt.
1: Ich möchte Herrn Siegmund nicht wählen. Ich möchte genauso wenig oder vielleicht sogar noch weniger Herrn Schulze wählen, denn wir sehen aktuell eine sehr starke spaltende Gesellschaft, die auch medial sehr stark darauf zugespitzt wurde, diesen Konflikt zwischen der AfD und der Brandmauer-Koalition zu verschärfen. Unsere Position sehen wir darin, genau diese Fronten zu vermitteln und ja, da ist es eben nicht günstig, sich einer dieser beiden Gruppen zuzuordnen, sondern wenn wir unsere sachbezogene Politik mit wechselnden Mehrheiten machen möchten, wäre das Beste dafür ein überparteilicher.
0: So, Herr Vandenboom, Sie haben auch zugehört. Was fangen wir mit dieser Aussage an?
2: Ja, das ist ein bisschen vage, weil es am Ende natürlich eine völlige Illusion ist, dass jetzt plötzlich aus dem Nichts ein überparteilicher Ministerpräsident herbeigezaubert wird, der jetzt quasi so wie so eine überparteiliche Regierung bildet. Das wird so nicht geschehen. Also nicht, vor allem nicht, weil es das BSW möchte. Das heißt, das BSW wird, das ist ja auch so angekündigt worden, wenn es zu mehreren Wahlgängen kommen sollte, bei der Wahl des Ministerpräsidenten sich irgendwann enthalten. Das heißt, sie wird nicht dagegen Gegenstimmen, dass Herr Siegmund möglicherweise mit einer einfachen Mehrheit auch schon zum Ministerpräsidenten gewählt wird und damit Kopf einer Minderheitsregierung wäre, die sich in der Tat ihre Mehrheiten zusammensuchen müsste. Und bei einigen Punkten dann ja bei der einen oder anderen Seite auch etwa auch vom BSW, je nachdem worum es geht, eine Unterstützung finden könnte. Der wäre nicht überparteilich, der wäre nicht das, was Frau Wittig da sich wünscht, aber vielleicht ist es ja das kleinere Übel für sie, das kann ich nicht beurteilen.
0: Ja, aber dazu müsste sich ja ein Ulrich Siegmund auch erstmal zur Ministerpräsidentenwahl stellen, oder?
2: Also es würde mich sehr wundern, wenn er das nicht tut. Wenn es Signale gibt und die Arithmetik es hergibt, dass mindestens in einem späteren Wahlkampf, Wahlgang, in dem die absolute Mehrheit nicht mehr erforderlich ist, die Möglichkeit besteht, einen AfD-Ministerpräsidenten zu wählen, dann würde es mich sehr verwundern, wenn er sagen würde, nee, das mache ich nicht, ungeachtet seiner Ankündigung. Da steht er jetzt im Zugzwang, er hat einen Regierungsauftrag für sich reklamiert. Und da jetzt den Rückzieher zu machen und sagen, ach nee, das ist mir alles zu wackelig, ich habe Angst, das würde ihm nicht gut stehen, das würde der AfD nicht gut stehen, das glaube ich nicht.
0: Das würden ja viele der Wähler auch gar nicht wollen. Ne?
2: Nee, man würde sich ins eigene Knie schießen. Nein, ins kalte Wasser muss man dann schon springen.
0: Vielen Dank, Herr Vandenboom. Wir schalten auch gleich nach 19 Uhr nochmal nach Sachsen-Anhalt. Vielleicht gibt es da schon neue Erkenntnisse, neue Reaktionen.

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1: 19 Uhr. Die AfD hat die Landtagswahl in Sachsen-Anhalt deutlich gewonnen. Aktuelle Hochrechnungen zufolge erreicht sie jedoch keine absolute Mehrheit. Die Zahlen fasst Volker Roth live im Studio zusammen.
2: Die AfD kommt nach der letzten ARD-Hochrechnung auf 44,5% der Stimmen, mehr als doppelt so viele wie noch vor 5 Jahren. Die CDU wiederum verliert mehr als die Hälfte ihres Stimmenanteils und kommt nur noch auf 18,5%. Sicher im Landtag vertreten sind die Linke mit 9,5%, die Grünen mit 8,9% und die SPD mit 8,2%. Das BSW liegt in der Hochrechnung genau bei 5,0%. Das könnte für den Einzug ins Parlament reichen oder nicht. Die FDP, die bisher in der Regierung war, kommt nur noch auf 2,1% und spielt damit keine Rolle mehr. Es deutet sich eine schwierige Regierungsbildung an.
1: AfD-Spitzenkandidat Siegmund sieht für seine Partei in Sachsen-Anhalt einen so wörtlich großen Erfolg. Er betonte, die AfD habe in diesem Land Geschichte geschrieben. Die Wahl sei ein Zeichen, das kaum deutlicher sein könnte. Kanzleramtsministerin Warken, CDU, spricht von einer Zäsur. Das schlechte Abschneiden der CDU sei ein sehr schwieriges Ergebnis. SPD-Generalsekretär Klüssendorf bezeichnete das erwartete Ergebnis für die AfD als dramatisch. Zugleich zeigte er sich jedoch erfreut, dass die SPD im Vergleich zur letzten Landtagswahl ihren Stimmenanteil halten konnte. Der US-Gesandte Witkoff hat Russland und die Ukraine zu Kompromissen für ein mögliches Kriegsende aufgefordert. Bei seinem Besuch in Kiew sagte er, die USA strebten eine diplomatische und keine militärische Lösung des Konflikts an. Dem schloss sich sein Kollege Kushner an. Er hofft auf eine Rückkehr zu einem trilateralen Format mit der Ukraine, Russland und den USA. Im Saarland sind im Zusammenhang mit Sportwetten etwa 14.500 Menschen spielsüchtig. Das hat die saarländische Landesfachstelle für Glücksspielsucht dem SR mitgeteilt. Sie sieht Werbung für Glücksspiele bei Fußballspielen kritisch. Es entstehe der Eindruck, dass Sport und Wetten zusammengehören. Auf der Internetseite der Landesfachstelle gibt es eine Übersicht der Beratungsstellen im Saarland für Betroffene und deren Angehörige. In der Fußball-Bundesliga hat der Hamburger SV sein erstes Heimspiel deutlich verloren. Die Mannschaft unterlag gegen den FSV Mainz mit 0:5. Damit ist der HSV vorerst Tabellenletzter. Mainz liegt derzeit auf Platz 4. Kimi Antonelli hat den großen Preis von Italien gewonnen. Der WM-Führende Mercedes setzte sich vor seinem Teamkollegen George Russell sowie Max Verstappen im Red Bull durch. Antonelli ist der erste Italiener seit 60 Jahren, der das Heimrennen gewinnt. Und das waren die Nachrichten mit Marc Langels. 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
3: In der

0: der Nacht ziehen kompakte Wolken zu uns rein. Es bleibt aber meist trocken. Die Temperaturen gehen zurück auf 18 Grad in Weißkirchen, 17 Grad in Tholey und 13 in Kirkel-Limbach. Morgen wird es aber wieder wärmer und recht sonnig. 27 bis 29 Grad werden in den Hochlagen erreicht und 30 bis 32 Grad an Mosel und Saar.
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0: Es ist ruhig auf den Straßen, aber es gibt einen Blitzer, den Sie uns dankenswerterweise gemeldet haben. Der steht in Fuhrpach in der Limbacher Straße. Kommen Sie gut durch den Sonntagabend.
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0: 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Zur Landtagswahl in Sachsen-Anhalt mit Kerstin Gallmeier. Schönen guten Abend. Ja, in Magdeburg wurde ein neuer Landtag gewählt, also in ganz Sachsen-Anhalt natürlich. Und es gibt eine neue Hochrechnung, kurz vor 7 kam die raus. Demnach steht die AfD bei 44,4, immer noch klare Wahlsiegerin. Die CDU erreicht 18,4%. Die Linke 9,3, die SPD 8,4, die Grünen sind ein bisschen abgerutscht, weiter auf 8,7% und das BSW immer noch ganz knapp drin mit 5,0%. Und ja, wir schauen jetzt auf den Wahlausgang und was er bedeutet. Jetzt mit meinem Kollegen vom MDR, André Damm in Magdeburg. Grüß dich.
2: Hallo, grüße.
0: André, seit einer Stunde sind die Wahllokale dicht. Was man jetzt schon sagen kann, die Wahlbeteiligung war deutlich höher als bei der letzten Landtagswahl 2021. Wer hat denn da wen erfolgreich mobilisiert?
2: Also ich denke, das hat tatsächlich mit der AfD zu tun, dass sie ihre Wähler mobilisieren konnte. Weil wir müssen mal zurückschauen. Ich mache das ja schon eine Weile, diese Wahlberichte von Landtagswahlen. Und es ist gar nicht so lange her, da war hier in Sachsen-Anhalt die Partei der Nichtwähler die größte Partei. Das heißt, eine Wahlbeteiligung unter 50%. Dann vor 5 Jahren lag sie bei 60% und jetzt etwa 77%. Und das ist natürlich ein enormer Anstieg. Und das muss man der AfD zuschreiben. Sie hat das Land polarisiert, hat damit auch für Debatten gesorgt, hat auch für Streit gesorgt. Und das hat die Leute zur Wahlurne getrieben.
0: Ja, die AfD könnte jetzt also regieren. Sie hat gesagt, sie macht es nicht nur als Alleinregierung, nicht wenn sie keine absolute Mehrheit hat. Wer auch gerne noch weiter regieren würde, wäre der bisherige CDU-Ministerpräsident Sven Schulze. Der hatte ja von Rainer Haseloff, langjähriger Ministerpräsident, vor einem halben Jahr das Zepter überreicht bekommen. Und Schulzes klares Ziel war es, weiter im Amt zu bleiben. Ist das denn nach allem, was wir bislang wissen, realistisch?
2: Ob das realistisch ist, also ich habe da meine Bedenken. Also Sven Schulze hat einen sehr fleißigen Wahlkampf gemacht. Er war bei sehr vielen Terminen. Er hat sich wirklich angestrengt und sein Bestes gegeben für die CDU, damit die Partei besser abschneidet. Aber unter 20%, das hatten nicht einmal die Pessimisten befürchtet. Also das ist ein Wahlergebnis, das ist desaströs. Die Partei hat sich quasi halbiert und das muss natürlich sich Sven Schulze auch zuschreiben als Spitzenkandidat. Und dann noch die Aussichten sind natürlich auch nicht gut. Wenn zum Beispiel die CDU doch noch regieren will, dann muss sie mit den Linken zusammengehen. Sie muss mit der SPD, mit den Grünen und mit dem BSW zusammengehen, mit dem Bündnis Sarah Wagenknecht. Und da braucht man wirklich sehr viel Fantasie, um sich das vorzustellen. Und mittlerweile erreicht uns auch die Nachricht, dass schon erste Christdemokraten Sven Schulze aufgefordert haben, von diesem schwarzen Tag für Sachsen-Anhalt die Konsequenzen zu ziehen und zurückzutreten. Zum Beispiel die frühere Bildungsministerin Eva Feusner, sie hat dazu schon einen Kommentar abgegeben und gesagt, ein Rücktritt wäre jetzt der logische Schluss.
0: Da bröckelt also schon der Rückhalt bei der CDU. Lass uns noch mal kurz auf die Regierungsbildung schauen. Die war ja auch schon in anderen Ostbundesländern zuletzt sehr kompliziert. Aber nach dem, was du jetzt auch gesagt hast, könnte das in Sachsen-Anhalt noch mal ein ganz neues Level erreichen, oder?
2: Ja, also wie man sich das anguckt, also manche sagen ja, das Land wird unregierbar. Also auf der einen Seite hätte man eine rechtsextreme Partei, die zusammen sich mit dem BSW auf irgendeine Art und Weise verständigen müsste, eine Tolerierung wahrscheinlich. Dann käme die AfD an die Macht oder man hätte eben eine ganz bunte Koalition aus konservativen Kräften, aus Linken, aus SPD, Grüne und BSW. Also das ist tatsächlich sehr schwierig umzusetzen. Und da kommen sehr, sehr spannende Zeiten auf Sachsen-Anhalt zu durch dieses Wahlergebnis.
0: Spannende und wahrscheinlich auch langwierige Zeiten, langwierige Regierungsbildungszeiten, oder?
2: Genau. Davon muss man ausgehen.
0: Alles klar. Vielen Dank, André Damm, live aus Magdeburg. Ja, und was heißt das eigentlich für die demokratischen Parteien, wenn die sich verbünden müssen gegen die AfD, obwohl sie ja ganz unterschiedliche Ausrichtungen haben? Das lassen wir uns gleich einordnen von Dirk van den Boom, der uns heute Abend hier durch das SR3-Wahlspezial begleitet.

0: SR3 mit dem Wahlspezial zur Landtagswahl in Sachsen-Anhalt. Stand jetzt gibt es nach wie vor eine deutliche Mehrheit für die AfD, aber noch keine absolute. Und nach der letzten Hochrechnung, da ging es 0,1% runter, also 0,1% runter für die AfD. Und wenn die Partei sich an das hält, was sie im Wahlkampf gesagt hat, dann wird sie nicht regieren. Das hat der AfD-Spitzenkandidat Ulrich Siegmund auch nochmal bekräftigt, denn das will sie nur alleine. Politikwissenschaftler Dirk van den Boom nach wie vor bei mir im Studio. Das würde dann aber heißen, über 40%, also Stand jetzt 44,4%, hätten diese Partei gewählt, die dann aber nicht am Drücker wäre. Wie demokratisch ist das dann überhaupt?
1: Ja, demokratisch ist es schon. Also man muss sich eine Mehrheit verschaffen im Parlament. Und wer das schafft, der regiert. Punkt. Das ist Demokratie im Parlamentarismus. Das heißt, rein formal, demokratisch gesehen, wäre das völlig in Ordnung. Aber wir haben natürlich ein großes psychologisches Problem. Wir haben eine Partei, die einen sensationellen Sieg eingefahren hat, die Regierungsverantwortung für sich reklamiert und die große, grundlegende Veränderung in der Gesellschaft ankündigt. Aber dann sagt, das machen wir aber nur, wenn wir alleine regieren können und wählen lassen wir uns jetzt auch nicht, weil das ist uns dann doch zu knapp. Und die Rückwirkung einer solchen Aussage, einer solchen Haltung auf die eigene Anhängerschaft, die ja jetzt eigentlich heiß ist und sagt, jetzt muss ich was tun, jetzt schafft es doch mal, versucht, was ihr könnt. Und dann zu sagen, wir machen das nicht. Das könnte sich dann doch sehr schnell als sehr fatal für die AfD erweisen, denn sie würde dann sehr schnell sagen, das ist ein feiger Rückzieher. Die hatten jetzt wirklich, denen ist in die Füße kalt geworden, wenn es drauf ankommt, dann machen die es dann doch nicht. Mhm. Und da muss der Siegmund tatsächlich auch mit Blick auf die Bundespartei und die kommenden Landtagswahlen, Mecklenburg-Vorpommern ist ja auch ein ganz großes Thema, da muss er sehr vorsichtig sein, aber tatsächlich so beharrlich an dieser Haltung festhält.
0: Also da können wir damit rechnen, dass diese Meinung vielleicht auch nochmal geändert
1: möglicherweise
0: wird.
1: Möglicherweise, ja.
0: Von denen, die sich davor fürchten, dass die AfD an die Regierung kommt, gibt es ja auch genug. Aber es gibt auch Leute, die sagen, soll die AfD doch mal regieren und sich dann vielleicht auch entzaubern?
1: Ja, aber das mit der Entzauberung, das hat bisher noch nirgends funktioniert. Also es hat in Österreich nicht funktioniert bei der FPÖ, dort wo sie an der Regierung war, immer mal wieder. Die FPÖ wird trotzdem weiter gewählt. Das hat in Italien nicht passiert, wo die Nachfolger der faschistischen Partei an der Regierung sind, mal mehr und mal weniger, jetzt gerade mal wieder. Hat auch nicht funktioniert. Also diese Entzauberungstheorie, das ist Quatsch, das funktioniert nicht. Denn es geht nicht um Sachpolitik, es geht um Gefühle und Wahrnehmung. Und wenn eine AfD-Regierung inhaltlich vielleicht nichts reißt, aber Wahrnehmung und Gefühle für sich erfolgreich manipuliert, dann hat sie ihr Ziel bereits erreicht und die Wählerinnen und Wähler sind zufrieden.
0: Lassen Sie uns mal auf das andere Szenario schauen. Und das wäre, die anderen Parteien, die schließen sich jetzt zusammen und versuchen, eine Regierung zu bilden, die aber wirklich aus ganz unterschiedlichen Interessen und Ideologien besteht. Was für Chancen hätte diese Partei oder diese Koalition überhaupt da die nächsten 5 Jahre zu überstehen?
1: Also die größte Chance ist, wenn man davon reden möchte, ist, wenn das BSW nicht reinkäme und tatsächlich die anderen Parteien zusammen zumindest mal eine rechnerische Mehrheit hätten, um einen Ministerpräsidenten zu wählen. Das muss ja mit der Linken keine Koalition sein. Das könnte ein Tolerierungsabkommen geben und das hat es im Osten ja schon mehrmals gegeben. Das wäre ja jetzt nichts Neues. Und die CDU müsste halt natürlich dann ein Programm entwickeln, das den Linken zumindest hin und wieder die Möglichkeit gibt, auch zuzustimmen, gerade wenn es um so zentrale Markpunkte wie Haushälter geht oder sowas. Ein Haushalt muss verabschiedet werden, sonst ist man handlungsunfähig. Das ist tatsächlich nicht völlig unmöglich. Das Problem ist natürlich, die CDU, wie ich schon sagte, im Osten ist eine sehr konservative Partei. Auch bei einer Tolerierung müsste man doch sehr weit über den eigenen Schatten springen. Das wird wahrscheinlich mit dem jetzigen Spitzenkandidaten nicht geschehen.
0: Ja, und genau das ist ja die Frage. Was heißt das denn für die Parteien, die dann immer mehr Federn ihrer Identität lassen müssen? Ist das wirklich schlau auf lange Sicht hin?
1: Naja, auf der einen Seite ist es nicht schlau. Die Frage ist aber, wenn man jetzt einen Wahlkampf geführt hat, wo die eigene Identität vor allem daraus bestand, sich an der AfD abzuarbeiten, aber eben gar nicht sich so viele Gedanken darüber zu machen, was wir eigentlich wollen an positiven Dingen. Und wenn, dann waren es oft nur so Allgemeinplätze. Da muss man sich fragen, ja gut, aber dann ist die Frage, was ist eure demokratische Verantwortung, um eine rechtsextreme Regierung zu verhindern? Also wo setzt ihr eure Prioritäten und lässt sich daraus vielleicht eine neue Identität basteln? Das kann ja auch eine Chance sein, so eine Regierung, wenn man es richtig anpackt. Also die Möglichkeit, es besser zu machen, gibt es ja immer.
0: Ich finde das gut, wenn man Dinge auch mal positiv sieht. Schön, dass Sie da was Positives dran entdeckt haben. Danke, Herr van den Boom, soweit. Und inzwischen haben sich auch Politikerinnen und Politiker hier aus dem Saarland zum Ausgang der Wahl in Sachsen-Anhalt geäußert. Hören wir gleich.

0: Auf das, was gerade in Sachsen-Anhalt passiert, schauen natürlich auch die Politikerinnen und Politiker aus dem Saarland ganz genau. Meine Kolleginnen und Kollegen aus der SR-Landespolitik-Redaktion haben frische Reaktionen von hier gesammelt. Von Christoph Schaufert, unter anderem von der Saar-AfD. Er sagte nach dem historischen Sieg seiner Partei in Sachsen-Anhalt Folgendes.
1: 44,5%, vor allem bei dieser Wahlbeteiligung, bei der extrem hohen Wahlbeteiligung, ist natürlich auch ein sehr gutes Zeichen für die gesamte Demokratie. Das hat schon ewig nicht mehr gegeben, vor allem nicht im Osten, auch nicht in Sachsen-Anhalt. Wenn ich das bewahrheiten sollte, vielleicht steigt es ja sogar noch im Laufe des Abends, ist, soweit ich informiert bin, das höchste Ergebnis für irgendeine Partei im Moment in allen 16 Bundesländern. Und das ist ein klares Signal, dass an der AfD eigentlich kein Weg mehr dran vorbeigeht. Und alles andere, diese gesamte Verhinderungspolitik, die stattgefunden hat, oder es ist ja das einzige Thema noch, alle anderen Parteien, die AfD zu verhindern. Und ich glaube, das ist kläglich gescheitert.
0: Sagt Christoph Schaufert von der Saar-AfD. Auch Frank Wagner, der Generalsekretär der Saar-CDU, hat sich geäußert und er hat ganz klar einen Auftrag an die Bundesregierung.
2: Dieses Ergebnis stimmt uns insgesamt sehr nachdenklich und wir können überhaupt nicht zufrieden sein mit diesem Ergebnis. Wir spüren aktuell, dass es eine hohe Unzufriedenheit mit der Bundesregierung gibt. Die Menschen erwarten sich dort wirklich klare Entscheidungen, vor allem, dass man gut zusammenarbeitet. Und ich glaube, spätestens nach heute Abend muss klar sein, dass diese Bundesregierung wirklich jetzt ihren Job macht, noch weiter zusammenrückt und die wichtigen Sozialreformen in Deutschland angeht. Also für uns ist ganz klar, es gilt der Beschluss des Bundesparteitags, keine Koalition oder ähnliche Form der Zusammenarbeit mit der AfD und der Linken. Dieser Beschluss gilt für alle Landesverbände der CDU in Deutschland und daran gilt sich zu halten.
0: Ja, daran sollte sich dann auch der Landesverband in Sachsen-Anhalt halten. Mal sehen, ob er das tut. Auf jeden Fall hat sich auch der SPD-Politiker aus dem Saarland, Esra Limbacher, geäußert. Der ist Generalsekretär hier der Saar-SPD und auch Bundestagsabgeordneter.
3: Wir als Sozialdemokratie kämpfen dagegen an, dass ein Rechtsruck in dieser Gesellschaft vonstatten geht. Das geht aber eben nur, wenn wir uns um die wichtigen Themen in diesem Land kümmern. Können die Menschen sich das Leben leisten? Können sie sich das Wohnen leisten? Haben sie in Zukunft auch einen Job noch in der Industrie? Das sind die Themen, um die wir uns kümmern müssen. Und dafür kämpfen wir, dass diese Orientierung nicht verloren geht. Dass die Mehrheit jetzt so extrem ist für die AfD, ist natürlich auch ein Auftrag für uns, genau diesen Kurs jetzt einzuschlagen und nicht in die Beliebigkeit abzubiegen. Darum geht es jetzt für uns als Sozialdemokratie.
0: Ja, seine Partei ist ja in Berlin am Drücker in der schwarz-roten Bundesregierung. Und genau auf die münzt sich auch die Kritik oder die Analyse von Florian Spaniol, der Chef der Saarlinken. Er hat sich so geäußert.
4: Ich selbst war in Sachsen-Anhalt vor Ort und man hat gemerkt, dass die Menschen eine riesige Frustration mit der Bundespolitik umtreibt. Und die haben wir zum Thema gemacht. Wichtig ist für uns, dass wir ganz klar an der Seite der Demokratinnen und Demokraten stehen. Das bedeutet, dass wir Mehrheiten jenseits der AfD auf jeden Fall ermöglichen werden. Wir erleben das, dass es eine ganz schreckliche Situation ist, was das mit den Menschen dort vor Ort macht, insbesondere mit Menschen mit einer Migrationsgeschichte und auch Menschen wie queere Menschen, die mit riesiger Sorge jetzt auf den Verbleib in ihrem Bundesland und ihre Situation dort blicken. Und um diesen Menschen gerecht zu werden, werden wir natürlich alles dafür tun, dass es keine Alleinregierung der AfD gibt oder geschweige denn ein AfD-Ministerpräsident dort gewählt wird.
0: Soweit die ersten Reaktionen aus dem Saarland zum Ausgang der Landtagswahl in Sachsen-Anhalt. Dort ist noch völlig unklar, wer die nächsten 5 Jahre regieren wird.

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1: Kommende Nacht ziehen kompakte Wolken zu uns rein, es bleibt aber meist trocken. Die Temperaturen gehen zurück auf 18 bis 13 Grad. Morgen geht es aber wieder rauf, es wird recht sonnig und sehr warm mit 27 bis 29 Grad in den Hochlagen und 30 bis 32 Grad an Mosel und Saar.
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1: Und da habe ich wieder Gutes zu vermelden. Die Straßen sind am Sonntagabend soweit frei. Einen Blitzer habe ich für Sie. Und zwar in Fuhrpach, in der Limbacher Straße. Wenn Sie einen noch sehen oder mehrere oder auch Staus, dann melden Sie es gern dem SR3 Verkehrsservice kostenlos unter der 0800 700 8000. Kommen Sie gut ans Ziel.
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1: 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Zur Landtagswahl in Sachsen-Anhalt mit Kerstin Gallmeier. Schönen guten Abend. Und ich habe eine neue Hochrechnung für Sie, diesmal vom ZDF von 19.26 Uhr. Demnach liegt die AfD gerade bei 44,4%. Das hat sich stabilisiert, so war auch die Hochrechnung von Infratest DIMAP. Die CDU bei 18,2, die Linke bei 9,2. Die SPD bei 8,6, die Grünen bei 8,7 und das BSW ist hier nach dieser Hochrechnung nicht im Magdeburger Landtag, liegt bei 4,8. Ist immer noch ein bisschen Musik drin. Vielleicht gibt es in der Sendung ein bisschen Klarheit. Wir werden es sehen.
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0: Der Wahlausgang, zumindest nach den Hochrechnungen, die wir bislang haben in Sachsen-Anhalt, ja, der ist ziemlich eindeutig, könnte man sagen. Zumindest gibt es eine klare Wahlsiegerin, die AfD, mit derzeit 44,4%. Und es gibt eine klare Verliererin, die CDU, die auf ja mehr oder weniger 18% und ein paar Zerquetschte abgestürzt ist. Aber völlig unklar ist ja, was für eine Regierung daraus entstehen kann. Herr van den Boom, Sie sind immer noch bei mir. Welche Optionen liegen denn da jetzt auf dem Tisch?
1: Also aktuell würde ich sagen mindestens drei. Es kann passieren, wenn das BSW nicht in den Landtag einziehen sollte, dass durch die letzten Stimmenauszählungen vielleicht die AfD noch knapp in den Bereich der absoluten Mehrheit rutscht. Dann würde es eine klare Möglichkeit einer AfD-Mehrheitsregierung geben. Wenn das BSW reinkommen sollte, dann besteht die Möglichkeit, dass zumindest mit einfacher Mehrheit ein AfD-Ministerpräsident gewählt wird, weil das BSW bereits angekündigt hat, sich in einem solchen Falle am Ende zu enthalten. Dann wäre das möglich. Das wäre aber eine Minderheitsregierung, eigentlich das, was der Siegmund ausgeschlossen hat. Der müsste sich dann seine Mehrheiten suchen. Das wäre mehr der Wunsch des BSW als der AfD. Und die dritte Option ist es dann, wenn das BSW nicht reinkommt, dass sich eine Koalition aus CDU, SPD und Grünen bildet, die toleriert wird oder wie immer, welches Wort man dafür auch immer finden möchte, da kann man ja sehr einfallsreich sein, die mitgetragen wird, zumindest bei der Wahl des Ministerpräsidenten und vielleicht der Verabschiedung eines Haushalts von der Linkspartei. Das ist für die CDU wahrscheinlich ein sehr schwieriger Weg, andererseits auch nicht unattraktiv, denn man könnte wieder den Ministerpräsidenten stellen, auch wenn es wahrscheinlich nicht Herr Schulze sein wird.
0: Wenn jetzt Ulrich Siegmund, der Spitzenkandidat der AfD, sagt, okay, ich mach's, unabhängig davon, ob er jetzt die absolute Mehrheit bekommt oder nicht, dann wäre das in einem deutschen Bundesland die erste rechtsextreme Regierung seit vielen Jahrzehnten. Was würde das für Sachsen-Anhalt bedeuten?
1: Also wenn man sich das Wahlprogramm der AfD anschaut, das ist ja relativ umfangreich, ist deutlich über 100 Seiten, also die haben sich zumindest mal quantitativ viel Mühe gegeben, dann wird man sehen, dass es darin eine große Anzahl an Forderungen gibt, die ganz klar verfassungsfeindlich sind. Das heißt, das würde von den Gerichten kassiert werden, worauf die AfD natürlich auch spekuliert. Dann kann man das dem System anlasten, dass das nicht geklappt hat. Das ist ja ein beliebtes Narrativ. Es gibt eine ganze Reihe von Forderungen, die nicht Landesrecht sind, sondern Bundes- und EU-Recht. Das heißt, das kann Sachsen-Anhalt überhaupt. Das ist gar keine Gesetzgebungskompetenz. Die kann man also auch schon mal streichen. Und dann bleiben so ungefähr, ich sag mal, etwas mehr als die Hälfte an Forderungen übrig, die man tatsächlich umsetzen könnte. Zum Teil auch unter erheblichen rechtlichen Schwierigkeiten. Ich nenne mal zum Beispiel die Abschaffung der Schulpflicht zugunsten einer häuslichen Schulversorgung oder der Austritt aus dem Rundfunkstaatsvertrag, etwa was den MDR betreffen würde. Also der könnte schon einiges machen, aber sehr viele Forderungen, die er auch im Wahlkampf vertreten hat, kann er gar nicht umsetzen, weil das auch die Verfassung und das Recht überhaupt nicht vorsieht.
0: Also erstmal so weit. Wir hoffen nicht, dass es so weit kommen wird. Ich glaube, das können wir sagen. Aber überall wird auf dieses Ergebnis geschaut in Sachsen-Anhalt, auch in den Parteizentralen in Berlin, im Kanzleramt und eigentlich überall im politischen Berlin. Ob dort Erleichterung, Freude, Frust oder Sorge vorherrschen, das ist natürlich abhängig von den Parteien. Wir hören gleich mal genau hin mit unserer Korrespondentin im Hauptstadtstudio.
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0: Eine Landtagswahl ist selten nur eine Landtagswahl. Aus Sicht der Regierenden in Berlin ist das immer auch ein Gradmesser dafür, wie die Menschen die Bundespolitik bewerten. Und allein deshalb guckt man aus Berlin immer ganz genau hin, wenn in den Ländern gewählt wird. Aber heute bei der Landtagswahl in Sachsen-Anhalt hat das nochmal eine ganz andere Dimension. Schließlich geht es hier um ein historisches Hoch der AfD. Eine Partei, die in Sachsen-Anhalt als offiziell rechtsextrem eingestuft ist. Ich habe jetzt Efi Seibert aus dem ARD-Hauptstadtstudio in der Leitung. Efi, ich denke, es ist nicht falsch zu sagen, die Mehrheit der Parteien hat um 18 Uhr eher sorgenvoll auf die Prognose geschaut. So richtig froh war nur eine Partei, die AfD, oder?
1: Das stimmt. Also in Berlin war das tatsächlich so, dass natürlich die Chefs der AfD, die allerdings gar nicht in Berlin sind, sondern die tatsächlich in Sachsen-Anhalt vor Ort mitfeiern wollten, natürlich die haben große Party jetzt. Ganz auf dem anderen Ende der Skala die CDU, die heute Mittag ab 16 Uhr schon hier in Berlin zusammensaß, die haben große Sorgenfalten im Gesicht und haben beraten, wie sie in Zukunft einfach besser an die Menschen heranbringen, was sie so vorhaben an Reformen, wie die Menschen das verstehen und mitgehen könnten. Und die anderen, das ist so ein bisschen gemischt. Also die SPD ist eigentlich ganz froh. Die hatten eigentlich damit gerechnet, dass es viel schlimmer kommt. Nun ist es eigentlich so vom Ergebnis her wie beim letzten Mal auch. Also die wurden nicht so abgestraft, obwohl sie eben auch in Berlin mit an der Regierung sind. Und die Grünen sind eigentlich ganz glücklich, weil die, da hieß es ja noch, eventuell kommen die gar nicht in den Landtag rein. Das haben sie jetzt eigentlich sehr gut geschafft. Und die sagen, okay, wir sind aus so vielen ostdeutschen Landtagen rausgeflogen und jetzt stehen wir so gut da. Die freuen sich eigentlich, obwohl sie natürlich gesamtdemokratisch auch sagen, dass sie natürlich nicht glücklich mit diesem Ergebnis der AfD sind.
0: Ja, über 8,7% kann man sich als Grüne durchaus freuen. Jedenfalls nach der zweiten Hochrechnung haben sie die noch. Was waren denn aber die Reaktionen aus der Kanzlerpartei der CDU genau? Vor allem der Bundeskanzler selbst hat da ja schon keine stabile Rückendeckung mehr. Wackelt Merz jetzt?
1: Ja, das ist ja die ganze Zeit schon in der Diskussion. Der Kanzler hat sich selbst noch nicht geäußert. Allerdings, man sieht schon, worauf die sich heute Nachmittag in der CDU-Führung geeinigt haben. Also sie haben ganz offen zugegeben, dass sie ein Manko darin haben, zu kommunizieren, also zu sagen, warum sie diese Reform machen. Der CDU-Fraktionschef Thorsten Frey hat das so formuliert, gerade eben gesagt, wir machen ja nicht Reformen, weil wir gerne Reformen machen wollen und die irgendwelchen Leuten wehtun, sondern wir machen Reformen, damit das stabil bleibt unser ganzes System, weil wir können es nicht einfach so weiterlaufen lassen. Aber da gehen die Leute offensichtlich nicht mit. Und offensichtlich ist auch ein Punkt, den sie sich gedacht haben, ist, dass Emotionen in diesem Wahlkampf und vielleicht auch über diesen Wahlkampf hinaus im Moment stärker zählen als Fakten. Also man kann den Leuten durchaus sagen, das wird euch schaden hinterher, aber wenn dann irgend so ein fröhlicher AfD-Mann da steht und sagt, so schlimm wird es wohl nicht kommen, dann glauben die Leute lieber dem. So die Lesart der CDU heute. Aber der Kanzler ist natürlich ein bisschen angezählt, ja klar. Denn ihm wurde explizit von der AfD gedankt. Also die haben gesagt, der Kanzler Merz war unser bester Wahlhelfer. Den kann keiner leiden im Moment. Das sagen auch die Umfragen. Nur 9% finden es gut, was der Kanzler macht. Das ist natürlich eine schwere Bürde für einen Kanzler.
0: Ja, du hast jetzt gerade schon gesagt, die Emotionen, die stehen bei dieser Wahl ja ganz klar und auch bei den Analysen auch so ein bisschen im Vordergrund und haben hier schweres Gewicht gehabt. Aber trotzdem würde man ja annehmen, es braucht von den demokratischen Parteien ja auch irgendwie einen fundierten Plan, um zu verhindern, das was sie ja verhindern wollen, dass die AfD auch im Bund stärkste Kraft wird. Das ist ja schon längst kein Ostphänomen mehr. Gibt es den?
1: Ja, daran arbeiten sie ja schon, seitdem die AfD aufsteigt. Und bis jetzt sieht es eben nicht so aus, als hätten sie einen Plan. Also Franziska Hoppermann, die neue Generalsekretärin der CDU, die hat gerade gesagt, dass sie ein bisschen positiver die Reformen rüberbringen wollen. Na dann viel Glück. Also das ist nicht ganz einfach, weil Reformen, die wir jetzt machen werden müssten, damit unser System weiter stabil bleibt, die tun weh. So, und die kann man wahrscheinlich nicht wirklich positiv verkaufen. Also das ist ein großer Spagat, den die Regierungsparteien dahinlegen müssen. Aber ich bin sicher, also das wird noch eine große Diskussion werden jetzt im Herbst auch, inwieweit diese Reformen tatsächlich dann auch durchgesetzt werden.
0: Vielen Dank dir, Efi Seibert, für erste Reaktionen aus Berlin und deine Einschätzungen. Und so langsam geht unser SR3-Wahlspezial auf die Zielgerade. Wir gucken gleich nochmal zum Abschluss mit Politikwissenschaftler Dirk van den Boom, welche Lehren wir vielleicht aus der Wahl heute in Sachsen-Anhalt ziehen können.
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0: SR3 ist hier mit dem besten Verkehrsservice für das Saarland und wir haben eine aktuelle Meldung. Wenn Sie auf der 8 Pirmasens Richtung Saarlouis unterwegs sind, seien Sie besonders vorsichtig zwischen Schwalbach, Schwarzenholz und Schwalbach. Dort liegen nämlich Gegenstände auf der Fahrbahn. Ja, fast 2 Stunden lang haben wir jetzt auf den Wahlausgang in Sachsen-Anhalt geschaut und man kann ja zusammenfassend feststellen, dieser Wahlausgang ist historisch, denn die AfD, eine in Sachsen-Anhalt gesichert rechtsextreme Partei, hat zum ersten Mal in einem Bundesland die Mehrheit errungen und könnte dann auch regieren. Politikwissenschaftler Dirk van den Boom, was sagen Sie? Historisch ist durchaus das treffende Wort, oder?
1: Historisch ist absolut das treffende Wort. Ich bin schon gespannt auf die Kommentare der ganzen ausländischen Journalistinnen und Journalisten, die sich da bereits jetzt sicher schon die Finger wund schreiben. Das Problem ist, wir haben jetzt tatsächlich noch gar nicht das Ergebnis, was wir brauchen, nämlich das richtige Endergebnis bei den ganzen knappen Sachen. Vor allem der Frage, ob das BSW in den Landtag einzieht oder nicht, was eine Menge ausmachen könnte. Deswegen befürchte ich, und ich rufe auch die Zuhörer und Zuhörer auf, bleiben Sie wach. Schauen Sie noch länger auf die Webseiten des Landeswahlleiters. Irgendwann kommt ein vorläufiges Endergebnis. Da sind wir alle schlauer.
0: Das wird dann für morgen früh wahrscheinlich erwartet. Und was dann ja folgt, ist die Regierungsbildung. Die wird extrem knifflig. Da haben wir heute schon öfter drüber gesprochen. Was glauben Sie, wie lange wird sich das ziehen?
1: Das hängt wirklich ganz stark davon ab, wie denn diese Konstellation sein wird. Wenn die AfD es schafft, doch noch irgendwie an die absolute Mehrheit zu kommen, dann wird es tatsächlich nicht so lange dauern. Bei allen anderen Optionen wird es tatsächlich etwas schwieriger und langwieriger. Ich glaube, das wird sich dann über Wochen hinziehen, aber ich bin eigentlich gar nicht so negativ eingestellt, was das angeht. Am Ende wird die Kraft des Faktischen die Beteiligten dazu zwingen, zumindest irgendetwas dann zu tun. Sie können es nicht ewig herauszögern, denn so einfach mal eben zu sagen, ach, dann wählen wir einfach mal neu, das geht in Deutschland eher nicht.
0: Jetzt lassen Sie uns noch darauf schauen, was man an Lehren aus dieser Wahl ziehen kann. Also vielleicht erstmal im Bund, weil da hat man ja ganz besonders auch drauf geschaut und so eine Landtagswahl ist ja auch immer ein Denkzettel und das haben wir ja heute Abend auch in den Aussagen ganz klar gehört. Zettel an die Bundesregierung in Berlin. Wir haben auch schon viel über den Einfluss von Emotionen gesprochen. Heißt das, man muss da jetzt in Berlin eine ganz andere Art von Politik machen?
1: Also man muss vielleicht eine andere Art von Politik machen, eine andere Art von politischer Kommunikation auf jeden Fall. Das hat bisher alles nicht so gut gelaufen. Aber man muss wirklich mal vielleicht das Wort Reform mit neuem Leben erfüllen. Natürlich haben wir eine Krisensituation in vielen unserer Systeme und die müssen verändert werden. Wenn Veränderungen aber nur darin bestehen, dass wir alles zusammenkürzen, dann wird man das niemals positiv rüberbringen können, egal wie man es verklausuliert. Allen Leuten nur zu sagen, ihr müsst den Gürtel enger schnallen und solche Leidensreden zu halten, jetzt reißt euch mal zusammen, ihr seid ja alle nur Jammerlappen, das hilft nicht weiter, das führt zu solchen Wahlergebnissen. Man muss auch mal ein paar positive Sachen machen, vielleicht Veränderungen, wo wir alle merken, ja, das wird besser, da gibt es Sachen, die werden besser als vorher, denn eigentlich ist es das, was Politik soll, die soll am Ende Sachen besser machen für uns.
0: Aber das ist ja ganz klar vielleicht auch ein Auftrag an die Politiker und Politikerinnen hier im Saarland. Denn bei uns wird ja im nächsten April ein neuer Landtag gewählt. Beim letzten Saarland-Trend, der ist allerdings schon ein bisschen älter, Dezember 25, vielleicht nicht mehr ganz so repräsentativ. Da lag die AfD an dritter Stelle mit immerhin 23% nach SPD und CDU. Welche Lehren sollten wir denn hier mitnehmen?
1: Also ich würde gerne Mäuschen machen, wie jetzt die Wahlkampfmanagerinnen und Manager sich überlegen, welche Strategie sie für den Wahlkampf angehen wollen. Wenn mein Rat wäre, arbeitet euch nicht dauernd an der AfD ab, sondern entwickelt eine eigene Erzählung, die auch nicht nur aus hohlen Phrasen besteht, sondern vielleicht auch mal Sachen konkret benennt. Aber was ihr alle müsst, ist, ihr müsst einen wirklich emotionalen Wahlkampf führen, denn wir werden eine Wahl auch im Saarland vor allem über die Gefühlslage zur Politik gewinnen und viel weniger über Fakten.
0: Das ist ein schönes Schlusswort. Danke, Herr van den Boom, dass Sie heute Abend hier bei mir waren und mit mir auf die Wahl in Sachsen-Anhalt geschaut haben. Das hat auf jeden Fall sehr geholfen, die Ergebnisse bzw. die Hochrechnungen einzuordnen. Und ich hoffe auch für Sie, liebe Hörerinnen und Hörer, waren das aufschlussreiche Analysen. Danke fürs Zuhören auf jeden Fall und danke auch an die Kolleginnen und Kollegen in Regie, Redaktion und Technik für die Unterstützung. Schönen Abend noch allen. Tschüss.

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2: Guten Abend, ich begrüße Sie zur Tagesschau. Bei der Landtagswahl in Sachsen-Anhalt ist die AfD mit Spitzenkandidat Ulrich Siegmund stärkste Kraft geworden. Sie liegt mit deutlichem Abstand vor der bislang regierenden CDU von Ministerpräsident Sven Schulze. Die absolute Mehrheit hat die AfD nach bisherigen Hochrechnungen aber nicht erreicht. Die Regierungsbildung in Magdeburg dürfte kompliziert werden. Und die aktuellen Zahlen hat jetzt Jörg Schönenborn im ARD-Wahlstudio in Magdeburg.
3: Der Stand der Auszählung und auch der Hochrechnung liegt weit hinter dem zurück, was üblich ist um diese Uhrzeit. Das hat vor allem mit der sehr hohen Wahlbeteiligung zu tun, die auf Mitte 70% gesprungen ist. Deshalb hier die Hochrechnung, aus der wichtige politische Fragen noch nicht abzuleiten sind. Die CDU halbiert sich, 18,2. Die AfD mit dem besten Ergebnis, das irgendeine Partei in den letzten 10 Jahren bei Landtagswahlen geholt hat, 44,4. Linke 9,1, leichte Verluste. SPD ungefähr beim letzten Ergebnis 8,7. Die FDP ist mit 2,3 nicht mehr im Landtag. Die Grünen legen leicht zu, 8,5. BSW 5,0. Und das ist in diesem Fall 50-50, drinnen oder draußen, beides ist möglich. Andere Parteien 3,8. Im Landtag hier in Magdeburg schrumpft die CDU-Fraktion auf 16 Mandate. Die AfD stärkste Kraft 39, Linke 8, SPD 8, Grüne 8 und BSW, wenn sie einziehen, 4 Mandate. Und das ist eine der beiden wichtigen offenen politischen Fragen an diesem Abend. Deshalb betrachten wir die möglichen Konstellationen einmal mit dem BSW im Landtag und einmal ohne. Beginnen wir mit dem BSW im Landtag. Die AfD ist dann stärkste Partei, klar, hat aber nicht die nötigen 42 Sitze. Jede beliebige Partei würde als Koalitionspartner ausreichen, aber alle haben eine solche Zusammenarbeit abgelehnt. Die Parteien, die gerne miteinander koalieren würden, CDU, SPD und Grüne, sind weit von einer Mehrheit entfernt. Selbst eine Unterstützung der Linken würde nicht reichen. Sollte das BSW im Lauf des Abends unter 5% rutschen, bleibt natürlich die vorherrschende Position der AfD. Ihr fehlt dann nach gegenwärtigem Stand mit 41 nur ein Sitz zur nötigen Mehrheit. Und im Rahmen der weiteren Auszählung ist das eine sehr realistische Möglichkeit, dass die absolute Mehrheit unter dieser Voraussetzung zustande kommt. Ebenfalls ohne BSW im Landtag haben wir mit CDU, SPD und Grünen auch die Situation, dass eine Mehrheit weit entfernt ist. Allerdings könnte eine Kooperation mit der Linken dann, wenn alle Abgeordneten mitstimmen, in der Tat zu einer Wahl des Ministerpräsidenten führen. Der enorme Gewinn der AfD lässt sich in der Wählerwanderung genauer analysieren. Und man sieht, der Hauptzustrom sind die ehemaligen Nichtwähler, die Steigerung der Wahlbeteiligung. Der Sieg der AfD sind 2 Seiten einer Medaille. Sie hat aber auch von der CDU 82.000 Stimmen geholt. Das sind 6 bis 7 Prozentpunkte. Das ist enorm. Von der FDP, von der Linken, von den Grünen. Inhaltlich hat die Sozialpolitik in diesem Wahlkampf die entscheidende Rolle gespielt. Und die Mehrheit der Befragten sah das Ganze als Möglichkeit, der Bundesregierung einen Denkzettel zu verpassen. Insgesamt erklären in Sachsen-Anhalt 87%, sie seien unzufrieden mit

0: Der Bundesregierung. Wir haben nachgefragt, über welche Partei ärgern Sie sich denn am meisten? Die CDU liegt mit 58% weit vor SPD und CSU. Die Verärgerung und Enttäuschung über die Politik der CDU in der Bundesregierung ist ein wesentlicher Grund für diesen Wahlausgang. Und damit zurück nach Hamburg.
1: Vielen Dank, Jörg Schönenborn in Magdeburg. Ja, der eindeutige Wahlverlierer an diesem Abend ist die CDU von Ministerpräsident Schulze. Sie hat ihr Ergebnis im Vergleich zur letzten Wahl vor 5 Jahren in etwa halbiert. Genau umgekehrt sieht es bei der AfD aus. Ihren Wert von 2021 konnte die Partei mehr als verdoppeln. Entsprechend groß ist die Freude.
2: Großer Jubel kurz nach 18 Uhr auf der Wahlparty der AfD in Magdeburg. Die Partei holt mit Abstand die meisten Stimmen und feiert sich und ihren Spitzenkandidaten Ulrich Siegmund.
3: Wir haben genau das geschafft, was wir schaffen wollten. Wir haben in diesem Land Geschichte geschrieben. Das muss man ganz deutlich so sagen. Die Menschen haben hier ein ganz klares politisches Zeichen hier in Sachsen-Anhalt ausgesprochen. Es kann so nicht weitergehen. Wir brauchen eine grundsätzliche politische Wende in diesem Land.
2: Ganz anders die Stimmung bei der CDU. Enttäuschung und Fassungslosigkeit über das schwache Abschneiden. Ministerpräsident Sven Schulze bekommt verhaltenen Applaus.
4: Zuallererst, wir leben in einer Demokratie, möchte ich dem Wahlsieger gratulieren. Der Wahlsieger, die AfD, ist jetzt stärkste Kraft im Landtag von Sachsen-Anhalt. Und wir werden auch als CDU mit diesem Ergebnis umgehen.
2: Die Linke blickt mit Sorge auf das Ergebnis der AfD und lässt offen, inwieweit sie mit einer möglichen CDU-geführten Koalition zusammenarbeiten würde.
5: Ja, wir wollen diese Demokratie verteidigen, weil sie schützt eben Minderheiten und deswegen ist es so wertvoll. Und das Schöne ist, dass Demokratie sich mit dem Lächeln nicht wegbringen lassen kann, sich nicht zerstören lassen kann. Aber uns allen muss bewusst sein, dass wir vor einer großen Aufgabe stehen.
2: Freude bei der SPD. Die derzeitige Regierungspartei ist wieder im Landtag vertreten.
6: Das Wahlergebnis sagt zunächst mal für die SPD, dass wir ziemlich stabil dastehen.
2: Über das eigene Ergebnis sind die Grünen sichtlich erleichtert. Doch auch hier zeigt sich Besorgnis über das starke Abschneiden der AfD.
7: Weil wir ja immer noch vor der Frage stehen, reicht es für eine demokratische Mehrheit im nächsten Landtag von Sachsen-Anhalt oder reicht es nicht? Und wir haben eine rechtsextreme Mehrheit. Und das ist tatsächlich was, was mir die Freude so ein bisschen vergällt.
2: Beim BSW viele strahlende Gesichter und Glückwünsche. Die Partei zieht womöglich erstmals in den Landtag ein und könnte eine AfD-Regierung unterstützen.
8: Wir haben ja von Anfang an gesagt, dass wir immer in der Sache entscheiden werden, mit wem wir für spezifische Projekte zusammenarbeiten möchten. Und es gibt natürlich Projekte, die wir uns mit der AfD sehr gut vorstellen können zu machen. Die Energiepreisproblematik ist in Sachsen-Anhalt ein Riesenthema.
2: Bei der FDP sitzt die Enttäuschung tief. Die Liberalen, bisher Regierungspartei, scheitern an der 5%-Hürde und ziehen nicht erneut in den Landtag von Sachsen-Anhalt ein.
1: Und nun noch einmal ins ARD-Wahlstudio in Magdeburg zu Gunnar Breske und eine Runde von Spitzenkandidaten.
9: Ja, und bei mir ist der amtierende Ministerpräsident Sven Schulze von der CDU. Herr Schulze, guten Abend. Warum sind Sie heute abgewählt worden?
10: Ja, das ist ein Ergebnis, was wirklich sehr schmerzlich für uns ist. Eine klare Niederlage auch. Muss man ganz klar so sagen, kann man gar nicht drum herum reden. Es spielen viele Themen mit rein und das werden wir jetzt wirklich sehr intensiv herauswerten. Wir haben hart gekämpft, aber am Ende nicht mal ansatzweise das Ergebnis, was wir uns gewünscht hätten.
9: Spüren Sie noch den Rückhalt Ihrer Partei angesichts dieses Ergebnisses?
10: Wir werden das alles in den Gremien, also morgen Abend ist bei uns Landesvorstand, wir haben morgen das Präsidium, Bundesvorstand auch. Ich kriege viele Rückmeldungen gerade aus ganz Deutschland, auch von den Ministerpräsidentenkollegen zu mir persönlich. Ich habe gerade auch eine Statistik gesehen, dass ich die gleichen Persönlichkeitswerte hatte wie Rainer Haseloff bei seiner letzten Wahl. Aber am Ende nützt es ja nichts. Am Ende haben wir als CDU ein Ergebnis eingefahren, was uns sehr, sehr schmerzt. Es ist übrigens kein schwarzer Tag für Sachsen-Anhalt. Es ist eine hohe Wahlbeteiligung. Es ist Demokratie. Da gewinnt man, da verliert man. Aber uns persönlich schmerzt das schon sehr, ja.
9: Wenn Sie Ihre persönlichen Werte ansprechen, ist das dann im Gegenschluss die Analyse, dass in Berlin der Kanzler die Schuld an diesem Wahlergebnis trägt?
10: Schauen Sie, am Ende müssen wir insgesamt das Ergebnis bewerten. Und ich hatte das Ziel, das sage ich ganz offen, dass wir ein besseres Ergebnis kriegen als bei der letzten Bundestagswahl. Da haben wir hier 19% gehabt. Das ist jetzt etwa ähnlich. Wir haben uns also nicht verbessert, sondern sind auf dem Level scheinbar gleich geblieben. Und das hilft alles am Ende nichts. Wir haben eine Niederlage erlitten hier in Sachsen-Anhalt. Die Menschen haben uns ein klares Zeichen gesendet, was aber, denke ich, auch über Sachsen-Anhalt hinausstrahlt.
9: Herr Schulze, ganz herzlichen Dank, dass Sie bei uns waren. Und damit tauschen wir den Platz, denn ich begrüße jetzt auch bei uns Ulrich Siegmund von der AfD, der Spitzenkandidat ist, ebenfalls bei uns. Kommt zu uns. Danke, Herr Schulze. Herr Siegmund, bitte sehr.
11: Ja, ich habe gedacht, wir reden miteinander. Wäre auch spannend gewesen.
9: Herr Siegmund, werden Sie Sachsen-Anhalt regieren, egal ob die absolute Mehrheit kommt oder nicht? Jetzt gerade Herr Krupalla hat in der ARD Sie schon als künftigen Ministerpräsidenten bezeichnet.
11: Niemand weiß, was in den nächsten Stunden und Tagen noch passiert. Das ist genau das, was wir vorhin schon besprochen haben. Niemand weiß, welche Auswirkungen das jetzt auch haben wird. Auch vielleicht für einzelne Abgeordnete anderer Parteien. Ich habe ganz klar gesagt, wir müssen uns selbst treu bleiben. Wir müssen unseren Werten treu bleiben. Ich möchte nicht so werden wie die, die jedes Mal nach der Wahl genau das Gegenteil von dem umsetzen, was sie vorher versprochen haben. Aber ich werde Demokrat bleiben. Und wenn es solche Partner gibt, natürlich werden wir hier mit denen zusammenarbeiten. Natürlich haben wir einen Regierungsauftrag, aber nicht unter der Maßgabe, dass wir uns selbst inhaltlich verbiegen und dass der Wähler nicht nach der Wahl nicht das bekommt, was er auch vorher gewählt hat, nämlich eine AfD-Politik.
9: Aber können Sie jetzt angesichts dieses Ergebnisses und auch die Stimmen, die wir heute am Wahlabend schon gehört haben aus Ihrer Partei, ist überhaupt die Opposition noch denkbar? Das scheint doch gar keine Möglichkeit mehr zu sein.
11: Deswegen bin ich jetzt optimistisch, dass sich hier noch sehr viel in den nächsten Stunden bewegen wird, auch in den nächsten Tagen bewegen wird, auch im politischen Berlin. Weil dieses Land muss sich eigentlich mal die Frage stellen, Sie haben es ja gerade gesagt, ist es überhaupt noch möglich oder denkbar? Und was ist denn überhaupt aktuell hier politisch gerade passiert? Wir haben eine positive Trendwende herbeigeführt. Wir haben es geschafft, dass eine Partei, die seit Jahren diskreditiert wird, ausgegrenzt wird, die man mit allen Mitteln versucht zu bekämpfen, hier ein so starkes Ergebnis einfährt, weil die Menschen ganz einfach sehen, dass zwischen der Lebensrealität eine ganz andere Sprache gesprochen wird, als dem, was man ihnen im Fernsehen erzählen möchte. Und deswegen sind wir auf dem richtigen Weg. Die Menschen möchten ihr altes, sicheres Deutschland zurück und sie möchten es mit einer starken Alternative für Deutschland. Und diese Wahlergebnisse werden wir in anderen Bundesländern in den nächsten Jahren selbstverständlich auch haben. Und deswegen bin ich gespannt, welche Auswirkungen diese historische Wahl heute auch für Deutschland haben wird.
9: Wenn Sie diese Zuversicht ansprechen, mag das für Ihre Wählerschaft sicherlich zutreffen. Jetzt gibt es aber auch einen anderen Teil der Bevölkerung. Und Sie wissen, dass das so ist. Da sind Menschen, die haben Angst. Die schauen dieses Ergebnis und die haben Angst vor dem Land, das daraus werden könnte, wenn Sie regieren. Was bieten Sie diesen Menschen an?
11: Diesen Menschen reiche ich selbstverständlich die Hand. Es waren auch in diesem Wahlkampf wieder wahnsinnig viele Vorurteile im Raum, viele Fake News, viel Desinformation. Und demzufolge ist diese Sorge ganz oft unbegründet. Wir müssen miteinander sprechen, wir müssen Gräben zuschütten. Und deswegen möchte ich auch diesen Rundfunkzwangsabgabe endlich beenden, diesen Medienstaatsvertrag natürlich kündigen, weil natürlich auch Teile des öffentlich-rechtlichen Rundfunks in diesem Wahlkampf einen Beitrag dazu geleistet haben, dass wir eine große Form der Desinformation hatten, dass viele Menschen hier Vorurteile über unsere Partei hatten, die völlig unbegründet sind. Und die möchte ich denen nehmen. Wir müssen wieder miteinander sprechen. Wir möchten Gräben zuschütten. Wir sind ein Land. Wir müssen zusammenhalten. Und das ist ein Punkt, der ist extrem wichtig. Und das ist auch ein Punkt, an dem ich maßgeblich mit beteiligt sein möchte. Ich möchte diesen Menschen zuhören. Ich möchte es für alle Menschen in diesem Land machen.
9: Ein wichtiger Punkt noch, und das war heute auch schon Thema am Abend. Werden Sie sich vom BSW unterstützen lassen, tolerieren lassen? Werden Sie mit Ihnen zusammenarbeiten, um Ministerpräsident zu werden? Ja oder nein?
11: Also wir haben in den letzten Monaten gesehen, dass das BSW nicht Teil der Lösung, sondern Teil des Problems ist. Sie stützen seit Monaten in Thüringen diesen Mario Vogt, den CDU-Mario Vogt. Und das zeigt ganz klar, damit ist kein politischer Wandel möglich. Und demzufolge sagen wir ganz klar, nur wenn ein politischer Wandel möglich ist, grundsätzlicher Natur, die Probleme, die dieses Land dahin gebracht haben, wo es aktuell ist, dann kann man mit jemandem zusammenarbeiten. Ob das hier in Sachsen der Fall ist, das sehe ich aktuell überhaupt nicht. Ganz im Gegenteil. Es wurde angekündigt, mich nicht zu wählen als Ministerpräsident. Es wurde angekündigt, keine Gespräche zu führen. Wir hatten Gesprächsangebote schon vor einem Jahr gemacht, die wurden ausgeschlagen. Wie soll ich mit jemandem, der so herangeht, stabil regieren? Und deswegen sage ich ganz klar, eine Zusammenarbeit als Demokrat, die ist möglich, aber nur unter der Maßgabe, dass wir unsere Position hier umsetzen können, die Position, die dieses Land dahin gebracht haben, wo es aktuell ist, rückabwickeln können.
9: Ulrich Siegmund, Spitzenkandidat der AfD, danke, dass Sie bei uns waren und damit zurück nach Hamburg.
1: Das Wahlergebnis in Sachsen-Anhalt beschäftigt auch die Bundespolitik. Spitzenpolitiker von Union und SPD sprachen von einer Zäsur. Markus Preis in Berlin, wie fallen die bundespolitischen Reaktionen aus?
12: Naja, beim Wahlsieger AfD natürlich sehr, sehr positiv. Parteichef Tino Chrupalla hat hier bei uns gesagt, man kann daraus nur lernen, dass man es im Bund ganz genauso machen muss, dass man genau diese Politik fortsetzen muss. Bei den Regierungsparteien, bei CDU und SPD, würde ich die Reaktion am heutigen Abend im Prinzip als Schockstarre beschreiben. Man hat gesagt, das ist eine Zäsur für dieses Land. Man muss vieles überdenken. Aber was konkret sich ändern soll, da war heute wenig zu hören. Tim Klüssendorf, SPD-Generalsekretär, war hier bei uns im Studio. Er hat gesagt, man muss über die Fragen der Reformen noch mal sprechen. Zitat, man muss das klar und klug analysieren und vielleicht auch noch mal korrigieren, was zum Beispiel bei der Rentenreform angedacht ist.
1: Und wird jetzt die Diskussion über Friedrich Merz als Bundeskanzler und CDU-Vorsitzender wieder neu beginnen?
12: Also intern weiß man, läuft die. In der Fraktion gibt es eine große Unzufriedenheit mit ihm. Und natürlich ist das Thema. Franziska Hoppermann, die CDU-Generalsekretärin, hat heute Abend hier bei uns gesagt, dass man offiziell heute nicht darüber gesprochen hat. Aber das Ziel der Partei ist natürlich jetzt auch erstmal die Wahlen in 2 Wochen noch mal abzuwarten. Mecklenburg-Vorpommern und auch die Wahl in Berlin. Und einen ähnlichen Wunsch gibt es auch bei der Parteispitze der SPD. Bärbel Baas, die Parteivorsitzende, hat hier gesagt, sie sieht momentan keine Notwendigkeit, eben über personelle Veränderungen nachzudenken.
1: Dankeschön, Markus Preis in Berlin. Und damit nach Thüringen. Hier waren zuletzt gleich mehrere Mitglieder aus dem Bündnis Sarah Wagenknecht ausgetreten, unter ihnen auch Angehörige der Landtagsfraktion. Der Grund: ein Streit mit der Bundespartei über eine Regierungsbeteiligung in dem Land. Nun haben die ehemaligen BSW-Mitglieder in Erfurt die neue Partei Thüringen gerecht gegründet. Zur Vorsitzenden wurde die bisherige BSW-Landeschefin Katja Wolf gewählt. Seit Tagen sucht die Polizei nach einem 48-Jährigen aus Nordrhein-Westfalen, der für die versuchten Sabotageakte auf das deutsche Stromnetz verantwortlich sein soll. Bis zum Abend lief ein Großeinsatz im Hambacher Forst. In dem Waldgebiet nahe Köln sollte sich der Mann versteckt halten. Die Suche blieb aber erfolglos. Der Verdächtige hatte sich zuvor schriftlich zu den geplanten Anschlägen bekannt. Als Grund für die Angriffe nannte er darin wörtlich den Kampf gegen fossile Brennstoffe. Und im Hambacher Forst steht mein Kollege Michael Heussen. Die Polizei war dort heute mit einem Großaufgebot im Einsatz. Warum haben die Beamten den Verdächtigen dort vermutet?
13: Vor 2 Tagen wurde sein Fluchtfahrzeug wenige Kilometer von hier entfernt auf einem Parkplatz abgestellt gefunden. Und man ist davon ausgegangen, dass er entweder zu Fuß oder möglicherweise auch mit einem Fahrrad von dort geflüchtet sein könnte. Wohin? Hier im Hambacher Wald sind immer noch Aktivisten. Hinter mir sieht man das Camp der Klimaaktivisten. Vor 8 Jahren gab es hier große Einsätze der Polizei, als man versuchte, den Hambacher Forst zu räumen. Und seitdem sind hier tatsächlich immer noch Klimaaktivisten, die hier in diesem Camp, aber auch in Baumhäusern leben. Und die Vermutung der Polizei, der Ermittler, war, dass sich Daniel V. dort versteckt haben könnte. Deswegen sind mehrere hundert Polizisten heute hier durch den Wald gegangen, haben ihn versucht zu durchkämmen. Es ist allerdings beim Versuch geblieben, denn die Aktivisten, die sich dann in die Baumhäuser zurückgezogen haben, waren nicht kooperationswillig und die Polizei wollte nicht in eine Konfrontation treten, denn das ist äußerst gefährlich. Also das hört sich zwar jetzt irgendwie so ein bisschen kindisch an, Baumhäuser, aber da oben sind Steine gelagert, auch andere Gegenstände. Man kann dort auch, wenn man gut ausgerüstet ist, als Polizist nicht ohne weiteres hochklettern, ohne sich selbst in Gefahr zu bringen. Deswegen ist diese Aktion am frühen Abend halt abgebrochen worden. In den nächsten Tagen wird weiter gefahndet, wird weiter nach Daniel V. gesucht. Die Öffentlichkeitsfahndung mit seinen Fotos, die ist ja im vollen Gange. Aber heute hier in Hambach hat man ihn nicht gefunden.
1: Vielen Dank, Michael Heusen. Diese beiden Männer sollen für US-Präsident Trump dafür sorgen, dass der russische Angriffskrieg auf die Ukraine endet. Die Sondergesandten Witkoff und Kushner, gestern waren sie in Moskau gewesen und hatten mehrere Stunden lang mit dem russischen Präsidenten Putin gesprochen. Heute dann Teil 2 der Verhandlungen. Zum ersten Mal seit Kriegsbeginn sind die beiden nach Kiew gereist. Dort standen Gespräche mit dem ukrainischen Präsidenten Selenskyj an.
14: Friedensexpress. So hat die ukrainische Bahn den Zug benannt, mit dem die US-Sondergesandten Witkoff und Kushner heute in Kiew ankommen. Es ist ihr erster Besuch in der Ukraine. Vor der Sophienkathedrale nimmt Präsident Selenskyj die Gäste in Empfang. Es ist sehr wichtig, dass die Delegation zu uns gekommen ist. Wir haben lange auf Witkoff und Kushner gewartet. Der Alltag in der Ukraine, zuletzt geprägt von massiver russischer Eskalation. Wie Freitag, als eine Jetdrohne mitten am Tag im Zentrum von Kiew in der Zentrale des Inlandsgeheimdienstes SBU einschlägt. Die Menschen hier erwarten keinen diplomatischen Durchbruch. Es gibt Hoffnung, aber mein kritisches Denken sagt mir, dass daraus nichts wird. Wir wollen Frieden. Ich habe selbst gekämpft. Ich weiß, wie Krieg ist. Wir können ihnen immer noch nicht vertrauen. Sie verhalten sich nicht sonderlich rational, wenn wir ehrlich sind. Fehlendes Vertrauen. Nicht nur in Russland, sondern auch in die Friedensbemühungen der Trump-Gesandten. Hier gestern zum wiederholten Mal in Moskau. Insbesondere Witkow wird eine zu große Nähe zum russischen Machthaber Putin vorgeworfen. Wenn wir in Rente gehen, werden wir all diese unglaublichen Geschichten und Erinnerungen haben und Sie werden darin ganz oben stehen. In Kiew sitzen heute neben ukrainischen und US-Vertretern auch die nationalen Sicherheitsberater aus Frankreich, Großbritannien und Deutschland mit am Tisch. Auch wenn es weiter keinen Durchbruch gibt, Europa bemüht sich geschlossen um eine diplomatische Lösung.
1: Zum ersten Mal ist eine Trägerrakete des deutschen Start-ups ESA Aerospace erfolgreich ins All gestartet. Nachdem eine erste Testrakete des Typs Spectrum im vergangenen Jahr abgestürzt war, verlief die Mission diesmal ohne Probleme. Mehrere europäische Regierungschefs gratulierten den Entwicklern. Bundeskanzler Merz sprach von einer neuen Ära. Bislang hängt die europäische Raumfahrt stark von US-amerikanischen Unternehmen wie SpaceX ab. Das soll sich ändern.
15: Das ist deutsche Raumfahrtgeschichte. Um 22.12 Uhr startet die Spectrum-Rakete gestern Abend von Norwegen aus Richtung All und bringt Minuten später 5 Satelliten auf ihre Umlaufbahn. Bei ESA Aerospace in München die Mitarbeiter völlig losgelöst. Erstmals erreicht ein europäisches Unternehmen mit einer eigenen Trägerrakete den Orbit. Die Europäische Weltraumorganisation belohnt ESA Aerospace mit Aufträgen in Höhe von 200 Millionen Euro. Gründer Daniel Metzler will damit seine Spitzenposition ausbauen.
16: Das eine ist natürlich, eine Trägerrakete zu entwickeln, mit der man in Orbit kommt. Das andere ist das etwas Unsichtbare. Und dabei geht es darum, die gesamte Produktionsinfrastruktur und die Testinfrastruktur im Hintergrund aufzubauen. Das heißt, dass wir auch hier jetzt eine Serienproduktion über die letzten 5-6 Jahre auch mit aufgebaut haben.
15: Spectrum soll zukünftig europäische Satelliten zuverlässig ins Weltall bringen und Europa so unabhängiger von den USA machen.
1: Der zweite Spieltag in der Fußball-Bundesliga endete heute mit 2 klaren Gewinnern. Im Abendspiel unterlag Eintracht Frankfurt dem FC Augsburg mit 1:4. Nach einer starken ersten Halbzeit und früher Führung der Eintracht drehten die Augsburger das Spiel nach der Pause und führen jetzt die Tabelle an. Neues Schlusslicht ist der HSV. Am Nachmittag unterlag er Mainz deutlich mit 0:5.
17: Die Mainzer feiern in Hamburg nach dem Spiel eine ausgelassene Party. Die beginnt allerdings viel früher. In der 19. Minute verteilt HSV-Kapitän Remberg ein Gastgeschenk. Das nutzt Becker konsequent zum Führungstor für die Gäste. Der HSV im ersten Durchgang ohne eigenen Torabschluss. Die Gäste in allen Bereichen überlegen. Becker bedient Mvene. Das 0:2 in der 41. Minute. Hochverdiente Pausenführung für die Rheinhessen, die das Spiel kurz nach Wiederanpfiff quasi vorentscheiden. Beckers zweite Torvorlage veredelt Tietz zum 0:3. Und der Stürmer erzielt sogar einen Doppelpack, weil Heuer Fernandes seinen eher harmlosen Schuss nicht parieren kann. Ein bitterer Nachmittag für den HSV, der sogar noch schlimmer wird. Denn in der Nachspielzeit sorgt der eingewechselte ehemalige HSVer Königsdörfer für den 0:5 Endstand. Polzins Mannschaft präsentiert sich trotz namhafter Neuzugänge erschreckend schwach. Mainz jubelt und gewinnt zum zweiten Mal in seiner Bundesliga-Historie auswärts 5:0.
1: Und nun die Wettervorhersage für morgen, Montag, den 7. September.
18: Hoher Luftdruck und sehr warme Luft aus Süden sorgen für einen freundlichen und teilweise heißen Start in die neue Woche. Heute Nacht ziehen im Norden und Westen, später auch in der Mitte Wolken auf. Abgesehen von einzelnen Schauern bleibt es trocken und im Osten und Süden auch noch längere Zeit klar. Morgen gibt's mehr Sonne als Wolken. Am Vormittag ist hier und da etwas Regen möglich. Am Nachmittag können sich im Süden einzelne Schauer und Gewitter entwickeln. Meist bleibt es aber trocken. Heute Nacht im Westen 17 oder 16 Grad, Richtung Osten deutlich kühler, in der Lausitz nur niedriger, einstellige Werte. An der See morgen etwas über 20, im Südwesten dagegen heiß mit über 30 Grad. Dienstag in der Südosthälfte noch freundlich, sonst wird es unbeständig und teilweise windig, ab Mittwoch auch deutlich kühler. Das Ganze bei wechselhaftem und regional nassem Wetter.
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21: Mit Susanne Böttcher, unsere Sondersendung noch bis 22 Uhr aus Leipzig vom Mitteldeutschen Rundfunk. Und weiterhin mit dabei Moderator und Redakteur Malte Pieper, Politikexperte und dabei auch zu hören im Podcast Wahlkreis Ost. Hallo Malte.
22: Schönen Abend.
21: Mit dem Blick auf die Zahlen, Angela Tesch, ja, holen wir noch mal alle mit ab. Wie sieht's denn aktuell aus?
23: Ja, es gab wieder eine Hochrechnung. Alle warten nach wie vor, ob sich noch etwas bewegt. Zum Beispiel beim BSW, das steht immer noch bei 5,0. Rein oder nicht rein, das ist nach wie vor die Frage. AfD als Gewinnerin des Abends 44,4%, die CDU bei 18,2 inzwischen, die Linke 9,1, SPD 8,7, die FDP ist raus mit 2,3 und die Grünen jetzt bei 8,5%. Die Wahlbeteiligung war sehr, sehr hoch, 78% inzwischen ausgerechnet. Und die Frage ist, wer hat ausreichend Mandate? Welche Möglichkeiten zum Regieren gibt es? Momentan statistisch ausgerechnet und angeboten, CDU, Linke, SPD, Grüne und BSW könnten eine Mehrheit im Parlament haben, AfD und BSW auch, rechnerisch auch CDU und AfD, aber das ist ja politisch von beiden ausgeschlossen worden.
21: Wir werden an diesem Abend natürlich auch die bundespolitische Dimension einordnen. Das macht für uns Dietrich Karl Meurer, unser Hauptstadtkorrespondent in Berlin, und unsere Korrespondentin für Sachsen-Anhalt auf der Magdeburger Messe unterwegs ist Doreen Jonas. Und bevor wir mit ihr sprechen, wollen wir noch mal den noch amtierenden Ministerpräsidenten Sven Schulze zu Wort kommen lassen, der sich nach diesem Ergebnis deutlich geknickt zeigt.
24: Manche sagen, es wäre ein schwarzer Tag für Sachsen-Anhalt. Ich sage, das ist Demokratie. Und die Menschen sind heute zur Wahl gegangen. Wir haben eine Wahlbeteiligung, die wahrscheinlich zwischen 75% und 80% liegt. Das hatten wir für eine Landtagswahl so auch noch nie. Und die Menschen haben damit auch ein Zeichen gesetzt. Und es gilt jetzt für diejenigen, die im Landtag Verantwortung tragen, aber auch darüber hinaus über Sachsen-Anhalt, dass man damit umgeht und dass man dieses Zeichen auch erkennt.
21: Lange Gesichter also bei der CDU. Wir fragen nach bei Doreen Jonas. Wie gesagt, auf der Magdeburger Messe. Kurzer Eindruck, was ist da jetzt überhaupt noch los?
25: Also man muss hier sagen, dass die fast alle Politiker inzwischen wieder weg sind von diesem Messezentrum, zu ihren Wahlpartys gegangen sind, zu feiern und vielleicht auch Wunden zu lecken. Wir haben ja gerade Sven Schulze gehört, den Ministerpräsidenten, der ja zu den großen Verlierern des Abends gehört. Das muss man ja so sagen. Also ansonsten ist das sehr, sehr ruhig hier inzwischen. Es ist kaum noch jemand da.
21: Du hast viele Gespräche geführt mit den Spitzenkandidatinnen und Spitzenkandidaten. Gibt es noch so einen Satz, eine Formulierung, die dir vom Abend jetzt noch in Erinnerung bleiben wird, die du mit in die Nacht nimmst?
25: Naja, ich glaube, das war schon die Äußerung von Ulrich Siegmund, der sagt so, wir reichen jedem die Hand, da muss man halt gucken, wie weit das wirklich trägt, wie er das durchhalten kann. Denn die große Frage ist natürlich, wenn es zu einer AfD-Alleinregierung kommt, und er das Land ja einen will, wie er immer sagt, er Gräben zuschütten will, wie er auch immer sagt, wie das gelingen soll. Also da muss man eben, das blieb mir so in Erinnerung. Ansonsten auch ein Gesicht, was mir in Erinnerung blieb, wirklich Eva von Angern, die Spitzenkandidatin der Linken. Die stand hier um 18 Uhr kurz nach der Prognose und die fiel ja für die Linke schlechter aus als gedacht. Also unter 10%, die stand da wirklich versteinert, denn das Ziel auch der Linken war natürlich, eine andere Mehrheit zustande zu kommen. Und jetzt hat man die AfD doch weit vorn.
21: Dankeschön bis hierhin an Doreen Jonas. Wir werden dich auch weiterhin noch hören. Du hast die Frage aufgeworfen, wie sieht es aus mit Ulrich Siegmund? Kann er allein regieren? Dann wäre er Ministerpräsident. Aber kann er das auch? Was sagen die Magdeburgerinnen und Magdeburger?
26: Ich glaube, keiner kann es allen recht machen. Aber es wäre schon möglich, dass ein Ministerpräsident im Großen und Ganzen für seine ganzen Leute da sein kann, jedem irgendwie was Gutes tun kann.
27: Also er kann für 40%, die ihn wählen, sicherlich derjenige sein. Vielleicht auch noch für 10% mehr. Aber alle anderen glaube ich nicht, dass sie sich solidarisieren könnten und eher umgekehrt auch nicht.
28: Mit Sicherheit. Also wenigstens für die Leute, die arbeiten gehen, sage ich ehrlich, wie es ist. Der ist halt am Volk.
29: Nein, kann er nicht, weil er Mitglied einer Partei ist, die einen sehr großen Teil unserer Gesellschaft ausschließen. Alle Menschen mit Migrationshintergrund, Menschen mit einem Diversitätshintergrund. Und damit ist er nicht der Ministerpräsident für alle Menschen in Sachsen-Anhalt.
30: Ich denke nicht. Meiner Meinung nach nicht. Zu jung einfach auch noch dazu. 35 muss man noch in der Erfahrung ein bisschen sammeln.
21: Also das Alter ist die eine Sache, 35. Der bisher jüngste Ministerpräsident heißt Sven Schulze, jetzt nochmal 12 Jahre weniger. Malte, kann es daran liegen, ob jemand ein guter Ministerpräsident ist oder nicht? Was ist deine Einschätzung?
0: Nein, ich würde es tatsächlich nicht am Alter festmachen. Natürlich ist Erfahrung ein wichtiger Grund, wenn man in Politik geht, wenn man ein Unternehmen leitet, aber auch nur, wenn man einen Kindergarten leitet. Es ist also vollkommen egal, wo man eigentlich auftritt. Natürlich ist Erfahrung immer wichtig, aber Erfahrung ist nicht alles. Zur Erfahrung gehört noch einiges mehr. Und bei Ulrich Siegmund kann man für meine Begriffe durchaus Fragezeichen daran setzen, denn wir haben in diesem Wahlkampf einen Spitzenkandidaten erlebt, der immer wieder ins Schlingern geriet, der bei Diskussionsrunden immer schneller anfing zu reden, weil er eben merkte, hier wird er unsicher. Und immer dann, wenn es um Tiefe ging, wenn es um Nachfragen ging, wenn es um Konzepte ging, wenn es um Daten ging, wenn es um Fakten ging, wenn es darum ging, wie kann man konkret für Sachsen-Anhalt einen Weg aus der Wirtschaftskrise führen? Wie kann man konkret das Land auf neue Füße stellen? Wie kann man konkret diese Regierungspolitik anlegen? Bei allem dann wurde Ulrich Siegmund sehr schwammig. Und bei allem dann klang es immer so ein bisschen durch, er weiß es eigentlich nicht.
21: Die Einschätzung von Malte Pieper. Bei uns gibt es hier jetzt den neuen Nachrichtenüberblick.

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1: Um 20.30 Uhr mit Jean-Marc Holkemes. Bei der Landtagswahl in Sachsen-Anhalt steht die AfD vor einem deutlichen Sieg. Nach der jüngsten Hochrechnung von Infratest DIMAP kommt die Partei auf 44,4% der Stimmen. Die CDU erreichte als zweitstärkste Kraft 18,2%. Auf Rang 3 folgt die Linke mit 9,1%. Die SPD liegt bei 8,7%, die Grünen liegen bei 8,5%. Das BSW kommt auf 5% und wäre damit im Landtag. Die FDP dagegen bliebe mit 2,3% draußen. Ministerpräsident Sven Schulze hat AfD-Spitzenkandidat Ulrich Siegmund zum Wahlsieg gratuliert. Schulze sagte MDR aktuell, für die CDU sei das Ergebnis eine Niederlage. Persönliche Konsequenzen ließ er offen. Siegmund selbst kündigte an, er werde allen Kräften die Hand ausstrecken, die eine Kehrtwende im Land erreichen wollten. Die linke Spitzenkandidatin Eva von Angern erklärte, ihre Partei stehe zur Demokratie in Sachsen-Anhalt, aber nicht für ein Weiter-so. Die grünen Spitzenkandidatin Susanne Tschibora-Seidlitz meinte, die Menschen hätten ihre Partei gewählt, um eine Alleinregierung der AfD zu verhindern. SPD-Spitzenkandidat Armin Willingmann sprach von einem stabilen Ergebnis für die Sozialdemokraten. Die FDP-Spitzenkandidatin Lydia Hüskens kündigte bei MDR aktuell ihren Rücktritt als Landesvorsitzende an. AfD-Bundeschefin Alice Weidel hat das Ergebnis ihrer Partei in Sachsen-Anhalt als einen klaren Wählerauftrag bezeichnet. Weidel sagte MDR aktuell, wenn es für die Mehrheit nicht reiche, werde man mit konstruktiven Kräften sprechen. Linke Bundesvorsitzende Heidi Reichenick gab die Hauptschuld für das starke AfD-Ergebnis der Bundesregierung. Sie forderte die Union auf, den Unvereinbarkeitsbeschluss gegenüber der Linken zu überdenken. Die Generalsekretärin der CDU, Franziska Hoppermann, schloss das aus. SPD-Chefin Bärbel Baas sagte, das Wahlergebnis mache vielen Menschen Angst. Hauptaufgabe ihrer Partei sei jetzt, trotz der Stärke der AfD für demokratische Mehrheiten in Sachsen-Anhalt zu sorgen. In Thüringen haben frühere BSW-Mitglieder eine neue Partei gegründet. Wie ein Sprecher mitteilte, trägt die Partei den Namen Thüringen gerecht. Zur Vorsitzenden sei die ehemalige BSW-Landeschefin Katja Wolf gewählt worden. Stellvertreter seien Infrastrukturminister Steffen Schütz und Steffi Eschrich. In dieser Woche hatten im Streit mit der Bundespartei 13 von 15 BSW-Landtagsabgeordneten die Partei verlassen. Das waren die Nachrichten. Das Wetter? In der Nacht von Nordwesten zunehmend bewölkt und im Südwesten erste Regenschauer, 16 bis 7 Grad. Morgen bedeckt bis sonnig, zunächst gebietsweise Regen, später dann aber auch immer trockener. Von Nordost nach Südwest 22 bis 33 Grad. Die Zeit 20.33 Uhr.
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2: Oder gibt es eine neue Hochrechnung? Das heißt, wir schalten an dieser Stelle rüber zu Angela Tesch. Das BSW scheint sich zu stabilisieren. Wie sind deine aktuellen Zahlen?
3: Ja, für das BSW hat Infratest DIMAP jetzt die Zahl von 5,1% herausgegeben. Also eine leichte Bewegung. Die CDU bei 18,0, AfD 44,2, Linke 9,0, auch die SPD 9%, die Grünen bei 8,6. Für die FDP bleibt es so, sie ist raus. An der Sitzverteilung hat sich aber bislang nichts geändert.
2: Dankeschön, Angela. Dann geht's gleich weiter zu Malte Pieper. Was bedeutet es, wenn sich das BSW stabilisiert, wenn das BSW mitmischt im großen Reigen bei der Landtagswahl für eine Regierungsbildung?
4: Dann wird es noch unübersichtlicher, als es ohnehin schon war. Denn ohne das BSW hätte die AfD 41 Sitze, alle anderen, also der Block, der gegen die AfD steht, CDU, Linke, SPD und Grüne, hätte 42, also eine knappe Mehrheit von einem Sitz. Wenn das BSW drin ist, jetzt mit 5,1%, heißt das, wir hätten 40 Sitze für den von der CDU angeführten Block, ich nenne es trotzdem nochmal so, CDU, Linke, SPD und Grüne, 40 Sitze, 39 bei der AfD und 4 beim BSW. Da kommt es dann wirklich auf das BSW an, weil das BSW könnte der AfD zur Mehrheit verhelfen. Verhält sich das BSW wie angekündigt? Das heißt, es würde beispielsweise bei einer Wahl des Ministerpräsidenten sich der Stimme enthalten. Wäre das dann die Chance für die CDU, doch den Kandidaten durchzubekommen? Das wirkt jetzt alles unglaublich konfus und unglaublich kompliziert, dass wir werden wirklich dramatische Wochen in Magdeburg vor uns haben, wo sich erst nach wirklich Wochen herausstellen wird, wer diese Regierung anführen kann. Das hängt natürlich vom Endergebnis ab, was wir für die Nacht erwarten. Aber klar ist, es ist überhaupt nicht klar, wer in Magdeburg künftig mit wem regieren wird.
2: Und das ist ja nur die Denke, wenn alle in ihren Fraktionen bleiben. AfD-Spitzenkandidat Ulrich Siegmund hat ja aber noch Weiteres angedeutet.
5: Wir haben in diesem Land Geschichte geschrieben. Das muss man ganz deutlich so sagen. Die Menschen haben hier ein ganz klares politisches Zeichen hier in Sachsen-Anhalt ausgesprochen.
2: Und weiterhin sagte er noch, dass er allen die Hand reicht. Nicht nur den Fraktionen, sondern auch einzelnen Abgeordneten. Für wie wahrscheinlich oder für wie möglich hältst du es, dass vielleicht es auch noch den einen oder anderen von CDU oder BSW gibt, der möglicherweise rüberrutschen könnte zur AfD?
4: Das ist genau das, was ich meine für die nächsten Wochen. Es ist vollkommen unvorhersehbar in Magdeburg, wie das Ganze weitergeht. Es gab immer wieder Berichte, dass sich einzelne CDU-Abgeordnete vorstellen könnten, mit der AfD zu stimmen oder in die AfD-Fraktion zu wechseln. Gleichzeitig haben die Kollegen hier beim Mitteldeutschen Rundfunk Raum recherchiert und auch wieder eine Anzahl von AfD-Politikern gefunden, die unter Umständen sich vorstellen könnten, eben zur CDU zu wechseln, also eine AfD-Alleinregierung zu verhindern oder eine wie auch immer geführte AfD-Regierung. Das wirkt jetzt wirklich, glaube ich, für alle außerhalb von Sachsen-Anhalt unglaublich konfus, und es ist es auch. Und man muss ganz ehrlich sagen, wir wissen es nicht. Selbst die Kollegen, die jeden Tag im Magdeburger Landtag unterwegs sind, sie wagen es nicht, eine Prognose abzugeben, wie das Ganze ausgehen wird. Also so ein spannenden Wahlabend hatten wir tatsächlich lange schon nicht mehr, und es steht ja wirklich sehr, sehr viel auf dem Spiel.
2: Gestern gab es noch eine große Demo in Magdeburg für Weltoffenheit, Demokratie und eine bunte Gesellschaft. Und jetzt gibt es seit gut 2,5 Stunden die Hochrechnung, die AfD bei 44,5%. Wie ist da die Stimmung im Land in Magdeburg? Wir fragen nach bei unserer Reporterin Annette Schneider-Solis. Gibt es denn schon Demonstrationen und wie ist grundsätzlich die Stimmung in der Stadt?
6: Also Demonstrationen gab es bis jetzt noch nicht. Also es gab am Nachmittag eine linke Demonstration mit vielleicht 80 Teilnehmern. Das waren vor allem junge Menschen und Migranten, die hier durch die Stadt gezogen sind. Ich war vorhin am Hasselbachplatz. Dort sind viele Restaurants, viele ausländische Restaurants.
2: Da müssen wir leider an dieser Stelle abbrechen. Annette, wir hören dich leider nicht. Musik ist da, es scheint recht bunt zu sein, es scheint viel los zu sein. Wir versuchen es später nochmal. Und ich würde gerne nochmal mit Malte Pieper auf ein Thema schauen. Und zwar nicht nur die Wahlthemen, die das Ganze entschieden haben, die haben wir schon beleuchtet. Aber inwieweit hat denn auch die Art des Wahlkampfes entschieden? Es gibt ja so durchaus Parallelen zur MAGA-Bewegung in den USA. Viel Merch, viel Identifizierung mit dem Spitzenkandidaten Ulrich Siegmund. Ist das die neue Form von Wahlkampf?
4: Wir haben einen hochgradig professionellen Wahlkampf bei der AfD gesehen. Wenn man auf den Wahlkundgebungen der AfD war, dann war das genau so. Dann gab es den Merchandising-Stand, wo ich mir nicht nur AfD-Tassen mit dem Konterfei von Ulrich Siegmund besorgen konnte, sondern Fan-T-Shirts mit seinem Konterfei vorne und hinten. Das konnte ich mir dann gleichzeitig noch anders als bei Taylor Swift-Konzerten auch noch vom Kandidaten selbst signieren lassen. Die Leute haben das auch wahrgenommen, haben 2-2,5 Stunden angestanden für ein Selfie mit Ulrich Siegmund, für eine Unterschrift von Ulrich Siegmund, und manche hatten wirklich so ein messianisches Leuchten in den Augen, als ob der Heiland höchst selbst auf den Marktplatz heruntergestiegen ist. Jetzt werden einige sagen, geht es auch eine Nummer kleiner? Nein, es geht nicht eine Nummer kleiner. Dieser Mann hat das rechte Lager und ganz rechte Lager tatsächlich zu einem verstanden. Er war das freundliche Gesicht der AfD. Er ist genau die Brücke zu denen im Bürgertum, die sich wie fast alle Wähler in Sachsen-Anhalt eine andere Bundespolitik wünschen, die sich wünschen, dass ihre Sorgen tatsächlich wieder in den Fokus der Politik geraten, sei es die hohen Strompreise, sei es die Reformen im Sozialsystem. Das geht quer durch alle Parteien. Und Ulrich Siegmund hat es eben geschafft, das Lager derer anzuführen und eben so stark zu machen, die eine Disruption wollen. Die wollen, dass es nicht mehr so ist, wie es bisher gewesen ist, dass fast kein Stein mehr auf dem anderen bleibt. Und damit hat er es eben geschafft, ganz knapp vor die absolute Mehrheit zu kommen. 44,2, sagt die aktuelle Hochrechnung. Und da müssen wir jetzt eben abwarten, ob der Balken noch ein Stück nach oben geht oder nicht.
2: Dankeschön, Malte. Wir schauen zu einem Thema, wo man auch öfter mal Unterschriften sammelt, Autogramme sammelt, nämlich zum Sport. 20.40 Uhr.
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7: Mit Andreas Hönig im Studio und wir fangen mal beim Handball an in der Bundesliga, denn da gibt es frische Ergebnisse und der deutsche Meister SC Magdeburg hat im dritten Spiel der Saison den dritten Sieg geholt. Allerdings hat sich der SCM dabei schwer getan. Beim Aufsteiger Balingen-Weilstetten hat sich Magdeburg mit 31:30 durchgesetzt. Der Siegtreffer fiel dabei erst Sekunden vor der Schlusssirene. Außerdem hat Kiel in Göppingen mit 32:31 gewonnen. Pokalsieger Berlin gewinnt in Stuttgart mit 34:33 und der zweite Aufsteiger Bietigheim hat gegen Lemgo Lippe mit 29:36 verloren. Torreich ist der zweite Spieltag der neuen Fußball-Bundesliga-Saison zu Ende gegangen. 10 Tore hatten wir noch mal in 2 Spielen. Den Schlusspunkt hat dabei der FC Augsburg gesetzt mit einem 4:1-Sieg bei Eintracht Frankfurt. Martina Knief.
8: Der FC Augsburg setzt sich an die Tabellenspitze der Bundesliga mit einem am Ende beeindruckenden Erfolg in Frankfurt. Früh ging die Eintracht durch Burkhardt in Führung, verpasste das 2. Tor in der ersten Halbzeit aber mehrfach. Augsburg war nicht gut im Spiel. Das änderte sich nach der Pause allerdings komplett. Ibrahimovic und Fellauer drehten die Partie in nur 2 Minuten. Claude Maurice traf nach 65 Minuten zum 3:1. Das Spiel war längst entschieden. Frankfurt zeigte kaum Gegenwehr, als Rieder mit einem direkt verwandelten Freistoß den Schlusspunkt zum 4:1 für Augsburg setzte. Die Augsburger jubelten. Eintracht Frankfurt ist mit nur einem Punkt schwach in die Saison gestartet.
7: Wir haben es gehört, Arjen Ibrahimovic hat ein Tor geschossen, gerade erst vor ein paar Tagen vom FC Bayern an den FC Augsburg verliehen worden. Zack gespielt, zack getroffen. Heiko Neumann hat nach dem Spiel mit ihm gesprochen.
9: Wie cool ist das, heute vor die Kurve zu gehen und einfach nur Spieler des FC Augsburg zu sein?
10: Ja, ist was ganz Besonderes. Mega stolz darüber und ja, mega glücklich und hoffentlich auf weitere Zeiten genauso.
9: Die erste Halbzeit war ja Eintracht Frankfurt eigentlich haushoch überlegen und dann seid ihr aus der Pause gekommen. Was ist da passiert in den ersten Sekunden? Warst ja nicht ganz unbeteiligt.
10: Ja, wir haben einfach Fußball gespielt, wir haben an uns geglaubt. Nochmal in der Halbzeit zusammengekommen und ja, auf jeden Fall erfolgreich.
9: Wie war das selber so für Sie, so nach 5 Tagen eigentlich im neuen Verein dann gleich so ein wichtiges Ding zu machen?
10: Ja, ich wurde erstmal super aufgenommen von den Mannschaftskollegen, vom ganzen Team. Und macht auf jeden Fall sehr, sehr viel Spaß mit denen und hoffentlich auf weitere erfolgreiche Zeiten.
9: Der FC Augsburg war noch nie Tabellenführer seit Bestehen der Fußball-Bundesliga bis heute. Wie fühlt sich das an?
10: Ja, fühlt sich auf jeden Fall sehr, sehr gut an.
7: Da ist er noch recht vorsichtig, der Arjen Ibrahimovic. Augsburgs Trainer Manuel Baum ist in Sachen Tabellenführung ja deutlich offensiver unterwegs.
11: Ich habe einen Screenshot gerade gemacht von der Tabelle. Die werde ich zu Hause dann ausdrucken und werden wir es bestimmt ins Büro reinhängen, weil ich denke schon, wenn man mal Geschichte schreiben darf, dann darf man sich auch mal 1 oder 2 Tage drüber freuen.
7: Da sagt Manuel Baum, also Augsburg gewinnt 4:1 in Frankfurt und Mainz hat noch deutlicher gewonnen beim HSV mit 5:0, Moritz Kasalet.
12: Was für eine Enttäuschung für einen Großteil der 57.000 Zuschauer im ausverkauften Volksparkstadion. Die Hamburger waren mit viel Euphorie und mit 6 Neuzugängen in der Startelf in ihr erstes Heimspiel gegangen und hatten nicht den Hauch einer Chance. Mainz war von Beginn an abgeklärt und zielstrebig und nutzte die vielen Hamburger Fehler. Trotzdem stand es zur Pause nur 0:2 durch Tore von Becker und Mwene. Nach dem Wechsel nahm Mainz den HSV dann auseinander. Tietz traf 2-mal, Königsdörfer 1-mal und die Gäste feiern ihren ersten Saisonsieg. Der HSV ist mit 0 Punkten und 0 Toren Tabellenletzter.
7: 3 Ergebnisse aus der 2. Liga. Hertha BSC gegen Magdeburg 2:1, Fürth gegen Heidenheim 0:1 und Osnabrück gegen Braunschweig 3:1. Und wir schauen noch zur Formel 1, wo Kimi Antonelli heute den großen Preis von Italien gewonnen hat vor George Russell und Max Verstappen. Und das, obwohl er wegen der Motorradstrafe von ganz hinten ins Rennen gehen musste. Lena Bergmann, wie hat Kimi Antonelli diese Aufholjagd geschafft?
13: Es ist eine Sensation von Platz 19 zum Sieg bei seinem Heimrennen. Das hätte niemand von Kimi Antonelli erwartet. Schon gar nicht sein Mercedes-Teamkollege George Russell. Der wollte eigentlich Punkte aufholen in der Jagd um die WM. Für ihn blieb nur Platz 2, denn der junge Italiener hat sich selbstbewusst und hochkonzentriert nach vorne durchgearbeitet. Doppelsieg für Mercedes also, aber auch der erste Sieg eines Italieners in Monza seit 60 Jahren. Und das ist ein schöner Trost für die zahlreichen Tifosi, denn für Ferrari war es ein Heimrennen zum Vergessen. Charles Leclerc ist früh gecrashed und ausgeschieden und Lewis Hamilton, der wurde nur Sechster. Max Verstappen im Red Bull hat es tatsächlich geschafft und die beiden McLaren hinter sich in Schach gehalten und sich Platz 3 gesichert. Der einzig deutsche Fahrer im Feld, Nico Hülkenberg im Audi, wurde Zwölfter. Kommendes Wochenende geht's für die Formel 1 nach Spanien, erstmals dann auf den neuen Stadtkurs in Madrid.
7: Danke, Lena Bergmann. Soweit der Sport. Jetzt ist es 20.45 Uhr.
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2: Und die wird uns noch bis 22 Uhr beschäftigen. Natürlich schalten wir auch nach Berlin zu unserem Hauptstadtkorrespondenten Dietrich Karl Meurer für die bundespolitische Einordnung. Hallo Dietrich Karl.
14: Ja, schön. Guten Abend noch einmal.
2: Wir haben es ganz oft gehört, die Menschen in Sachsen-Anhalt fühlen sich von der Bundespolitik nicht gehört. Die 18% nur noch für die CDU ist auch ein Zeichen Richtung Friedrich Merz. Aber der hat heute Abend noch kein Zeichen zurückgeschickt, oder?
14: Nee, von dem haben wir noch nichts gehört, aber dafür natürlich von allen anderen Parteien. Völlig klar, diese Wahl heute in Sachsen-Anhalt, die wird nicht als lokales Ereignis wahrgenommen, sondern ja eher so als bundespolitisches Signal verstanden. Und dabei geht es ja weniger um die einzelnen Personen, als auch wirklich um die Grundfragen, nämlich wie stabil ist die Abgrenzung zur AfD? Wie glaubwürdig ist gerade aus Sicht der Koalition der aktuelle Reformkurs und wie handlungsfähig bleibt das Parteiensystem insgesamt? Und natürlich am Wahlabend, da haben sich quasi alle Parteichefs geäußert, eben außer Friedrich Merz. Und die sind teilweise ja auch extra nach Magdeburg gefahren. Alice Weidel ist in Magdeburg vor die Kameras getreten, hat Folgendes gesagt, sich sehr, sehr gefreut über diesen starken, fulminanten Ausgang für die AfD.
15: Es ist ein historisches Ergebnis. Es ist das Beste, was je in diesem Bundesland eingefahren wurde. Es ist sensationell.
14: Ja, und als Kontrapunkt könnte man quasi die erste Reaktion der CDU-Generalsekretärin, der neuen CDU-Generalsekretärin Franziska Hoppermann sehen. Sie war also wirklich angefasst. Sie hat sich gleich kurz nach 18 Uhr geäußert und sagte Folgendes.
16: In jedem Fall ist es ein sehr schweres Ergebnis für uns und das macht auch was mit uns als Christdemokraten.
14: Ja, und beim kleinen Koalitionspartner hier in Berlin bei der SPD, da hat sich Bärbel Baas im Laufe des Abends geäußert und eigentlich war das schon fast so erwartet worden, dass man bei der SPD natürlich froh ist, überhaupt erst einmal wieder sozusagen in den Landtag eingezogen zu sein. Das sah wirklich kritisch aus. Man hat mit starken Verlusten gerechnet. Nun sagt Bärbel Baas am Abend.
17: Also erstmal haben wir unser Ergebnis gehalten. Das muss man deutlich sagen, denn vor ein paar Wochen hat man uns schon komplett abgeschrieben. Und das war wirklich ein harter Kampf.
14: Ja, also jetzt hat man es doch wieder geschafft mit einem doch für sachsen-anhaltische Verhältnisse recht stabilen Ergebnis für die SPD. Ein bisschen wackelig sieht es aktuell noch beim BSW aus und entsprechend vorsichtig hat sich auch Amira Mohamed Ali vom BSW geäußert.
18: Der Abend ist noch lang, also wir sind das BSW ja offenbar dafür gut, dass wir immer ein bisschen Spannung bieten im Laufe eines Abends, aber ich blicke jetzt mit Zuversicht natürlich auf die weitere Entwicklung.
14: Die aktuellen Hochrechnungen von Infratest DIMAP 5,1%. Da kann sich natürlich trotzdem noch im Laufe des Abends noch einiges ändern. Aber entsprechend erleichtert und trotzdem zuversichtlich Amira Mohamed Ali. Und bei den Grünen kann man sagen, da gibt es sozusagen zwei Seelen in einer Brust. Franziska Brandner hat das ganz gut beschrieben.
19: Einerseits freue ich mich natürlich sehr, dass wir stark geworden sind, dass es sich gelohnt hat zu kämpfen, dass viele mit uns zusammen gekämpft haben. Und wenn ich aber das Ergebnis der AfD sehe, dann ist einem ja nur zum Heulen zumute.
14: Ja, und da spricht Franziska Brandner eben das Thema an, was natürlich alle jetzt auch demnächst hier auf der Bundesebene beschäftigen wird.
2: Alice Weidel sieht einen klaren Regierungsauftrag, oder?
14: Christine sieht sie. Und ganz klar, in der AfD sieht man auch, dass die Brandmauer zur AfD mit diesem Landtagswahlergebnis ja quasi vorbei sein müsse. Tino Chrupalla hat sich da geäußert und hat ganz klar gesagt:
20: Die Brandmauer ist abgewählt worden an dem heutigen Tage endgültig. Und für die CDU kann ich nur sagen, sie muss sich entscheiden, welchen Kurs sie weitergehen will. Will sie untergehen? Wir haben im Endeffekt Friedrich Merz sein Versprechen, die AfD zu halbieren. Das war für uns die Motivation, das habe ich schon vor 2 Jahren gesagt, die CDU zu halbieren. Das ist uns heute gelungen. Und ich kann der CDU nur sagen, toi, toi, toi, viel Spaß mit den Linken, wenn man sich damit tolerieren will.
14: Ja, und in den ersten Reaktionen hat die CDU allerdings ganz klar gemacht, sie will weiter an der Brandmauer festhalten, nicht mit der AfD zusammenarbeiten. Franziska Hoppermann dazu nochmal, die neue Generalsekretärin der Partei.
16: Wir arbeiten nicht mit Extremen und vor allen Dingen nicht mit Rechtsextremen zusammen und das aus nachvollziehbaren inhaltlichen Gründen. Wir können nicht mit einer Partei zusammenarbeiten, die raus aus dem Euro will und damit den wirtschaftlichen Niedergang und die Isolation unseres Landes, die Russlandfreunde sind und die Institutionen und unser Land und seine Bevölkerung diffamieren. Das kommt für uns nicht in Frage.
14: Und beim Koalitionspartner SPD sieht das ganz ähnlich aus. Bärbel Baas zeigt wirklich oder macht verbalisiert wirklich strikte Ablehnung zu jeglicher Zusammenarbeit mit der AfD.
17: Die SPD wird auf keinen Fall eine Einladung annehmen, weil das ein gesichert rechtsextremer Landesverband ist und mit dem wird die SPD keine Gespräche führen.
14: Kleine Ausnahme bei den Parteien jetzt hier, vielleicht das BSW am Abend. Amira Mohamed Ali, die hat da skizziert, wie sie sich eine Regierung vorstellt. Und für eine offene und direkte Zusammenarbeit mit der AfD ist sie auch nicht, aber sie beschreibt folgende Vision.
21: Natürlich sind wir uns unserer Verantwortung bewusst und wir werden das machen, was wir vor der Wahl gesagt haben. Denn wir sind eine Partei, die zu ihrem Wahlversprechen steht. Wir haben vor der Wahl gesagt, dass wir weder Herrn Siegmund noch Herrn Schulz zum Ministerpräsidenten wählen werden. Wir werben für einen dritten Weg, nämlich die Möglichkeit, mit einem überparteilichen Ministerpräsidenten mit wechselnden Mehrheiten unter Einbindung des gesamten Landtags zu regieren.
14: Ob sie da Mehrheiten findet, das ist natürlich die Frage. Aber auf jeden Fall sieht man schon, an welcher Frage sich die Diskussionen der nächsten Tage und Wochen natürlich entlang hangeln werden. Davon auszugehen, dass da wirklich klare Aussagen vor den Wahlen in Berlin, vor den Wahlen in Mecklenburg-Vorpommern in 14 Tagen kommen werden. Ich glaube, da braucht man nicht drauf zu warten.
2: Soweit die Einschätzungen aus Berlin von Dietrich Karlmaurer, unserem Hauptstadtkorrespondenten. Vielen Dank dafür. 20.51 Uhr und wir blicken nochmal nach Magdeburg. Sven Schulze, so heißt seit Januar der Ministerpräsident in Sachsen-Anhalt. Wie lange er das allerdings noch sein wird, das ist die große Frage. Doreen Jonas hat nach den ersten Prognosen mit ihm gesprochen.
22: Sven Schulze, Ministerpräsident von Sachsen-Anhalt und der große Verlierer des Abends?
23: Also wir haben als CDU heute ein Ergebnis bekommen, was uns sehr schmerzt, was auch eine Niederlage ist. Ja, das stimmt.
22: Woran lag's?
23: Also wir haben in den letzten Wochen hart gekämpft. Wir hatten eigentlich schon eine akzeptable Stimmung auch uns gegenüber. Wir haben natürlich gemerkt, dass viele Themen reingespielt haben, viele bundespolitische Themen auch, dass wir es nicht so richtig hinbekommen haben, ehrlich gesagt, zu zeigen, was sind eigentlich wirklich Landesthemen, für die wir hier stehen und wo wir auch jetzt die Wähler um Unterstützung gebeten haben und was sind bundespolitische Themen. Ja, und in den letzten Tagen nochmal ganz extrem dieser Wille, in der Zweitstimme SPD und Grüne zu unterstützen. Das ging sicherlich auch zu unseren Ungunsten. Und man muss es auch fairerweise sagen, der AfD ist es tatsächlich gelungen, die vielen Nichtwähler, die beim letzten Mal da waren, jetzt an die Wahlurne zu bekommen.
22: Herr Siegmund sagt ja, er will mit allen reden, auch die Hand ausstrecken. Greifen Sie zu?
23: Also bis vor ein paar Tagen hat er ja noch ganz anders geredet. Und deswegen für uns gilt es jetzt ganz klar auch erstmal unser Ergebnis auszuwerten. Ich finde, in jeglicher Hinsicht jetzt über irgendwelche Optionen zu reden, ist es völlig der falsche Zeitpunkt, weil die Wählerinnen und Wähler uns ja auch ein Ergebnis mitgegeben haben, mit dem wir auch erstmal umgehen müssen.
22: Welche Rolle spielt denn die Brandmauer in dieser ganzen Debatte?
23: Ja, ich sag mal, das ist eine Thematik, die insgesamt vielleicht viel weiter auch zu betrachten ist. Die Menschen wollen Ergebnisse haben und die wollen nicht irgendwelche politischen Konstellationen diskutieren. Und am Ende des Tages ist das ein Zeichen, was wir jetzt hier haben in Sachsen-Anhalt, was auch weit über das Land hinausstrahlt. Aber wie gesagt, das ist jetzt der falsche Zeitpunkt, 2 Stunden nach der Wahl. wo wir jetzt gerade dieses Interview führen, sondern man muss das wirklich sehr intensiv auch in den verschiedenen Ebenen auch auswerten. Das werden wir in der CDU auch machen.
1: Was meinen Sie denn? Es gab ja immer die Debatte, sollte es eine Minderheitsregierung geben? Die Umfragen sahen ja schon ein bisschen so aus mit der CDU als Führende. Dann hätte sie aber so oder so die Linke gebraucht. Das war ja gerade in den letzten Tagen nochmal eine große Debatte. CDU und Linke ist ein Unvereinbarkeitsbeschluss. Das geht nicht.
23: Also nochmal, es ist jetzt der völlig falsche Zeitpunkt, über irgendwelche Konstellationen zu sprechen nach so einem Ergebnis. Also das fände ich auch den Wählerinnen und Wählern gegenüber völlig fehl am Platz. Die Menschen haben ja hier demokratisch abgestimmt. Das ist übrigens auch nicht, wie manche sagen, ein schwarzer Tag für Sachsen-Anhalt. Das ist für uns ein harter Tag, ja, aber die Menschen sind in einer extrem hohen Wahlbeteiligung an die Wahlurne gegangen, haben ihr Wahlrecht auch von Wahlrecht Gebrauch gemacht und jetzt gilt es, die Abgeordneten, die haben jetzt die Entscheidungen zu treffen. Der Landtag ist gewählt und darum geht es jetzt am Ende auch für die nächsten Tage in unserer Partei.
1: Es ist eben noch offen, ob es eine Alleinregierung für die AfD geben würde. Würden Sie da noch mal antreten als Ministerpräsident?
23: Also im Moment stellt sich für mich überhaupt keine Frage in diese Richtung. Die Ergebnisse sind jetzt so, dass wir da erstmal drüber reden müssen, wie es weitergeht. Und ich habe jetzt nicht vor, über irgendwelche Konstellationen. Es geht nicht um Sven Schulze. Es geht auch nicht um irgendeine Partei, sondern es geht um Sachsen-Anhalt. Es geht darum, dass wir uns auch nach vorn aufstellen müssen. Und das ist schon die Thematik. Jetzt geht es vielleicht auch erstmal darum, die Gräben, die hier aufgebaut wurden, wieder zuzuschütten. Ja, das ist ja ein Land jetzt, was in zwei Ebenen geteilt ist. Die einen, die die AfD unterstützen und die anderen, die sie nicht unterstützen. Und ja, das ist auch für die Bevölkerung eine große Herausforderung hier in Sachsen-Anhalt. Jetzt geht es am Ende darum, der Landtag muss jetzt klug entscheiden, die Abgeordneten, die dort gewählt sind. Und jetzt muss man das Endergebnis auch mal abwarten, damit man noch sieht, welche Mehrheitsverhältnisse überhaupt im Landtag von Sachsen-Anhalt gibt.
2: Das sagt Sachsen-Anhalts Ministerpräsident Sven Schulze im Gespräch mit Doreen Jonas. 20.55 Uhr haben wir es. Ich habe einen weiteren Studiogast bekommen. Guten Abend an Reint Kropp, Präsident des Leibniz-Instituts für Wirtschaftsforschung in Halle.
3: Guten Abend, Frau Böttcher.
2: Wie haben Sie die ersten Hochrechnungen aufgenommen?
3: Es war schon ein bisschen schockierend, ja. Man hat ja immer noch die Hoffnung. Schockierend.
2: Mhm. Sie beschäftigen sich mit Wirtschaft. Kann die AfD Wirtschaft?
3: Naja, jedenfalls nicht basierend auf ihrem Programm. Also wenn man ihr Programm sieht, dann hat sie eigentlich keine Antworten auf die Herausforderungen Sachsen-Anhalt. Also jetzt demografischer Wandel insbesondere, aber auch Klimawandel, Bildungspolitik, Hochschulpolitik in all diesen Punkten, die wirklich wichtig sind und wo die Landesregierung etwas tun kann, gehen ihre Vorschläge eigentlich genau in die falsche Richtung.
2: Und sind auch nicht durchfinanzierbar?
3: Ja gut, die überwiegenden Vorschläge in dem Programm, die wirklich viel Geld kosten, sind ja die Geschenke an Familien oder Wahlgeschenke an Klientel, wenn Sie so wollen. Und die sind nicht durchfinanziert. Wir haben das ja ausgerechnet am IWH, kommen auf eine Lücke von mindestens 2,2 Milliarden Euro bei einem Gesamthaushalt von 15 Milliarden Euro, also eine Riesenlücke.
2: Wir haben es gerade in den Hochrechnungen gesehen, 44,2% der Wahlberechtigten im Land, das sind knapp 1,7 Millionen. Geht es denen wirtschaftlich so schlecht, dass das Populismus da so eine große Rolle spielt? Ist es das Klientel, wie Sie es gerade schon mal gesagt haben?
3: Ich glaube nicht, dass man den Stimmenanteil für die AfD mit der wirtschaftlichen Situation im Land erklären kann. Jedenfalls nur sehr wenig davon kann man damit erklären. Ich denke, es ist eher eine sehr emotionale Wahl. Es geht um ein Lebensgefühl, es geht um das Gefühl, nicht abgeholt zu werden. Aber wenn Sie sich die wirtschaftliche Situation für Sachsen-Anhalt angucken, dann hat die sich ja dramatisch verbessert in den letzten 25 Jahren. Also wir kommen von knapp 25% Arbeitslosigkeit, sind jetzt mehr oder minder bei Vollbeschäftigung. In vielen anderen Bereichen hat sich das sehr, sehr gut entwickelt, auch zum Beispiel Kriminalität oder andere Faktoren. Wenn Sie sich da die Zahlen angucken, dann können Sie das eigentlich überhaupt nicht erklären, sondern es hat etwas mit Lebensgefühl zu tun und es hat ein bisschen was auch mit Bundespolitik zu tun. Also ich denke, die Menschen nehmen die Bundesregierungen in den letzten Jahren als völlig reformunfähig wahr, was auch nicht völlig unbegründet ist, und wählen eben dann aus Protest, obwohl wahrscheinlich, zumindest als Ökonom gesprochen, die Wähler selber am meisten darunter leiden werden und Sachsen-Anhalt darunter leiden wird.
2: Mhm. Eine große Enttäuschung gab es, als das geplante Intel-Werk in Magdeburg eben sich nicht angesiedelt hat, sondern abgesagt hat. Sollte es eine AfD-Regierung geben, welche internationale Rolle spielt denn Sachsen-Anhalt noch in Sachen Wirtschaft?
3: Ja, es ist sicherlich nicht so, dass sich die internationalen Investoren dann überlegen werden, nun besonders in Sachsen-Anhalt zu investieren, sondern sie werden deutlich weniger in Sachsen-Anhalt investieren. Insbesondere deswegen, weil sie eben nicht sehen, wie sie die Arbeitskräfte bekommen können. Sachsen-Anhalt ist das Land mit dem ältesten Durchschnittsalter in Deutschland, 48. Es werden in den nächsten Jahren deutlich mehr Menschen in Rente gehen, als Junge dazukommen. Ohne Einwanderung und ohne die Integration von Flüchtlingen muss die Wirtschaft einfach schrumpfen. Und Investoren werden das sehen und werden deswegen wahrscheinlich eher nicht in Sachsen-Anhalt investieren.

0: Richtung bewegt. Aber es war vielleicht nicht mutig genug und man hat es vielleicht auch nicht besonders gut verkauft.
1: Das sagt Rein Kropp, Präsident am IWH in Halle. Vielen Dank für den schnellen Besuch.
0: Sehr gern.
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3: Um 21 Uhr mit Jean-Marc Heukemes. Bei der Landtagswahl in Sachsen-Anhalt steht die AfD vor einem deutlichen Sieg. Nach der jüngsten Hochrechnung von Infratest DIMAP kommt die Partei auf 44,2% der Stimmen. Die CDU erreicht als zweitstärkste Kraft 18%. Es folgen Linke und SPD mit jeweils 9%, danach die Grünen mit 8,6%. Das BSW kommt auf 5,1% und wäre damit im Landtag. Die FDP dagegen bliebe mit 2,3% draußen. Ministerpräsident Sven Schulze hat AfD-Spitzenkandidat Ulrich Siegmund zum Wahlsieg gratuliert. Schulze sagte MDR aktuell, für die CDU sei das Ergebnis eine Niederlage. Persönliche Konsequenzen ließ er offen. Siegmund selbst kündigte an, er werde allen Kräften die Hand ausstrecken, die eine Kehrtwende im Land erreichen wollten. Die linke Spitzenkandidatin Eva von Angern erklärte, ihre Partei stehe zur Demokratie in Sachsen-Anhalt, aber nicht für ein Weiter-so. Die Grünen Spitzenkandidatin Susan Cibora-Seidlitz meinte, die Menschen hätten ihre Partei gewählt, um eine Alleinregierung der AfD zu verhindern. SPD-Spitzenkandidat Armin Willingmann sprach von einem stabilen Ergebnis für die Sozialdemokraten. Die FDP-Spitzenkandidatin Lydia Hüskens kündigte bei MDR aktuell an ihren Rücktritt als Landesvorsitzende. AfD-Bundeschefin Alice Weidel hat das Ergebnis ihrer Partei in Sachsen-Anhalt als einen klaren Wählerauftrag bezeichnet. Weidel sagte MDR aktuell, wenn es für die Mehrheit nicht reiche, werde man mit konstruktiven Kräften sprechen. Linke Bundesvorsitzende Heidi Reicheneck gab die Hauptschuld für das starke AfD-Ergebnis der Bundesregierung. Sie forderte die Union auf, den Unvereinbarkeitsbeschluss gegenüber der Linken zu überdenken. Die Generalsekretärin der CDU, Franziska Hoppermann, die schloss das aus. SPD-Chefin Bärbel Baas sagte, das Wahlergebnis mache vielen Menschen Angst. Hauptaufgabe ihrer Partei sei jetzt, trotz der Stärke der AfD, für demokratische Mehrheiten in Sachsen-Anhalt zu sorgen. In der Fußball-Bundesliga hat Augsburg die Tabellenführung übernommen. Augsburg gewann in Frankfurt 4:1, Mainz gewann beim Hamburger SV 5:0. In der zweiten Bundesliga spielten Hertha BSC Magdeburg 2:1, Greuther Fürth Heidenheim 0:1 und Osnabrück Braunschweig 3:1. Das waren die Nachrichten. Das Wetter. In der Nacht von Nordwesten zunehmend bewölkt und im Südwesten dann erste Regenschauer, das Ganze bei 16 bis 7 Grad. Morgen bedeckt bis sonnig, zunächst aber gebietsweise Regenschauer, später dann immer trockener. Von Nordost nach Südwest 22 bis 33 Grad. Die Zeit 21.03 Uhr.
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1: Und die aktuellen Zahlen für die Verteilung der Sitze bei der Landtagswahl in Sachsen-Anhalt beobachtet nach wie vor Angela Tesch. Sie beruft sich auf die Zahlen von Infratest DIMAP. Angela, was gibt es Neues jetzt aktuell um 21.03 Uhr?
4: Wir warten auf die nächste Hochrechnung. Momentan eben der Stand, wie gerade in den Nachrichten berichtet. Ja, und wir schauen immer mal, warum eigentlich die Leute bestimmte Parteien wählen, die Wählerinnen und Wähler in Sachsen und in Sachsen-Anhalt. Lassen Sie uns mal auf die Linke schauen, denn die Linke ist ja immer noch die Frage, wird sie mitspielen, wird sie abstimmen, mittragen, wird sie sich tolerieren lassen? Das ist ja die Frage, wenn die CDU vielleicht eine Regierung noch bilden kann, wenn die Zahlen das zulassen. CDU, SPD, Linke und Grüne wären eine Möglichkeit. Die Linke hat in sehr vielen Bevölkerungsgruppen bei der Wahl Verluste verzeichnen müssen. Eigentlich gegen den Trend nur bei jungen Wählerinnen und Wählern. Die Wählergruppe der jungen Frauen unter 25, da wurde die Linke die zweitstärkste Kraft. Und auch bei Wählern, die eine sehr hohe Bildung haben. Wähler zwischen 25 und 34, noch über 70, konnten die Partei eben, haben durchschnittliche Ergebnisse erreicht. Es ist einfach

0: so, dass die Spitzenkandidatin Frau von Angern nicht so zieht bei den Linken. Das ist aber schon immer so, sondern eher das Sachangebot. Das war für 6 von 10 Anhängern der Linken entscheidend. Und jetzt ist ja die Frage, wie verhält sich die Linke, wenn es um die gesuchten Mehrheiten und eine Regierungswahl geht? Eine Beteiligung der Linken an der nächsten Landesregierung findet bei den Wählern ziemlich großen Zuspruch. Eine Regierungsbeteiligung der AfD lehnen sie natürlich geschlossen ab. Aber es ist eben noch offen, wie sich die CDU verhält. Und da sagen ja auch die linken Spitzenpolitiker, die müssen wohl über ihren Schatten springen.
1: Dankeschön, Angela. Eva von Angern, hast du gesagt, ist nicht so die Identifikationsfigur, aber dafür Heidi Reicheneck, und mit ihr hat Doreen Jonas gesprochen.
2: Frau Reicheneck, die Linken 9%, bitteres Ergebnis für Sie?
3: Ja, wir hätten uns natürlich mehr erhofft, das ist ganz klar. Aber ich möchte mich erstmal bei allen Menschen bedanken, die für uns Wahlkampf gemacht haben, die uns vertraut haben, uns ihre Stimme gegeben haben. Wir haben Inhalte in den Vordergrund gestellt. Wir haben über Bildung gesprochen, über die Wirtschaft, beispielsweise das Chemiedreieck, darüber, dass es hier eine gute Gesundheitsversorgung gibt. Und wir werden auch weiter für genau diese Themen kämpfen. Darauf können die Menschen sich verlassen.
2: Aber angekommen ist es nicht.
3: Ich denke, eines der Probleme war, dass sehr viel über Mehrheiten spekuliert wurde und viel zu wenig über Inhalte geredet wurde. Wenn wir auf den Straßen waren, an den Haustüren, an den Werkstoren, dann haben die Menschen uns ihre Sorgen mitgegeben, dass sie sich das Leben nicht mehr leisten können, dass sie irgendwie gar nicht mehr von A nach B kommen, weil der Bus nicht mehr fährt, dass sie nicht mehr ein- noch auswissen, weil sie Angst haben, was passiert, wenn eine gesichert rechtsextreme Partei an die Regierung kommt. Und ich finde, gerade die Menschen, die jetzt besonders Angst haben, und ich möchte mal betonen, über die Hälfte der Menschen in Sachsen-Anhalt hat die AfD nicht gewählt. Also Menschen mit Migrationshintergrund, queere Menschen, Menschen, die Behinderungen haben, die arbeitslos sind, denen will ich ganz klar sagen, auch wenn es gerade schwer ist, wir sind an eurer Seite. Ihr seid nicht allein. Und für diese Menschen müssen wir weiterkämpfen.
2: Und ich möchte noch mal auf das Ergebnis zurückkommen. Also es ist ja auch deutlich geringer als im Bund. Sind die Linken jetzt irgendwie zerrieben worden in dieser Polarisierung?
3: Ich denke, es gab viele Faktoren. Wir werden das auch analysieren und auswerten. Aber alles in allem, finde ich, hat meine Partei es geschafft, wirklich diesen Wahlkampf mit Themen zu füllen. Und damit werden wir auch weitermachen. Wir werden weiter an der Seite der Menschen sein. Wir planen beispielsweise von der neuen Landtagsfraktion der Linken einen mitteldeutschen Zukunftsgipfel, den wir noch dieses Jahr abhalten, weil wir uns mit den zivilgesellschaftlichen Organisationen zusammensetzen wollen und mit ihnen eine Perspektive entwickeln wollen. Das heißt, während viele andere nach diesem Wahltag wahrscheinlich Sachsen-Anhalt nie wiedersehen werden, werden wir alle wieder hierher kommen und gemeinsam mit den Menschen kämpfen für soziale Gerechtigkeit und Demokratie.
2: Ist Ihre linke Antwort zur AfD denn stark genug gewesen?
3: Sie war stark. Das Problem ist, dass die Politik, die gerade von Bund und Land gemacht wird, den Nährboden für die AfD schafft. Und das ist das große Problem. Viele gute Konzepte sind sehr sinnvoll, aber wir regieren ja nicht. Und von der Bundesebene gibt es gerade nichts, was die Menschen überzeugt. Die Leute wählen die AfD ja nicht, weil die so tolle Ideen hätte, sondern weil sie wütend und verzweifelt sind. Es bräuchte endlich mal Maßnahmen, die dafür sorgen, dass es den Menschen besser geht, dass sie mehr im Portemonnaie haben, dass die Industrie hier wieder läuft. Aber genau das macht die Union unter Friedrich Merz nicht. Das Einzige, was sie tut, ist, die Sprüche der AfD zu übernehmen und dann zu hoffen, dass sie halbieren kann. Was Friedrich Merz geschafft hat, ist es, seine eigene Partei zu halbieren. Wir brauchen soziale Politik von der Bundesebene.
2: Frage noch dazu, vielleicht zum taktischen Wählen. Das hat ja dieses Mal eine besondere Rolle gespielt, eigentlich so wie noch nie. Welche Rolle spielte das auch für Ihre Partei?
3: Das wird uns auch sicher Stimmen gekostet haben. Aber ich kann dazu nur sagen, ich bin froh über alle Menschen, die demokratisch gewählt haben. Ich hätte mir gewünscht, dass mehr Leute uns ihr Vertrauen schenken. Wir werden weiterhin eine Garantie gegen den Rechtsruck sein und für soziale Gerechtigkeit.
2: Unter Umständen werden die Linken ja gebraucht, wenn es eben nicht zur Alleinregierung von AfD reicht. Wenn es eine Minderheitsregierung gibt unter Führung von Sven Schulze, dann vielleicht mit SPD und Grünen zusammen. Und Sie als Tolerierungspartner oder wie auch immer, sind Sie dafür bereit?
3: Wir als Linke haben immer gesagt, dass wir mit allen demokratischen Kräften reden, wenn es darum geht, uns für Demokratie und soziale Gerechtigkeit einzusetzen. Wir werden aber nicht bereitstehen, um irgendwas abzunicken oder eine AfD-Leitpolitik zu unterstützen, die von einer anderen Partei gemacht wird. Sondern wir stehen für unsere Inhalte. Die Frage ist, auf welcher Seite der Geschichte steht die Union? Der Ball liegt jetzt ganz deutlich bei ihr.
1: Das sagt Heidi Reicheneck, die Fraktionsvorsitzende der Linke. Und wir geben den Ball mal weiter. Zusammenarbeit von CDU und den Linken. Julia Kastein.
4: Wer CDU wählt, bekommt die Kommunisten. Dieser Spruch war im Wahlkampf immer wieder genüsslich und voller Häme von der AfD zu hören. Die Spitze saß so effektvoll, weil sie das Dilemma der CDU in 6 Worten auf den Punkt bringt. Die Union hat bis zum Wahltag nicht an ihren Unvereinbarkeitsbeschlüssen gerüttelt. Sie steht bei ihren Wählern im Wort, weder mit der AfD noch mit der Linkspartei in irgendeiner Form zusammenzuarbeiten. Möglicherweise Weise ist aber eine Regierungsbildung ohne AfD nur möglich, wenn alle anderen Parteien sich gegen sie zusammenschließen, vor allem CDU und Linke als die Zweit- und Drittplatzierten. Menschlich würde es auch wohl funktionieren mit Sven Schulze und Eva von Angern, der linken Spitzenkandidatin. Aber konservative Unionswähler, die ihr Kreuzchen brav bei der CDU gemacht haben und dafür Minister von der Linkspartei bekommen, das wäre Wasser auf die Mühlen der AfD und könnte die Union in Sachsen-Anhalt endgültig zerlegen. Wie also raus aus dem Dilemma? Schulze hatte im Wahlkampf immer wieder bewusst die Formulierung gewählt, an meinem Kabinettstisch keine Linken und keine Rechtspopulisten. Eine Duldung durch die Linke wäre also kein Wortbruch.
1: CDU und Linke zusammen in Sachsen-Anhalt. Malte, so richtig geht's darum gar nicht mehr, ne?
5: Nicht wirklich, denn die entscheidende Position ist das BSW. Wenn wir uns das anschauen, im Moment sehen ja die Meinungsforscher für Infratest DIMAP das BSW mit 5,1% sicher im Landtag. Und dann hat sich das Ganze mit der Linkspartei insofern schon mal etwas nach hinten gestellt, dass jetzt die entscheidende Frage ist, verhilft das BSW der AfD zu einer Mehrheit? Das könnte es nämlich tun. Und da gab es immer mal Signale im Vorfeld, dass das passieren könnte. Dann wäre die AfD durch und Ulrich Siegmund wäre Ministerpräsident, würde das BSW das tun. Auf der anderen Seite müsste es, um Ulrich Siegmund noch zu verhindern, eine Koalition aus, und da muss man jetzt mal wirklich die Augen schließen, CDU, SPD, Grünen, Linkspartei und BSW geben. Wir sind hier in Ostdeutschland einiges an Farbkonstellationen in den letzten Jahren
1: gewöhnt. Gibt es da schon einen Namen für? Wie Jamaika mit...
5: Das weiß ich. Da hat, glaube ich, noch niemand drüber nachgedacht. Also das ist jetzt wirklich der Unterschied zu Rheinland-Pfalz, Nordrhein-Westfalen, Schleswig-Holstein oder auch dem Freistaate Bayern. So eine Konstellation aus 5 Parteien gegen eine gab es bislang einfach noch nicht. Und ich kann mir auch beim besten Willen nicht vorstellen, wie das Ganze ablaufen soll. Also ich bin ratlos. Ich weiß es ehrlich gesagt nicht mehr. Und wer mir das heute Abend erklären kann, wie das ablaufen soll, dem spende ich eine Flasche Sekt und zwar sofort.
1: Und aus seiner Erfahrung von so Wahlabenden hinaus, wie stabil ist jetzt 5,1% für BSW?
5: Naja, wir haben jetzt 21.11 Uhr. Da haben wir jetzt einen Wert erreicht, der zunehmend stabil ist. Also da müsste es jetzt schon... Ich will nicht sagen, mit dem Teufel zugehen, aber es ist schon ziemlich, ziemlich unwahrscheinlich geworden, zumal wir eine andere Konstante an diesem Abend hatten. Es gibt ja ein zweites großes Institut, was immer rechnet, für die ARD rechnet, Infratest DIMAP. Die haben den ganzen Abend die AfD bei 5,0, das BSW bei 5,0% gesehen, jetzt eben bei 5,1. Und das andere große Institut ist die Forschungsgruppe Wahlen, die für das ZDF rechnet. Die hatte den ganzen Abend das BSW bei 4,8, also nicht im Landtag vertreten. Und kurz nach 21 Uhr ist das ZDF umgeschwenkt und sieht eben jetzt auch das BSW bei 5,0%. Also nach aller Wahrscheinlichkeit, die wir jetzt kennen, ist das BSW im Magdeburger Landtag in den Magdeburger Landtag eingezogen. Und damit hätten wir eben genau diese Situation. Das BSW könnte, wenn man so will, den Steigbügelhalter für die AfD geben und könnte dafür sorgen, dass Ulrich Siegmund Ministerpräsident wird.
1: Du beobachtest natürlich auch die Landespolitik in Thüringen, wo das BSW in diesen Tagen, Wochen ziemlich viel angerichtet hat, aufgeräumt hat, würde ich nicht sagen, aber kaputt gemacht hat, zumindest Ärger gemacht hat. Wie kommt es dann trotzdem dazu, dass man sagt, ja, dem BSW gebe ich eine Stimme? Was sind da die Hintergründe? Disruption?
5: Zum einen das, zum anderen ist das BSW natürlich das Sammelbecken für alle, die Protest wählen wollen, die dagegen wählen wollen, die klar machen wollen, dass so wie im Bund und auch im Land bisher von den etablierten Parteien, vor allen Dingen von CDU und SPD, aber auch den Grünen regiert wurde, die das eben nicht mehr wollen. Und wer nicht die AfD wählen will, dem blieb eben das BSW. Und wenn wir die Werte mal zusammenrechnen, dann sind die beiden populistischen Parteien in Sachsen-Anhalt jetzt nah an der 50%-Marke, nämlich bei 49,1, und damit liegen sie weit vor CDU, SPD, Linken und Grünen, selbst der FDP, wenn man sie zusammenrechnet. Also eine Mehrheit in Sachsen-Anhalt hat populistische Parteien gewählt, und das ist eben die Erklärung für das BSW. Es ist eben immer noch Sarah Wagenknecht, die immer noch zieht. Wenn Sarah Wagenknecht auf Marktplätzen aufgetreten ist, dann war da schon sehr viel los, weil die Menschen eben Sarah Wagenknecht immer noch vertrauen, auch den Argumenten, die sie vorbringt, viel abgewinnen können. Und Sarah Wagenknecht, die ja ganz offiziell in dem BSW bundesweit gar keine herausragende Position mehr hat, sondern sie ist Leiterin der Grundsatzkommission. Es gibt pro forma zwei andere Parteivorsitzende, aber der Name ist immer noch Sarah Wagenknecht. Und in einer Zeit, in der am Flughafen Leipzig-Halle, also der liegt wenige Meter von Sachsen-Anhalt entfernt, auf einmal Drohnen auftauchen und dann herauskommt, dass mit großer Wahrscheinlichkeit Russland dafür verantwortlich ist. Wir haben immer noch den Krieg in der Ukraine, also das Kriegsthema, das Friedensthema, es ist immer noch da. Das alles zahlt auf das BSW ein und hilft in diesem Fall ganz offensichtlich dem BSW über die 5%-Hürde.
1: Die Einschätzungen von Malte Pieper. Wie schaut die Kirche auf diese Hochrechnungen, auf das AfD-Wahlergebnis? Doreen Jonas hat nachgefragt, und zwar beim Landesbischof der Evangelischen Kirche, Friedrich Kramer.
2: Ja, Herr Kramer, wie gehen Sie denn jetzt mit dem Ergebnis um?
6: Na, wir sind ja 89, haben wir die Kirchen geöffnet, haben wir eine friedliche Revolution gemacht, dass wir frei wählen können. Das war heute eine freie Wahl. Damit muss man erst mal umgehen. Und was sehr deutlich wird, ist, die Spaltung geht genau durch die Mitte. Es gibt keine klaren Mehrheiten. Und das macht viele Menschen sehr sorgenvoll, auch ängstlich. Ich höre viele Stimmen von Migrantinnen, von aus der Diakonie, auf Fragen Inklusion, Frauen. Also ganz viele Themen, die da sind, wo man merkt, die Programmatik, die AfD ja auch vorgelegt hat, die macht Leuten Angst. Das ist schlecht, gemeinsam zu regieren. Wie soll das funktionieren? Und gleichzeitig ist deutlich, es gibt eine große, auch einen Frust und einen Wunsch nach Veränderung, die sind da. Und unsere Aufgabe als Kirche ist, beim Evangelium zu bleiben, für Menschenfreundlichkeit auch im Umgang uns einzusetzen. Und ich hoffe, dass die Gesprächsfähigkeit nach diesem Angebrülle vielleicht ein bisschen zunimmt, weil man merkt, wir müssen doch miteinander reden. Und da stehen wir zur Verfügung, weil wir offene Räume haben, in der jeder Mensch respektiert wird. Und wir erwarten von der Regierung natürlich, dass sie die Grundrechte einhält, sich an die Verfassung hält und dass auch Menschenwürde geachtet wird.
2: Welche Rolle können Sie denn vielleicht auch übernehmen, um Gesprächsangebote konkret jetzt zu machen? Gibt es jetzt offene Kirchen? Gibt es noch mal mehr Gespräche? Sie waren ja selber auch im Land unterwegs.
6: Ja, ich habe gemerkt, dass wir in den letzten Wochen auch dass wir überlegt haben, was können wir für machen, nicht gegen. Und ich glaube, dass das genau das Motiv sein muss. Wie können wir miteinander feiern, miteinander was tun? Wie können wir uns einander stärken und die Türen öffnen, damit das Gemeinsame wieder größer wird? Und wir haben als Kirche, wir sind in jedem Dorf, wir haben die Möglichkeit, natürlich sind AfD-Wähler auch in unseren Reihen, ganz selbstverständlich, wir müssen miteinander reden, uns austauschen und müssen aus dieser Aufgeregtheit und diesem hohen Level runterkommen in normale Gesprächsformen. Ich war heute auf der Hüßburg zur Wallfahrt, da gab es so kleine Zettel aus der Benediktsregel und da war eine, die sagte, wenn der Segen wirkt, wird die Erregung zurückgehen. Und deswegen segnen wir alle Menschen und hoffen, dass das ein Stück klappt.
2: Jetzt habe ich doch noch eine politische Frage. Wir erleben ja auch immer, gerade was Landespolitik anbelangt, das Thema Brandmauer. Muss man mit allen reden?
6: Ich würde immer unterscheiden, mit wem man zu welchen Dingen reden kann. Das muss ja im politischen Geschäft auch überlegt werden. Ich finde das Bild nicht glücklich, weil es was von Verbrennen auch jenseits der Mauer zu tun hat. Das finde ich nicht richtig. Und wir haben den Auftrag als Kirche, das ist unser Ordinationsversprechen, gibt niemanden verloren. Das heißt, wir müssen immer wieder ins Gespräch gehen. Und natürlich muss man gucken, dass man sich nicht instrumentalisieren lässt, dass nicht Menschenhass und Rassismus normal werden. Da werden wir eine schwere Aufgabe haben jetzt in den nächsten Wochen. Die werden wir wahrnehmen. Klar in der Position, aber menschenfreundlich und mit Herz den einzelnen Menschen begegnen.
2: Und dann ist das AfD-Wahlprogramm ja auch ganz klar. Es hat radikale Elemente und es will Sie als Kirche ja auch beschneiden. Wie gehen Sie denn damit um?
6: Ja, wir denken zuerst nicht an uns, sondern an eigentlich die Gruppen, die viel stärker gefährdet sind. Es gibt da viele Vorstellungen und schnelle Rede über die reiche Kirche und Staatsleistung. Das sind ja alles Verpflichtungen, die hinterlegt sind durch ganz konkrete historische, gewachsene und auch Verpflichtungen. Allein, wenn Sie mal schauen, wie viele Gebäude wir haben. Wir sind der größte Kulturträger. Da ist die Staatsleistung viel zu gering, wenn man das mal vernünftig ansetzen würde. Wir haben das ja jahrzehntelang jetzt wunderbar vorangebracht und werden auch weiter überall präsent sein. Und insofern bin ich in Bezug darauf auch nicht aufgeregt, sondern werden es sehen. Wir kommen aus einer DDR-Zeit. Wir sind gewohnt, auch mit einer Regierung zu leben, die uns nicht mag. Wir werden das hinbekommen.
2: Macht Ihnen das Ergebnis Angst?
6: Mir macht es keine Angst. Es ist eine große Herausforderung. Aber ich spüre die hohe seelische Not, dass es vielen Menschen sehr viel Angst macht. Und deswegen braucht es Beistand, Zuwendung, offene Kirchen, einfach, dass wir da sind.
2: Dankeschön, Landesbischof Friedrich Kramer.
6: Gerne.
1: Und das Gespräch hat Doreen Jonas geführt. Angst war jetzt ein Thema. Malte, muss man Angst vor einem Ministerpräsidenten Ulrich Siegmund haben?
5: Ich glaube, dass es gesellschaftliche Gruppen gibt, die sich zumindest, also ich glaube, wir beide, also ich als alter weißer Mann und du als noch nicht so alte weiße Frau, ich glaube, wir gehören nicht zu denen, die sich Sorgen machen sollten oder machen brauchen. Aber der Landesbischof hat es eben angesprochen. Wenn ich jetzt als Migrant in Sachsen-Anhalt lebe, wenn ich als Asylbewerber ins Land gekommen bin, dann bin ich mir schon sehr sicher, dass der Ton nicht nur ein anderer werden wird, der Wind wird rauer werden im Land. Ulrich Siegmund differenziert ja offiziell immer in den Gesprächen zwischen denen, die anpacken wollen und quasi denen, die uns nur auf der Tasche liegen. Mhm. Aber wie soll ich denn im Straßenbild, ja, im berühmten Stadtbild von Friedrich Merz, wie soll ich erkennen, wer ist jetzt ein guter Ausländer und wer ist ein schlechter Ausländer? Das heißt, je öfter dieses Bild wiederholt wird und das merken Migranten, das merken Ausländer in Sachsen-Anhalt schon, wenn sie die Städte verlassen, wenn sie aufs Land fahren, wie sie angeschaut werden, dass es nicht immer sehr einfach ist und dass man da vielleicht nicht immer leben möchte. Der Wind, er wird rauer werden und da wird man dann eben schauen müssen, welche Auswirkungen das hat. Denn ein Viertel der Ärzte in Sachsen-Anhalt haben keinen deutschen Pass, sind also ausländische, sind migrantische Ärzte. Das gilt für sehr viele Bereiche im Land. Und wenn die eben spüren, dass dieser Wind rauer wird, dass sie nicht mehr willkommen sind, da haben einige schon die Koffer gepackt und überlegen, ob sie dann am Ende gehen. Was das alles für das Land bedeutet, da sind wir bei dem, über was wir gerade gesprochen haben. Wir wissen es wirklich nicht, was aus diesem Land jetzt werden wird, was dieser neue mögliche Ministerpräsident Ulrich Siegmund, was er am Ende auslöst. Oder ob wir uns alle vielleicht viel zu viele Gedanken machen und die AfD eine ganz normale, was heißt normale, aber eine relativ gemäßigte Politik macht. Wir wissen es nicht. Es ist wie eine blaue Wunderbox.
1: Und wir wollen mal ein Stimmungsbild einholen aus Magdeburg. Dort vor Ort unterwegs ist Annette Schneider-Solis. Wir wurden vor ein paar Minuten etwas unharsch unterbrochen, aber von recht fröhlicher Musik. Wie sieht es denn aktuell aus in Magdeburg? Wie ist die Stimmung?
7: Ja, genau, da war ich am Domplatz und am Domplatz war ja gestern noch die große Demonstration Sachsen-Anhalt weltoffen, die organisiert worden ist von einem ganz breiten Bündnis. Und da waren nach Polizeiangaben 10.000, nach Veranstalterangaben 15.000 Menschen und haben nochmal die Demokratie gefeiert und haben sich gegenseitig Mut gemacht. Und ein Teil von ihnen ist heute zurückgekommen. Also das waren Leute, die gestern auch da waren, Leute aus dem bürgerlichen Spektrum, Leute aus dem linken Spektrum, sehr viele junge Leute und haben sich dort auch mit Musik Mut gemacht. Aber ich muss sagen, also es waren erstmal nicht annähernd so viele wie gestern. Es waren vielleicht 200 Leute, die sich dort auf dem Platz verloren haben, die sich aber auch wieder gegenseitig Mut gemacht haben mit Musik und mit Reden. Und die Stimmung, muss ich aber dazu sagen, war doch ziemlich gedrückt. Also ich habe auch mit einigen Leuten dort gesprochen. Und da saß der Schock schon ziemlich tief, aber eben auch dieses trotzige, wir bleiben hier, wir überlassen Ihnen nicht die Straße. Der Veranstalter hatte das bis 21 Uhr gemacht. Es zog dann sehr viel Polizei sich in Richtung Domplatz. Man muss sagen, für Auswärtige am Domplatz ist ja auch der Landtag. Und was auch immer, warum auch immer die Polizei dorthin verlegt hat mit so vielen Kräften, weiß ich nicht. Aber die Veranstaltung ging jetzt nur bis 21 Uhr. Und dann wurde abgebrochen und nach Hause gegangen. Ich bin noch ein bisschen durch die Stadt gefahren und habe gesehen, ja, am Hasselbachplatz, das ehemalige Kneipenviertel, Ausgehviertel, also es gibt immer noch viele Gaststätten dort. Ja, da saßen auch noch viele Menschen in den Gaststätten, aber ansonsten auf den Straßen war es ruhig, sehr ruhig für meine Begriffe. Und genau, und wir müssen halt jetzt gucken, was die Nacht noch bringt.
1: Du hattest es angesprochen, die Leute haben sich gegenseitig Mut gemacht. Wenn man sich Mut macht, dann hat man auch Angst. Hast du das so wahrgenommen?
7: Ja, also das war schon so ein Schock, kann man sagen, und ein Entsetzen, weil irgendwie doch jeder gedacht hat, so schlimm kommt es denn vielleicht doch nicht, weil das haben ja nicht mal die Umfragen vorhergesagt. Und jetzt steht schon die Frage im Raum, was wird jetzt aus dem Land? die Stimmung, das Klima ist ja sowieso vorher auch schon deutlich rauer geworden und man muss sich jetzt Sorgen machen, wie entwickelt sich das, wie geht das jetzt weiter? Also ich hatte vor wenigen Tagen bei einer Umfrage hatte jemand erzählt, das war in Wernigerode, Urlauber, völlig geschockt, der beobachtet hat eine Szene, wie ein Lieferfahrer in eine Fußgängerzone gefahren ist zum Ausliefern und dort von einem älteren Mann mit Fahrrad aufgehalten worden ist. Und als er ihn denn nicht durchlassen wollte, hat er ihm nachher doch zugerufen, wartet mal bis zum 6.9., dann hängen wir euch alle auf. Und das sind natürlich so Sachen, das sind natürlich krasse Erlebnisse. Aber wie gesagt, das Klima hat sich auch im Vorfeld jetzt schon verändert in diesem Land.
1: Die Einschätzungen unserer Reporterin in Magdeburg, Annette Schneider-Solis. Vielen Dank dafür. Die aktuellen Hochrechnungen von 21.08 Uhr sagen 44,0% für die AfD. Dessen Spitzenkandidat heißt Ulrich Siegmund und Engin Haupt hat ihn nochmal genauer angesehen.
8: Ulrich Siegmund, der heute das Gesicht der AfD in Sachsen-Anhalt ist, wächst in Tangermünde in der Altmark auf. Eine Kleinstadt mit etwa 10.000 Einwohnern, in der er behütet aufwächst, wie er sagt.
9: Meine Kindheit war auch so, dass meine Eltern mir früh beigebracht haben, dass nichts vom Himmel fällt, dass Dinge erwirtschaftet werden müssen, dass man dafür arbeiten muss und dass man sie sich selbst auch erarbeiten muss.
8: Kurz vor dem Abitur schmeißt er die Schule, macht stattdessen eine kaufmännische Ausbildung. Später studiert er an einer Fernuni BWL und Wirtschaftspsychologie.
9: Die Berufsausbildung, die habe ich damit sogar verkürzt. Ich glaube, ich habe von 3,5 Jahre ungefähr auf 2 Jahre und 3 Monate natürlich dann entsprechend abgeschlossen und auch Verantwortung in dem Unternehmen, wo ich gelernt habe, übernommen. Und auch das Studium dann selbstverständlich abgeschlossen.
8: Er gründet ein Unternehmen für Raumbeduftung, an dem er nach eigener Aussage inzwischen aber nicht mehr beteiligt ist. Seine politische Karriere hat zu diesem Zeitpunkt bereits Fahrt aufgenommen. Begonnen hat sie 2008 in der CDU. Siegmund ist zu diesem Zeitpunkt gerade volljährig geworden.
9: Ich wollte einen Beitrag einfach für unsere Region leisten, irgendwas besser zu machen. Es gibt da verschiedene Bereiche. Manche gehen in eine Feuerwehr, was ich nur unterstützen kann. Manche gehen in einen Verein. Ehrenämter, bei mir war es die Kommunalpolitik. Rückblickend, wie gesagt, jeder macht Fehler im Leben. Ich war in der CDU. Wichtig ist, dass man daraus lernt. Ich habe diesen Schritt 2013, 2014 korrigiert, indem ich in die Alternative für Deutschland eingetreten bin.
8: Er stört sich an der Euro-Rettungspolitik und wechselt von der CDU in die AfD. 2016 wird er Landtagsabgeordneter, 2021 Co-Fraktionsvorsitzender. Bundesweit bekannt wird Siegmund 2024 und zwar durch eine Recherche von Korrektiv. Er nahm an einem Treffen in Potsdam teil, mit dabei der Rechtsextremist Martin Sellner. Ernsthaften politischen Schaden nimmt er trotz öffentlicher Kritik nicht. Regieren will Siegmund, der mit seiner Frau und 2 Kindern noch immer in Tangermünde lebt, aber nur allein, ohne Kompromisse und ohne Koalitionspartner.
1: Das Porträt von Ulrich Siegmund. Der Ministerpräsident Sachsen-Anhalts heißt noch Sven Schulze. CDU-Spitzenkandidat kommt aktuell nach aktuellen Hochrechnungen auf 17,8% und hat dieses Ergebnis so kommentiert.
10: Manche sagen, es wäre ein schwarzer Tag für Sachsen-Anhalt. Ich sage, das ist Demokratie. Und die Menschen sind heute zur Wahl gegangen. Wir haben eine Wahlbeteiligung, die wahrscheinlich zwischen 75% und 80% liegt. Das hatten wir für eine Landtagswahl so auch noch nie. Und die Menschen haben damit auch ein Zeichen gesetzt. Und es gilt jetzt für diejenigen, die im Landtag Verantwortung tragen, aber auch darüber hinaus, über Sachsen-Anhalt, dass man damit umgeht und dass man dieses Zeichen auch erkennt.
1: Ja, Malte Pieper, damit umgehen, Zeichen erkennen. Was geht da gerade bei der CDU Sachsen-Anhalt jetzt so 3,5 Stunden nach den ersten Hochrechnungen vor? Was wird da passieren?
5: Da geht es jetzt erstmal nur ums Überleben. Ich meine, wir haben die aktuelle Hochrechnung, die CDU bei 17,8%. Damit hat sie sich mehr als halbiert. Beim letzten Mal hatte sie 37,1. Also nach allem, was jetzt normal wäre, würde eigentlich oder würden wir alle doch glauben, dass Sven Schulze, der für dieses Ergebnis als Spitzenkandidat in gewisser Weise mitverantwortlich zeichnet, sagt, danke, schönen Abend, ich gehe jetzt nach Hause, macht mal ohne mich weiter. Offenbar will man mich nicht mehr. Aber das ist ja offenbar heute alles nicht mehr normal. Wir haben einen Bundeskanzler, der eine Regierung anführt, wo 87% der Menschen unzufrieden sind. Wir haben bei der Bundestagswahl eine SPD gehabt, wo Lars Klingbeil als Parteichef das schlechteste Ergebnis seit Ende des 19. Jahrhunderts eingefahren wird. Und was macht er? Er macht sich zum Vizekanzler. Jens Spahn hat einen Skandal nach dem nächsten, aber bleibt jahrelang Unionsfraktionsvorsitzender. Also es kommt so viel aufeinander, wo Menschen sich einfach fragen, das kann doch alles gar nicht sein. Und um wieder in Sachsen-Anhalt zu landen, da geht es eben jetzt darum, wie kriegt man diese Partei überhaupt einigermaßen geordnet in diese sehr unübersichtlichen Wochen, die jetzt vor ihr stehen. Es gibt Menschen im Hintergrund, die halten sich selbst für den besseren Kandidaten als Sven Schulze. Die sägen natürlich jetzt kräftig an seinem Stuhl, sogar mit einigem Recht bei dem Ergebnis. Aber so richtig traut sich noch keiner aus der Deckung heraus. Aber ich glaube, man tritt niemandem zu nahe in der CDU, wenn man das Bild bemüht. Es ist nur noch ein Abbruchhaus nach diesem Wahlergebnis.
1: Es gibt viel zu besprechen. Eine halbe Stunde lang machen wir das noch hier aus Leipzig. Und jetzt gibt es erstmal den neuen Nachrichtenüberblick.

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1: Um 21.30 Uhr mit Jean-Marc Holkemes. Bei der Landtagswahl in Sachsen-Anhalt steht die AfD vor einem deutlichen Sieg. Nach der jüngsten Hochrechnung von Infratest DIMAP kommt die Partei auf 44% der Stimmen. Die CDU erreichte als zweitstärkste Kraft 17,8%. Es folgen die SPD mit 9,1% und die Linke mit 8,8%. Die Grünen erreichen 8,7%. Das BSW ist mit 5,1% ebenfalls im Landtag vertreten. Die FDP dagegen bleibt mit 2,4% draußen. Ministerpräsident Sven Schulze hat AfD-Spitzenkandidat Ulrich Siegmund zum Wahlsieg gratuliert. Schulze sagte MDR aktuell, für die CDU sei das Ergebnis eine Niederlage. Persönliche Konsequenzen ließ er offen. Siegmund selbst kündigte an, er werde allen Kräften die Hand ausstrecken, die eine Kehrtwende im Land erreichen wollten. Die linke Spitzenkandidatin Eva von Angern erklärte, ihre Partei stehe zur Demokratie in Sachsen-Anhalt, aber nicht für ein Weiter-so. Die Grünen Spitzenkandidatin Susan Ciborra-Seidlitz meinte, die Menschen hätten ihre Partei gewählt, um eine Alleinregierung der AfD zu verhindern. SPD-Spitzenkandidat Armin Willingmann sprach von einem stabilen Ergebnis für die Sozialdemokraten. Die FDP-Spitzenkandidatin Lydia Hüskens kündigte bei MDR aktuell ihren Rücktritt als Landesvorsitzende an. AfD-Bundeschefin Alice Weidel hat das Ergebnis ihrer Partei in Sachsen-Anhalt als einen klaren Wählerauftrag bezeichnet. Weidel sagte MDR aktuell, wenn es für die Mehrheit nicht reiche, werde man mit konstruktiven Kräften sprechen. Linke Bundesvorsitzende Heidi Reichenick gab die Hauptschuld für das Erstarken der AfD der Bundesregierung. Sie forderte die Union auf, den Unvereinbarkeitsbeschluss gegenüber der Linken zu überdenken. Die Generalsekretärin der CDU, Franziska Hoppermann, schloss das aus. SPD-Chefin Bärbel Baas sagte, das Wahlergebnis mache vielen Menschen Angst. Hauptaufgabe ihrer Partei sei jetzt, trotz der Stärke der AfD für demokratische Mehrheiten in Sachsen-Anhalt zu sorgen. In Thüringen haben frühere BSW-Mitglieder eine neue Partei gegründet. Wie ein Sprecher mitteilte, trägt die Partei den Namen Thüringen gerecht. Zur Vorsitzenden sei die ehemalige BSW-Landeschefin Katja Wolf gewählt worden. Stellvertreter seien Infrastrukturminister Steffen Schütz und Steffi Eschrich. In dieser Woche hatten im Streit mit der Bundespartei 13 von 15 BSW-Landtagsabgeordneten die Partei verlassen. Das waren die Nachrichten. Das Wetter: in der Nacht von Nordwesten zunehmend bewölkt mit Regen bei 16 bis 7 Grad. Morgen bedeckt bis sonnig zunächst gebietsweise, aber Regen später immer trockener. Von Nordost nach Südwest 22 bis 33 Grad. Die Zeit 21.33 Uhr.
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2: Mit Susanne Böttcher, schönen guten Abend. Und wir schauen nochmal auf die Zahlen, die uns Infratest DIMAP da liefert. Angela Tesch hat die im Blick, jongliert quasi mit diesen Zahlen. Und eine der größten Überraschungen dürfte sicherlich die 5 vor dem Komma beim BSW sein. Wo kommen denn die Wähler her?
3: Und die 1, die danach steht, denn bislang war es immer etwas knapp, ob denn das die 5 hält oder ob es vielleicht doch wieder auf eine 4,8 oder 4,9 geht. 5,1, das ist bei der letzten Umfrage die Zahl, die wir erfahren haben von Infratest DIMAP. Ja, wer wählt das BSW? Das sind Bevölkerungsgruppen, die vor allem bei Frauen unter 70, ein geringerer Rückhalt bei Selbstständigen. Es sind Menschen mit formal niedriger Bildung. Es ist ja eine sehr kleine Gruppe. Und man hat angenommen, dass der Streit in Thüringen, also zwischen dem BSW im Bund, Sarah Wagenknecht, und dem Thüringer Landesverband, dass der möglicherweise dem BSW schadet. Jetzt haben wir gehört, gerade in den Nachrichten, Thüringen hat eine eigene Partei gegründet, die ehemaligen BSW-Anhänger. Das scheint aber insgesamt in Sachsen-Anhalt die Wähler motiviert zu haben, für das BSW zu stimmen. Also aus der zum einen über diesen Enttäuschung über diesen Streit und zum anderen aus Enttäuschung über die anderen Parteien. Interessant ist, dass die BSW-Wähler am Wahltag bei der Befragung einer Beteiligung der AfD an der Regierungsverantwortung im Bundesland positiv gegenüberstanden. Und die Frage ist, ob das BSW die AfD unterstützt. Ulrich Siegmund unterstützt, wenn es da um die Wahl des Ministerpräsidenten geht.
2: Malte Pieper, wenn das BSW nicht direkt unterstützt, wie kann das BSW trotzdem dafür sorgen, dass eventuell Ulrich Siegmund Ministerpräsident wird?
4: Gar nicht. Es müsste also Ulrich Siegmund schon unterstützen. Es sah am Anfang des Abends noch ein bisschen anders aus. Das ist aber insofern gekippt. Es gibt immer wieder Spekulationen darüber und die gab es auch in den letzten Wochen. Wie könnte sich das BSW bei einem sogenannten dritten Wahlgang entscheiden? Also normalerweise ist so, erster Wahlgang, es tritt an, der Ministerpräsident gegen den Oppositionsführer. Keine absolute Mehrheit kommt zustande, weil das BSW angekündigt hat, wir enthalten uns, wir wählen keinen der beiden. Zweiter Wahlgang, wieder, in dem Fall Schulze gegen Siegmund. Es kommt keiner von beiden wird gewählt, weil keiner die absolute Mehrheit der Mandate hinter sich bekommt, denn das BSW hat sich ja enthalten. Mhm. Dritter Wahlgang, dort ist in der Regel geregelt, es wird der Ministerpräsident, der die meisten Stimmen auf sich vereinigt. Also man braucht keine absolute Mehrheit mehr, sondern es reicht, dass man eine Stimme mehr hat als die anderen. Und das, wenn das BSW bei dieser Linie bleiben würde, hieße, dass Ulrich Siegmund die 39 Stimmen der AfD bekäme, wenn alle so abstimmen würden, wie sie denn abstimmen. CDU, Linke, Grüne und SPD, wenn die auch alle gemeinsam abstimmen würden, wie sie sich vorher gesagt haben, sie könnten sich Sven Schulze vorstellen, dann würde Sven Schulze 40 Stimmen im Landtag bekommen, hätte also eine mehr und wäre damit zum Ministerpräsidenten gewählt. Der hätte dann auch keine Mehrheit, mit der er regieren könnte, aber es kommt eben alles auf diese vier Abgeordneten des BSW an, was sie denn machen. Also früher war es mal die FDP immer das Zünglein an der Waage, das weiß ich noch als alter weißer Mann, da sind wir wieder an der Stelle, das ist schon sehr lange her. Und jetzt in Sachsen-Anhalt könnte es eben das Bündnis Sarah Wagenknecht sein, was über die Zukunft der Landespolitik, über die Zukunft von Sachsen-Anhalt entscheidet. Die vier Abgeordneten von 83.
2: Gibt es eigentlich eine Frist, wann eine neue Landesregierung stehen muss?
4: Nein, die gibt es nicht. Es gibt in manchen Landesverfassungen ja sowas. In Sachsen muss das beispielsweise 4 Monate nach der Wahl passieren, in anderen Bundesländern noch ein bisschen eher. In Sachsen-Anhalt gibt es das nicht. Das heißt, rein theoretisch, jetzt sind wir wirklich im theoretischen Bereich, könnte Sven Schulz einfach da sitzen bleiben und die nächsten 5 Jahre einfach vor sich hin regieren, ohne dass irgendwas passiert. Es gibt keine starre Frist, in der das passieren muss, aber sobald die Wahl des Ministerpräsidenten auf die Tagesordnung gesetzt wird und die AfD hat gute Chancen, weil sie natürlich mit Abstand stärkste Fraktion ist, das durchzusetzen. Mhm. Also sobald das einmal da draufsteht und sobald die Wahl stattfindet, geht's dann los. Und da wird's dann spannend, wer von beiden oder wer, ob ein CDU-Kandidat, sagen wir mal, bei dem Ergebnis weiß man ja nicht, ob Sven Schulze tatsächlich noch der Kandidat der CDU werden würde, der amtierende Ministerpräsident, oder ob eben Ulrich Siegmund von der AfD eine Mehrheit der Stimmen bekommt. Und letzter Satz, wir wissen nicht mal, ob Ulrich Siegmund überhaupt kandidiert, weil er im Vorfeld immer gesagt hat, er kandidiert nur für das Amt des Ministerpräsidenten, wenn seine Partei die absolute Mehrheit der Sitze hat. Ansonsten würde er es gar nicht machen. Also wir wissen auch da nicht, wie es weitergeht.
2: Wir können uns also auch in den kommenden Tagen nicht über Langeweile beschweren. Dankeschön, Malte. Wir blicken noch auf eine Stimme aus der Gesellschaft. Undra Dressler ist die Geschäftsführerin von LAMSA, das Landesnetzwerk der Migranten. Und Doreen Jonas hat mit ihr gesprochen.
5: Frau Dressler, auch Ihre Organisation hatte große Sorge, dass das Wahlergebnis so aussieht, wie es jetzt aussieht oder so aussehen könnte, wie es jetzt aussieht. Wie bewerten Sie denn den Wahlausgang heute?
6: Also in unseren Communities hören wir sehr unterschiedliche Stimmen. Ja, noch muss ich auch dazu sagen, das ist nicht das Endergebnis. Darauf müssen wir erstmal abwarten. Deshalb möchte ich jetzt nicht spekulieren. Nichtsdestotrotz kann ich sagen, ich höre sehr viele verschiedene Reaktionen. Ich höre viele Sorgen, Wut und Ängste und Verunsicherung. Und das muss ich ehrlicherweise sagen. Ja. Und wie ich vorfeld schon gesagt habe, dass sehr viele Menschen sich aus unseren Communities überlegen, Sachsen-Anhalt zu verlassen, aufgrund der politischen und gesellschaftlichen Entwicklungen in den letzten Jahren und vor allem aktuell. Und da kann ich ehrlicherweise sagen, dass heute Abend jede zu Hause sitzt, im Kreise ihrer Familien oder alleine und ganz konkret die Antwort auf diese Frage überlegt. Ja, das wird am Ende auch jede für sich entscheiden.
5: Also die Menschen sitzen, wenn ich es jetzt mal übersetze, auf gepackten Koffern in Sachsen-Anhalt.
6: Viele sitzen auf gepackten Koffern, das kann ich bestätigen. Aber wiederum gibt es auch sehr viele Menschen, die mit mir Kontakt aufnehmen und sagen, erst jetzt recht, ich bleibe hier, ich kämpfe für Demokratie und weltoffenes Sachsen-Anhalt und gegen Rassismus und Diskriminierung. Diese Menschen gibt es auch. Dann gibt es auch, zur Wahrheit gehört auch, viele Menschen, die sagen, ich warte erstmal das endgültige Ergebnis ab und ich warte erstmal, wie die Situation sich weiterentwickelt. Also diese Menschen gehören auch zu unseren Communities.
5: Ulrich Siegmund hat ja gesagt, sollte er Ministerpräsident werden, dann will er auch das Land wieder einen. Sehen Sie sich damit eingebunden?
6: Das muss er für sich beantworten. Und ich kann nur sagen, für uns gilt unverhandelbar die Menschenwürde, Rechtsstaatlichkeit, gleiche Teilhabe, alle Menschen, unabhängig von Herkunft, Sprache, Religion, sexuelle Orientierung und Lebensentwürfe. Und daran gibt es nichts zu rütteln und darüber gibt es nichts zu diskutieren.
5: Haben Sie denn Sorge, dass jetzt mit so einem Wahlergebnis ja rassistische Beleidigungen, Angriffe, Übergriffe zunehmen werden?
6: Ja, die Sorge der Menschen nehme ich sehr ernst. Das ist auch meine Aufgabe. Ja, und man muss auch sagen, Rassismus ist ja nicht ostdeutsches Problem. Rassismus ist nicht nur auch deutsches Problem. Ja? Und dieser Anstieg der rassistischen Vorfälle und Diskriminierungsvorfälle gab es auch in den letzten Jahren. Das ist jetzt kein neues Phänomen. Die Frage wird natürlich sein, wie wird sich diese Situation jetzt weiterentwickeln. Die kann ich heute und jetzt nicht beantworten, aber die werden wir ganz genau beobachten und begleiten. Und wenn nötig, werden wir für die Menschen da sein.
2: Das sagt UNRWA Dressler Lamsa, Geschäftsführerin, im Gespräch mit Doreen Jonas, 21.41 Uhr.
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7: Mit Andreas Hönig im Studio, gleich mit dem Blick auf die Fußball-Bundesliga. Zunächst ein paar Ergebnisse vom Handball aus der Bundesliga. Der deutsche Meister SC Magdeburg hat dort im dritten Spiel der Saison den dritten Sieg geholt. Allerdings hat sich der SCM dabei schwer getan. Beim Aufsteiger Balingen-Waldstätten hat sich Magdeburg nämlich nur mit 31:30 durchgesetzt und der Siegtreffer fiel erst Sekunden vor der Schlusssirene. Knappe Siege auch für die Konkurrenz. Kiel hat in Göppingen mit 32:31 gewonnen und Pokalsieger Berlin in Stuttgart mit 34:33. Der zweite Aufsteiger Bietigheim hat gegen Lemgo Lippe mit 29:36 verloren. Damit zum Fußball in die Bundesliga. Der zweite Spieltag der neuen Saison ist da torreich zu Ende gegangen. Heute 10 Tore in 2 Spielen hatten wir nochmal. Den Schlusspunkt hat der FC Augsburg gesetzt mit einem 4:1 bei Eintracht Frankfurt. Martina Knief.
8: Der FC Augsburg setzt sich an die Tabellenspitze der Bundesliga mit einem am Ende beeindruckenden Erfolg in Frankfurt. Früh ging die Eintracht durch Burkhardt in Führung, verpasste das zweite Tor in der ersten Halbzeit aber mehrfach. Augsburg war nicht gut im Spiel. Das änderte sich nach der Pause allerdings komplett. Ibrahimovic und Fellauer drehten die Partie in nur 2 Minuten. Claude Maurice traf nach 65 Minuten zum 3:1. Das Spiel war längst entschieden. Frankfurt zeigte kaum Gegenwehr, als Rieder mit einem direkt verwandelten Freistoß den Schlusspunkt zum 4:1 für Augsburg setzte. Die Augsburger jubelten. Eintracht Frankfurt ist mit nur einem Punkt schwach in die Saison gestartet.
7: Also Augsburg zum ersten Mal Tabellenführer. Was macht man mit so einer Tabelle? Trainer Manuel Baum hat eine ganz klare Antwort.
9: Ich habe einen Screenshot gerade gemacht von der Tabelle. Die werde ich zu Hause dann ausdrucken und werden wir es bestimmt ins Büro reinhängen. Weil ich denke schon, wenn man mal Geschichte schreiben darf, dann darf man sich auch mal 1 oder 2 Tage drüber freuen.
7: Das sagt Manuel Baum. Im ersten Spiel des Nachmittags hat Mainz beim HSV mit 5:0 gewonnen. 3 Ergebnisse gibt es aus der zweiten Bundesliga von heute. Hertha BSC schlägt Magdeburg mit 2:1. Fürth verliert gegen Heidenheim mit 0:1. Und Osnabrück hat einen Heimsieg gegen Braunschweig gefeiert mit 3:1. Apropos Heimsieg, den gab es heute bei der Formel 1 für kein Ferrari-Piloten in Monza, aber immerhin für einen Italiener. Kimi Antonelli hat nämlich den großen Preis von Italien gewonnen vor seinem Mercedes-Teamkollegen George Russell und dem Niederländer Max Verstappen im Red Bull. Und das, obwohl Antonelli wegen einer Motorenstrafe von ganz hinten ins Rennen gehen musste. Lena Bergmann hat das Rennen für uns beobachtet. Was war das bitte für eine Aufholjagd von Kimi Antonelli?
10: Von Platz 19 zum Sieg, das ist echt eine Sensation von Kimi Antonelli. Es fühlt sich an wie ein Traum, hat er gesagt, dass er hier in Monza den Heimsieg holt. Das hat wirklich niemand erwartet, schon gar nicht sein Mercedes-Teamkollege George Russell. Der wollte eigentlich Punkte gut machen auf den WM-Spitzenreiter. Jetzt ist sein Rückstand in der Gesamtwertung sogar gewachsen. 66 Punkte liegt Russell als erster Verfolger hinter Antonelli nach diesem zweiten Platz. Und Antonelli hat hier verdient gewonnen. Das Rennen war sehr, sehr eng und während sich vorne duelliert wurde, hat der Italiener über 25 Überholmanöver absolviert und das Feld von hinten aufgerollt. Ein schöner Trostpreis für die vielen Tifosi an der Strecke. Zwar kein Ferrari-Sieg, aber der erste Triumph eines Italieners in Monza seit 60 Jahren.
7: Die Informationen von Lena Bergmann, soweit der Sport bis hierhin, genau 21.45 Uhr.
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2: An diesem 6. September 2026. Wir sind mittendrin in der Analyse. Die letzte Hochrechnung von 21.08 Uhr sagt für die AfD 44%. Die Partei des amtierenden Ministerpräsidenten Sven Schulze, CDU, liegt bei 17,8%. Und er war da in seiner Aussage recht deutlich.
11: Das ist ein extrem harter und intensiver Wahlkampf gewesen. Ich gebe ganz offen zu, ich habe seit 25 Jahren an Wahlkämpfen teilgenommen. So einen Wahlkampf, wie wir ihn hier erlebt haben, den gab es vorher noch nicht. Ich glaube auch so in keinem Bundesland.
2: Und wir wollen an diesem Abend sprechen, machen das mit dem Moderator und Redakteur Malte Pieper, Politikexperte zu hören im Podcast Wahlkreis Ost. Angela Tesch hat an diesem Abend auf die Zahlen bei Infratest DIMAP geschaut. Doreen Jonas, wie immer unsere Sachsen-Anhalt-Korrespondentin, auch heute in Magdeburg. Und aus Berlin zugeschaltet Dietrich Karl Meurer, Hauptstadtkorrespondent. Ja, ich frage mal alle in die Runde. Malte, hast du auch das Gefühl, dass dieser Wahlkampf noch mal ein ganz anderes Niveau erreicht hat?
4: Ich glaube vor allen Dingen, dass dieser Wahlabend ein ganz anderes Niveau erreicht hat, als wir alle vorher erwartet haben. Es ist das wahr geworden, was wir vorher gesehen haben, dass wir ein hochgradig polarisiertes Sachsen-Anhalt haben, ein Riss, der quer durch die Familien geht, wo es immer eigentlich nur noch um die Frage geht, wie stehst du zur AfD, bist du für, bist du gegen die AfD? Und zugleich eint diese Menschen auf diesen beiden Lagern, auf dem blauen Lager und auf dem anderen, die Sorge, wie es um den Rechtsstaat, wie es um die Demokratie bei uns weitergeht, da sind die Zahlen nahezu identisch. Über 70% der AfD-Wähler haben große bis sehr große Sorgen um Demokratie und Rechtsstaat und genauso viele im anderen Lager auch, die sich sorgen, wie es mit der Demokratie und dem Rechtsstaat weitergeht. Nur sie beantworten eben diese Frage komplett unterschiedlich.
2: In Magdeburg hat unser Kollege Lars Wohlfahrt gefragt, welches Thema hat denn Ihre Wahlentscheidung am stärksten beeinflusst?
12: Die Ausgaben. Wir haben gar kein Einnahmeproblem, sondern Ausgabenproblem. Und die Partei, die da die besten Ideen hat, finde ich, sollte man wählen.
13: Die Förderung der Sozialstruktur, die Förderung unserer demokratieunterstützenden Projekte und vor allem auch das Thema Kultur und Nachhaltigkeit.
14: Dadurch, dass ich in der Industrie arbeite und ich ja das ganze Wirtschaftsgeschehen alles ein bisschen beobachte, haben wir durch unsere jetzige Politik sehr viel Negatives zu verzeichnen, Kohleausstieg, alles. Ich hänge davon ab, ich bin 18 Jahre in dem Betrieb. Und wenn das alles halt nicht mehr ist, bin ich arbeitslos.
15: Ja, für mich ist Gesundheit und Bildung. Und da sehe ich halt einen großen Ansatzpunkt, dass wir was für Familie, Kinder und deren Gesundheit tun.
16: Na, auf jeden Fall so dieses Ehrenamt, was relativ wenig gefördert wird, was aber sehr, sehr groß betrieben wird auf dem Land.
2: Viele Themen. Doreen Jonas, du bist in den letzten Monaten viel durchs Land gereist. Ja, ist das so ein Querschnitt von den Antworten, die du auch bekommen hast?
17: Ja, schon. Zuletzt habe ich wirklich gehört, das große Problem sind die Kosten. Die Leute wissen nicht, wie sie den Sprit bezahlen sollen für den Weg zur Arbeit. Wir sind flächenlang, die Leute brauchen ihre Autos und jeder, der jetzt tankt, weiß, wo der Diesel- oder Benzinpreis steht. Natürlich, Energie ist immer ein Thema. Auch die große Sorge, wie geht's mit der Wirtschaft weiter? Auch natürlich Bildung. Also alles, was eigentlich jetzt angesprochen wurde, das bewegt die Leute hier im Land. Ich würde noch gern was zum Ergebnis sagen. Wir dürfen auch nicht vergessen, vergessen, 44%. Wir hatten in Sachsen-Anhalt noch nie ein Wahlergebnis nach der Wende über 40%. Das hat noch keine einzige Partei jetzt geschafft. Also das ist schon sehr, sehr besonders und ein sehr besonderer Abend hier für das Land.
2: Einige der Themen, die wir jetzt aufgezählt haben, die gehen ja klar Richtung Berlin, Richtung Bundespolitik.
17: Absolut.
2: Dietrich Karl im Hauptstadtstudio. Hast du erlebt, dass das Zeichen erkannt wurde und vielleicht eins heute Abend schon zurückgesendet wurde?
18: Naja, auf jeden Fall hat man schon vor der Wahl gewusst, wie wichtig sie sein wird. Und ich habe das selten gesehen, dass die Parteien so stark mobilisiert haben. Selbst die Kleinen, die Grünen, die haben Patenschaften gemacht. Die haben mit westdeutschen oder auch anderen ostdeutschen Kreisverbänden sind die nach Sachsen-Anhalt gegangen, haben den Wahlkampf gemacht. Die SPD genauso. Also da war wirklich schon im Wahlkampf ein enormes Engagement da. Und naja, nun muss man natürlich erstmal in Berlin analysieren, aber man weiß, ist natürlich, da geht ein ganz klares Signal Richtung Bundesregierung. Die Koalition weiß, jetzt ist enormer Druck drauf, man muss reagieren. Und das wird nicht leicht mit diesem Ergebnis von diesem heutigen Tag.
2: Nicht leicht ist wahrscheinlich noch geschönt, Malte. Es geht so ein Riss durchs Land und das sieht man aktuell auch an allen Grafiken, die wir so haben. Das berühmte Diagramm von der Sitzverteilung ist quasi hälftig aufgeteilt, ne?
4: Ja, und wir alle, das ist ja, ich denke, die Kollegen sehen das ganz ehrlich, ähnlich. Jetzt man erwartet ja im Grunde genommen von uns auch jetzt nach 3 Stunden 50 Minuten nach Schließung der Wahllokale, dass wir Antworten geben. Aber mir geht es den ganzen Abend so und ich frage mal Doreen in Magdeburg. Ich habe schon mehrfach gesagt, dass ich ratlos bin, dass ich mir im Moment nicht vorstellen kann, wie das Ganze weitergehen soll. Du hast es gesagt, das ist das höchste Ergebnis überhaupt mit 44%, was es jemals in Sachsen-Anhalt gegeben hat. Da liegt jetzt dieser Brocken, aber wer räumt ihn denn eigentlich weg oder was passiert mit diesem Brocken?
17: Das ist, glaube ich, wirklich die große Frage und ich bin eigentlich auch ratlos, muss ich sagen. Und ich glaube, es wird eine gewaltige Aufgabe sein. Wir haben halt diese Spaltung, die wir die ganze Zeit beschrieben haben. Aber das bringt ja ein Land nicht voran. Und das macht auch nichts Gutes mit einem Land. Wir müssen oder es muss die Politik eine Lösung finden, ins Gespräch zu kommen. Also hier heute Abend habe ich das öfter gehört. Aber die Frage ist, wie klappt das wirklich, ohne wirklich die Gräben tiefer werden zu lassen? Und die große Frage ist, gibt es denn jetzt nun wirklich Lösungen? Wir haben es ja auch gerade ausgearbeitet. Ja, wie viel ist Bundespolitik? Wie viel ist wirklich Landespolitik? Also das muss man ganz, ganz genau beobachten. Und dann wird sich auch Ulrich Siegmund einfach stellen müssen.
2: Mit Ratlosigkeit möchte ich eigentlich ungern unsere Hörerinnen und Hörer zurücklassen, auch wenn die Situation das wohl durchaus rechtfertigt. Wir haben auch Magdeburgerinnen und Magdeburger gefragt, denn Aufgaben gibt es ja genug. Welches Problem sollte eine neue Landesregierung denn jetzt schnell angehen?
19: Das erste Thema für mich wäre auf jeden Fall Kinder. Es ist einfach so, die Schulen und die Kitas, die Betreuungsschlüssel. Das kann nicht sein, dass in Deutschland hier im westlichen Teil der Betreuungsschlüssel anders ist als im östlichen Teil. Und das ist schon das, was uns sehr, sehr mürbe macht.
16: Die Straßenreparaturen, also vor allem, dass die auch mal beschleunigt werden, die ganzen Baustellen, die gerade bei uns herrschen.
20: Ein Thema ist einmal die Ungleichverteilung von Vermögen, vor allem hinsichtlich Stadt und Land im Sinne von Zugänge zu Kultur, zu öffentlichen Einrichtungen, zu Beteiligung. Die ist auf dem Land einfach so viel schwächer in Sachsen-Anhalt als in der Stadt und das sollte behoben werden.
21: Na, mehr Spielplätze, die auch zum Beispiel für die Kinder auch möglich sind, weil auf Messeplätze kann es ja nicht mehr gehen, weil da nur Glas oder alles rumliegt oder die Jugendlichen da in Plätschern. Was bleibt alles liegen?
15: Was man kurzfristig und schnell angehen kann, ist Meinungsfreiheit und diese mediale Echokammer, dass man die einfach mal wieder auf die Füße stellt. Das wäre für mich der wichtigste Punkt.
2: Ja, Probleme, die schnell angegangen werden sollen. Aber von wem? Die Idee einer Minderheitsregierung schwirrt immer rum und die sich dann immer wieder die Mehrheiten suchen muss. Malte Pieper, wie wahrscheinlich ist das, dass sowas vielleicht eine Lösung sein könnte?
4: Naja, wir können uns im Moment eine Mehrheitsregierung kaum vorstellen. Denn die eine Minderheitsregierung vorgehabt hatten, so in etwa CDU, SPD und Grüne, toleriert von der Linkspartei. Da wissen wir ja jetzt eben durch den Einzug des BSW, dass es nicht reichen wird. Weil wenn die zusammen regieren würden und die Linkspartei würde es tolerieren, reicht es eben nicht. Das BSW müsste diese Regierung auch tolerieren. Dann sind wir also bei 5 Parteien, die gegen die AfD zusammen regieren, tolerieren, wie auch immer. Also es müssten 5 Parteien gegen diese 44% AfD zusammenarbeiten. Da fehlt mir im Moment wirklich die Fantasie, wie das Ganze laufen könnte. Aber das wäre die einzige Möglichkeit, um eine AfD-Regierung zu verhindern, wenn alle anderen, ich sage es gerne nochmal, Augen zumachen, vorstellen, CDU, SPD, Grüne, Linkspartei und BSW, das ja mal Linkspartei war, aber was sich dann abgespalten hat von der Linkspartei, die alle zusammen müssten quasi in die WG ziehen, um zu verhindern, dass die AfD auch ins Haus einzieht. Und mir fehlt da die Fantasie. Angela, du hast das auch lange gemacht, du warst lange im Hauptstadtstudio, du kennst all diese Leute. Was sagen die Zahlen? Kannst du dir das vorstellen?
1: Ich kann mir das nicht vorstellen. Oder sag mal so, es wird ein richtig langer, eine lange Suche, ein Streit, um vielleicht zusammenzukommen, um irgendwie abzuschätzen, wo könnten wir denn zusammen stimmen? Was machen wir mit der Linken? Zerreißt es die CDU in Sachsen-Anhalt, die sich ja immer vehement dagegen gewehrt hat, mit dem Blick auf die DDR-Zeit, dass man sagt, mit den Nachfolgern der SED möchten wir nichts zu tun haben. Also das wird eine wirklich schwierige Zeit. Und es spiegelt natürlich aber auch das Gefühl in Sachsen-Anhalt, dass man sich abgehängt fühlt, dass man sich benachteiligt fühlt. Wer soll die Leute da wieder motivieren zu sagen, krempelt die Arme hoch, wir machen aus diesem Land irgendwas, was Gutes nach Möglichkeit. Also Gefühl, Bürger zweiter Klasse zu sein, ist in der Umfrage von Infratest DIMAP wieder sehr hoch gewesen, dass das die Bürger in Sachsen-Anhalt sagen. Sie sind der Meinung, dass sie im Vergleich zu anderen in Deutschland nicht gerecht behandelt werden. Und natürlich muss man auch nach den Konsequenzen fragen. Also wenn von der Bundespolitik nicht Rückenwind, sondern Gegenwind gekommen ist, wenn der Bundeskanzler für 9 von 10 keine gute Politik macht, dann muss man natürlich auch in der CDU Konsequenzen ziehen. Und was die CDU in Sachsen-Anhalt angeht, es war offenbar ein Fehler, Sven Schulze im Januar noch zum Regierungschef zu machen. Er hatte weder einen Amtsbonus noch einen Regierungsbonus und er hat eine schwache Regierungsbilanz. Bei den Kompetenzen liegt die AfD bei allen Bereichen. Ausgenommen die Klimapolitik, da sind es immer noch die Grünen. Aber ansonsten bei allen klassischen Kompetenzbereichen wie Wirtschaft, wie innere Sicherheit, liegt die AfD vorn und hat die CDU deutlich abgehängt.
4: Dietrich Karl-Meurer im ARD-Hauptstadtstudio, hast du denn eine Idee, wie das Ganze weitergehen könnte? Denn zumindest Berlin steht ja vor weiteren 2 Wochen Wahlkampf in Mecklenburg-Vorpommern und auch in der Bundeshauptstadt Berlin.
18: Ganz genau. Und mein Tipp ist sozusagen, dass man sozusagen ja jetzt gleich weiter im Wahlkampf ist, in Mecklenburg-Vorpommern und in Berlin weiterhin. Und dass deshalb zum Beispiel in Sachsen-Anhalt gar keine klare Lösung sozusagen diskutiert werden könnte. Das wäre ja zum Beispiel auch die Frage, wie kann die CDU mit der Linken zusammenarbeiten und will das BSW mit den anderen Parteien zusammenarbeiten? Da wird es so schnell keine Antwort geben. Ganz klar ist für Friedrich Merz ein deutliches Urteil über den Kurs seiner Bundespartei, der Koalition und auch die Kommunikation. Er steht eigentlich vor einem Herbst der Reformen, jetzt schon der zweite, aber jetzt eben soll es wirklich gemacht werden mit Rente, Steuern, die Arbeitsregeln, Krankschreibung, alles unpopulär aus der Sicht vieler Menschen. Auf der anderen Seite weiß jeder, da muss was kommen. Es wird sehr, sehr schwer, seine Partei zusammenzuhalten. Und insofern denke ich, das wird jetzt erstmal ein Herbst der Diskussionen und des vorsichtigen Sondierens und Taktierens.
3: Und da müssen wir noch mal erwähnen, Friedrich Merz hat sich heute Abend immer noch nicht dazu geäußert. Ich würde es gerne mal umdrehen.
18: Da muss ich dazu sagen, das ist auch unüblich, dass er das an Wahlabenden macht. Ne? Okay. Das ist klar.
3: Okay. Trotzdem, Malte, vielleicht können wir noch was ziehen. 2 Wochen ist noch Wahlkampf in Mecklenburg und in Berlin. Kann man vielleicht was lernen von der AfD? In Sachen Wahlkampf?
4: Ja, man kann von ihr lernen, wie man modernen Wahlkampf macht. Darüber haben wir schon gesprochen. Es war ein hochmoderner Wahlkampf, Merchandising hinten und vorne. Was man aber auch an diesem Abend lernen kann, dass wahrscheinlich viele im Westen, in den westlichen Bundesländern heute den Atem angehalten haben, als sie diese Zahlen gehört haben. 44% für die AfD. Das sind ja Werte, von denen die AfD im Westen noch weit entfernt ist, auch wenn deren Pfeil dort ebenfalls stark nach oben zeigt. Und es gibt ja die These, dass der Osten durchaus dem Westen voraus ist, dass der Osten in gewisser Weise Avantgarde ist. Wir haben es bei der Linkspartei gesehen, die war erst im Osten stark und wurde dann auch im Westen stark. Die AfD war erst im Osten stark, wurde dann im Westen stark. Jetzt ist die AfD im Osten noch stärker. Die Frage ist eben, wie geht es in Westdeutschland weiter? Und die beiden Landeshälften, man kann es auch nicht anders sagen, werden viel miteinander zu diskutieren haben. Denn dieses Ergebnis zeigt eben auch eines: Der Osten ist immer noch ganz anders als der Westen.
3: Sagt Malte Pieper. Vielen Dank für diese Einschätzungen. Die große Empfehlung, der Podcast Wahlkreis Ost, der auch in den kommenden Wochen viel zu tun haben wird. Vielen Dank auch an dieser Stelle an Angela Tesch, die die Zahlen von Infratest DIMAP für uns beobachtet hat. Grüße nach Berlin und ebenfalls vielen Dank an unseren Hauptstadtkorrespondenten Dietrich Karl Meurer und natürlich Grüße nach Magdeburg, wo Doreen Jonas weiterhin die Stellung hält als unsere Sachsen-Anhalt.

0: Die Regierungsbildung dürfte damit kompliziert werden. Bislang regierte in Sachsen-Anhalt eine Koalition aus CDU, SPD und FDP.
1: Und die Reaktionen auf Bundesebene fasst Efi Seibert aus Berlin zusammen.
2: Nach dem Wahlsieg der AfD sehen sowohl Alice Weidel als auch ihr Co-Sprecher Tino Chrupalla ihre Partei in der Regierungsverantwortung für Sachsen-Anhalt. Die AfD-Führung hat Gespräche mit allen Parteien angekündigt. Noch ist aber gar nicht klar, ob und wie die AfD in Magdeburg regieren kann. Der große Verlierer der Wahl ist die CDU. Die neue CDU-Generalsekretärin Franziska Hoppermann räumte ein, dass die CDU die Menschen emotional nicht ausreichend erreicht. Das große Thema der kommenden Tage wird wohl die sogenannte Brandmauer werden. Wer will wen unterstützen? Und wer will sich überhaupt von wem unterstützen oder dulden lassen? In der CDU rumort es derweil, weil bei der Wahlschlappe auch deutlich wurde, dass die Unbeliebtheit von Kanzler Merz eine große Rolle gespielt hat.
1: In Thüringen haben ehemalige BSW-Politiker eine neue Partei mit dem Namen Thüringen gerecht gegründet. Zur Vorsitzenden wurde die ehemalige BSW-Landesvorsitzende Wolf gewählt. In der vergangenen Woche waren mehrere Mitglieder aus dem Bündnis Sarah Wagenknecht in Thüringen und teils auch aus der Fraktion im Erfurter Landtag ausgetreten. Sie protestierten damit gegen den Druck der Bundespartei, aus der aktuellen Regierungskoalition in Thüringen mit CDU und SPD auszusteigen und CDU-Ministerpräsident Vogt zu stürzen. In der Fußball-Bundesliga hat der FC Augsburg die Tabellenführung übernommen. Das Team von Trainer Manuel Baum gewann bei Eintracht Frankfurt mit 4:1. Schlusslicht ist der Hamburger SV, der mit 0:5 gegen Mainz verlor. Und das waren die Nachrichten. Das Wetter in Deutschland. In der Nordhälfte ist es wechselnd bewölkt. Es gibt auch vereinzelte Schauer. Im Südosten dann locker und bis gering bewölkt bei Temperaturen von 16 bis 7 Grad. Morgen dann ein Wechsel auf Sonne und Wolken. Es ist gebietsweise stark bewölkt und es gibt dabei nur vereinzelte Schauer und das bei 21 bis 33 Grad. Am Dienstag in der Nordwesthälfte Regen, in der Südosthälfte vermehrt Sonne und 19 bis 31 Grad und am Mittwoch in der Südosthälfte Regen, an den Alpen kräftig, zur Nordsee hin Schauer und Gewitter und 17 bis 22 Grad. Es ist 23.03 Uhr.
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4: Geht los mit der A3 Oberhausen-Arnheim. Die ist zwischen Emmerich-Ost und Grenzübergang Elten wegen Bauarbeiten bis 5 Uhr in beiden Richtungen gesperrt. Dann die A5 Kassel Richtung Frankfurt. Die ist zwischen Fernwald und Gambacher Kreuz nach einem Unfall gesperrt. Dann die A8 München Richtung Stuttgart zwischen Sulzemoos und Odelshausen. 2 Kilometer Stau dort. Die A8 Karlsruhe Richtung Stuttgart ist zwischen Pforzheim Süd und Heimsheim wegen Fahrbahnerneuerung bis 5 Uhr gesperrt. Die A44 Kassel Richtung Dortmund ist zwischen Diemelstadt und Marsberg wegen Bauarbeiten bis 5 Uhr gesperrt, die Umleitung dort über die U24. Die A46 Heinsberg Richtung Düsseldorf ist zwischen Grevenbroich und Kapellen wegen Bauarbeiten bis 5 Uhr gesperrt. Die A81 Schaffhausen Richtung Singen ist zwischen Hilzingen und Kreuzsingen wegen Bergungsarbeiten gesperrt. Und letzte Meldung. Dann noch die B17 Augsburg Richtung Landsberg. Die ist zwischen Gerzhofen Süd, Postzentren und Bärenkeller Oberhausen Süd nach einem Unfall gesperrt. Kommen Sie gut an.
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4: Kommt vom Norddeutschen Rundfunk aus Hamburg, aus dem Studio von NDR Info. Mein Name ist Carsten Fick. Hallo, schön, dass Sie dabei sind. Ja, seit mehr als 20 Jahren war in Sachsen-Anhalt die CDU an der Spitze, fest in den Händen der CDU. Und das Wahlergebnis jetzt heute in Sachsen-Anhalt, das scheint zumindest die aktuellen Hochrechnungen doch nochmal deutlich zu übertreffen, deutlicher ausgefallen zu sein, als die letzten Umfragen vorhergesagt wurden. Zumindest für AfD und CDU, allerdings dann auch in unterschiedlicher Richtung. Die AfD legt deutlicher zu, die CDU verliert deutlicher. Oliver Christ ist wieder bei mir im Studio mit den neuesten Zahlen von Infratest DIMAP. Gibt es neue Hochrechnung mit Verschiebungen vielleicht bei den Ergebnissen?
5: Nee, also die sind eigentlich ziemlich stabil, die Zahlen. Also die AfD bei 44%, wir haben sie im Verlauf des Abends schon mal leicht höher gesehen, aber 44% klar stärkste Kraft mit einem Plus von 23,2%. Die CDU, ein Absturz, mehr als die Hälfte der Wählerinnen und Wähler sind weg, nur noch 17,5%. Platz 3 mit einem leichten Plus, aber noch einstellig, die SPD 9,2. Dann die Grünen, 8,9, ein Plus von 3,0. Zu den Gründen kommen wir vielleicht später nochmal.

0: Und das Negativergebnis im Landesverband hat die Linke eingefahren, 8,6%. Nie war die Linke einstellig, aber jetzt ist es soweit. Die BSW 5,1%, wahrscheinlich im Landtag drin, wir gehen davon aus. Rausfallen wird die FDP 2,5%, also bislang Regierungsmitglied, jetzt nicht mehr im Landtag.
1: Über die Gründe für die Gewinne bei der AfD und die Verluste bei der CDU haben wir in dieser Sendung schon ausführlich gesprochen. Wenden wir uns also mal etwas genauer der zweiten Reihe zu. Schauen wir mal zur Linkspartei.
0: Ja, wie gesagt, ein Negativrekord. Und das Problem für die Linkspartei ist und bleibt, dass ihr die AfD den Rang abgelaufen hat bei der Frage, wer vertritt am ehesten ostdeutsche Interessen. Das war ja früher das große Plus für die Linkspartei im Osten. Auch bei der Frage, wer setzt sich am meisten für soziale Gerechtigkeit ein, liegt die AfD mittlerweile meilenweit vor der Linkspartei.
1: Weiterhin einstellig bleibt die SPD. Warum kommt die Partei in Sachsen-Anhalt nicht mehr so richtig auf die Füße? Die Partei hat ja mal, ist zwar schon lange her, auch mal den Ministerpräsidenten dort gestellt.
0: Ja, ähnlich wie bei der CDU ist auch bei der SPD kein Kraut gewachsen gegen den Berliner Trend. Die Bundes-SPD und ihre Arbeit in der Koalition mit der CDU, das wird sehr kritisch gesehen. Die SPD hat die Sorgen der einfachen Menschen aus dem Blick verloren, sagen 4 von 5 Wählerinnen und Wähler. Ähnlich viele glauben, die SPD stehe nicht mehr eindeutig auf der Seite der Arbeitnehmer. Und das sagt selbst eine Mehrheit der SPD-Anhänger. Wovon die Partei ja am meisten profitiert, sie ist immerhin jetzt auf Platz 3 gegangen, ist die Motivation ihrer Wähler, etwas anderes zu verhindern. Knapp 80% der SPD-Wähler sagen, diese Partei gewählt zu haben, um einen AfD-Ministerpräsidenten zu verhindern.
1: Bei den Grünen, da war das nicht so sicher, ob sie wieder in den Landtag einziehen würden. Es hat geklappt, sogar mit einem Plus von ungefähr 3%. Und das in einem ungünstigen Umfeld. Wieso?
0: Ja, Sachsen-Anhalt ist, wie die anderen ostdeutschen Bundesländer auch, ja eigentlich ein schwieriges Pflaster für die Grünen. Die Grünen sind bekanntermaßen vor allen Dingen stark in urbanen Zentren, in Großstädten, bei eher jüngeren Wählern. Und nun liegt in Sachsen-Anhalt der Altersschnitt bei über 48. Es ist das vom Altersschnitt her älteste Bundesland. Es gibt mit Magdeburg und Halle nur 2 Städte über 100.000 Einwohner. Und das Kernthema der Grünen, also der Umweltschutz, das sehen viele ja Wähler in Sachsen-Anhalt eher als Problem an. Aber warum es geklappt hat mit dem Sprung über die 5% und auch sogar mit einem ordentlichen Plus, ist vergleichbar mit der SPD. Auch bei den Grünen sagen viele Wähler, wir wählen diese Partei, um einen AfD-Ministerpräsidenten zu verhindern. Und das zeigt auch die Wählerwanderung. Selbst viele von der CDU sind zu den Grünen gegangen.
1: Dankeschön, Oliver Christ, mit den aktuellen Zahlen und den Analysen auch von Infratest DIMAP. Dann blicken wir nochmal auf das Spitzenpersonal der beiden Parteien von CDU und AfD. In der Tagesschau hat mein Kollege Gunnar Breske mit dem Ministerpräsidenten, dem noch Ministerpräsidenten von Sachsen-Anhalt, mit Sven Schulze von der CDU und mit dem Spitzenkandidaten der AfD, dem Wahlsieger Ulrich Siegmund, über das Ergebnis gesprochen.
2: Bei mir ist der amtierende Ministerpräsident Sven Schulze von der CDU. Herr Schulze, guten Abend. Warum sind Sie heute abgewählt worden?
3: Ja, das ist ein Ergebnis, was wirklich sehr schmerzlich für uns ist. Eine klare Niederlage auch. Muss man ganz klar so sagen, kann man gar nicht drum herum reden. Es spielen viele Themen mit rein und das werden wir jetzt wirklich sehr intensiv herauswerten. Wir haben hart gekämpft, aber am Ende nicht mal ansatzweise das Ergebnis, was wir uns gewünscht hätten.
2: Spüren Sie noch den Rückhalt Ihrer Partei angesichts dieses Ergebnisses?
3: Ich kriege viele Rückmeldungen, gerade aus ganz Deutschland, auch von den Ministerpräsidentenkollegen zu mir persönlich. Ich habe gerade auch eine Statistik gesehen, dass ich die gleichen Persönlichkeitswerte hatte wie Rainer Haseloff bei seiner letzten Wahl. Aber am Ende nützt es ja nichts. Am Ende haben wir als CDU ein Ergebnis eingefahren, was uns sehr, sehr schmerzt. Es ist übrigens kein schwarzer Tag für Sachsen-Anhalt. Es ist eine hohe Wahlbeteiligung. Es ist Demokratie. Da gewinnt man, da verliert man. Aber uns persönlich schmerzt das schon sehr, ja.
2: Wenn Sie Ihre persönlichen Werte ansprechen, ist das dann im Gegenschluss die Analyse, dass in Berlin der Kanzler die Schuld an diesem Wahlergebnis trägt?
3: Schauen Sie, am Ende müssen wir insgesamt das Ergebnis bewerten. Und ich hatte das Ziel, das sage ich ganz offen, dass wir ein besseres Ergebnis kriegen als bei der letzten Bundestagswahl. Da haben wir hier 19% gehabt. Das ist jetzt etwa ähnlich. Wir haben uns also nicht verbessert, sondern sind auf dem Level scheinbar gleich geblieben. Und das hilft alles am Ende nichts. Wir haben eine Niederlage erlitten hier in Sachsen-Anhalt. Die Menschen haben uns ein klares Zeichen gesendet, was aber denke ich, auch über Sachsen-Anhalt hinaus strahlt.
2: Herr Schulze, ganz herzlichen Dank, dass Sie bei uns waren. Und damit tauschen wir den Platz, denn ich begrüße jetzt auch bei uns Ulrich Siegmund von der AfD, der Spitzenkandidat ist, ebenfalls bei uns, kommt zu uns. Werden Sie Sachsen-Anhalt regieren, egal ob die absolute Mehrheit kommt oder nicht? Herr Chrupalla hat in der ARD Sie schon als künftigen Ministerpräsidenten bezeichnet.
4: Niemand weiß, was in den nächsten Stunden und Tagen noch passiert. Niemand weiß, welche Auswirkungen das jetzt auch haben wird. Auch vielleicht für einzelne Abgeordnete anderer Parteien. Ich habe ganz klar gesagt, wir müssen uns selbst treu bleiben. Wir müssen unseren Werten treu bleiben. Ich möchte nicht so werden wie die, die jedes Mal nach der Wahl genau das Gegenteil von dem umsetzen, was sie vorher versprochen haben. Aber ich werde Demokrat bleiben. Und wenn es solche Partner gibt, natürlich werden wir hier mit denen zusammenarbeiten. Natürlich haben wir einen Regierungsauftrag, aber nicht unter der Maßgabe, dass wir uns selbst inhaltlich verbiegen und dass der Wähler nicht nach der Wahl nicht das bekommt, was er auch vorher gewählt hat, nämlich eine AfD-Politik.
2: Aber können Sie jetzt angesichts dieses Ergebnisses und auch die Stimmen, die wir heute am Wahlabend schon gehört haben aus Ihrer Partei, ist überhaupt die Opposition noch denkbar? Das scheint doch gar keine Möglichkeit mehr zu sein.
4: Deswegen bin ich jetzt optimistisch, dass sich hier noch sehr viel in den nächsten Stunden bewegen wird, auch in den nächsten Tagen bewegen wird, auch im politischen Berlin. Weil dieses Land muss sich eigentlich mal die Frage stellen, Sie haben es ja gerade gesagt, ist es überhaupt noch möglich oder denkbar? Und was ist denn überhaupt aktuell hier politisch gerade passiert? Wir haben eine positive Trendwende herbeigeführt. Wir haben es geschafft, dass eine Partei, die seit Jahren diskreditiert wird, ausgegrenzt wird, die man mit allen Mitteln versucht zu bekämpfen, hier ein so starkes Ergebnis einfährt, weil die Menschen ganz einfach sehen, dass zwischen der Lebensrealität eine ganz andere Sprache gesprochen wird, als dem, was man ihnen im Fernsehen erzählen möchte. Und deswegen sind wir auf dem richtigen Weg. Die Menschen möchten ihr altes, sicheres Deutschland zurück und sie möchten es mit einer starken Alternative für Deutschland. Und diese Wahlergebnisse werden wir in anderen Bundesländern in den nächsten Jahren selbstverständlich auch haben. Und deswegen bin ich gespannt, welche Auswirkungen diese historische Wahl heute auch für Deutschland haben wird.
2: Wenn Sie diese Zuversicht ansprechen, mag das für Ihre Wählerschaft sicherlich zutreffen. Jetzt gibt es aber auch einen anderen Teil der Bevölkerung und Sie wissen, dass das so ist. Da sind Menschen, die haben Angst. Die schauen dieses Ergebnis und die haben Angst vor dem Land, das daraus werden könnte, wenn Sie regieren. Was bieten Sie diesen Menschen an?
4: Diesen Menschen reiche ich selbstverständlich die Hand. Es waren auch in diesem Wahlkampf wieder wahnsinnig viele Vorurteile im Raum, viele Fake News, viel Desinformation. Und demzufolge ist diese Sorge ganz oft unbegründet. Wir müssen miteinander sprechen, wir müssen Gräben zuschütten. Und deswegen möchte ich auch diesen Rundfunkzwangsabgabe endlich beenden, diesen Medienstaatsvertrag natürlich kündigen, weil natürlich auch Teile des öffentlich-rechtlichen Rundfunks in diesem Wahlkampf einen Beitrag dazu geleistet haben, dass wir eine große Form der Desinformation hatten, dass viele Menschen hier Vorurteile über unsere Partei hatten, die völlig unbegründet sind. Und die möchte ich hier nehmen. Wir müssen wieder miteinander sprechen. Wir möchten Gräben zuschütten. Wir sind ein Land. Wir müssen zusammenhalten. Und das ist ein Punkt, der ist extrem wichtig. Und das ist auch ein Punkt, an dem ich maßgeblich mit beteiligt sein möchte. Ich möchte diesen Menschen zuhören. Ich möchte es für alle Menschen in diesem Land machen.
1: Sagt der AfD-Spitzenkandidat Ulrich Siegmund im Gespräch mit Gunnar Breske. Davor war der Ministerpräsident Sven Schulze von der CDU zu hören. Die Landtagswahl in Sachsen-Anhalt natürlich der Schwerpunkt heute in der ARD-Infonacht.

0: die Zeit, 23.15 Uhr.
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0: Ja, die AfD in Sachsen-Anhalt hat klar gewonnen und sie hat einiges vor. Allein bei der Migrationspolitik sind es mehr als 50 Maßnahmen, viele davon rechtswidrig. Den MDR in seiner jetzigen Form will die Partei nicht mehr im Land, sondern nur noch ein stark reduziertes Programm. Lehrpläne in den Schulen sollen geändert werden. Mehr Bismarck und das Deutsche Reich, weniger über den Nationalsozialismus. Was davon ist überhaupt durchsetzbar, sollte die AfD regieren? Juristische Einschätzung nun von Max Bauer und Alena Lackmüller aus unserer ARD-Rechtsredaktion.
2: In der Bildungspolitik hätte eine AfD-Landesregierung in Sachsen-Anhalt großen Spielraum, denn Bildungspolitik ist grundsätzlich Ländersache. Das ist so im Grundgesetz geregelt. Doch nicht alles, was politisch gefordert wird und wofür eine AfD-Landesregierung auch dann zuständig wäre, ist dann rechtlich auch möglich. Also Lehrpläne, die beruhen nicht unmittelbar auf einem Gesetz. Hier bräuchte es nicht mal die Entscheidung des Landtags, um etwas zu ändern. Möchte das Bildungsministerium eines Landes Lehrpläne ändern, dann ist das grundsätzlich relativ leicht möglich und auch zügig umsetzbar. Also eine AfD-Landesregierung, die hätte hier eine große Gestaltungsfreiheit. Bei der Inklusion, da sieht es ein bisschen anders aus. Zwar könnte eine AfD-Regierung stärker auf Förderschulen setzen und Inklusionsangebote auch kürzen, aber Inklusion ganz streichen, wie es die AfD fordert, das ist rechtlich nicht möglich. Das würde wahrscheinlich nicht nur gegen das Grundgesetz verstoßen, sondern auch gegen die UN-Behindertenrechtskonvention. Die gilt in Deutschland seit 2009 und soll auch Kindern mit Behinderung den Zugang zum allgemeinen Bildungssystem ermöglichen, statt sie eben vollkommen von der allgemeinen Bildung abzuschotten.
3: Wenn die AfD sagt, dass sie die Rundfunkstaatsverträge kündigen möchte, dann meint sie damit die Staatsverträge, mit denen die Bundesländer den öffentlich-rechtlichen Rundfunk geschaffen haben, also ARD, ZDF und Deutschlandradio. In Sachsen-Anhalt braucht es dafür die Zustimmung des Landtags und es gibt auch eine Kündigungsfrist. Für die meisten dieser Verträge beträgt die Kündigungsfrist 2 Jahre. Das sind erstmal die formalen Basics. Gegen die Kündigung kann dann geklagt werden. Die Bundesländer könnten vor das Bundesverwaltungsgericht ziehen. Der MDR wiederum kann wegen einer möglichen Verletzung seiner Rundfunkfreiheit eine Verfassungsbeschwerde vor dem Bundesverfassungsgericht erheben. Insgesamt ist es aber wichtig, dass Sachsen-Anhalt für das Programm von ARD, ZDF und Deutschlandradio einen Ersatz schaffen wird.
2: Im sogenannten Regierungsprogramm der AfD für Sachsen-Anhalt, da steht ja gleich an zweiter Stelle hinter der Familienpolitik das Thema Migration. Und da gibt es die Überschrift Einwanderung und Remigration und unter der fordert die Partei ein Ende der, Zitat, kulturfremden Massenmigration. Jetzt ist es ja so, ungefähr 2,7% der Geflüchteten, die nach Deutschland kommen, werden nach dem sogenannten Königsteiner Schlüssel auf Sachsen-Anhalt verteilt. Und ob man angesichts dieser rund 2000 Menschen in diesem Jahr von Massenmigration nach Sachsen-Anhalt sprechen kann, lasse ich mal offen. Jedenfalls zählt die AfD in ihrem Programm über 50 Maßnahmen auf, wie sie diese sogenannte Massenmigration beenden will. Da gibt es ganz unterschiedliche Maßnahmen, die die AfD fordert. Geflüchtete an der Grenze zurückweisen, das Grundrecht auf Asyl abschaffen, Kirchenasyl unterbinden, auf kulturfremde Fachkräfte verzichten, Ukrainer nicht mehr als Kriegsflüchtlinge anerkennen. Und das sind nur einige der Punkte. Also insgesamt kann man sagen, dass von den über 50 Maßnahmen, die die AfD vorschlägt, 2/3 gar nicht umsetzbar wären. Bei 1/3, da fehlt dem Bundesland Sachsen-Anhalt schon schlicht die Zuständigkeit. Und bei 1/3 sind die Maßnahmen rechtswidrig, verstoßen also gegen deutsches Recht, gegen Europarecht oder gegen Völkerrecht. Migrationsrechtsexperten, die befürchten aber, dass die AfD nicht nur rechtswidrige Maßnahmen in der Migrationspolitik ergreift, sondern dass sie eben auch die legalen Möglichkeiten nutzt und in ihrem Sinne das Recht auslegt. Dass sie zum Beispiel Einbürgerung verzögert oder unbefristete Niederlassungserlaubnisse oder auch Arbeitserlaubnisse von Migranten einfach mal verweigern lässt durch die Behörden. Dagegen kann auf der anderen Seite aber der Bund und die Bundesebene schon was tun, denn die meisten Gesetze im Migrationsrecht, die sind Bundesgesetze und die müssen die Landesbehörden umsetzen. Aber für diese Umsetzung, da kann der Bund eben durch Verordnungen und Verwaltungsvorschriften gewisse Vorgaben machen und diese Vorgaben geben dann konkret auch vor, wie die Bundesgesetze auszulegen sind und wie man sie anwenden muss. Und daran, da müsste sich die AfD auch halten.
0: Soweit Einschätzungen aus unserer ARD-Rechtredaktion über die Pläne der AfD für Sachsen-Anhalt. Ja, die AfD jubelt bei der CDU, da wird eher getrauert. Die Stimmung auf den Wahlpartys, wenn man das so nennen darf, der verschiedenen Parteien in Magdeburg, die war natürlich äußerst unterschiedlich. Unsere Reporterinnen und Reporter waren vor Ort, haben sich bei AfD, CDU, Grünen, SPD, Linken, BSW und FDP umgehört. Die Feierlaune, wie gesagt, sehr unterschiedlich.
4: Sowohl der Wahlsieger von Magdeburg, Ulrich Siegmund, als auch die beiden Bundeschefs von der AfD, Alice Weidel und Tino Chrupalla, ließen keinen Zweifel daran, die AfD will regieren in Sachsen-Anhalt. Siegmund selber sprach von der ersten AfD-geführten Regierung in ganz Deutschland hier in Sachsen-Anhalt. Hier also wird gefeiert in dem alten Theater in Magdeburg und es wird vor allen Dingen gefeiert, dass man glaubt, jetzt den Regierungsanspruch erworben zu haben mit diesem Traumergebnis hier in Sachsen-Anhalt.
5: Die CDU konnte nicht feiern heute und morgen wird der Kater dennoch groß sein. Die Schuldfrage wird bei der vorzeitig beendeten Wahlparty trotzdem nur sehr verhalten diskutiert. Die Rücktrittsforderungen an Sven Schulze als Parteivorsitzenden, unter anderem von der Jungen Union, sind hier angekommen. Wirklich äußern will sich aber kaum jemand. Also die Party hat es nicht gegeben. Die Nacht wird unruhig für den Landesvorstand der CDU in Sachsen-Anhalt. Viel zu bedenken, bevor man morgen zusammenkommt.
6: Bei den Grünen hier in Magdeburg wird auch 3 Stunden nach den ersten Ergebnissen hier weiter gefeiert. Ein historisches Ergebnis kann die Partei hier wohl einfahren. Die Vorsitzende Susanne Tschibora-Seidlitz, die Spitzenkandidatin, sprach von einem krassen Abend. Und genau das spiegelt so ein bisschen die Zweischneidigkeit aus, die das hier für die Grünen ausmacht, das Ergebnis. Auf der einen Seite ein sehr, sehr starkes Ergebnis der AfD, auf der anderen Seite eben das sehr, sehr gute Ergebnis der Grünen, das sicherlich auch dadurch zustande gekommen ist, dass man zuletzt nochmal sehr mobilisiert hat und gesagt hat, dass man die AfD von einer Alleinregierung abhalten kann und eben dann nur, wenn die Grünen auch ins Parlament kommen. Nun sind sie mehr als ins Parlament gekommen. Sie haben ein sehr, sehr gutes Ergebnis eingefahren.
7: Eine Katastrophe für Sachsen-Anhalt. So hat Sachsen-Anhalts SPD-Vorsitzende Juliane Klemann die Wahlergebnisse genannt. Der SPD-Spitzenkandidat und derzeitige Wissenschaftsminister Armin Willingmann sagte, man sei froh und stolz auf das Ergebnis, denn man sei der Gegenentwurf zur AfD. Die SPD feiert hier eine leise, nachdenkliche Sommerwahlparty mit etwa 150 Menschen in einem kleinen Restaurant in Magdeburg im Elbauenpark an einer Terrasse mit weißen Stühlen und Tischen. Wirklich eigentlich eine schöne Sommerparty, ein schönes Sommergefühl. Allerdings in Gesprächen hört man eben auch Sätze wie, man müsse sich jetzt eigentlich am liebsten betrinken oder man stellt sich scherzhaft die Frage, ob das jetzt die letzte Party auf der Titanic sei.
8: Die Partystimmung hier im Kulturzentrum Feuerwache in Magdeburg-Süden war schon nach der ersten Prognose schlagartig beendet. Bei den ca. 150 Unterstützerinnen und Unterstützern der Partei Die Linke gab es blankes Entsetzen. Natürlich über den Wahlerfolg der in Sachsen-Anhalt durch den Verfassungsschutz als gesichert rechtsextrem eingestuften AfD, aber auch über das eigene Wahlergebnis. Das sorgte für viele lange Gesichter und sogar für Tränen. Zu einer umfassenden Analyse ist man hier noch lange nicht fähig. Eine Erkenntnis ist aber, dass viele Linkswähler der SPD und den Grünen wahrscheinlich über die 5%-Hürde geholfen haben.
9: Beim BSW hier in Magdeburg könnte die Erleichterung heute Abend kaum größer sein. Jetzt könnte der Partei hier im Landtag künftig eine besondere Bedeutung zukommen. Denn wenn die AfD stärkste Kraft wird, aber keine eigene Mehrheit erreicht, könnten die Stimmen des BSW bei der Regierungsbildung entscheidend sein. Aus einer Partei, die um den Einzug in den Landtag bangen musste, könnte plötzlich eine Kraft werden, die mit darüber entscheidet, wer Sachsen-Anhalt künftig regiert.
10: Nach der aktuellen Hochrechnung kommt die FDP auf deutlich unter 5% und würde damit aus dem Landtag von Sachsen-Anhalt ausscheiden. Spitzenkandidatin und Landesvorsitzende Lydia Hüskens stellt deshalb nun auch ihre persönliche Zukunft an der Parteispitze zur Diskussion. Sie sagte eben im Interview, sie trage als Landesvorsitzende und Spitzenkandidatin die Konsequenzen für diese Wahlniederlage. Morgen will Hüskens den Landesvorstand fragen, ob sie mit sofortiger Wirkung als Landesvorsitzende zurücktreten soll. Für die FDP würde damit wieder die außerparlamentarische Oppositionsarbeit beginnen. Erst 2021 war ihr nach 10 Jahren die Rückkehr in den Landtag Sachsen-Anhalts gelungen.
0: Gemischte Gefühle also bei den Wahlpartys in Sachsen-Anhalt. Unsere Reporter und Reporterinnen waren vor Ort. 23.24 Uhr ist es.
11: Sport. Mit Ina Kast und zwei heftigen Klatschen für Hamburg und Frankfurt in der Fußball-Bundesliga. Im ausverkauften Volksparkstadion hat der HSV am zweiten Spieltag überraschend hoch mit 0:5 gegen Mainz verloren, Moritz Kasserlet.
12: Was für eine Enttäuschung für einen Großteil der 57.000 Zuschauer im ausverkauften Volksparkstadion. Die Hamburger waren mit viel Euphorie und mit 6 Neuzugängen in der Startelf in ihr erstes Heimspiel gegangen und hatten nicht den Hauch einer Chance. Mainz war von Beginn an abgeklärt und zielstrebig und nutzte die vielen Hamburger Fehler. Trotzdem stand es zur Pause nur 0:2 durch Tore von Becker und Mwene. Nach dem Wechsel nahm Mainz den HSV dann auseinander. Tietz traf zweimal, Königsdörfer einmal und die Gäste feiern ihren ersten Saisonsieg. Der HSV ist mit 0 Punkten und 0 Toren Tabellenletzter.
11: Vom Tabellenende springen wir an die Tabellenspitze. Dort steht nach einem 4:1 Erfolg in Frankfurt nun der FC Augsburg. Und das ist eine Premiere. Das Team von Trainer Manuel Baum ist zum ersten Mal überhaupt Tabellenführer der Bundesliga.
13: Naja, ich habe einen Screenshot gerade gemacht von der Tabelle. Die werde ich zu Hause dann ausdrucken und werden wir es bestimmt ins Büro reinhängen. Weil ich denke schon, wenn man mal Geschichte schreiben darf, dann darf man sich auch mal ein oder zwei Tage drüber freuen.
11: Völlig neue Gefühle bei Manuel Baum. Augsburg also oben auf und Frankfurt mit nur einem Punkt aus zwei Spielen mit einem schwachen Saisonstart. Über eine perfekte Ausbeute von 4 Siegen aus 4 Spielen darf sich in der zweiten Liga der neue Spitzenreiter Hertha BSC freuen. Am vierten Spieltag gab es einen 2:1 Erfolg gegen Magdeburg. Hertha-Trainer Stefan Leitl ist nun nach anderthalb Jahren mit den Berlinern dort, wo er sein will.
14: Die Jungs wissen, was ich von ihnen erwarte, was ich von ihnen verlange. Und ich glaube, so ja, haben wir uns peu à peu als Mannschaft weiterentwickelt, mit einer Art und Weise Fußball zu spielen, die glaube ich, sehr attraktiv ist und momentan ist das der Lohn der Arbeit und ich bin sehr glücklich, dass sich die Jungs belohnen.
11: Alles Weitere zur zweiten Liga gibt's auf sportschau.de. In der Fußball-Bundesliga der Frauen bleibt der VfL Wolfsburg auf Platz 1. Das 3:2 gegen Werder Bremen war aber eine knappe Geschichte, Burkhard Tillner.
15: Mit viel Glück und zwei späten Treffern von Camilla Küfer fuhr der VfL Wolfsburg 3 nicht mehr für möglich gehaltene Punkte im Spiel gegen Werder Bremen ein. Nach dem Aus in der Champions-League-Qualifikation 4 Tage zuvor benötigte der VfL lange Zeit, um in dieses Spiel zu finden. Bremen dominierte über die erste Stunde hinaus. Die Partie ging jeweils vor und nach der Pause in Führung, die erst Alba und dann Küver egalisieren konnten. Als dann alles auf ein Remis hindeutete, schlug Camilla Küver in der 4. Minute der Nachspielzeit noch einmal mit ihrem willensstark erzwungenen Siegtreffer zu, drehte die Partie zum 3:2 Endstand und sorgte im Anschluss für grenzenlosen Jubel im Stadion.
11: Die Wolfsburgerinnen haben damit alle 3 bisherigen Bundesligaspiele gewonnen, genau wie Verfolger Bayern. In der Handball-Bundesliga der Männer gab es am 3. Spieltag knappe Auswärtssiege für die Füchse Berlin und den SC Magdeburg. Auch der Tabellenführer THW Kiel hat sich in Göppingen schwer getan, lag zwischenzeitlich mit 20:22 Toren zurück, hat dann aber eine Schwächephase des Gegners genutzt und am Ende mit einem Torunterschied gewonnen. Eine neue Qualität der Kieler, hofft Nationalspieler Henrik Pekeler.
16: Das gibt einem ja auch ein bisschen innere Ruhe, dass man weiß, man kann solche Rückstände immer wieder drehen. Natürlich sollten wir uns nicht zu oft darauf verlassen, weil irgendwann erwischst du dann nicht mehr diesen Tag, wo du das drehen kannst. Aber ich glaube, hier in Göppingen ist es wahnsinnig schwer. Hier werden sich sehr, sehr viele Mannschaften unheimlich schwer tun. Das ist wirklich eine sehr unangenehme Mannschaft.
11: Ein unangenehmer Gegner dürfte vermutlich auch auf Deutschlands besten Tennisspieler Alexander Zverev im Achtelfinale der US Open warten. Zverev trifft in der Nacht von Montag auf Dienstag in New York auf den jungen Italiener Luciano Dardari. Gegen Carlos Alcaraz könnte Zverev frühestens im Finale spielen. Der Spanier hat mit einem Sieg über Tommy Paul aus den USA souverän das Viertelfinale erreicht.
0: Dankeschön, soweit der Sport mit Ina Kast.

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1: Um 23.30 Uhr mit Ronald Lessig. Die AfD hat die Landtagswahl in Sachsen-Anhalt wie erwartet deutlich gewonnen. Die absolute Mehrheit erreichte sie nach derzeitigem Stand aber nicht. Laut jüngster Hochrechnung von Infratest DIMAP kommt die Partei auf 44% der Stimmen und kann ihr Ergebnis gegenüber der Wahl vor 5 Jahren praktisch verdoppeln. Die CDU von Ministerpräsident Schulze dagegen büßte etwa die Hälfte der Stimmen ein und erreicht etwas mehr als 17%. SPD, Linke und Grüne verzeichnen jeweils rund 9%. Das BSW wäre derzeit mit knapp über 5% knapp im Landtag vertreten, die FDP nicht mehr. Wie die künftige Regierung in dem ostdeutschen Bundesland aussieht, ist derzeit noch unklar. Die Wahlbeteiligung war mit 76% enorm hoch. Die Reaktionen aus der Bundesregierung fasst Ivi Seibert aus Berlin zusammen.
2: Nach dem Wahlsieg der AfD sehen sowohl Alice Weidel als auch ihr Co-Sprecher Tino Chrupalla ihre Partei in der Regierungsverantwortung für Sachsen-Anhalt. Die AfD-Führung hat Gespräche mit allen Parteien angekündigt. Noch ist aber gar nicht klar, ob und wie die AfD in Magdeburg regieren kann. Der große Verlierer der Wahl ist die CDU. Die neue CDU-Generalsekretärin Franziska Hoppermann räumte ein, dass die CDU die Menschen emotional nicht ausreichend erreicht. Das große Thema der kommenden Tage wird wohl die sogenannte Brandmauer werden. Wer will wen unterstützen? Und wer will sich überhaupt von wem unterstützen oder dulden lassen? In der CDU rumort es derweil, weil bei der Wahlschlappe auch deutlich wurde, dass die Unbeliebtheit von Kanzler Merz eine große Rolle gespielt hat.
1: Der US-Gesandte Witkoff hat die Gespräche mit der ukrainischen Seite über ein Ende des russischen Angriffskrieges als ermutigend bezeichnet. Es sei eine substanzielle und wichtige Diskussion gewesen, sagte er nach dem Treffen mit Präsident Zelensky in Kiew. Witkoff und Trump-Berater Kushner waren in Moskau zuvor mit Präsident Putin zusammengekommen. Der Kreml bezeichnete die Gespräche als konstruktiv. Witkoff rief beide Seiten zu Kompromissbereitschaft auf. Der wegen versuchter Sabotage auf das deutsche Stromnetz gesuchte Mann aus Nordrhein-Westfalen ist weiter auf der Flucht. Ein Großeinsatz der Polizei im Hambacher Forst ist erfolglos geblieben. Es seien keine Hinweise gefunden worden, hieß es. Die Fahndung nach dem Täter gehe aber weiter. Der 48-jährige Verdächtige hatte Bekennerschreiben verschickt. Das Wetter in Deutschland. Im Norden wechselnd bewölkt, vereinzelt Schauer, im Südosten locker bis gering bewölkt, bei 16 bis 7 Grad. Morgen ein Wechsel aus Sonne und Wolken, gebietsweise stark bewölkt, nur vereinzelt Schauer, 21 bis 33 Grad. Am Dienstag im Nordwesten Regen, im Südosten vermehrt Sonne, 19 bis 31 Grad. Das waren die Nachrichten.
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3: Zunächst mit einer aktuellen Gefahrenmeldung. Gerade reingekommen, Falschfahrer in München. Amalienburgstraße bis Menzinger Straße. Zwischen Badenburgstraße und Franz-Schrank-Straße kommt Ihnen ein Falschfahrer entgegen. Bitte äußerst rechts fahren, nicht überholen. In München, Amalienburgstraße bis Menzinger Straße. Zwischen Badenburgstraße und Franz-Schrank-Straße. Dort ein Falschfahrer unterwegs. Vorsicht in beiden Richtungen. Dann A5, Kassel Richtung Frankfurt, zwischen Fernwald und Gambacher Kreuz, 5 Kilometer Stau. Hier ist nach einem Unfall nur eine Spur frei. Die A8, Karlsruhe Richtung Stuttgart, ist zwischen Pforzheim Süd und Heimsheim wegen Fahrbahnerneuerung bis 5 Uhr gesperrt. Die A44, Kassel Richtung Dortmund, ist zwischen Diemelstadt und Marsberg wegen Bauarbeiten ebenfalls bis 5 Uhr gesperrt, die Umleitung über die U24. Die A81 Schaffhausen Richtung Singen ist zwischen Hilzingen und Kreuzsingen wegen Bergungsarbeiten gesperrt. Und die letzte Meldung, die B249 Eschwege Niederhohne Richtung Sondershausen ist zwischen Grebendorf und Katharinenberg wegen Grünpflege bis 10. September morgens, montags bis freitags zwischen 7 und 17 Uhr gesperrt. Kommen Sie gut an.
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3: Mit Carsten Fick im Studio. Hallo. Ja, Sachsen-Anhalt hat gewählt. Rund 1,7 Millionen Wahlberechtigte konnten ihr Kreuz machen und viele haben das auch getan. Und diese spannende Wahl wird uns natürlich auch weiterhin in dieser ARD-Infonacht in den nächsten Stunden ausführlich beschäftigen. Und das Wahlergebnis scheint, so deuten es die aktuellen Hochrechnungen an, doch nochmal deutlicher ausgefallen zu sein, als es die letzten Umfragen vorhergesagt haben. Zumindest für AfD und CDU. Allerdings in unterschiedlicher Richtung. Die AfD legt deutlich zu, die CDU verliert deutlich. Jochen Müller fasst den Abend der beiden Spitzenkandidaten für Sie nochmal zusammen.
4: Wo immer Ulrich Siegmund in den Magdeburger Messehallen auftaucht, ist er von Warenpulks von Journalisten und Kamerateams umringt. Sicherheitsbeamte bahnen ihm den Weg von einem Fernsehauftritt zum nächsten. Zwar steht am Abend noch nicht fest, wie genau diese Wahl ausgehen wird, aber dass die AfD einen erdrutschartigen Sieg errungen hat, das ist unstrittig. Ulrich Siegmund.
5: Das ist das beste Wahlergebnis für eine Partei seit 1990 in Sachsen-Anhalt. Und demzufolge ist es ein klarer Regierungsauftrag für die AfD. Die Menschen möchten endlich den politischen Wandel und sie möchten ihn mit uns.
4: Auch Ministerpräsident Sven Schulze von der CDU ist unentwegt von Kamerateams und Journalistenscharen umringt. Auch er wird von Sicherheitsbeamten durch die Messehallen geführt. Schulze wirkt mitgenommen.
6: Also wir haben als CDU heute ein Ergebnis bekommen, was uns sehr schmerzt, was auch eine Niederlage ist. Ja, das stimmt.
4: Immer wieder wird Ulrich Siegmund gefragt, ob er denn grundsätzlich bereit wäre, mit anderen Parteien zusammenzuarbeiten, wenn das Wahlergebnis dies erfordere. Seine Antwort:
5: Ich möchte als Demokrat selbstverständlich auch nach dieser Wahl im Sinne eines Regierungsauftrages die Hand ausstrecken, ob es denn andere Kräfte geben mag, Fraktionen oder Abgeordnete, die mit uns gemeinsam die grundsätzlichen Probleme in diesem Land lösen möchten. Vor allem das Thema der Migration. Die verrückte Energiepolitik, wir tanken immer noch 2,40 Euro im Sprit und vieles mehr. Das sind die Grundprobleme dieser Zeit, die müssen wir in den Griff bekommen.
4: Diese Wahl zeigt, durch Sachsen-Anhalt geht ein politischer Riss. Er wolle deshalb auch auf politische Gegner zugehen, sagt Siegmund.
5: Ich möchte auf diese Menschen natürlich, solange sie sich halbwegs benehmen und im Rahmen der freiheitlich-demokratischen Grundordnung unterwegs sind, natürlich auch das Gespräch suchen. Ich möchte ihre Perspektive hören und ich möchte aufzeigen, dass sehr, sehr viele von diesen Vorhaltungen einfach unbegründet sind. Ich möchte die Leute mitnehmen. Ich möchte ein Ministerpräsident für alle Rechtschaffenden in Sachsen-Anhalter sein.
4: Unterdessen versucht Sven Schulze, die Fassung zu wahren. Kurz nach der Prognose gibt es die ersten Rücktrittsforderungen. Die CDU-Abgeordnete Eva Feusner sagt, Schulze müsse sein Amt als Parteichef niederlegen. Ähnliche Töne kommen aus der Jungen Union. Sven Schulze:
6: Für uns gilt es jetzt ganz klar auch erstmal unser Ergebnis auszuwerten. Ich finde, in jeglicher Hinsicht jetzt über irgendwelche Optionen zu reden, ist es völlig der falsche Zeitpunkt, weil die Wählerinnen und Wähler uns ja auch ein Ergebnis mitgegeben haben, mit dem wir auch erstmal umgehen müssen.
4: Wie es nach der Wahl in Sachsen-Anhalt weitergeht, bleibt vorerst offen. Mit diesem Thema müssen sich die Parteigremien ab Montagvormittag beschäftigen.
3: Soweit Jochen Müller aus Sachsen-Anhalt. Die AfD also die eindeutige Gewinnerin. Die Bundesvorsitzenden der AfD waren heute natürlich auch in Magdeburg und haben mit Spitzenkandidat Ulrich Siegmund den Sieg gefeiert. Co-Chefin Alice Weidel:
7: Es ist ein historisches Ergebnis. Es ist das Beste, was je in diesem Bundesland eingefahren wurde. Es ist sensationell. Und wir haben hier einen ganz klaren Regierungsauftrag erhalten. Der Wählerauftrag lautet, man möchte einen politischen Wechsel in diesem Land haben. Und man möchte endlich, dass Politik für Deutschland, für Sachsen-Anhalt gemacht wird und nicht gegen die Interessen unseres Volkes.
3: Die AfD-Co-Chefin Alice Weidel. Die CDU, die musste deutliche Verluste in Sachsen-Anhalt hinnehmen. Die Generalsekretärin der Bundes-CDU, Franziska Hoppermann, erteilte am Abend aber einer Zusammenarbeit mit der AfD eine Absage.
8: Wir arbeiten nicht mit Extremen und vor allen Dingen nicht mit Rechtsextremen zusammen und das aus nachvollziehbaren inhaltlichen Gründen. Wir können nicht mit einer Partei zusammenarbeiten, die raus aus dem Euro will und damit den wirtschaftlichen Niedergang und die Isolation unseres Landes, die Russlandfreunde sind und die Institutionen und unser Land und seine Bevölkerung diffamieren. Das kommt für uns nicht in Frage.
3: Sagt die CDU-Generalsekretärin Franziska Hoppermann. Und über die Arbeit der Bundesregierung und die Auswirkungen auf die Wahl in Sachsen-Anhalt hat mein Kollege und ARD-Moderator Markus Preis mit der SPD-Vorsitzenden Bärbel Baas gesprochen. Wie sieht sie das Abschneiden ihrer Partei?
9: Also erstmal haben wir unser Ergebnis gehalten. Das muss man deutlich sagen, denn vor ein paar Wochen hat man uns schon komplett abgeschrieben. Und das war wirklich ein harter Kampf, in denen auch die SPD bundesweit mobilisiert hat, um eben genau die AfD-Regierung zu verhindern.
10: Ist das wirklich eine zutreffende sozusagen Argumentation? Wir wissen aus den Zahlen, dass über 70% der SPD-Wähler, die SPD vor allem gewählt haben, um die AfD zu verhindern, können Sie da sagen, wir haben uns stabilisiert als SPD?
9: Was Sachsen-Anhalt angeht, auf jeden Fall. Denn ich will daran erinnern, man hat uns abgeschrieben und die Partei vor Ort hat gekämpft. Wir haben insgesamt mobilisiert. Das war uns wichtig, weil wir eine demokratische Regierung bilden wollen. Und Zivilgesellschaft hat übrigens auch mitgeholfen. Also insofern macht das Ergebnis insgesamt nicht zufrieden. Da haben Sie vollkommen recht. Aber es war schon auch ein harter Kampf. Und es war schon mutig, auch gegen eine wirklich sehr erstarkende AfD überhaupt anzukämpfen.
10: Ich frage das einfach für das Protokoll heute Abend alle möglichen Parteien. Ulrich Siegmund hat gesagt, er wird Gespräche eventuell doch suchen. Wird die SPD zumindest die Einladung zu Gesprächen annehmen?
9: Die SPD wird auf keinen Fall eine Einladung annehmen, weil das ein gesichert rechtsextremer Landesverband ist und mit dem wird die SPD keine Gespräche führen.
10: Wir haben in den Zahlen heute Abend auch gesehen, dass nur 30% der Wähler in Sachsen-Anhalt oder der Menschen in Sachsen-Anhalt sagen, man sollte die Sozialreformen, wie sie jetzt geplant sind, auch gegen Widerstände so durchsetzen. Das ist ja genau Ihre Aufgabe, zum Beispiel bei der Rente, das Gesetz zu schreiben. Wird das die Diskussion in der SPD nochmal verändern?
9: Also ich habe ja auch schon deutlich gesagt, dass wir natürlich jetzt einen Kommissionsvorschlag auf dem Tisch haben und wir brauchen eine Rentenreform. Das ist für die junge Generation wichtig und deshalb werden wir auch eine Reform machen. Aber die Einzelheiten werden wir ja in der Koalition noch besprechen und da ist im Moment auch viel Bewegung. Und natürlich hat die SPD immer gesagt, dass wir natürlich die Rente nach 45 Jahren behalten wollen. Die Kommission hat die Abschaffung vorgeschlagen und wir werden das jetzt in der Koalition diskutieren müssen.
10: Aber ist das heute etwas, wo Sie sagen, wir haben es die ganze Zeit gesagt und das sollte uns doch jetzt zu denken geben, wir machen das nochmal stärker auf?
9: Also die SPD hat die ganze Zeit gesagt, dass es auch darum gehen muss, dass die Menschen ihr Leben bezahlbar halten. Das heißt, die SPD kämpft auch gegen hohe Mieten. Wir wollten eine viel stärkere Einkommensteuerreform zur Entlastung, genau der kleinen und mittleren Einkommen. Das ist uns zum Teil in der Koalition nicht gelungen und deshalb werden wir natürlich weiterhin dafür streiten.
10: Sie haben eben gesagt, die SPD habe sich stabilisiert in Sachsen-Anhalt. Vor dieser Wahl gab es schon aus diversen Gruppierungen Ihrer Partei Forderungen nach einem Sonderparteitag, nach neuen Vorsitzenden, nicht mehr Bärbel Baas, nicht mehr Lars Klingbeil, zumindest darüber zu diskutieren und auch nach einer neuen Politik. Unterstützen Sie diese Forderung, wird es einen Sonderparteitag geben und stehen auch sozusagen Bärbel Baas und Lars Klingbeil zur Disposition?
9: Ich glaube, wenn man das Ergebnis jetzt in Sachsen-Anhalt geht, haben wir ein viel größeres Problem. Vielen Menschen macht das Ergebnis Angst, nicht nur in Sachsen-Anhalt, auch in ganz Deutschland. Hier geht es in der Tat auch darum, ob wir demokratische Mehrheit in diesem Bundesland, aber auch bundesweit in Zukunft bilden können. Und das ist die Aufgabe der SPD. Und hier geht es gar nicht um meine Person oder um meinen Kopf, sondern wir haben ja gerade eine ganz andere Debatte in diesem Land zu führen. Und die will die SPD führen. Und ja, wir müssen uns natürlich auch neu aufstellen. Und wir haben in Sachsen-Anhalt, die Genossinnen und Genossen haben das gezeigt, wenn man kämpft, wenn man die richtigen Inhalte hat, dann kann man nach vorne kommen.
10: Wird diese Diskussion geführt oder war Ihre Antwort, kann ich die als Nein, wird nicht geführt interpretieren?
9: Das kann ich nie ausschließen. Meine Partei ist sehr diskussionsfreudig, aber darum geht es heute Abend wirklich nicht. Ich glaube, das schließt bei uns eher die Reihen, weil wir hier einen ganz anderen Kampfauftrag haben, nämlich diese Demokratie aufrechtzuerhalten.
3: Er sagt die SPD-Vorsitzende Bärbel Baas im Gespräch mit Markus Preis. Die Linke hat bei der Landtagswahl leicht verloren, 2021 noch 11,8%, jetzt in der Hochrechnung in der aktuellen 8,6%. In der ARD-Wahlsendung, da hat der Kollege Gunnar Breske mit der Fraktionsvorsitzenden der Linken im Bundestag, mit Heidi Reicheneck, über dieses Ergebnis gesprochen.
11: Gerade hier in Sachsen-Anhalt haben viele Menschen jetzt Angst. Menschen mit Migrationshintergrund, queere Menschen, Menschen, die sich als eher links verstehen, Menschen mit Behinderung, Menschen, die Arbeit suchen. Und ich finde, es ist jetzt wichtig, den Menschen zu sagen, egal wie schwer das ist, ihr seid nicht allein, habt keine Angst. Wir wissen, was es bedeutet, wenn solche Kräfte Macht bekommen. Es ist ein kompletter Umbau dieses Staates. Sie werden das Bildungssystem angreifen. Sie werden die Medien angreifen, damit sie ihre Propaganda weiter verbreiten können. Sie werden das Leben der Menschen schlechter machen.
12: Aber warum erreicht die AfD so viele junge Menschen? Das ist eine Zielgruppe, die Sie besonders ansprechen, Frau Reicheneck. Warum schafft das die AfD in Sachsen-Anhalt und Sie nicht?
11: die AfD wird ja nicht gewählt, weil sie so tolle Konzepte hätte. Die AfD wird vor allem gewählt, weil die Menschen frustriert und wütend sind. Und da hat die regierende Politik einen großen Anteil daran. Ich sehe das ja auf Bundesebene. Was hat denn diese Bundesregierung getan, um das Leben der Menschen besser zu machen? Das Einzige, was von Kanzler Merz kommt, ist, dass die Menschen beschimpft werden. Deswegen gesagt wird, sie sollen länger und mehr arbeiten, sie sollen sich krank zur Arbeit schleppen. Dann ist es ja kein Wunder, dass die Leute frustriert sind. Wir brauchen endlich eine soziale Politik. Wir brauchen eine Politik, die die Wirtschaft ankurbelt. Wir müssen endlich über diese Inhalte reden. Wir müssen zeigen, wo die AfD komplett blank dasteht.
12: Aber das scheint Ihnen ja nicht gelungen zu sein in diesem Wahlkampf. Wenn Sie sich Ihr Ergebnis anschauen und schauen dann den großen blauen Balken an, vor dem Sie ja sehr lange gewarnt haben, dann scheint doch all das, was Sie jetzt zwar sagen, aber beim Wähler überhaupt nicht zu fruchten.
11: Es funktioniert ja zum Teil natürlich durch überzeugende Argumente, aber es funktioniert natürlich vor allen Dingen durch Taten. Und die Regierung hier in Sachsen-Anhalt und auf Bundesebene, da sind wir leider kein Teil von. Und wir brauchen diese konkrete Politik. Wir waren auf den Straßen, an den Haustüren, an den Werkstoren. Wir haben mit Sozialberatung versucht zu unterstützen. Wir haben Verbände und Vereine unterstützt. Aber das reicht natürlich nicht. Wir waren trotzdem erfolgreich. Ich möchte mich auch nochmal bei allen bedanken, die für uns gekämpft haben und allen auch, die uns ihr Vertrauen geschenkt haben. Und wir werden dieses Vertrauen nicht enttäuschen. Wir werden im Landtag weiterkämpfen für soziale Gerechtigkeit und Demokratie. Aber es braucht eine Politik, die dafür sorgt, dass es den Menschen besser geht. Das, was hier gerade passiert, das bereitet doch den Nährboden für solche Ergebnisse.
3: Sagt die Fraktionsvorsitzende der Linken im Bundestag, sagt Heidi Reichenick. 23.46 Uhr wird es.
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3: Und in ihrem Wahlprogramm ist ein Schwerpunkt der AfD in Sachsen-Anhalt die Bildungspolitik. Die Partei will unter anderem die Schulpflicht abschaffen. Bildung ist zwar Ländersache, aber lässt sich das tatsächlich so einfach durchsetzen? Eine Einordnung dazu von Max Bauer aus unserer ARD-Rechtsredaktion.
13: Mehr Bismarck, weniger Hitler. Inklusion abschaffen und Unterricht zu Hause. Im Bereich der Bildungspolitik hat die AfD in Sachsen-Anhalt viele Pläne und sie hat auch großen politischen Spielraum. Denn Bildungspolitik ist grundsätzlich Ländersache, das regelt das Grundgesetz. Doch nicht alles, was politisch gefordert wird und wofür eine AfD-Landesregierung auch zuständig wäre, ist rechtlich möglich. In den Lehrplänen im Fach Geschichte etwa will die AfD, dass sich der Schwerpunkt verschiebt. Weg von der Zeit des Nationalsozialismus hin zu Bismarck und dem Deutschen Reich. Lehrpläne sind nicht in einem Gesetz geregelt. Möchte das Bildungsministerium eines Landes Lehrpläne ändern, ist das grundsätzlich möglich und auch zügig umsetzbar. Doch in der Schule geht es nicht nur um Inhalte, sondern auch um die Bedürfnisse von Kindern und Jugendlichen. Die Bedürfnisse von behinderten Kindern werden von der AfD aber so bewertet. Inklusion sei auf ganzer Linie gescheitert. Kinder mit und ohne Behinderungen gemeinsam zu unterrichten, nennt die AfD Experimente an unseren Kindern, die sie beenden will. Inklusion in der Schule ganz zu streichen, ist rechtlich aber nicht möglich. Die UN-Behindertenrechtskonvention und auch das Grundgesetz schützen die Rechte von behinderten Kindern. Aber nicht nur das gemeinsame Lernen von Kindern mit oder ohne Behinderung wird von der AfD in Frage gestellt, sondern auch, ob Lernen überhaupt in der Schule stattfinden muss. Die AfD möchte, dass Eltern ihre Kinder selbst zu Hause unterrichten können, Lernfortschritte würden dabei durch das Land kontrolliert werden. Rechtlich gibt es da aber zwei Hürden. Zum einen ist die allgemeine Schulpflicht in Sachsen-Anhalt in der Landesverfassung verankert. Nicht abschließend geklärt ist aber, ob die Schulpflicht auch eine Pflicht zum Schulbesuch vor Ort in der Schule bedeutet oder ob die Schulpflicht auch durch Homeschooling erfüllt werden kann. Die andere Hürde ergibt sich aus dem Grundgesetz und der Rechtsprechung des Bundesverfassungsgerichts. In Karlsruhe wurde nämlich entschieden, zur Schule gehört mehr als Mathe, Deutsch oder Biologie. Auch der soziale Aspekt spielt eine große Rolle. Kinder und Jugendliche sollen sich zu eigenverantwortlichen Persönlichkeiten entwickeln. Zu dieser Entwicklung gehört auch, mit anderen Kontakt zu haben, sich mit anderen Meinungen und Kulturen auseinanderzusetzen und von anderen gleichen Alters zu lernen. Beim Homeschooling findet das überhaupt nicht statt. Ob der Unterricht nur zu Hause erlaubt ist, würde wohl letztlich das Bundesverfassungsgericht entscheiden. Wenn die AfD alle ihre bildungspolitischen Forderungen durchsetzt, könnte das aber für Schüler in Sachsen-Anhalt eine deutliche Einschränkung mit sich bringen. Die Kultusministerkonferenz der Länder könnte beschließen, einen Schulabschluss in Sachsen-Anhalt in allen anderen Bundesländern nicht mehr anzuerkennen. Dann könnte eine Abiturientin aus Magdeburg zum Beispiel nicht mehr in Berlin studieren. Der Grund wäre, dass die anderen Länder die gemeinsamen Qualitätsstandards durch Homeschooling oder mangelnde Inklusion gefährdet sähen. Rechtlich stehen die Vorhaben der AfD also zum Teil auf unsicherem Boden. Die Freiheit in der Bildung, die die AfD verspricht, könnte also für Kinder und Jugendliche in Sachsen-Anhalt an der Landesgrenze enden.
3: Max Bauer über die Pläne der AfD für die Schulpolitik in Sachsen-Anhalt.
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3: Um 23.49 Uhr. Die AfD hat die Landtagswahl in Sachsen-Anhalt also mit deutlichem Vorsprung gewonnen. Dabei konnte sie Hochrechnungen zufolge ihr Ergebnis von 2021 mehr als verdoppeln. Der damalige Wahlsieger, die CDU, ist dagegen abgestürzt und kommt auf weniger als halb so viele Prozentpunkte wie vor 5 Jahren. Unser heutiger Gastautor ist Felix Daxel vom Spiegel. Er findet die mit mehr als 75% höchste Wahlbeteiligung in Sachsen-Anhalt sei eine gute Nachricht, unabhängig vom Ergebnis.
14: Diese hohe Beteiligung spricht dafür, dass die repräsentative Demokratie funktioniert. Und das ist trotz allem Unmut und Protest in der Bevölkerung von Sachsen-Anhalt eine große Akzeptanz gibt für das demokratische Instrument der Wahlen. Widersinnig mag das klingen, wenn eine Partei sensationell die Wahl gewinnt, die als gesichert rechtsextrem gilt. Die Alternative für Deutschland. Eine Partei, die Menschen ausgrenzt, demokratische Institutionen diskreditiert und Moskau in Teilen näher zu stehen scheint als Berlin. Diese Einwände sind verständlich, nur liegt genau in dieser Ambivalenz die Herausforderung der Demokratie. Die Parteien der Mitte dürfen den AfD-Wählern nicht das Gefühl geben, sie hätten sich verwählt. Aus dem Rekordergebnis erwächst aber auch für die AfD eine Verantwortung. Die Partei kann sich nun nicht mehr als unterdrückter Underdog inszenieren. Die AfD muss beweisen, dass sie fähig ist, Mehrheiten zu bilden, zu verhandeln und Kompromisse zu schließen. Gut möglich, dass sie daran scheitert.
3: Meint unser heutiger Gastautor Felix Daxel vom Spiegel. Stellvertretend für zahlreiche Medien hält die Badische Zeitung aus Freiburg Folgendes fest.
15: In Magdeburg führt nun an der AfD kein Weg mehr vorbei. Sie hat den Wählerauftrag, eine Regierung zu bilden. Das ist eine Niederlage aller Demokraten und eine Zäsur für ganz Deutschland.
3: Neben dem historischen Erfolg der AfD lenkt die Volksstimme aus Magdeburg den Blick auf den Absturz der CDU, die seit 2002 in Sachsen-Anhalt an der Regierung ist.
15: Im Wahlkampf fehlten Kampfgeist, Biss und der unbedingte Siegeswille. Die Union war im Landtagswahlkampf kein Team. Es fehlte eine geschlossene Mannschaftsleistung. Dazu kam scharfer Gegenwind aus Berlin. Der unbeliebte Bundeskanzler wurde bei den wenigen Auftritten in Sachsen-Anhalt vor der Bevölkerung geradezu versteckt. Und kurz vor der Landtagswahl wurde dann auch noch der Richtungsstreit in der Union neu entfacht. Die Gretchenfrage dabei, sollte sich eine CDU-geführte Minderheitsregierung von der Linken tolerieren lassen? In diesem Punkt ist die Landes-CDU gespalten. Die Regierungsbildung in Sachsen-Anhalt wird nun vor allem eines sehr kompliziert.
3: Dass sich eine schwierige Regierungsbildung abzeichnet, nimmt der Kölner Stadtanzeiger zum Anlass für einen Appell.
15: Die Parteien der Mitte müssen ganz unabhängig von Sachsen-Anhalt ihren Umgang mit den Parteien am rechten und linken Rand klären. Das gilt vor allem für die Union, die einen Unvereinbarkeitsbeschluss zu AfD und Linkspartei gleichermaßen gefasst hat. Die Union muss sich ehrlich machen. Es gibt Unterschiede zwischen AfD und Linkspartei und die Linke ist das geringere Übel. Den Maßstab setzt im Zweifel der Verfassungsschutz.
3: Die Neue Osnabrücker Zeitung hält es für denkbar, dass eine AfD in Regierungsverantwortung schnell auf dem Boden der Tatsachen ankommt.
15: In anderen europäischen Ländern führte eine erstarkende Rechte zu deren Mäßigung. Wer mit den Herausforderungen der Realität konfrontiert ist, muss sich damit arrangieren und Kompromisse eingehen. Diese Entwicklung bleibt auch in Deutschland möglich.
3: Und abschließend die Rheinzeitung aus Koblenz. Sie ist folgender Ansicht.
15: Ein blau-braunes Sachsen-Anhalt wäre übel, aber noch nicht der Einsturz Deutschlands. Will man einen weiteren Durchmarsch der AfD stoppen, braucht es nicht länger nur Durchhalteparolen. Eine Brandmauer, die die Menschen politisch überzeugt, kann nur aus in ihrem Alltag nachhaltig wirkenden Taten gebaut werden.
3: Und das waren unsere Standpunkte. Zusammengestellt hat sie heute Volko Damm.
0: Kultur.
3: Atmen ist die Grundlage des Singens und genau darum geht es Esther Kaiser auf ihrem neuen Album. Die Sängerin, Komponistin und Professorin für Jazzgesang in Dresden beschäftigt sich darin mit Atmen, mit Stimme und mit dem, was dazwischen passiert. Mauretta Heinzelmann hat mit Esther Kaiser gesprochen und stellt natürlich auch ihr neues Album vor.
16: Atmen und Singen, die sind natürlich absolut untrennbar miteinander verbunden.
17: Esther Kaiser, die deutsche Jazzsängerin, die in Dresden als Professorin für Jazzgesang wirkt, hat für ihr neues Album den Atem als Thema gewählt, das sie sehr vielfältig umsetzt. Sanft in feinfühligen Balladen oder kraftvoll in Songs, die ernste Themen beim Namen nennen, zum Beispiel den Protest der Frauen für Menschenrechte in Teheran. Kaisers Song »The Girl Who Is Still Standing« ist Jina Mahsa Amini gewidmet, der 2022 durch Polizeigewalt verstorbenen Iranerin, nach der aktuell ein Park in Hamburg benannt werden soll.
18: Bei »The Girl Who Is Still Standing«, da war dieses Bedürfnis, etwas über diese Proteste in Teheran zu schreiben, weil es hat mich damals so berührt. Und ich weiß noch, ich lief morgens durch meinen Bezirk und dann kam auch direkt diese Melodie, diese erste. Wenn ein Stück auf so eine Art entsteht, muss ich dann auch relativ schnell mich sofort ans Klavier setzen. Dann sitze ich so lange, bis das Stück eigentlich fertig ist. Also das ist dann, wie gesagt, das muss dann sozusagen geboren werden.
17: Für das neue Album Breathing hat Esther Kaiser fast alle Stücke komponiert und getextet, manche in Zusammenarbeit mit ihren Bandkollegen. Alexander Wienand ist am Klavier, Tilman Dehnhardt an der Flöte und Athena Konto am Kontrabass. Eine kammermusikalische Besetzung ohne Schlagzeug, aber mit ganz viel Groove.
18: Ja, absolut. Rhythmus ist sowieso mein Steckenpferd, weil Rhythmus wird ja oft gerade im Gesangsbereich so ein bisschen unterbelichtet. Da geht es ganz viel um Klang, um Textinterpretation, was ja alles super wichtig ist. Aber der Rhythmus, das ist die Form, das ist wie so ein Lebenspuls.
17: Esther Kaiser zeigt auf diesem Album ihre Klasse als Komponistin mit flexiblen und spannenden Songstrukturen, in denen sie sich selbst viel Raum für ihre beweglichen und bewegenden Improvisationen gibt. Wie macht sie das bloß?
18: Ja, das ist das große Mysterium. Und das finde ich gerade das Tolle. Also ich fühle mich vor allem frei. Also es fühlt sich frei an. Also im Grunde ist es ein Flow-Gefühl. Es macht es mit mir. Und ich bin manchmal selbst ganz überrascht und denke so, wow, was war das?
17: Aus dem Sanskrit kommt die Wurzel unseres deutschen Wortes Atem. Atman bedeutet in der indischen Philosophie Lebenshauch, das wahre Selbst des Menschen, die Seele. Im Zentrum dieses Albums ist das Element der Luft, die zwar unsichtbar ist, aber gerade in Zeiten der Klimakrise absolut präsent in unserem täglichen Leben, als Atmosphäre. Luft verbindet das Außen und das Innen und auch dies ist Thema von Esther Kaisers Album. Wie wir äußere, kollektive, persönliche und politische Erlebnisse im Inneren spiegeln durch unsere Gefühle, Gedanken und durch die Atmung.
18: Atem hat ganz viel mit Vertrauen zu tun.
17: Atmendes Grundvertrauen, gegossen in Klang, spiegelt dieses bedeutende Album wider, das auch einfach genussvoll anzuhören ist.
3: Das neue Jazzalbum von Esther Kaiser, Breathing, vorgestellt von Mauretta Heinzelmann.
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1: Um 0 Uhr mit Ronald Lessig. Die AfD hat die Landtagswahl in Sachsen-Anhalt laut der jüngsten Hochrechnung von Infratest DIMAP deutlich gewonnen, aber keine absolute Mehrheit erreicht. Die vom Landesverfassungsschutz als gesichert rechtsextremistisch eingestufte Partei kommt demnach auf 44% der Stimmen. Aus der Nachrichtenredaktion Gisela Faumer.
2: Damit hätte die AfD ihr Ergebnis mehr als verdoppelt verglichen mit der Wahl von vor 5 Jahren. Die CDU von Ministerpräsident Schulze stürzt dagegen ab auf etwas mehr als 17%, etwa halb so viel im Vergleich zur letzten Wahl. Linke, SPD und Grüne kommen laut Hochrechnung auf jeweils rund 9%. Für das BSW könnte es mit rund 5% knapp reichen.

0: Parteien zu Gesprächen einladen und Ulrich Siegmund werde als Kandidat definitiv im Landtag antreten. Kopalla widersprach damit den Ankündigungen des AfD-Spitzenkandidaten im Wahlkampf in Sachsen-Anhalt. Ulrich Siegmund hatte da erklärt, er werde sich ohne eigene absolute Mehrheit nicht zur Wahl zum Regierungschef stellen.
1: In Thüringen haben ehemalige BSW-Politiker eine neue Partei mit dem Namen Thüringen gerecht gegründet. Zur Vorsitzenden wurde die ehemalige BSW-Landesvorsitzende Wolf gewählt. In der vergangenen Woche waren mehrere Mitglieder aus dem Bündnis Sarah Wagenknecht in Thüringen und teilweise auch aus der Fraktion im Erfurter Landtag ausgetreten. Sie protestierten damit gegen den Druck der Bundespartei, aus der aktuellen Regierungskoalition in Thüringen mit CDU und SPD auszusteigen und CDU-Ministerpräsident Vogt zu stürzen. In der Fußball-Bundesliga hat Augsburg die Tabellenführung übernommen. Das Team von Trainer Manuel Baum gewann bei Eintracht Frankfurt mit 4:1. Schlusslicht ist der Hamburger SV, der gegen Mainz mit 0:5 verlor. Das waren die Nachrichten. Das Wetter in Deutschland. Im Norden wechselnd bewölkt, vereinzelt Schauer, im Süden locker oder gering bewölkt, 16 bis 7 Grad. Am Tage ein Wechsel aus Sonne und Wolken, gebietsweise stark bewölkt, nur vereinzelt Schauer, 21 bis 33 Grad. Am Dienstag im Nordwesten Regen, im Südosten sonnig bis 31 Grad. Es ist 0:03.
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3: Zunächst mit einer Entwarnung. Auf der Münchner Straße, Amalienburgstraße bis Menzinger Straße kein Falschfahrer mehr zwischen Badenburgstraße und Franz-Schrank-Straße. Dann haben wir die Meldung A24 Hamburg Richtung Berlin. Die ist zwischen Schwarzenbeck-Rande und Thalkau wegen Bauarbeiten bis 5 Uhr gesperrt. Die A43 Wuppertal-Recklinghausen ist zwischen Kreuz Bochum und Kreuz Recklinghausen wegen Brückenarbeiten bis 5 Uhr in beiden Richtungen gesperrt. Die A46 Heinsberg Richtung Düsseldorf ist zwischen Grevenbroich und Kapellen wegen Bauarbeiten bis 5 Uhr gesperrt. Die A81 Schaffhausen Richtung Singen ist zwischen Hilzingen und Kreuzsingen wegen Bergungsarbeiten derzeit gesperrt. Und die letzte Meldung, die B249 Eschwege Niederhohne Richtung Sondershausen ist zwischen Grebendorf und Katharinenberg wegen Grünpflege bis 10. September gesperrt. Und zwar von Montag bis Freitag immer von 7 bis 17 Uhr. Gute Fahrt.
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3: Und die kommt vom Norddeutschen Rundfunk aus Hamburg. Wir haben inzwischen Montag, den 7. September im Studio für Sie, Carsten Feek. Hallo. Ja, Sachsen-Anhalt hat gewählt, das werden Sie mitbekommen haben. Rund 1,7 Millionen Wahlberechtigte konnten ihr Kreuz machen. Sehr viele haben das getan, hohe Wahlbeteiligung. Und diese sehr spannende Wahl wird natürlich auch diese ARD-Infonacht weiter begleiten. Mit aktuellen Zahlen, mit Analysen und mit Interviews. Die AfD hat diese Wahl, wie gesagt, deutlich gewonnen. Sie haben eben ja in den Nachrichten das vielleicht auch schon nochmal gehört. Erstmals ist in einem Bundesland eine Partei, die vom Verfassungsschutz als rechtsextremistisch eingestuft wird, deutlich stärkste Kraft geworden. Und so klingt der Wahlgewinner, so klingt Ulrich Siegmund von der AfD. Ergebnis im Vergleich zu 2021 übrigens ungefähr verdoppelt. Ulrich Siegmund auf der AfD-Wahlparty.
4: Die Vision 2026, sie ist Wirklichkeit geworden. Wir haben Geschichte geschrieben, liebe Freunde!
3: Ulrich Siegmund, großer Jubel bei der AfD. Ja, und so hat es der noch amtierende Ministerpräsident Sven Schulze von der CDU aufgenommen. So hat er reagiert. Die CDU, die hat ihr Ergebnis ungefähr halbiert. Sven Schulze.
5: Manche sagen, es wäre ein schwarzer Tag für Sachsen-Anhalt. Ich sage, das ist Demokratie. Und die Menschen sind heute zur Wahl gegangen. Wir haben eine Wahlbeteiligung, die wahrscheinlich zwischen 75% und 80% liegt. Das hatten wir für eine Landtagswahl so auch noch nie. Und die Menschen haben damit auch ein Zeichen gesetzt. Und es gilt jetzt für diejenigen, die im Landtag Verantwortung tragen, aber auch darüber hinaus, über Sachsen-Anhalt, dass man damit umgeht und dass man dieses Zeichen auch erkennt.
3: Soweit Sven Schulze, noch Ministerpräsident, sichtlich und hörbar angegriffen. Es bleibt auf jeden Fall spannend und deshalb werden wir natürlich Sie weiter hier ausführlich informieren und machen damit auch gleich weiter, denn bei mir im Studio Oliver Christ, und er fasst

0: Mal für uns in der ARD Infonacht die Zahlen und Analysen der Meinungsforscher von Infratest DIMAP zusammen. Gibt es eigentlich schon inzwischen ein vorläufiges Ergebnis der Auszählung oder arbeiten wir weiterhin mit Hochrechnungen?
1: Also wir arbeiten weiterhin mit Hochrechnungen, obwohl diese Hochrechnung wahrscheinlich sehr nah liegt am vorläufigen amtlichen Endergebnis. Aber die Zählung stoppt läuft langsam im Moment, weil natürlich bei der Bedeutung dieser Wahl 2 bis 3 Mal hingeguckt wird. Das hat die Landeswahlleiterin auch schon im Vorfeld angekündigt. Also da wird genau drauf geachtet. Aber ich denke mal, dass die Hochrechnung, die aktuelle, nah am Endergebnis dran sein wird. Also die AfD 44%, nochmal zur Einordnung. Das ist nicht nur das erste Mal, dass die AfD über 40% kommt, sondern es ist erst das dritte Ergebnis seit 10 Jahren, dass eine Landespartei über 40% kommt. Das letzte Mal gelang es der SPD im Saarland oder der CDU in Schleswig-Holstein. Also das ist auch bundesweit gesehen bei Landtagswahlen ein wirklich besonderes Ergebnis. Die CDU stützt ab, 17,4, mehr als die Hälfte verloren der Wähler. Neue Nummer 3, zur Einordnung die SPD, 9,2%, ein leichtes Plus. Die Linke verliert erstmals einstellig 8,6, ein Rekord-Negativ-Ergebnis für den Landesverband. Die Grünen 8,9, ein doch deutliches Plus in einem ansonsten schwierigen Land für die Grünen, 8,9. Und das BSW wahrscheinlich drin, 5,1, das bedeutet 5 Sitze. Die FDP ganz sicher nicht im Landtag vertreten, 2,5, also von Kubicki-Effekt keine Spur. Die Sitzverteilung im Landtag, die AfD 39 Sitze, die CDU nur noch 15, jeweils 8 die SPD, Linkspartei und Grüne und 5 Sitze das BSW, wie schon erwähnt. Was bedeutet das für eine Regierungsbildung? Die magische Zahl ist 42. Diese Zahl muss man erreichen, um eine Regierung bilden zu können. Nur 3 Konstellationen schaffen das überhaupt, die aber politisch entweder unmöglich oder extrem schwierig sind. Klare Mehrheit natürlich für eine AfD-CDU-Koalition, politisch ausgeschlossen. Eine Mehrheit auch für eine Koalition aus CDU, Linke, SPD, Grüne und dem BSW. Diese Konstellation wahrscheinlich auch politisch kaum machbar, 44 Sitze. Und auch machbar wäre ein Bündnis zwischen AfD und BSW. Auch das wird es politisch extrem schwierig mit 44 Sitzen. Also es wären spannende Tage, was überhaupt politisch möglich ist in Sachsen-Anhalt.
0: Auf jeden Fall, wir werden darüber berichten. Gewinner der Wahl, das ist auf jeden Fall klar, ist die AfD. 44 Prozentpunkte, das ist ein Rekordergebnis, klar. Auch deutlich übrigens über den bisherigen Umfragen, die es vor der Wahl gab. Wie erklären die Meinungsforscher ja, diesen Zulauf?
1: Ja, die AfD ist die zentrale Sammelstelle, so könnte man es vielleicht nennen, für politisches Misstrauen, Unzufriedenheit, Demokratieverdrossenheit. Und diese Unzufriedenheit ist sehr, sehr groß in Sachsen-Anhalt mit Blick auf die Bundespolitik, die Berliner Politik, aber auch mit Blick auf die Landespolitik. 9 von 10 Wählerinnen und Wähler sagen, sie sind weniger oder gar nicht zufrieden mit der Politik der Bundesregierung und da im Fokus vor allem der Bundeskanzler. Aber auch die SPD-Anhänger sind mit ihrer Partei sehr unzufrieden. Und das alles zählt natürlich ein bei der AfD, weil auch die Arbeit der Landesregierung mehrheitlich schlecht beurteilt wird. Dieser Unmut ist es aber nicht allein. Die Partei wird auch die AfD inhaltlich immer mehr zugetraut. In fast allen Politikfeldern sehen viele Wählerinnen und Wähler die größte Kompetenz bei der AfD.
0: Welche Rolle spielt bei der AfD der Spitzenkandidat Ulrich Siegmund?
1: Ja, er bekommt für AfD-Spitzenpolitiker gute bis sehr gute Persönlichkeitswerte, die man in dieser Form noch nicht gemessen hat bei einer Landtagswahl. Bei den Zufriedenheitswerten lag er gleich auf mit dem Ministerpräsidenten Sven Schulze. Wenn eine Direktwahl des Ministerpräsidenten möglich wäre, dann hätten 40% sich für Siegmund entschieden. Dass er, ja, wie eben schon erwähnt, einen Landesverband als Spitzenkandidat anführt, der vom Landesverfassungsschutz als gesichert rechtsextremistisch eingestuft wird, das wirkt bei vielen überhaupt nicht mehr abschreckend.
0: Vielleicht noch ein kurzer Blick auf die Wählerwanderung. Von wem gewinnt die AfD am meisten und in welchen Bevölkerungsschichten ist sie besonders stark.
1: Also die AfD profitiert am meisten von der sprunghaft angestiegenen Wahlbeteiligung. Die lag vor 5 Jahren, 2021, bei gut 60%. Jetzt liegen wir bei über 78%. Und diese früheren Nichtwähler haben zum Großteil, man kann es genau beziffern, 170.000 jetzt AfD gewählt. Klar ist bei dem Wahlergebnis, dass die Partei in praktisch allen Wählerschichten enorm zugelegt hat. Besonders stark ist sie bei Männern zwischen 35 und 60, wobei auch Frauen, das muss man mal erwähnen, in diesem Alter fast 50% AfD wählen. Aber eine Rekordzahl will ich nennen, bei Arbeitern erreicht die AfD schon über 60%.
0: Oliver Christ mit den Zahlen und Analysen der Meinungsforscher von Infratest DIMAP. Und gleich schauen wir nach Berlin zu unserer Korrespondentin und dann fragen wir nach, welche Auswirkungen diese Wahl in Sachsen-Anhalt auch für die Bundespolitik und für den Bundeskanzler hat.

0: Die Zeit 0.13 Uhr.
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0: Die Wahl in Sachsen-Anhalt, natürlich von ganz besonderer Bedeutung für das Bundesland, Sachsen-Anhalt selber natürlich, aber auch für den Bund, für die Bundesregierung und auch für den Bundeskanzler. Da muss heute und in den nächsten Tagen wohl kräftig durchgeatmet werden. Ich habe Anne-Kathrin Mellmann in unserem Hauptstadtstudio gefragt, welche Botschaft dieses Wahlergebnis in Richtung Berlin, in Richtung Bundesregierung ist.
2: Na, ändert euch, ändert möglicherweise auch euer Spitzenpersonal. Also die offensichtlich sehr große, extreme Unzufriedenheit mit der CDU ist deutlich geworden. Für die SPD lässt sich das nicht so sagen. Sie ist stabil, während die CDU halbiert wurde. Also es geht bei diesem Wählervotum vor allen Dingen um die Kanzlerpartei. Und Sven Schulze, der noch amtierende CDU-Ministerpräsident von Sachsen-Anhalt, der hatte ja eigentlich ganz gute Werte zur Zufriedenheit mit seiner Person. Und er hat heute Abend gesagt, als er dann gefragt wurde nach der Berliner Mitschuld, dass das Ergebnis ja mit Sicherheit über Sachsen-Anhalt hinaus strahlt. Ja, und wie, das wird sich dann noch zeigen.
0: Welche Reaktionen gibt es denn schon vom Führungspersonal, also gemeint sind CDU, SPD?
2: Gemeldet hat sich der Vizekanzler Lars Klingbeil von der SPD. Er findet, dieses Ergebnis ist Grund zum Nachdenken. Nachdenken über die Politik in Berlin. Und Generalsekretär Tim Klüssendorf von der SPD, der meinte erstmal, das Ergebnis zeigt, die SPD hat ihre Hausaufgaben gemacht, weil das Ergebnis ja doch ganz gut war. Aber später dann auch, dass man noch über einiges sprechen müsse, wie zum Beispiel Pflege und Rente, all diese Reformen, die jetzt anstehen. Und ich kann mir vorstellen, dass die abschlagsfreie Rente nach 45 Beitragsjahren da nochmal auf den Tisch kommt. Die soll ja abgeschafft werden. Und von CDU-Spitzen war zu hören, dass dieses Wahlergebnis eine Zäsur darstelle.
0: Bei einem solch starken Ergebnis für die AfD muss und wird da die Diskussion über die Brandmauer neu geführt, neu aufgenommen werden?
2: Ja, mit Sicherheit. Schon allein, weil die AfD nach Bekanntwerden dieses Wahlergebnisses ja gesagt hat, die Brandmauer, die ist damit offensichtlich abgewählt. Aber dann eben auch, weil Befragungen gezeigt haben, Befragungen der Wählerschaft von allen anderen Parteien, dass die Menschen die Brandmauer mehrheitlich kritisch sehen. Also das gilt insbesondere für Anhänger der CDU.
0: Soll ja eigentlich der Herbst der Reformen werden. Stichwort auch Abschaffung der Rente mit 63. Wird man auch da noch mal rangehen? Wird es da eventuell Änderungen noch geben?
2: Also ich finde das durchaus vorstellbar, zumal das ja auch ein größeres Wahlkampfthema war. Wichtig für Sven Schulze, der sich dem entgegengestellt hat als CDU-Politiker. Ja, und das geht ja dann auch in den nächsten Wochen noch um Mecklenburg-Vorpommern und Berlin. Also Zeichen setzen, dass da noch Bewegung drin ist, das ist jetzt durchaus denkbar.
0: Ihre Einschätzung vielleicht zum Abschluss. Was wird in Berlin, in der Bundesregierung die nächsten Tage passieren? Wie schnell wird es da klare Worte, klare Reaktionen geben auf diese Wahl?
2: Also Reaktionen wird es auf jeden Fall geben und mit Sicherheit auch schon am Montag vom Spitzenpersonal. Wie klar die dann aber sein werden, muss man sehen.
0: Anne-Kathrin Mellmann aus unserem Hauptstadtstudio in Berlin. 0.17 Uhr.
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0: Zum Wahlausgang in Sachsen-Anhalt. Jetzt der Kommentar der Chefredakteurin des Mitteldeutschen Rundfunks, Christine Bohmann.
3: Es ist das erste Mal in der Geschichte der Bundesrepublik, dass eine rechtsextremistische Partei eine realistische Chance bekommen könnte, eine Landesregierung zu führen. Das ist der Wille der Wählerinnen und Wähler. Die Menschen in Sachsen-Anhalt haben sich entschieden. Das gilt es in einer Demokratie zu respektieren, auch wenn man die Entscheidung für fatal hält. Mit diesem Ergebnis muss die politische Landkarte Deutschlands neu vermessen werden. Auch wenn im Land gewählt wurde, die Verantwortungssuche findet auch in Berlin statt. Friedrich Merz war angetreten, um die Umfragewerte der AfD zu halbieren. Stattdessen hat er seine Partei in eine Abwärtsspirale gezogen und die SPD gleich mit. Dass es so weit kommen konnte, ist auch das Versagen aller anderen Parteien. Über Jahre haben sie zugesehen, wie das Vertrauen in politisches Handeln mehr und mehr gesunken ist. Und sie haben zugelassen, dass die AfD die Ängste und Sorgen der Menschen zu ihrem politischen Kapital machte. Ja, sie haben vor der AfD gewarnt. Aber sie haben keine überzeugenden Antworten gefunden, warum die Menschen im Land stattdessen sie wählen sollten. Das Vertrauen in die Demokratie und ihre Institutionen schwindet im Rekordtempo. Diese Mehrheit für die AfD ist deshalb nicht nur der Sieg einer Partei. Es ist ein brutales Eingeständnis der politischen Niederlage ihrer Gegner. Auf Kosten einer freien und gleichen Gesellschaft.
0: Christine Bohmann vom Mitteldeutschen Rundfunk kommentierte. Mit 44% fährt die AfD also ein Rekordergebnis ein. Noch nie erreichte die Partei bei einer Landtagswahl mehr als 40%. Auch bundesweit ist das mittlerweile die Ausnahme. Eine Partei über 40%, das schaffte in den vergangenen 10 Jahren nur die SPD im Saarland und die CDU in Schleswig-Holstein. Wie aber ist dieser Erfolg der AfD zu erklären? Oliver Christ mit der Analyse der Wahlforscher von Infratest DIMAP.
4: Die AfD ist einmal mehr Sammelstelle für politisches Misstrauen und Unzufriedenheit. Und die Enttäuschung über die Bundespolitik ist enorm. 9 von 10 sind weniger bis gar nicht zufrieden mit der Großen Koalition. Insbesondere der Bundeskanzler steht in der Kritik. Nur 9% sind mit seiner Arbeit zufrieden. Zweiter Hauptgrund, der AfD wird in Sachsen-Anhalt auch inhaltlich viel mehr zugetraut als noch bei der letzten Wahl. In fast allen Politikfeldern, etwa Wirtschaft, innere Sicherheit, aber auch etwa beim Einsatz für soziale Gerechtigkeit, liegt die AfD in den Kompetenzwerten vorn. Bei der Frage, wer die Probleme des Landes am ehesten lösen kann, hat die AfD die CDU klar vom Platz 1 verdrängt. Viele sagen, ich wähle diese Partei nicht aus Protest, sondern aus Überzeugung. Auch personell war die Partei gut aufgestellt. Bei der Frage, wie zufrieden sind sie mit der Arbeit des Kandidaten, lag Ulrich Siegmund in Umfragen auf einem Niveau mit Amtsinhaber Sven Schulze. Schaut man sich die Wählerwanderung an, profitiert die AfD vor allem von der sprunghaft angestiegenen Wahlbeteiligung. Rund 170.000 Menschen, die bei der letzten Wahl nicht gewählt haben, haben diesmal AfD gewählt. Besonders stark ist die AfD bei Männern zwischen 35 und 60. Bei Arbeitern liegt sie über 60%.
0: Oliver Christ mit der Analyse, warum die AfD derzeit so erfolgreich ist. Die AfD hat also die Wahl gewonnen und in den ARD-Tagesthemen, da hat Moderator Ingo Zamperoni Parteichef Tino Chrupalla gefragt, was der dem Spitzenkandidaten in Sachsen-Anhalt Ulrich Siegmund jetzt rät. Allein regieren oder gar nicht?
5: Das ist ein ganz klarer Regierungsauftrag, den wir heute bekommen haben vom Wähler mit einem sensationellen Ergebnis. Und von daher wird Herr Siegmund jetzt natürlich versuchen, Gespräche zu führen. Wir werden alle anderen Parteien zu Gesprächen einladen. Das gehört sich so, wenn man nach einer Wahl den Regierungsauftrag bekommen hat. Und dann werden wir sehen, wer sich zum Wohle Sachsen-Anhalts daran beteiligen möchte.
6: Aber all die anderen Parteien haben gesagt, sie werden keinen Ministerpräsidenten Siegmund wählen oder unterstützen. Nur das BSW, das würde sich eventuell enthalten in einem möglichen dritten Wahlgang. Ist das BSW dann also ein möglicher Partner für Sie?
5: Ja, dazu muss es ja erstmal die Gespräche geben. Ich kann jetzt vor einem Gespräch noch nicht das Ergebnis voraussagen. Also auch das wird die nächsten Tagen und Wochen wahrscheinlich passieren. Aber nochmal, ich lade auch die anderen Parteien ein. Ich meine, die CDU hat heute eine wirkliche Klatsche bekommen. Wir haben sie halbiert. Das, was eigentlich Friedrich Merz mit der AfD mal tun wollte. Und die CDU muss sich überlegen, ob sie diesen Weg weitergehen will oder ob sie endlich begriffen hat, was die ostdeutschen Wähler, vor allen Dingen, was die Wähler in Deutschland wollen, damit die Deindustrialisierung gestoppt wird, diese schlechte Migrationspolitik und damit es endlich wieder eine Friedenspolitik auch gegenüber Russland gibt. Das waren alles wahlentscheidende Dinge, die schlechte Politik von Friedrich Merz, die vor allen Dingen uneingelösten Wahlversprechen von Friedrich Merz. Das hat dazu geführt, dass auch Herr Schulze heute abgewählt wurde.
6: Aber wenn die AfD in Sachsen-Anhalt sagt, die Hand ist ausgestreckt zu den anderen Parteien, aber die wird nur ergriffen, wenn die anderen sich da auch bewegen und Herr Siegmund da keine Kompromisse machen möchte, macht er sich da nicht zu einfach? Ich meine, Demokratie ist doch immer ein Ringen um Kompromisse.
5: Da haben Sie absolut recht. Und nochmal, ich habe es ja gesagt, man kann auch nicht das Ergebnis eines Gesprächs vorwegnehmen. Also auch wir werden natürlich gesprächs- und vor allen Dingen auch kompromissbereit sein. Um welche Kompromisse? Das muss man sich dann natürlich im Einzelnen anschauen. Am Ende geht es doch darum, dass die Bürger endlich hier einen Politikwechsel wollen. Dass sie endlich wieder im Interesse Sachsen-Anhalts Politik gemacht haben wollen. Dass es Steuererleichterungen gibt, die wirklich beim Bürger ankommen. Damit man sich das Tanken auch wieder leisten kann. Damit der Druck auf Berlin ausgeübt wird. Damit endlich Friedrich Merz begreift, dass er nicht am Wohle des Volkes hier vorbei Politik machen kann. Die Brandmauer ist heute abgewählt worden. Er muss es endlich eingestehen.
6: Ja, Sie klingen ja recht euphorisch, als würde das was werden mit einem Ministerpräsidenten Siegmund. Und es geht ja um Sachsen-Anhalt hier und nicht um die Bundespolitik. Der klang etwas verhaltener. Also die Signale, die er heute Abend aussendete, war ich bewege mich nicht und die anderen müssen sich da schon irgendwie rüber bewegen. Und fast so, als wollte er gar nicht mitregieren.
5: Er wird als Ministerpräsident auch im Landtag als Kandidat antreten, das ist schon klar, weil es ist ein ganz klarer Wählerauftrag. Und diese Gespräche muss man ja erstmal führen, bevor man dann, wie gesagt, zu Ergebnissen kommt. Und vielleicht gibt es auch, ja, auch Abweichler derjenigen, die im dritten Wahlgang Ulrich Siegmund wählen werden oder wählen wollen. Die CDU wird und ist halbiert. Wir haben es heute gesehen. Und deshalb braucht es endlich auch einen Neustart für Sachsen-Anhalt mit allen, das ist meine Einladung, die ich als Parteivorsitzender mache, mit allen Parteien und auch mit denjenigen Abgeordneten, die heute gewählt wurden, die es gut mit Sachsen-Anhalt meinen. Sie müssen es am Ende auch ihren Wählern erklären, was sie wollen. Oder ob sie eine Blockade machen wollen, was man uns ja immer vorgeworfen hat. Da bin ich wirklich gespannt. Heute kann man sich und die nächsten Tage kann man sich beweisen, ob man wirklich für Deutschland, für Sachsen-Anhalt Politik machen will oder ob man weiter so machen will. Dann soll man das tun. Dann werden die nächsten Wahlergebnisse damit enden, dass eine 5 vorne steht.
6: Das heißt, Sie setzen in Sachsen-Anhalt aber jetzt erstmal darauf, dass der eine oder die andere Abgeordnete, etwa aus der CDU, dann überläuft zu Ihnen?
5: Es geht um die Wahl erstmal des Ministerpräsidenten und wir laden nochmal dazu alle ein. Und auch danach wird sich entscheiden, bei welchen Sachthemen die anderen Parteien mit zustimmen. Das haben wir im Übrigen in der Vergangenheit als Opposition im Bundestag, auch im Landtag immer wieder gemacht, egal von welcher Partei ein Antrag kommt, wenn er gut war. Im Interesse Sachsen-Anhalts oder Deutschlands haben wir diesem zugestimmt. Das ist für mich Demokratie und das haben wahrscheinlich die anderen Parteien alle verlernt. Und dazu lade ich Sie nochmal dazu ein. Es geht um die Sachthemen, um die Problemlösung in diesem Land, damit endlich Deutschland aus dieser Rezession, aus dieser Deindustrialisierung herauskommt, damit es wieder Energiepreise gibt, die erschwinglich sind, damit wir endlich wieder Deutschland in Europa nach vorn bringen.
6: Das heißt aber, dann würden Sie also auch eine Minderheitsregierung akzeptieren, denn da würde es ja nur um Sachthemen gehen.
5: Auch das sind Modelle, die wir uns die nächsten Tage anschauen, wo wir auch anschauen, wie viele Abgeordnete sind dann schlussendlich im Parlament, welche Sitzverteilung gibt es. Das sind alles Fragen, die wir morgen, übermorgen beantworten werden. Dann werden wir auch genau uns anschauen, wer überhaupt gesprächsbereit ist. Das ist keine Frage, ganz klar. Aber nochmal, unsere Hand ist ausgestreckt und das bleibt sie auch.
6: 44% für die AfD heißt aber auch 56% nicht für Sie. Mit welcher Politik wollen Sie diese Wählerinnen und Wähler mitnehmen?
5: Ja, wissen Sie, das sind immer die Rechenbeispiele am Ende. Ich sag mal so, ich habe das vor 2 Jahren schon gesagt, wo ich davon gesprochen habe, vielleicht brauchen wir irgendwann keinen Koalitionspartner. Da wurde ich belächelt. Da wurde gesagt, ja, was ist das für ein großspuriges Gerede? Die Bürger haben es mittlerweile ganz klar entschieden. Die wollen den Wechsel, die wollen den Wandel. Und deshalb ist das ein ganz klarer Wählerauftrag. Und wir wollen natürlich auch die Gräben zuschütten, die es mittlerweile auch durch diesen Wahlkampf insgesamt gegeben hat. Wir wollen alle mitnehmen. Und Ulrich Siegmund wird ein Ministerpräsident für ganz Sachsen-Anhalt. Auch für diejenigen, die ihn nicht gewählt haben. Und er wird das beweisen. Und da bin ich ziemlich sicher, weil ich ihn kenne, weil er weiß, was die Bürger betrifft und was sie vor allen Dingen bewegt. Er wird eben nicht Politik an den Bürgern vorbeimachen. Und diesen Beweis wird er hier in Sachsen-Anhalt vollbringen. Und dann werden es andere Ministerpräsidenten in anderen ostdeutschen Bundesländern oder auch auf Bundesebene ein Bundeskanzler in Zukunft machen. Denn das ist heute erst der Anfang. Das ist ja heute die zweite Wende nach der Wiedervereinigung und nach der Wende von 1990. Die beginnt heute. Das Land wird blau werden und darauf können sich die Wähler freuen. Und da haben wir natürlich auch viel Demut. Das sage ich ganz bewusst, denn die Arbeit beginnt mit dem heutigen Tag für uns in der Regierung.
0: Das sagt der AfD-Parteichef Tino Chrupalla im Gespräch mit Tagesthemen-Moderator Ingo Zamperoni um 0.27 Uhr.
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7: Mit Ina Kast. In der Fußball-Bundesliga haben die beiden Heimmannschaften am Sonntag 2 hohe Niederlagen einstecken müssen. Beginnen wir beim Hamburger SV. Die Fans waren vor Spielbeginn gegen Mainz 05 euphorisch. Immerhin hatte ihr Club auf dem Transfermarkt ja noch einige vielversprechende Spieler verpflichtet. Das erste Heimspiel der Saison möchten die HSV-Fans nun aber so schnell wie möglich vergessen. Denn die HSV-Spieler um Kapitän Nikolai Remberg haben gegen Mainz mit 0:5 verloren.
8: Wir müssen unsere Schlüsse daraus ziehen und das werden wir. Ich bin mir sicher, die Trainer wissen das, wir wissen das. Wir haben eine Verantwortung dem Verein oder den Fans gegenüber, weil wir uns heute einfach nicht gut verkauft haben. Und dafür muss ich sorgen, dafür müssen die Jungs sorgen, aber wir werden das als Team ganz sicher wuppen.
7: Der Kapitän scheint sich also sicher zu sein, dass die Mannschaft zusammenhält. Nach dem zweiten Spieltag stehen die Hamburger allerdings am Ende der Tabelle. 0 Punkte hat der HSV. Eintracht Frankfurt hat auch nur ein Pünktchen, denn die Hessen haben ihr Heimspiel gegen den FC Augsburg ebenfalls deutlich mit 1:4 verloren. Martina Knief.
9: Der FC Augsburg setzt sich an die Tabellenspitze der Bundesliga mit einem am Ende beeindruckenden Erfolg in Frankfurt. Früh ging die Eintracht durch Burkhardt in Führung, verpasste das zweite Tor in der ersten Halbzeit aber mehrfach. Augsburg war nicht gut im Spiel. Das änderte sich nach der Pause allerdings komplett. Ibrahimovic und Fellauer drehten die Partie in nur 2 Minuten. Claude Maurice traf nach 65 Minuten zum 3:1. Das Spiel war längst entschieden. Frankfurt zeigte kaum Gegenwehr, als Rieder mit einem direkt verwandelten Freistoß den Schlusspunkt zum 4:1 für Augsburg setzte. Die Augsburger jubelten. Eintracht Frankfurt ist mit nur einem Punkt schwach in die Saison gestartet.
7: Die zweite Fußball-Bundesliga hat mit Hertha BSC einen neuen Spitzenreiter. Die Berliner gewannen gegen Magdeburg mit 2:1 und haben damit nun die optimale Ausbeute von 4 Siegen in 4 Spielen geholt. Die weiteren Ergebnisse: Fürth verliert gegen Heidenheim mit 0:1, Aufsteiger Osnabrück gewinnt das Niedersachsen-Duell gegen Braunschweig mit 3:1. Wir gucken noch auf den Fußball-Weltverband. FIFA-Chef Gianni Infantino steht zurzeit massiv unter Druck. Nun hat sich eine FIFA-Sprecherin zu seiner Zukunft geäußert, Maximilian Springer.
10: FIFA-Präsident Gianni Infantino will im März 2027 wie geplant zur Wiederwahl antreten. Das teilte eine Sprecherin des Fußball-Weltverbands mit. Der Präsident habe schon im April angekündigt, auf dem Kongress 2027 zu kandidieren. Daran habe sich nichts geändert, so die Sprecherin. Die Bestätigung seiner Kandidatur fällt für Infantino in eine Zeit, in der er massiv unter Druck steht. Denn der Europäische Fußballverband UEFA fordert zurzeit seinen Rückzug und bereitet eine Strafanzeige in der Schweiz gegen ihn vor. Hintergrund ist die Rolle des FIFA-Chefs beim inzwischen verworfenen Plan, Anteile an Turnieren des Weltverbands an private Investoren zu verkaufen.
7: Wir gucken zur Formel 1. Kimi Antonelli hat den großen Preis von Italien gewonnen. Der Mercedes-Pilot triumphierte vor seinem Teamkollegen George Russell und Max Verstappen im Red Bull. Und das, obwohl er wegen einer Motorenstrafe von ganz hinten ins Rennen gehen musste. Lina Bergmann, wie hat Kimi Antonelli diese Aufholjagd geschafft?
11: Es ist eine Sensation, von Platz 19 zum Sieg bei seinem Heimrennen. Das hätte niemand von Kimi Antonelli erwartet. Schon gar nicht sein Mercedes-Teamkollege George Russell. Der wollte eigentlich Punkte aufholen in der Jagd um die WM. Für ihn blieb nur Platz 2, denn der junge Italiener hat sich selbstbewusst und hochkonzentriert nach vorne durchgearbeitet. Doppelsieg für Mercedes also, aber auch der erste Sieg eines Italieners in Monza seit 60 Jahren. Und das ist ein schöner Trost für die zahlreichen TV. Denn für Ferrari war es ein Heimrennen zum Vergessen. Charles Leclerc ist früh gecrashed und ausgeschieden. Und Lewis Hamilton, der wurde nur Sechster. Max Verstappen im Red Bull hat es tatsächlich geschafft und die beiden McLaren hinter sich in Schach gehalten und sich Platz 3 gesichert. Der einzig deutsche Fahrer im Feld, Nico Hülkenberg im Audi, wurde 12.
7: In der Formel 1 Gesamtwertung liegt Antonelli mit nun 7 Grand Prix-Siegen ebenfalls vor seinem Mercedes-Teamkollegen George Russell ganz vorn.
0: Dankeschön, der Sport mit Ina Kast.
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12: Um 0.31 Uhr mit Ronald Lessig. Die AfD hat die Landtagswahl in Sachsen-Anhalt, wie erwartet, deutlich gewonnen. Die absolute Mehrheit erreicht sie nach derzeitigem Stand aber nicht. Laut jüngster Hochrechnung von Infratest DIMAP kommt die Partei auf 44% der Stimmen und kann ihr Ergebnis gegenüber der Wahl vor 5 Jahren praktisch verdoppeln. Die CDU von Ministerpräsident Schulze dagegen büßt mehr als die Hälfte der Stimmen ein und erreicht etwas mehr als 17%. SPD, Linke und Grüne verzeichnen jeweils rund 9%. Das BSW wäre derzeit mit knapp über 5% knapp im Landtag vertreten, die FDP nicht mehr. Wie die künftige Regierung in dem ostdeutschen Bundesland aussieht, ist derzeit noch unklar. Die Wahlbeteiligung war mit 76% enorm hoch. Die Reaktionen auf Bundesebene fasst Gabor Hallas aus Berlin zusammen und beginnt mit dem Wahlsieger.
13: Parteichefin Alice Weidel sagte, ihre Partei habe den ganz klaren Regierungsauftrag. Die Hand sei ausgestreckt zu allen, die Sachsen-Anhalt besser machen wollten. CDU-Fraktionschef Thorsten Frey nennt das Wahlergebnis eine Zäsur für das Land. Das Ergebnis sei zu akzeptieren. Grünen-Chefin Franziska Brandner sagte, sie freue sich über das eigene Ergebnis, das Ergebnis der AfD aber sei zum Heulen. SPD-Chefin Bärbel Baas sprach von einem harten Kampf, den ihre Partei geführt habe. Das Ergebnis der AfD mache vielen Angst. Linken-Fraktionschefin Heidi Reicheneck sagte, sie sei bereit, mit allen demokratischen Kräften zu sprechen. Sie wolle aber keine AfD-Leitpolitik mittragen. Der Ball liege bei der Union und die Linke werde sich nicht billig verkaufen.
12: Am internationalen Flughafen von Miami ist ein Frachtflugzeug über die Landebahn hinausgeschossen, hat mehrere Fahrzeuge gerammt und ist in Flammen aufgegangen. Dabei sind nach Behördenangaben mindestens 5 Menschen ums Leben gekommen und 5 weitere verletzt worden. Mehr als 60 Einsatzfahrzeuge der Feuerwehr waren vor Ort und löschten das Feuer. Der Flughafen wurde nach dem Zwischenfall komplett gesperrt. Der US-Gesandte Witkoff hat die Gespräche mit der ukrainischen Seite über ein Ende des russischen Angriffskrieges als ermutigend bezeichnet. Er sei eine substanzielle und wichtige Debatte gewesen, sagte er nach dem Treffen mit Präsident Zelensky in Kiew. Witkoff und Trump-Berater Kushner waren in Moskau zuvor mit Präsident Putin zusammengekommen. Das Wetter in Deutschland. Im Norden wechselnd bewölkt, vereinzelt Schauer, im Südwesten gering bewölkt, 16 bis 7 Grad. Am Tage ein Wechsel aus Sonne und Wolken, gebietsweise stark bewölkt, vereinzelt Schauer, 21 bis 33 Grad. Am Dienstag in der Nordwesthälfte Regen, in der Südosthälfte vermehrt Sonne, 19 bis 31 Grad und am Mittwoch im Südosten Regen, an den Alpen kräftig, zur Nordsee hin Schauer oder Gewitter, 17 bis 22 Grad. Das waren die Nachrichten.
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0: Um 0.34 Uhr zunächst die A5 Kassel Richtung Frankfurt. Zwischen Fernwald und Gambacher Kreuz 5 Kilometer Stau. Hier ist nach einem Unfall nur eine Spur frei. Dann die A24 Hamburg Richtung Berlin. Die ist zwischen Schwarzenbeck-Grande und Talkau wegen Bauarbeiten bis 5 Uhr gesperrt. Die A46 Heinsberg Richtung Düsseldorf ist zwischen Grevenbroich und Kapellen wegen Bauarbeiten bis 5 Uhr auch gesperrt. Und die A81 Schaffhausen Richtung Singen, die ist zwischen Hilzingen und Kreuzingen wegen Bergungsarbeiten derzeit gesperrt. Kommen Sie trotzdem gut an.
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0: Mit Carsten Fick im Studio, hallo. Ja, für die CDU in Sachsen-Anhalt ist das Ergebnis der Landtagswahl, man kann es wohl so sagen, eine Katastrophe. Die Partei hat ihren Stimmenanteil mehr als halbiert, kommt aktuell auf etwas mehr als 17 Prozentpunkte. War die Partei unter den Ministerpräsidenten Wolfgang Böhmer und Rainer Haseloff noch klar stärkste Partei, fällt sie nun auf ein Rekordtief zurück. Die Erklärung der Meinungsforscher von Infratest DIMAP, die fasst Oliver Christ zusammen.
14: Bei der Suche nach den Ursachen für die herben Verluste der CDU dürfte sich der Blick schnell nach Berlin richten. Statt Rücken gab es scharfen Gegenwind. Viele sehen die Bundespartei sehr kritisch, lasten vor allem der Union das schlechte Erscheinungsbild der Koalition an. Über 80% sind der Meinung, die CDU habe zu viel versprochen und zu wenig getan, um Steuern und Abgaben zu senken. Selbst die Mehrheit der CDU-Wähler ist dieser Ansicht. Diesem schwachen Bundestrend konnte die Landes-CDU kaum etwas entgegensetzen. Im Gegenteil, die Bilanz der CDU-geführten Landesregierung ist für die meisten Wählerinnen und Wähler negativ. In allen Politikfeldern wird der Partei deutlich weniger Kompetenz zugeschrieben als noch bei der letzten Wahl, etwa bei ihrem Kernthema Wirtschaft und Arbeitsplätze. Hinzu kommt mit Sven Schulze ein Ministerpräsident und Spitzenkandidat, der an die Beliebtheitswerte seines Vorgängers Rainer Haseloff nicht herankommt. Auch im Vergleich zu Ministerpräsidenten anderer Bundesländer schneidet er schlecht ab. Offensichtlich war die Zeit für Schulze im Amt zu kurz, um einen Amtsbonus zu erarbeiten. Allein bei Frauen über 70 liegt die CDU noch in Front, ansonsten Verluste um rund 20%. Bei jungen Männern etwa wählen nur noch 5% die CDU, bei Arbeitern noch 10%.
0: Soweit Oliver Christ mit der Analyse von Infratest DIMAT über das Abschneiden der CDU. Und über den Ausgang der Wahl in Sachsen-Anhalt habe ich früher in der Sendung mit Professor Oliver Lemke von der Ruhr-Uni in Bochum gesprochen. Er ist Parteienforscher, der sich besonders auch mit den Herausforderungen der Demokratie befasst. Und ich habe ihn zunächst gefragt, wie er mit den jetzigen Zahlen diesen Wahlausgang bewertet. Zunächst mit dem Blick auf Sachsen-Anhalt.
15: Ja, ich würde sagen, dass Sachsen-Anhalt sicherlich mit diesem Rekordergebnis der AfD zum Referenzpunkt für alle weiteren Wahlen werden wird. Also ist das ein ostdeutscher Sonderfall oder wird das ein Trend? Und das wird uns begleiten bei den nächsten Landtagswahlen und vielleicht auch im nächsten Jahr sozusagen bei den Landtagswahlen und dann irgendwann auch auf Bundesebene bei den Umfragen. Also das ist sozusagen jetzt Teil der Geschichte. Darüber hinaus würde ich denken, ist es schon eine besondere Niederlage, eine brutale Niederlage für die CDU, weil sie offenlegt, dass die Partei ohne Machtoption für ihre eigene Politik so heftig unter die Räder kommen kann. Und es stellen sich eben halt für die CDU und darüber hinaus für sämtliche Parteien Fragen. Nicht die Frage, wie man jetzt eben halt mit der AfD umgeht, Stichwort Brandmauer, wie es mit dem Unvereinbarkeitsbeschluss für die CDU gegenüber der AfD und der Linkspartei weitergeht und all solche Fragen. Also zusammengefasst würde ich sagen, es kann schon sein, dass das Parteiensystem langsam aber sicher sich eben halt nicht nur in Ostdeutschland, sondern darüber hinaus transformiert und wir jetzt neue Regeln sozusagen der Kooperation langsam aber sicher lernen müssen.
0: Die AfD, eine Partei, die in Sachsen-Anhalt vom Verfassungsschutz dort als gesichert rechtsextremistisch eingestuft wird, die erreicht 44%. Was sagt das über das Demokratieverständnis dort aus? Was sagt das über die Wähler aus?
15: Ja, das sagt etwas aus, dass erst einmal diese Einschätzung selbst dort nicht geteilt wird in weiten Teilen. Es wird als etwas angesehen, was von einer nachgeordneten Behörde gewissermaßen politisiert entschieden worden ist. Also das geht schon los, dass die Einschätzung selber eigentlich gar nicht trägt. Und dort hat man dann eben halt auch ein anderes Verständnis davon, was, sagen wir mal, Demokratie bedeutet. Also die Dehnungsübung in den Raum hinein, von dem man eigentlich kaum anderes mehr sagen kann, als die Nähe sozusagen zu der identitären Bewegung oder etwas dieser Art. Das ist rechtsextrem, keine Frage. Aber das erklärt nicht das Phänomen allgemein. Es sind ja nicht nur die Rechtsextremen und die Unzufriedenen, sondern auch Leute, die tatsächlich aus der Mitte heraus die AfD unterstützen. Und die fühlen sich falsch adressiert durch ein solches Label. Und die werden ihrerseits stärker darauf gehen, eben zu sagen, Demokratie ist eben halt auch das Gespräch über die Grenzen hinweg und ist eben halt auch die Resonanz für Sachen, die, sagen wir mal, gerade so von den westdeutschen Parteizentralen, so wird es oftmals gesehen, eben halt unterdrückt wird. Gerade die Brandmauer wirkt dort beispielsweise als eine Art Brandbeschleuniger und hat sicherlich für den einen oder anderen auch nochmal motivierend gewirkt, um es der AfD vielleicht im Ergebnis, wissen wir ja noch nicht so richtig, zu ermöglichen, über die Brandmauer einfach drüber zu springen.
0: Wer hat denn die AfD gewählt in Sachsen-Anhalt? Haben Sie da Erkenntnisse? Jung, alt, Stadt, Land?
15: Also wir sehen, dass die AfD eben ganz und gar nicht mehr einfach nur von Protest oder Rechtsextremen gewählt wird, sondern darüber hinaus sozusagen mal ideologisch schon die breite Mitte erreicht hat. Das zeigt sich soziostrukturell, soziodemografisch ist sie im Grunde genommen eigentlich eine Volkspartei. Und das ist sie eigentlich auch von den Einstellungen ihrer Wählerschaft her, die im Grunde genommen eigentlich sich, man sieht es ja auch in den Wählerwanderungen, alte Sozialdemokraten, Leute, die zwischen dem BSW und der AfD hin und her changieren, Christdemokraten, die übergelaufen sind und so weiter, die sind nicht alle über Nacht rechtsextrem geworden. Also das ist, was ich damit sagen will, soziodemografisch ein breites Spektrum. Die Jugend ist speziell nochmal angesprochen worden durch den dynamischen jungen Kandidaten Siegmund, aber auch ideologisch greift das durchaus in die Mitte hinein. Und das ist, glaube ich, ein wichtiger Punkt. Die Partei selber allerdings ist deswegen schon keine Volkspartei, weil sie eben halt gar nicht über diese Bündnisfähigkeit verfügt, die ja normalerweise Volksparteien auch kennzeichnet.
0: Und welche Botschaft ist diese Wahl in Richtung Berlin, besonders in Richtung Bundesregierung?
15: Ja, also ich denke, die Bundesregierung wird sich in einem Dilemma wiederfinden, das wir ja schon andeutungsweise auch kennengelernt haben. Beide Seiten, auch die Sozialdemokraten, gehen ja geschwächt aus dieser Landtagswahl hervor. Die CDU sowieso, totale Katastrophe auch für den Kanzler selbst persönlich. Und für beide wird sozusagen der Profilierungsdruck wachsen. und zwar im Zweifel auf Kosten des jeweils anderen. Und die Bundesregierung kann im Grunde eigentlich nur aus dieser Misere rauskommen, indem sie problemlösende Gestaltungskompromisse tatsächlich gemeinsam erreicht. Aber wie wir heute Abend schon gehört haben, Klüssendorf, Klingbeil, die beiden haben schon gewissermaßen die Rentenreform in weiten Teilen in Frage gestellt. Das ist das, worauf wir uns einstellen können. Also ob man aus dieser Wahl die richtigen Lehren zieht, sodass die Bundesregierung aus ihrem sozusagen Tal der Tränen herauskommen kann, das steht doch sehr in Frage.
0: Sie haben den Bundeskanzler eben angesprochen. Braucht es personelle Konsequenzen auch beim Führungspersonal von CDU und SPD?
15: Er braucht das, ist gut. Also er wird diese Diskussion nicht los. Er hat ohne diese Niederlage schon eine Kanzler-Tauschdiskussion gehabt, die ja vor ein paar Monaten einen leicht irrigen Charakter hatte. Und das verstetigt sich ja. Und er wird es einfach nicht mehr los. Und jetzt bei dieser Wahl ist es ja so, dass er im Grunde genommen eigentlich einen Gutteil an, ja, wie soll ich mal sagen, an Schuld, wenn man so möchte, mitträgt. Merz war Hoffnungsträger für einen erfolgreichen Kampf gegen die AfD. Davon ist nicht nur nichts geblieben, er ist auch noch zur Belastung für seine eigene Partei geworden, gerade in Sachsen-Anhalt. Und jetzt wird Sachsen-Anhalt eine Belastung für ihn. Und ich glaube, das kriegt er nicht mehr so ohne weiteres von sich weg. Das heißt, wir werden, wenn die Bundes-CDU sozusagen stabil bei 20% minus einloggt, dann wird erst der Parteivorsitz wackeln und dann womöglich auch die Kanzlerschaft.
0: Und eine letzte Frage zur sogenannten Brandmauer. Wird sie bröckeln?
15: Sie versagt strategisch, weil sie arithmetisch im Prinzip nicht mehr die Voraussetzungen nutzen kann. Das sieht man auf kommunaler Ebene, jetzt sieht man es auch auf Landesebene. Sie wird brüchig, weil sie im Grunde genommen Kosten und Nutzen auch ungleich verteilt. Die CDU wird immer wieder sehr, sehr stark sozusagen in Anspruch genommen, dass sie der Hüter, der Wächter dieser Brandmauer sein soll. Und sie zahlt dafür eben halt sehr stark, weil sie sich immer permanent, was ihr Profil anlangt, mit Rot und Grün und jetzt eben halt auch mit der Linkspartei abstimmen muss. Das dafür zahlt sie erhebliche Kosten, die anderen nicht so sehr. Und der Anreiz, das werden wir vielleicht auch bei der Wahl von Siegmund möglicherweise sehen, der Anreiz aus Mitte der CDU sozusagen Dehnungsbewegungen zur AfD zu machen, der ist sehr, sehr hoch. Auf kommunaler Ebene, wie gesagt, sehen wir es mit einer gewissen Regelmäßigkeit und auf Landesebene ebenso. Die Brandmauer kann die CDU nur aufrechterhalten, wenn sie beim Unvereinbarkeitsbeschluss nach links zur Linkspartei eben halt öffnet. Und das wird weitere Fliehkräfte freisetzen.
0: Das sagt Professor Oliver Lemke von der Ruhr-Uni in Bochum für die ARD-Infonacht. Ja, Wahlgewinner, ganz klar, ist Ulrich Siegmund von der AfD. Er könnte der nächste Ministerpräsident von Sachsen-Anhalt werden. Aber kann er das auch? Könnte er der Ministerpräsident für alle Menschen im Land sein? Die Magdeburgerinnen und Magdeburger haben da eher unterschiedliche Ansichten.
16: Ich glaube, keiner kann es allen recht machen, aber es wäre schon möglich, dass ein Ministerpräsident im Großen und Ganzen für seine ganzen Leute da sein kann, jedem irgendwie was Gutes tun kann.
17: Also er kann für 40%, die ihn wählen, sicherlich derjenige sein. Vielleicht auch noch für 10% mehr, aber alle anderen glaube ich nicht, dass sie sich solidarisieren könnten und er umgekehrt auch nicht.
18: Mit Sicherheit. Also wenigstens für die Leute, die arbeiten gehen, sage ich ehrlich, wie es ist. Der ist halt am Volk.
19: Nein, kann er nicht, weil er Mitglied einer Partei ist, die einen sehr großen Teil unserer Gesellschaft ausschließen. Alle Menschen mit Migrationshintergrund, Menschen mit einem Diversitätshintergrund. Und damit ist er nicht der Ministerpräsident für alle Menschen in Sachsen-Anhalt.
20: Ich denke nicht. Meiner Meinung nach nicht. Zu jung einfach auch noch dazu. 35 muss man noch in der Erfahrung ein bisschen sammeln.
0: Stimmen aus Magdeburg. Und dann habe ich früher in der Sendung mit Janine Wohlfahrt gesprochen, die als Reporterin den Tag in Sachsen-Anhalt beobachtet hat. Ein klarer Sieg für die AfD, für Ulrich Siegmund. Wie kräftig wurde und wird da gefeiert? Und wie hat sich der Spitzenkandidat Ulrich Siegmund, wie hat er sich geäußert?
21: Ja, also die Stimmung bei der AfD war am Wahlabend überaus ausgelassen. Wir haben es auch in dem O-Ton gehört, den Sie eingespielt haben. Und Spitzenkandidat Ulrich Siegmund, der lag sich mit dem Bundesvorsitzenden Alice Weidel und Tino Chrupalla in den Armen. Vor den Kameras sprach er dann von diesem historischen Erfolg und er sagte wörtlich, wir haben Geschichte geschrieben. Das Wahlergebnis sei ein klares Zeichen für eine politische Wende. Und interessant, er richtete sich auch an die Bundesregierung in Berlin damit.
0: Heftige Verluste für die CDU, die FDP ganz raus, die SPD einstellig. Wie haben denn die Regierungsparteien den aktuellen Zustand beschrieben, die Zahlen aufgenommen?
21: Ja, also Ministerpräsident und CDU-Spitzenkandidat Sven Schulze wirkte heute Abend schwer angeschlagen. Er gratulierte der AfD zum Wahlsieg. Gleichzeitig sprach er von einem äußerst schmerzhaften Abend für seine Partei. Der Wahlkampf sei einer der härtesten seiner politischen Laufbahn gewesen, sagte er. Schulze verwies auch auf Gegenwind durch die Politik der Bundesregierung. Und trotz der hohen Wahlbeteiligung habe die AfD klar gewonnen. Wörtlich sagte er, das ist Demokratie. Die Wählerinnen und Wähler hätten ein deutliches Zeichen gesetzt, mit dem man nun umgehen müsse. Und nach der Niederlage der CDU werden jetzt auch immer mehr Forderungen nach personellen Konsequenzen laut. Aus Teilen der Partei wird ein Neuanfang verlangt. Schulze sagte, er wolle erst einmal aber die Parteigremien morgen in Berlin abwarten. Interessant ist vielleicht auch noch dieser Fakt. CDU-Vertreter haben heute Abend Spekulationen zurückgewiesen. Abgeordnete ihrer Partei könnten zur AfD wechseln. Ja, und wenn wir auch noch auf die anderen Parteien schauen, die Linke spricht von einem schwarzen Tag für Sachsen-Anhalt. Die Grünen zeigten sich besorgt über die Stärke der AfD und kündigten an, ihr weiterhin entschlossen entgegenzutreten. Die Linke signalisierte Gesprächsbereitschaft mit anderen demokratischen Parteien, um eine mögliche Regierungsoption auszuloten. Und dann hätte ich noch zwei Auffälligkeiten. Und da ist auch die hohe Wahlbeteiligung. Sie liegt bei 78%. Und auffällig ist auch das Ergebnis bei den Erstwählern. Auch dort wurde die AfD mit 41% stärkste Kraft. Bei den Menschen ab 70 erreichte die AfD laut der Nachwahlbefragung von Infratest DIMAP dagegen lediglich 31% der Stimmen.
0: Und die große Frage ist jetzt natürlich, was können die Parteien mit diesem Ergebnis anfangen? Die Regierungsbildung könnte sehr kompliziert werden. Wenn Sie das vor Ort beobachten, welche Option halten Sie da für die wahrscheinlichste?
21: Ja, es ist derzeit alles offen. Die AfD hat die absolute Mehrheit verfehlt. Entscheidend ist aber jetzt die Sitzverteilung im neuen Landtag. Ob es für eine absolute Mehrheit der Mandate reicht, das wissen wir erst, wenn das amtliche Ergebnis vorliegt. Und das sagte die Landeswahlleiterin vorhin bei uns im Interview, das könnte so in den frühen Morgenstunden sein. Und vor der Wahl hatte Siegmund ja klargemacht, dass er nur dann regieren wolle, wenn eine AfD-Alleinregierung möglich ist. Eine Minderheitsregierung schloss er aus. Gleichzeitig erklärt er nach der Wahl aber, seine Partei werde allen Kräften die Hand reichen, die einen politischen Kurswechsel unterstützen würden. Und er sagte, er wolle keine Kompromisse bei seinen entscheidenden Themen. Und das dürften meiner Meinung nach die Themen Migration, innere Sicherheit und Energiepolitik sein.
0: Soweit Janine Wohlfahrt mit landespolitischen Reaktionen auf die Wahl in Sachsen-Anhalt. 0:50 Uhr, 10:01.
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0: Sachsen-Anhalt hat gewählt. Es ist eine Wahl, die nachhalt. Denn erstmals ist eine gesicherte rechtsextreme Partei stärkste Kraft in einem Bundesland geworden. Und in zwei Wochen, da stehen in Mecklenburg-Vorpommern und Berlin Wahlen an. Dann wird auch dort ein neuer Landtag bzw. ein neues Abgeordnetenhaus gewählt. Die Spitzen der Parteien und nicht nur die haben daher mit Spannung auf Sachsen-Anhalt geblickt. Stefan Luthmann nun mit Reaktionen aus Mecklenburg-Vorpommern.
2: Ministerpräsidentin Manuela Schwesig, die erlebte den Wahlabend zu Hause in Schwerin. Sie war nicht bei ihren Genossen in Magdeburg und auch nicht in der Parteizentrale in Berlin. Interviewwünsche lehnte die SPD-Spitzenkandidatin schon im Vorfeld ab. Sie will sich erst an diesem Montagnachmittag äußern. Schwesig veröffentlichte am Abend ein schriftliches Statement. Darin heißt es:
3: Zum ersten Mal in der Geschichte der Bundesrepublik haben Rechtsextremisten sehr deutlich eine Landtagswahl gewonnen. Das ist gefährlich für Sachsen-Anhalt und Deutschland. In Mecklenburg-Vorpommern kann und muss verhindert werden, dass die AfD stärkste Kraft wird.
2: Sorgen also bei den regierenden Sozialdemokraten, Jubel dagegen bei Enrico Schuld, AfD-Spitzenkandidat in Mecklenburg-Vorpommern. Er feierte in Magdeburg mit seinen Parteikollegen mit Freudentänzen auf der Bühne. Schuld sprach von einem Erdrutschsieg.
22: Es ist offenkundig, dass die Menschen einen Wechsel wollen, dass sie Veränderungen wollen in der Politik. Und insofern, wir kämpfen jetzt noch mal zwei Wochen lang, machen wir noch richtig Wahlkampf. Und auch Ulrich Siegmund wird uns unterstützen im AfD-Wahlkampf. Und ich abgerechnet wird zum Schluss. Also wir sind zuversichtlich, dass wir unser Ergebnis noch deutlich steigern können.
2: Aktuell ist die AfD in Mecklenburg-Vorpommern allerdings mit 35% in der letzten Umfrage weit von ihrem Ziel der Alleinregierung entfernt. Schulz sagte, wenn es in Magdeburg damit nicht klappen werde, gehe seine Partei eben in die Opposition. Dann müssten die anderen Parteien ein Bündnis gegen die AfD schmieden. Von einer Zäsur ist bei der CDU die Rede. Der Greifswalder Bundestagsabgeordnete und Staatsminister im Bundeskanzleramt Philipp Amthor lehnte ein Zusammengehen mit dem Wahlsieger AfD ab. Auch Daniel Peters, Spitzenkandidat der CDU, erteilte einer Koalition mit der AfD eine Absage. Gleiches gilt aber auch für die Linke. Es komme auf die Mitte an, so Peters.
4: Und die Botschaft, die unsere SPD in Mecklenburg-Vorpommern da sendet, ist grundfalsch, zu sagen, nur wer Manuela Schwesig wählt, der verhindert die AfD. Das muss ein Ende haben, denn davon profitiert einzig und allein die AfD.
2: Die Bundesregierung und Kanzler Friedrich Merz sieht Peters nach dem Debakel in Magdeburg nicht in Gefahr. Sachsen-Anhalt ist nicht Mecklenburg-Vorpommern, meinte die Spitzenkandidatin der Linken Simone Oldenburg, auch mit Blick auf die AfD. Die Menschen seien unzufrieden mit der Politik, vor allem mit der Politik der Union. Darin sieht Oldenburg einen Grund für den AfD-Wahlerfolg.
5: In Mecklenburg-Vorpommern haben wir, Gott sei Dank, andere Verhältnisse, auch aufgrund einer stabilen rot-roten Landesregierung. Nichtsdestotrotz ist hier auch noch Luft nach oben im Ernstnehmen der Sorgen der Menschen.
2: Das klingt nach Selbstkritik des kleinen Koalitionspartners in Schwerin. Die Grünen in Mecklenburg-Vorpommern setzen darauf, in einer neuen rot-rot-grünen Landesregierung einiges anders zu machen. Laut neuester Umfrage wäre dieses Bündnis möglich. Claudia Müller, Spitzenkandidatin der Partei in Mecklenburg-Vorpommern, freute sich am Abend zunächst über den Einzug ihrer Parteifreunde in den Landtag in Magdeburg, aber nicht zu laut.
6: Neben der Freude über diesen sicheren Einzug sehen wir einfach dieses krasse AfD-Ergebnis, was, glaube ich, uns alle extrem besorgt. Und wir müssen natürlich befürchten, dass das der AfD in Mecklenburg-Vorpommern auch nochmal Rückenwind gibt. Ja, also es ist nicht ungetrübte Freude hier, auf keinen Fall.
2: Das BSW in Mecklenburg-Vorpommern setzt auf Rückenwind, trotz der Dauerquerelen im Landesverband. Intern hält die Parteispitze ein Ergebnis von 8% bei der Wahl in 2 Wochen durchaus für machbar.
0: Stefan Ludmann berichtete aus Mecklenburg-Vorpommern aus Schwerin. Und die Wahl in Sachsen-Anhalt wird natürlich auch ausführlich kommentiert.
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0: Wie gehört, die AfD hat die Landtagswahl in Sachsen-Anhalt mit deutlichem Vorsprung gewonnen. Dabei konnte sie Hochrechnungen zufolge ihr Ergebnis von 2021 mehr als verdoppeln. Der damalige Wahlsieger, die CDU, ist dagegen abgestürzt und kommt auf weniger als halb so viele Prozentpunkte wie vor 5 Jahren. Unser heutiger Gastautor ist Felix Daxel vom Spiegel. Er findet, die mit mehr als 75% höchste Wahlbeteiligung in Sachsen-Anhalt sei eine gute Nachricht, unabhängig vom Ergebnis.
23: Diese hohe Beteiligung spricht dafür, dass die repräsentative Demokratie funktioniert. Und das ist trotz allem Unmut und Protest in der Bevölkerung von Sachsen-Anhalt eine große Akzeptanz gibt für das demokratische Instrument der Wahlen. Widersinnig mag das klingen, wenn eine Partei sensationell die Wahl gewinnt, die als gesichert rechtsextrem gilt. Die Alternative für Deutschland. Eine Partei, die Menschen ausgrenzt, demokratische Institutionen diskreditiert und Moskau in Teilen näher zu stehen scheint als Berlin. Diese Einwände sind verständlich, nur liegt genau in dieser Ambivalenz die Herausforderung der Demokratie. Die Parteien der Mitte dürfen den AfD-Wählern nicht das Gefühl geben, sie hätten sich verwählt. Aus dem Rekordergebnis erwächst aber auch für die AfD eine Verantwortung. Die Partei kann sich nun nicht mehr als unterdrückter Underdog inszenieren. Die AfD muss beweisen, dass sie fähig ist, Mehrheiten zu bilden, zu verhandeln und Kompromisse zu schließen. Gut möglich, dass sie daran scheitert.
0: Meint unser heutiger Gastautor Felix Daxel vom Spiegel. Stellvertretend für zahlreiche Medien hält die Badische Zeitung aus Freiburg Folgendes fest.
24: In Magdeburg führt nun an der AfD kein Weg mehr vorbei. Sie hat den Wählerauftrag, eine Regierung zu bilden. Das ist eine Niederlage aller Demokraten und eine Zäsur für ganz Deutschland.
0: Neben dem historischen Erfolg der AfD lenkt die Volksstimme aus Magdeburg den Blick auf den Absturz der CDU, die seit 2002 in Sachsen-Anhalt an der Regierung ist.
24: Im Wahlkampf fehlten Kampfgeist, Biss und der unbedingte Siegeswille. Die Union war im Landtagswahlkampf kein Team. Es fehlte eine geschlossene Mannschaftsleistung. Dazu kam scharfer Gegenwind aus Berlin. Der unbeliebte Bundeskanzler wurde bei den wenigen Auftritten in Sachsen-Anhalt vor der Bevölkerung geradezu versteckt. Und kurz vor der Landtagswahl wurde dann auch noch der Richtungsstreit in der Union neu entfacht. Die Gretchenfrage dabei: Sollte sich eine CDU-geführte Minderheitsregierung von der Linken tolerieren lassen? In diesem Punkt ist die Landes-CDU gespalten. Die Regierungsbildung in Sachsen-Anhalt wird nun vor allem eines sehr kompliziert.
0: Dass sich eine schwierige Regierungsbildung abzeichnet, das nimmt der Kölner Stadtanzeiger zum Anlass für einen Appell.
24: Die Parteien der Mitte müssen ganz unabhängig von Sachsen-Anhalt ihren Umgang mit den Parteien am rechten und linken Rand klären. Das gilt vor allem für die Union, die einen Unvereinbarkeitsbeschluss zu AfD und Linkspartei gleichermaßen gefasst hat. Die Union muss sich ehrlich machen. Es gibt Unterschiede zwischen AfD und Linkspartei und die Linke ist das geringere Übel. Den Maßstab setzt im Zweifel der Verfassungsschutz.
0: Die Neue Osnabrücker Zeitung hält es für denkbar, dass eine AfD in Regierungsverantwortung schnell auf dem Boden der Tatsachen ankommt.
24: In anderen europäischen Ländern führte eine erstarkende Rechte zu deren Mäßigung. Wer mit den Herausforderungen der Realität konfrontiert ist, muss sich damit arrangieren und Kompromisse eingehen. Diese Entwicklung bleibt auch in Deutschland möglich.
0: Und die Rheinzeitung aus Koblenz ist folgender Ansicht.
24: Ein blau-braunes Sachsen-Anhalt wäre übel, aber noch nicht der Einsturz Deutschlands. Will man einen weiteren Durchmarsch der AfD stoppen, braucht es nicht länger nur Durchhalteparolen. Eine Brandmauer, die die Menschen politisch überzeugt, kann nur aus in ihrem Alltag nachhaltig wirkenden Taten gebaut werden.
0: Also das waren die Standpunkte in der ARD-Infonacht. Zusammengestellt hat sie heute Volker Damm.
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1: 1 Uhr mit Ronald Lessig. Die AfD hat die Landtagswahl in Sachsen-Anhalt laut der jüngsten Hochrechnung von Infratest DIMAP deutlich gewonnen, aber keine absolute Mehrheit erreicht. Die vom Landesverfassungsschutz als gesichert rechtsextremistisch eingestufte Partei kommt demnach auf 44% der Stimmen. Aus der Nachrichtenredaktion Gisela Former.
2: Damit hätte die AfD ihr Ergebnis mehr als verdoppelt verglichen mit der Wahl von vor 5 Jahren. Die CDU von Ministerpräsident Schulze stürzt dagegen ab auf etwas mehr als 17%, etwa halb so viel im Vergleich zur letzten Wahl. Linke, SPD und Grüne kommen laut Hochrechnung auf jeweils rund 9%. Für das BSW könnte es mit rund 5% knapp reichen. Nicht mehr im Landtag wäre danach die FDP mit gut 2%. Die Regierungsbildung dürfte damit kompliziert werden. Bislang regierte in Sachsen-Anhalt eine Koalition aus CDU, SPD und FDP.
1: Nach der Wahlniederlage der CDU in Sachsen-Anhalt will Ministerpräsident Schulze im Parteivorstand über Konsequenzen sprechen. Er fahre am Morgen nach Berlin zum Bundesvorstand. Am Abend wolle er dann dem Landesvorstand einen Vorschlag machen, sagte Schulze in Magdeburg. Sachsen-Anhalts Ministerpräsident hat das Direktmandat in seinem Wahlkreis in Magdeburg verpasst. Es ging an die AfD. Der Nachwahlbefragung von Infratest

0: abbauen und Kompromisse eingehen. An einigen der Gesprächsrunden in Kiew nahmen auch Vertreter aus Berlin, Paris und London teil. Vorgestern hatten Witkow und Kushner ihre Pläne bereits Kreml-Chef Putin vorgelegt. In der Fußball-Bundesliga hat Augsburg die Tabellenführung übernommen. Das Team von Trainer Manuel Baum gewann bei Eintracht Frankfurt mit 4:1. Schlusslicht ist der Hamburger SV, der mit 0:5 gegen Mainz verlor. Das waren die Nachrichten. Das Wetter in Deutschland. In der Nordhälfte wechselnd bewölkt, vereinzelt Schauer, im Südosten locker oder gering bewölkt, 16 bis 7 Grad. Am Tage ein Wechsel aus Sonne und Wolken, gebietsweise stark bewölkt, vereinzelt Schauer, 21 bis 33 Grad. Am Dienstag in der Nordwesthälfte Regen, in der Südosthälfte vermehrt sonnig, 19 bis 31 Grad. Die Zeit, es ist 1:03 Uhr.
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2: Zunächst die A3 Oberhausen-Arnheim, die ist zwischen Emmerich-Ost und Grenzübergang Elten wegen Bauarbeiten bis 5 Uhr in beiden Richtungen gesperrt. Die A8 Karlsruhe Richtung Stuttgart ist zwischen Pforzheim Süd und Heimsheim wegen Fahrbahnerneuerung bis 5 Uhr gesperrt. Die A24 Hamburg Richtung Berlin, die ist zwischen Schwarzenbeck-Grande und Thalkau wegen Bauarbeiten bis 5 Uhr gesperrt. Die A43 Wuppertal-Recklinghausen, die ist zwischen Kreuz Bochum und Kreuz Recklinghausen wegen Brückenarbeiten bis 5 Uhr in beiden Richtungen gesperrt. Die A44 Kassel Richtung Dortmund ist zwischen Diemelstadt und Marsberg wegen Bauarbeiten bis 5 Uhr gesperrt. Umleitung über die U24 und die A46 Heinsberg Richtung Düsseldorf, die ist zwischen Grevenbroich und Kapellen wegen Bauarbeiten auch bis 5 Uhr gesperrt.
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2: Kommt vom Norddeutschen Rundfunk aus Hamburg, aus dem Studio von NDR Info. Mein Name ist Carsten Fick. Hallo, schön, dass Sie dabei sind. Ja, seit mehr als 20 Jahren war Sachsen-Anhalt fest in den Händen der CDU, zuletzt in einer Koalition mit der SPD und der FDP. Aber damit ist es nun demnächst vorbei, denn die FDP wird zum Beispiel gar nicht mehr im Landtag vertreten sein. Die Wahl, das Ergebnis in Sachsen-Anhalt hat es in sich. Die AfD wird klar stärkste Kraft. Die CDU halbiert ihr Ergebnis. Und wie es in Sachsen-Anhalt politisch weitergeht, das ist noch völlig offen. Oliver Christ ist unser Experte in dieser ARD Infonacht für die Einordnung der Zahlen, der Meinungsforscher von Infratest DIMAP. Oliver, Rekordergebnis für die AfD. Wie sind diese 44% auch im Vergleich zu anderen Wahlen? Wie ist das einzuordnen?
3: Ja, Sachsen-Anhalt ist, man kann sagen, eine Hochburg für die AfD, als sie das erste Mal angetreten ist bei einer Landtagswahl in Sachsen-Anhalt, 10 Jahre her, 2016. Erreichte sie aus dem Stand über 24%. Bei der Bundestagswahl im vergangenen Jahr bekam die AfD in Sachsen-Anhalt schon 37% der Zweitstimmen und gewann alle Direktmandate. Also das war damals schon Rekord. Aber auch im bundesweiten Vergleich ist das Ergebnis gestern 44% bemerkenswert. Über 40% wurden in den vergangenen 10 Jahren bei Landtagswahlen nur zweimal von Parteien erreicht. Über 40% von der SPD im Saarland und von der CDU in Schleswig-Holstein. Ja, und nun von der AfD in Sachsen-Anhalt.
2: Schauen wir nochmal auf die aktuellen Zahlen der CDU. Nochmal ein bisschen genauer. Wer ist schuld an diesem dicken Minus? Der Blick, der dürfte auch in Richtung Berlin gehen, oder?
3: Ja, da wird man viel finden. Das ist ein Grund. Die Arbeit der Bundesregierung wird extrem schlecht beurteilt. Also Hauptschuldiger aus Sicht der Wählerinnen und Wähler, die CDU eben und insbesondere der Kanzler Friedrich Merz. Nur 9% sind mit seiner Arbeit zufrieden. Schauen wir uns mal das Ranking an im Vergleich mit den anderen Parteivorsitzenden oder Vorsitzenden der Bundesparteien. Da liegt er noch hinter Lars Klingbeil und Bärbel Baas. Und mit deutlichem Abstand auch hinter Alice Weidel und Tino Chrupalla, die diese Liste anführen. Über 80% sind der Meinung, die CDU unter Merz habe zu viel versprochen und zu wenig getan. Selbst die Mehrheit der CDU-Wähler ist dieser Ansicht. Ja, und diesem schwachen Bundestrend konnte halt die Landes-CDU kaum bis nichts entgegensetzen. In allen Politikfeldern wird der Partei deutlich weniger Kompetenz eingeräumt. Ja, und Sven Schulze als Ministerpräsident, der vermochte es nicht, in seinen Monaten als Ministerpräsident sich einen Amtsbonus zu erarbeiten. Er liegt in den Beliebtheitswerten deutlich hinter seinem Vorgänger Rainer Haseloff zurück.

0: In der Tat, das Wort deutlich kommt häufiger vor. Deutliche Zahlen, an wen gibt die CDU vor allem ab?
1: Deutlich natürlich an die AfD, rund 82.000 Wähler. Aber sie verliert auch in Richtung SPD, Grüne und auch ja fünfstellig hin zum BSW.
0: Stichwort BSW, diese Partei hatte ja so richtig keiner mehr auf dem Zettel. Sie lag in Umfragen eher unter 5%, jetzt doch im Parlament. Wieso?
1: Ja, wir betonen ja immer wieder, dass Umfragen vor der Wahl Momentaufnahmen sind, keine Ergebnisvorhersage. Da gibt es eine Fehlermarge von rund 2%. Das BSW in Umfragen bei 4%, jetzt knapp bei 5%, also 5,1% wahrscheinlich im Landtag, aber knapp. Also das liegt im Bereich der Fehlertoleranz. Wenn Sie mich jetzt fragen, ich will ein bisschen spekulieren, eine inhaltliche Antwort geben, beim Blick auf die wahlentscheidenden Themen, da wird man vielleicht fündig nach der Frage sozialer Sicherheit, ist das Thema Frieden in Europa für die Wählerinnen und Wähler in Sachsen-Anhalt ganz, ganz wichtig. Wenn man jetzt noch sieht, dass 50% der Menschen in Sachsen-Anhalt Russland nicht als Bedrohung empfinden, und man sich den Kurs des BSW, also eher Russland freundlich vor Augen hält, dann könnte hier eine Antwort liegen, warum das BSW den Sprung über die 5% schafft.
0: Oliver Christ live im Studio mit der Einordnung der Zahlen von Infratest DIMAP. Ja, wir haben es eben schon angedeutet, Wahlergebnis ist zumindest, was die aktuellen Hochrechnungen angeht, doch nochmal anders, deutlicher ausgefallen, als es die letzten Umfragen vorhergesagt haben, zumindest für AfD und CDU, allerdings in unterschiedlicher Richtung. Die AfD legt deutlicher zu, die CDU verliert deutlicher. Jochen Müller fasst den Abend der beiden Spitzenkandidaten nochmal für Sie zusammen.
2: Wo immer Ulrich Siegmund in den Magdeburger Messehallen auftaucht, ist er von Warenpulks von Journalisten und Kamerateams umringt. Sicherheitsbeamte bahnen ihm den Weg von einem Fernsehauftritt zum nächsten. Zwar steht am Abend noch nicht fest, wie genau diese Wahl ausgehen wird, aber dass die AfD einen erdrutschartigen Sieg errungen hat, das ist unstrittig. Ulrich Siegmund.
3: Das ist das beste Wahlergebnis für eine Partei seit 1990 in Sachsen-Anhalt. Und demzufolge ist es ein klarer Regierungsauftrag für die AfD. Die Menschen möchten endlich den politischen Wandel und sie möchten ihn mit uns.
2: Auch Ministerpräsident Sven Schulze von der CDU ist unentwegt von Kamerateams und Journalistenscharen umringt. Auch er wird von Sicherheitsbeamten durch die Messehallen geführt. Schulze wirkt mitgenommen.
4: Also wir haben als CDU heute ein Ergebnis bekommen, was uns sehr schmerzt, was auch eine Niederlage ist. Ja, das stimmt.
2: Immer wieder wird Ulrich Siegmund gefragt, ob er denn grundsätzlich bereit wäre, mit anderen Parteien zusammenzuarbeiten, wenn das Wahlergebnis dies erfordere. Seine Antwort:
3: Ich möchte als Demokrat selbstverständlich auch nach dieser Wahl im Sinne eines Regierungsauftrages die Hand ausstrecken, ob es denn andere Kräfte geben mag, Fraktionen oder Abgeordnete, die mit uns gemeinsam die grundsätzlichen Probleme in diesem Land lösen möchten. Vor allem das Thema der Migration, die verrückte Energiepolitik, wir tanken immer noch 2,40 Euro Sprit und vieles mehr. Das sind die Grundprobleme dieser Zeit, die müssen wir in den Griff bekommen.
2: Diese Wahl zeigt, durch Sachsen-Anhalt geht ein politischer Riss. Er wolle deshalb auch auf politische Gegner zugehen, sagt Siegmund.
3: Ich möchte auf diese Menschen natürlich, solange sie sich halbwegs benehmen und im Rahmen der freiheitlich-demokratischen Grundordnung unterwegs sind, natürlich auch das Gespräch suchen. Ich möchte ihre Perspektive hören und ich möchte aufzeigen, dass sehr, sehr viele von diesen Vorhaltungen einfach unbegründet sind. Ich möchte die Leute mitnehmen. Ich möchte ein Ministerpräsident für alle Rechtschaffenden in Sachsen-Anhalter sein.
2: Unterdessen versucht Sven Schulze, die Fassung zu wahren. Kurz nach der Prognose gibt es die ersten Rücktrittsforderungen. Die CDU-Abgeordnete Eva Feusner sagt, Schulze müsse sein Amt als Parteichef niederlegen. Ähnliche Töne kommen aus der Jungen Union. Sven Schulze:
4: Für uns gilt es jetzt ganz klar auch erstmal unser Ergebnis auszuwerten. Ich finde, in jeglicher Hinsicht jetzt über irgendwelche Optionen zu reden, ist es völlig der falsche Zeitpunkt, weil die Wählerinnen und Wähler uns ja auch ein Ergebnis mitgegeben haben, mit dem wir auch erstmal umgehen müssen.
2: Wie es nach der Wahl in Sachsen-Anhalt weitergeht, bleibt vorerst offen. Mit diesem Thema müssen sich die Parteigremien ab Montagvormittag beschäftigen.
0: Jochen Müller berichtete aus Sachsen-Anhalt über die Wahl in Sachsen-Anhalt. Und wie das Ergebnis im politischen Berlin aufgenommen wurde, das fasst Frank Eichmann aus unserem Hauptstadtstudio zusammen.
5: Das Wort historisch fiel häufiger am Wahlabend. Beinahe hätte es für die AfD sogar zur absoluten Mehrheit gereicht, was für Spitzenkandidat Ulrich Siegmund weit über den Landtag in Magdeburg hinausgeht.
6: Es geht nicht nur um Sachsen-Anhalt. Es ist ein Zeichen für ganz Deutschland, weil wir endlich zu uns selbst gefunden haben, zu Deutschland gefunden haben.
5: Die AfD kann ihr Ergebnis im Vergleich zur letzten Landtagswahl verdoppeln. Die CDU dagegen verliert etwa die Hälfte der Stimmen. Ministerpräsident Sven Schulze betreibt am Wahlabend Schadensbegrenzung.
4: Weil ich heute hier schon gehört habe, es wäre jetzt ein schwarzer Tag für Sachsen-Anhalt. Das ist Demokratie. Und die Menschen haben hier abgestimmt. Eine sehr, sehr hohe Wahlbeteiligung, so wie wir sie noch nie gesehen haben. Und wir werden jetzt auch als CDU mit diesem Wahlergebnis umgehen.
5: Ebenfalls historisch die knapp 9% für die Grünen. Besser waren sie noch nie in Sachsen-Anhalt. Parteichefin Franziska Brandner blickt dennoch kritisch Richtung Berlin, denn mehrheitlich sah die Wählerschaft in Sachsen-Anhalt sich in einer Denkzettelwahl gegen die Bundesregierung. Brandner fordert,
7: endlich gescheiter und besser ins Handeln zu kommen, eine positive Vision nach vorne gemeinsam aufzustellen, dass wir sagen, das Land kann so viel, wir können dahin kommen, wir können besser werden. Und dafür brauchen wir eben auch eine handwerklich funktionierende Regierung.
5: Union und SPD im Bund vor höchst umstrittenen Reformen, etwa bei Pflege und Rente. SPD-Generalsekretär Tim Klüssendorf freut sich also am Abend über den dritten Platz in Sachsen-Anhalt mit über 9% der Stimmen, merkt dann aber selbstkritisch an,
8: wenn wir wollen, dass wir Akzeptanz dafür bekommen, dann geht es nur mit den Menschen und nicht gegen sie. Und deswegen ist es ganz wichtig, dass wir eben klug analysieren, welche Botschaften senden wir eigentlich aus? Haben wir eigentlich wirklich ein Versprechen gemacht davon, dass die Veränderungen, die wir jetzt machen, am Ende wirklich zu einer besseren Zukunft führen?
5: In Sachsen-Anhalt heißt die offene Frage jetzt, wie lässt sich eine Regierung bilden? Die AfD will das trotz fehlender absoluter Mehrheit versuchen, sagt am Abend Co-Parteichef Tino Chrupalla. Dafür braucht es einen Partner. Für die CDU wäre ein Zusammengehen mit der AfD keine Option, stellt Generalsekretärin Franziska Hoppermann nochmal klar.
9: Die AfD ist eine rechtsextreme Partei. Sie will raus aus dem Euro. Sie arbeitet mit Russland eng zusammen. Sie will ein völlig anderes Gesellschaftsmodell. Wir werden mit denen nicht zusammenarbeiten.
5: Und auch mit der Linken nicht. Auch hier gilt für die CDU ein Unvereinbarkeitsbeschluss. Die Linke kam auf knapp 9% und nun fragt sich, wie soll eine Mehrheit für einen Ministerpräsidenten zustande kommen? Alle müssten die CDU unterstützen, SPD, Grüne, Linke und das ebenfalls knapp eingezogene BSW. Oder unterstützt die Wagenknecht-Partei doch die AfD? Parteichefin Amira Mohamed Ali.
10: Wir haben vor der Wahl gesagt, dass wir weder Herrn Siegmund noch Herrn Schulz zum Ministerpräsidenten wählen werden. Wir werben für einen dritten Weg, nämlich die Möglichkeit, mit einem überparteilichen Ministerpräsidenten mit wechselnden Mehrheiten unter Einbindung des gesamten Landtags zu regieren.
5: Auch das wäre historisch. In Magdeburg und Berlin nach der Landtagswahl also jede Menge Klärungsbedarf.
0: Frank Eichmann aus Berlin mit den bundespolitischen Reaktionen auf die Wahl in Sachsen-Anhalt. Die AfD hat also die Landtagswahl in Sachsen-Anhalt klar gewonnen, aber das allein reicht nicht zum Regieren, meint Gabor Hallas aus dem ARD-Hauptstadtstudio. Er sieht in seinem Kommentar bei der AfD nicht den Willen zum Kompromiss.
11: Die Meinung.
12: Da ist der Wahlsieger AfD. Die Partei hat den Auftrag, eine Regierung zu bilden, so ist das in einer Demokratie üblich. Sie müsste also mit den anderen reden, sie einladen, Kompromisse ausloten. Der Spitzenkandidat hat das aber vor der Wahl mehr oder weniger ausgeschlossen und jetzt kündigt Ulrich Siegmund an, er wolle die Hand ausstrecken, aber lässt schon durchblicken, dass er nicht wirklich gewillt ist, Kompromisse zu schließen. Was auch nicht mehr überrascht, sehr viele Sachsen-Anhalter haben eine Partei gewählt, deren Landesverband als gesichert rechtsextrem eingestuft ist. Im Umfeld des Spitzenkandidaten sind Leute, die bei der HDJ waren. Das ist eine Jugendorganisation, die verboten wurde, weil sie wesensverwandt mit dem Nationalsozialismus ist. Oder die Vetternwirtschaft. Da haben Parteifreunde, Familienmitglieder gegenseitig angestellt. Das alles stört die Wählerinnen und Wähler ganz offensichtlich nicht. Sie haben für einen Kandidaten gestimmt, der keine Antworten auf kritische Fragen gibt, außer ein Lächeln, das manchmal ins Auslachen kippt. Wer aber ein Land regieren will, muss auf andere zugehen, sich wirklich interessieren, auch für die, die eben nicht AfD gewählt haben, also die Mehrheit im Land. Menschen machen sich Sorgen oder sie haben Angst, weil sie aus Ländern kommen, die die AfD als kulturfremd bezeichnet, weil sie behinderte Kinder haben, die die AfD nicht mehr an gemeinsamen Schulen unterrichten will. Was aber genauso wenig geht, die Menschen ignorieren, die AfD gewählt haben. Sachsen-Anhalt hat nochmal gezeigt, Brandmauern scheitern an der Realität. Vielleicht sollten wir alle im Land mehr Optimismus wagen, nicht alles schlechtreden. Die Wahlbeteiligung zum Beispiel war riesig. Es haben sich viele Menschen für Demokratie engagiert. Das Land steht also nicht am Abgrund. Das sollten wir uns von der AfD nicht einreden lassen.
0: Ein Kommentar von Gabor Hallas aus dem ARD-Hauptstadtstudio um 1.17 Uhr.
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0: Und dann gehen wir nochmal zum Wahlgewinner, zum deutlichen Wahlgewinner, muss man sagen. Wir gehen zur Wahlparty der AfD nach Sachsen-Anhalt, nach Magdeburg. Die AfD kommt ja in der jüngsten Hochrechnung der ARD auf 44%. Sebastian Hesse war für die ARD-Infonacht vor Ort. Ich habe ihn früher in der Sendung gefragt, wie heftig wurde da gefeiert?
11: Ja, also als die erste Hochrechnung hier durchgegeben wurde, da war natürlich der Saal am Ausflippen. Da war auch noch keiner von den Parteiprominenten dabei, aber alleine die Zahlen reichten ja. Es begann damit, dass das schlechte CDU-Ergebnis bekannt wurde und da frohlockten hier die Partyleute bei der AfD und dann natürlich der Höhepunkt des Ganzen. Fast ist man bei den 45% plus X, die Ulrich Siegmund ja ausgegeben hatte für die absolute Mehrheit hier in Sachsen-Anhalt. Es hat dann 3 Stunden gedauert, bis er selber den Weg hierher fand in den Saal, um zu seinen Anhängern zu sprechen. Und da sprach er dann von der ersten AfD-geführten Regierung in ganz Deutschland hier in Sachsen-Anhalt. Also ein ganz, ganz klarer Regierungsanspruch.
0: Ja, wie wurde er gefeiert von den, ja, von den Angehörigen, von den Menschen, die dort mitfeiern? Wie viele Leute sind da vor Ort?
11: Frenetisch. Also das hier ist das Alte Theater in Magdeburg. Das ist ein Veranstaltungssaal ungefähr mittlerer Größe. Hier sind Rockkonzerte, hier werden manchmal Filme gezeigt oder auch Musicals aufgeführt. Also kein ganz kleiner Saal. Er ist brechend voll mit Stehtischen und mit Deutschlandflaggen. Hier wurden heute Abend Lieder gesungen, wie "So ein Tag, so wunderschön wie heute" und auch mehrfach die deutsche Nationalhymne. Und das Ganze war eben eine gute Laune-Veranstaltung, um mal die Worte von Ulrich Siegmund zu benutzen. Er hatte ja hier Land auf den Gute-Laune-Wahlkampf verkündet und die AfD als Gute-Laune-Partei hier in Sachsen-Anhalt neu aufgestellt. Und das hat zumindest heute Abend hier voll gezündet.
0: Der Spitzenkandidat Ulrich Siegmund, Sie haben es eben gesagt, hat ja angekündigt, er wolle allein regieren, also mit absoluter Mehrheit. Das kann klappen, muss aber nicht. Will die AfD auf andere Parteien zugehen?
11: Ja, man hat das Gefühl, da bröckelt gerade was. Es ist mehrfach betont worden, dass man da nie die Türen zugeschlagen habe und dass es immer die anderen gewesen sind, die durch Brandmauern oder Gesprächsverweigerung nie es möglich gemacht hätten, mit der AfD in irgendeiner Form von konstruktiven Dialog zu treten. Da sei man immer und jederzeit offen. Das sagen die natürlich hier, weil sie genau wissen, dass es möglicherweise ohne das BSW nicht gehen wird. Aber der Regierungswille, der scheint doch sehr, sehr ausgeprägt. Hier war Tino Chrupalla, der eine der beiden Bundesvorsitzenden, und er sprach von der zweiten Wende in Ostdeutschland, vom Halbieren der CDU. Und Alice Weidel, seine Co-Chefin, wurde noch deutlicher. Sie hat Uli Siegmund noch mal als den ersten Ministerpräsidenten der AfD hier in Sachsen-Anhalt begrüßt und feiern lassen, beklatschen lassen. Also das ist ganz klar, wenn es nach dem Mehrheitswillen derjenigen geht, die hier die AfD lautstark unterstützen, dann wird bald mitregiert.
0: Sie waren ja auch viel im Land in Sachsen-Anhalt unterwegs. Wie sieht es da auf dem Land zum Beispiel aus? Wie unzufrieden sind die Menschen auch und besonders mit der Bundespolitik? Was sagen die Menschen? Was sind die Gründe für dieses Wahlergebnis?
11: Also unzufrieden ist das ganz, ganz große Wort. Da gibt es reale Probleme auf dem platten Land, wo keine Busse mehr fahren, keine Bahnen mehr fahren, wo die Läden und auch die kleinen medizinischen Versorgungseinrichtungen dicht gemacht haben. Also da gibt es eine Menge, Menge Frustration. Es gibt Frustration darüber, dass es immer noch vielfach Westdeutsche sind, die in den Eliteposten hier sitzen, in Wissenschaft, in Politik und in der Wirtschaft auch. All das sorgt für eine Menge Verdruss. Und vor allen Dingen hat es auch viele Leute genervt, dass im Grunde genommen das Parteiprogramm der anderen Parteien fast nur noch aus Abwehr der AfD bestanden hat. Also da hat man sehr stark sich mit Warnungen vor dem, was passieren möge, wenn die AfD hier regiert, sich darauf beschränkt, während die AfD selber aber eben den besagten Gute-Laune-Wahlkampf versucht hat zu inszenieren und auch mit einer positiven Vision nach vorne gegangen ist. Egal, was man nun von den Programmpunkten inhaltlich hält, aber die Vision 2026, wie die AfD ihr Programm genannt hat, das war eine nach vorne gerichtete Botschaft und das hat offenbar hier doch eine erstaunlich große Anzahl an Menschen überzeugt.
0: Was macht dieses Wahlergebnis mit dem Land? Wie gespalten ist Sachsen-Anhalt?
11: Na, extrem gespalten. Man kann also wirklich ein Bundesland halbieren. Das erinnert mich sehr, sehr stark an meine Jahre in den USA unter Donald Trump. Die AfD hat sich auch sehr geschickt verstanden, das Trump'sche Playbook sozusagen hier zu übernehmen, bis hin zu den Slogan. Alles ist möglich, steht hier ganz groß in dem Saal, in dem ich gerade bin bei der Wahlparty. Auch das ja von Trump übernommen und auch dieses sich so stilisieren als Stimme der Vernunft und als eine politische Kraft, die von unten kommt, sich das Land zurückholt. wiederholt auch das eine Trumpsche Formulierung, die hier eingedeutscht von der AfD Land auf Land ab benutzt wurde. Das ist eine ganz, ganz vergleichbare Stimmung, aber eben auch mit den Konsequenzen, dass ein tiefer Riss durch dieses Land geht und man wird aufmerksam beobachten müssen, ob es erfolgreiche Versuche geben wird, den wieder zu kitten.
0: Aus Magdeburg von der Wahlparty der AfD, Sebastian Hesse für die ARD Infonacht.
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0: Heute vor 30 Jahren wurde ein Mordanschlag auf den US-Rapper Tupac Shakur verübt. Erst im August dieses Jahres landete der Fall vor Gericht, 3 Jahrzehnte nach Tupacs Tod. Sophie Agavi blickt zurück.
14: 1996. Das Rap-Battle zwischen Ost- und Westküste brummt. Gerade erst hat Tupac seinen Diss-Track Hit 'Em Up rausgebracht, eine Kriegserklärung an die Ostküste. Da wird Tupac in Las Vegas angeschossen. Anders als das Attentat auf ihn 2 Jahre zuvor, wird er dieses nicht überleben. Who done it? Wer war's? Nach Tupacs Tod spekuliert die Presse, schlachtet die Hip-Hop-Rivalität East vs. West Coast medienstark aus. Doch eigentlich ist Tupac selbst ein Kind der Ostküste. 1971 in New York City geboren und in Baltimore aufgewachsen. Durch Glück gerät er an die Baltimore School for the Arts, wo er sich entwickeln, seine Kreativität ausleben kann. You know, Theater.
15: Diese Kunstschule war hauptsächlich für weiße Kinder und Reiche. Ich glaube, ich wäre eine ganz andere Person heute, hätte ich nicht all das kennengelernt.
14: Die Familie, kein Geld. Die Mutter ist Black Panther-Aktivistin, alleinerziehend und schwer suchtkrank. Als Tupac 17 Jahre alt ist, zieht er mit seiner Mutter an die Westküste. Die Schule bricht er ab. Stattdessen gerät er, so sagt er später selbst, auf die schiefe Bahn. Die Mutter wirft ihn raus, er lebt zeitweise auf der Straße. Sein soziales Umfeld in Kalifornien beschreibt er so.
15: Drogendealer, Zuhälter, Prostituierte, das war's, Kriminelle.
14: Tupac steigt bei der Hip-Hop-Gruppe Digital Underground ein. Schnell folgen Filmrollen und Soloplatten. Der charismatische Tupac rappt poetisch, wortgewandt über Drogenmissbrauch, Rassismus, Polizeigewalt, Armut. Ein Held mit Strahlkraft, weit über die Rap-Szene hinaus. Als 1994 dann der Konflikt East vs. West Coast eskaliert, ist es für Tupac klar: Verrat. Schließlich wurde er an der Ostküste angeschossen und ausgeraubt.
15: Überleg mal, warum ich wütend bin auf halb New York, wenn die Hälfte der New Yorker Rapper oder ihre Manager da war, als ich angeschossen wurde.
14: Kaum 2 Jahre später in Las Vegas. 4 Schüsse treffen Tupac im Vorbeifahren. Er stirbt 6 Tage später im Krankenhaus. Erst am 1. September 2026 wird der frühere Ganganführer Dwayne Davis schuldig gesprochen. Er gilt als Drahtzieher des Mordes. Ihm droht nun eine lebenslange Haftstrafe. Die Schüsse trafen Tupac Amaru Shakur am 7. September 1996. Das war heute vor 30 Jahren.
0: Und das war der Stichtag von Sophie Angavi. Die Zeit 1.25 Uhr.
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16: Mit Ina Kast und 2 heftigen Klatschen für Hamburg und Frankfurt in der Fußball-Bundesliga. Im ausverkauften Volksparkstadion hat der HSV am 2. Spieltag überraschend hoch mit 0:5 gegen Mainz verloren, Moritz Kasserlet.
17: Was für eine Enttäuschung für einen Großteil der 57.000 Zuschauer im ausverkauften Volksparkstadion. Die Hamburger waren mit viel Euphorie und mit 6 Neuzugängen in der Startelf in ihr erstes Heimspiel gegangen und hatten nicht den Hauch einer Chance. Mainz war von Beginn an abgeklärt und zielstrebig und nutzte die vielen Hamburger Fehler. Trotzdem stand es zur Pause nur 0:2 durch Tore von Becker und Mwene. Nach dem Wechsel nahm Mainz den HSV dann auseinander. Tietz traf 2-mal, Königsdörfer 1-mal und die Gäste feiern ihren ersten Saisonsieg. Der HSV ist mit 0 Punkten und 0 Toren Tabellenletzter.
16: Vom Tabellenende springen wir an die Tabellenspitze. Dort steht nach einem 4:1 Erfolg in Frankfurt nun der FC Augsburg. Und das ist eine Premiere. Das Team von Trainer Manuel Baum ist zum ersten Mal überhaupt Tabellenführer der Bundesliga.
18: Naja, ich habe einen Screenshot gerade gemacht von der Tabelle. Die werde ich zu Hause dann ausdrucken und werden wir es bestimmt ins Büro reinhängen. Weil ich denke schon, wenn man mal Geschichte schreiben darf, dann darf man sich auch mal ein oder zwei Tage drüber freuen.
16: Völlig neue Gefühle bei Manuel Baum. Augsburg also oben auf und Frankfurt mit nur einem Punkt aus zwei Spielen mit einem schwachen Saisonstart. Über eine perfekte Ausbeute von 4 Siegen aus 4 Spielen darf sich in der zweiten Liga der neue Spitzenreiter Hertha BSC freuen. Am 4. Spieltag gab es einen 2:1-Erfolg gegen Magdeburg. Hertha-Trainer Stefan Leitl ist nun nach 1,5 Jahren mit den Berlinern dort, wo er sein will.
19: Die Jungs wissen, was ich von ihnen erwarte, was ich von ihnen verlange. Und ich glaube, so ja, haben wir uns peu à peu als Mannschaft weiterentwickelt, mit einer Art und Weise Fußball zu spielen, die glaube ich, sehr attraktiv ist. Und momentan ist das der Lohn der Arbeit. Und ich bin sehr glücklich, dass sich die Jungs belohnen.
16: Alles Weitere zur zweiten Liga gibt's auf sportschau.de. In der Fußball-Bundesliga der Frauen bleibt der VfL Wolfsburg auf Platz 1. Das 3:2 gegen Werder Bremen war aber eine knappe Geschichte, Burkhard Tillner.
20: Mit viel Glück und 2 späten Treffern von Camilla Küver fuhr der VfL Wolfsburg 3 nicht mehr für möglich gehaltene Punkte im Spiel gegen Werder Bremen ein. Nach dem Aus in der Champions-League-Qualifikation 4 Tage zuvor benötigte der VfL lange Zeit, um in dieses Spiel zu finden. Bremen dominierte über die erste Stunde hinaus. Die Partie ging jeweils vor und nach der Pause in Führung, die erst Alba und dann Küver egalisieren konnten. Als dann alles auf ein Remis hindeutete, schlug Camilla Küver in der 4. Minute der Nachspielzeit noch einmal mit ihrem willensstark erzwungenen Siegtreffer zu, drehte die Partie zum 3:2 Endstand und sorgte im Anschluss für grenzenlosen Jubel im Stadion.
16: Die Wolfsburgerinnen haben damit alle 3 bisherigen Bundesligaspiele gewonnen, genau wie Verfolger Bayern. In der Handball-Bundesliga der Männer gab es am 3. Spieltag knappe Auswärtssiege für die Füchse Berlin und den SC Magdeburg. Auch der Tabellenführer THW Kiel hat sich in Göppingen schwer getan, lag zwischenzeitlich mit 20:22 zurück, hat dann aber eine Schwächephase des Gegners genutzt und am Ende mit einem Torunterschied gewonnen. Eine neue Qualität der Kieler, hofft Nationalspieler Henrik Pekeler.
21: Das gibt einem ja auch ein bisschen innere Ruhe, dass man weiß, man kann solche Rückstände immer wieder drehen. Natürlich sollten wir uns nicht zu oft darauf verlassen, weil irgendwann erwischst du dann nicht mehr diesen Tag, wo du das drehen kannst. Aber ich glaube, hier in Göppingen ist es wahnsinnig schwer. Hier werden sich sehr, sehr viele Mannschaften unheimlich schwer tun. Das ist wirklich eine sehr unangenehme Mannschaft.
16: Ein unangenehmer Gegner dürfte vermutlich auch auf Deutschlands besten Tennisspieler Alexander Zverev im Achtelfinale der US Open warten. Zverev trifft in der Nacht von Montag auf Dienstag in New York auf den jungen Italiener Luciano Dardari. Gegen Carlos Alcaraz könnte Zverev frühestens im Finale spielen. Der Spanier hat mit einem Sieg über Tommy Paul aus den USA souverän das Viertelfinale erreicht.
0: Und soweit der Sport in der ARD Infonacht mit Ina Kast.

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1: Um 1.30 Uhr mit Ronald Lessig. Die AfD hat die Landtagswahl in Sachsen-Anhalt wie erwartet deutlich gewonnen. Die absolute Mehrheit erreichte sie nach derzeitigem Stand aber nicht. Laut jüngster Hochrechnung von Infratest DIMAP kommt die Partei auf 44% der Stimmen und kann ihr Ergebnis gegenüber der Wahl vor 5 Jahren praktisch verdoppeln. Die CDU von Ministerpräsident Schulze dagegen büßt mehr als die Hälfte der Stimmen ein und erreicht etwas mehr als 17%. SPD, Linke und Grüne verzeichnen jeweils rund 9%. Das BSW wäre derzeit mit knapp über 5% knapp im Landtag vertreten, die FDP nicht mehr. Was Politiker und Politikerinnen auf Bundesebene über die Wahlergebnisse sagen, fasst Uwe Berndt aus Berlin zusammen.
2: SPD-Generalsekretär Klüssendorf sieht auch in der Politik der Bundesregierung einen Grund für das Wahlergebnis in Sachsen-Anhalt. Die Zahlen seien ein Signal für Berlin. Viele Menschen seien unzufrieden mit dem Reformkurs. Kanzleramtsministerin Nina Wagen spricht von einer Zäsur für die CDU. Es sei ein sehr schwieriges Ergebnis für ihre Partei. Sie erklärte es damit, dass die angestoßenen Reformen der Bundesregierung erst noch ihre Wirkung entfalten müssten. BSW-Chefin Amira Mohamed Ali sagte, dass sich ihre Partei für einen überparteilichen Ministerpräsidenten einsetzen wolle, wenn sie in den Landtag einzieht. Sie werbe für einen dritten Weg mit wechselnden Mehrheiten unter Einbindung des gesamten Landtags.
1: Am internationalen Flughafen von Miami ist ein Frachtflugzeug über die Landebahn hinausgeschossen, hat mehrere Fahrzeuge gerammt und ist in Flammen aufgegangen. Dabei sind nach Behördenangaben mindestens 5 Menschen ums Leben gekommen. Mehr als 60 Einsatzfahrzeuge der Feuerwehr waren vor Ort. Der Flughafen wurde nach dem Zwischenfall komplett gesperrt. Die Boeing 767 war für den Online-Händler Amazon im Einsatz und kam aus Puerto Rico. Nach dem Hackerangriff auf das Berliner Landesnetz sind weitere Daten im Darknet aufgetaucht. Gestern meldete das Land Berlin eine weitere Veröffentlichung. Das neue Datenpaket soll laut der Mitteilung auch Zugangsdaten umfassen. Es könnte aufgrund weiterer Maßnahmen bei der Senatsverwaltung für Stadtentwicklung, Bauen und Wohnen kurzfristig zu Einschränkungen für Mitarbeiter kommen. Das Wetter in Deutschland. In der Nordhälfte wechselnd bewölkt, vereinzelt Schauer, im Südosten locker oder gering bewölkt, 16 bis 7 Grad. Am Tage ein Wechsel aus Sonne und Wolken, gebietsweise stark bewölkt, vereinzelt Schauer, 21 bis 33 Grad. Am Dienstag in der Nordwesthälfte Regen, im Südosten sonnig, 19 bis 31 Grad. Und am Mittwoch in der Südosthälfte Regen, an den Alpen kräftig, zur Nordsee hin Schauer, 17 bis 22 Grad. Das waren die Nachrichten.
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3: Die A3 Oberhausen-Arnheim ist zwischen Emmerich-Ost und Grenzübergang Elten wegen Bauarbeiten bis 5 Uhr in beiden Richtungen gesperrt. Die A8 Karlsruhe Richtung Stuttgart ist zwischen Pforzheim-Süd und Heimsheim wegen Fahrbahnerneuerung bis 5 Uhr gesperrt. Die A24 Hamburg Richtung Berlin ist zwischen Schwarzenbeck-Grande und Thalkau wegen Bauarbeiten ebenfalls bis 5 Uhr gesperrt. Die A43 Wuppertal-Recklinghausen ist zwischen Kreuz Bochum und Kreuz Recklinghausen wegen Brückenarbeiten auch bis 5 Uhr in beiden Richtungen gesperrt. Die A44 Kassel Richtung Dortmund ist zwischen Diemelstadt und Marsberg wegen Bauarbeiten bis 5 Uhr gesperrt. Die A46 Heinsberg Richtung Düsseldorf ist zwischen Grevenbruch und Kapellen wegen Bauarbeiten auch bis 5 Uhr gesperrt. Und die B10 Stuttgart-Bad Cannstatt-Ulm Richtung Stuttgart ist im Rosensteintunnel nach einem Unfall gesperrt. Gute Fahrt, kommen Sie gut an.
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3: Mit Carsten Fick im Studio, hallo. China ist Deutschlands wichtigster Handelspartner und er gewinnt an Stärke. Im vergangenen Jahr wurden Waren im Wert von 170 Milliarden Euro aus China importiert. Der Verkauf von deutschen Waren an China ging dagegen zurück und das um fast 10%. Die deutsche Wirtschaft gerät dadurch unter Druck. Doch China ist nicht nur eine Wirtschaftsmacht, auch der politische Einfluss in der Welt ist in den vergangenen Jahren deutlich gewachsen. Wie ist die deutsche Politik darauf eingestellt? Und das ist Thema jetzt im Podcast Weltmacht China mit Joyce Lee.
4: Diesmal fangen wir mit der Folge nicht in China an, sondern in Berlin. Genauer gesagt im Hauptstadtstudio der ARD. Und da sitzt Ruth Kirchner. Hallo Ruth.
5: Hallo Joyce, danke für die Einladung.
4: Ja, schön, dass du wieder bei Weltmacht China dabei bist. Du warst ja lange Redakteurin in unserem Podcast und außerdem hast du auch jahrelang in Beijing als Korrespondentin gearbeitet, bis du dann ins Hauptstadtstudio gewechselt bist.
5: Ja, genau. Und auch hier im Hauptstadtstudio lässt mich China nicht so ganz los. Irgendwie ist das immer noch so mein Thema. Ich bin ja unter anderem hier auch im Ressort Außenpolitik und schaue daher auch auf die China-Politik der Bundesregierung. Also wie sich der Kanzler und eben die Ministerinnen und Minister so zu China verhalten.
4: Und du bist auch mit Politikern und Politikerinnen nach China gereist. Gibt es etwas, bei dem du denkst, das ist heute ganz anders als früher?
5: Ja, auf jeden Fall. Also ich sag mal so, vor 10, vor 20 Jahren, da sind deutsche Politikerinnen und Politiker dann doch mit sehr viel Selbstbewusstsein nach China gereist und da auch so aufgetreten. Also da kam dann nicht nur die damalige Kanzlerin Angela Merkel, sondern auch Minister. Die kamen oft mit großen Delegationen und in der großen Halle des Volkes wurden dann Verträge und Absichtserklärungen feierlich unterzeichnet. Das waren so festgelegte Rituale. Das war eigentlich immer so dasselbe. Und es ging eben darum, dass deutsche Unternehmen in China investieren wollten, Joint Ventures, also Gemeinschaftsunternehmen aufbauen. Deutschland war die wichtige Wirtschafts- und Technologiemacht, etwa im Maschinenbau. Und entsprechend sind eben auch die Politikerinnen und Politiker, aber eben auch Wirtschaftsvertreter aufgetreten. Sie wussten, China braucht das Know-how aus Deutschland. Und da hatte man manchmal so den Eindruck, also so ein wirkliches Verständnis für China gab es da nicht. Und da gab es dann auch so, einige sind dann da auch mit einer gewissen Arroganz und Überheblichkeit aufgetreten. Und heute ist das so ein bisschen anders. Also die Deutschen sind da etwas bescheidener, was China angeht. China ist ja mittlerweile selbst Technologiemacht und die deutschen Delegationen sind jetzt oft kleiner. Und es geht eben weniger darum, China etwas zu verkaufen, sondern mehr darum, China zur Zusammenarbeit zu bewegen. Denn da hat sich eben viel geändert. Deutschland braucht heute China mehr, als China Deutschland braucht.
4: Ja, das ist super spannend, weil du eben beide Seiten kennst und auch diesen Wandel über die Jahre beobachtet hast. Was meinst du, wie ist die aktuelle Bundespolitik heute im Umgang mit China aufgestellt?
5: Also ich habe schon den Eindruck, dass sich da in den vergangenen Jahren einiges verändert hat. Also sowohl was Wissen über China angeht, auch so der Blick auf China. Mein Eindruck ist auch, dass die ganze China-Diskussion da nochmal deutlich Fahrt aufgenommen hat. Der Blick auf China, ich würde sagen, ist deutlich kritischer, realistischer, nüchterner, vielleicht auch ehrlicher als noch vor einigen Jahren. Also politisch hatte man beispielsweise nach dem Angriff Russlands auf die Ukraine im Februar 2022 vielleicht noch gedacht, China könne als Vermittler auftreten. Das sieht heute, glaube ich, kaum noch jemand, weil man ja natürlich auch in Berlin gemerkt hat, dass China sehr eng mit Russland zusammengerückt ist in den letzten Jahren. Und da merkt man eben auch bei Hintergrundgesprächen mit Vertretern der Bundesregierung, also aus diesen Gesprächen darf man ja nicht zitieren, aber da merkt man schon, da gibt es viel Wissen über China, viel Analyse. Und man macht sich da auch relativ wenig Illusionen, was China und seinen politischen und wirtschaftspolitischen Kurs angeht.
4: In welche Richtung soll Chinas Kurs denn gehen?
5: Also ich glaube, in der Bundesregierung und auch auf europäischer Ebene, aber insbesondere in der Bundesregierung, hat man schon sehr klar die Erwartung und auch die Forderung an China, beispielsweise, dass in den Handelsbeziehungen, dass es da fairer zugehen muss. Und viel stärker als früher steht heute auch bei der Bundesregierung im Vordergrund, dass sich Deutschland und auch die Europäische Union wehren müssen. Das hört man mittlerweile auch sehr deutlich von Kanzler Friedrich Merz.
6: Wir stellen uns dem internationalen Wettbewerb, aber wir wehren uns auch gegen unfaire Handelspraktiken. Und das ist eine Aufgabe, die wir gemeinsam mit der Europäischen Union auch angehen.
5: Also das ist ein Ton und auch eine Kritik an China, die da mitschwingt, was man in der Vergangenheit beispielsweise vom Kanzler so nicht gehört hat. Also da geht es eben darum, dass die EU-Kommission derzeit neue Instrumente vorbereitet, die den Handel mit China gerechter machen sollen.
4: So, jetzt diese neue Einsicht, die in den letzten Jahren entstanden ist. Und in welchen Bereichen ist die Bundesregierung dann inzwischen besser aufgestellt als noch vor 10, 15 Jahren?
5: Also ich glaube, das sieht man am besten so in der Handelspolitik. Lange ging es ja eben darum, dass China vor allen Dingen als der große Markt für deutsche Produkte und Investitionen angesehen wurde. Da standen dann die deutschen Autobauer lange sehr im Fokus, die ja in China sehr viel investiert haben. Auch große Konzerne wie BASF und Siemens, auch die haben große Investitionen in China getätigt. Und auf deren Interesse wurde lange auch in Berlin sehr, sehr viel Rücksicht genommen. Und jetzt ist das so ein bisschen anders oder verschiebt sich so ein bisschen. Da geht es jetzt vielleicht etwas weniger um die Interessen der ganz, ganz Großen, sondern insgesamt mehr um den Schutz deutscher Interessen. Da rückt der deutsche Mittelstand stärker in den Vordergrund, der Maschinenbau etwa, der jetzt gegen die chinesische Billigkonkurrenz nicht mehr ankommt. Und das wird eben auch in der Politik sehr deutlich gesehen. Ich habe kürzlich mit dem CDU-Politiker Johannes Volkmann gesprochen, der das sehr, sehr deutlich gesagt hat.
7: Die Situation ist dramatisch. Deutschland verliert 10.000 Arbeitsplätze pro Monat und ein erheblicher Teil darauf ist aus unfairen Wettbewerb aus China zurückzuführen.
3: Muss ich einmal ganz kurz reingehen, leider. Wir haben eine Verkehrsmeldung in der ARD-Infonacht. Ein Falschfahrer, Achtung, Falschfahrer auf der B5 Küritz-Charlottenburg zwischen Nauen und Bredow. Dort kommt Ihnen ein Falschfahrer entgegen. Fahren Sie bitte äußerst rechts, überholen Sie nicht. Auf der B5 Küritz-Charlottenburg zwischen Nauen und Bredow. Ein Falschfahrer dort unterwegs. Vorsicht, bitte in beiden Richtungen. Und weiter geht es mit unserem Podcast Welt macht China.
5: Also das ist ja schon sehr deutlich in der Aussage und auch in der Kritik und er wird dann eben noch etwas drastischer.
7: Und es kann nicht in unserem nationalen Interesse sein, dass wir Stück für Stück unseren Mittelstand an chinesische Überkapazitäten verfüttern, in der Hoffnung, dass einige deutsche Großunternehmen als letztes gefressen werden.
5: Also das sind, finde ich, für einen CDU-Politiker schon ziemlich klare Worte und Volkmann trägt das auch so in seine Fraktion, also in die Unionsfraktion im Bundestag und wirbt dafür, schneller und deutlicher auf die Herausforderungen durch China zu reagieren. Er sagt mir auch, dass er viel mehr als früher eben auch gehört wird von seinen Kollegen im Bundestag, aber auch in der Bundesregierung selbst.
4: Das heißt, es gab eine Verschiebung. Es geht jetzt viel mehr als nur um die großen Konzerne. Aber wir brauchen ja natürlich auch Fachleute zu China, die beraten. Wir haben sie ja auch im Podcast hier regelmäßig da. Wie macht das denn die Bundesregierung? Also bei wem klopft sie an, wenn sie bestimmtes Wissen zu China braucht?
5: Also in der Bundesregierung, ich sag mal jetzt im Kanzleramt und im Auswärtigen Amt, die haben natürlich ihre eigenen Inhouse-Experten, was China angeht, und sie holen sich Expertise von außen. Also das sind Leute beispielsweise von Thinktanks und Forschungsinstituten. Das sieht man auch, also bei Konferenzen von Forschungsinstituten, da treffe ich zum Beispiel ab und zu den Leiter der Asienabteilung aus dem Auswärtigen Amt. Da kennt man sich und da ist man, glaube ich, in einem relativ engen Austausch. Und auch als Kanzler Merz im Februar zum ersten Mal als Kanzler in China war, da hat er sich vorher Experten ins Haus geholt. Da gab es eine Expertenrunde im Kanzleramt. Da waren Leute mit sehr, sehr viel China-Erfahrung dabei, Wissenschaftler, Leute mit Wirtschaftshintergrund und so weiter. Und dann sind da die Fraktionen im Bundestag. Und da sehe ich etwa bei der CDU, da gibt es mittlerweile ausgewiesene China-Fachleute. Nicht sehr viele, aber deutlich mehr als vor einigen Jahren. Johannes Volkmann, den wir ja eben schon gehört haben, der zum Beispiel spricht gut Chinesisch, hat in China studiert, kennt sich gut aus und arbeitet dann eben auch über Parteigrenzen hinweg mit anderen Bundestagsabgeordneten. Vor ein paar Wochen war ich bei einem Gespräch mit ihm und mit Anton Hofreiter von den Grünen zu China und genau zu dieser Frage der Überkapazitäten und den Bedrohungen, wie Sie es nennen, für die Industriearbeitsplätze in Deutschland. Und Hofreiter und Volkmann, Grüne und CDU, die liegen in vielen Politikbereichen sehr, sehr weit auseinander. Aber in diesem Bereich arbeiten sie relativ eng zusammen.
4: Wo liegen da noch so die blinden Flecken, wenn es um China geht?
5: Da, wo es vielleicht noch so ein bisschen hakt und wo man nicht so richtig an einem Strang zieht, das ist vielleicht das Wirtschaftsministerium unter der Leitung von Katharina Reiche. wie AA und Kanzleramt eben auch in der Hand der CDU. Und bei ihr, das sagen auch eine ganze Reihe von Experten, ist immer so ein bisschen unklar, wo sie eigentlich hin will mit ihrer China-Politik. Sie scheint da dann eher die Bremserin zu sein, wenn es etwa um Maßnahmen gegen Handelsungerechtigkeiten geht. Da ist dann beispielsweise Kanzler Merz deutlich weiter oder macht zumindest nach außen hin den Eindruck. Und da vermisse ich beispielsweise aus dem Haus von Katharina Reiche und von ihr selbst eben, da vermisse ich noch so eine klare Strategie und Positionierung. Und jenseits von Handels- und Wirtschaftspolitik, da gibt es so ganze Politikbereiche im Umgang mit China, die ja vielleicht so ein bisschen blinde Flecken mittlerweile sind. Also ich sag mal Menschenrechte, Tibet, die Uiguren, da ist ganz schön viel so in den letzten Monaten und Jahren aus dem Blickfeld geraten, was sicherlich auch daran liegt, dass die großen Krisen der Welt, Ukraine, Nahost, Iran, die dominieren natürlich und eben auch die vielen innenpolitischen Herausforderungen für die Bundesregierung.
4: Ja, jetzt hast du so einige der kritischen Gebiete oder Bereiche genannt. Wie sieht es denn aus mit Taiwan?
5: Ja, Taiwan, also ist vielleicht auch so ein bisschen ein blinder Fleck, was die Bundesregierung angeht. Da gibt es zumindest im Bundestag einige Abgeordnete, die sich da interessieren und auch für Taiwan immer wieder stark machen. Aber bislang ist kein Minister, kein einziger Minister oder Ministerin aus der Merz-Regierung nach Taiwan gereist. Das liegt nicht an mangelndem Wissen über China oder Taiwan, sondern hat sicherlich mehr damit zu tun, dass die Bundesregierung China nicht verärgern will. Denn nur zur Erinnerung, China betrachtet Taiwan ja als Teil seines Staatsgebiets und will verhindern, dass Regierungen eigene Kontakte zu der demokratisch regierten Insel pflegen und ausbauen. Also was das Wissen über China angeht, da hat die Bundesregierung kein Erkenntnisproblem. Also das Wissen, die Kompetenz, die Analysen, das liegt alles vor und ist deutlich klarer und detaillierter als in der Vergangenheit. Aber die zentrale Frage bleibt eben immer, welche Politik sich daraus ableitet. Und da versucht die Regierung eben einen Balanceakt zwischen eben einerseits guten Beziehungen zum wichtigsten Handelspartner und andererseits deutlich mehr harte Kante zeigen, etwa gegen unfaire Handelspraktiken.
4: Vielen Dank an dich, Ruth Kirchner aus dem Hauptstadtstudio in Berlin, für die Einblicke. Also der Umgang mit China hat sich in der Bundespolitik verändert. Es wird aber auch noch viel balanciert. Deine Erfahrungen als Corrie in Beijing und deine Beobachtungen aus Berlin haben gezeigt, dass für Deutschland China heute ein anderes Gegenüber ist. Das führt uns zur nächsten Frage. Wie gut verstehen wir als Bürger und Bürgerinnen China? Darüber spreche ich jetzt mit Stefan Messingschlager, Historiker und Politikwissenschaftler von der Helmut-Schmidt-Uni in Hamburg. Sie beschäftigen sich mit der Geschichte der deutsch-chinesischen Beziehungen, forschen besonders zur Frage, wie sich China-Wissen und Expertise in Deutschland entwickelt haben. Und sie haben immer im Blick, was wir zu China wissen und auch wer dieses Wissen eigentlich produziert, vermittelt und dann auch eben beratend in die Wirtschaft und die Politik bringt. Nur kurz, damit wir diese Begriffe nicht vermischen. Wann können wir von China wissen und wann können wir von China-Expertise sprechen? Differenzieren Sie da?
8: Ich würde tatsächlich sogar noch einen Begriff dazu nehmen, also den Begriff der China-Kompetenz. Diese drei Begriffe sind tatsächlich sehr wichtig. Also Kompetenz ist so das, was wir auch im öffentlichen Diskurs immer wieder als Schlagwort hören. Das ist jetzt erstmal sind sozusagen Fähigkeiten, ein Sammelbegriff für unterschiedlichste Fähigkeiten. Das sind Sprachkompetenzen, interkulturelle Kompetenzen. Das ist der persönliche Kontakt vor Ort, also Erfahrungen, die man in China macht, im Austausch mit Chinesen macht. Also das ist sozusagen der Begriff der China-Kompetenz. Der zweite Begriff des China-Wissens ist davon zu differenzieren. Das würde ich sagen, ist erstmal nur das, was wir als relativ zuverlässiges Wissen, Kenntnisse von China als Staat, als politisches System in seiner Geschichte, in seiner Kultur und so weiter haben. Und Expertise ist dann sozusagen im dritten Schritt das, was wir am Ende als konkrete Praxis haben, also da, wo China Kompetenz im besten Falle auch praktisch relevant wird. Das kann sein in Unternehmen, wenn wir da sozusagen China-Referenten haben, die zum Beispiel beim Markteintritt von Unternehmen beraten oder im Bereich der Politikberatung. Da würde ich von China-Expertise sprechen.
4: Mit Ruth Kirchner aus dem Hauptstadtstudio in Berlin haben wir ja eben ja dann über die China-Expertise gesprochen, also wie viel Expertise die Politik dann auch hat, wenn es um China geht. Aber wie sieht es denn gesamtgesellschaftlich aus? Und jetzt müssen wir wieder über China-Wissen sprechen. Also wissen wir eigentlich genug über China in Deutschland?
8: Ich würde sagen, ja. Das heißt, wir haben sozusagen ein, zumindest in den Universitäten, in Stiftungen, in der Politik, ein sehr, sehr gutes, sehr solides Wissen über China. Wenn wir uns jetzt angucken, wie sieht es aus in der Zivilgesellschaft, Medien und so weiter, sieht es vielleicht jetzt nicht ganz so aus, aber trotzdem haben wir eben eine ganze Reihe von Infrastrukturen aufgebaut, die genau diese China-Kompetenz fördern von Anfang an. Wir haben das Bildungsnetzwerk China, wir haben die China-Schulakademie, wir haben Stipendienprogramme, zum Beispiel der Studienstiftung des Deutschen Volkes, die genau ja, Studierende, Schüler, Schülerinnen sozusagen ausbilden im Umgang mit China. Dazu gehören dann Sprachkurse, weitere Kompetenzprofile, aber auch Besuche in China selbst. Das heißt also, da wird auch in der Zivilgesellschaft relativ viel aufgebaut, aber da gibt es ganz sicherlich noch Potenzial, vor allem auch, wenn wir uns angucken, wie das in Staaten wie Schweden, Niederlande und so weiter passiert.
4: Darauf würde ich, auf das Letztere würde ich nochmal später gern zurückkommen. Lassen Sie uns gerne nochmal einen Schritt zurücktreten und auf die Infrastrukturen in Deutschland sprechen. Also ich erinnere mich zum Beispiel daran, dass ich in der Schule, in der 7. oder 8. Klasse, gab es eine China AG in unserer Stufe. Sollten wir schon so früh anfangen mit China-Wissen? Was meinst du?
8: Ja, würde ich schon auch sagen. Da war wahrscheinlich auch Ihre Schule sozusagen ein Leuchtturmprojekt. Heutzutage ist es so, dass wir eigentlich in ganz Deutschland, zumindest in einigen Bundesländern, auch verstärkt Unterricht zu chinesischer Geschichte haben. Und gleichwohl muss man ganz deutlich sagen, es ist natürlich auch wenig Zeit dafür. Also da reden wir wirklich von 2-3 Unterrichtseinheiten maximal. Da geht es vielleicht um den Zweiten Weltkrieg in Asien. Da geht es vielleicht zumal um die Gründung der Volksrepublik China, Blick auf China heute, Autoritarismus und so weiter. Also das sind dann meistens sehr, sehr wenige so schlaglichtartige Blicke auf China, die natürlich aber trotzdem extrem wichtig sind.
4: Also ich habe ja auch Asienwissenschaften studiert mit dem Schwerpunkt China. Und ich erinnere mich, dass wir an der Uni auch so Studiengänge hatten, wo eben Politikwissenschaften oder auch Jura, BWL, VWL dann mit den China-Wissenschaften verbunden sind. Und das ist, wenn ich nach Ihrer Erklärung gehe, dann würde es ja auch Sinn machen, dass wir das eben weiterhin fördern, oder?
8: Das ist genau diese Kombination aus einer Regionalwissenschaft, sei es irgendwie Sinologie oder China-Studien und anderen Fächern wie eben Jura, BWL, VWL zum Beispiel oder auch Geschichte, die dazu führen, dass man eben auch tatsächlich für den Arbeitsmarkt ganz gut aufgestellt ist. Und das hat letztendlich dazu geführt, dass wir seit den 2000er Jahren, vor allem seit den 2010er Jahren, eben so unglaublich viele gute Leute auch in den Ministerien, in der Politik, in der Wirtschaft haben, die eben mit so einer breiten Kompetenz auch sozusagen unterstützen können.
4: Und jetzt gerade gibt es also genug von diesen Fachleuten, aber ich habe so ein bisschen den Anschein, dass es zurückgehen könnte, weil als ich damals das Studium angefangen habe, waren wir so 60 bis 80 Leute im Studiengang und dann die Jahrgänge nach mir, da waren es aber nur so 20, 30 Leute. Ist das alarmierend? Also geht der Nachwuchs an Fachleuten zu China vielleicht nicht doch irgendwo zurück?
8: Ich glaube, Ihr Eindruck, der stimmt tatsächlich. Wir haben diese Konjunkturen schon immer gehabt. Und die Konjunkturen, auch in den Studierendenzahlen, waren immer davon abhängig, welches China-Bild sozusagen gerade dominant ist, wie positiv, wie negativ das ist, um das mal ganz plakativ auch zu formulieren. Man sollte sich da durchaus Gedanken machen, wie man da auch junge Studierende wieder stärker auch für China interessieren kann, vielleicht auch sozusagen mit einer anderen Stoßrichtung, dass man früher auch einen sehr stark politisch-historischen Blick auch fördert, vielleicht auch schon in der Oberstufe fördert, sodass das Interesse an China auch da bleibt, auch wenn China gerade eben sozusagen eine Entwicklung durchmacht, die natürlich besorgniserregend ist, was jetzt die Entwicklung unter Xi Jinping seit 2012, 2013 betrifft. Und gleichzeitig ist es letztendlich eine Konjunktur und ich glaube auch, dass das wieder besser werden wird.
4: Und es gibt ja auch China-Kompetenzzentren in verschiedenen deutschen Städten. Also das gibt ein China-Kompetenzzentrum in Düsseldorf zum Beispiel, in Clausthal, an der Universität Würzburg. Und dann wird es ja bald auch ein bundesweites Projekt geben.
8: Genau. Das, also diese Kompetenzzentren, die wir hatten in den letzten 3-4 Jahren, die hatten regionale Schwerpunkte und konnten da auch sehr autonom ihr eigenes Programm entwickeln und haben da eben entsprechende Schwerpunkte gesetzt. Das Programm ist dieses Jahr leider ausgelaufen und gleichzeitig hat das Bundesministerium für Forschung, Technologie und Raumfahrt jetzt im August bekannt gegeben, dass man sich als sozusagen regionales Förderprojekt auch auf neue Förderlinien bewerben kann. Das heißt, es wird die Möglichkeit geben, dass es zumindest vereinzelt eine Verstetigung dieser Regioförderung geben wird, dann wahrscheinlich im Rahmen dieses neu zu schaffenden Kompetenznetzwerks China Wissen soll das ja heißen, was am Ende so eine Art bundesweites Netzwerk, Infrastruktur sein wird und wo wir natürlich irgendwie alle hoffen, dass das viel an Vernetzung, Koordination auffangen kann und was eben sozusagen jetzt vielleicht droht, verloren zu gehen.
4: Also Ihre These ist, wir in Deutschland sind gut aufgestellt, wenn es um China-Wissen geht, um China-Kompetenz und auch Expertise. Das ergänzt sich ja auch alles und hängt miteinander zusammen. Aber wie viel investiert Deutschland denn eigentlich im internationalen Vergleich in China-Kompetenz?
8: Aktuell ist es so, wir haben in der Förderlinie, die jetzt dieses Jahr ausgelaufen ist, die Regio-China-Linie, aber auch sozusagen weitere kleinere Linien des Bundesministeriums, ungefähr zwischen 4 und 5,5 Millionen Euro, die pro Jahr investiert werden. Das ist, wenn wir uns das jetzt mal angucken, im Vergleich zu anderen Staaten wie zum Beispiel Schweden oder Niederlande, vergleichsweise wenig. Also ich habe das mir angeguckt, in Relation zum Bruttoinlandsprodukt ist das im Vergleich zum Niederlande tatsächlich die Hälfte. Also die Hälfte dessen, was die Niederlande investiert. Das Grundproblem ist aber tatsächlich gar nicht so sehr die absolute Summe, sondern das Grundproblem ist in Deutschland eher die Projektförmigkeit. Also wir haben immer wieder Förderlinien, die etabliert wurden. Wir haben seit ungefähr 2015 verschiedene Fördermaßnahmen der Bundesregierung zur Stärkung der China-Kompetenz in Deutschland. Das war auch unglaublich wichtig. Das hat unglaublich viel auch sozusagen die Etablierung entsprechender Strukturen bereichert, begünstigt. Und gleichzeitig war es immer wieder so, dass dann nach 3-4 Jahren auch eine Linie eben auch ausläuft. Und wenn diese Projektlinien auslaufen, dann verschwindet natürlich diese Infrastruktur. Man kann natürlich nicht erwarten, dass Universitäten das irgendwie noch notdürftig am Laufen halten. Und deswegen ist eigentlich die Grundherausforderung die Verstetigung. Also wir müssen an diesen Punkt kommen, dass wir wegkommen von diesen 3-4 Jahreszyklen hin zu einer mittelfristigen Förderung von China-Kompetenz in Deutschland. Und da hoffe ich natürlich, dass dieses neue Kompetenznetzwerk China Wissen, wie es ja heißen soll, da vielleicht tatsächlich etwas mehr bewirken kann, dass wir wegkommen von der Projektförmigkeit hin zu einer Verstetigung der Förderung.
3: Soweit der Politikwissenschaftler Stefan Messingschlager im Gespräch mit Joyce Lee. 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

die Zeit, gleich eine Minute vor 2 Uhr, soweit die ARD-Infonacht mit Carsten Fick im Studio. Gleich bei uns die Nachrichten und anschließend bringt sie dann Detlef Karg gut informiert in den neuen Tag. Ich wünsche eine angenehme Nacht.

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1: Um 2 Uhr mit Ronald Lessig. Die AfD hat die Landtagswahl in Sachsen-Anhalt laut der jüngsten Hochrechnung von Infratest DIMAP deutlich gewonnen, aber keine absolute Mehrheit erreicht. Die vom Landesverfassungsschutz als gesichert rechtsextremistisch eingestufte Partei kommt demnach auf 44% der Stimmen. Aus der Nachrichtenredaktion Gisela Faumer.
2: Damit hätte die AfD ihr Ergebnis mehr als verdoppelt verglichen mit der Wahl von vor 5 Jahren. Die CDU von Ministerpräsident Schulze stürzt dagegen ab auf etwas mehr als 17%, etwa halb so viel im Vergleich zur letzten Wahl. Linke, SPD und Grüne kommen laut Hochrechnung auf jeweils rund 9%. Für das BSW könnte es mit rund 5% knapp reichen. Nicht mehr im Landtag wäre danach die FDP mit gut 2%. Die Regierungsbildung dürfte damit kompliziert werden. Bislang regierte in Sachsen-Anhalt eine Koalition aus CDU, SPD und FDP.
1: Warum die CDU so viele Wählerstimmen verloren hat, ordnet Uli Wittstock aus Magdeburg ein.
3: Friedrich Merz war ja zunächst die Hoffnung vieler Ostdeutscher und das nicht nur in der CDU. Doch inzwischen ist sein Ansehen drastisch gesunken, muss man sagen. Und die aktuellen Debatten um Rente, Pflege oder Sozialversicherung haben es für Sachsen-Anhalt CDU nicht leicht gemacht. Und die meisten Stimmen bekam die AfD von Menschen, die ihre finanzielle Lage als schlecht bezeichnen. Und davon gibt es in Sachsen-Anhalt leider eben auch sehr viele. Und ganz offenbar ist es den anderen Parteien nicht gelungen, auf die Sorgen der Menschen mit überzeugenden Antworten zu reagieren.
1: Nach ihren Unterredungen mit dem ukrainischen Präsidenten Zelensky in Kiew sind die US-Gesandten Witkow und Kushner wieder abgereist. Wie es aus ukrainischen Kreisen hieß, hatten die beiden neue, effektivere Vorschläge für ein Kriegsende vorgelegt. Vor der Presse forderte Witkow Zugeständnisse von beiden Kriegsparteien. Sie müssten Meinungsverschiedenheiten abbauen und Kompromisse eingehen,